0: hat nachgefragt.
1: Die Regeln sind klar, wie sie durchgesetzt werden, etwas weniger. Sarah Wahlen, die Sprecherin der Berner Kantonspolizei, sagt es so.
2: Wir können grundsätzlich sagen, dass wir einfach sehr, sehr stark an die Bevölkerung appellieren, sich an diese Verbote zu halten, weil gerade bei dieser Trockenheit und Hitze ein kleiner Funke bereits genügt, um einen Vegetationsbrand auszulösen.
1: Die Polizei appelliert also an die Vernunft der Leute, aber kontrolliert sie auch, ob sich die Bevölkerung tatsächlich vernünftig verhält. Dispositive und Einsatzpläne würden nicht kommuniziert, heisst es bei der Aargauer Kantonspolizei. Man sei aber bereit, einzuschreiten, wenn es nötig sei, sagt Sprecherin Katrin Wettstein.
3: Die Kantonspolizei wird bei Meldungen aus der Bevölkerung sowie auch bei eigenen Feststellungen eine Kontrolle durchführen. Gleichzeitig appellieren wir aber an die Bevölkerung, das geltende Feuerwerksverbot einzuhalten zum Schutz von Mensch, Tier und Natur.
1: Auch im Aargau setzt man also auf gutes Zureden, Selbstverantwortung und auf Sozialkontrolle.
3: Wir haben immer wieder Meldungen aus der Bevölkerung. Wir gehen diesen Meldungen auch nach. Hier empfehlen wir, das Gespräch zu suchen, das direkte Gespräch. Sollte dieses Gespräch aber nicht zum Erfolg führen, so bitten wir um eine entsprechende Meldung.
1: Eine eigentliche Grillpolizei werde aber auch am 1. August nicht im Einsatz stehen, sagt Sarah Wahlen von der Berner Kantonspolizei.
2: Nein, davon würde ich so nicht sprechen. Es ist natürlich klar, dass wir sensibilisiert sind auf diese Verbote, dass wir da auch aufmerksam sind. Jeweils wird aber dann der Einzelfall betrachtet und wir wollen verhältnismäßig vorgehen.
1: Die Polizeikorps behalten die Situation im Rahmen der normalen Patrouillentätigkeit im Auge. Zusätzliches Personal dürfte also nicht zum Einsatz kommen. Wer allerdings gegen die Verbote verstößt, muss mit Konsequenzen rechnen, sagt die Aargauer Polizeisprecherin.
3: Wer gegen das Feuerverbot verstößt, geht nicht nur ein erhebliches Risiko ein, sondern nimmt auch strafrechtliche Konsequenzen in Kauf.
1: Das gilt in allen Kantonen. Eine allfällige Busse kann bis zu 20'000 Franken betragen.
0: Stefan Eiholzer hat berichtet. Ja, und was bedeutet das aktuelle Feuerwerksverbot für die Feuerwehr? Susanne Stöckel hat beim Kommandanten der Feuerwehr Frauenfeld nachgefragt, bei Sandro Heinzmann. Er sagt, das Feuerwerksverbot habe die Vorbereitungen der Feuerwehr auf den 1. August kaum verändert.
4: Allerdings spüre ich selber bei mir ein bisschen eine Erleichterung, weil wir doch in den letzten Jahren vermehrt wegen Feuerwerk am 1. August oder auch über Silvester Ereignisse hatten, die wir bewältigen mussten.
5: Und das waren dann doch eher größere Ereignisse?
4: Nein, glücklicherweise wurden es immer kleinere Ereignisse, meist durch unsachgemäßer Umgang mit Feuerwerk. Vor allem im Nachgang bei der Entsorgung. Oft waren Abfallkübel, Abfallcontainer oder Unterflurcontainer betroffen.
5: Wenn Sie jetzt mit den Menschen draußen über das Feuerwerksverbot in Ihrem Kanton gerade reden, welche Reaktion bekommen Sie da? Ist da Verständnis da oder ist da auch so vielleicht ein bisschen Ablehnung? Und was erfahren Sie da?
4: Ja, sowohl als auch. Es hat sehr viel Verständnis und ich erlebe viele, die das gut verstehen, die das nachvollziehen können. Und dann gibt es halt auch wenige, die das für nicht nötig finden und das Ganze für ungefährlich halten.
5: Jetzt gibt es ja einen Unterschied. Feuerwerk ist eben nicht erlaubt. Jetzt an diesem Nationalfeiertag hingegen Feuer machen im Siedlungsgebiet, das darf man. Aber auch im Siedlungsgebiet sind ja Rasen und Wiesen komplett ausgetrocknet. Wie groß ist dann das Risiko, dass Sie jetzt auch wegen Bränden, die vielleicht durch solche Feuer ausgelöst werden, ausrücken müssen?
4: Das Risiko ist nach wie vor da, wie sonst während dem ganzen Jahr auch. Nur mit der Trockenheit ist es halt so, dass ein Feuer, wenn es dann entsteht, sich sehr rasch und sehr schnell weiterentwickelt und momentan halt auch unberechenbar wird aufgrund der Trockenheit.
5: Und was bedeutet diese Unberechenbarkeit für Sie? Wie gehen Sie mit dieser Unberechenbarkeit um?
4: Wir haben nicht mehr Leute oder so in der Reserve. Wir haben uns breiter aufgestellt in den letzten Jahren, um schon in der ersten Minute genügend Einsatzkräfte da zu haben. der ganze Einsatz an sich ist bei diesen Temperaturen auch für die Einsatzkräfte sehr fordernd und die Führungskräfte müssen da gut auf die Leute auch schauen. Wir haben insofern viel Getränke vorbereitet, sind in der Hinsicht parat, aber sonst speziell vorbereitet auf irgendwelche Waldbrände oder Flurbrände haben wir uns nicht zusätzlich.
5: Vielleicht können Sie uns da mal einen kurzen Einblick geben. Ich stelle mir das wahnsinnig belastend vor, wenn man bei diesen Temperaturen einen Brand löschen muss. Wie muss man sich das vorstellen? Sie haben das ja wahrscheinlich auch schon erlebt unter dieser ganzen Schutzkleidung bei diesen Temperaturen. Vielleicht können Sie uns da mal ein bisschen mitnehmen, wie sich das anfühlt.
4: Ja, die Schutzkleidung, die schützt uns vor dem Feuer. Daher müssen wir die im Einsatz tragen und die ist sehr stark isolierend. Und in der schwitzt man auch bei niedrigen Temperaturen, bei so hohen Temperaturen. Da braucht der Körper sehr viel Flüssigkeit. Zudem ist die Arbeit anstrengend und wenn man da Flur- und Waldbrände sieht, dann ist es mit viel körperlicher Anstrengung eine Riesenbelastung für den Körper. Dazu kommt noch, wir sind eine Milizorganisation. Mhm. Wir kommen von irgendwoher zum Alarm mitten in der Nacht, ohne Vorbereitung, ohne wirklich parat zu sein, ohne vielleicht dem Körper schon vorhin genügend Wasser hinzugefügt zu haben. Und das führt dann immer wieder dazu, dass man wirklich an den Anschlag kommt.
0: Das sagt Sandro Heinzmann, er ist Kommandant der Feuerwehr Frauenfeld. Wie in den allermeisten Kantonen gilt auch im Thurgau ein Feuerwerksverbot. Der Europäische Fußballverband UEFA zeigt dem Weltverband FIFA die rote Karte. Es geht um die Pläne von FIFA-Chef Gianni Infantino. Der will die Weltmeisterschaften teilweise privatisieren. Die europäischen Verbände wollen das nicht und drohen deshalb, die WM zu boykottieren. Johannes Aumüller ist Journalist für Sportpolitik bei der Süddeutschen Zeitung und befasst sich seit langem intensiv mit den Fußballverbänden. Ich habe ihn gefragt, was bedeutet das alles für die FIFA?
6: Ja, die UEFA argumentiert, die WM ist eines der traditionsreichsten Sportevents, das es überhaupt gibt. Und sie ist ein gewachsenes Turnier mit gewachsenen Strukturen, aufgebaut von Fans und Spielern und Trainern und einfach von ihrer ganzen Historie. Und die UEFA sagt, diese WM soll einfach unverkäuflich sein. Nicht mal ein Teil dürfe an private Investoren gehen. Das ist die Haltung der UEFA. Und man muss sagen, dass die UEFA diese Haltung sehr, sehr harsch tatsächlich formuliert hat. Ungewöhnlich harsch. Wenn man seit langem die Sportpolitik verfolgt, kann man durchaus sagen, dass es ein solches Schreiben, einen solchen Vorgang noch nicht gegeben hat. Und entsprechend hat es ja auch eingeschlagen. Und entsprechend in Aufruhr ist jetzt auch wieder die Fußballwelt in der Frage, wie sie damit umgeht.
0: Ja, und der Entscheid wurde ja auch einstimmig gefällt innerhalb der UEFA. Was bedeutet diese einstimmige Boykottankündigung aus Europa für die FIFA?
6: Das ist wahrscheinlich sogar das Allerüberraschendste an diesem Entscheid, dass er so einstimmig getroffen und dann von allen 55 Mitgliedsverbänden der UEFA auch so mitgetragen wurde. Denn man weiß ja schon aus den vergangenen Jahren, dass zwischen der UEFA-Spitze und der FIFA-Spitze ein permanenter Konflikt ist, der sich auch immer weiter zugespitzt hat und sicherlich nie so kräftig war wie im Moment. Aber gleichwohl, er war da. Aber dass jetzt alle 55 Nationen sich damit einverstanden erklären, das ist einfach ein unglaublich kräftiges Zeichen. Denn man kann sich ja einmal vorstellen, was das konkret bedeutet. Eine Fußball-Weltmeisterschaft ohne den aktuellen Weltmeister und nächsten Gastgeber Spanien, ohne Frankreich, ohne England, an der Stelle sei vielleicht gesagt auch ohne Deutschland und ohne die Schweiz. Was wäre das am Ende für ein Turnier? Ja, der sportliche Stellenwert wäre ein ganz anderer, die ökonomischen Möglichkeiten wären ganz andere. Also letztlich kann man sagen, eine WM ohne europäische Nationen wäre letztlich ja, unvorstellbar.
0: Welches Signal sendet der Europäische Verband aus in Richtung der weiteren Verbände, die sich jetzt auch nach und nach treffen?
6: Ja, das Signal ist, diesen Investorendeal, den Gianni Infantino angeschoben hat, den darf es so einfach nicht geben. Es darf, um in den Worten der UEFA zu bleiben, nicht auch nur ein Teil verkauft werden. Und die ersten Reaktionen sind ja auch so, dass die Ansage der UEFA durchaus durchdringt.

0: Die FIFA hat 211 Mitglieder. Wenn man eine Entscheidung wie zum Beispiel den Investorendeal durchbringen möchte, bedeutet das, man braucht 106 Stimmen. 55 Stimmen aus Europa sind jetzt quasi schon dagegen. 35 Stimmen der CONCACAF sind dagegen. Es gab schon kritische Bemerkungen aus dem asiatischen Verband. Plus, man kann jetzt davon ausgehen, dass viele, viele Nationen, die gerne an einer Weltmeisterschaft teilnehmen würden, natürlich registrieren, ohne europäische Teilnehmer wäre eine WM sinnlos. Das wollen wir auch nicht. Also sind wir auch gegen den Investorendeal. Also in Summe, wenn man einmal die Klammer drum zieht, ich sehe nicht, wie Gianni Infantino auf diese 106 Stimmen, die er braucht, kommen kann.
1: Wenn wir vielleicht noch mal kurz bei diesem nord- und mittelamerikanischen und karibischen Fußballverband bleiben, der sich da gemeldet hat gestern Abend. Eben auch er lehnt den Vorschlag ab, spricht aber nicht von einem Boykott. Wieso ist er nicht so deutlich wie der Europäische Verband?
0: Weil beim Nord-Mittelamerika-Verband das Szenario eines Boykottes natürlich eine viel geringere Folgewirkung hat. Also Nord-Mittelamerika, das sind zwar 35 Verbände, aber man kennt wirklich ja nur ein paar ganz wenige. Ich sage jetzt mal USA, Mexiko, Kanada. Selbst bei denen wäre schon die Frage, wenn die mit Boykott drohen würden, okay, dann ist halt vielleicht Kanada nicht dabei. Ändert das viel am WM-Turnier, aber vor allem sind ja in diesem Verband ganz viele kleine Inseln in der Karibik, Sie haben es angesprochen, die gehört ja auch dazu, also die kommen ja gar nicht in die Nähe einer Qualifikation. Also hier hatte einfach ein Boykott überhaupt keine Wirkung und überhaupt keine Drohgebärde. Und hier geht es einfach nur um die Frage, sind diese vielen kleinen Staaten, die vielen kleinen Inseln, werden die am Ende für den Investorendeal stimmen oder nicht? Denn natürlich sind da auch die Verlockungen besonders groß. Und dieses Statement dann der CONCACAF von gestern Abend deutet aber darauf hin, dass zumindest aus Nordmittelamerika Gianni Infantino nicht mit viel Unterstützung für den Investorendeal rechnen kann.
1: Was heißt das alles für das Privatisierungsprojekt von FIFA-Präsident Gianni Infantino? Kann man sagen, das ist jetzt schon zum Scheitern verurteilt?
0: So würde ich es sehen. Die FIFA hat auch reagiert nach diesen beiden Voten der UEFA und der CONCACAF. Sie skizziert das jetzt so, dass man doch jetzt weiter einen Konsultationsprozess und einen Austausch betreiben möchte. Aber ich empfinde das eigentlich so als die letzten sozusagen Zuckungen, dass man unbedingt noch daran irgendwie festhalten möchte. Man weiß in der Sportpolitik nie, ob am Ende noch irgendeine ganz gigantische Wolte kommt, aber ehrlicherweise sehe ich die im Moment nicht. Im Moment würde ich damit rechnen, es gibt keine Mehrheit für dieses Investorenprojekt und das muss jetzt einfach erstmal wieder eingepackt werden.
1: Das sagt Johannes Aumüller, Journalist für Sportpolitik bei der Süddeutschen Zeitung. Er hat große Pläne, die aber eben jetzt möglicherweise scheitern. 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Rund um das Horn von Afrika, also bei Somalia und Äthiopien, nimmt die Piraterie wieder zu. Das meldet die EU-Operation Atalanta, die die Piraterie bekämpft. Mitte Juli zum Beispiel kaperten somalische Piraten einen Öltanker, der unter tansanischer Flagge steht. Und seit April halten Piraten 4 Schiffe und 67 Crewmitglieder gefangen. Die freie Journalistin Bettina Rühl lebt in Nairobi. Aktuell beobachtet sie die Situation von Deutschland aus. Sandra Wittmer hat sie gefragt, was darüber bekannt ist, wie es den Menschen an Bord geht.
2: Das Wenige, was man weiß, die Bedingungen sind schwierig. Die ersten Schiffe wurden schon im April entführt. Inzwischen gehen die Vorräte an Bord zur Neige oder sind schon aufgebraucht. Die Piraten bringen in den Fällen normalerweise Vorräte von Land an die Schiffe. Aber üppig ist die Versorgung nicht. Und hinzu kommt natürlich die Hitze in der Region und die Angst und die Unsicherheit, wie lange die Entführung dauern wird. Also insgesamt eine sehr, sehr große Belastung für die Besatzungsmitglieder.
3: Was ist denn aus früheren Fällen bekannt dazu, wie die Piraten mit ihren Geiseln umgehen?
2: Also sie sind auf jeden Fall bemüht, die Crews am Leben zu halten. Die Menschen sind ja sozusagen Handelsware, also die Piraten wollen Lösegeld erpressen. Dafür müssen sie überleben, aber um viel mehr geht es halt auch nicht. Und ganz schwierig wird es, wenn es medizinische Probleme geht, da müssten theoretisch

0: theoretisch Ärztinnen oder Ärzte von Land geholt werden, aber die Schiffe liegen vor der Küste von Nordsomalia. Das ist eine Region, wo die Infrastruktur schlecht ist. Also das heißt, medizinische Hilfe ist praktisch nicht zu bekommen.
1: Die EU-Operation Atalanta wurde 2008 gegründet, um die Schiffe zu beschützen. Laut eigenen Angaben versucht die Operation nun, die gefangenen Menschen und ihre Schiffe zu befreien. Wie geht sie das an?
0: Also die Atalanta verhandelt nicht selber konkret mit den Geiselnehmern. Sie bleibt aber in Sichtweite, um zum Beispiel zu verhindern, dass die Piraten diese Schiffe als sogenannte Mutterschiffe nutzen und von da aus mit kleineren Booten, Schnellbooten, weitere Kaperungen durchführen und eben um weitere Aktionen abzuschrecken. Verhandeln tun die Reedereien oder die Versicherungen. Und je nachdem führen die Verhandlungen intensiver oder auch weniger intensiv. Es gab Fälle, in denen sich das über Jahre hingezogen hat, vor allem zum Beispiel, wenn eine Reederei zwischendurch pleite geht. Es gab Fälle, in denen die Besatzung fast 5 Jahre lang in der Hand von Piraten geblieben ist.
1: Am Ende geht es den Piraten um Geld, um Lösegeld. Wie erfolgreich sind sie generell mit ihrer Strategie?
0: Also sie haben in der Hochzeit der Piraterie, so ab 2008 bis 2012, haben sie viele Millionen erbeutet. Also das heißt, dass sie sehr erfolgreich sind, wenn ihnen kein entschiedener Widerstand entgegengesetzt wird. Sie sind dann, also nachdem beispielsweise die EU-Operation Atalanta Fuß gefasst hatte und auch andere Nationen noch Kriegsschiffe entsandt haben, ist die Piraterie ja zwischendurch praktisch auf Null gegangen. Also es gab vereinzelte Angriffsversuche, die aber dann gescheitert sind. Also das heißt sozusagen, der Erfolg der Piraten hängt tatsächlich auch ein ganzes Stück von der Gegenwehr ab und von dem Kontext, in dem sie operieren. Was für die Piraten hilfreich ist, ist, dass ihr Rückzugsraum Somalia ist, ein Land mit einer immer noch sehr schwachen Regierung. Und eigentlich weiß man seit Beginn der Operation Atalanta 2008, dass sich das Problem der Piraterie nicht allein auf See und nicht allein militärisch lösen lässt.
1: Aktuell sind 4 Schiffe, also vor Somalia, wieder in Händen von Piraten. Warum nimmt die Zahl der Angriffe genau jetzt wieder zu?
0: Ja, das hat tatsächlich mit dem Krieg im Iran zu tun, weil damit insgesamt die Unsicherheit nicht nur in dem Seegebiet direkt vor dem Iran zugenommen hat, sondern auch im Roten Meer, also in einem größeren Seegebiet bis in den Golf von Aden hinein. Und diese Unsicherheit nutzen die Piraten aus. Der Fokus ist abgelenkt, auch Seestreitkräfte richten ihre Aufmerksamkeit woanders hin. Und das eben gibt den Piraten einen Freiraum, wieder zu agieren. Das war ähnlich so mit dem Beginn des Gaza-Kriegs 2002. Da hat man eigentlich schon gesehen, dass die Zahl der Angriffe allmählich wieder zugenommen hat.
2: Sagt die freie Journalistin Bettina Rühl über die Situation am Horn von Afrika. Dort hat die Piraterie wieder zugenommen. Die Grammys sind die höchste Anerkennung in der Musikbranche, das musikalische Pendant zu den Oscars beim Film. Einen Grammy zu gewinnen ist darum ein Ziel von vielen Musikschaffenden. Nun hat BTS, im Moment die bekannteste asiatische Popband, bekannt gegeben, dass sie bei der nächsten Ausgabe 2027 nicht teilnehmen will. Denn die Band kritisiert, dass eine neue Kategorie für asiatische Musik eingeführt werden soll. Susanne Stöckel hat SRF-Musikredaktorin Gisela Feutz gefragt, was da genau los ist.
3: Das hat eben mit diesen 4 Kategorien zu tun und mit dieser Kategorie Best Asia Pop Music Performance, die da eingeführt wurde. Und BTS, die lehnen sich quasi auf gegen diese regionale Einteilung und finden halt, Musik müsse unabhängig von der Region beurteilt werden.
4: Also mal salopp formuliert, BTS will sich nicht einfach in die Asien-Schublade stecken lassen bei den Grammys.
3: Ja, ich Ich denke, das kann man genau so sagen. Und zu Recht auch, weil die südkoreanische Gruppe ist längst auch in Amerika angekommen, im Rest der Welt angekommen. Sie hat mehrere Nummer-1-Alben in den US-Charts. Aktuell sind sie auf Welttournee, waren gerade in Europa und jetzt ab August in USA und Kanada. Dann geht es nach Südamerika. Also es ist wirklich ein globales Phänomen und das ist auch die BTS-Fangemeinschaft.
4: Bei den nächsten Grammys gibt es 100 Kategorien, dort eben, wo BTS nicht mit dabei sein wollen. Bei der Gründung, wenn wir mal zurückschauen, bei der Gründung 1959 waren es noch 28 Kategorien. Warum sind es denn heute überhaupt so viel?
3: Naja, die Grammys, die wollen halt die gesamte Musikindustrie abbilden. Also nicht einfach nur Pop und Rock, sondern auch die anderen hunderte von Stilrichtungen, die es gibt. Und deswegen gibt es so viele Preise für Genres, aber auch für verschiedene Leistungen, zum Beispiel Songwriting, Produktion und so weiter. Und eben auch für unterschiedliche Musikmärkte und Traditionen. Und die Academy, die erweitert diese Kategorien regelmäßig, um eben neue Entwicklungen in der globalen Musiklandschaft abbilden zu können. Also vor 2 Jahren beispielsweise kam Best African Performance dazu und damit hat man die, Zitat, einzigartige und vielfältige Ausdrucksform des afrikanischen Kontinents würdigen wollen.
4: Und jetzt, also nächstes Jahr, 2027, soll also der asiatische Kontinent quasi speziell gewürdigt werden mit dieser neuen Kategorie. Warum denn das jetzt?
3: Naja, die Academy-Vertreter, die sagen, diese Kategorie sei ins Leben gerufen worden, um eben die Vielfalt, aber auch das Wachstum der Popkunst in Asien zu würdigen. Damit würden wichtige Künstler, Künstlerinnen ins Rampenlicht gerückt, die sonst da nicht aufscheinen würden. Übrigens ist es ja nicht nur Asien, das besonders ins Rampenlicht gerückt wird, sondern auch eine neue Latin-Kategorie kommt nächstes Jahr dazu. Best Latin Song, um eben die internationale Bedeutung spanischsprachiger Musik herauszuheben.
4: Also diese Kategorisierung, gegen die sich jetzt BTS stellt und deswegen die Grammys boykottieren will nächstes Jahr. Dahinter steckt eigentlich eine gute Absicht, Ihrer Meinung nach.
3: Ja, und es ist auch so, dass diese Kategorien Möglichkeiten schaffen für Künstler, Künstlerinnen, die sonst kaum eine Chance hätten, nominiert zu werden. Und dann kommt noch ein anderer Punkt hinzu. Die Akademie, die steht ja schon seit Jahren unter Druck, dass sie eben musikalische Vielfalt abbilden solle. Weil der Musikmarkt, der war lange Zeit von den USA dominiert. Es gab Kritik, dass in den Pop-Kategorien immer die gleichen großen amerikanischen Sängerinnen stattfinden würden. Die Musiklandschaft, die hat sich verändert in den letzten Jahren, nicht zuletzt wegen Streaming. Viel mehr Musik aus allen möglichen Ecken und Enden der Welt ist zugänglich geworden und die Popmusik ist damit global geworden und deswegen sind diese regionalen Schubladen irgendwie auch nicht mehr so zeitgemäß. Und ein anderes Argument wird auch noch dagegen oft ins Feld geführt. Wenn jetzt Künstler, Künstlerinnen aus Asien, Afrika oder Lateinamerika eigene Kategorien bekommen, dann würden sie eben von den prestigeträchtigen Hauptkategorien quasi verdrängt. Es ist zwar so, dass man in mehreren Kategorien nominiert werden kann, aber die Angst besteht natürlich, dass wenn man jetzt beispielsweise in der Asia-Pop-Kategorie landet, quasi diesen Stempel bekommt und dann nur dieser Kategorie zugehörig wahrgenommen wird. Und diese Befürchtungen sind nicht ganz unbegründet, weil die Erfahrungen aus den vergangenen Jahren zeigen, Acts aus Nischenkategorien werden tatsächlich selten in der prestigeträchtigen Hauptkategorie nominiert. Und jetzt im Fall von BTS, die global so breit abgestürzt sind, ist es natürlich schon nachvollziehbar, dass sie eben lieber sich in der Hauptkategorie mit anderen globalen Künstlern sich messen möchten.
2: Das sagt Musikredaktorin Gisela Feutz. So viel von den Highlights aus dem SRF4-News-Programm vom Freitagvormittag. Am Mikrofon war Dominik Rolli und hier gibt's gleich das nächste Update aus der Nachrichtenredaktion.

0: Die Nachrichten von SRF um 14:30 mit Manuel Risi. FIFA-Chef Gianni Infantino will seinen angekündigten Plan, einen Teil der Fußball-Weltmeisterschaften zu privatisieren, nicht weiter verfolgen. Es sei deutlich geworden, dass das Projekt zu Spaltungen geführt habe und nicht mehr im Interesse des ursprünglich angestrebten Ziels liege, teilte die FIFA mit. Gianni Infantino hatte Anfang Woche angekündigt, er wolle einen Teil der Rechte an den Fußball-Weltmeisterschaften an private Investoren verkaufen. Mehrere Kontinentalverbände, darunter der Europäische Verband UEFA, kritisierten die Pläne zum Teil scharf. Die UEFA drohte gar, an künftigen Weltmeisterschaften nicht mehr teilzunehmen. In der Region rund um die süditalienische Großstadt Neapel hat am Abend die Erde gebebt. Das Beben hatte eine Stärke von 4,7. Das meldet das Nationale Institut für Geophysik und Vulkanologie. Einige Stunden später kam es zu einem erneuten, schwächeren Beben. Der italienische Sender Rai berichtet von bisher rund 20 bestätigten verletzten Personen. Zudem habe das Beben in der Stadt Pozzuoli teils schwere Schäden an Gebäuden angerichtet. Das Epizentrum des Bebens befand sich in den Phlegräischen Feldern, einem Gebiet mit hoher vulkanischer Aktivität. Dort werden seit längerem immer wieder Beben registriert. Der Schweizer Bundespräsident Guy Parmelin ruft die Schweiz und ihre Bevölkerung zum 1. August zum Zusammenhalt auf. Die Welt habe sich zuletzt stark verändert und sie sei geprägt von geopolitischen Spannungen, von Unvorhersehbarkeit und Krisen. Seit er als Wirtschaftsminister tätig sei, habe es praktisch nur Krisen gegeben, so Parmelin. Darunter die Covid-Pandemie, den Krieg in der Ukraine, die US-Zölle und nun den Krieg im Nahen Osten. Doch Krisen meistere man gemeinsam, so Parmelin, die Regierung, das Parlament und das Volk.
1: Nous passons les crises ensemble. Le gouvernement, le Parlement, sans l'appui, le soutien de la population, nous n'arriverons à rien. Nous avons eu des bonnes périodes, des belles années. Chaque crise doit être abordée ensemble et c'est ensemble que nous sortirons de la crise.
0: Jede Krise müsse gemeinsam angegangen werden und gemeinsam werde man sie überwinden, so der Bundespräsident. Dabei liege ihm der Zusammenhalt des Landes am Herzen. Man müsse jeder Person mit Respekt begegnen. Man könne heftig diskutieren und leidenschaftlich debattieren. Aber am Ende müsse man in der Lage sein, einen Kaffee miteinander zu trinken.
1: Il faut avoir le respect de chacun. Nous pouvons débattre très rudement. Nous pouvons débattre parfois avec passion, mais à la fin, comme je l'ai appris d'un ancien député dans le Grand Conseil vaudois, il faut pouvoir aller boire le café avec le contradicteur.
0: Sagt Bundespräsident Guy Parmelin im Interview mit SRF. Die Wetteraussichten: Trotz Wolken ist es heute oft sonnig, vor allem in den Alpen wird es stellenweise nass. Die Temperatur steigt auf rund 29 Grad. Das waren Nachrichten von Radio SRF. Am Mikrofon und verantwortlich Manuel Risi.
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3: Ihr Informationssender jetzt mit einer beeindruckenden Frau. Tsitsi Dangaremga. Sie war die erste schwarze Frau in Simbabwe, die Romane veröffentlicht und Filme gedreht hat. Und heute zählt sie zu den einflussreichsten Stimmen weltweit. In der Sendung Sternstunde Philosophie, die wir für unser Sommerprogramm wiederholen, spricht Yves Bossart mit ihr über Feminismus in Afrika und über Kunst als Widerstand. Und er redet zuallererst mit ihr übers Schreiben.
4: Wie ist es ursprünglich eigentlich zu diesem Schreiben gekommen? Also dieser Roman hier, der erste Roman, Aufbrechen auf Deutsch, Nervous Conditions, wurde dann zu einem Bestseller, die Geschichte eines jungen Mädchens, das auch gegen Widerstände kämpft, Armut, Rassismus, Frauenfeindlichkeit und dann sozusagen einen Bildungsweg macht, weil ihr Bruder stirbt. Wie kamen Sie zu dieser Geschichte oder wann haben Sie angefangen zu schreiben und auch das Vertrauen gefasst, dass das Schreiben etwas bewirken kann? Oder ihre Stimme ist
5: sozusagen. Ich war Anfang der 1980er Jahre an der Universität von Zimbabwe. Das war kurz nach der Unabhängigkeit. Es war eine wunderbare Zeit. Es war eine der besten Zeiten meines Lebens, weil wir ein neues Land aufbauen wollten.
4: Große Hoffnungen, Öffnung und so weiter.
5: Ja,
4: klar.
5: Ja, absolut. Und es passierten Dinge. Es gab viel Geld aus dem Nordwesten für Frauenfragen.
6: for women's issues.
5: Natürlich ging das Geld im Allgemeinen an Leute, die man Expatriates nennt, also Leute mit europäischem Hintergrund. Die machten dann ihre Arbeit und holten all die Frauen aus den ländlichen Gebieten zu Treffen an die Universität. Die Expatriates, Leute aus anderen Gemeinschaften im Land, und die Studierenden saßen zusammen und diskutierten über das Patriarchat. So kam ich zum Feminismus. Ich war Anfang 20 und bis dahin hatte ich das Wort Feminismus noch nie gehört, obwohl ich in den 70er Jahren 2 Jahre in England studiert hatte. Das war für mich eine Offenbarung. Als junge Frau sog ich es auf. Wir lernten, was es bedeutet, eine Stimme zu haben und wie die Stimmen von Frauen zum Schweigen gebracht werden. Das wollte ich nicht hinnehmen. Dagegen musste ich etwas tun.
4: Ja, genau. Also diese Heimat gefunden im Feminismus auch, oder? Mit Anfang der 20er Jahre als Studentin, sehr beeindruckend. Und dann, also ich meine, dieser Befreiungskämpfer Robert Mugabe hat dann dieses Land fast 40 Jahre regiert und er wurde vom Befreiungskämpfer zum Diktator. Und ab 2017 übernimmt dann sein Nachfolger Emmerson Mnangagwa. Wie war denn das in einem armen, repressiven Land, nach diesem großen, erstmal eine Öffnung, später Kunst zu machen, zu schreiben, in einer Diktatur, in einem Überwachungsstaat, also in einem armen Land, mit welchen Widerständen muss man da eigentlich tagtäglich kämpfen?
5: Zunächst einmal möchte ich sagen, dass Simbabwe nicht arm ist. Bevor die Kolonisatoren kamen, waren die Menschen autark. Sie produzierten, was sie für ein gutes Leben brauchten. Die Menschen waren sehr gesund. Als sich das Kolonialsystem festsetzte, wurde alles, was den Menschen ein reiches Leben nach ihren Maßstäben ermöglicht hatte, zerschlagen. Die Nahrungsmittelpflanzen wurden durch Getreidesorten ersetzt, welche die kommerziellen Landwirte europäischer Herkunft kannten. Die Menschen konnten ihr Getreide nur an eine bestimmte staatliche Stelle verkaufen, wo sie dafür weniger bekamen als die europäischen Landwirte. Simbabwe ist also kein armes Land. Die Armut wurde künstlich hergestellt. Und sie wurde absichtlich geschaffen, um die Menschen zu unterjochen. Wer in Armut gehalten wird, ist am Abgrund und kann an nichts anderes denken als an das eigene Überleben. Armut ist eine Waffe. Wir wurden arm gemacht. Als ein verarmtes Volk, die schwarzen Simbabwe, 1980 die Macht im Land übernahm, geschah dies innerhalb einer Struktur, die eingerichtet worden war, um sicherzustellen, dass eine kleine Elite davon profitieren kann. Die Regierungspartei übernahm diese Struktur einfach. Seitdem hat sich kaum etwas geändert. Einige Denker auf dem afrikanischen Kontinent, mich eingeschlossen, sprechen von einer Metakolonialisierung. Die Form hat sich gewandelt, aber das eigentliche System der Ausbeutung Afrikas zum Vorteil anderer Teile der Welt, das durch die Kolonialisierung aufgebaut wurde, besteht immer noch fort.
4: Die Armut wurde hergestellt als Mittel zum Zweck, als Waffe, Mittel der Unterdrückung auch. Und jetzt als Kunstschaffende in so einem Land zu leben, zuerst mal sozusagen die Unterdrückung von außen zu haben, von England, der Kolonialmacht, und später vom eigenen Machthaber, von der Elite. Wie gehen Sie täglich damit um, oder wie gingen Sie damit um in den letzten Jahren und Jahrzehnten mit diesem Widerstand? Ich habe es gesagt, Sie wurden auch verhaftet. Wir haben auch Bilder vorbereitet, wo man das sieht, bewegte Bilder. Das war eine Demonstration zu Corona-Zeiten, deswegen auch die Maske, gegen Korruption. bessere Institution. Sie wurden dann hier, sieht man es, abgeführt, gefangen genommen, in einem Land, wo man ja, Meinungsfreiheit in dem Sinn nicht gibt. Es ist Zensur, es ist, man wird unterdrückt. Wie arbeitet man da als Künstlerin, als freie Schriftstellerin?
5: Das sind alles sehr schwierige und herausfordernde Fragen, die Sie mir stellen, Yves. Aber ich werde versuchen, sie zu beantworten. Es ist dieselbe Erzählung, die ich zum Ausdruck bringe, ob das jetzt im Film oder der Literatur ist, oder im Gespräch mit Ihnen oder einer anderen Person. Wir haben ein System, in dem einige der Maßnahmen der Machthaber den einfachen Menschen nicht zugutekommen. Aber das System erschwert auch das Leben derjenigen, die an der Macht sind. Dazu muss ich mich äußern. Ich nutze die Gelegenheiten, mich zu äußern. 2020 rief ein Mitglied der Opposition zu einer landesweiten Demonstration auf. Alle sagten, sie würden hingehen. Ich bin hingegangen, im Gegensatz zu den meisten anderen. Letztendlich sind nur sehr wenige hingegangen. Auf der Polizeiwache traf ich dann auf einige Demonstranten, die ebenfalls festgenommen worden waren. Für mich ist es eine Frage des Dialogs. Ich bekomme keinen Termin bei einem Abgeordneten. Und selbst wenn, ist nicht klar, ob man mir zuhört. Aber wenn man mit einem Plakat dasteht, zieht man mehr Aufmerksamkeit auf sich. Es ist ein Ausgangspunkt für einen Dialog. Ich dachte, das sei das Ziel friedlicher Proteste, mit Menschen in Dialog zu treten, die vielleicht sehr weit von einem entfernt sind, und einen Weg zu finden, sie mit einzubeziehen. Auf diesem Weg möchte ich mich mit jungen Frauen aus Simbabwe oder auch anderen Menschen verbinden. Deshalb schreibe ich Geschichten. Für mich ist es derselbe Prozess.
4: Und diese Story haben Sie geschrieben, diese Geschichten. Es gibt eine ganze Trilogie, die bekannt geworden ist, also drei Romane. Sie wurden auch mit dem Friedenspreis des deutschen Buchhandels ausgezeichnet, 2021. Aber der Weg ist noch interessant, wie es dazu gekommen ist, weil der Weg zum Erfolg war eigentlich ein Umweg und hatte auch mit Glück zu tun, leider, muss man sagen, weil Sie haben dieses Manuskript dieses Romans, das heute ein Bestseller ist, an einen englischen Verlag geschickt, Women's Press. Und der lag aber lange einfach im Keller.
6: Yes.
4: Und hat Staub angesammelt. Und dann schreiben Sie, Sie sind zufällig in London gewesen und gingen da vorbei, haben das Gespräch gesucht mit der Verlegerin. Und dann kam es dazu, sie holte das aus dem Keller. Und deswegen haben wir dieses Buch heute hier. Und deswegen sitzen Sie auch heute hier.
5: Ja, es vergingen etwa 4 Jahre, nachdem ich das Manuskript verschickt hatte, als es von Verlagen in Simbabwe abgelehnt worden war. Ein Freund riet mir, es an Verlage zu schicken, die ähnliche Geschichten veröffentlicht hatten. Die Women's Press hatte gerade Alice Walkers Die Farbe Lila herausgebracht. Dahin schickte ich es also. Aber ich erhielt nie eine Antwort. Dann musste ich irgendwann nach London und hatte etwas Zeit. Ich schaute vorbei. Danach lief alles glatt.
4: So gut, ja. Es ist fast unglaublich, ja, dass das dann solche Zufälle braucht. Oder man kann auch sagen, persönliche Begegnungen, die dann einen Verlag überzeugen, dass man das trotzdem macht.
5: Ja.
6: Ich
5: glaube, dieses persönliche Engagement ist wirklich entscheidend. Wenn man einen Roman geschrieben hat, gehört es dazu, die Protagonisten einzuführen, wie im echten Leben.
6: Person in the novel needs an introduction, like in real life.
4: Ja.
5: Das ist also ganz normal, aber es ist schwierig, wenn man einen Kontinent entfernt wohnt.
4: Lassen Sie uns noch einmal zurückgehen nach Simbabwe und auch diesen Feminismusgedanken aufgreifen, wo Sie in Ihren 20er Jahren so diese Heimat gefunden haben, Anfang der 80er Jahre. Weil das Land ist ja heute auch in Sachen Feminismus sehr schwierig unterwegs. Also es gibt gerade junge Mädchen, die auch zwangsverheiratet werden. Das ist die eine Seite, aber andererseits wird auch daran gearbeitet, an Sensibilisierungskampagnen, um junge Menschen und Mädchen aufzuklären und wachsam zu sein und sensibel zu sein und sich zu wehren. Macht Ihnen das Hoffnung oder ist das ein Tropfen auf den heißen Stein?
5: Eve, das Problem liegt nicht bei dem, was die Menschen tun.
6: What the people are doing.
5: Die Frage ist, was können sie tun? Und wie ist es zu einer Situation gekommen, in der die Menschen nicht anders handeln können? Zimbabwe wurde 1890 von den Rhodesiern kolonialisiert. Das ist also noch gar nicht so lange her. 136 Jahre, was historisch gesehen nicht besonders lange ist. Das sind etwa 4 Generationen. Vorher gab es eine funktionierende Gesellschaft. Aus Büchern weiß man, dass die Gesellschaft gut funktionierte. Es gab keine Gefängnisse, es gab sehr wenig Kriminalität, es gab keine Waisenkinder, es gab keine mittellosen Witwen, es gab keine alten Menschen, die nicht wussten, was sie tun sollten, denn die Gesellschaft war so aufgebaut, dass sie auf eine bestimmte Weise funktionierte. Dann kam der weiße christliche Kapitalismus und sagte, das ist alles falsch, seid wie wir. Ich weiß nicht, ob es für Menschen mit dunkler Hautfarbe, die ihre eigene Kultur haben, überhaupt möglich ist, wie weiße kapitalistische Christen zu sein. Aber dazu wurden wir genötigt. Natürlich verursacht das eine Menge Probleme. Seid wie wir sollte auch bedeuten, wir geben euch die Mittel, um wie wir zu sein. Aber das ist nicht geschehen. Während man uns sagte, seid wie wir, fand Ausbeutung statt. Es war absolut unmöglich. Was aus den Kolonien weggeschafft wurde, floss in den Nordwesten, damit der Nordwesten so bleiben konnte, wie er war. Der Ort, dem die Ressourcen geraubt wurden, konnte unmöglich wie der Nordwesten sein. Aber genau das wurde uns auferlegt.
4: Paradoxie, ja.
5: Das konnte nicht funktionieren. Das gilt auch heute noch, wenn man sich nicht an die alten Bräuche hält, bei denen die Ehe ein Vertrag zwischen zwei Menschen war. Und getauscht wurde kein Geld, sondern nützliche Dinge, die für das Leben standen. Hacken, die man zum Graben benutzte, oder Vieh, das man züchtete, um Milch und Fleisch zu bekommen. Diese Dinge standen für das Leben. So ist alles völlig verzerrt worden.
4: Aber ich Sie richtig verstanden, würden Sie sagen, das Patriarchat ist gekommen mit der Kolonisierung? Mit dem Kapitalismus.
5: Es gibt verschiedene Arten von Patriarchat. Das ist ein wichtiger Punkt und der betrifft einen der Unterschiede zwischen afrikanischen Feministinnen und vielen Feministinnen aus dem Nordwesten. Wir hatten zwar ein Patriarchat, aber wir hatten kein Privateigentum. Die Vorstellung, dass eine Person der Besitz einer anderen Person sein könne, war absolut undenkbar.
4: Anderes Konzept.
5: Genau, es ist unmöglich. Jede Person hat ihre Abstammungslinie. Sie reiht sich ein in die Linie all ihrer Vorfahren, die vor ihr da waren. Wenn man sich mit einer Person anlegt, bekommt man es also mit all ihren Ahnen zu tun. Es war schlicht undenkbar, dass eine Frau als persönliches Eigentum hätte betrachtet werden können, über das man frei verfügen kann. Unser Patriarchat war anders und verlieh Frauen einen besonderen Status. In meiner Kultur, die zu den bantusprachigen Gesellschaften gehört, nahm eine ältere Frau den Status eines Patriarchen ein in den Angelegenheiten aller Verwandten der Familie, in die sie hineingeboren wurde. Sie war so etwas wie eine weibliche Vaterfigur, weil sie aus der väterlichen Linie stammte. Darüber spreche ich insbesondere in meinem ersten Roman. Ich habe diesen Status. Ich bin jetzt die älteste Frau in der Linie Und deshalb schauen alle zu mir auf und zollen mir den gebührenden Respekt. So auch beim Eigentum. Eine Frau konnte ein Stück Land besitzen und die daraus erworbenen Mittel für sich nutzen, nachdem für die Familie gesorgt war. Es gehörte ihr und sie konnte es sogar an ihre Tochter weitervererben. Diese Dinge hat der Kapitalismus zunichte gemacht. Wir sprechen also von zwei sehr unterschiedlichen Arten von Patriarchat. Die kapitalistische Form, die auf Eigentum basiert, ist besonders schädlich, weil sie bedeutete, dass man eine Ehefrau besitzen kann. In meiner Kultur konnte eine Person niemandes Eigentum sein. Es war immer ein Vertrag und es brauchte die entsprechende Einwilligung.
4: Jetzt verstehe ich auch besser ein Zitat von Ihnen, wo Sie schreiben, Sie sehen sich als Vertreterin eines schwarzen Feminismus und schreiben, während weiße Feministinnen sich eine Welt gemäß den Vorgaben des weißen Privateigentum-Patriarchats vorstellen, in dem Güter umverteilt werden, stellen sich schwarze Feministinnen eine neue Welt vor, wie sie noch nie gesehen wurde. Also das heißt, auch dieser antikapitalistische Grundgedanke, dieses andere Paradigma vom Zusammenleben vielleicht, das schwebt Ihnen vor.
5: Ja, es gibt auch viele Formen des Kapitalismus. Ich glaube nicht, dass ein System, das mittlerweile überall auf der Welt verankert ist, rückgängig gemacht werden kann. Ich weiß nicht einmal, ob das überhaupt wünschbar wäre. Aber vielleicht können wir eine andere Form entwickeln, in der die Menschen mit weniger zufrieden sein können. Dieser Endspiel-Kapitalismus ist meiner Meinung nach letztlich für niemanden von Vorteil.
4: Sie beschäftigen sich ja auch mit afrikanischen Denktraditionen. Sie sind zurzeit in Berlin am Wissenschaftskolleg. Sie verstehen übrigens auch sehr gut Deutsch. Sie haben jetzt keine Übersetzung im Ohr. Das muss man sagen. Ihr Mann ist auch Deutscher, mit dem Sie drei Kinder haben. Aber da in Berlin beschäftigen Sie sich mit verschiedenen Sachen, aber auch mit einer traditionellen Philosophie, die nennt sich Ubuntu. Und kennen vielleicht einige hier in Europa von Nelson Mandela. Dieser Wert der Gemeinschaft auch. Ich bin, weil wir sind, ist, glaube ich, ein Grundgedanke. Was versprechen Sie sich davon, von solchen traditionellen Denkkonzepten im Hinblick auf eine neue Utopie, die wir vielleicht brauchen als Welt, die auch nachhaltiger ist oder sozialer ist, mit diesem Ubuntu? Sie nennen das Ubuntu 2.0. Was verstehen Sie darunter? Was fasziniert Sie?
5: Ja, ich habe tatsächlich über Ubuntu 2.0 gesprochen. Ich war eingeladen, einen Vortrag zu halten und musste mir einen Titel ausdenken. Ich stand noch ganz am Anfang meiner Überlegungen und ich nannte es Ubuntu 2.0, weil ich wusste, dass dieses spezielle Publikum verstehen würde, wovon ich sprach. Ja, das war an einer Universität und sie hatten sicher schon von Ubuntu gehört. Nun hat das Wort Ubuntu viele Entsprechungen in der Bantu-Sprachfamilie. In der Sprache, die ich zu Hause spreche, nämlich Shoshona, nennen wir es Unu. Aber es bedeutet dasselbe. Es gibt auch in Kiswahili und Kikuyu, die in Kenia gesprochen werden, ein Wort dafür. In Kiswahili heißt es Utu. In Setswana spricht man von Boto. Sehr viele Sprachen haben also ein Wort dafür. Es ist eine Institution, eine Lebensweise. Die ältere Generation, die damit aufgewachsen ist, hörte unsere Eltern sagen, tu das nicht, das hat kein Unu. Es ist also eine Art zu sein, die es einem ermöglicht, gut in der Gesellschaftsstruktur zu leben, in der man lebt.
4: Es ist wie ein hoher Wert, wie Gerechtigkeit oder das gute Leben. So, wo man sich orientiert daran, auch als Korrektiv, wenn man etwas nicht tun sollte, beruft man sich darauf.
5: Ich habe nicht viel von den europäischen Philosophen gelesen, mehr oder weniger absichtlich, weil ich mir meine eigenen Gedanken machen möchte, ohne zu sehr beeinflusst zu werden. Ich weiß nicht wirklich viel über dieses Konzept des guten Lebens. Zur protestantischen Ethik gehört meines Wissens, es sich gut gehen zu lassen, seinen Lebensunterhalt bestreiten zu können, ein angenehmes Leben zu führen. Man landet damit bei Fragen der Anhäufung und des Überflusses. Die ganze Idee der Anhäufung ist nichts, was den Bantu-sprechenden Kulturen eigen ist, denn man hortet nichts. Man arbeitet, um für sein Wohlsein genug zu haben.
6: You worked to have sufficient to be well.
5: Und so dreht sich alles um das Wohlsein. Wie schaffen wir gemeinsam Wohlbefinden, nicht nur für mich, sondern auch für andere Menschen?
6: How do we co-generate well-being?
5: Damit beschäftige ich mich am Wissenschaftskolleg zu Berlin. Ich bin am Punkt, an dem ich denke, dass die Schaffung von Wohlsein ein zentrales Thema ist. Viele literarische Texte sprechen über Harmonie. Ich halte Harmonie für einen extremen Begriff, weil es immer Meinungsverschiedenheiten geben wird. Beim Wohlsein geht es auch darum, wie wir mit diesen Meinungsverschiedenheiten umgehen und nicht nur um das Endergebnis der Harmonie oder Aussöhnung. Für mich geht es also mit Ubuntu, Unhu, Boto, Utu darum, wie wir ein System schaffen, das darauf ausgerichtet ist, Wohlsein zu erzeugen und alle in diesen Prozess einzubeziehen, sodass Wohlbefinden gemeinsam geschaffen wird. Ich wollte anmerken, dass Wohlsein in diesem Fall vielleicht besser ist als gutes Leben.
4: Wohlsein in einem sozialen Sinne und als Lebensform, als Gemeinschaft so. Wohlsein, Wellbeing. Genau, wir hatten vor einiger Zeit hier einen Denker aus Senegal zu Gast, Felwyn Sarr, auch Musiker, Ökonom. Und er beruft sich auf ähnliche Konzepte. Und sagt, dass gerade da die Stärke von afrikanischem Denken liegt, dass sie uns eine Utopie wiedergeben kann fürs Zusammenleben und für ein nachhaltiges Zusammenleben. Wir schauen ihm mal, hören ihm mal kurz zu.
7: Die afrikanischen Gesellschaften haben dem Rest der Welt seit Anbeginn nachhaltiges Leben vorgelebt. Sie haben es verstanden, Leben zu schaffen, es zu bewahren, wachsen zu lassen und weiterzugeben. Uns fehlt heute jede Utopie. Wir wissen nicht, wo es hingehen soll und wie wir aus der techno-industriellen Situation herauskommen, die unseren Lebensraum schädigt. Unserer ökologischen Krise kann Afrika ein Zivilisationsprojekt entgegensetzen, das nicht auf materiellen, sondern spirituellen Werten beruht und, wie Frantz Fanon sagt, mehr Menschlichkeit vorschlägt und die Menschheit auf eine andere Ebene bringt. Wenn sie nicht weisen und spirituellen Zielen dient, führt uns die Technologie in den Abgrund. Der Kontinent muss natürlich Wege zur Lösung der wirtschaftlichen Herausforderungen aufzeigen. Aber wir müssen auch menschlich weiterkommen. Mit seiner langen und tiefen Erfahrung kann der Kontinent einen zivilisatorischen Beitrag leisten. Das ist es, was ich am Schluss prophezeie.
4: Stimmen Sie ihm zu?
5: Ich weiß es nicht so recht, aber für mich ist mein Leben meine Praxis. Was auch immer mir im Leben widerfährt, was ich tue und welche Konsequenzen das hat, all das bringt mich dazu, über den weiteren Weg nachzudenken. Ich denke nicht über Utopien nach, sondern über das Hier und Jetzt. Was könnten wir jetzt anders machen, um ein anderes Ergebnis zu erzielen?
6: Wenn
5: wir Wohlbefinden für alle schaffen wollen, muss ich hinschauen und mir überlegen, befindet sich die Person dort in einer Situation des Wohlseins? Wenn nicht, dann stimmt etwas nicht und es muss etwas getan werden. Oder befinde ich mich in einer Situation des Wohlseins? Wenn ja, dann ist alles in Ordnung und ich kann mich um das Wohlbefinden anderer kümmern. Wenn nicht, was brauche ich, ohne dass dadurch das Wohlbefinden anderer Menschen beeinträchtigt wird?
4: Vielen herzlichen Dank für dieses Gespräch. Sehr berührend und sehr augenöffnend. Danke Ihnen.
5: Danke für die Einladung.
3: 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Und jetzt kommen hier die Nachrichten.

0: Die Nachrichten von SRF um 3 mit Manuel Risi. Der Weltfußballverband FIFA gibt seine Pläne auf, einen Teil der Rechte an den Weltmeisterschaften an private Investoren zu verkaufen. Nachdem man alle Standpunkte angehört habe, sei deutlich geworden, dass das Projekt zu Spaltungen geführt habe, die nicht mehr im Interesse des ursprünglich angestrebten Ziels lägen, teilten die FIFA und deren Chef Gianni Infantino mit. Infantino hatte die Pläne zur Teilprivatisierung Anfang Woche bekannt gemacht. Die FIFA wollte mit dem Verkauf der Rechte mehrere Milliarden einnehmen. Für die Pläne hatte Infantino teils heftige Kritik geerntet. Mehrere Kontinentalverbände sprachen sich dagegen aus und der europäische Verband UEFA drohte damit, künftige Weltmeisterschaften zu boykottieren, sollten die Privatisierungspläne weiterverfolgt werden. In der Region rund um die süditalienische Großstadt Neapel hat am Abend die Erde gebebt. Das Beben hatte eine Stärke von 4,7, das meldet das Nationale Institut für Geophysik und Vulkanologie. Einige Stunden später kam es zu einem erneuten, schwächeren Beben. Der italienische Sender Rai berichtet von bisher rund 20 bestätigten verletzten Personen. Zudem habe das Beben in der Stadt Pozzuoli teils schwere Schäden an Gebäuden angerichtet. Das Epizentrum des Bebens befand sich in den Phlegräischen Feldern, einem Gebiet mit hoher vulkanischer Aktivität. Dort werden seit längerem immer wieder Beben registriert. Zu zwei Meldungen aus den Schweizer Regionen. Zehntausende Menschen haben am Freitagabend in Basel die Bundesfeier am Rhein besucht, trotz des kurzfristig verhängten Feuerwerksverbots. Das berichtet die Nachrichtenagentur Kisten SDA. Das traditionelle Feuerwerk über dem Rhein um 23 Uhr fiel wegen der anhaltenden Trockenheit und Hitze aus. Die Kantonsregierung hatte das offizielle Feuerwerk sowie jenes auf dem Bruderholz am 1. August vorgestern abgesagt. In Brienz im Kanton Bern ist es gestern Nachmittag zu einem mutmaßlichen Banküberfall gekommen. Ein bewaffneter Mann habe Drohungen ausgesprochen und die Mitarbeitenden aufgefordert, die Türen zu schließen, teilt die Berner Kantonspolizei mit. Die ausgerückte Polizei habe die Bank dann umstellt und das Gebiet großräumig abgesperrt. Schließlich habe sich der Mann der Polizei ergeben. Verletzt wurde bei dem Vorfall niemand. Der Blick aufs Wetter. Trotz Wolken ist es heute oft sonnig. Vor allem in den Alpen wird es stellenweise nass. Die Temperatur steigt auf rund 29 Grad. Das waren Nachrichten von Radio SRF. Am Mikrofon und verantwortlich heute Nacht Manuel Risi. SRF Verkehrsinfo von 3.03 Uhr. A2 Chiasso Richtung Gotthard. Auf der Höhe Airolo ist die Einfahrt gesperrt. Dann A2 Chiasso Richtung Gotthard zwischen Quinto und Airolo. 2 Kilometer Stau wegen Verkehrsüberlastung. Es besteht eine Wartezeit von bis zu 20 Minuten. Und dann nochmals A2 Luzern Richtung Gotthard zwischen Wassern und Göschenen. Ebenfalls 2 Kilometer Stau wegen Verkehrsüberlastung. Auch dort beträgt die Wartezeit bis zu 20 Minuten.
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2: Sie hören das Wochenendprogramm von SRF 4 News nun mit einigen Hintergrundbeiträgen aus der vergangenen Woche. In der kommenden halben Stunde beschäftigen wir uns unter anderem mit Personen ohne Schweizer Pass, die bei der Basler Polizei arbeiten. Wir ziehen Bilanz zur Eintrittsgebühr für Touristinnen und Touristen in Venedig und wir sprechen über die Außenpolitik der syrischen Regierung. Mein Name ist Katrin Hiss, schön haben Sie eingeschaltet. Ob Polizistinnen und Polizisten einen Schweizer Pass haben sollen, das wird an manchen Orten kontrovers diskutiert. In Basel-Stadt jedoch können bereits seit bald 30 Jahren auch Ausländerinnen und Ausländer mit einer unbefristeten Niederlassung, also einer C-Bewilligung, bei der Polizei arbeiten. Jetzt will der Stadtkanton noch einen Schritt weiter gehen. Neu will Basel-Stadt auch Menschen mit einer befristeten, einer sogenannten B-Bewilligung bei der Polizei anstellen. Roger Lange vom Regionaljournal Basel berichtet.
3: Seit 1997 stellt die Basler Kantonspolizei Mitarbeitende mit einer C-Bewilligung an. Und das bewähre sich, sagt Polizeisprecher Adrian Pacchesi.
4: Die Erfahrungen sind gut. Da hat man absolut keine Probleme. Das sind ja meistens Leute, die hier schon immer gewohnt haben oder hier aufgewachsen sind.
3: Im Moment hätten rund 30-40 Basler Polizistinnen und Polizisten keinen Schweizer Pass, sondern eine C-Bewilligung. Dafür muss man vorher mindestens 5 Jahre im Land gelebt haben. Eine B-Bewilligung bekommt man einfacher, ohne Mindestdauer, und sie ist auch befristet. Das geltende Basler Gesetz lasse bereits zu, dass die Polizei Personal mit B-Bewilligung anstellt, sagt Adrian Bacchesi. Die Betreffenden müssen einfach für die anspruchsvollen Aufgaben in diesem Job geeignet sein und einen Bezug zum Kanton haben.
5: Die nötige Beziehungsnähe, die vermitteln wir, respektive die haben die Leute schon, weil sie zum Beispiel aus dem grenznahen Ausland kommen, sprich Lörrach, Weil etc.
3: Und Interessierte aus dieser direkten Nachbarschaft, die keine C-Bewilligung haben, hätten sich schon in den letzten Jahren immer wieder beworben für Basler Polizeistellen. So sei die Leitung überhaupt auf die Idee gekommen, jetzt einen Pilotversuch zu starten mit Bewerbenden mit B-Bewilligung. Konkret sind es je 2 Männer und Frauen aus dem Südbadischen, die diesen Herbst zuerst die interkantonale Polizeischule Hitzkirch besuchen, wo sie auch die Rechtsgrundlagen erlernen. Im 2. Jahr geht die Ausbildung in Basel weiter, da lernen sie dann mehr über die lokalen Verhältnisse. Damit sie am Ende fest angestellt werden können, müssen sie natürlich alle Prüfungen bestehen. Dass auch die Personalvertretung einverstanden ist, hat vor allem einen Grund. Harald Cedeni, Vizepräsident des Basler Polizeibeamtenverbandes.
6: Das befürworten wir gerade jetzt im Moment vom momentanen Personalbestand, den wir in Basel-Stadt haben.
3: Die Basler Polizei hat rund 1'000 Mitarbeitende, doch seit Längerem sind über 100 Stellen nicht besetzt, weil man kaum Personal findet. Das bringt dem Korps sehr viel Stress. Für ihn sind auch die Kriterien richtig, wer dafür in Frage kommt.
6: Ich bin der Meinung, dass die Personen, die müssen Kenntnis haben, die müssen aus der Umgebung kommen, die müssen Basel-Stadt bezogen aufgewachsen sein, einfach vielleicht vor einem neuen Grenzgebiet. Ich glaube, ob jetzt hier jemand vom Bündnerland kommt oder von Deutschland, spielt das keine Rolle.
3: Harald Cedeni verweist ebenfalls auf gute Erfahrungen mit Kolleginnen und Kollegen mit C-Bewilligung. Von diesen profitiere die Basler Polizei, nicht zuletzt im Multikulti-Umfeld.
6: In einer Großstadt wie Basel haben wir die verschiedenen Ethnien und das kommt uns sehr entgegen, wenn wir dann mal den einen oder anderen Mitarbeiter haben, der das kennt und auch die Sprache spricht. Das hilft uns sehr im täglichen Dienst.
3: Apropos Sprache. Dass Hochdeutsch ein Problem sein könnte für die Einheimischen, glaubt Adrian Plakesi nicht.
4: Fakt ist, dass wir heute schon einzelne Mitarbeitende haben, die Hochdeutsch reden, sei das mit einer C-Bewilligung oder mit Schweizer Pass. Und generell ist es ja nicht so, dass man im Kanton Basel-Stadt, dass es etwas Außergewöhnliches ist, wenn einem jemand auf Hochdeutsch anspricht. Von dem her ist die Akzeptanz da.
3: Deutsche sind in Basel-Stadt schon lange die grösste Ausländergruppe. Sie machen heute etwa 8,5% der Wohnbevölkerung aus. Aber mit Deutsch alleine kommen auch neue Polizistinnen und Polizisten natürlich nicht durch.
4: Es ist nicht Voraussetzung, dass die den Dialekt reden, aber sie müssen den gängigen Schweizer Dialekt verstehen können.
3: Zurück zum Auslöser für den Pilotversuch, den Personalmangel der Basler Polizei. Der Polizeisprecher hält den Ball flach und warnt vor zu großen Hoffnungen. Personal mit B-Bewilligung anzustellen, könnte in Zukunft eine Möglichkeit sein, aber auch das würde nicht alle Rekrutierungsprobleme lösen. Überhaupt müsse man den Versuch erst einmal abwarten.
4: Ein Enddatum von dieser Pilotphase ist noch nicht definiert, aber die 2 Jahre, wo die Ausbildung geht, geben einem sicher genug Zeit, um in dieser Zeit mal zu schauen, ob das auch ein Modell ist für die Zukunft oder ob es Anpassungen braucht und wie es dann weitergehen soll.
3: Für den Schweizerischen Polizeibeamtenverband übrigens ist das keine Option. Dieser Dachverband will generell nichts wissen von Polizeiangehörigen ohne Schweizer Pass, weder mit B- noch mit C-Bewilligung. Die kantonale Personalvertretung lässt das kalt. Harald Cedeni.
6: Wenn Sie genug in der Innerschweiz und überall genug Schweizer Bewerber haben, ist ja das gut und recht. Aber wir haben das in Basel nicht. Das hat man in Genf nicht und in anderen Kantonen nicht. Und dort schaut man halt dann auch ein bisschen über die Landesgrenzen hinaus.
3: Polizeiangehörige mit C-Bewilligung gibt es neben Basel-Stadt heute in den Kantonen Schwyz, Jura und Neuenburg. Mit B-Bewilligungen betritt der Stadtkanton Neuland.
2: Das war ein Beitrag von Regionalredaktor Roger Lange. Wer nach Venedig will, muss Eintritt bezahlen. Venedig ist eines der prominentesten Beispiele von Städten, die eine Tourismusgebühr eingeführt haben. Dieses Jahr hat Venedig damit so viel Geld verdient wie noch nie, nämlich insgesamt 5 Millionen Euro. Seit April mussten Besucherinnen und Besucher 5 oder 10 Euro bezahlen. Mit dieser Gebühr will Venedig den Übertourismus bekämpfen, denn die Stadt leidet unter den Massen an Reisenden. 5 Millionen Euro zusätzlich in der Kasse, ist das der Effekt, den sich Venedig von der Gebühr erhofft hat? Das wollte Lea Saga von Italien-Korrespondent Franco Battel wissen.
7: Nein, das kann man so nicht sagen. Der damalige Bürgermeister Brugnaro hatte bei der Einführung 2024 ja gesagt, es gehe nicht primär ums Geld, sondern es gehe darum, den Strom, also den Zustrom von Touristinnen und Touristen zu kontrollieren. Und davon ist man auch heute noch weit entfernt. Venedig ist weiterhin einer riesigen Welle des Massentourismus, des Overtourism ausgesetzt. Daran hat die Gebühr rein gar nichts geändert. 10 Euro ist ja auch kein hoher Betrag, wenn man daran denkt, dass man auf dem Markusplatz ein Café in Sitzen schon etwa gleich viel kostet.
8: Aber was steht denn jetzt im Fokus? Weniger Touristen oder mehr Geld?
7: Also Geld verdient Venedig ja ohnehin schon genug. Wer schon einmal in Venedig war, der weiß, dass vom Bahnhof Santa Lucia oder auch vom Parkplatz auf dem Piazzale Roma bis zum Markusplatz fast alle Läden voll und ganz auf Touristinnen und Touristen ausgerichtet sind. Und die bringen jedes Jahr nicht nur Millionen, sondern Milliarden in die Stadt. Wichtiger als das Geld ist sicherlich die Kontrolle des Zuflusses, weil die Stadt, die leidet unter den Massen, die da täglich kommen. Die Mieten zum Beispiel für die Wohnungen in Venedigs Altstadt sind für viele Bewohnerinnen und Bewohner Venedigs unerschwinglich geworden. Die Läden, die früher die Bevölkerung versorgten, die sind heute Touristenshops gewichen. Die Stadt droht ganz akut zu einem Museum zu verkommen. Aber eben die Gebühr, das Ticket, hat daran nur sehr wenig geändert.
8: Und doch, dieses Jahr konnte Venedig mit der Gebühr 5 Millionen Euro einnehmen. Was sagen Kritikerinnen und Befürworter zu dieser Bilanz?
7: Die Befürworter der Gebühr, also das sind die rechten Regierungsparteien, die sagen, das ist ein erster positiver Schritt. Sie sagen, man müsse die ersten Erfahrungen mit dieser Gebühr nun wissenschaftlich auswerten und dann schauen, was weiter zu tun ist. Es liegt auf der Hand, es kann eigentlich nur eine höhere Gebühr sein, zum Beispiel 30 oder zum Beispiel 50 Euro. Das könnte dann tatsächlich Leute davon abhalten, an diesen Wochenenden, wo die Gebühr erhoben wird, dann tatsächlich nach Venedig zu reisen. Die linke Opposition aber spricht von einem totalen Fehlschlag. Die Linke sagt, wenn sie an die Macht zurückkehren würde in Venedig, dann würde sie diese Gebühr wieder kippen. Man müsse den Overtourism auf anderem Weg bekämpfen, etwa mit dem Verbot neuer Ferienwohnungen oder auch mit dem Angebot von günstigen Wohnungen für Familien.
8: Und was passiert denn nun mit dem Geld?
7: Also ein Teil des Geldes aus dem Ticketverkauf deckt die anfallenden Kosten für das Reservierungssystem, für die App, die es dafür gibt, aber auch für die Kontrollen, die bei den Eingängen in die Stadt durchgeführt werden. Wenn dann noch etwas übrig bleibt, dann fließt es in die Stadtkasse und hilft etwa dafür, die Kosten für die Abfallentsorgung in Venedig zu decken. Es gibt in Venedig ja wegen der vielen Touristinnen und Touristen auch einen riesigen Abfallberg,
2: sagt Italien-Korrespondent Franco Battel. In Syrien soll die Außenpolitik neu ausgerichtet werden. Das Land befindet sich seit Jahrzehnten im Krieg mit Israel. Nun wird aktiv an einer Sicherheitsvereinbarung zwischen den beiden Ländern gearbeitet. Das sagt der syrische Übergangspräsident Ahmed al-Sharaa. Und auch die Beziehung zwischen Syrien und Russland soll sich ändern. So soll die russische Militärpräsenz in Syrien verringert werden. Monika Bolliger ist Nahost-Expertin und Journalistin beim Online-Magazin Republik. Lea Saga hat sie gefragt, warum sich Interimspräsident al-Sharaa gerade jetzt zur Außenpolitik äußert.
9: Ich denke, grundsätzlich geht es um eine Fortsetzung des Kurses, den Ahmed al-Sharaa seit seiner Machtübernahme eigentlich eingeschlagen hat. Er kam ja an die Macht nach dem Sturz von Assad Ende 2024, nach 14 Jahren Krieg, und er möchte das Land öffnen, nach außen, vor allem auch gegen Westen. Er möchte, dass die Sanktionen aufgehoben werden, ganz, also es wurde ja lange schon angekündigt, aber es ist noch nicht alles vollständig aufgehoben. Und er möchte auch vor allem, dass Syrien jetzt nicht in diesen regionalen Konflikt hineingezogen wird. Also die USA und Israel führen ja Krieg gegen den Iran. Und dieser Krieg findet auch im Libanon statt, im Nachbarland von Syrien. Und Präsident Trump hat irgendwie mal angetönt, dass Sharrah doch da helfen soll, irgendwie im Libanon die Hisbollah zu bekämpfen. Das möchte Sharrah sicher nicht. Er ist ja nicht einmal in der Lage, sein eigenes Territorium ganz unter seine Kontrolle zu bringen.

0: Minderheiten, namentlich den Drusen, sich zunutze gemacht hat. Und all das ist für Sharaa ein großes Sicherheitsproblem.
1: Also bei dieser Positionierung geht es al-Sharaa dabei mehr um Sicherheitsbedenken oder inwiefern spielt auch die wirtschaftliche Lage in Syrien eine Rolle?
0: Ich denke, beides hängt zusammen, weil damit Syrien stabil und sicher wird, braucht es Perspektiven für die Menschen und es braucht einen Wiederaufbau, weil die Leute wirklich zum Teil in Trümmern leben oder es ist wirklich sehr, sehr viel kaputt und eben die Sanktionen sind noch nicht vollständig aufgehoben, was internationale Investitionen und den Warenverkehr weiterhin erschwert in Syrien. Also die Weltbank hat einmal geschätzt, es braucht etwa 216 Milliarden Dollar für den Wiederaufbau und das ist eine konservative Schätzung. Also das spielt sicher auch eine Rolle und eben gleichzeitig hat Sharaa große innenpolitische Probleme mit der Stabilität, mit eben Minderheiten, die zu Recht auch Angst haben vor der neuen Regierung, deren Sicherheitskräfte zweimal für brutale Massaker verantwortlich waren, gegen einmal die Drusen und einmal gegen die Alawiten. Und auch auf kurdischer Seite gibt es da große Ängste und Sharaa gelingt es bis jetzt nicht, diese Ängste zu beseitigen und seine Truppen unter seine Kontrolle wirklich zu bringen oder ist es nicht gelungen. Und wenn dann noch ausländische Mächte mitmischen und diese Spaltungen im Land verschärfen, dann macht das die Sicherheitslage natürlich noch schwieriger.
1: al-Sharaa hat ja auch gesagt, Syrien soll kein Schauplatz mehr sein für Stellvertreterkriege. Wie ist denn Syrien überhaupt in diese Position gekommen?
0: Also der Nahe Osten ist eigentlich in der modernen Geschichte immer ein Schauplatz von geopolitischen Machtkämpfen gewesen. Und Syrien in den 14 Jahren Krieg haben über ein Dutzend Länder eigentlich da mitgemischt in diesem Krieg, der eigentlich als Volksaufstand gegen die Diktatur begonnen hat, aber dann sehr schnell in einen Bürgerkrieg und dann in einen regionalen Krieg und auch internationalen Krieg gemündet ist. Und da gibt es immer noch verschiedenste Länder, also westliche Länder, die Golfstaaten, die Türkei, eben Israel, wie wir schon gesagt haben, Russland, Iran, die da Interessen haben und versuchen weiterhin vielleicht einen Fuß im Land zu behalten und miteinander rivalisieren. Und diese Rivalitäten haben schon den Krieg massiv verlängert und für viel mehr Gewalt gesorgt. Und diese Rivalitäten sind nicht vorbei. Und das heißt, es bedroht weiterhin eben die Stabilität von Syrien. Umgekehrt könnte man sagen, wenn sich jetzt die Staatenwelt sozusagen einig wäre, dass eigentlich ein stabiles Syrien im Interesse von allen wäre, dann könnte das für Syrien ein großer Vorteil sein.
1: Sie haben Israel angesprochen. al-Sharaa hat auch ein mögliches Sicherheitsabkommen mit Israel angedeutet. Wie realistisch ist eine solche Vereinbarung zwischen zwei Parteien, die sich schon so lange im Krieg miteinander befinden?
0: Ich glaube, die Tatsache, dass so lange Kriegszustand herrscht, ist nicht unbedingt das Problem. Also Syrien hat unter Assad, also nach dem Yom Kippur-Krieg in den 70er Jahren, keine wirklichen Kriege mehr mit Israel ausgefochten. Aber jetzt haben wir eine rechtsextreme Regierung in Israel, die eigentlich nur auf Expansion setzt, auf territoriale Expansion und die hier, glaube ich, auch eben eine Gelegenheit sieht, in Syrien weiter zu expandieren. Israel hat schon 1967 die Golanhöhen besetzt und 1981 annektiert. Das gilt eigentlich immer noch als syrisches Territorium und jetzt dringen sie weiter auf syrisches Territorium vor. Ich sehe mit der jetzigen Regierung nicht unbedingt viel Perspektiven, dass sich das ändert, außer eben aus Washington käme ein klares Machtwort. Es könnte sich vielleicht etwas ändern, wenn im Oktober in Israel Wahlen stattfinden und dann eine etwas pragmatischere Regierung an die Macht kommt, die vielleicht auch einen Vorteil darin sieht, wenn man da eine Art von Abkommen hat. Und es wird kaum darum gehen, jetzt den Golan an Syrien zurückzugeben. Ich glaube, dazu ist keine israelische Regierung bereit. Und Syrien hat auch signalisiert, dass man den Golan erstmal ausklammern möchte, wahrscheinlich aus diesen Gesprächen, aber zumindest irgendwie eine Art von Abkommen finden, dass Israel nicht weiter Angriffe auf syrisches Territorium verübt und sich dann auch zurückzieht aus den Gebieten, die es nach dem Fall von Assad besetzt hat.
2: Sagt Nahost-Expertin Monika Bolliger, sie ist Journalistin beim Online-Magazin Republik. Kamele gelten als Wüstenschiffe. Sie tragen Lasten durch die kargen Landschaften, liefern Milch und kommen mit extremer Hitze besser zurecht als fast jedes andere Nutztier. Doch am Horn von Afrika ist es mittlerweile auch für die einhörkrigen Kamele, die Dromedare, zu heiß. Martina Koch hat Afrika-Korrespondentin Sarah Flug gefragt, wie sich konkret zeigt, dass die Tiere an ihre Grenzen kommen.
3: Also Hirtinnen und Hirten, die berichten von Dromedaren, die kaum noch weiterlaufen können.

0: Manche haben tränende Augen, andere Blasen an den Füßen. Und wenn sie sich in diesen aufgeheizten Sand legen, dann kann die Haut am Bauch und an den Beinen regelrecht verbrennen. Teilweise fällt an gewissen Stellen sogar das Fell aus. Und dann ist es so, dass die Tiere durch den Hitzestress auch weniger fressen, das heißt, sie verlieren Gewicht, geben weniger Milch. Gleichzeitig wird ihr Immunsystem schwächer und dadurch werden sie auch anfälliger für Infektionen. Und in den besonders betroffenen Regionen beobachten Tierärztinnen und Tierärzte wirklich bereits heute mehr Todesfälle, vor allem bei den Jungtieren.
1: Aber eigentlich setzt man ja gerade in diesen sehr heißen Weltgegenden deswegen auf Dromedare, weil sie ja eben hitzeresistent sind.
0: Ja, also mit Außentemperaturen bis um diese 40 Grad kommen sie normalerweise sehr gut zurecht. Das hat damit zu tun, dass sie ihre Körpertemperatur tagsüber ansteigen lassen können und dadurch müssen sie weniger schwitzen, das heißt, sie sparen so Wasser. Aber bleibt es über längere Zeit deutlich heißer und kühlt es auch in der Nacht nicht ab, dann können sie diese Wärme einfach nicht mehr richtig loswerden. Und dann besteht die Gefahr, dass sie eben, wie gesagt, im schlimmsten Fall sterben können.
1: Rund 80% aller Kamele weltweit leben in Afrika, ein Großteil davon im Osten, also im Horn von Afrika. Was bedeutet das, wenn sie jetzt an ihre Grenzen kommen?
0: Ja, dann gerät für viele Familien gleich ihr ganzes Leben ins Wanken. Also man kann sich vorstellen, Dromedare sind dort ungefähr das, was Kühe früher in der Schweiz waren. Sie geben zwar einerseits Milch, aber sie stehen auch für Wohlstand und sichern eine Familie finanziell ab. Und lustigerweise standen auch am Horn von Afrika in vielen Gemeinschaften vor allem Rinder im Zentrum. Erst weil in den letzten Jahren Dürren vielerorts länger und häufiger geworden sind, sind viele Familien von Rinder auf die widerstandsfähigeren Dromedare umgestiegen. Und dieser Wandel hat jetzt sogar Auswirkungen bis hin zu Hochzeitsritualen. Als Brautgabe, also als Geschenk der Familie des Bräutigams an die Braut, werden heute teilweise Dromedare statt Rinder verlangt. Zusammenfassend kann man sagen, wird ein Dromedar krank oder stirbt es, dann verliert eine Familie das Einkommen, das Transportmittel und ihre wichtigste Notreserve.
1: Und es zeichnet sich ab, dass die Temperaturen eben weiter steigen in der Region, teilweise deutlich über 40 Grad, über der Schmerzgrenze der Kamele und Dromedare. Welche Alternative gibt es denn für die Familien?
0: Ja, im Moment keine gute. Also heute teilen die Familien normalerweise ihre Herde auf. Also die milchgebenden Tiere, die bleiben in der Nähe der Häuser, weil besonders die Kinder der Familie täglich auf die Milch der Dromedare angewiesen sind. Und mit dem restlichen Teil der Herde ziehen die Hirtinnen und Hirten je nach Jahreszeit weiter zu Wasser und Weiden. Wenn jetzt aber diese Regionen dauerhaft zu heiß und trocken werden, dann reicht dieses saisonale Wandern nicht mehr, oder? Dann müssen die ganzen Familien weiter nach Süden ziehen. Und das würde dann bedeuten, sie sind weg von ihren Schulen, von den Märkten, von vertrauten Wasserstellen. Und man muss auch sehen, oder dort, wo sie dann hinziehen würden, dort gibt es dann bereits Hirten und Bäuerinnen. Und das könnte dann wirklich auch zu neuen Konflikten führen.
2: Soweit Afrika-Korrespondentin Sarah Fluck. Die Grammys sind die höchste Anerkennung in der Musikbranche, das musikalische Pendant zu den Oscars beim Film. Einen Grammy zu gewinnen, ist darum ein Ziel von vielen Musikschaffenden. Jetzt hat BTS, im Moment die bekannteste asiatische Popband, bekannt gegeben, dass sie bei der nächsten Ausgabe 2027 nicht teilnehmen will. Denn die Band kritisiert, dass eine neue Kategorie für asiatische Musik eingeführt werden soll. Susanne Stöckel hat SRF-Musikredaktorin Gisela Feutz gefragt, was da genau los sei.
3: Das hat eben mit diesen vier Kategorien zu tun und mit dieser Kategorie Best Asia Pop Music Performance, die da eingeführt wurde. Und BTS, die lehnen sich quasi auf gegen diese regionale Einteilung und finden halt, Musik müsse unabhängig von der Region beurteilt werden.
4: Also mal salopp formuliert, BTS will sich nicht einfach in die Asien-Schublade stecken lassen bei den Grammys.
3: Ja, ich denke, das kann man genau so sagen. Und zu Recht auch, weil die südkoreanische Gruppe ist längst auch in Amerika angekommen, im Rest der Welt angekommen. Sie hat mehrere Nummer-1-Alben in den US-Charts. Aktuell sind sie auf Welttournee, waren gerade in Europa und jetzt ab August in USA und Kanada. Dann geht es nach Südamerika. Also es ist wirklich ein globales Phänomen und das ist auch die BTS-Fangemeinschaft.
5: Bei den nächsten Grammys gibt es 100 Kategorien, dort eben, wo BTS nicht mit dabei sein wollen. Bei der Gründung, wenn wir mal zurückschauen, bei der Gründung 1959 waren es noch 28 Kategorien. Warum sind es denn heute überhaupt so viel?
3: Naja, die Grammys, die wollen halt die gesamte Musikindustrie abbilden. Also nicht einfach nur Pop und Rock, sondern auch die anderen hunderte von Stilrichtungen, die es gibt. Und deswegen gibt es so viele Preise für Genres, aber auch für verschiedene Leistungen, zum Beispiel Songwriting, Produktion und so weiter. Und eben auch für unterschiedliche Musikmärkte und Traditionen. Und die Academy, die erweitert diese Kategorien regelmäßig, um eben neue Entwicklungen in der globalen Musiklandschaft abbilden zu können. Also vor 2 Jahren beispielsweise kam Best African Performance dazu und damit hat man die, Zitat, einzigartige und vielfältige Ausdrucksform des afrikanischen Kontinents würdigen wollen.
5: Also diese Kategorisierung, gegen die sich jetzt BTS stellt und deswegen die Grammys boykottieren will nächstes Jahr, dahinter steckt eigentlich eine gute Absicht, Ihrer Meinung nach.
3: Ja, und es ist auch so, dass diese Kategorien Möglichkeiten schaffen für Künstler, Künstlerinnen, die sonst kaum eine Chance hätten, nominiert zu werden. Und dann kommt noch ein anderer Punkt hinzu. Die Akademie, die steht ja schon seit Jahren unter Druck, dass sie eben musikalische Vielfalt abbilden solle. Weil der Musikmarkt, der war lange Zeit von den USA dominiert. Es gab Kritik, dass in den Pop-Kategorien immer die gleichen großen amerikanischen Sängerinnen stattfinden würden. Die Musiklandschaft, die hat sich verändert in den letzten Jahren, nicht zuletzt wegen Streaming. Viel mehr Musik aus allen möglichen Ecken und Enden der Welt ist zugänglich geworden und die Popmusik ist damit global geworden und deswegen sind diese regionalen Schubladen irgendwie auch nicht mehr so zeitgemäß. Und ein anderes Argument wird auch noch dagegen oft ins Feld geführt. Wenn jetzt Künstler, Künstlerinnen aus Asien, Afrika oder Lateinamerika eigene Kategorien bekommen, dann würden sie eben von den prestigeträchtigen Hauptkategorien quasi verdrängt. Es ist zwar so, dass man in mehreren Kategorien nominiert werden kann, aber die Angst besteht natürlich, dass wenn man jetzt beispielsweise in der Asia-Pop-Kategorie landet, quasi diesen Stempel bekommt und dann nur dieser Kategorie zugehörig wahrgenommen wird. Und diese Befürchtungen sind nicht ganz unbegründet, weil die Erfahrungen aus den vergangenen Jahren zeigen, Acts aus Nischenkategorien werden tatsächlich selten in der prestigeträchtigen Hauptkategorie nominiert. Und jetzt im Fall von BTS, die global so breit abgestürzt sind, ist es natürlich schon nachvollziehbar, dass sie eben lieber sich in der Hauptkategorie mit anderen globalen Künstlern sich messen möchten.
2: Das sagt SRF Musikredaktorin Gisela Feutz. Das war unser Blick zurück auf einige der Themen, die uns diese Woche beschäftigt haben. Hier auf SRF News geht's gleich weiter mit Aktualität. Am Mikrofon verabschiedet sich Katrin Hiss.

0: Nachrichten von SRF um 15:30 mit Manuel Risi. Der Weltfußballverband FIFA gibt seine Pläne auf, einen Teil der Rechte an den Weltmeisterschaften an private Investoren zu verkaufen. Nachdem man alle Standpunkte angehört habe, sei deutlich geworden, dass das Projekt zu Spaltungen geführt habe, die nicht mehr im Interesse des ursprünglich angestrebten Ziels lägen, teilten die FIFA und deren Chef Gianni Infantino mit. Infantino hatte die Pläne zur Teilprivatisierung Anfang Woche bekannt gemacht. Die FIFA wollte mit dem Verkauf der Rechte mehrere Milliarden einnehmen. Für die Pläne hatte Infantino teils heftige Kritik geerntet. Mehrere Kontinentalverbände sprachen sich dagegen aus und der Europäische Verband UEFA drohte damit, künftige Weltmeisterschaften zu boykottieren, sollten die Privatisierungspläne weiter verfolgt werden. In der Region rund um die süditalienische Großstadt Neapel hat am Abend die Erde gebebt. Das Beben hatte eine Stärke von 4,7. Das meldet das Nationale Institut für Geophysik und Vulkanologie. Einige Stunden später kam es zu einem erneuten, schwächeren Beben. Der italienische Sender Rai berichtet von bisher rund 20 bestätigten verletzten Personen. Zudem habe das Beben in der Stadt Pozzuoli teils schwere Schäden an Gebäuden angerichtet. Das Epizentrum des Bebens befand sich in den Phlegräischen Feldern, einem Gebiet mit hoher vulkanischer Aktivität. Dort werden seit längerem immer wieder Beben registriert. Zu zwei Meldungen aus den Regionen. Zehntausende Menschen haben gestern Abend in Basel die Bundesfeier am Rhein besucht, trotz des kurzfristig verhängten Feuerwerksverbots. Das berichtet die Nachrichtenagentur Kiesten SDA. Das traditionelle Feuerwerk über dem Rhein um 23 Uhr fiel wegen der anhaltenden Trockenheit und Hitze aus. Die Kantonsregierung hatte das offizielle Feuerwerk sowie jenes auf dem Bruderholz am 1. August vorgestern abgesagt. Und in Brienz im Kanton Bern ist es gestern Nachmittag zu einem mutmaßlichen Banküberfall gekommen. Ein bewaffneter Mann habe Drohungen ausgesprochen und die Mitarbeitenden aufgefordert, die Türen zu schließen, teilte die Berner Kantonspolizei mit. Die ausgerückte Polizei habe die Bank umstellt und das Gebiet großräumig abgesperrt. Schließlich habe sich der Mann der Polizei ergeben. Verletzt wurde bei dem Vorfall niemand. Die Wetteraussichten. Trotz Wolken ist es heute oft sonnig, vor allem in den Alpen wird es stellenweise nass. Die Temperatur steigt auf rund 29 Grad. Das waren Nachrichten von Radio SRF. Am Mikrofon und verantwortlich Manuel Risi.
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2: Der EU-Rat ist das Machtzentrum der Europäischen Union. Dort werden die wichtigsten Entscheidungen beraten. Wie funktionieren die Abläufe dort und wie versucht sich die Schweiz dort einzubringen? Das ist Thema jetzt im Tagesgespräch vom Freitag, dem 31. Juli.
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4: Bonjour.
5: Test 1-2-1-2 läuft. Gut.
6: Wir melden uns direkt aus Brüssel, aus dem EU-Rat. Mein Gast ist der SRF-EU-Korrespondent Charles Liebherr. Willkommen im Tagesgespräch.
7: Willkommen.
6: Das Thema in diesem Sommer ist 25 Jahre Tagesgespräch. Das heisst, wir schauen zurück, was sind die grossen EU-Themen in den letzten 25 Jahren. Und da der EU-Rat, wo die Ministerinnen und Minister von den 27 EU-Ländern zusammenkommen, das war natürlich immer wieder Thema in der Geschichte des Tagesgesprächs. Der EU-Rat ist sozusagen wie der Ständerat der Europapolitik. Da treffen sich die Staats- und Regierungschefinnen und Chefs der Mitgliedstaaten. Bevor wir aber überhaupt in das Gebäude reinkommen, müssen wir hier durch eine Sicherheitskontrolle. Und die sieht, ich übertreibe nicht, es sieht wirklich aus wie an einem Flughafen.
7: Das sind sehr hohe Sicherheitsvorkehrungen. Es ist noch viel extremer, wenn eigentlich ein EU-Gipfel ist. Noch viel extremer, wenn der Herr Zelensky kommt oder der amerikanische Präsident. Da gibt es drei Sicherheitsperimeter. Also muss man durch drei Kontrollen durch, bis man da eigentlich dann als Journalist ein Gebäude drinnen ist. Das macht Sinn, weil wenn man dann einmal drinnen ist, innerhalb von dem Gebäude, kann man sich recht frei bewegen. Und den Herrn Trump treffen, den Herrn Zelensky treffen, den Herrn Macron treffen, den Herrn Merz treffen. Und darum ist eigentlich die Sicherheitsvorkehrungen entsprechend stark vorher, bis man mal drin ist. Ich vergleiche es immer so ein bisschen. Ich habe eigentlich nie eine Chance gehabt, als Frankreich-Korrespondent so noch an den französischen Präsidenten anzukommen wie hier, an einem EU-Gipfel, wo es eigentlich Ausschuss ist, dass die hier durchs Gebäude rüberlaufen und man sich quasi ja, fast auf die Füße stehen kann.
6: Dann würde ich sagen, schauen wir mal, wer wir alles antreffen können und gehen Richtung Eingangshalle.
7: Wir gehen in die eigentliche, ins Europagebäude, wo eben der rote, ominöse rote Teppich ist, wo man kennt aus dem Fernsehen vor allem. So, jetzt sind wir drin, ja, genau.
6: Jetzt stehen wir also hier in dieser grossen Eingangshalle vom Rat der Europäischen Union. Genau da marschieren die Staats- und Regierungschefs oder auch die zuständigen Ministerinnen und Minister an der europäischen Fahne vorbei. Das kennt man aus den Bildern vom Fernsehen, von den Nachrichtensendungen aus ganz Europa. Bevor wir aber zu dem roten Teppich kommen, vielleicht zuerst etwas zu den Fenstern. Eine riesige Fensterfront und außerhalb dieser Fensterfront hat es Holz. Was ist die Geschichte von diesem Holz?
7: Das ist eigentlich noch eine schöne Idee der Architekten von diesem Gebäude. Sie haben aus ganz Europa, aus allen Ländern, haben sie alte Fensterfassaden, Fensterrahmen zusammengesammelt und sie renoviert und neu zusammengesetzt. Und so ist eigentlich die äußere Fassade vom europäischen Rot, vom Rotsgebäude, eigentlich so ein Abbild von der Vielfalt von diesen mittlerweile 27 Mitgliedstaaten.
6: Wenn die Ministerinnen und Minister oder eben die Staats- und Regierungschefs mit ihren Limousinen vorfahren, dann laufen sie nachher am roten Teppich entlang hinter uns. Und gleichzeitig hat es auch so ein Fahnenmeer. Wirklich, man kennt es zum Beispiel aus der Tagesschau. Und bleiben dann stehen und reden zu den wartenden Journalistinnen und Journalisten. Für Außenstehende wirkt das so, dass man dann einfach fragen kann, welcher Politiker gerade vorbeiläuft. Ist das so oder ist das eher choreografiert?
7: Das ist durchchoreografiert. Ich habe es am Anfang überhaupt nicht realisiert. Ich habe auch gemeint, doch fährt einfach jeder mit seiner Limousine vor, steigt aus und läuft dann und geht dann seine Statements ab, die Doorsteps. Und dann habe ich mal gemerkt, ah nein, dahinter da hat es Leute, Angestellte vom Europäischen Rot, die so mit Walkie-Talkie miteinander kommunizieren und habe gesehen, eine Liste. Das ist also durchchoreografiert, welche Staatsregierungschef, wenn ankommt, die Reihenfolge ist festgelegt. Und der Hintergrund ist eigentlich, dass natürlich nicht alle Alpha-Tiere mit den anderen Alpha-Tieren zusammen durchlaufen. Die das Gefühl haben, sie sind ein Alpha-Tier. Und dann gibt es dann die, die nicht unbedingt nach dem Herrn Orban zum Beispiel kommen wollen, oder vor dem Herrn Orban.
6: Wieso nicht?
7: Oder alle. Das ist halt ein schwieriger Fall. Das hat man.
6: Also man muss wirklich den Abstand zeigen.
7: Ja, genau. Da muss man zum Distanz zeigen, die physische Distanz zeigen. Und genau das Gegenteil ist, wenn zum Beispiel der Zelensky kommt, dann möchte jeder sofort mit dem Herrn Zelensky reinlaufen, um zu zeigen, wie eng verbunden man mit dem Präsidenten der Ukraine ist.
6: Eine Besonderheit bei diesen Ratssitzungen sind die sogenannten Doorsteps. Wer regelmäßig über europäische Politik berichtet, der kennt den Begriff Doorsteps. Was genau versteht man darunter?
7: Also die Doorsteps, das ist eigentlich so eine Inszenierung vor den Ratssitzungen, Minister, aber auch Staats- und Regierungschef. Bevor sie eigentlich in ihr Meeting reinlaufen, geben sie hier für uns Journalisten ihre Statements ab, ihre Erwartungen, auch ihre Positionen im Vorfeld zum Beispiel von Verhandlungen und geben natürlich damit auch ein Signal für uns Journalisten, was ihre Position ist, ob sie dafür sind, ob sie dagegen sind, welche Koalitionen dass sie eingehen wollen und vor allem auch ein bisschen, was ihre Prioritäten des jeweiligen politischen Dossiers sind.
6: Charles Liebherr, Sie haben die Positionen erwähnt, die verschiedenen Positionen der Ratsmitglieder. Viele Entscheidungen im Rat die werden ja mit sogenannter qualifizierter Mehrheit gefällt. Das klingt sehr technisch, ist aber zentral für das Funktionieren der Europäischen Union. Wann gilt ein Beschluss überhaupt als angenommen?
7: Es müssen 55% der Mitgliedstaaten Ja sagen, die eben 65% der Bevölkerung repräsentieren. Es gibt eine spezielle App vom Europäischen Rat, wo man so Szenarien kann durchspielen kann, wer wenn wie viel stimmt, weil das kann man nicht immer genau wissen, wer wie viel repräsentiert an der Bevölkerung zum Beispiel. Und das Ziel von dieser ganzen Übung, von dieser qualifizierten Mehrheit, ist eigentlich, dass weder Minderheiten grössere Länder können überstimmen, nur die grossen Länder, die kleinen Länder können überstimmen. Das heisst, es ist so ein austariertes System, dass man wie immer in einer Form einen Konsens findet zwischen grossen und kleinen, zwischen Nord und Süd. Das ist auch das Typische von der Europäischen Union, dass man sagt, es ist eine Konsensmaschine, dass man über verschiedene Instrumente versucht, zu verhindern, dass irgendjemand ein Land gegenüber anderen Ländergruppen dominieren kann.
5: Also es geht auch um eine Gleichberechtigung unter all diesen 27 EU-Staaten?
7: Ja, Gleichberechtigung ist natürlich, Deutschland hat ein stärkeres politisches Gewicht als Malta, das ist völlig klar, aber es geht darum, dass einfach nicht Frankreich, Deutschland, Italien und Polen, Malta können einfach überstimmen, das reicht nicht.
5: Wenn man auf den Kalender schaut, dann staunt man zum Beispiel heute, stehen 19 Ratssitzungen auf dem Programm. Es ist also tatsächlich etwas los.
7: Ja, weil, das muss man auch wissen, eine Ministersitzung, die findet alle Monate oder so mal statt, zum Beispiel. Aber das braucht natürlich sehr viel Vorbereitungssitzung. Und die ganze Vorbereitungsarbeit, das ist eigentlich die eigentliche Arbeit von dem Rat von der Europäischen Union. Da gibt es ganz viele Gremien, die diese Sitzungen vorbereiten, Entscheidungen vorbereiten, zum Teil auch den Unterparagraf von einem Gesetz ändern. Und das Spannende ist eigentlich, dass eben in den 19 Sitzungen, die heute stattfinden, jeweils alle 27 Mitgliedstaaten und die Kommission und der Ratsvertreter vorhanden sind. Also da wird jetzt eigentlich eben quasi der Teig geknetet von der europäischen Gesetzgebung in Hinblick eben zum Beispiel auf einen grösseren Beschluss von einer Ministerratssitzung.
5: Mhm. Und wenn es darum geht, Kompromiss zwischen den 27 Mitgliedstaaten zu finden, spielt auch das jeweilige Ratspräsidium eine wichtige Rolle. Alle 6 Monate übernimmt ein anderes Land den Vorsitz. Wie wichtig ist die Funktion tatsächlich?
7: Das ist eigentlich extrem wichtig und das nimmt man auch in der Öffentlichkeit gar nicht so wahr. Es ist auch ein Teil von dem Öl in dieser Kompromiss- und Konsensmaschine von der Europäischen Union. Das Ratspräsidium hat eigentlich eine ganz bestimmte Rolle und zwar ist für ein halbes Jahr ist das Land ein sogenannter unparteiischer Vermittler. Und das Ziel ist immer eben, ein bestimmtes politisches Dossier vorwärts zu treiben. Und das ist die Rolle vom Ratspräsidium, die Sitzungen leiten, mögliche Konsensformulierungen suchen, immer mit der Idee, um am Schluss können in dem halben Jahr, wo man das Präsidium hat, auch etwas können abschließen. Weil am Schluss gibt es immer eine Rangliste und das wird immer so eine erfolgreiche Ratspräsidentschaft gewesen, weil man möglichst viel heikle vielleicht auch politische Dossier können vorwärts treiben, damit sie können abgeschlossen werden in einem ordentlichen Entscheidprozess im Rat, aber natürlich dann auch im Parlament.
5: Das ist das SRF-Tagesgespräch mit dem EU-Korrespondent mit dem Charles Liebherr. Wir sind da direkt mitten in Brüssel im Europaquartier und zwar im Gebäude vom EU-Rat. Spielt eigentlich die Schweiz da drin eine Rolle in diesem Gebäude? Also wer kümmert sich? Oder wirklich da drin in diesem Gebäude hat die Schweiz eine Rolle?
7: Ja, der Justizminister von der Schweiz, weil wir Mitglied vom Schengen-Raum sind, nimmt regelmäßig teil an den Justizministertreffen und darf dann auch über den roten Teppich hier laufen und gibt auch einen Doorstep ab und geht ins Gebäude raus, fast wie ein Mitgliedstaat von der Europäischen Union.
5: Und wer kümmert sich innerhalb von der Europäischen Union und Beziehungen zur Schweiz?
7: Da gibt es auch eine spezielle Rotsgruppe, die sogenannte EFTA-Gruppe. Die Schweiz gehört ja zu EFTA. Und wenn alle EFTA-Staaten und alle Angelegenheiten rund um die EFTA um werden in dieser Ratsgruppe beraten. Die sitzt alle 2 Wochen zusammen. Und das sind immer Diplomaten aus den verschiedenen Vertretungen der Mitgliedstaaten. Das heisst, also, die Leute die kennen die Schweiz eigentlich recht gut. Wenn es darum geht, dass jetzt am Schluss irgendwie der Europaminister etwas entscheiden über die Beziehungen zur Schweiz, dann basiert das eigentlich auf einer Arbeit von Leuten, von Diplomaten, die sich schon seit Jahre, Jahrzehnte zum Teil mit den Beziehungen zwischen der Schweiz und der EU befassen. So rechts gehen wir hier über die Passerelle und da unten sieht man eben die Staats- und Regierungschefin mit ihrer Limousine vorfahren und über einen roten Teppich laufen ins Gebäude hinein.
5: Wir laufen jetzt also gerade hier ein paar Lift vorbei, Richtung der zweiten grossen Halle in diesem EU-Rat, wo doch einiges los ist. Wir sehen den jetzt gerade. Man kann nämlich von außen hineinschauen, es hat sehr viele Scheiben. Weil der Ort, der verwandelt sich nämlich während einem EU-Gipfel in ein grosses Medienzentrum. Also es ist eine grosse Halle da und wenn ein EU-Gipfel ist, dann verwandelt sich der Ort in ein Medienzentrum mit Kameras, Mikrofonen, Live-Schaltungen und vor allem Journalistinnen und Journalisten aus ganz Europa. Wie viele Medienschaffende verfolgen
6: ein Gipfel jeweils da vor Ort aus dem Medienzentrum?
7: Das sind rund 1000, zum Teil auch 1200, je nachdem, ob es ein wichtiger oder weniger wichtiger Gipfel ist.
6: Es sieht ein bisschen aus wie so ein Innenhof von einer Uni.
7: Das ist es eigentlich auch sonst. Normalerweise leer, während dem Gipfel voller Stühle und Tisch, wo wir alle arbeiten. Das ist ein bisschen wie in einem Hasenstall, sage ich dann. Es sind etwa 1000 Journalisten, wie gesagt. 800 sind etwa ständig akkreditiert hier in Brüssel. Und meistens kommen für die EU-Gipfel aus den Mitgliedstaaten zusätzliche Journalisten oder aus der ganzen Welt, je nachdem.
6: Wer da schafft, begegnet sich immer wieder, Journalistinnen und Journalisten, aber auch, also man sieht auch Diplomaten, Sprecherinnen, Politikerinnen, Politiker, Interessensvertreter, und über die Jahre gibt dann das ein dichtes Netzwerk. Ist das auch ein Nachteil, weil es vielleicht alles ein bisschen zu nahe wird?
7: Es kann ab und zu hoch sein, vor allem sind ja auch immer alles Leute, die Interessen vertreten. Und da muss man es auch ein bisschen unterscheiden. Aber unter uns Journalisten, vor allem weil es eine grosse Zahl ist, erlebe ich eigentlich die Zusammenarbeit sehr gut und letztlich eben auch sehr befruchtend, weil es so viele Leute sind, es natürlich auch sehr viele verschiedene Meinungen gibt. Es ist immer sehr hilfreich auch, wenn man gewisse Positionen von einem bestimmten Land, wo man nicht so gut kennt, ich sage jetzt mal Polen, das ist jetzt bekannt, aber vielleicht Slowenien ein weniger, oder Rumänien, da kann man eben auch die Journalistenkollegen fragen und sagen, warum tut ihr euch mit dem und dem Punkt so schwer? Also insofern ist es eigentlich sehr bereichernd. Man muss natürlich auch immer mit einer gewissen kritischen Distanz das wahrnehmen, weil es gibt durchaus auch Journalisten, die sehr, sage ich mal, staatsnah sind und entsprechend auch sehr, eher stärker die offizielle Position von diesem Land vertreten. Andere sehen das dann ein bisschen kritischer, das ist klar. Oder?
6: Wer über die Europäische Union berichtet, steht vor einer besonderen Herausforderung. Wenn man ihnen zuhört, dann merkt man ziemlich schnell, die Berichterstattung über die Europäische Union hat schon eine grosse Herausforderung, und zwar, weil die Themen sind komplex, die Prozesse sind kompliziert, ich meine, das ganze Gebilde auf eine Art ist kompliziert, und es stellt sich dann auch immer wieder die Frage, was hat das alles mit der Schweiz zu tun? Was macht die EU-Berichterstattung besonders schwierig?
7: Es ist halt schon so, dass hier die ganz grossen und zum Teil auch die sehr komplexen Fragen diskutiert werden, wenn wir nämlich Klimagesetzgebung nehmen. Es sind am Schluss 120 Gesetzesänderungen, die man machen müssen, so immer das Detail kennen, das ist eigentlich unmöglich. Aber auch hier hat eigentlich dass die Größe, die viele Präsenz von euren Kollegen, eigentlich gerade für uns kleinere Länder, einen riesigen Vorteil, weil die haben dann meistens Fachjournalisten, die einem wiederum können helfen können, bestimmte komplexe Dossier besser zu verstehen. Da gibt es auch ganz spezifische Agenturen, Informationsagenturen, die ganz spezifisch für ganz bestimmte Themen sich spezialisiert haben. Also da kann man eigentlich von diesem riesigen Netzwerk auch davon profitieren, weil das einfach extrem viel Know-how hier vorhanden ist. Und das macht es dann einfach, die ganz komplexen, zum Teil sehr abstrakten Themen besser zu verstehen.
6: Die ganz komplexen Themen, sagen Sie, komplexe Themen von Europa, von der Europäischen Union. Trotzdem wird über europäische Politik häufig noch immer vor allem aus nationaler Perspektive berichtet. Wir haben dazu einen Gast gehabt vor ein paar Jahren im Tagesgespräch. Und diesen Sommer schauen wir ja zum Teil auch zurück, aus Anlass von 25 Jahren Tagesgespräch. Und zwar ist Ende 2023 der Jean Asselborn Gast bei uns. Er war 19 Jahre Außenminister von Luxemburg, würde man sagen, ein glühender Europäer. Und er sagt über die Europapolitik Folgendes, und da hören wir nochmal rein.
8: Aber Europapolitik bleibt in Europa im Moment immer hinter der nationalen Politik zurück. In den großen Ländern wie auch in den kleinen Ländern. Und das macht es unheimlich schwierig.
6: Das, also der Jean Asselborn. Warum ist das so, das, was er beschreibt?
7: Das ist tatsächlich so aus einer nationalen Perspektive gesagt. Und es ist ja so, dass tatsächlich die Berichterstattung auch von uns Medien immer noch sehr national praktisch. Und durch das es sehr national praktisch, also die deutschen Medien über deutsche Politikaspekte in der Europapolitik besonders berichtet, die Franzosen entsprechend an ihren Teil. Durch das haben wir eigentlich den Eindruck, dass primär eine nationale Perspektive auf ein Europathema dominiert. Und das spielt sich auch in die Hände von diesem Gremium, vom Rot, von der Europäischen Union, nämlich, dass der dann ein bisschen aufgewertet wird in der Wahrnehmung, weil es eigentlich darum geht, ja, welches Land ist dafür, welches Land ist dagegen, was sind die anderen Positionen. Aber in Tat und Wahrheit ist eigentlich Gesetzgebung ja viel ausgeglichen. Man findet ja auch noch das Parlament, wo die Volksvertreter aus allen Ländern mit der roten Augen gleichberechtigte, hat eine gleichberechtigte Rolle. Also es ist auch eine Wahrnehmung. Man nimmt die EU in der Gesetzgebung häufig wahr als Kampf zwischen verschiedenen Ländern oder auch als Kompromiss suchen zwischen Ländern. Aber es hat sehr viel auch mit der Berichterstattung zu tun. Es gibt im Prinzip keine so mediale Öffentlichkeit, europäische Öffentlichkeit. Mhm. Es gibt auch kaum ein Medium, das grenzübergreifend ja eigentlich gelesen oder gedruckt wird.
6: Aber hat der Jean Asselborn nicht auch so gemeint, dass er hat wollen sagen, eigentlich interessiert die Leute, was im Land passiert? Und das kommt an erster Stelle und erst dann das europäische Gebilde.
7: Das ist korrekt, aber es ist natürlich nicht die reale Wahrheit. Oder? Natürlich hat man vor seiner eigenen Haustür Probleme zu lösen. Oder? Aber ein Teil ist natürlich auch eine direkte Folge von einer europäischen Gesetzgebung oder letztlich auch eine Folge von dem, dass man sich abgesprochen mit anderen Ländern. Klimaschutz ist sicher das beste Beispiel, es ist grenzüberschreitend, es macht keinen Sinn, dass es ein Land macht. Aber am Schluss hat das natürlich direkte Auswirkungen auf mein Leben. Kann ich ein Auto fahren, das einen Benzinmotor hat, oder muss ich ein neues Auto kaufen mit einem Elektromotor, wie das die EU jetzt dann möchte vorschreiben.
6: Charles Liebherr, Sie sind seit 7 Jahren EU-Korrespondent für SRF. Wer viele Jahre in einem politischen Mikrokosmos schafft, läuft vielleicht der Gefahr, sich zu stark in dieser Welt einzunisten. Verliert man mit der Zeit ein bisschen den Blick von außen?
7: Die Gefahr besteht schon auch ein bisschen und man kann sich eigentlich nur dagegen wappnen, wenn man so, ich sage, eine konstruktiv-kritische Haltung hat. Ich meine, wenn man sich mit einer EU befasst, dann sieht man viele Probleme. Man sieht aber auch durchaus auch die gewissen Vorteile. Und ich denke, so eine konstruktiv-kritische Haltung, das ist wichtig, dass man über das Gebilde kann Bericht erstatten, wo man natürlich über die Jahre auch eine gewisse Sympathie entwickelt. Das kann man nicht verstecken. Wenn man in der Maschine drin ist und auch sieht, wie das Problem gelöst werden und tatsächlich auch Lösungen gesucht werden, weil das einigermaßen friedlich, strukturiert, rechtsstaatlich erfolgt, dann kann man schon sagen, dass es hat auch eine gewisse Vorbildfunktion, jetzt gerade in der aktuellen Weltlage, wie hier Gesetze gemacht werden. Und ich finde das jetzt eher sympathisch, natürlich, aber das heisst nicht, dass ich mit allem einverstanden bin oder dass ich das überhaupt nicht auch kritisch beurteilen kann.
6: Und jetzt sind Sie eben schon ein paar Jahre in diesem Gebilde. Verändert sich durch das der Blick auf die Schweiz?
7: Absolut, ja. Es ist schon so, dass man merkt, dass die Schweiz eigentlich mitten drin ist und trotzdem draußen ist. Und da muss man sich als Journalist auch immer wieder rechtfertigen. Was ist, warum? Schweizer gehört doch zu Europa oder so.
6: Und gegenüber wem rechtfertigen? Also gegenüber anderen Journalisten?
7: Ja, genau, wo das eigentlich nicht wirklich verstehen. Wie ist das möglich, dass so ein zentrales europäisches Land nicht Mitglied von der EU ist? Aber gleichzeitig ist auch viel Respekt damit verbunden. Also es ist das Ambivalente. Und es ist natürlich schon so, dass jetzt die Entwicklung in den letzten Jahren, vor allem auch der Angriff von Russland auf die Ukraine, doch etwas grundlegend verändert hat im Zusammengehörigkeitsgefühl der europäischen Länder. Dass man zusammenstehen muss, dass man auch externe Vorherd hat, unmittelbar vor der Haustüre. Und da feststellen, dass die Schweiz sich dort eher schwer tut, ihre Rolle zu finden. Das verändert sich da, weil dann eine ganz andere Dynamik vorhanden ist, wenn man Länder wie die nordischen Länder anschaut, die sehr viel stärker jetzt von der russischen Aggression betroffen sind, wie schnell die sich neu orientiert haben. Das ist halt doch sehr eindrücklich. Und da stellt man sich ab und zu die Frage als Schweizer, was heisst das für uns? Müsste man nicht auch dort vielleicht eine stärkere öffentliche Debatte führen?
2: Das war das Tagesgespräch vom 31. Juli mit EU-Korrespondent Charles Liebherr.
9: Was passiert mit Menschen, wenn der Krieg ins eigene Zuhause eindringt, wenn vertraute Straßen zu Gefahrenzonen werden und wenn Heimat nur noch in der Erinnerung existiert? Die ukrainische Schriftstellerin Julia Ilyucha und die Iranerin Aliyeh Atay schreiben über Frauen, die Krieg, Gewalt, Flucht und Entwurzelung erfahren. Annette König hat mit den beiden Frauen gesprochen.
10: I was born in war, grew up in war, fall in love in war, married in war. I do everything in war, you know? And at this time, the war is continuing.
11: Für die 45-jährige iranische Schriftstellerin Aliyeh Atay begann der Krieg lange vor den aktuellen Konflikten im Nahen Osten. Sie wuchs in der Grenzregion zwischen Iran und Afghanistan auf. Ihr Vater wurde bereits im Iran-Irak-Krieg 1986 verwundet. Jahrzehntelang lebte sie mit der Angst, dass er an den Folgen der Kriegsverletzung sterben könnte.
10: maybe if my father died at the moment of the war is a stop in my family. But when my father injured in the war continued in my life.
11: In ihrer Literatur versucht Alié Ataï, Kriegsspuren sichtbar zu machen. Nachrichten würden über Ereignisse berichten. Literatur zeige, wie diese Menschen verändern.
10: I think the literature is the best view for understanding the country, the all of the country.
11: Sie selbst brauche als Autorin jeweils großen zeitlichen Abstand, bis sie die Geschehnisse einordnen, verstehen und darüber schreiben könne. In ihrem literarischen Essayband «Im Land der Vergessenen» verdichtet Alié Ataï Kriegserfahrungen, die ihre Familie erlitten hat. Die Gewalt durch die Besatzung der Sowjets, dann der Taliban, der Amerikaner und wieder der Taliban. Doch was gerade im Iran passiere, sei zeitlich noch zu nah, als dass sie als Autorin eine Sprache finden könnte.
10: When the war started in Iran, all of the journalists want to talk with me. You know, I'm not a politician. I didn't understand it. And I need the time to analyze what happened. And then I write about it.
11: Auch die 42-jährige Ukrainerin Julia Iljucha braucht Zeit, bis sie Kriegserfahrungen in ihrer Literatur aufgreifen kann. Als Russland die Ukraine überfiel, erzählt sie, habe sie zunächst nicht schreiben können. Ihr Mann war an der Front, sie selbst organisierte Medikamente für die Soldaten und lebte mit ihrem Sohn im Keller. Erst im Exil in Österreich fand sie wieder die Ruhe und Kraft fürs Schreiben. In ihrem Buch «Meine Frauen» erzählt sie vom Krieg abseits der Front in Form von verdichteten Mini-Porträts von Frauen. Alle beginnen mit den Worten «Die Frau, die». Die Frau, die vom Luftalarm in der Badewanne überrascht wurde. Die Frau, die noch schnell Milch zum Kaffee holen wollte.
12: I would say for me the most important every time to remind Europeans that the war in Ukraine is still going on and this war is much more closer than it seems.
11: Julia Iljucha konzentriert sich bewusst auf Frauenfiguren, denn die meisten Kriegsgeschichten würden noch immer aus männlicher Perspektive erzählt.
12: Women's experience also should be shown because it's like another face of war, not on the battlefield, but in a rare surviving, helping and so on.
11: Beide Autorinnen verbindet eine Überzeugung. Im Schreiben finden beide ein Mittel, ihren Protest gegen den Horror auszudrücken. Weniger mit politischen Parolen als mit Empathie für die Frauen, die zu Opfern werden. Für Alié Ataï gehört zum Protest auch, dass sie derzeit mit 40 jungen Afghaninnen zusammenarbeitet. Sie fordert sie auf, nicht über Krieg zu schreiben, sondern über ihre Träume.
10: The war destroyed the dream of the woman. And at the first you need to make a dream. No? Then all the life has happened.
11: Eine ihrer Schülerinnen verlegte Afghanistan in ihrer Erzählung in die Schweiz. Aus dem Hindukusch wurden Alpen. Aus Krieg wurde ein Ort der Sicherheit. Mit Schreiben und Poesie gegen das Grauen, das sei für sie als Schriftstellerin eine Möglichkeit, Widerstand zu leisten, sagt Julia Iljucha.
12: I'm not a soldier and the only weapon I have is only my writing, my prose and my poetry.
11: Daran sehen die beiden Dichterinnen Julia Iljucha und Alié Ataï eine der wichtigsten Aufgaben in Zeiten des Krieges. Die Gewalt benennen und den Opfern eine Stimme geben.
9: Wenn Heimat zum Kriegsgebiet wird, das war der Beitrag von Annette König.

0: Die Nachrichten von SRF um 4 mit Manuel Risi. Der Weltfußballverband FIFA gibt seine Pläne auf, einen Teil der Rechte an den Weltmeisterschaften an private Investoren zu verkaufen. Nachdem man alle Standpunkte angehört habe, sei deutlich geworden, dass das Projekt zu Spaltungen geführt habe, die nicht mehr im Interesse des ursprünglich angestrebten Ziels lägen, teilten die FIFA und deren Chef Gianni Infantino mit. Infantino hatte die Pläne zur Teilprivatisierung Anfang Woche bekannt gemacht. Die FIFA wollte mit dem Verkauf der Rechte mehrere Milliarden einnehmen. Für die Pläne hatte Infantino teils heftige Kritik geerntet. Mehrere Kontinentalverbände sprachen sich dagegen aus und der Europäische Verband UEFA drohte damit, künftige Weltmeisterschaften zu boykottieren, sollten die Privatisierungspläne weiterverfolgt werden. In der Region rund um die süditalienische Großstadt Neapel hat am Abend die Erde gebebt. Das Beben hatte eine Stärke von 4,7, das meldet das Nationale Institut für Geophysik und Vulkanologie. Einige Stunden später kam es zu einem erneuten schwächeren Beben. Der italienische Sender Rai berichtet von bisher rund 20 bestätigten verletzten Personen. Zudem habe das Beben in der Stadt Pozzuoli teils schwere Schäden an Gebäuden angerichtet. Das Epizentrum des Bebens befand sich in den Phlegräischen Feldern, einem Gebiet mit hoher vulkanischer Aktivität. Dort werden seit längerem immer wieder Beben registriert. Zu zwei Meldungen aus den Regionen. Zehntausende Menschen haben gestern Abend in Basel die Bundesfeier am Rhein besucht, trotz des kurzfristig verhängten Feuerwerksverbots. Das berichtet die Nachrichtenagentur Kiesten SDA. Das traditionelle Feuerwerk über dem Rhein um 23 Uhr fiel wegen der anhaltenden Trockenheit und Hitze aus. Die Kantonsregierung hatte das offizielle Feuerwerk sowie jenes auf dem Bruderholz am 1. August vorgestern abgesagt. In Brienz im Kanton Bern ist es gestern Nachmittag zu einem mutmaßlichen Banküberfall gekommen. Ein bewaffneter Mann habe Drohungen ausgesprochen und die Mitarbeitenden aufgefordert, die Türen zu schließen, teilt die Berner Kantonspolizei mit. Die ausgerückte Polizei habe die Bank umstellt und das Gebiet großräumig abgesperrt. Schließlich habe sich der Mann der Polizei ergeben. Verletzt wurde bei dem Vorfall niemand. Der Blick aufs Wetter. Trotz Wolken ist es heute oft sonnig. Vor allem in den Alpen wird es stellenweise nass. Die Temperatur steigt auf rund 29 Grad. Das waren Nachrichten von Radio SRF. Am Mikrofon und verantwortlich Manuel Risi. SRF Verkehrsinfo von bald 4.03 Uhr. A2 Luzern Richtung Gotthard zwischen Wassen und Göschenen 1 Kilometer Stau wegen Verkehrsüberlastung. Die Wartezeit beträgt derzeit 10 Minuten.
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2: Einen Karrierewechsel vollziehen. Jetzt während der Sommerferien kann man sich ja mal solche Gedanken machen. Im Podcast News Plus vom Donnerstag ist ein Job Thema, der gerade weltweit ausgeschrieben ist und der auch ziemlich einmalig ist.
3: Wer auf Jobsuche ist und die Inserate durchklickt, sieht ja so einiges. Produktionsmitarbeiterin, IT-Spezialist, Innendienstmitarbeiterin oder UNO-Generalsekretär. Als UNO-Generalsekretärin vermitteln sie in Kriegen und Krisen. Sie verhandeln mit Großmächten und schmieden Kompromisse. Sie müssen belastbar sein und es sollte ihnen keine Probleme bereiten, Verantwortung für die Weltbevölkerung zu tragen. Pensum mindestens 100%. In etwa so könnte das Jobinserat tönen für die Nachfolge von UNO-Generalsekretär Antonio Guterres. Wer will die UNO in der aktuellen Krise übernehmen? Und ist da überhaupt noch irgendwas zu retten? Schön hört ihr News Plus. Ich bin Dominik Brandt.

0: Stellenantritt ist der 1. Januar 2027. Dann geht's los für die neue Chefin oder den neuen Chef der UNO. Bis dahin muss jemand gewählt werden. Und in der Hand hat es in erster Linie der Sicherheitsrat, das mächtigste Gremium der UNO. Heute findet die erste Testabstimmung statt. Das heißt, es wird mal geschaut, wer Chancen haben könnte und vor allem, wer nicht in Frage kommt. Die fünf Großen, China, Frankreich, Russland, das Vereinigte Königreich und die USA, sind Vetomächte. Das heißt, sagt eine davon Nein zu einer Person, ist die schon mal weg. Man darf es sich also nicht mit den Vetomächten verscherzen. Aber das ist bei weitem nicht die einzige Voraussetzung für die neue Person an der Spitze. Bei SRF beschäftigt sich Fredrik Steiger intensiv mit allem, was mit der UNO zu tun hat. Ich habe ihn gefragt, was die UNO-Generalsekretärin, der Generalsekretär, denn können muss.
1: Nun, idealerweise alles. Denn das Amt ist extrem breit aufgestellt. Es gibt verschiedene Rollen. Einer der besten UNO-Experten, Richard Gowan von der International Crisis Group, hat gerade diese Tage einen Aufsatz publiziert, wo er von 7 Rollen des UNO-Generalsekretärs spricht. Er ist Chefadministrator und damit Chef über 35.000 Angestellte rund um die Welt verteilt. Er muss Vermittler sein, er ist Außenminister und Kommunikator, er ist Reformer, er ist das Gewissen der UNO und er sollte auch noch ein Visionär sein.
0: Das alles zu erfüllen, das sei wohl aber nicht möglich. Keiner der bisherigen UNO-Generalsekretäre habe dies geschafft, sagt Fredrik Steiger. Bei so vielen Aufgaben aufs Mal, gibt's da überhaupt sowas wie einen Alltag?
1: Es gibt wenig Routine, fast jeder Tag ist anders. Zunächst fast die Hälfte seiner Zeit verbringt ein UNO-Generalsekretär auf Reisen rund um die Welt. Derzeit ist Antonio Guterres in Zypern. Er besucht UNO-Missionen, UNO-Operationen, Blauhelmtruppen, er macht Regierungsbesuche, ist an Gipfeltreffen präsent. Und während der Eröffnung der UNO-Generaldebatte im November macht er 5 Tage lang auch sogenanntes Speed-Dating. Also er empfängt innerhalb von 5 Tagen etwa 150 Staats- und Regierungschefs in 15-Minuten-Sequenzen. Das beginnt dann jeweils morgens um 8 und endet abends um 11. All das gehört zu seinem Stellenprofil.
0: Ein gutes Bild, das Speed-Dating-Leben des UNO-Chefs. Antonio Guterres ist seit fast 10 Jahren und 2 Amtszeiten das Gesicht der UNO. Und in meinem Job als Nachrichtenredaktor bei SRF ist er mir immer wieder begegnet. Und in den allermeisten Fällen hat er gewarnt, gemahnt, kritisiert. Erfreulich waren die Themen, zu denen er sprach, selten.
2: Every day this war continues, human suffering grows.
0: Mit jedem Tag des Kriegs wachse das menschliche Leid.
2: For the first time in decades, the number of nuclear warheads is on the rise.
0: Zum ersten Mal seit Jahrzehnten steige die Zahl atomarer Waffen.
2: I appeal to the parties. Open the strait.
0: Öffnet die Straße von Hormus und lasst die globale Wirtschaft atmen.
2: Let the global economy breathe.
0: Und erzählt in Sachen Klimawandel auf uns alle.
2: I count on you all to make this a reality and I thank you.
0: Das tönt jetzt nicht gerade nach einem Arbeitsleben voller Freude und guter Laune. Aber klar, das Amt an der Spitze der UNO ist spannend und voller Prestige. Es gibt gleich mehrere Interessierte. Nach 10 Jahren mit dem Portugiesen Guterres kommt jemand aus Europa wohl nicht in Frage. An der Reihe wäre nach einem ungeschriebenen Gesetz jemand aus Lateinamerika oder der Karibik. Da gibt es zum einen den Argentinier Rafael Grossi, heute Chef der Internationalen Atomenergiebehörde.
3: Multilateralism can deliver.
0: Internationale Zusammenarbeit könne funktionieren, er sehe und lebe das jeden Tag. Eine weitere Kandidatin ist Michelle Bachelet, die ehemalige Präsidentin Chiles und UNO-Hochkommissarin für Menschenrechte.
4: First, I'm a tested leader with extensive political experience.
0: Sie sei eine erfahrene Leaderin in der Politik. Auch Guyanas UNO-Botschafterin Caroline Rodriguez Burkett will Guterres Nachfolgerin werden.
5: I have also had the approach of building bridges.
0: Sie will Brücken bauen und für Fairness sorgen.
5: And ensuring fairness.
0: Insgesamt sind es, Stand jetzt, 7 Kandidatinnen und Kandidaten. Ist jemand in der Favoritenrolle?
1: Eine klare Favoritin, einen klaren Favoriten gibt es nicht. Am meisten genannt wird der Argentinier Rafael Grossi, der im Moment die UNO-Atombehörde IAEA leitet. Der hat einen guten Ruf auf der internationalen Bühne. Es gibt aber auch Widerstand gegen ihn, erstens, weil er ein Mann ist und viele finden, es müsste nun erstmals in der Geschichte der UNO eine Frau sein. Und er machte sich auch etwas unbeliebt, indem er sein jetziges Amt nicht aufgegeben hat und abgegeben hat, sondern sozusagen seine Kampagne mit seinen Amt im Rücken führt. In einer völlig unverbindlichen Testabstimmung in der Generalversammlung vorige Woche, nach einem gemeinsamen Auftritt aller Kandidatinnen und Kandidaten, schnitt Grossi übrigens überraschend schlecht ab. Am besten platzierte sich dort Caroline Rodriguez-Burkett aus Guyana, ausgerechnet die am wenigsten bekannte Kandidatin. Also das Rennen ist offen.
0: Wer also die Guterres-Nachfolge antritt, das kann man noch nicht abschätzen. Klar ist hingegen, was diese Person in ihrem neuen Job antreffen wird. Wenn wir uns den Zustand der UNO anschauen, was für eine UNO erhält denn die neue Person an der Spitze? Was genau übergibt Guterres an seine Nachfolger?
1: Er übergibt eine politisch und finanziell angeschlagene Organisation, was nur zum geringsten Teil sein Fehler ist. Die UNO ist Opfer der Weltlage mit immer mehr Konflikten, immer mehr Kriegen und Gräben. Das mächtigste Gremium der UNO, der Sicherheitsrat, ist in vielen Fragen gelähmt. Der ebenfalls wichtige Menschenrechtsrat ist unter Druck, vor allem von autoritären Regierungen. Und außerdem ist die Finanzlage enorm angespannt. Es gibt immer mehr Bedürfnisse, die an die UNO gestellt werden und immer weniger Mittel, um diese Bedürfnisse zu befriedigen. Allerdings muss man auch sagen, in vielen Bereichen funktioniert die UNO durchaus noch gut. Wenn man sich zum Beispiel die UNO-Zivilluftfahrtbehörde anschaut, die Atombehörde, die Behörde über Seeschifffahrt, aber auch im Bereich humanitärer Hilfe leistet die UNO mit begrenzten Mitteln viel. Aber das, was man nach außen wahrnimmt, ist natürlich der Bereich, der Schlüsselbereich Krieg und Frieden. Und dort ist die UNO im Moment nur noch beschränkt handlungsfähig. Was man aber nicht vergessen darf, es gab auch in der Geschichte schon lange Phasen, wo die UNO genau in dem Bereich gelähmt war, also zum Beispiel fast während des ganzen Kalten Krieges.
0: Und wie realistisch ist es denn, dass sich zum Beispiel in diesem Bereich mit einer neuen Person Dinge verändern, verbessern?
1: Das ist nur dann realistisch, wenn auch ein Umdenken bei den Mitgliedsländern stattfindet. Der UNO-Generalsekretär kann zwar viele Initiativen ergreifen, aber wenn er dafür keinen Rückhalt findet bei einem Großteil der UNO-Mitglieder, vor allem auch bei den mächtigen UNO-Mitgliedern, wenn die sogar Initiativen von ihm oder UNO-Ziele blockieren, dann ist auch seine Handlungsfähigkeit natürlich extrem begrenzt. Beispiel, seit die Amerikaner in der Klimapolitik nicht mehr mitziehen oder sogar Klimapolitik zu verhindern suchen, kann die UNO in diesem Bereich praktisch keine Fortschritte mehr erzielen.
0: Ich spüre da aus den Worten von Fredrik Steiger heraus, das ist ein ultra kompliziertes Amt da an der Spitze der UNO. Und trotzdem, oder vielleicht eher gerade darum, gibt es mehrere Personen, die diese Aufgabe annehmen wollen.
1: Nun, derart prominente und zumindest potenziell auch einflussreiche Funktionen, Posten sind immer begehrt. Da gibt es immer viele Interessenten. Und für viele Politiker und Spitzendiplomatinnen ist das halt schon die Krönung einer Karriere, UNO-Generalsekretär zu werden, weil man ja grundsätzlich durchaus viel gestalten kann, wenn auch nicht unbedingt immer bei jenen Themen, die im Scheinwerferlicht sind. Man kann auch Einfluss nehmen über die Berufung von Spitzenbeamten, von Chefs, von großen UNO-Organisationen. Man kann Initiativen lancieren. Und es ist ja nicht nur so, dass ein UNO-Generalsekretär, eine Generalsekretärin eine begrenzte Handlungsfähigkeit heute hat. Das gilt ja auch für nationale Politikerinnen und Politiker. Etwas weniger für Diktatoren, aber in Demokratien ist es ja auch sehr schwierig, wirklich Akzente zu setzen heute.
0: Es braucht also jemanden für die Nachfolge von Antonio Guterres. Am besten jemanden, der alles kann. Wobei das ja eigentlich in jedem Job super wäre. Aber eben realistisch bleiben. Ich nehme mit heute, die neue Chefin, der neue Chef übernimmt eine UNO, die durch schwierige Zeiten geht. Gerade wenn es um Kriege geht. Zum Schluss wollte ich von unserem Fachmann für diplomatische Fragen noch wissen, In einer Zeit, wo die Vereinten Nationen von vielen Seiten in der Kritik stehen, wo darüber diskutiert wird, was die UNO überhaupt noch bewirken kann, sind denn die UNO und ihre Idee überhaupt noch zu retten?
1: Ich denke, die UNO wird überleben. Die Frage ist allerdings, welche UNO? In welcher Größe? In welcher Form? Mit welcher Rolle? Der Minimalkonsens scheint mir zu sein unter sämtlichen Mitgliedsländern, es braucht die UNO zumindest als einzige Plattform, wo alle Nationen vertreten sind. Es zeigt sich ja jedes Jahr auch bei der Eröffnung der Generalversammlung in New York im September. Zwar schnöden alle über die UNO und über den Bedeutungsverlust der UNO, aber ein ganz großer Teil aller Staats- und Regierungschefs, Hunderte von Ministern, Unternehmenschefs, Chefs internationaler Organisationen kommen trotzdem in dieser Woche nach New York, weil es halt der Ort ist, der große Basar, wo alle mit allen reden. Also diese Rolle als Kommunikationsplattform, da ist die UNO unverzichtbar. Überleben werden sicher auch technische Organisationen. Es braucht halt zum Beispiel für die internationale Luftfahrt gemeinsame Sicherheitsstandards. Das kann nicht jedes Land so regeln, wie es will. Und das gilt für viele andere Bereiche auch. Es wird aber wohl so sein, dass noch für einige Jahre die Kernthemen der UNO, also Krieg und Frieden, Friedensvermittlung, aber auch Menschenrechte und auch Entwicklungspolitik,

0: 37. Danke jetzt schon. Und wenn ihr gerade im UNO-Thema drin seid, da habe ich noch eine Podcast-Empfehlung. Für SRF Geschichte ist Silvan Zemp mit Fredrik Steiger durchs UNO-Hauptquartier in Genf spaziert. Entstanden ist ein spannender Blick hinter die Kulissen. Ich habe euch die Folge im Podcast beschrieben verlinkt. Diese News Plus Folge produziert hat Lea Sager. Ich bin Dominik Brandt. Merci fürs Zuhören und bis zum nächsten Mal.
1: In einer Viertelstunde die Welt besser verstehen, das war der Podcast News Plus vom Donnerstag. 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Da finden Sie zum Beispiel auch eine Episode über einen vergessenen Konflikt. Auch sie stammt aus den vergangenen Tagen. Odysseus. Erinnerst du dich nicht? Er gehört zu den meist erwarteten Filmen im 2026. Donner. Odyssee von Regisseur Christopher Nolan. Feuer. Tod. Ein Monumentalfilm mit riesengroßem Staraufgebot. Matt Damon, Anne Hathaway, Tom Holland, Zendaya und so weiter und so fort. Und mit einem gewaltigen Werbebudget. Aber über einen Aspekt dieses Films habt ihr bisher vermutlich kaum was gehört. Teile von Odyssee wurden nämlich auf besetztem Gebiet gedreht, in der Westsahara. Ein Gebiet, wo Menschen unterdrückt werden und nicht frei leben können. Wir sagen euch in dieser Folge, was es mit dieser Besatzung auf sich hat, wie man sich das Leben unter dieser Besatzung vorstellen muss und inwiefern die Filmcrew, die Filmindustrie hier vielleicht auch eine gewisse Verantwortung trägt. Das ist News Plus und ich bin Susanne Stöckel, Heutzeller. Matt Damon schaut mit besorgtem Blick zur Seite, trägt dabei so ein weites Leinengewand. Neben und ein bisschen hinter ihm Zendaya, die ihn ebenso besorgt anschaut. Um sie herum flaches Wasser, Strand und Wüste. Es ist eine Szene aus Odyssee. Sie spielt in der Westsahara. Ja, und genau das ist das Problem, sagt Bettina Gräf, die ich mir für dieses Thema an die Seite geholt habe.
2: Ja, hallo, guten Tag, Frau Stöckel. Ich bin Bettina Gräf, arbeite als wissenschaftliche Mitarbeiterin am Institut für Kulturwissenschaften der Universität der Bundeswehr München mit einem Schwerpunkt auf die neuere Kulturgeschichte Nordafrikas.
1: Und die Islamwissenschaftlerin sagt zum Dreh in der Westsahara, das von Marokko besetzt wird, recht deutlich:
2: Christopher Nolan hat quasi mit seinem Riesenprojekt einen Film auf besetztem Gebiet gedreht. Das ist quasi juristisch aus marokkanischer Sicht nicht illegal. Das ist aus völkerrechtlicher Sicht fraglich und moralisch sicher verwerflich, wenn man jetzt diejenigen fragen würde, die es betrifft, nämlich die Sahrawis selber.
1: Und dann müssen wir direkt mal in diesen Konflikt reingehen, um da besser zu verstehen, was in der Westsahara, was dieser Konflikt genau bedeutet. Vielleicht können Sie uns das erklären. Was ist dort genau das Problem?
2: Also ich kann jetzt nicht den gesamten Konflikt in 2 Minuten erklären. Genau. Das würde sicher zu weit führen. Wenn Sie sich die Karte angucken, haben Sie Nordafrika, den heutigen Staat, das Königreich Marokko. Und direkt drunter im Süden liegt das Gebiet der Westsahara. Das war ehemalig spanisch kolonisiert, also eine spanische Kolonie. Und heute, das ist fast nochmal genau so ein großes Gebiet wie Marokko selber. Heute beansprucht Marokko dieses Gebiet für sich und sagt, dass es die südlichen Provinzen seien, ist also auch verwaltungsmäßig in Marokko integriert. Es gibt andere Leute, zum Beispiel die Sahrawis, die da früher nomadisch und halbnomadisch in dem Gebiet unterwegs sind, die beanspruchen das Gebiet für sich und haben das Völkerrecht und die Vereinten Nationen hinter sich.
1: Also ja, es ist kompliziert. Ich versuche das nochmal ein bisschen aufzudröseln mit den wichtigsten Eckpunkten. Die Westsahara war eine spanische Kolonie. Als sich Spanien dann Mitte der 70er dort zurückzieht, erhebt unter anderem Marokko Anspruch auf das Gebiet, das übrigens über viele Rohstoffe verfügt und besetzt große Teile der Westsahara dann später. Die Sahrawi, also das Volk der Westsahara, hingegen pocht auf sein Selbstbestimmungsrecht, bestärkt auch durch ein Urteil des Internationalen Gerichtshofs. Bis heute ist der völkerrechtliche Status der Westsahara

0: war aber ungeklärt. Und jetzt müssen wir uns noch einen Akteur merken, nämlich die Befreiungsbewegung Polisario. Das ist die, die auf Seiten der Sahrawi für einen eigenen Staat kämpft und aktuell etwa 20% der Westsahara kontrolliert. Marokko kontrolliert die anderen 80% und hat bereits vor 50 Jahren viele Sahrawi mit Bomben in die Flucht getrieben.
1: Es ist so, dass die Sahrawis selber, die da früher gelebt haben, 1975, als die Marokkaner einmarschiert sind, geflohen sind auf heutiges algerisches Gebiet und dort seit über 50 Jahren in Flüchtlingslagern leben, in der dritten Generation und quasi hoffen, wieder in ihr altes Land zurückkehren zu können.
0: Mittlerweile leben über 100.000 Sahrawi in diesen algerischen Flüchtlingscamps. Teils leben sie aber auch im Gebiet der Westsahara und einige verteilt im Rest der Welt. Was wissen Sie darüber, wie es den Menschen dort geht?
1: Also eigentlich ist es sehr unterschiedlich. Allgemein gesprochen kann man sagen, in den Flüchtlingscamps kommt es darauf an, welche Generation Sie fragen. Also die ältere Generation will unbedingt den Kampf fortsetzen, will ja natürlich zurück in ihre Heimat, aus der sie gewaltsam vertrieben wurden, auch durch Luftangriffe und Bombardements. Die jüngere Generation, die noch nie dort war in der Westsahara, die fragt sich natürlich manchmal, wie lange sollen sie dort noch ausharren unter diesen unmenschlichen Bedingungen in den Camps. Wenn Sie nach der Bevölkerung in der besetzten Westsahara fragen, ist es auch unterschiedlich. Viele haben sich daran gewöhnt, leben quasi als Sahrawis unter marokkanischer Besatzung. Viele haben sich nicht gewöhnt und sind politisch aktiv und die werden hart verfolgt. Viele sitzen im Gefängnis. Da gibt es Menschenrechtsorganisationen, die von Folter und Misshandlungen berichten. Es gibt keine Pressefreiheit für Sahrawis, die über den Konflikt reden möchten. Also Marokko hat quasi die Strategie, über die Besatzung zu schweigen, obwohl es ja laut Völkerrecht so ist, dass wenn Gebiete besetzt sind, dass man dann gewisse Pflichten hat, zum Beispiel den Schutz der ansässigen Bevölkerung, die Bodenschätze, die dort ertragreich, also in dem Fall Phosphor, abgebaut werden, mit der lokalen Bevölkerung zu teilen. Und all das passiert nicht. Und genau, also manche haben sich einfach in ihr Schicksal ergeben. Manche versuchen vielleicht auch ökonomisch von dieser neuen Tourismus- und Entertainment-Offensive von Marokko zu profitieren. Und die, die sich politisch wehren, werden unterdrückt.
0: Ja, und eine Lösung des Konflikts ist laut Gräf nicht in Sicht. Und so oder so, sagt sie, sitzt Marokko hier derzeit am längeren Hebel.
1: Ich denke, Marokko steht weltweit, also wenn man sich jetzt anguckt, welche Staaten Marokko unterstützen, gut da und sitzt auch in gewisser Weise am längeren Hebel. Die EU hat Freihandelsabkommen mit Marokko abgeschlossen 2019, die zwar vom Europäischen Gerichtshof zurückgepfiffen wurden, aber bisher hat sich die EU noch nicht bewegt. Und Marokko kann eigentlich abwarten und gemütlich sitzen bleiben und muss sich gar nicht bewegen.
0: Marokko ist gerade für die EU also aus wirtschaftlichen Gründen, aber beispielsweise auch bei der Terrorismusbekämpfung so wichtig, dass es sich um seine internationale Stellung und damit auch wegen seiner Ansprüche auf die Westsahara im Moment keine Sorgen zu machen braucht. Und kann entsprechend auch Filmrechte für ein Gebiet vergeben, dessen Status offiziell ungeklärt ist. Westliche Filmcrews können in der Westsahara also ziemlich frei drehen. Etwas, das den Sahrawis selber verwehrt bleibe. Das hat der Filmemacher Abidine Hamoudi gegenüber dem Politikmagazin Democracy Now gesagt.
2: My parents were born in Dakhla. They always tell me all about how they grew up.
0: Seine Eltern seien in Dakhla geboren worden, also dort, wo Odyssey teils gedreht wurde. Und er sagt, man müsse bedenken, dass Regisseur Christopher Nolan einfach dort drehen könne und sich damit mitschuldig an der Besetzung seiner Heimat mache, während ihm, also Abidine Hamoudi, das verwehrt werde, ebenso wie anderen Sahrawis, die unter der Besatzung lebten und all diese Unterdrückung erdulden müssten.
2: Repression, it is such a metaphor of how the Western world uses Human Rights, Democracy.
0: Das sei eine Metapher dafür, wie die westliche Welt Menschenrechte und Demokratie-Rhetorik einsetze, wann immer es ihr passe, und sie dann in anderen Teilen der Welt ignoriere, kritisiert der sahrawische Filmemacher. Ja, auf den Film Odyssee angesprochen, äußert sich auch die Islamwissenschaftlerin Bettina Gräf klar.
1: Ich glaube, das Hauptproblem ist, dass das Leid, das politische Leid, aber auch das persönliche Leid der Leute unsichtbar bleibt. Also was jetzt sehr sichtbar ist, ist ein Blockbuster, ist ein Film. Es wird darüber gesprochen, wie teuer das Budget war. Das Werbebudget ist riesig. Er wurde in besonderer Weise gedreht. Und das interessiert jetzt quasi die Weltöffentlichkeit. Und das Leid der Leute, die dort eigentlich wohnen und deren Territorium besetzt ist, das wird nicht gesehen. Und das ist natürlich bitter, weil man hätte erwarten können, wenn schon so ein Film dort gedreht werden muss, warum nimmt man nicht die Gelegenheit und macht auf diesen politischen Konflikt aufmerksam?
0: Ja, etwas, das der Regisseur von Odyssee hätte machen können oder aber die Stars, die dort mitspielen. Bisher hat die Filmcrew das Thema übrigens nicht öffentlich aufgegriffen oder sich irgendwie zur Kritik geäußert. Bettina Gräf sagt aber auch, es bringe jetzt nichts, der Unterhaltungsindustrie irgendwelche Vorschriften zu machen. Vielmehr sei das Ganze eine moralische Frage.
1: Ich denke, es geht so ein bisschen um die Frage, wie will man sich verhalten als Mensch oder als Unternehmen auf diesem Planeten? Also die Gleichzeitigkeit von Besatzung, Drohnenangriffen, Krieg und gezielten Tötungen und so einem Megafilmprojekt, ist ja auch eine Show, es ist ein Fest sozusagen der Technik und der kulturellen Form, aber eine Ignoranz gegenüber den Konflikten, die da auf diesem Gebiet stattfinden. Und ich denke, es muss sich dann jeder selber fragen. Globale Entertainment-Industrie, was darf sie, was kann sie? Kann man sich mit Geld alles kaufen versus muss man sich nicht eigentlich informieren? Darf man so naiv sein? Ist es gerechtfertigt?
0: Viele Fragen also, die man sich durchaus stellen kann in Zusammenhang mit einem solchen Filmprojekt wie Odyssee angesichts dieser Besatzungsgeschichte. Meine Kollegin Veronika Meyer aus unserer Auslandredaktion hat einige Sahrawi in den algerischen Flüchtlingscamps übrigens letztes Jahr besucht für die Sendung International. Ihre Reportage habe ich euch in den Shownotes zu diesem Podcast verlinkt. Das war News Plus für heute. Wenn euch die Folge gefallen hat, dann bewertet uns doch gern und abonniert den Podcast am besten gleich, damit ihr nichts mehr verpasst. Ja, und Feedback wie immer an newsplus@srf.ch oder an die Nummer 076 320 10 37. Damit verabschieden wir uns. Heute am Drücker waren Sophia Fessler, Corinna Heinzmann und ich, Susanne Stöckel. Bis zum nächsten Mal.
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0: Die Nachrichten von SRF um 16:30 mit Manuel Risi. Der Weltfußballverband FIFA gibt seine Pläne auf, einen Teil der Rechte an den Weltmeisterschaften an private Investoren zu verkaufen. Nachdem man alle Standpunkte angehört habe, sei deutlich geworden, dass das Projekt zu Spaltungen geführt habe, die nicht mehr im Interesse des ursprünglich angestrebten Ziels lägen, teilten die FIFA und deren Chef Gianni Infantino mit. Infantino hatte die Pläne zur Teilprivatisierung Anfang Woche bekannt gemacht. Die FIFA wollte mit dem Verkauf der Rechte mehrere Milliarden einnehmen. Für die Pläne hatte Infantino teils heftige Kritik geerntet. Mehrere Kontinentalverbände sprachen sich dagegen aus und der Europäische Verband UEFA drohte damit, künftige Weltmeisterschaften zu boykottieren, sollten die Privatisierungspläne weiterverfolgt werden. In der Region rund um die süditalienische Großstadt Neapel hat am Abend die Erde gebebt. Das Beben hatte eine Stärke von 4,7. Das meldet das Nationale Institut für Geophysik und Vulkanologie. Einige Stunden später kam es zu einem erneuten, schwächeren Beben. Der italienische Sender Rai berichtet von bisher rund 20 bestätigten verletzten Personen. Zudem habe das Beben in der Stadt Pozzuoli teils schwere Schäden an Gebäuden angerichtet. Das Epizentrum des Bebens befand sich in den Phlegräischen Feldern, einem Gebiet mit hoher vulkanischer Aktivität. Dort werden seit längerem immer wieder Beben registriert. In die Schweiz und zu zwei Meldungen aus den Regionen. Zehntausende Menschen haben gestern Abend in Basel die Bundesfeier am Rhein besucht, trotz des kurzfristig verhängten Feuerwerksverbots. Das berichtet die Nachrichtenagentur Kisten SDA. Das traditionelle Feuerwerk über dem Rhein um 23 Uhr fiel wegen der anhaltenden Trockenheit und Hitze aus. Die Kantonsregierung hatte das offizielle Feuerwerk sowie jenes auf dem Bruderholz am 1. August vorgestern abgesagt. Und in Brienz im Kanton Bern ist es gestern Nachmittag zu einem mutmaßlichen Banküberfall gekommen. Ein bewaffneter Mann habe Drohungen ausgesprochen und die Mitarbeitenden aufgefordert, die Türen zu schließen. Das teilt die Berner Kantonspolizei mit. Die ausgerückte Polizei habe die Bank dann umstellt und das Gebiet großräumig abgesperrt. Schließlich habe sich der Mann der Polizei ergeben. Verletzt wurde bei dem Vorfall niemand. Die Wetteraussichten: trotz Wolken ist es heute oft sonnig, vor allem in den Alpen wird es stellenweise nass. Die Temperatur steigt auf rund 29 Grad. Das waren Nachrichten von Radio SRF, am Mikrofon und verantwortlich Manuel Risi.
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2: Hallo bei Ihrem Informationssender und dem Sommerprogramm. Und fix mit ins Urlaubsgepäck gehört bei vielen ja ein Buch oder zwei oder drei. Frage: Würden Sie die auch lesen, wenn sie von KI geschrieben wären? Über diese Thematik macht sich Markus Orts in seinem neuesten Roman Die Enthusiasten Gedanken. Nämlich, wenn literarische oder Kunstwerke eben nicht mehr von menschlicher Hand, sondern von künstlicher Intelligenz erstellt würden. Das Interview mit ihm unter anderem über dieses Buch wiederholen wir für unser Sommerprogramm.
3: Was wäre, wenn die KI irgendwann in der Lage wäre, ein Meisterwerk zu schaffen, vor dem wir in die Knie gehen und sagen, wow. Da geht etwas ganz, ganz Wesentliches verloren, wenn wir als Menschen nicht mehr diese Kunst ausüben können, dieses Verlangen, etwas zum Ausdruck zu bringen, sozusagen, dann ins Leere laufen würde. Das fände ich also sehr, sehr fatal. Ich habe mein ganzes Leben immer geschrieben und bin jetzt dahin gekommen, wo ich jetzt stehe. Und dieser Stand, wo ich mich jetzt wiederfinde, alles, was ich liebe und was ich mein Leben lang sehr gern gemacht habe, ist für mich in Gefahr gerückt.
4: Literaturclub-Interview heute mit Michael Luisi und dem Roman Die Enthusiasten von Markus Orts. Ein Roman, in dem es, wie Sie gehört haben, um KI geht, KI als Teil, respektive Bedrohung von Literatur und Kunst. Ich treffe den Autor Markus Orts in Karlsruhe, und zwar in der Bücherei Schneider-Jung, gleich beim Bahnhof, was natürlich bestens zum Thema passt und wo Markus Orts spontan das Hinterzimmer reserviert hat. Und dort haben wir nun also Zeit und vor allem Ruhe für dieses Interview. Markus Orts, Ihr aktueller Roman ist so mitreißend und so voll mit tollen Geschichten, dass sich da doch die Frage stellt, haben Sie das selbst geschrieben oder war das ChatGPT?
3: Also ich werde nie in meinem Leben, so viel kann ich versprechen, eine KI benutzen, um Texte zu schreiben, weil Schreiben ist für mich das Allerwichtigste. Der Sinn, Strohhalm, so heißt es mal in dem Buch. Und da würde ich mir eher die Hand abhacken, als einer KI den Auftrag zu geben, irgendwas zu schreiben, was ich selber schreiben würde. Nee, niemals.
4: Ich frage ja nicht, weil ich Sie provozieren möchte, sondern weil hinten auf dem Umschlag so ein Blurb drauf ist, also dieses Zitat, das da immer steht, wo eine bekannte Persönlichkeit etwas über das Buch sagt. Und da steht, dieses Buch hätte ich gerne selbst geschrieben, ChatGPT. Da kann man ja schon mal den Gedanken haben, dass das KI ist, sozusagen als Ablenkung.
3: Ja, genau, das ist ein Gag, den wir uns haben einfallen lassen. Einfach ein bisschen augenzwinkernd gegen diesen Wahn, sage ich jetzt mal so ein bisschen, der gerade um sich greift, was damit zu tun hat, dass jetzt Menschen einfach sich hinsetzen können und 30 Minuten brauchen, um ein ganzes Buch zu schreiben. Und leider ist es auf dem Kinderbuchmarkt gerade schon fürchterlich, dass Massen an Büchern da hineingeschwemmt werden, die einfach nur 30 Minuten gebraucht haben für den Autor oder die Autorin.
4: Steigen wir ein ins Buch, Die Enthusiasten, Ihr neuer Roman. Es geht hier, ohne jetzt mal die Geschichte schon vorwegzunehmen, um den Widerspruch zwischen künstlicher Intelligenz auf der einen Seite und menschlicher Fantasie auf der anderen. Und das in Bereichen wie Kunst, wie Literatur und so weiter. Was ist der Grund, dass Sie sich schreibend mit diesem Thema auseinandergesetzt haben?
3: Es ist eine große Sorge und eine große Angst, die mich umtreibt, weil ich mein ganzes Leben lang geschrieben habe und mein Vater hat mir das mehr oder weniger beigebracht. Mit 13, 14 gab es einen Roman à la Karl May sozusagen und dann Adoleszenzwerke. Das heißt, ich habe mein ganzes Leben immer geschrieben und bin jetzt dahin gekommen, wo ich jetzt stehe. Und dieser Stand, wo ich mich jetzt wiederfinde, alles, was ich liebe und was ich mein Leben lang sehr gern gemacht habe, ist für mich in Gefahr gerückt. Und das meine ich nicht nur meinen eigenen Job, sondern ich meine auch im Ganzen die Kunst als Ausdrucksfähigkeit des Menschen und als Begegnungsmöglichkeit von Menschen untereinander läuft Gefahr durch dieses, sage ich mal, technisch-kapitalistische Denken, was ja auch hinter der KI steckt. Die KI ist nicht gut oder böse, sondern die Menschen, meine ich natürlich immer, die diese KI bedienen. Und wenn das so ist, dass sozusagen die Kunst, der Ausdruck, das Menschlichste überhaupt sozusagen in den Strudel der KI gezogen wird, dann habe ich nicht nur große Sorge um meinen Job, sondern auch um die Menschheit an sich, weil ich finde, die Kunst ist eine ganz, ganz wichtige Gegenstimme gegen genau das erwähnte technisch-kapitalistische Denken, in dem es immer nur um mehr und Nutzen und Optimierung und so weiter geht. Die Kunst sagt, all art is useless, Oscar Wilde. Wir bleiben auf der Stelle, wir müssen nichts erreichen, wir müssen etwas ganz anders machen und das ist ein wichtiger Aspekt.
4: Also wir verlieren viel zu viel durch die KI und gewinnen nichts. Ist das der Punkt?
3: Auch. Also es ist auch ein Thema und das sind reale Gefahren, die ich jetzt gar nicht so sehr beschreibe. Wie eben schon gesagt, die Schwemme der generierten Literatur, die jetzt anfängt. Und dagegen möchte ich auf jeden Fall ja etwas setzen. Und das andere, die andere Gefahr ist natürlich rein spekulativ. Was wäre denn, wenn diese KI in 20 Jahren, in 10 Jahren nochmal grundlegend sich ändert? Im Augenblick ist es ja sozusagen nur so eine Art Wahrscheinlichkeitsrechnung. Aber was wäre, wenn die KI, und die Menschen hören nicht auf zu forschen, wenn die irgendwann in der Lage wäre, ein Meisterwerk zu schaffen, vor dem wir in die Knie gehen und sagen, wow, dann würden wir als Menschen, die die Kunst lieben, natürlich einerseits sagen, das ist wahnsinnig toll. Auf der anderen Seite würden wir aber das menschliche Element sozusagen in der Kunst nach und nach dadurch verlieren. Und da muss man, das ist ein Dilemma. Man muss abwägen, was will man, was, in welcher Welt will ich leben? Und das ist die Frage, die auch in diesem Buch eine Rolle spielt.
4: Also das Zentrale ist in dem Fall, dass die KI am Schluss noch mehr Fantasie, mehr Kreativität hervorbringt als wir selbst. Das ist die Horrorvorstellung.
3: Das wäre rein spekulativ im Moment, weil noch geht es nicht, haben mir viele Leute bestätigt. Aber ich bin immer jemand, der skeptisch und pessimistisch ein bisschen schaut, weil ich weiß, der Mensch macht das Machbare und forscht weiter. Und es kann durchaus sein, dass irgendwann dieser Punkt kommt, dass die KI fantasievoller schreiben kann als der Mensch.
4: Jetzt machen Sie was ganz Spezielles in Ihrem Roman. Sie beziehen sich nämlich auf ein anderes, sehr bedeutendes Werk, und zwar auf Leben und Ansichten von Tristram Shandy, Gentleman. Das ist ein großes, neunbändiges Erzählwerk von Lawrence Stern aus dem 18. Jahrhundert. Und Sie erwähnen auch noch zwei andere vergleichbare Bücher, und zwar Don Quixote und Moby Dick. Also alles Werke, die extrem fantasiegetrieben sind und extrem uferlos.
3: Genau, weil das sind natürlich drei Beispiele für das Gegenteil der Erzählökonomie. Wir predigen ja heute immer, wir müssen erzählökonomisch sein, also in kurzen Sätzen. Der Leser muss sehr viel selber sozusagen aus diesen Sätzen herausholen. Ist auch alles schön und gut. Ich mag auch Hemingway. Aber eben diese andere Form des Schreibens, das Überschwemmtwerden, das Überflüssigtwerden, das geht so ein bisschen gerade unter, habe ich so das Gefühl, in der Literatur zugunsten dieses realistisch-ökonomischen Schreibens. Und da war für mich ganz klar auch mal zu sagen, ich setze dem etwas entgegen, zumindest soweit ich das kann, und möchte gerne auf diese andere Tradition des Schreibens aufmerksam machen, dass es auch noch das Überbordende gibt, und das war auch ein wichtiger Punkt.
4: Jetzt binden Sie diese Geschichte an eine Figur, und das ist ein Literaturwissenschaftler, Wayne Speer heißt der, und der gehört zu diesen Lawrence Stern-Fans, die es weltweit gibt, und wir sehen den am Anfang des Romans, wie der jetzt im Zug sitzt und später im Bus, und der reist in ein kleines englisches Dorf namens Coxwold. Und das ist der Ort, wo Lawrence Stern begraben liegt. Und wir sind im März 2018 am 250. Todestag von Lawrence Stern, und der reist jetzt dahin und trifft dort all die anderen Anhänger dieser Art von Literatur. Was sind das für Leute, die er dort trifft?
3: Ja, es sind begeisterte Enthusiasten, so heißt ja das Buch auch, die Enthusiasten, begeisterte Shandianer, die ihr Leben lang diesem Autor gewidmet haben und diesem Buch vor allen Dingen. Und da gibt es jetzt nicht nur die drei in meinem Buch, es gibt tatsächliche Shandianer namens Goethe, Lessing, Nietzsche, Virginia Woolf, Sartre und unzählige mehr. Also es ist sehr, sehr wichtig für sehr, sehr viele Schriftstellerinnen und Schriftsteller geworden, dieses Buch, weil es einfach in dieser unfassbaren Freiheit geschrieben ist. Also ich habe beim Lesen das Gefühl, er ist total frei und macht das, was er will, und sagt dann auch, also ich habe das gar nicht geschrieben, das war ja meine Feder. Und in diesem, genau in diesem Geist des Loslassens und sich auch gar nicht so sehr an Leser irgendwie anbiedern, sondern die Leser auch verärgern und vertrösten, und das kommt später, aber es kommt natürlich nie. Also das ist eine unheimliche Frechheit und Freiheit und ein sehr, sehr postmoderner Zugang, weil er ständig auch das Schreiben an sich reflektiert und auch solche Dinge macht wie leere Seiten, schwarze Seiten, marmorierte Seiten, Linien, die er aufmalt für seine Abschweifungen, die ja nie enden wollen. Also ein ganz und gar verrücktes Buch, das auch überhaupt nicht in diese Zeit hineingehört. Es ist völlig zeitlos. Also wenn mir jemand gesagt hätte, 1759 geht's los, hätte ich das nicht geglaubt. Also wenn ich es nicht gewusst hätte. Genau.
4: Aber worin liegt denn die Qualität? Das ist ja nicht nur einfach, dass es verrückt und versponnen ist und ja, so geschrieben, dass man es nicht erwarten würde. Worin liegt die Qualität, dass selbst ein Goethe oder Nietzsche sagen, das ist wirklich extrem gut?
3: Also für Nietzsche in der Freiheit, weil er sagt wirklich, er ist der freieste aller Schriftsteller. Goethe ist es der Humor, der feinste aller Schriftsteller. Für mich ist es eigentlich dieses Schreiben über nichts. Also wenn man mich fragen würde, würde ich sagen, es wird eigentlich gar nichts erzählt im Sinne, sondern er tritt auf der Stelle, er tänzelt, er jongliert, hält die Bälle in der Luft und hat nicht dieses Vorwärts getrieben, obwohl er das selber sagt, er hätte es. Aber ich sehe das nicht so richtig, sondern ich sehe eher das Abschweifende als seine große Leidenschaft und seine große Fähigkeit. Und dieses Abschweifen beinhaltet ja auch, dass man dann einfach mit dem, womit man eigentlich vorwärts kommen will, immer auf der Stelle tritt. Und das fand ich eben so gut, dass in unserer Zeit diesem vorwärtspreschenden und diesem, wie gesagt, nutzen- und effizienzorientierten Denken, dem Chandy mal entgegenzuhalten, der einfach auf der Stelle tänzelt. Das mag ich sehr an ihm. Und der nichts erreichen will, sozusagen.
4: Ich komme nochmal auf die Form zu sprechen, auch wenn es dann um die Form Ihres Buchs geht, weil da spiegelt sich das natürlich wieder und das ist auch sehr attraktiv in diesem Buch. Ich bleibe jetzt aber noch ein bisschen beim KI-Thema halt noch, weil das auch das Zentrum des Buches ist. Jetzt passiert dort in diesem kleinen Ort in England das, dass jemand auf diesen Wins Bear zukommt und auf seine beiden Kolleginnen und Kollegen und sagt, es gibt jetzt einen 10. Band. Es gibt 9 Bände, die sind bekannt. Und das Problem ist, dass Vince selber schon gedacht hat, es gibt einen 10. und das dann auch im Internet gepostet hat. Und dann ist er natürlich auch anfällig für Leute, ich mache da schon eine Anspielung, die sowas verkaufen wollen. Und er sagt, es gibt einen 10. Band. Und was passiert jetzt mit diesem Vince? Jetzt dreht er fast durch.
3: Genau, er will diesen unbedingt haben. Also der Mann, der den sagt, ich habe den, der will natürlich 150.000 Pfund, der will Geld. Und Vince hat so eine Kostprobe gehört und ist besessen, also ist begeistert sozusagen und sagt, das ist ein echter Stern. Und jetzt schlägt im Grunde die Begeisterung um ein wenig oder ein wenig mehr in so eine Art Besessenheit, rauschhaftes, ich muss dieses Buch haben, gar nicht so sehr wegen der Literaturgeschichte, er will es einfach lesen, er ist ein begeisterter Leser und muss dieses Buch bekommen und ist bereit, alles dafür zu tun, dieses Geld dann zu verdienen. Und da kippt dann der Roman und die Begeisterung eben auch. Und ja.
4: Ja, aber in dem Moment muss ich jetzt auch ein bisschen was spoilern. Und zwar, dieses 10. Buch, das da angeboten wird, das ist eine Fälschung, das ist eine KI-Fälschung. Und jetzt kommen wir wieder an unseren ursprünglichen Punkt in diesem Gespräch, nämlich, was ist denn wirklich das Problem daran, wenn es jetzt beispielsweise eine 42. Sinfonie von Wolfgang Amadeus Mozart gibt? Was ist denn konkret das Problem an der KI?
3: Das Problem ist gar nicht so sehr, dass es sie gibt. Das Problem ist das Dilemma, was daraus erwächst. Nämlich auf der einen Seite, wie gesagt, müssten wir glücklich sein und fröhlich und könnten uns glücklich schätzen, dass es so etwas gibt. Auf der anderen Seite ist es dann quasi gar nicht mehr nötig oder möglich, dass Menschen zu Kunstwerken kommen, Kunstwerke gestalten, weil dann ja sozusagen das abgenommen worden ist von einer Instanz, die eben nicht menschlich ist. Es sind zwar Menschen dahinter mit Programmen, mit Prompts und so weiter, aber letzten Endes wird das ja dann eben errechnet oder generiert. Und da würde ich eben sagen, das hatte ich am Anfang schon gesagt, da geht etwas ganz, ganz Wesentliches verloren, wenn wir als Menschen nicht mehr diese Kunst ausüben können, dieses Verlangen, etwas zum Ausdruck zu bringen, sozusagen, dann ins Leere laufen würde. Das fände ich also sehr, sehr fatal. Aber das sind alles sehr starke Spekulationen und hoffentlich wird es ganz anders kommen und hoffentlich wird die KI nie dazu in der Lage sein. Dann wäre ich der Erste, der sagt, das ist alles Quatsch, was ich geschrieben habe. Aber ich fürchte, man muss sich diese Frage zumindest mal stellen. Man kann ja auch zu anderen Antworten kommen. Man kann ja auch zu der Antwort kommen, zu sagen, ja, es wäre doch toll, wenn die künstliche Intelligenz das macht. Diese Antwort würde ich nicht unterschreiben. Aber man muss auf jeden Fall drüber sprechen.
4: Sie hören Literaturclub Interview, heute mit dem Schriftsteller Markus Orts und seinem neuen Roman Die Enthusiasten. Das ist der Spitzentitel in diesem Frühjahr beim Verlag Galliani Berlin. Und dass dieser Roman gerade dort der Spitzentitel ist, ist nicht verwunderlich, ist doch die bisher letzte Übersetzung von Leben und Ansichten von Tristram Shandy, Gentleman auf Deutsch, vor ungefähr 10 Jahren dort auch erschienen. Ansonsten kennt man Markus Orts von einer ganzen Reihe anderer Romane, die er seit 1999 schreibt. Lehrerzimmer ist sicher einer der bekanntesten von ihm, aber auch Das Zimmermädchen, ein Roman, der unter dem Namen Das Zimmermädchen Lynn verfilmt worden ist. Jetzt sitzen wir im Hinterzimmer einer Bücherei in Karlsruhe und reden nicht nur über den aktuellen Roman, sondern auch über Schreiben generell. Und ich frage Markus Orts als nächstes, welche Rolle eigentlich der Humor in seiner Literatur spielt.
3: Ja, für mich immer schon, seit ich schreibe, eine sehr große, manchmal ist er ein bisschen subtiler, manchmal ein bisschen alberner, manchmal offener, manchmal grotesker. Der Humor gehört immer dazu. Auch wenn man ihn gar nicht bewusst in den Text hineingeschrieben hat, zum Beispiel beim Zimmermädchen, das ist ein Buch, Das Zimmermädchen, habe ich gedacht, mein Gott, was für ein depressives Buch. Bei den Lesungen haben plötzlich die Leute angefangen zu lachen. Ich war völlig erschrocken, bis ich kapiert habe, irgendwie hat sich eine Art Humor ins Buch hineingeschrieben, ohne dass ich das so bezweckt hatte. Und da war ich sehr überrascht. Also scheint der Humor sehr eng mit mir selber zusammenzuhängen. Und ich mag selber auch humoristische Bücher, ja, eben den Tristram Shandy, wo man ja auch sehr viel lachen kann. Ja, er schreibt sich in die Bücher hinein. Es ist auch eine Entlastung angesichts der schweren Themen und der Fragen, die man sich stellt, dass es einfach wichtig ist, zwischendurch lachen zu können, auch wenn vielleicht manchmal das Lachen im Halse stecken bleibt, wie beim Lehrerzimmer zum Beispiel, dass ich so geschrieben habe, hoffentlich, dass man lacht, aber irgendwann denkt, oh, eigentlich ist es gar nicht lustig. Genau.
4: Ich kann da vielleicht noch ein Beispiel machen für diesen Humor, jetzt auch im Zusammenhang mit dem Literarischen, was besprochen wird in dem Buch. Es gibt irgendwann mal die Behauptung, dass Anton Tschechow gesagt hat, dass wenn doch, also so Tele-Technik, ne, wenn doch auf Seite 140 eine Pistole auftaucht, dann muss die auf 215 auch mal losgehen, da muss mal ein Schuss fallen. Und ich musste sehr lachen, als dann tatsächlich auf Seite 215 ein Schuss losging.
3: Ja, das ist tatsächlich ein Originalzitat von Tschechow, der hat Gewehr genommen und das aufs Theater. Er hat gesagt, im ersten Akt, wenn man das Gewehr sieht, wird es im fünften auch abgefeuert. Und genau dagegen schreibe ich an. Genau dagegen hat Lawrence Stern, der auch, obwohl er viel früher als Tschechow, schon angeschrieben, indem Lawrence Stern zum Beispiel das, sage ich mal, Prinzip der Vertröstung hat. Er kündigt an, ja, gleich kommt das Kapitel über die Knöpfe, keine Sorge. Aber es kommt nicht. Oder dazu später mehr, aber dann kommt nichts mehr. Das heißt, für mich war das viel moderner, viel postmoderner sozusagen, den Leser zu vertrösten, ihn dann aber zu enttäuschen. Und Lawrence Stern hat mal gesagt, wenn ich wüsste, dass der Leser auf den nächsten zwei Seiten weiß, was passiert, ich würde sie sofort rausreißen. Für den war immer das Wichtige die Überraschung. Und bei Tschechow in dem Beispiel ist sozusagen die Erfüllung der Erwartungen die Norm, und das langweilt mich irgendwie auf Dauer. Also wenn ich dann bei den amerikanischen Filmen, weiß man dann schon genau nach der ersten Einstellung, wie das endet. Also man weiß, man sieht genau das Bild schon vor sich. Das ist dann irgendwie relativ langweilig. Oder bei Komödien gibt es diesen All is Lost Moment kurz vor Ende, wo alles verloren ist. Ja, dann wartet man schon drauf und dann wird auch das überstanden. Also ich finde, wenn so ein Dreiakt-Schema im Film, dann wie Billy Wilder, weil der konnte das super gut verstecken und man hat diese Plotpoints nicht richtig mitbekommen und war dann überrascht. Das hat er sehr, sehr genial gemacht, aber ansonsten ist es sehr vorhersehbar.
4: Plotpoints, das sind diese Punkte, wo eine Geschichte sich wandelt. Es gibt das berühmte Buch von Sid Fields um die Drehbuchtheorie, und man soll doch ins Kino gehen und dann kann man nach 28 Minuten sehen, jetzt passiert etwas, was man nicht erwartet hätte, und das bringt dann die Geschichte ins Laufen lassen.
3: Ja, es gibt einen ganz, ganz tollen, berühmten, versteckten Plotpoint beim Hotzenplotz, der Räuber Hotzenplotz, und zwar der Moment, wo Seppel und Kaspar sagen, wir müssen uns verkleiden. Und dann einfach nur die Mützen tauschen, dann lacht man, weil das ja keine Verkleidung ist, das ist ja nichts. Aber das ist der versteckte Plot, und dann genau durch diesen Tausch der Mützen wird quasi das ganze Ding in Gang gesetzt, weil der Zwackelmann ja nur denjenigen herbeizaubern kann, von dem er das Kleidungsstück hat. Und so ist es eine geniale Plotpoint-Versteckung durch diesen Witz, dass die nur die Mützen tauschen.
4: Wie sind Sie eigentlich zum Schreiben gekommen?
3: Oh, ich habe sehr früh auch schon sehr viel gelesen und habe einen Vater gehabt, der so Hobby-Schriftsteller war. Und das habe ich als Kind natürlich mir angeguckt. Der hat dann immer Briefe gekriegt, so Belegexemplare an den Schriftsteller Hans Orts. Und da habe ich dem dann nachgeeifert. Natürlich hat er mir auch geholfen. Er hat mir immer ganz viel Geschichten auch erzählt beim Zu-Bett-Gehen und war im Grunde genommen der erste Motor, warum ich das dann auch gemacht habe. Später Karl May habe ich alles gelesen, was es zu lesen gab und habe dann auch einen ersten Karl-May-Roman geschrieben, habe ich eben schon angedeutet mit 13, 14, also ein Buch frei nach Karl-May, könnte man sagen. Muss man aber auch machen als Jugendlicher, sich von seinen Vorbildern sozusagen wegschreiben. Das hat mich immer umgetrieben, das Schreiben, ja.
4: Ich möchte nun gerne auch noch auf die Form des Buches zu sprechen kommen, wie ich angekündigt habe. Und das hat jetzt eben mit dem, was Sie vorhin gesagt haben, zu tun, dieses Überraschen wollen. Mhm. Dieses Buch entwickelt dadurch, dass eigentlich immer etwas Unvorhergesehenes passiert, wirklich erstaunlich, zum Teil auch sehr lustig, ein Tempo, das ich... Mir kam plötzlich der Gedanke durch den Kopf, Sie erzählen schneller, als die Geschichte passiert. Also, und das gibt einen Sog, dass man sagen kann, das ist ein absoluter Page-Turner. Ich nehme mal an, das ist der Stil, den Sie gesucht haben.
3: Ja, es war dieses Explosionshafte, was ich gerade auf den letzten 100 Seiten versucht habe. Also auch dahin natürlich schon, aber auf den letzten 100 Seiten wird im Prinzip der Versuch gestartet, etwas zu tun, was gar nicht geht in der Literatur, weil wir ja sehr linear sind. Ich wollte einfach innerhalb von einem Augenblick 100 Seiten lang 5 Geschichten gleichzeitig platzen lassen. Und also wie so ein Feuerwerk ist, glaube ich, das richtige Wort dafür. Und das schnelle, rasante, rauschhafte liegt einerseits an meiner Art und Weise zu schreiben. Ich kann kaum anders, als in so einen Sog, in so einen Rausch zu geraten. Andererseits liegt es auch daran, dass ich jetzt anders als bei Lawrence Stern sehr, sehr stark an den Texten arbeite. Also Lawrence Stern, wenn man ihm glaubt, sagt, der lässt das alles so stehen. Glaube ich jetzt auch nicht. Aber
4: es wirkt so.
3: Es wirkt so beim Lawrence Stern. Ich dagegen arbeite und arbeite und arbeite und habe am Schluss nochmal 150 Seiten rausgeschmissen. Das war mal 500 Seiten dick und ich kriege dann einen Rappel irgendwann, wo ich sage, jetzt will ich auch dieses Tempo und diesen Rausch bis ins Extrem haben und mag dann doch auch solche Abschweifungen selber im eigenen Buch, die jetzt zum Beispiel gab es eine 15-seitige Quentin Tarantino in Fragestellung, das Frauenbild bei Tarantino hätte jetzt mit dem Roman eigentlich überhaupt nichts zu tun gehabt, habe ich gesagt, raus damit, so schön es auch ist, aber das hat jetzt hier nichts verloren, da mache ich wieder andere Fässer auf. Ich wollte dann wirklich, dass der Leser gar nicht mehr aufhören kann, diese Geschichte zu lesen.
2: 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Hier gibt es gleich das News-Update.

0: Die Nachrichten von SRF um 5 mit Manuel Risi. Guten Morgen. FIFA-Chef Gianni Infantino gibt seine umstrittenen Investorenpläne auf, nach heftiger Kritik. Und Bundespräsident Guy Parmelin ruft die Schweizer Bevölkerung zum Zusammenhalt auf, anlässlich des Nationalfeiertages. Das Wetter, trotz Wolken ist es heute oft sonnig, bei 29 Grad. Der Weltfußballverband FIFA gibt seine Pläne auf, einen Teil der Rechte an den Weltmeisterschaften an private Investoren zu verkaufen. Nachdem man alle Standpunkte angehört habe, sei deutlich geworden, dass das Projekt zu Spaltungen geführt habe, die nicht mehr im Interesse des ursprünglich angestrebten Ziels lägen. Das teilten die FIFA und deren Chef Gianni Infantino mit. Infantino hatte die Pläne zur Teilprivatisierung Anfang Woche bekannt gemacht. Die FIFA wollte mit dem Verkauf der Rechte mehrere Milliarden einnehmen. Für die Pläne hatte Infantino teils heftige Kritik geerntet. Mehrere Kontinentalverbände sprachen sich dagegen aus und der Europäische Verband UEFA drohte damit, künftige Weltmeisterschaften zu boykottieren, sollten die Privatisierungspläne weiterverfolgt werden. Der Schweizer Bundespräsident Guy Parmelin ruft die Schweiz und ihre Bevölkerung zum 1. August zum Zusammenhalt auf. Die Welt habe sich zuletzt stark verändert und sie sei geprägt von geopolitischen Spannungen, von Unvorhersehbarkeit und Krisen. Seit er als Wirtschaftsminister tätig sei, habe es praktisch nur Krisen gegeben, so Parmelin. Darunter die Covid-Pandemie, den Krieg in der Ukraine, die US-Zölle und nun den Krieg im Nahen Osten. Doch Krisen meistere man gemeinsam, so Parmelin, die Regierung, das Parlament und das Volk.
1: Nous passons les crises ensemble. Le gouvernement, le Parlement, sans l'appui, le soutien de la population, nous n'arriverons à rien. Nous avons eu des bonnes périodes, des belles années. Chaque crise doit être abordée ensemble et c'est ensemble que nous sortirons de la crise.
0: Jede Krise müsse gemeinsam angegangen werden und gemeinsam werde man sie überwinden, so der Bundespräsident. Dabei liege ihm der Zusammenhalt des Landes am Herzen. Man müsse jeder Person mit Respekt begegnen, man könne heftig diskutieren und leidenschaftlich debattieren, aber am Ende müsse man in der Lage sein, einen Kaffee miteinander zu trinken.
1: Il faut avoir le respect de chacun. Nous pouvons débattre très rudement. Nous pouvons débattre parfois avec passion, mais à la fin, comme je l'ai appris d'un ancien député dans le Grand Conseil vaudois, il faut pouvoir aller boire le café avec le contradicteur.
0: Sagt Bundespräsident Guy Parmelin im Interview mit SRF. In der Region rund um die süditalienische Großstadt Neapel hat am Abend die Erde gebebt. Das Beben hatte eine Stärke von 4,7, das meldet das Nationale Institut für Geophysik und Vulkanologie. Einige Stunden später kam es zu einem erneuten, schwächeren Beben. Der italienische Sender Rai berichtet von bisher rund 20 bestätigten verletzten Personen. Zudem habe das Beben in der Stadt Pozzuoli teils schwere Schäden an Gebäuden angerichtet. Das Epizentrum des Bebens befand sich in den Phlegräischen Feldern, einem Gebiet mit hoher vulkanischer Aktivität. Dort werden seit längerem immer wieder Beben registriert. Die Phlegräischen Felder sind Europas größter aktiver Supervulkan. Die Bilder waren eindrücklich. 60.000 Menschen aus Marokko sind teils kilometerweit geschwommen, um nach Ceuta zu gelangen, eine spanische Exklave bei Marokko. Mindestens 57 Migrantinnen und Migranten sind dabei gestorben. In der Stadt herrschte Ausnahmezustand. Andere europäische Länder fürchteten große Migrationsströme nach Europa. Aber wenige Stunden später sind die allermeisten der 60.000 Migrantinnen und Migranten wieder zurück nach Marokko gegangen, viele von ihnen freiwillig. Dazu sagt unser Korrespondent in Spanien, Markus Bönisch.
2: Ja, ich denke, so explosionsartig wie die Ankunft dieser zigtausend Menschen in Ceuta war, so explosionsartig haben sich auch die Träume in Luft aufgelöst. Denn die meisten waren Fake News quasi aufgesessen. Denn man hatte in den sozialen Medien und über die Mundpropaganda gesagt, dass Spanien möglicherweise jetzt die Menschen schneller auf das spanische Festland bringen würde, dass man also wesentlich schneller nach Spanien käme. Und sie kamen über die Grenze und stellten fest, dass nichts davon wahr war. Noch nicht einmal genug zu essen und zu trinken gab es. Und das war der Grund, warum viele dann eben entschieden haben, dann doch lieber wieder nach Hause zu fahren oder zu gehen, weil es dort zumindest zu essen und zu trinken gab.
0: Das sagt Markus Bönisch in der SRF-Sendung 10 vor 10. Bleibt der Blick aufs Wetter. Am Vormittag hat es im Norden zunächst einige Wolkenfelder und da und dort fällt etwas Regen. Am Nachmittag scheint dann nebst Quellwolken oft die Sonne. Vor allem in den Alpen bilden sich einzelne Schauer und Gewitter. Die Höchstwerte liegen bei schwülwarmen 29 Grad. Im Süden ist es recht sonnig und weiterhin heiß bei 34 Grad. Das waren Nachrichten von Radio SRF. Am Mikrofon und verantwortlich Manuel Rissi. SRF Verkehrsinfo von bald 5.06 Uhr. A2 Luzern Richtung Gotthard ist die Einfahrt bei Göschenen gesperrt. Dann weiter A2 Gotthard-Chiasso in der Höhe des Gotthardtunnels ist der Tunnel in beiden Richtungen gesperrt wegen eines Pannenfahrzeugs. Dann weiter A2 Chiasso Richtung Gotthard. Zwischen Ginto und Airolo gibt es 1 Kilometer Stau wegen Verkehrsüberlastung. Und ebenfalls Verkehrsüberlastung auf der A2 Luzern Richtung Gotthard zwischen Wassern und Göschenen. Dort gibt es 3 Kilometer Stau.
3: 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Wir schauen nun nochmal zurück auf einige der Themen, die in der vergangenen Woche für Schlagzeilen gesorgt haben. Wir legen in den nächsten rund 20 Minuten den Fokus auf Wirtschaftsthemen. Wir sprechen über Neuigkeiten vom Schweizer Wohnungsmarkt, über die UBS, deren Juristinnen und Juristen sich immer noch mit dem Erbe der Credit Suisse beschäftigen müssen und über eine Flugreise, die alle Rekorde sprengt. Am Mikrofon durch die Sendung begleitet Katrin Hiss. Eine Wohnung am liebsten möglichst zentral, hell und günstig, das ist für viele Wunschdenken, denn der Wohnungsmarkt in der Schweiz ist ziemlich ausgetrocknet. Aber es gibt Anzeichen für eine mögliche leichte Entspannung. Das zeigt eine Auswertung des Immobilienberatungsunternehmen Würst Partner. Romana Kaiser hat mit Wirtschaftsredaktor Dario Pelosi darüber gesprochen.
4: Ja, sie haben sich die Baubewilligungen angeschaut und da haben sie festgestellt, dass es in den letzten 12 Monaten Baubewilligungen gegeben hat für rund 52.000 Wohnungen und das sind so viele wie zuletzt Ende 2018. Grund dafür dürfte vor allem sein, dass das Zinsniveau nach wie vor relativ tief ist. Ob jetzt das allerdings für eine richtige Entspannung am Wohnungsmarkt reicht, das ist offen. Die offizielle Leerwohnungsziffer für das erste Halbjahr 2026, die steht zwar noch aus. Würst Partner hat gerechnet und sie gehen davon aus, dass die Leerstände etwas weniger stark sinken als bisher. Aber das wäre noch nicht wirklich ein Umschwung.
5: Also es wird mehr gebaut und auch mehr investiert. Was wird denn konkret gebaut?
4: Ja, da muss man eben einen Faktor berücksichtigen. Die Stimmbevölkerung, die hat an der Urne beschlossen, den Eigenmietwert für Wohneigentum abzuschaffen. Das heißt im Umkehrschluss, dass Investitionen in Liegenschaften nur noch eine gewisse Zeit jetzt von den Steuern abgezogen werden können. Und das heißt, viele Eigentümerinnen und Eigentümer bauen ihre Liegenschaften um, sanieren Fenster, ersetzen Heizungen, verbessern Isolationen, investieren in Solaranlagen. Also viele investieren vor allem in Umbauten von bestehenden Liegenschaften oder ersetzen diese Liegenschaften und weniger wird da in zusätzliche neue Liegenschaften investiert.
5: Was heißt denn das für die Mietpreise?
4: Das ist eben das Problem. Also wenn ich jetzt in einem Mietshaus eine teure neue Wärmepumpe einbaue oder neue Fenster, dann werde ich die Mietzinse kaum senken können, sondern vermutlich eher erhöhen. Und Wohnungen, die eben nicht saniert werden und deshalb noch günstig sind, die bleiben wohl weiter Mangelware.
5: Was würde es denn brauchen, um diese angespannte Lage am Wohnungsmarkt in der Schweiz zu beruhigen?
4: Das ist eine gute Frage, die vor allem auch die Politik beantworten muss. Die Zahlen, die zeigen, die Schere zwischen Bestandesmieten und Angebotsmieten, die geht weiter auseinander. Also wer eine neue Wohnung sucht, findet wohl nur mit Mühe eine günstige. Und wenn jetzt mehr Wohnungen gebaut werden, ist das eben auch keine Garantie, dass die dann auch bezahlbar sind. Mögliche Wege sind zum Beispiel Baugenossenschaften. Da können zum Beispiel einfach gesagt Kosten quersubventioniert werden. Also ich habe im gleichen Gebäude eine tolle Wohnung mit Aussicht, die kann ich teurer vermieten und mit diesen Einnahmen dann zum Beispiel eine Wohnung in einem tieferen Stockwerk mitfinanzieren und die dann etwas günstiger abgeben. Das wäre zum Beispiel eines von verschiedenen Denkmodellen.
5: Wirtschaftsredaktor Dario Pelosi.
3: Vor 3 Jahren hat die Schweizer Grossbank UBS die Credit Suisse übernommen, notfallmäßig und vom Bund unterstützt. Dabei haben Investorinnen und Investoren viel Geld verloren. Einige haben deshalb gegen den Schweizer Staat geklagt. Es geht dabei um sogenannte AT1-Anleihen. Die hatte die Schweiz im Rahmen der Notübernahme für wertlos erklärt, was die Klagenden nicht akzeptieren wollen. Letzten Herbst hat ein Gericht in New York die Klage gegen die Schweiz abgewiesen. Nun hat ein US-Berufungsgericht diese Entscheidung bestätigt. Worum geht es bei dieser Klage genau? Das wollte Peter Hanselmann von Wirtschaftsredaktor Jan Baumann wissen.
6: Also konkret um die Frage, ob damals 2023 in der CS-Krise die Schweizer Behörden korrekt gehandelt haben, als sie die AT1-Anleihen der Credit Suisse für wertlos erklärten. AT1-Anleihen, das sind spezielle Wertpapiere. Sie werden von Banken herausgegeben, um sich zu wappnen für Krisenzeiten. Und das Spezielle schlingert die Bank, dann werden diese Anleihen in Eigenkapital umgewandelt oder aber diese Schulden der Bank werden gleich ganz abgeschrieben auf Null. Genau das, ein solcher Totalabschreiber, das ist passiert bei der CS-Notübernahme, aufgeheißt der Schweizer Behörden. Und die Investoren wehren sich vor Gericht dagegen, sie wollen ihr Geld zurück.
7: Und was hat das US-Berufungsgericht da nun genau entschieden?
6: Es hat eigentlich nur einen Entscheid der Vorinstanz bestätigt, der besagt, dass die Abschreibung der AT1-Anleihen bei der CS ein staatlicher Akt gewesen sei. Das ist der zentrale Punkt. Das US-Gericht erklärt sich somit als gar nicht für zuständig, denn die Schweiz genießt Staatsimmunität und die Investoren können die Klage nun weiterziehen ans oberste Gericht, an den Supreme Court der USA.
7: Jetzt ist das ja nicht die einzige Klage in der Sache. Was kommt da noch auf die Schweiz und auch auf die UBS zu?
6: Ja, ich würde sagen, einiges kommt da auf die Schweiz noch zu. Die Sache ist keinesfalls ausgestanden, weder für die Schweizer Behörden noch für die UBS, die CS ja übernommen hat. Da sind zum einen Klagen von Investoren in der Schweiz, also vor Schweizer Gerichten. Hier hat das Bundesverwaltungsgericht letzten Herbst zumindest teilweise zugunsten der Klägerinnen und Kläger entschieden und gesagt, der Abschreiber von 2023 sei nicht rechtmäßig erfolgt. Die Finanzmarktaufsicht, die FINMA und die UBS als Rechtsnachfolgerin der CS, die haben nun diesen Entscheid weitergezogen ans Bundesgericht, Ausgang offen. Und schließlich gibt es ein Schiedsverfahren im Ausland, und zwar in Washington bei einer Einrichtung der Weltbank. Dort haben beispielsweise japanische Investoren geklagt. Sie kritisieren, die Schweiz habe die CS-Investoren faktisch enteignet. Auch hier Ausgang offen. Und zusammengefasst kann man sagen, in diesem juristischen Streit steht es aktuell gewissermaßen 1:1, aber der Matchday ist noch lange nicht entschieden.
3: Das sagt Wirtschaftsredaktor Jan Baumann. Der deutsche Autobauer Porsche baut weitere 5'000 Stellen ab bis 2035, zusätzlich zu den ca. 4'000, die bereits beschlossen waren. Porsche hatte dem Mutterkonzern VW jahrelang viel Gewinn eingebracht, aber in den letzten Jahren ging's steil bergab. Ja, was lief schief bei Porsche? Kann der Sportwagenhersteller die Krise überwinden und wie können die weiteren großen deutschen Autobauer VW, Mercedes-Benz, BMW die nächsten Jahre überstehen? Darüber hat Nicolas Malzacher mit der Journalistin Birgit Prima gesprochen. Sie ist Chefredaktorin der Automobilzeitschrift Automotor und Sport. Er hat sie gefragt, wie einschneidend ist dieser Abbau bei VW?
8: Ein großer Einschnitt. Allerdings muss man auch sagen, dass es erwartet wurde in den letzten Wochen und Monaten. Das hat sich ja abgezeichnet, dass es einen neuen Zukunftspakt geben würde. Und wenn man jetzt hier in Deutschland auch heute mal die Tagespresse durchschaut, dann kann man doch allen Kommentaren entnehmen, dass man das ein bisschen auch mit Augenmaß beurteilt und dass alle der Meinung sind, hier ist ein vernünftiger Kompromiss gefunden worden, weil es findet ja nicht nur auf Kosten der Arbeitnehmer statt, auch das Management verzichtet ein Stück weit auf Gehalt. Und man darf ja nicht vergessen, es gibt darüber hinaus eine Arbeitsplatzbeschäftigungssicherung bis 2035 und in die Stammsitze Weissach und Stammheim wird investiert. Also insofern ist es eine Anpassung an die Realitäten, würde ich mal sagen.
9: insgesamt ziemlich nachvollziehbar, dass so der Eindruck der Beobachterinnen und Beobachter, das deutet ja auch darauf hin, dass man mit so etwas gerechnet hat. Das heißt, das hat sich abgezeichnet bei Porsche, bei dem Autobauer, der jahrelang als einer der erfolgreichsten galt in Europa. Was ist da schiefgelaufen in letzter Zeit, in den letzten Jahren?
8: Es sind eine ganze Reihe von Dingen, allen voran natürlich das China-Geschäft, das lahmt. Wer schon öfter mal in China war, der kann fast erschrocken feststellen, dass ein Porsche-Modell im Straßenbild eigentlich nur noch selten anzutreffen ist. Das trifft alle deutschen Automobilhersteller. Wir kämpfen hier mit hohen Energiekosten, mit viel Bürokratie und natürlich auch einer Entlohnung, die im Vergleich zu anderen Standorten, nehmen wir Ungarn zum Beispiel, nicht mehr mit der Konkurrenz mithalten kann. Und das macht es in Deutschland zunehmend schwieriger, auch Autos wirklich zu bauen und nicht nur zu entwickeln.
9: Aber wenn ich Ihnen jetzt so zuhöre, dann kann ich jetzt nicht direkt Stellschrauben identifizieren, an denen man was ändern könnte, damit sich das wieder verbessert bei der Situation. Das sind ja sehr, sehr groß angelegte Entwicklungen global. Also gibt es da irgendwas, was Porsche tun könnte, um wieder besser in die Zukunft zu gehen?
8: Natürlich, da gibt es eine ganze Reihe von Maßnahmen. Porsche hat in den letzten Jahren sich auch ein bisschen, sagen wir mal, verzettelt in eine Vielfalt von Sondermodellen, kleinen Einzelserien, die als solches dann gar nicht mehr so zu erkennen waren und auch nicht mehr so die Begehrlichkeiten geweckt haben, die ein Sportwagenhersteller mit eher kleineren Stückzahlen im Vergleich zu BMW, Mercedes und VW einfach auch schaffen muss. Ich glaube, Porsche tut gut daran, sich auf das zu konzentrieren, für was diese Marke immer stand, nämlich sehr begehrliche Autos zu entwickeln, die sehr, sehr stark im Bereich der Sportlichkeit auch waren. Ich glaube, wenn man sich da ein bisschen drauf zurückkonzentriert und mehr auf die Qualität

0: was Sie jetzt gesagt haben, das betrifft ja auch die anderen deutschen Autobauer. Genau, also ist diese Situation bei Porsche, ist die sinnbildlich für die Probleme, die die deutsche Autobranche generell hat?
1: Ja, das kann man absolut so wiedergeben. Es haben jetzt nicht alle deutschen Automobilhersteller Stellenabbau angekündigt. VW ja, das haben wir in den letzten Wochen sehr gelesen. Aber natürlich, Mercedes hat auch viele Beschäftigungsprogramme aufgelegt, sucht auch den Weg in Abfindungsprogrammen und Altersteilzeit. Wir sehen einfach, dass die Produktionskapazitäten aktuell zu hoch sind, dass Menschen auch nicht mehr ganz so viele Autos kaufen. Und das müssen alle anpassen. Welchen Kurs dann der einzelne Hersteller wählt, das sei mal außen vor gelassen. Aber alle sind aktuell in der Pflicht zu reagieren und ihr Geschäftsmodell neu anzupassen.
0: Wenn wir noch so die Gesamtsituation der deutschen Autobranche längerfristig beobachten, Birgit Prima, sind Sie da optimistisch, dass es ein Neuorientieren, ein Neuerfinden oder vielleicht doch ein bisschen pessimistisch, ein langsames Sterben der deutschen Autoindustrie?
1: Ich hoffe, dass es kein langsames Sterben gibt, aber wir können sehr klar sehen, dass die nächsten 3 bis 5 Jahre schwierig werden für die deutsche Autoindustrie. Sie muss sich neu erfinden. Oliver Blume als VW-Konzernvorstandsvorsitzender hat selber gesagt, das alte Geschäftsmodell, so wie wir es lange betrieben haben, das funktioniert nicht mehr. Und deshalb muss man vielleicht auch raus aus dieser Rolle, nur produktionsgetrieben zu denken, nur Blech zu bauen, umgangssprachlich gesagt, sondern sich einfach auch überlegen, mit welchen Geschäftsmodellen könnte man Fabriken künftig neu auslasten. Stichwort Kreislaufwirtschaft, also ein cleveres Entwerten der Autos, Recycling und all diese Dinge. Da muss man sicherlich ein Auge drauf werfen. Die deutsche Autoindustrie kann sich neu erfinden, das wird sie auch tun, aber es wird auch noch ein bisschen dauern.
2: Birgit Prima ist Chefredaktorin der Automobilzeitschrift Auto, Motor und Sport. Wer soll das bezahlen? Das ist eine der großen Fragen, wenn es um künstliche Intelligenz, um die Entwicklung von KI geht. Jetzt scheint sich in Sachen KI-Finanzierung ein neuer Deal anzubahnen. Offenbar will der US-Chip-Hersteller Nvidia dem KI-Unternehmen OpenAI eine Garantie ausstellen in der Höhe von 250 Milliarden US-Dollar. Was steckt hinter dieser Vereinbarung? Das wollte Romana Kaiser von unserem Börsenkorrespondenten Jens Korte wissen.
3: Ja, letztendlich geht es ja im Bereich künstliche Intelligenz in allererster Linie um jede Menge Rechenleistung. Die brauchen Unternehmen wie OpenAI, die brauchen Unternehmen wie Anthropic. Diese Unternehmen sind aber weit davon entfernt, profitabel zu sein. Das heißt, irgendwo muss das Geld herkommen. Und jetzt will also, das wird zumindest berichtet, es ist noch nicht von Unternehmensseite bestätigt. Also jetzt soll Nvidia sozusagen OpenAI eine Garantie geben in Höhe von 250 Milliarden Dollar, und das Geld soll oder diese Garantie soll genutzt werden, um sich Rechenleistung zu sichern von Softbank. Das ist ein japanischer Konzern, der momentan ein gewaltiges Datencenter wiederum im Bundesstaat Ohio aufbaut. Und um das Ganze abzuschließen, Nvidia tut das wahrscheinlich auch nicht ganz selbstlos, sondern für diese Datencenter werden natürlich auch jede Menge Chips benötigt, und die könnte und dürfte dann eben nicht zuletzt Nvidia selbst stellen.
4: Wenn ich jetzt das zusammenfasse, diesen Fall, dann ist es eigentlich so, dass der Lieferant dem Kunden Geld gibt, viel Geld in diesem Fall, damit der Kunde wiederum beim Lieferanten einkauft. Wie verbreitet ist dieses Modell?
3: Ja, also das Ganze wird doch so ein bisschen unter dem Begriff Kreislaufwirtschaft zusammengefasst, auch wenn Jensen Huang, der Chef von Nvidia, das weit von sich weist und sagt, dieses ganze Gerede über Kreislaufwirtschaft sei völlig überzogen. Aber eben, wenn man sich das im Einzelnen anguckt, solche Art von Lieferantenkrediten, wenn man das so bezeichnen soll, das ist überhaupt nicht unüblich momentan. Google zum Beispiel ist eine Vereinbarung mit Anthropic eingegangen. Da geht es um etwa 35 Milliarden Dollar, eine Kreditlinie, die hier sozusagen Anthropic zur Verfügung gestellt werden soll. Oder bleiben wir bei Nvidia? Die haben erst Ende vergangener Woche eine 500 Milliarden Dollar schwere Vereinbarung mit SK Hynix getroffen. Das ist einer der ganz großen Hersteller von Memory Chips in Südkorea. Und da sollen Datencenter aufgebaut werden, die so viel Energie verbrauchen, dass damit etwa 1,5 Millionen Haushalte versorgt werden könnten. Oder bleiben wir nochmal bei Softbank, bei dem japanischen Unternehmen. Auch das investiert in OpenAI rund 65 Milliarden Dollar in einer ersten Runde. Oder Microsoft zum Beispiel hat ebenfalls in OpenAI investiert. OpenAI ist auf der anderen Seite

0: wiederum einer der größeren Kunden vom Cloud Service von Microsoft. Also das sind nur einige von vielen Beispielen, die wir in dem weiteren Bereich künstliche Intelligenz seit einigen Monaten beobachten.
1: Also ziemlich verbreitet dieses Modell, diese Kreislaufwirtschaft in der KI-Branche. Wie sieht denn das die Wall Street?
0: Ja, also die Wall Street ist da grundsätzlich, oder formulieren wir es so, wird etwas skeptischer. Das Thema, wie wird KI eigentlich finanziert, wann rentiert sich das Ganze, das wird ein immer größeres Thema. Passenderweise die Aktie von Nvidia war ja zum Wochenauftakt zumindest in einer ersten Reaktion rund 3% gefallen, nachdem eben diese Spekulationen von den 250 Milliarden Dollar aufgetaucht sind. Wenn wir jetzt über so eine Art Lieferantenkredite reden, ist auch die Frage, leitet das Ganze dann nicht zu schlechten Entscheidungen? Also, dass man auf die Produkte von den Unternehmen setzt, mit denen man eng zusammenarbeitet, beziehungsweise denen man Kreditlinien eingeräumt hat. Das müssen ja auch nicht unbedingt immer die besten Halbleiter oder Chips sein. Also, das sind nur einige Befürchtungen. Und da einige wenige Unternehmen extrem verzahnt sind, ist eben auch die Frage, wenn eines von diesen Zahnrädchen dann mal wegbrechen sollte, was für Auswirkungen könnte das haben? Und dann ganz kurz noch am Rande. Wie gesagt, es geht letztendlich immer darum, diese hunderte Milliarden Dollar schweren Investitionen, rechnen die sich, wann rechnen die sich, wie stark rechnen die sich? Und wir haben zuletzt ja auch immer mehr berichtet, dass es zum Beispiel auch aus China, gerade auch aus dem Chipsektor, aber auch was KI anbelangt, immer mehr Konkurrenz gibt. Also was passiert, wenn dann diese Konkurrenz die Profitabilität von den US-amerikanischen KI-Unternehmen in Frage stellen könnte? Also letztendlich eine nicht ganz einfache Situation. Und was wir momentan eben schon merken, die Wall Street insgesamt, sie wird ein bisschen hellhöriger, ein bisschen skeptischer, was diese Deals im Wert von hunderten Milliarden Dollar anbelangt.
1: Das sagt Jens Kort, er berichtet für uns aus New York von der Wall Street.
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1: Es dürfte der längste Passagierflug der Welt werden. Von London nach Sydney direkt in ca. 20 Stunden Flugzeit. Das ist der Plan der australischen Airline Qantas. Unter dem Namen Project Sunrise plant Qantas die Strecke bereits seit Jahren. Nun hat das Projekt eine weitere Hürde genommen. Es wurde ein Testflug durchgeführt auf ungefähr der Strecke, die man mal anstrebt. Konkret ging es von Toulouse im Direktflug nach Melbourne. Ja, wie bedeutend ist dieser erfolgreiche Testflug? Das wollte Vera Deragisch von Luftfahrtexpertin Laura Fromberg wissen.
6: Er ist insofern bedeutend, dass man jetzt gezeigt hat, das funktioniert. Also in diesem Flugzeug wird ja sehr viel simuliert. Also das ist mit ganz vielen Messgeräten ausgestattet. Auf den Sitzen sitzen zwar keine Menschen, aber so wie Wasserschläuche, die auch geheizt werden können. Also es wurden quasi die Bedingungen getestet, unter denen man auch fliegt. Und das hat ziemlich gut funktioniert. Also damit ist jetzt erstmal eine große Hürde gemeistert.
1: Was ist denn das Besondere an diesem Langstreckenflug? Was zeichnet dieses Project Sunrise aus?
6: Ja, das ist ja sowas wie der heilige Gral in der Luftfahrt, hat man immer gesagt, diese Strecke zurückzulegen, weil das halt unendlich lang ist. Es ist ja fast ein ganzer Tag im Flugzeug. Bislang war kein Flugzeug in der Lage, so lange zu fliegen. Man braucht extra Tanks. Dieses Flugzeug, der Airbus A350-1000 ULR, steht für Ultra Long Range, wurde extra dafür entwickelt, also hat Zusatztanks und hat auch eine ganz spezielle Kabine und so. Also es musste für dieses Projekt entwickelt werden.
1: Diese geplanten Flüge von London nach Sydney dürften um die 20 Stunden dauern. Welche Herausforderungen bringen denn solche Ultra-Langstreckenflüge mit sich?
6: Also eben genau, man braucht dieses spezielle Flugzeug. Man kann zum Beispiel nicht ganz so viel Fracht mitnehmen als Airline wie vielleicht sonst, weil man muss ja auch weiterkommen. Und für die Planung zum Beispiel, man muss mehr Crews mitnehmen, denn 20 Stunden ist eine sehr lange Dienstzeit. Das heißt, man muss mit viel mehr Personal reisen. Also planerisch ist es natürlich auch eine Herausforderung. Und eben dieses Flugzeug braucht ganz andere Eigenschaften.
1: Was ändert sich denn für mich als Passagierin? Oder wird das derselbe Flug wie jeder andere sein?
6: Also ich glaube, es wird schon minimal komfortabler. In dieses Flugzeug werden deutlich weniger Sitze gebaut als in vergleichbare. Also es sind, glaube ich, 238 und sonst sind es schon über 300 bei dieser Größe. Und es wird zum Beispiel eine wie Fitnesszone geben. Also einen Ort, wo man tatsächlich so wie kleine Griffe oder was hat zum Trainieren und auch wo Fitnessvideos laufen, damit man sich fit halten kann und genug bewegen kann während dieses langen Fluges. Zwischen der Economy und Premium Economy soll das, glaube ich, sein. Also man hat sich da schon was überlegt, dass es einigermaßen komfortabel ist, auch in den günstigeren Klassen.
7: Also etwas mehr Beinfreiheit und ein Fitnessprogramm. Nun hat Qantas dieses Project Sunrise 2017, also vor fast 10 Jahren, angekündigt und dann den Starttermin immer wieder verschoben. Mit welchen Problemen hatte denn dieses Projekt zu kämpfen?
6: Na ja, erstmal brauchte es das richtige Flugzeug. Das war noch gar nicht entwickelt. Dann wurden Airbus und Boeing, die Hersteller, gebeten, ein Angebot zu machen. Am Ende hat Airbus jetzt das Rennen gemacht. Und dann kam aber, als es dann halt so eigentlich richtig hätte losgehen sollen, Corona. Das hat ja im Grunde alles in der Luftfahrt ausgebremst. Niemand wusste, wie lange geht es, bis alles sich erholt. Dann bei Flugzeugentwicklungen kommt es auch immer mal wieder zu Verspätungen. Das sieht man jetzt bei vielen anderen Programmen ja auch. Also so diese üblichen Hürden und plus jetzt gerade hinzu kommt natürlich noch die weltpolitische Lage, die gewisse Flugrouten erschwert. Also da musste Qantas jetzt auch noch mal drüber gehen, damit das funktioniert. Und im nächsten Herbst soll es dann ja losgehen.
1: Laura Fromberg war das. Sie ist Luftfahrtexpertin und Chefredaktorin bei Aerotelegraph. Das ist das Wochenendprogramm von SRF News. Hier geht es in wenigen Augenblicken weiter mit dem Neuesten aus der Nachrichtenredaktion. Am Mikrofon für Sie war Katrin Hiss.

0: Die Nachrichten von SRF um 17:30 mit Manuel Risi. Der Weltfußballverband FIFA gibt seine Pläne auf, einen Teil der Rechte an den Weltmeisterschaften an private Investoren zu verkaufen. Nachdem man alle Standpunkte angehört habe, sei deutlich geworden, dass das Projekt zu Spaltungen geführt habe, die nicht mehr im Interesse des ursprünglich angestrebten Ziels lägen, teilten die FIFA und deren Chef Gianni Infantino mit. Infantino hatte die Pläne zur Teilprivatisierung Anfang Woche bekannt gemacht. Die FIFA wollte mit dem Verkauf der Rechte mehrere Milliarden einnehmen. Für die Pläne hatte Infantino teils heftige Kritik geerntet. Mehrere Kontinentalverbände sprachen sich dagegen aus und der Europäische Verband UEFA drohte damit, künftige Weltmeisterschaften zu boykottieren, sollten die Privatisierungspläne weiterverfolgt werden. Der Schweizer Bundespräsident Guy Parmelin ruft die Schweiz und ihre Bevölkerung zum 1. August zum Zusammenhalt auf. Die Welt habe sich zuletzt stark verändert und sie sei geprägt von geopolitischen Spannungen, von Unvorhersehbarkeit und Krisen. Seit er als Wirtschaftsminister tätig sei, habe es praktisch nur Krisen gegeben, so Parmelin. Darunter die Covid-Pandemie, den Krieg in der Ukraine, die US-Zölle und nun den Krieg im Nahen Osten. Doch Krisen meistere man gemeinsam, so Parmelin, die Regierung, das Parlament und das Volk.
1: Nous passons les crises ensemble. Le gouvernement, le Parlement, sans l'appui, le soutien de la population, nous n'arriverons à rien. Nous avons eu des bonnes périodes, des belles années. Chaque crise doit être abordée ensemble et c'est ensemble que nous sortirons de la crise.
0: Jede Krise müsse gemeinsam angegangen werden und gemeinsam werde man sie überwinden, so der Bundespräsident. In der Region rund um die süditalienische Großstadt Neapel hat am Abend die Erde gebebt. Das Beben hatte eine Stärke von 4,7. Das meldet das Nationale Institut für Geophysik und Vulkanologie. Einige Stunden später kam es zu einem erneuten, schwächeren Beben. Der italienische Sender Rai berichtet von bisher rund 20 bestätigten verletzten Personen. Zudem habe das Beben in der Stadt Pozzuoli teils schwere Schäden an Gebäuden angerichtet. Das Epizentrum des Bebens befand sich in den Phlegräischen Feldern, einem Gebiet mit hoher vulkanischer Aktivität. Dort werden seit längerem immer wieder Beben registriert. Die Phlegräischen Felder sind Europas größter aktiver Supervulkan. Der Blick aufs Wetter. Heute ist es trotz Wolken oft sonnig, vor allem in den Alpen wird es stellenweise nass. Die Temperatur erreicht um 29 Grad. Das waren Nachrichten von Radio SRF. Am Mikrofon und verantwortlich Manuel Risi. SRF Verkehrsinfo von 5.33 Uhr. A2 Chiasso Richtung Gotthard ist die Einfahrt auf Höhe Airolo gesperrt. Dann A2 Luzern Richtung Gotthard in der Höhe Göschenen ist die Einfahrt gesperrt. Dann A2 Gotthard Chiasso. Die auf der Höhe Gotthardtunnel ist, der Gotthardtunnel ist in beiden Richtungen gesperrt wegen eines Pannenfahrzeugs. Und dann noch A2 Chiasso Richtung Gotthard zwischen Quinto und Airolo 2 Kilometer Stau wegen Verkehrsüberlastung. Zudem A2 Luzern Richtung Gotthard zwischen Amsteg und Göschenen 6 Kilometer Stau ebenfalls wegen Verkehrsüberlastung.
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3: Ihr Informationssender jetzt mit einer beeindruckenden Frau. Tsitsi Dangaremga. Sie war die erste schwarze Frau in Simbabwe, die Romane veröffentlicht und Filme gedreht hat. Und heute zählt sie zu den einflussreichsten Stimmen weltweit. In der Sendung Sternstunde Philosophie, die wir für unser Sommerprogramm wiederholen, spricht Yves Bossart mit ihr über Feminismus in Afrika und über Kunst als Widerstand. Und er redet zuallererst mit ihr übers Schreiben.
4: Wie ist es ursprünglich eigentlich zu diesem Schreiben gekommen? Also dieser Roman hier, der erste Roman, Aufbrechen auf Deutsch, Nervous Conditions, wurde dann zu einem Weltbestseller, die Geschichte eines jungen Mädchens, das auch gegen Widerstände kämpft, Armut, Rassismus, Frauenfeindlichkeit und dann sozusagen einen Bildungsweg macht, weil ihr Bruder stirbt. Wie kamen Sie zu dieser Geschichte oder wann haben Sie angefangen zu schreiben und auch das Vertrauen gefasst, dass das Schreiben etwas bewirken kann? oder ihre Stimme ist.
5: Ich war Anfang der 1980er Jahre an der Universität von Zimbabwe. Das war kurz nach der Unabhängigkeit. Es war eine wunderbare Zeit. Es war eine der besten Zeiten meines Lebens, weil wir ein neues Land aufbauen wollten.
4: Große Hoffnungen, Öffnung und so weiter.
5: Ja,
4: klar.
5: Ja, absolut. Und es passierten Dinge. Es gab viel Geld aus dem Nordwesten für Frauenfragen. Natürlich ging das Geld im Allgemeinen an Leute, die man Expatriates nennt, also Leute mit europäischem Hintergrund. Die machten dann ihre Arbeit und holten all die Frauen aus den ländlichen Gebieten zu Treffen an die Universität. Die Expatriates, Leute aus anderen Gemeinschaften im Land, und die Studierenden saßen zusammen und diskutierten über das Patriarchat. So kam ich zum Feminismus. Ich war Anfang 20 und bis dahin hatte ich das Wort Feminismus noch nie gehört, obwohl ich in den 70er Jahren 2 Jahre in England studiert hatte. Das war für mich eine Offenbarung. Als junge Frau sog ich es auf. Wir lernten, was es bedeutet, eine Stimme zu haben und wie die Stimmen von Frauen zum Schweigen gebracht werden. Das wollte ich nicht hinnehmen. Dagegen musste ich etwas tun.
4: Ja, genau. Also diese Heimat gefunden im Feminismus auch, oder? Mit Anfang der 20er Jahre als Studentin, sehr beeindruckend. Und dann, also ich meine, dieser Befreiungskämpfer Robert Mugabe hat dann dieses Land fast 40 Jahre regiert und er wurde vom Befreiungskämpfer zum Diktator. Und ab 2017 übernimmt dann sein Nachfolger Emmerson Mnangagwa. Wie war dann das in einem armen, repressiven Land, nach diesem großen, ersten Mal eine Öffnung, später Kunst zu machen, zu schreiben in einer Diktatur, in einem Überwachungsstaat, also in einem armen Land? Mit welchen Widerständen muss man da eigentlich tagtäglich kämpfen?
5: Zunächst einmal möchte ich sagen, dass Zimbabwe nicht arm ist. Bevor die Kolonisatoren kamen, waren die Menschen autark. Sie produzierten, was sie für ein gutes Leben brauchten. Die Menschen waren sehr gesund. Als sich das Kolonialsystem festsetzte, wurde alles, was den Menschen ein reiches Leben nach ihren Maßstäben ermöglicht hatte, zerschlagen. Die Nahrungsmittelpflanzen wurden durch Getreidesorten ersetzt, welche die kommerziellen Landwirte europäischer Herkunft kannten. Die Menschen konnten ihr Getreide nur an eine bestimmte staatliche Stelle verkaufen, wo sie dafür weniger bekamen als die europäischen Landwirte. Zimbabwe ist also kein armes Land. Die Armut wurde künstlich hergestellt. Und sie wurde absichtlich geschaffen, um die Menschen zu unterjochen. Wer in Armut gehalten wird, ist am Abgrund und kann an nichts anderes denken als an das eigene Überleben. Armut ist eine Waffe. Wir wurden arm gemacht. Als ein verarmtes Volk, die schwarzen Zimbabwe, 1980 die Macht im Land übernahm, geschah dies innerhalb einer Struktur, die eingerichtet worden war, um sicherzustellen, dass eine kleine Elite davon profitieren kann. Die Regierungspartei übernahm diese Struktur einfach. Seitdem hat sich kaum etwas geändert. Einige Denker auf dem afrikanischen Kontinent, mich eingeschlossen, sprechen von einer Metakolonialisierung. Die Form hat sich gewandelt, aber das eigentliche System der Ausbeutung Afrikas zum Vorteil anderer Teile der Welt, das durch die Kolonialisierung aufgebaut wurde, besteht immer noch fort.
4: Die Armut wurde hergestellt als Mittel zum Zweck, als Waffe, Mittel der Unterdrückung auch. Und jetzt als Kunstschaffende in so einem Land zu leben, zum ersten Mal sozusagen die Unterdrückung von außen zu haben, von England, der Kolonialmacht, und später vom eigenen Machthaber, von der Elite. Wie gehen Sie täglich damit um, oder wie gingen Sie damit um in den letzten Jahren und Jahrzehnten mit diesem Widerstand? Ich habe es gesagt, Sie wurden auch verhaftet. Wir haben auch Bilder vorbereitet, wo man das sieht, bewegte Bilder. Das war eine Demonstration zu Corona-Zeiten, deswegen auch die Maske, gegen Korruption, bessere Institutionen. Sie wurden dann hier, sieht man es, abgeführt, gefangen genommen, in einem Land, wo man ja Meinungsfreiheit in dem Sinn nicht gibt. Es ist Zensur, es ist, man wird unterdrückt. Wie arbeitet man da als Künstlerin, als freie Schriftstellerin?
5: Das sind alles sehr schwierige und herausfordernde Fragen, die Sie mir stellen, Eve. Aber ich werde versuchen, sie zu beantworten. Es ist dieselbe Erzählung, die ich zum Ausdruck bringe, ob das jetzt im Film oder der Literatur ist, oder im Gespräch mit Ihnen oder einer anderen Person. Wir haben ein System, in dem einige der Maßnahmen der Machthaber den einfachen Menschen nicht zugutekommen. Aber das System erschwert auch das Leben derjenigen, die an der Macht sind. Dazu muss ich mich äußern. Ich nutze die Gelegenheiten, mich zu äußern. 2020 rief ein Mitglied der Opposition zu einer landesweiten Demonstration auf. Alle sagten, sie würden hingehen. Ich bin hingegangen, im Gegensatz zu den meisten anderen. Letztendlich sind nur sehr wenige hingegangen. Auf der Polizeiwache traf ich dann auf einige Demonstranten, die ebenfalls festgenommen worden waren. Für mich ist es eine Frage des Dialogs. Ich bekomme keinen Termin bei einem Abgeordneten, und selbst wenn, ist nicht klar, ob man mir zuhört. Aber wenn man mit einem Plakat dasteht, zieht man mehr Aufmerksamkeit auf sich. Es ist ein Ausgangspunkt für einen Dialog. Ich dachte, das sei das Ziel friedlicher Proteste, mit Menschen in Dialog zu treten, die vielleicht sehr weit von einem entfernt sind, und einen Weg zu finden, sie mit einzubeziehen. Auf diesem Weg möchte ich mich mit jungen Frauen aus Simbabwe oder auch anderen Menschen verbinden. Deshalb schreibe ich Geschichten. Für mich ist es derselbe Prozess.
4: Und diese Story haben Sie geschrieben, diese Geschichten. Es gibt eine ganze Trilogie, die bekannt geworden ist, also drei Romane. Sie wurden auch mit dem Friedenspreis des deutschen Buchhandels ausgezeichnet, 2021. Aber der Weg ist noch interessant, wie es dazu gekommen ist, weil der Weg zum Erfolg war eigentlich ein Umweg und hatte auch mit Glück zu tun, leider, muss man sagen, weil Sie haben dieses Manuskript dieses Romans, das heute ein Bestseller ist, an einen englischen Verlag geschickt, Women's Press. Und der lag aber lange einfach im Keller.
6: Yes.
4: Und hat Staub angesammelt. Und dann schreiben Sie, Sie sind zufällig in London gewesen und gingen da vorbei, haben das Gespräch gesucht mit der Verlegerin. Und dann kam es dazu, sie holte das aus dem Keller. Und deswegen haben wir dieses Buch heute hier. Und deswegen sitzen Sie auch heute hier.
5: Ja, es vergingen etwa 4 Jahre, nachdem ich das Manuskript verschickt hatte, als es von Verlagen in Simbabwe abgelehnt worden war. Ein Freund riet mir, es an Verlage zu schicken, die ähnliche Geschichten veröffentlicht hatten. Die Women's Press hatte gerade Alice Walkers Die Farbe Lila herausgebracht. Dahin schickte ich es also. Aber ich erhielt nie eine Antwort. Dann musste ich irgendwann nach London und hatte etwas Zeit. Ich schaute vorbei. Danach lief alles glatt.
4: So gut, ja, es ist fast unglaublich, dass das dann solche Zufälle braucht, oder man kann auch sagen, persönliche Begegnungen, die dann einen Verlag überzeugen, dass man das trotzdem macht.
5: Ja.
6: Ich
5: glaube, dieses persönliche Engagement ist wirklich entscheidend. Wenn man einen Roman geschrieben hat, gehört es dazu, die Protagonisten einzuführen, wie im echten Leben.
6: person in the novel needs an introduction, like in real life.
4: Yeah.
6: Yeah.
5: Das ist also ganz normal. Aber es ist schwierig, wenn man einen Kontinent entfernt wohnt.
4: Lassen Sie uns noch einmal zurückgehen nach Simbabwe und auch diesen Feminismusgedanken aufgreifen, wo Sie in Ihren 20er Jahren so diese Heimat gefunden haben, Anfang der 80er Jahre. Weil das Land ist ja heute auch in Sachen Feminismus sehr schwierig unterwegs. Also es gibt gerade junge Mädchen, die auch zwangsverheiratet werden. Das ist die eine Seite, aber andererseits wird auch daran gearbeitet, an Sensibilisierungskampagnen, um junge Menschen und Mädchen aufzuklären und wachsam zu sein und sensibel zu sein und sich zu wehren. Macht Ihnen das Hoffnung oder ist das ein Tropfen auf den heißen Stein?
5: Eve, das Problem liegt nicht bei dem, was die Menschen tun.
6: What the people are doing.
5: Die Frage ist, was können sie tun? Und wie ist es zu einer Situation gekommen, in der die Menschen nicht anders handeln können? Zimbabwe wurde 1890 von den Rhodesiern kolonialisiert. Das ist also noch gar nicht so lange her. 136 Jahre, was historisch gesehen nicht besonders lange ist. Das sind etwa 4 Generationen. Vorher gab es eine funktionierende Gesellschaft. Aus Büchern weiß man, dass die Gesellschaft gut funktionierte. Es gab keine Gefängnisse, es gab sehr wenig Kriminalität, es gab keine Waisenkinder, es gab keine mittellosen Witwen, es gab keine alten Menschen, die nicht wussten, was sie tun sollten, denn die Gesellschaft war so aufgebaut, dass sie auf eine bestimmte Weise funktionierte. Dann kam der weiße christliche Kapitalismus und sagte, das ist alles falsch, seid wie wir. Ich weiß nicht, ob es für Menschen mit dunkler Hautfarbe, die ihre eigene Kultur haben, überhaupt möglich ist, wie weiße kapitalistische Christen zu sein. Aber dazu wurden wir genötigt. Natürlich verursacht das eine Menge Probleme. Seid wie wir sollte auch bedeuten, wir geben euch die Mittel, um wie wir zu sein. Aber das ist nicht geschehen. Während man uns sagte, seid wie wir, fand Ausbeutung statt. Es war absolut unmöglich. Was aus den Kolonien weggeschafft wurde, floss in den Nordwesten, damit der Nordwesten so bleiben konnte, wie er war. Der Ort, dem die Ressourcen geraubt wurden, konnte unmöglich wie der Nordwesten sein. Aber genau das wurde uns auferlegt.
4: Paradoxie, ja.
5: Das konnte nicht funktionieren. Das gilt auch heute noch, wenn man sich nicht an die alten Bräuche hält, bei denen die Ehe ein Vertrag zwischen zwei Menschen war. Und getauscht wurde kein Geld, sondern nützliche Dinge, die für das Leben standen. Hacken, die man zum Graben benutzte, oder Vieh, das man züchtete, um Milch und Fleisch zu bekommen. Diese Dinge standen für das Leben. So ist alles völlig verzerrt worden.
4: Habe ich Sie richtig verstanden? Würden Sie sagen, das Patriarchat ist gekommen mit der Kolonisierung? Mit dem Kapitalismus.
5: Es gibt verschiedene Arten von Patriarchat. Das ist ein wichtiger Punkt und der betrifft einen der Unterschiede zwischen afrikanischen Feministinnen und vielen Feministinnen aus dem Nordwesten. Wir hatten zwar ein Patriarchat, aber wir hatten kein Privateigentum. Die Vorstellung, dass eine Person der Besitz einer anderen Person sein könne, war absolut undenkbar.
4: Anderes Konzept.
5: Genau, es ist unmöglich. Jede Person hat ihre Abstammungslinie. Sie reiht sich ein in die Linie all ihrer Vorfahren, die vor ihr da waren. Wenn man sich mit einer Person anlegt, bekommt man es also mit all ihren Ahnen zu tun. Es war schlicht undenkbar, dass eine Frau als persönliches Eigentum hätte betrachtet werden können, über das man frei verfügen kann. Unser Patriarchat war anders und verlieh Frauen einen besonderen Status. In meiner Kultur, die zu den bantusprachigen Gesellschaften gehört, nahm eine ältere Frau den Status eines Patriarchen ein, in den Angelegenheiten aller Verwandten der Familie, in die sie hineingeboren wurde. Sie war so etwas wie eine weibliche Vaterfigur, weil sie aus der väterlichen Linie stammte. Darüber spreche ich insbesondere in meinem ersten Roman. Ich habe diesen Status. Ich bin jetzt die älteste Frau in der Linie. Und deshalb schauen alle zu mir auf und zollen mir den gebührenden Respekt. So auch beim Eigentum. Eine Frau konnte ein Stück Land besitzen und die daraus erworbenen Mittel für sich nutzen, nachdem für die Familie gesorgt war. Es gehörte ihr und sie konnte es sogar an ihre Tochter weitervererben. Diese Dinge hat der Kapitalismus zunichte gemacht. Wir sprechen also von zwei sehr unterschiedlichen Arten von Patriarchat. Die kapitalistische Form, die auf Eigentum basiert, ist besonders schädlich, weil sie bedeutete, dass man eine Ehefrau besitzen kann. In meiner Kultur konnte eine Person niemandes Eigentum sein. Es war immer ein Vertrag und es brauchte die entsprechende Einwilligung.
4: Jetzt verstehe ich auch besser ein Zitat von Ihnen, wo Sie schreiben, Sie sehen sich als Vertreterin eines schwarzen Feminismus und schreiben, während weiße Feministinnen sich eine Welt gemäß den Vorgaben des weißen Privateigentum-Patriarchats vorstellen, in dem Güter umverteilt werden, stellen sich schwarze Feministinnen eine neue Welt vor, wie sie noch nie gesehen wurde. Also das heißt, auch dieser antikapitalistische Grundgedanke, dieses andere Paradigma vom Zusammenleben vielleicht, das schwebt Ihnen vor.
5: Ja, es gibt auch viele Formen des Kapitalismus. Ich glaube nicht, dass ein System, das mittlerweile überall auf der Welt verankert ist, rückgängig gemacht werden kann. Ich weiß nicht einmal, ob das überhaupt wünschbar wäre. Aber vielleicht können wir eine andere Form entwickeln, in der die Menschen mit weniger zufrieden sein können. Dieser Endspiel-Kapitalismus ist meiner Meinung nach letztlich für niemanden von Vorteil.
4: Sie beschäftigen sich ja auch mit afrikanischen Denktraditionen. Sie sind zurzeit in Berlin am Wissenschaftskolleg. Sie verstehen übrigens auch sehr gut Deutsch. Sie haben jetzt keine Übersetzung im Ohr. Das muss man sagen. Ihr Mann ist auch Deutscher, mit dem Sie drei Kinder haben. Aber da in Berlin beschäftigen Sie sich mit verschiedenen Sachen, aber auch mit einer traditionellen Philosophie, die nennt sich Ubuntu. Und kennen vielleicht einige hier in Europa von Nelson Mandela, dieser Wert der Gemeinschaft auch. Ich bin, weil wir sind, ist, glaube ich, ein Grundgedanke. Was versprechen Sie sich davon, von solchen traditionellen Denkkonzepten im Hinblick auf eine neue Utopie, die wir vielleicht brauchen als Welt, die auch nachhaltiger ist oder sozialer ist, mit diesem Ubuntu? Sie nennen das Ubuntu 2.0. Was verstehen Sie darunter? Was fasziniert Sie?
5: Ja, ich habe tatsächlich über Ubuntu 2.0 gesprochen. Ich war eingeladen, einen Vortrag zu halten und musste mir einen Titel ausdenken. Ich stand noch ganz am Anfang meiner Überlegungen und ich nannte es Ubuntu 2.0, weil ich wusste, dass dieses spezielle Publikum verstehen würde, wovon ich sprach. Ja, das war an einer Universität und sie hatten sicher schon von Ubuntu gehört. Nun hat das Wort Ubuntu viele Entsprechungen in der Bantu-Sprachfamilie. In der Sprache, die ich zu Hause spreche, nämlich Shoshona, nennen wir es Unu. Aber es bedeutet dasselbe. Es gibt auch in Kiswahili und Kikuyu, die in Kenia gesprochen werden, ein Wort dafür. In Kiswahili heißt es Utu. In Setswana spricht man von Boto. Sehr viele Sprachen haben also ein Wort dafür. Es ist eine Institution, eine Lebensweise. Die ältere Generation, die damit aufgewachsen ist, hörte unsere Eltern sagen, tu das nicht, das hat kein Unu. Es ist also eine Art zu sein, die es einem ermöglicht, gut in der Gesellschaftsstruktur zu leben, in der man lebt.
4: Ist wie ein hoher Wert, wie bei Gerechtigkeit oder das gute Leben. So, wo man sich orientiert daran, auch als Korrektiv, wenn man etwas nicht tun sollte, beruft man sich darauf.
5: Ich habe nicht viel von den europäischen Philosophen gelesen, mehr oder weniger absichtlich, weil ich mir meine eigenen Gedanken machen möchte, ohne zu sehr beeinflusst zu werden. Ich weiß nicht wirklich viel über dieses Konzept des guten Lebens. Zur protestantischen Ethik gehört meines Wissens, es sich gut gehen zu lassen, seinen Lebensunterhalt bestreiten zu können, ein angenehmes Leben zu führen. Man landet damit bei Fragen der Anhäufung und des Überflusses. Die ganze Idee der Anhäufung ist nichts, was den Bantu-sprechenden Kulturen eigen ist, denn man hortet nichts. Man arbeitet, um für sein Wohlsein genug zu haben.
6: You worked to have sufficient to be well.
5: Und so dreht sich alles um das Wohlsein. Wie schaffen wir gemeinsam Wohlbefinden, nicht nur für mich, sondern auch für andere Menschen?
6: How do we co-generate well-being?
5: Damit beschäftige ich mich am Wissenschaftskolleg zu Berlin. Ich bin am Punkt, an dem ich denke, dass die Schaffung von Wohlsein ein zentrales Thema ist. Viele literarische Texte sprechen über Harmonie. Ich halte Harmonie für einen extremen Begriff, weil es immer Meinungsverschiedenheiten geben wird. Beim Wohlsein geht es auch darum, wie wir mit diesen Meinungsverschiedenheiten umgehen und nicht nur um das Endergebnis der Harmonie oder Aussöhnung. Für mich geht es also mit Ubuntu, Unhu, Boto, Utu darum, wie wir ein System schaffen, das darauf ausgerichtet ist, Wohlsein zu erzeugen und alle in diesen Prozess einzubeziehen, sodass Wohlbefinden gemeinsam geschaffen wird. Ich wollte anmerken, dass Wohlsein in diesem Fall vielleicht besser ist als gutes Leben.
4: Wohlsein in einem sozialen Sinne und als Lebensform, als Gemeinschaft so. Wohlsein, Wellbeing. Genau, wir hatten vor einiger Zeit hier einen Denker aus Senegal zu Gast, Felwyn Sarr, auch Musiker, Ökonom. Und er beruft sich auf ähnliche Konzepte. Und sagt, dass gerade da die Stärke von afrikanischem Denken liegt, dass sie uns eine Utopie wiedergeben kann fürs Zusammenleben und für ein nachhaltiges Zusammenleben. Wir schauen ihm mal, hören ihm mal kurz zu.
7: Die afrikanischen Gesellschaften haben dem Rest der Welt seit Anbeginn nachhaltiges Leben vorgelebt. Sie haben es verstanden, Leben zu schaffen, es zu bewahren, wachsen zu lassen und weiterzugeben. Uns fehlt heute jede Utopie. Wir wissen nicht, wo es hingehen soll und wie wir aus der technoindustriellen Situation herauskommen, die unseren Lebensraum schädigt. Unserer ökologischen Krise kann Afrika ein Zivilisationsprojekt entgegensetzen, das nicht auf materiellen, sondern spirituellen Werten beruht und, wie Frantz Fanon sagt, mehr Menschlichkeit vorschlägt und die Menschheit auf eine andere Ebene bringt. Wenn sie nicht weisen und spirituellen Zielen dient, führt uns die Technologie in den Abgrund. Der Kontinent muss natürlich Wege zur Lösung der wirtschaftlichen Herausforderungen aufzeigen. Aber wir müssen auch menschlich weiterkommen. Mit seiner langen und tiefen Erfahrung kann der Kontinent einen zivilisatorischen Beitrag leisten. Das ist es, was ich am Schluss prophezeie.
4: Stimmen Sie ihm zu?
5: Ich weiß es nicht so recht, aber für mich ist mein Leben meine Praxis. Was auch immer mir im Leben widerfährt, was ich tue und welche Konsequenzen das hat, all das bringt mich dazu, über den weiteren Weg nachzudenken. Ich denke nicht über Utopien nach, sondern über das Hier und Jetzt. Was könnten wir jetzt anders machen, um ein anderes Ergebnis zu erzielen? Wenn wir Wohlbefinden für alle schaffen wollen, muss ich hinschauen und mir überlegen, befindet sich die Person dort in einer Situation des Wohlseins? Wenn nicht, dann stimmt etwas nicht und es muss etwas getan werden. Oder befinde ich mich in einer Situation des Wohlseins? Wenn ja, dann ist alles in Ordnung und ich kann mich um das Wohlbefinden anderer kümmern. Wenn nicht, was brauche ich, ohne dass dadurch das Wohlbefinden anderer Menschen beeinträchtigt wird?
4: Vielen herzlichen Dank für dieses Gespräch. Sehr berührend und sehr augenöffnend. Danke Ihnen.
5: Danke für die Einladung.
3: Die Schriftstellerin und Filmemacherin Zizi Dankaremka in der Sendung Sternstunde Philosophie. Die komplette Ausgabe finden Sie auf srf.ch/audio. Und jetzt kommen hier die Nachrichten.

0: Die Nachrichten von SRF um 6 mit Michael Wieland und diesen Themen. Nach heftiger Kritik, die FIFA gibt ihre Investorenpläne für die Fußball-WM auf. Geopolitische Spannungen und Krisen. Bundespräsident Guy Parmelin ruft die Schweizer Bevölkerung zum Zusammenhalt auf, anlässlich des Nationalfeiertags. Und nach dem Ansturm auf Ceuta, viele Migrantinnen und Migranten haben die spanische Exklave wieder verlassen. Das Wetter, trotz Wolken oft sonnig, vor allem in den Alpen stellenweise nass, bei rund 29 Grad. Der Weltfußballverband FIFA macht einen Rückzieher. Die FIFA gibt ihren Plan auf, einen Teil der Rechte an den Weltmeisterschaften an private Investoren zu verkaufen. Das Vorhaben löste besonders in Europa heftigen Widerstand aus. Nachrichtenredaktor Manuel Risi fasst zusammen.
1: Nachdem man alle Standpunkte angehört habe, sei deutlich geworden, dass das Projekt zu Spaltungen geführt habe, die nicht mehr im Interesse des ursprünglich angestrebten Ziels lägen, teilten die FIFA und deren Chef Gianni Infantino mit. Infantino hatte die Pläne zur Teilprivatisierung von Weltmeisterschaften und anderen Wettbewerben Anfang Woche bekannt gemacht. Die FIFA wollte mit dem Verkauf der Rechte mehrere Milliarden einnehmen. Für die Pläne hatte Infantino teils heftige Kritik geerntet. Mehrere Kontinentalverbände sprachen sich dagegen aus und der Europäische Fußballverband UEFA drohte damit, künftige Weltmeisterschaften zu boykottieren, sollten die Privatisierungspläne weiterverfolgt werden.
0: Der Schweizer Bundespräsident Guy Parmelin ruft die Schweiz und ihre Bevölkerung zum 1. August zum Zusammenhalt auf. Die Welt habe sich zuletzt stark verändert und sie sei geprägt von geopolitischen Spannungen, Unvorhersehbarkeit und Krisen. Seit er als Wirtschaftsminister tätig sei, habe es praktisch nur Krisen gegeben, so Parmelin. Darunter die Covid-Pandemie, den Krieg in der Ukraine, die US-Zölle und nun den Krieg im Nahen Osten. Nur gemeinsam könne man Krisen meistern, die Regierung, das Parlament und die Bevölkerung zusammen, sagt Parmelin.
2: Passons les crises ensemble. Le gouvernement, le Parlement, sans l'appui, le soutien de la population, nous n'arriverons à rien. Nous avons eu des bonnes périodes, des belles années. Chaque crise doit être abordée ensemble et c'est ensemble que nous sortirons de la crise.
0: Dabei liege ihm der Zusammenhalt des Landes am Herzen, so der Bundespräsident. Man müsse jeder Person mit Respekt begegnen. Man könne heftig diskutieren und leidenschaftlich debattieren. Aber am Ende müsse man in der Lage sein, einen Kaffee miteinander zu trinken.
2: Il faut avoir le respect de chacun. Nous pouvons débattre très rudement. Nous pouvons débattre parfois avec passion. Mais à la fin, comme je l'ai appris d'un ancien député dans le Grand Conseil vaudois, il faut pouvoir aller boire le café avec le contradicteur.
0: Sagt Bundespräsident Guy Parmelin im Interview mit SRF. In der Region rund um die süditalienische Großstadt Neapel hat am Abend die Erde gebebt. Das Beben hatte eine Stärke von 4,7, das meldet das italienische Institut für Geophysik und Vulkanologie. Einige Stunden später kam es zu einem erneuten schwächeren Beben. Der italienische Sender Rai berichtet von bisher rund 20 Verletzten. Zudem habe das Beben in der Stadt Pozzuoli teils schwere Schäden an Gebäuden angerichtet. Das Epizentrum des Bebens befand sich in den Phlegräischen Feldern, einem Gebiet mit hoher vulkanischer Aktivität. Dort werden seit längerem immer wieder Beben registriert. Die Phlegräischen Felder sind Europas größter aktiver Supervulkan. 60'000 Menschen aus Marokko sind in den vergangenen Tagen teils kilometerweit geschwommen oder über einen Grenzzaun geklettert, um nach Ceuta zu gelangen. Eine spanische Exklave im Nordwesten von Afrika. Mindestens 57 Migrantinnen und Migranten sind dabei gestorben. In der Stadt herrschte Ausnahmezustand. Andere europäische Länder fürchteten große Migrationsströme nach Europa. Aber wenige Stunden später sind die allermeisten der 60'000 Migrantinnen und Migranten wieder zurück nach Marokko gegangen, viele von ihnen freiwillig. Dazu sagt unser Korrespondent in Spanien, Markus Bönisch.
3: Ja, ich denke, so explosionsartig wie die Ankunft dieser zigtausend Menschen in Ceuta war, so explosionsartig haben sich auch die Träume in Luft aufgelöst. Denn die meisten waren Fake News quasi aufgesessen. Denn man hatte in den sozialen Medien und über die Mundpropaganda gesagt, dass Spanien möglicherweise jetzt die Menschen schneller auf das spanische Festland bringen würde, dass man also wesentlich schneller nach Spanien käme. Und sie kamen über die Grenze und stellten fest, dass nichts davon wahr war. Noch nicht einmal genug zu essen und zu trinken gab es. Und das war der Grund, warum viele dann eben entschieden haben, dann doch lieber wieder nach Hause zu fahren oder zu gehen, weil es dort zumindest zu essen und zu trinken gab.
0: So Markus Bönisch in der Sendung 10 vor 10. Zum Schluss der Blick aufs Wetter. Am Vormittag hat es im Norden zunächst einige Wolkenfelder und da und dort fällt etwas Regen. Am Nachmittag scheint nebst Quellwolken oft die Sonne. Vor allem in den Alpen bilden sich einzelne Schauer und Gewitter. Die Höchstwerte liegen bei schwülwarmen 29 Grad. Im Süden ist es recht sonnig und weiterhin heiß bei 34 Grad. Das waren Nachrichten von Radio SRF, verantwortlich Corinna Heinzmann.
4: 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In der nächsten gut halben Stunde widmen wir uns verschiedenen Themen der Wissenschaft. In den vergangenen Tagen fand in Rio de Janeiro die internationale AIDS-Konferenz statt. Die Frage, wie man HIV-Neuinfektionen auf Null bringen kann, war dabei ein wichtiges Thema. In der Schweiz hat sich der Bundesrat schon bis Ende 2023 auf dieses Ziel festgelegt. Allerdings stagniert die Zahl der jährlich gemeldeten Fälle hierzulande seit Jahren. Die AIDS-Hilfe Schweiz hat deshalb ein nationales Pilotprojekt durchgeführt. Mit HIV-Tests, die man anonym und kostenlos nach Hause bestellen kann, will sie dem Nullziel einen Schritt näher kommen. Jetzt veröffentlicht die AIDS-Hilfe die Resultate. Miriam Kuhl aus der Wissenschaftsredaktion hat bei der Projektleitung nachgefragt.
5: Seit Ausbruch der AIDS-Epidemie hat die Schweiz viel erreicht. In den 90er Jahren noch gab es im Schnitt 1300 HIV-Neuinfektionen pro Jahr. Heute sind es 300 bis 400. Doch auf diesem Niveau bleibt die Zahl hängen, seit Jahren schon.
6: Jetzt ist es tatsächlich schwierig, die letzten Meter. Die sind immer am intensivsten.
5: Mark Eckenberger leitet Projekte der AIDS-Hilfe Schweiz. Für diese letzten Meter brauche es neue Ideen. Potenzial sieht die AIDS-Hilfe etwa darin, HIV-Tests einfacher zugänglich zu machen. Denn noch immer wissen etwa 7% der Menschen mit HIV in der Schweiz nicht, dass sie das Virus in sich tragen. Das ist fatal. Werden sie nicht behandelt, erkranken sie an AIDS und sie können das Virus unbemerkt weitergeben.
6: Das heißt, wir müssen noch diese 7% ausfindig machen.
5: Mit diesem Ziel vor Augen hat die AIDS-Hilfe Schweiz nun einen neuen Ansatz getestet. Kostenlose HIV-Selbsttests, die anonym bestellt werden, sollen Risikogruppen erreichen, die bislang nur schwer oder gar nicht erreicht wurden.
6: Wir konnten über schwule und bisexuelle Dating-Apps konnten wir unter anderem Werbung schalten, damit Personen dann von dort aus direkt einen Test bestellen konnten.
5: Über 1500 Selbsttests wurden auf diese Weise bestellt.
6: Ja, das ist ein Riesenerfolg. Wir waren sehr überrascht, dass so viele Personen das bestellt haben.
5: Und unter diesen Personen sind tatsächlich auch einige, die mit den bisherigen Präventionsmaßnahmen nicht erreicht wurden. Jeder Neunte hat zuvor noch nie einen HIV-Test gemacht.
6: Wir erreichen also Personen, die zum allerersten Mal einen Test machen.
5: Das sei entscheidend, um noch nicht erkannte HIV-Infektionen zu entdecken. Die Hoffnung ist, dass sich diese Personen zukünftig regelmäßig testen lassen, also eine Testroutine entwickeln. Unter offen schwulen Männern hat sich diese Testroutine weitestgehend etabliert, bei anderen Gruppen noch nicht.
6: Es geht auch um Personen, die sich immer noch als heterosexuell bezeichnen, die aus verschiedenen Gründen sich vielleicht auch nicht outen können, nicht in einem Umfeld sind, wo sie darüber sprechen können und deshalb eben dann auch noch nie einen HIV-Test gemacht haben.
5: Für manche Menschen sei der Gang ins Testcenter nach wie vor eine Hürde. Selbsttests, die man nach Hause bestellen kann, könnten helfen. Das Projekt werde nun vorerst nahtlos weitergeführt, sagt Mark Eckenberger. Zunächst hauptsächlich mit Spendengeldern der AIDS-Hilfe.
6: Wir möchten das Angebot auch ausweiten, damit es eben allen Menschen der Schweiz zugänglich gemacht wird. Da ist die Frage der Finanzierung. Tests sind teuer, wir können das nicht gratis anbieten. Da ist auch der Bund und die Kantone sind da gefragt, die das finanzieren müssten.
5: Eggenberger hofft, dass die Schweiz gerade jetzt ein Zeichen setzt.
6: Wir sehen in den USA, wie Gelder gekürzt werden, die internationale Auswirkungen haben, gerade im Bereich HIV. Und das ist auch eine Signalwirkung gegen außen. Und wenn das natürlich ebenso bei uns passiert, ist das auch das falsche Signal. Wir müssen jetzt schauen, dass wir dranbleiben und nicht in den letzten Metern sozusagen aufhören.
5: Ob die anonymen HIV-Selbsttests tatsächlich Infektionen verhindern können, muss sich erst noch zeigen. Die Ergebnisse ihres Pilotprojekts präsentieren Marc Eggenberger und seine Kollegen diese Woche an der Internationalen AIDS-Konferenz. Dort halten sie auch Ausschau nach Ansätzen aus anderen Ländern, um die HIV-Neuinfektionen in der Schweiz bis 2030 auf Null zu bringen.
4: Der Beitrag von Miriam Kuhl. Ein kleines Mädchen in China hat Entwicklungsstörungen, die Diagnose ein kleiner Genfehler. Die Eltern entscheiden sich dafür, ihre Tochter von einem bekannten Biochemiker Gen editieren zu lassen für sehr viel Geld. Die Sechsjährige tritt ins Spital ein, gesund, abgesehen von einer leichten Behinderung. 7 Tage später ist sie tot, als Folge der fehlgeschlagenen Therapie. Diesen Fall hat das Wissenschaftsmagazin Science eben publik gemacht. Und er wirft Fragen auf zum Umgang mit den wissenschaftlichen Fortschritten in der Gentech-Medizin. Christina Scheidecker hat Wissenschaftsredaktorin Katrin Zöfel gefragt, was im skizzierten Fall schiefgelaufen sei.
7: Also dieses Kind, um das es geht, das hatte eine Entwicklungsstörung, die war mit 6 Jahren deutlich spürbar in der Sprache, in der Bewegung, aber todkrank war das Kind nicht. Das wird gleich noch wichtig. Die Eltern haben sich sehr stark eingesetzt, sich mit den ersten oberflächlichen Diagnosen, die sie bekommen haben, nicht zufrieden gegeben. Sie haben weitergebohrt, bis klar war, dieses Kind hat eine seltene Genmutation. Und da ist der zweite Knackpunkt. Es ist eine sehr simple Mutation, wo nur ein einziger Buchstabe im Erbgut falsch ist. In der Theorie hat die Wissenschaft für so etwas inzwischen die richtigen Werkzeuge, also solche, die so einen Buchstaben korrigieren könnten. Das wissen die Eltern und dann suchen sie jemanden, der aus der Idee für sie eine Therapie macht. Sie finden ihn in Shanghai. Mit Geld der Eltern entwickelt er eine Therapie extra für sie. Gängige Praxis ist eigentlich, dass man solche experimentellen Therapien nur anwendet, wenn ein Patient todkrank ist. Diese Regel missachten Forscher, Ärzte und Eltern. Am Ende ist das Kind tot und dieser Sterbefall war bis gestern Abend nicht publik.
8: Und was oder wer hat denn nun dafür gesorgt, dass der Tod des Mädchens und die damit verbundenen Umstände doch noch publik geworden sind?
7: Das waren die Eltern. Die wollen, dass ihre Geschichte erzählt wird, auch wenn oder gerade weil sie sich selbst wirklich Vorwürfe machen jetzt. Sie wollen, dass anderen Eltern nicht das Gleiche passiert. Die denken, das wäre doch alles ganz einfach und das machen wir jetzt. Deshalb haben sich die Eltern an eine Organisation gewandt, die sich weltweit für redliche Wissenschaft einsetzt. Die heißt Retraction Watch. Diese Organisation hat sich dann, weil sie normalerweise nicht selber journalistische große Recherchen machen, an Science gewandt.
8: Sie, Katrin Zöfel, beobachten die Entwicklungen in der Gentechnik seit Jahren genau. Was würden Sie sagen, zeigt dieser Fall exemplarisch?
7: Also was da passiert ist, das hat mit einem sehr krassen Spannungsfeld zu tun, seit es die Genschere und ihre teils noch viel besseren Nachfolgermodelle gibt. Da ist so viel denkbar geworden. In der Theorie klingt das dann alles oft auch ganz simpel. Die Hoffnung schießt da ins Kraut. Es ist einfach, vor lauter Hoffnung blind zu werden, wird ein Forscher bei Science zitiert und das stimmt. Ich konnte mit einem der Science-Journalisten John Travis auch sprechen. Er sagte mir, dass der Forscher in Shanghai offenbar ganz redlich und ehrlich diesen Eltern helfen wollte. Das würde heißen, selbst der ist vor lauter Hoffnung blind geworden. Dabei sah man in den Tierversuchen, die er gemacht hat, die Risiken. Die Tierversuche waren auch nicht wirklich gut genug, um wichtige Fragen zu klären. Also er ist da zu schnell vorgegangen, nicht gründlich genug. Er hat das alles einfach ausgeblendet und ging nach vorn. Genau da zwischen Hoffnung, Hype und oft doch noch harter Realität, da steht die Gentherapie gerade.
8: Was sind die Lehren, die es Ihrer Meinung nach aus einem solchen Fall zu ziehen gilt, für die Medizin, aber auch für die Politik?
7: Da gibt es viele, auch teilweise sehr detailliert, aber ich möchte ein paar wenige rausgreifen. Erstens, so verlockend die Hoffnungen sind, man muss langsam vorangehen. Die Therapie für dieses Kind, das war die erste überhaupt, die so massiv Nervenzellen im Körper und im Hirn verändern sollte. Das ist was ganz anderes als eine Gentherapie für Blindheit zum Beispiel, wo nur an einer ganz, ganz kleinen Stelle im Auge Zellen verändert werden sollen. Bei letzterem im Auge sind die Risiken heute schon beherrschbar. Bei ersterem, das hat man jetzt eben gesehen, nicht. Das heißt also weitergehen, aber wirklich langsam, nicht so große Risiken eingehen. Und dann, das ist bei diesem Fall wirklich auch deutlich geworden, bei bestimmten Therapien, so risikoreichen Therapien, braucht es viel bessere Sicherheitsvorkehrungen von außen, die vorgegeben sind, Ethikboards, aber auch wirklich der kritische Blick von Kollegen von außen, die immer wieder beurteilen, darf man damit jetzt weitergehen oder muss man noch vorsichtig bleiben?

0: Die Ebola-Epidemie in Kongo-Kinshasa breitet sich rasch weiter aus. Seit Ende April sind über 1500 Personen am Virus gestorben. Die Dunkelziffer dürfte weit höher liegen. Es sei der am schnellsten wachsende Ebola-Ausbruch aller Zeiten, hieß es von der UNO. Die Zahl der Fälle im zentralafrikanischen Land verdoppelte sich alle 20 Tage. Entsprechend intensiv läuft derzeit die Suche nach neuen Medikamenten und einer Impfung. Christina Scheidecker hat Wissenschaftsredaktorin Katrin Zöfel gefragt, was passiert da gerade in Kongo-Kinshasa?
1: Also es ist Hilfe vor Ort, es gibt Kliniken, es gibt Ärzte, aber es macht doch den Eindruck, als könnten die Ärzte und die Behörden dem Ausbruch kaum etwas entgegensetzen. Das würde ich gerne an ein paar Zahlen aufhängen. Man schätzt, dass ein Ebola-Fall in dieser Region etwa 40 Kontakte hat, die er angesteckt haben könnte. Diese 40 muss man finden, testen, wenn nötig behandeln. Das würde den Ausbruch effektiv

0: neue Fälle pro Woche. Und da rede ich nur von denen, Sie haben es schon angesprochen, nur von denen, die man kennt. Die Dunkelziffer ist hoch.
1: Bei anderen Ebola-Ausbrüchen sind die Ansteckungen deutlich weniger schnell angestiegen. Was ist denn dieses Mal anders?
0: Also ganz banaler Punkt, der Ausbruch wurde spät entdeckt, also als er schon groß und dynamisch war. Andere wurden früher entdeckt. Zweiter Faktor, die Mittel, die man einsetzt, die reichen nicht. Siehe oben, siehe Kontaktnachverfolgung. Und die Region, die ist wirklich schon sehr lange unterversorgt. Die Frage, die Ärzte, die jetzt helfen wollen, laut Berichten wirklich oft hören, ist: Warum kommt ihr jetzt bei Ebola und nicht vorher, wo wir hier an Masern und Cholera gestorben sind? Das Ergebnis ist, das Vertrauen dort geht gegen Null. Das führt auch dazu, dass die Menschen nicht gerne in die Kliniken kommen. Und wenn sie kommen, dann kommen sie, wenn es zu spät ist, für sie selbst und sie vorher auch schon als kranke Freunde und Familie angesteckt haben.
1: Also Medikamente, eine Impfung möglicherweise wären entscheidend bei der Bekämpfung. In welche Richtung zielen nun die Ansätze in der Forschung?
0: Also erstmal Tempo, Tempo, Tempo. Die Forschung hat diesmal wirklich sehr schnell auf aktiv geschaltet. In Oxford war es wohl so, dass einen Tag nachdem der Ausbruch bekannt wurde, die Forscherin schon im Labor saß und die ersten Tests angeschoben hat, im Test für einen Impfstoff angeschoben hat. Im Spätherbst soll dieser Impfstoff vor Ort in Uganda und Kongo-Kinshasa getestet werden. Also geht es wirklich um Monate, wo dann ein Impfstoff schon wirklich testfähig ist. Dann gibt es noch zwei weitere Projekte, die sind ein bisschen langsamer. Die arbeiten auch an Impfstoffen. Das passiert alles parallel. Und gleichzeitig sind Studien angelaufen mit Medikamenten, die erkrankten Menschen helfen könnten, mit Remdesivir, das kennt man vielleicht von Covid, und mit Antikörpern plus einem präventiven Medikament, Obeldesivir, das Menschen, die sich womöglich infiziert haben, schützen könnte, sodass sie gar nicht erst krank werden. Und die Frage, wo man jetzt eigentlich investieren sollte, was man jetzt tun sollte, die wurde tatsächlich ziemlich kollektiv getroffen, wo man Wissen ausgetauscht hat. Das Ganze hat die WHO koordiniert.
1: Also es scheint recht schnell vorwärts zu gehen. Die Zeit drängt ja auch. Was hat man denn bei der Entwicklung von Medikamenten und Impfungen gelernt aus früheren Ebola-Ausbrüchen, aber auch aus der Corona-Pandemie?
0: Da geht es tatsächlich um ganz Konkretes. Ich nenne das jetzt mal katastrophentaugliches Studiendesign. In der Pandemie hat vor allem Großbritannien Studiendesigns entwickelt, die man, wenn die Situation es erfordert, auch zwischendurch einfach mal anpassen kann, die also nicht ganz so streng und rigide sind, wie man es kennt, und trotzdem gute Ergebnisse liefern. Und genau solche Designs, die werden jetzt auch in Kongo-Kinshasa angewendet. Und dann geht es um Geld. Nach dem Ebola-Ausbruch in Westafrika vor gut 10 Jahren, da wurde CEPI gegründet, eine Organisation, die in genau solchen Situationen schnell Geld zur Verfügung stellen kann. Und genau das tut sie. Sie hat im Juni 60 Millionen Dollar für die Forschung bereitgestellt.
1: Vor diesem Hintergrund, Katrin Zöfel, was sind die Perspektiven nun beim aktuellen Ebola-Ausbruch in Kongo-Kinshasa?
0: Also ich höre und lese von denen, die sich auskennen, dass der Ausbruch ohne einen Impfstoff nicht zu beenden sein wird. Das war auch bei früheren Ebola-Ausbrüchen so, sobald sie eine gewisse Größe hatten. Ganz sicher möglich wird sein, die Sterblichkeit zu senken, einfach wenn die Menschen früher in die Spitäler kommen und die Medikamente, die jetzt angeschaut werden, tatsächlich helfen. Ich habe gesagt, einfach kommen die Menschen früher in die Kliniken, ist nicht so einfach, aber vielleicht hilft es auch, quasi das Vertrauen zu stärken, wenn die Medikamente dann tatsächlich wirken. Aber nochmal so aus der Vogelperspektive, es ist wirklich schwierig einzuschätzen, welcher Faktor sich jetzt wie stark durchsetzt. Misstrauen und Chaos oder die Bemühungen, Ebola zu bremsen. Klar ist, es braucht wirklich deutlich mehr Hilfe vor Ort.
2: Soweit Wissenschaftsredaktorin Katrin Zöfel zum Ebola-Ausbruch in Kongo-Kinshasa. Die Wasserqualität in den meisten Schweizer Seen und Flüssen ist ausgezeichnet, dennoch gibt es hin und wieder auch gesundheitliche Risiken und Vorsicht ist angebracht. So können sich zum Beispiel Blaualgen bei warmem Wetter stark vermehren und giftige Stoffe bilden, die insbesondere für Kleinkinder, Schwangere, Personen mit schwachem Immunsystem und auch für Hunde gefährlich sind. Christina Lang hat das Thema besprochen mit Wissenschaftsredaktorin Barbara Reihe.
3: Also Blaualgen sind eigentlich gar keine Algen, sondern Bakterien. Fachleute nennen sie deshalb Cyanobakterien. Sie gehören zu den ältesten Lebewesen auf

0: der Erde und kommen in allen Gewässern natürlich vor. Es gibt mehrere tausend Arten von ihnen, die in ganz verschiedenen Farben auftreten können. Wie Pflanzen zum Beispiel betreiben sie auch Photosynthese. Die meisten der vielen Blaualgen sind aber ungefährlich. Doch von rund 40 Arten ist bisher bekannt, dass die Gifte produzieren, die für Menschen und Tiere schädlich sind. Und darum geht's genau. Meistens sind die Konzentrationen in unseren Gewässern aber so gering, dass keine Gefahr besteht. Bei auffälligen Massenvorkommen von Blaualgen ist allerdings Vorsicht geboten.
1: Es ist noch gut mit dieser Einordnung. Es gibt also viele verschiedene Arten von Blaualgen, tausende und nur wenige, nur 40 davon sind gefährlich, können gefährlich sein. Aber was du jetzt gerade gesagt hast, wenn man eine grosse Ansammlung von Blaualgen sieht, dann sollte man vorsichtig sein, besser nicht ins Wasser gehen. Kommen denn die Blaualgen nur in Seen vor oder auch in Flüssen und in anderen Gewässern?
0: Ja, tatsächlich. Sie können auch in Flüssen vorkommen, etwa am Rand, wo das Wasser sich gering bewegt, aber auch in Teichen, Weihern oder sogar temporären Kleingewässern wie Pfützen.
1: Und wie passiert es genau, dass die Blaualgen aufs Mal in sehr grossen Mengen auftreten?
0: Also warmes Wasser, viel Sonne, viele Nährstoffe wie Phosphor und Stickstoff schaffen ideale Bedingungen, bei denen sich bestimmte Arten von Blaualgen wirklich explosionsartig vermehren. Dann bilden sich sogenannte Blaualgenblüten. Doch sie können auf natürliche Weise auch rasch wieder verschwinden, etwa durch Wasserströmung, Niederschläge oder biologischen Abbau. Dies passierte tatsächlich gerade letzte Woche am Lago Maggiore. Auf einmal war die Mitte Juni aufgetretene Blaualgenblüte plötzlich wieder weg. Dennoch, Forscher beobachten die Situation und das ist besonders wichtig.
1: Also die haben das Auge drauf und sicher auch alle die Leute, die am Lago Maggiore leben oder die Ferien machen. Aber Barbara, können wir noch einmal sagen, beschreiben, wie das genau aussieht, die, also du hast gesagt, Blaualgenblüten, wenn es so grossflächige Ansammlungen gibt?
0: Das Wasser wirkt oft trüb oder verfärbt sich grünlich, bläulich, gelblich oder rötlich. Zum Teil kann dieses ungewöhnliche Farbenspiel ähnlich wie ein Ölgemälde aussehen. Etwa wie der Himmel im Bild Sternennacht von Van Gogh. Doch es kann auch ganz verschiedene Formen haben. Typisch sind Schlieren, Schaumteppiche, Flocken oder Klumpen an der Oberfläche. Diese klassischen Blaualgenblüten treiben in unterschiedlichen Wassertiefen und sind deshalb nicht immer sofort erkennbar. Neben diesen meist großflächigen Blaualgenblüten gibt es aber auch sogenannte Blaualgenmatten. Sie wachsen bei klarem, nährstoffarmem Wasser in Ufernähe auf Steinen, Holzstücken oder Wasserpflanzen und meistens am Gewässergrund. Lösen sich davon ein paar kleine Fetzen ab, können sie ans Ufer gespült werden und dort für Tiere und unter Umständen auch für Kinder ein Gesundheitsrisiko darstellen. In der Schweiz, aber auch in Amerika, Neuseeland und Kanada kam es in den letzten Jahren tatsächlich zu Todesfällen bei Hunden, verursacht durch solche giftigen Aufwuchsalgen, die umgangssprachlich interessanterweise auch Krötenhäute genannt werden. Dieser Name ist bizarr, doch die vom Grund des Gewässers nach oben geschwemmten rostbraunen oder grünbraunen Blaualgenlappen sehen rau, uneben, fleckig aus und erinnern irgendwie tatsächlich an die warzige Haut der Kröte.
1: Eine Frage aber noch, wieso sagt man denen den Blaualgen, wenn sie ja gar nicht immer blau sind, so wie du jetzt beschrieben hast?
0: Also der umgangssprachliche Name kommt eigentlich von dem blauen Farbpigment Phycocyanin. Sie besitzen aber auch noch das grüne Pigment Chlorophyll. Die Vielfalt der Blaualgen ist groß. Je nach Art können sie sogar ganz anders gefärbt sein, wie etwa die Blüte der roten Burgunderblutalge.
1: Also es gibt ganz viele und von diesen vielen verschiedenen Arten von Blaualgen gibt es gewisse, die giftig sind. Was für Gift ist denn das? Wie wirkt das?
0: Also einige Arten von Blaualgen bilden sogenannte Cyanotoxine. Dazu gehören Mikrozystine, die die Leber schädigen können, oder Anatoxine, die auf das Nervensystem wirken. Andere Stoffe von Blaualgen können dagegen den Magen-Darm-Trakt oder das Immunsystem beeinflussen. Aber wie gesagt, nicht alle Blaualgen sind giftig und es gibt ja unglaublich viele, von denen wirklich nur ein Bruchteil gefährlich ist. Und die auffälligen Schlieren und Verfärbungen im Wasser sind auch nicht immer von Blaualgen. Zum Beispiel unter bestimmten Bedingungen können auch harmlose Kieselalgen oder Unmengen an Blütenstaub ähnlich aussehen. Also an der Wasseroberfläche sieht es dann so aus. Für Laien ist es aber oft sehr schwer zu unterscheiden. Deshalb raten Fachleute, auffällige Ansammlungen im Wasser vorsichtshalber lieber zu meiden.
1: Also warte kurz, verschlucken ist gar nicht gut. Hautkontakt ist aber, glaube ich, auch nicht ideal. Also nicht durchschwimmen durch solche Algen oder so Felder, Schlieren. Was sind denn die Symptome, was passiert, wenn man in Kontakt kommt mit diesen Blaualgen?
0: Also schon kleine Mengen können Beschwerden wie Hautreizung, Erbrechen, Durchfall oder Atemprobleme auslösen. Aber auch Bindehautentzündung, allergische Reaktion, Krämpfe, Lähmung oder Bewusstseinsstörungen können auftreten. Es kommt ganz darauf an, um welche Art von Giftstoff und welche Konzentration es sich handelt. Die Symptome bei Hunden, die aufgrund verschluckter Blaualgen ein Nervengift in ihrem Magen haben, sind zum Beispiel ein schwankender Gang und Zittern. Den Tieren wird schlecht und sie versuchen zu würgen und zu erbrechen, also es wieder loszuwerden. Und nach kurzer Zeit können sie nicht mehr stehen und fallen um, sind kurz darauf bewusstlos. Es gab in der Schweiz zum Beispiel 2021 und 2022 deshalb einzelne Todesfälle bei Hunden.
2: Soweit Wissenschaftsredaktorin Barbara Reihe. Das ist das Wochenendprogramm von SRF News. Schön, haben Sie eingeschaltet. Hier geht's gleich weiter mit Aktualität.

0: Der Weltfußballverband FIFA gibt den Plan auf, einen Teil der Rechte an den Weltmeisterschaften an private Investoren zu verkaufen. Es sei deutlich geworden, dass das Projekt zu Spaltungen geführt habe, die nicht mehr im Interesse des ursprünglich angestrebten Ziels lägen, so die FIFA. Das Vorhaben löste besonders in Europa heftigen Widerstand auf. Der Schweizer Bundespräsident Guy Parmelin ruft die Schweiz und ihre Bevölkerung zum 1. August zum Zusammenhalt auf. Die Welt sei geprägt von geopolitischen Spannungen, Unvorhersehbarkeit und Krisen. Nur gemeinsam könne man Krisen meistern. Die Regierung, das Parlament und die Bevölkerung zusammen, so Parmelin. Und in der Region um die süditalienische Großstadt Neapel hat am Abend die Erde gebebt. Das Beben hatte eine Stärke von 4,7. Der italienische Sender Rai berichtet von bisher rund 20 Verletzten. Zudem habe das Beben teils schwere Schäden an Gebäuden angerichtet.
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3: 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Das Symptome sind lauf Obsessia, Charadot und Zwia bei Ulpanim ptuchim lelo afsaka.
4: Der israelische Premierminister Benjamin Netanyahu als Arzt, computergeneriert. Im weißen Kittel mit Stethoskop tritt er in diesem KI-Video auf. Die Patienten sind drei landesweit bekannte Journalisten und scharfe Kritiker des Premiers. Der eine hat die Korruptionsaffären aufgedeckt, wegen derer der Premier vor Gericht steht. Auch der zweite bezichtigte Netanyahu der Misswirtschaft. Der dritte hat über schwerste sexuelle Folter an einem palästinensischen Gefangenen berichtet. Netanyahu spricht von Obsessionen, Angstzuständen und Negativismus. Zum Glück gibt es eine Kur, sagt Dr. Netanyahu im Video. Schaltet den Fernseher aus.
3: Atem tiru evdel mehayom arishon. Yachad nenatzeach.
4: Netanyahus Medienleute haben sich das ausgedacht. Es ist die Imitation eines KI-Videos des US-Präsidenten, in dem ein Dr. Trump seine Kritiker heilt. Es ist Wahlkampf in Israel. Im Oktober werden ein neues Parlament und eine neue Regierung gewählt. Nach 4 Jahren unter der radikalsten Regierung seit der Staatsgründung fürchten viele Israeli um die Zukunft ihres Landes als demokratischer Rechtsstaat. Auch die Rolle der Medien steht zur Debatte. Medien, von denen Netanyahu behauptet, sie hätten sich gegen ihn und seine Anhänger verschworen. Doch es gibt einen Fernsehsender, der sich stramm rechts positioniert und Netanyahu treu zur Seite steht. Das ist die Sommerausgabe von International über Israels Kanal 14. Ich bin Anna Drechsel. Die Studios von Kanal 14 befinden sich in einem Außenquartier von Modi'in, einer Stadt auf halber Strecke zwischen Jerusalem und Tel Aviv. Irit Linur holt mich am Empfang ab, eine Veteranin des israelischen Journalismus, wie sie selber sagt. Linur ist politische Kommentatorin beim Sender, Mitte 60, trägt die braunen Haare zum Dutt hochgesteckt, dunkle Brille, eleganter grauer Anzug. In der Garderobe zwischen Kleiderständern und Schminkspiegeln finden wir Platz für ein Gespräch über die abendliche Polit-Talkshow Ha-Patriotim, die Patrioten, in der Linur auch an diesem Abend mit ihren 6 Mitpanelisten die israelische Politik sezieren wird.
5: Ha-Patriotim is a very, I think it is 10 or 12 years old. We started small, the whole channel.
6: Die Sendung gibt es seit 10, 12 Jahren. Wir haben klein angefangen. Lange kannte uns niemand, nur unsere Konkurrenz, und die hasste uns.
4: Die Konkurrenz, das sind vor allem der öffentlich-rechtliche Kanal 11 und die kommerziellen Sender 12 und 13.
5: We didn't have any ratings.
6: Wir hatten kaum Einschaltquoten. Die linken Medien machten sich über uns lustig.
4: Und dann änderte sich alles. Die Wahlen vor 4 Jahren brachten eine ultrarechte Regierung ans Ruder, deren Versuche, die israelische Justiz nach ihren Vorstellungen umzubauen, führten Anfang 2023 zu Massenprotesten.
5: I think two things happened at once during the protest against the judicial reform. The mainstream media went nuts.
6: Es passierten 2 Dinge gleichzeitig. Die Mainstream-Medien drehten durch. Sie verkauften ihren Zuschauern das Horrorszenario, Israel werde zur Diktatur. Das grenzte an eine Massenpsychose. Und zur selben Zeit investierten die Besitzer in den Sender. Wir wurden besser und professioneller.
5: And the public began, I think, became fed up from the dictatorship, dictatorship, dictatorship, dictatorship. End of democracy, and all the lunatics.
6: Das Publikum hatte genug von diesem Geschwätz über Diktatur und das Ende der Demokratie. Genug von all den Verrückten, die die Proteste organisierten. Das war einfach widerlich.
5: It was disgusting. And then we had a bump in the rating. We had very modest rating until then.
4: Die Einschaltquoten stiegen. Der Sender ist nun die Nummer 2 hinter Kanal 12. Kritiker sagen, die Sendung Die Patrioten sei Benjamin Netanyahus Sprachrohr.
5: His mouthpiece? It's ridiculous. It's infantile.
4: Irit Linur winkt ab. Lächerlich sei der Vorwurf, infantil. Sie sei rechts und habe Netanyahu gewählt, weil sie an seine Politik glaube, wie 1 Million andere Israeli auch. Die altgediente Journalistin und Autorin Irit Linur war früher eine Linke. Sie habe aus ihren Irrtümern gelernt, sagt sie. Wie ein Chamäleon, das sich seiner natürlichen Umgebung anpasst und die Hautfarbe wechselt, so passt sich auch ein fiktiver Journalist der politischen Landschaft an. Chamäleon heißt der Roman des Schriftstellers und Rechtsanwalts Yishai Sarit. Ich treffe ihn in Tel Aviv zum Gespräch auf einer Parkbank an einer Straße unter schattenspendenden Bäumen.
7: It's the story of a guy called Shai Tammuz, who is 50-something. He also lives here in Tel Aviv. And he used to be a little bit of a star as a journalist during the 1990s.
8: Es ist die Geschichte von Shai Tammuz, einem Mann um die 50 aus Tel Aviv. In den 90er Jahren war Shai ein Starjournalist im Mitte-Links-Milieu, ein gefragter Kommentator, auch am Fernsehen. Aber im Zuge des Niedergangs des Printjournalismus gerät er in Vergessenheit. Seine Artikel interessieren keinen. Seine Frau liebt ihn nicht mehr. Genügend Geld verdient er auch nicht.
7: His wife doesn't love him very much anymore. He doesn't earn enough money, so his life is actually in shambles. And he's looking for a way to reinvent himself.
4: Das Leben der Romanfigur? Ein Trümmerhaufen. Shai Tammuz will sich selber neu erfinden und seinen größten Wunsch realisieren, wieder im Fernsehen aufzutreten. Wie ihm das gelingt? Durch Anpassung, wie ein Chamäleon eben.
7: He understands that something is happening. Something is happening in Israel's politics. Something happens socially.
8: Er versteht, dass sich etwas verschoben hat in Israels Politik und Gesellschaft. Die Menschen wenden sich scharf nach rechts, werden nationalistischer. Will er ein mediales Comeback, muss er sich anpassen. Und es eröffnet sich tatsächlich eine Chance. Ich hoffe, Sie lesen das im Buch nach. Shai wird ins Studio des patriotischen Senders eingeladen. Als Vorlage diente mir Kanal 14. Der Sender ist sehr militant gegen Linke, gegen die alten Eliten im Land.
4: Shai Tammuz, der vergessene Journalist, erkämpft sich wieder einen Platz im Fernsehen, lässt sich von einem rechtsextremen Minister instrumentalisieren, wird radikaler, lügt, hetzt und wird vulgär.
7: How would they say it? Even before he didn't have those very strong opinions about everything, about anything.
8: Er war kein Mann der Überzeugungen. Aber früher, in den 90er Jahren, war es noch modisch, links zu sein und den Friedensprozess mit den Palästinensern zu unterstützen. Jetzt nicht mehr. Es gibt nur noch wenige Linke in Israel. Also ist es ziemlich einfach für Shai, die Seite zu wechseln.
7: So it's quite easy for him to switch to the other side.
4: Der Schriftsteller ist ein präziser Beobachter der israelischen Gesellschaft und Politik. 9 Romane hat der 61-jährige Anwalt bisher veröffentlicht. Schreiben ist seine Nebenbeschäftigung und für die ist er mehrfach ausgezeichnet worden. Im Gegensatz zu seiner Romanfigur Shai Tammuz steht Sarit zu seinen Überzeugungen. So hat er etwa eine Petition unterzeichnet, die ein Ende der Gewalt gegenüber den Bewohnerinnen und Bewohnern Gazas fordert. Dennoch begegnet Sarit seiner Romanfigur mit Empathie.
7: Yeah, he's an opportunist.
8: Ja, er ist ein Opportunist, aber ich hasse ihn nicht. Ich verstehe es.
7: I don't hate him. I mean, I feel empathy for him. I understand it.
4: Auf Hebräisch heißt Yishai Sarits Roman Ha-Panelist, der Panelist, der in der ultrarechten Talkshow auftritt. Das reale Vorbild für die Polit-Sendung Ha-Patriotim, die Patrioten von Kanal 14, die Sendung, in der Irit Linur regelmäßig auftritt. Gegen Moderatoren, Panelisten und den Kanal sind mehrere Petitionen vor dem obersten Gerichtshof hängig. Nebst Hetze gegen die Justiz, Richter und die Generalstaatsanwältin geht es auch um Anstiftung zu Genozid und Verbrechen gegen die Menschlichkeit, wegen Aussagen wie diesen aus den Wochen und Monaten nach dem Hamas-Massaker vom 7. Oktober 2023.
8: Wir hätten gleich am ersten Tag 100.000 bis 150.000 Palästinenser töten sollen. Dann wäre Ruhe gewesen. Wir müssen Gaza abbrennen oder den Fischen zum Fraß vorwerfen. Das Zivilisierteste, was wir tun können, ist alles auszulöschen, was sich dort bewegt. Wir brennen das Dorf nicht nieder, wir tilgen es von der Landkarte. Darf ich das sagen?
4: In der Garderobe von Kanal 14 spreche ich Irit Linur darauf an.
9: Like incitement to genocide, I think was the petition.
5: Genocide?
9: That's what the petition says, yeah.
5: Oh, well. Oh, really? Well, good for them. Good for them. I like science fiction too.
4: Sie nimmt die Petitionen nicht ernst. Ich mag Science Fiction, sagt sie dazu nur. Früher habe sie gedacht, im Konflikt mit den Palästinensern gehe es um Land, doch inzwischen verstehe sie, dass es ein Religionskrieg sei. Was mit den Zivilistinnen und Zivilisten in Gaza passiert, ist ihr egal, sagt Linur. Für sie ist der Erfolg der TV-Sendung «Die Patrioten» eine Genugtuung.
5: They were the majority and no one spoke for them. They were ridiculed. I was ridiculed.
6: Die Rechten waren in der Mehrheit, aber niemand sprach für sie. Man machte sich lustig über sie, auch über mich. Wir wurden beschimpft. Hier erhalten die Anhänger der Rechten endlich Raum zum Atmen.
4: Kanal 14 als Stimme der Mehrheit, die von den restlichen Medien missachtet wird. Wie beurteilt das Anna Zaragusti, die in der israelischen Journalistengewerkschaft für Pressefreiheit zuständig ist? Ich besuche sie zum Gespräch in ihrem luftigen Wohnzimmer in Tel Aviv.
10: So this is, you know, exact message coming from the playbook of the populist.
4: Diese Botschaft entstamme dem Handbuch der Populisten, sagt Zaragusti, die als Fotografin, Print- und Fernsehjournalistin gearbeitet hat.
10: Netanyahu has been the prime minister since 96. After the
6: Netanyahu ist Premierminister seit 1996, mit Unterbrüchen. Wie können Sie behaupten, dass Sie an den Rand gedrängt werden? Sie sind die Regierung.
10: They are the, if they are the majority, they are the governing the government.
4: Zaragusti stellt die Diskussion in einen größeren, internationalen Zusammenhang.
10: They love to say that they are majority and they love to say that we kind of the liberals who believe in democracy.
6: Die Anhänger der Regierung behaupten gerne, dass sie die Mehrheit sind und dass wir, die Liberalen, die an die Demokratie glauben, dass wir die korrupte Elite sind, der sogenannte tiefe Staat, der die Behörden unterwandert hat. Das ist lächerlich. Genau das Gleiche sagen Populisten wie Orban in Ungarn, der indische Premierminister Modi, Brasiliens Bolsonaro, und natürlich US-Präsident Trump und seine MAGA-Anhänger. Aber eine Mehrheit sind sie trotzdem nicht.
10: Of course, Trump. All the MAGA people in the US are saying the same things. I mean, of course, but they're not the majority.
4: Anna Zaragusti weist darauf hin, wie knapp diese ultrarechte Regierungskoalition gewählt wurde. Laut Umfragen steht längst keine Mehrheit der Bevölkerung mehr hinter ihr. Die erfahrene Journalistin spricht dem Rechtsaußenkanal ab, seriösen Journalismus zu betreiben. Es würden Lügen, Fake News und Verschwörungstheorien verbreitet.
10: The host, Yinon Magal, puts slide at the beginning of the show that it's a satire show.
6: Der Moderator blendet zu Beginn der Patrioten jeweils eine Art Disclaimer ein. Das ist eine Satire-Show. So will er Verleumdungsklagen abwenden. Er kann dann immer behaupten, er habe es nicht ernst gemeint, wenn er lügt oder eine Verschwörungstheorie erzählt.
4: Ähnlich operieren auch einige Stars des US-Senders Fox News, wie etwa Sean Hannity. Er sagt von sich selber, er sei kein Journalist, sondern ein Talkshow-Host. Wobei Kanal 14 nicht der einzige israelische Sender sei, der seine Diskussionssendungen mit extremen Stimmen fülle.
10: It's your brain.
4: Es frisst dein Hirn auf, sagt Saragusti. Auch Yishai Sarit sagt, die israelische Medienwelt sei zu einem Zirkus verkommen, in dem Politclowns immer radikalere Dinge von sich geben. Wie seine Romanfigur Shai Tammuz, der zum rechten Phrasendrescher wird. Tammuz ist zwar fiktiv, aber der Realität nachempfunden.
7: Yeah, you see, in Channel 14, you see quite a lot of them.
8: Gerade bei Kanal 14 gibt es so einige, deren Karrieren stockten und die sich neu erfinden wollten.
7: There were also some funny incidents in which people thought I wrote them about them.
8: Es gab da ein paar lustige Szenen. Einige dachten, ich hätte über sie geschrieben. Sie fühlten sich angesprochen, hatten aber nicht einmal das Buch gelesen. Ich musste ihnen erklären, dass ich nicht 2-3 Jahre investiert habe, um ihre Biografie zu schreiben. Bei allem Respekt, ihr seid nicht interessant genug.
4: Yishai Sarits Romanfigur hat den Sprung zurück in den Medienzirkus geschafft und dabei ein Stück seiner Seele verkauft. Irit Linur dagegen sagt, sie habe aus politischer Einsicht ins Lager des Premierministers gewechselt. Doch welche Zukunft der reale Kanal 14 hat, ist offen. Die Umfragen sagen der Regierung Netanyahu eine Niederlage voraus. Der jetzige Kommunikationsminister hat kürzlich ein Gesetz durchgepeitscht, das die Unabhängigkeit von Radio und Fernsehen stark einschränkt. Das oberste Gericht hat die Umsetzung des Gesetzes aber blockiert. Und die linke Partei, die Demokraten, schloss den Sender von ihrem Parteitag Mitte Juli aus. Kanal 14 betreibe Regierungspropaganda, nicht Journalismus. Das kümmert Irit Linur zum Zeitpunkt unseres Gesprächs noch herzlich wenig. Die Show geht weiter.
10: And now it's 10 minutes to the show and I probably have to get in the studio.
4: Die Kommentatorin macht sich auf ins Studio. Für die nächste Ausgabe der Diskussionssendung «Die Patrioten».
2: 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Wie sie auf dieses Thema gekommen ist, das erzählt Anna Drechsel nun im Gespräch mit Monika Buser.
4: Ja, es hat eigentlich angefangen mit einem Literaturtipp. Ein Kollege von mir, der Produzent war von der Sendung «Echo der Zeit», ist zu mir gekommen und gesagt, hey, ich habe ein super spannendes Buch gelesen von einem israelischen Schriftsteller, der heisst Yishai Sarit und das Buch heisst «Chamäleon». Das ist die Geschichte von einem Journalist, der seine Seele verkauft, nur damit er ans Fernsehen kann. Lies doch das Buch mal und wenn du das nächste Mal nach Israel reist, tust du den vielleicht interviewen. Und dann habe ich das Buch angefangen zu lesen und habe gemerkt, okay, das ist zwar eine fiktive Geschichte, aber es geht um einen Fernsehkanal, den es tatsächlich auch gibt, den Kanal 14. Und dann habe ich gedacht, anstatt dass ich nur mit dem Schriftsteller rede, wäre es eigentlich noch spannend, wenn ich diesen Fernsehsender auch noch könnte besuchen könnte und vielleicht mit einem Journalist oder einer Journalistin reden, die dort arbeitet.
11: Was ist jetzt speziell an diesem Kanal 14? Also wieso ist dieser Sender die Vorlage für einen Roman?
4: In Israel sagen viele Journalistinnen und Journalisten, der Kanal 14 mache ich nicht Journalismus, das sei reine Propaganda für den Premierminister Netanyahu. Sie unterstützen eigentlich immer die Haltung des Premier und der Regierung und sie beteiligen sich manchmal auch an Hetzkampagnen gegen politische Finden des Premierministers, also zum Beispiel gegen andere kritische Journalisten und Journalistinnen oder auch gegen die Justiz, gegen die oberste Staatsanwältin. Und die Sendung, eben, was besonders darum geht in diesem Buch, «Ha Patriotim», «Die Patrioten» heisst die Sendung, das hat mich auch ein bisschen erinnert an die USA, an Fox News oder One America Network, an die Sender, wo man eigentlich auch sagt, was die machen, ist mehr so ein bisschen, sie sind Sprachrohr für den Präsident Donald Trump und machen Regierungspropaganda. Und etwas ganz Ähnliches sieht man eben auch von diesem Kanal 14.
11: Schauen wir vielleicht doch gerade allgemein so ein bisschen auf das Mediensystem in Israel. Ist das ähnlich wie in der Schweiz? Also gibt es dort auch so ein öffentlich-rechtliches Medienhaus oder gibt es eher viel private? Oder wie muss man sich das vorstellen?
4: Ja, es ist ein bisschen ähnlich wie in der Schweiz. Es gibt eine öffentlich-rechtliche Rundfunkanstalt, die Israeli Public Broadcasting Corporation. Und die ist wie bei uns auch mehrsprachig. Also es gibt zwei Sender, die auf Hebräisch senden und einer auf Arabisch. Nachher gibt es noch ein Parlamentsfernsehen, die einfach die Sitzungen vom Parlament übertragen. Und nachher gibt es nebenan noch eine ganze Reihe von privaten Sendern. Und der meistgeschaute Sender ist wirklich ein privater. Das ist der Kanal 12, dann gibt es noch das 13, das 14. Und allgemein muss man sagen, dass das Fernsehen in Israel eigentlich immer noch sehr, sehr ein wichtiges Medium ist. Beim Radio ist es ein bisschen ähnlich. Dort gibt es öffentlich-rechtliche Sender und private. Und etwas ganz Spezielles ist der Armeesender. Der wird tatsächlich von der israelischen Armee betrieben. Auf Hebräisch heisst der Sender Galei Zahal oder Galatz abgekürzt. Und der Sender ist bekannt dafür, dass er sehr, sehr guten, kritischen Politjournalismus macht. Und zwar so kritisch, dass die jetzige Regierung den Sender eigentlich schliessen wollte. Die haben gefunden, das gehe nicht, was die machen, das sei nicht zeitgemäss und trägt sogar den Interessen der Armee Schaden. Und die wollten den Sender eigentlich zutun. Und soviel ich weiss, hat das aber nicht geklappt, weil der Sender ist wirklich sehr gut verankert und sehr beliebt. Es hat einen Aufschrei gegeben und soviel ich weiss, sendet er jetzt noch.
11: Jetzt bist du für die internationale Sendung bei einer Ausgabe von einer Talkshow dabei gewesen. Wie hast du das dort erlebt?
4: Also mir hat zuerst erstaunt, wie klein das Studio ist. Es hat nur Platz für etwa 30 oder 40 Leute, die da in den Zuschauerrängen gesessen sind. Auf dem Panel selber, da hat es einen Moderator gegeben und 6 Diskussionsteilnehmer. Und die sind sich eigentlich alle einig gewesen. Die haben die gleiche politische Haltung vertreten. Bis auf einen. Es war ein Vertreter von der Linken dabei gewesen. Und der hat dann ziemlich auf das Dach bekommen von den anderen. Dann ist es recht heiss zu und her gegangen. Aber allgemein war es eiskalt gewesen. Also ich weiss nicht, ob das immer so ist. Ich bin ja mehr im Radiostudio als im Fernsehstudio unterwegs. Ich weiss nicht, ob es immer so kalt ist im Fernsehen. Aber ich habe es recht unangenehm kühl gefunden, grundsätzlich. Aber ich möchte schon nochmal betonen, das ist wirklich der äußerst rechte Rand von der israelischen Politlandschaft. In den Monaten nach dem Massaker von der Hamas vom 7. Oktober 2023 ist es dort so extrem zu und her gegangen in dieser Diskussionssendung. Also da haben die Leute wirklich gesagt, man muss jetzt den Gazastreifen am Erdboden gleich machen, man muss 10'000 oder sogar 100'000 Palästinenser umbringen. Und das ist so krass gewesen, dass wirklich auch international darüber berichtet worden ist. Und in Israel selber hat es auch Leute gegeben, die gesagt haben, das geht nicht. Da werden Grenzen von dem, was man darf sagen, überschritten. Und es hat mehrere Petitionen wegen dieser, wie sie gesagt haben, genozidalen Sprache, die sie eingereicht wurden vor dem obersten Gerichtshof.
11: Kommen wir doch zu dieser freien Meinungsäußerung. Israel rühmt sich ja auch immer wieder für seine lebendige Medienlandschaft. Wie frei ist denn die Meinungsäußerung? Ist das gewährleistet?
4: Also man muss es ein bisschen differenziert anschauen. Es gibt tatsächlich sehr viele verschiedene Publikationen für alle verschiedenen Segmente der israelischen Gesellschaft. Von links aussen bis rechts aussen, für die Ultraorthodoxen. Und es ist wirklich eine sehr lebendige Medienszene grundsätzlich. Viele sind sehr regierungskritisch, wie ich schon gesagt habe. Aber es gibt eine sehr strenge Militärzensur. Also alle Informationen über Militäraktionen oder so, die müssen zuerst vom Militärzensor abgesegnet werden. Ein anderes Thema, das ich finde, muss man ein bisschen kritisch anschauen, sind die sozialen Medien. Die werden ziemlich genau überwacht und nach dem 7. Oktober 2023 ist es für palästinensische Bürgerinnen und Bürger in Israel sehr schwierig geworden, zum Beispiel auf Facebook ihre Meinung zu schreiben. Also es hat verschiedene Fälle gegeben von Leuten, die geschrieben haben, wie sie mitfühlen mit den Leuten in Gaza, wie sie traurig sind. Und es hat tatsächlich mehrere Fälle gegeben von Leuten, die wegen dem sie verhaftet wurden, was sie auf Facebook geschrieben haben. Und ja, bei der Berichterstattung über den Gaza-Krieg ganz allgemein hat es sehr, sehr viel Selbstzensur gegeben in den Medien.
11: Was heisst das genau?
4: Also die Medien schauen Premier und seine Regierungsmannschaft genau auf die Finger. Aber wenn es um einen Gaza-Krieg ging, hat es ein riesiges Tabu gegeben. Die Medien haben sehr, sehr stark fokussiert auf das Schicksal der Opfer vom Massaker am 7. Oktober und auf die Geiseln, die lange gefangen gehalten wurden in Gaza. Und es ist ein Stück weit auch verständlich, weil der Schock und das Trauma in der israelischen Gesellschaft nach dem 7. Oktober ist riesig gewesen und ist es eigentlich immer noch. Aber es hat nur sehr, sehr wenige Medien gegeben, die auch konsequent über das Elend auf der palästinensischen, auf der anderen Seite haben berichtet, über das Schicksal der Leute dort und das, was die Bombardierungen von der israelischen Armee dort angerichtet hat. Und der Schriftsteller, den ich getroffen habe, Ishai Sarit, der hat mir gesagt, es ist total okay, wenn die Medien patriotisch sind, das dürfen sie, das ist ihr gutes Recht. Aber wenn sie gar nicht darüber berichten, was unsere Armee in Gaza anrichtet, wenn wir das Leid in Gaza komplett ausblenden, dann erfüllen unsere Medien ihre Informationspflicht nicht.
11: Es gibt ja auch kaum einen Konflikt, der von den Medien so eng begleitet wird wie diese. Das heisst, ich nehme an, die Menschen von Israel und Palästina sind sich gewöhnt, dass ausländische Journalistinnen und Journalisten herum sind. Oder wie empfindest du das vor Ort, wenn du dort unterwegs bist?
4: Ja, die Leute sind sich absolut daran gewöhnt, dass es viele Journalistinnen und Journalisten hat. Und viele Israelis sind auch total freundlich und offen und reden und erzählen viel. Etwas, was ich immer wieder seit vielen Jahren erleben und hören, ist so die Haltung, du kommst nicht von hier, kommst daher, redest mit uns, aber wenn du nicht hier lebst und unsere Sprache beherrschst und nicht voll hier integriert bist, dann kannst du eigentlich gar nicht beurteilen, was hier abgeht und solltest eigentlich auch gar nicht darüber berichten. Das hat mir auch die Journalistin vom Kanal 14 ziemlich gerade so gesagt, als ich mit ihr geredet habe. Das ist die israelische Seite und bei den Palästinenserinnen und Palästinensern ist es ein bisschen anders. Wenn sie dort viel erleben, also wenn ich im besetzten Westjordanland mit Leuten rede über Gewalt, die sie erfahren von Seiten der Siedler oder der Armee, dann sagen sie auch, ja, ich rede schon mit dir, ich kann dir das schon erzählen. Aber es bringt uns ja gar nichts. Also sie haben so die Hoffnung, dass die Medienberichterstattung etwas an ihrer schwierigen Situation ändern. Und nachher sind sie recht eigentlich enttäuscht, wenn das nicht so ist. Das ist so die Idee, dass die Medien etwas aktiv verändern können an der Realität. Und das ist ja oft nicht der Fall.
2: Anna Drechsel im Gespräch mit Monika Buse. Und hier auf SRF4 News geht es gleich weiter mit dem nächsten News-Update.

0: Die Nachrichten von SRF um 7 mit Michael Wieland und diesen Themen. Nach heftiger Kritik, die FIFA gibt ihre Investorenpläne für die Fußball-WM auf. Geopolitische Spannungen und Krisen. Bundespräsident Guy Parmelin ruft die Schweizer Bevölkerung zum Zusammenhalt auf, anlässlich des Nationalfeiertags. Und nach dem Ansturm auf Ceuta, viele Migrantinnen und Migranten haben die spanische Exklave wieder verlassen. Das Wetter, trotz Wolken oft sonnig, vor allem in den Alpen stellenweise nass, bei rund 29 Grad. Der Weltfußballverband FIFA macht einen Rückzieher. Die FIFA gibt ihren Plan auf, einen Teil der Rechte an den Weltmeisterschaften an private Investoren zu verkaufen. Das Vorhaben löste besonders in Europa heftigen Widerstand aus. Nachrichtenredaktor Manuel Risi fasst zusammen.
1: Nachdem man alle Standpunkte angehört habe, sei deutlich geworden, dass das Projekt zu Spaltungen geführt habe, die nicht mehr im Interesse des ursprünglich angestrebten Ziels lägen, teilten die FIFA und deren Chef Gianni Infantino mit. Infantino hatte die Pläne zur Teilprivatisierung von Weltmeisterschaften und anderen Wettbewerben Anfang Woche bekannt gemacht. Die FIFA wollte mit dem Verkauf der Rechte mehrere Milliarden einnehmen. Für die Pläne hatte Infantino teils heftige Kritik geerntet, mehrere Kontinentalverbände sprachen sich dagegen aus und der Europäische Fußballverband UEFA drohte damit, künftige Weltmeisterschaften zu boykottieren, sollten die Privatisierungspläne weiterverfolgt werden.
0: Der Schweizer Bundespräsident Guy Parmelin ruft die Schweiz und ihre Bevölkerung zum 1. August zum Zusammenhalt auf. Die Welt habe sich zuletzt stark verändert und sie sei geprägt von geopolitischen Spannungen, Unvorhersehbarkeit und Krisen. Nur gemeinsam könne man solche Krisen meistern. Die Regierung, das Parlament und die Bevölkerung zusammen, sagt Parmelin.
2: Nous passons les crises ensemble. Le gouvernement, le Parlement, sans l'appui, le soutien de la population, nous n'arriverons à rien.
0: Ihm liege der Zusammenhalt des Landes am Herzen, sagt der Bundespräsident. Man müsse jeder Person mit Respekt begegnen. Man könne heftig diskutieren und leidenschaftlich debattieren. Aber am Ende müsse man in der Lage sein, einen Kaffee miteinander zu trinken.
2: Nous pouvons débattre très rudement, nous pouvons débattre parfois avec passion, mais à la fin, il faut pouvoir aller boire le café avec le contradicteur.
0: Sagt Bundespräsident Guy Parmelin im Interview mit SRF. Die anhaltende Hitze und die Trockenheit haben Auswirkungen auf den Betrieb des Kernkraftwerks Betznau im Kanton Aargau. Man habe die beiden Reaktoren des Kernkraftwerks erneut heruntergefahren, teilt die Betreiberin Axpo mit. Der Grund, das Wasser der Aare ist zu warm. Das Atomkraftwerk nutzt das Wasser der Aare zur Kühlung. Mit dem Herunterfahren des Kraftwerks soll verhindert werden, dass sich der Fluss zusätzlich erwärmt. In der Region rund um die süditalienische Großstadt Neapel hat am Abend die Erde gebebt. Das Beben hatte laut den Behörden eine Stärke von 4,7. Einige Stunden später kam es zu einem erneuten, schwächeren Beben. Der italienische Sender Rai berichtet von bisher rund 20 Verletzten. Zudem habe das Beben teils schwere Schäden an Gebäuden angerichtet. Das Zentrum des Bebens lag in den Phlegräischen Feldern. Das ist der größte aktive Supervulkan in Europa. Seit längerem werden dort immer wieder Beben registriert. 60.000 Menschen aus Marokko sind in den vergangenen Tagen teils kilometerweit geschwommen oder über einen Grenzzaun geklettert, um nach Ceuta zu gelangen. Eine spanische Exklave im Nordwesten von Afrika. Mindestens 57 Migrantinnen und Migranten sind dabei gestorben. In der Stadt herrschte Ausnahmezustand. Andere europäische Länder fürchteten große Migrationsströme nach Europa. Aber wenige Stunden später sind die allermeisten der 60.000 Migrantinnen und Migranten wieder zurück nach Marokko gegangen, viele von ihnen freiwillig. Dazu sagt unser Korrespondent in Spanien, Markus Bönisch.
3: Ja, ich denke, so explosionsartig wie die Ankunft dieser zigtausend Menschen in Ceuta war, so explosionsartig haben sich auch die Träume in Luft aufgelöst. Denn die meisten kamen, waren Fake News quasi aufgesessen. Denn man hatte in den sozialen Medien und über die Mundpropaganda gesagt, dass Spanien möglicherweise jetzt die Menschen schneller auf das spanische Festland bringen würde. Dass man also wesentlich schneller nach Spanien käme. Und sie kamen über die Grenze und stellten fest, dass nichts davon wahr war. Noch nicht einmal genug zu essen und zu trinken gab es. Und das war der Grund, warum viele dann eben entschieden haben, dann doch lieber wieder nach Hause zu fahren oder zu gehen, weil es dort zumindest zu essen und zu trinken gab.
0: Die Börsendaten von SIX, der Dow Jones Index in New York, hat 0,5% gewonnen. Der Euro wird zu 93,14 Rappen gehandelt, der Dollar zu 80,79 Rappen. Soweit die Meldungen. Und noch der Blick aufs Wetter. Am Vormittag hat es im Norden zunächst einige Wolkenfelder und da und dort fällt etwas Regen. Am Nachmittag scheint nebst Quellwolken oft die Sonne. Vor allem in den Alpen bilden sich einzelne Schauer und Gewitter. Die Höchstwerte liegen bei schwülwarmen 29 Grad. Im Süden ist es recht sonnig und weiterhin heiß bei 34 Grad. Das waren Nachrichten von Radio SRF. Verantwortlich Corinna Heinzmann.
4: 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Schön, haben Sie SRF 4 News eingeschaltet. Jetzt im Sommer wiederholen wir einige ausgewählte Sendungen der letzten Wochen für Sie. Jetzt der Kulturplatz-Talk von Mitte Juni über Freilichttheater und die Frage, ob Sie sich in der Krise befinden.
5: Wenn die festen Bühnen in der Sommerpause sind, laden die Freilichtbühnen landauf, landab zu Freilichtaufführungen. Zwar riskiert man in den Zuschauerrängen den einen oder anderen Mückenstich, vielleicht auch einmal kalte oder gar nasse Füße, aber was ist das schon, wenn man dafür eine Theateraufführung unter freiem Himmel erleben kann? Zusammen mit einem bunt zusammengewürfelten Publikum, das meistens ein wenig in Festlaune ist und sich gemeinsam auf ein Spektakel an einem See oder vor einer eindrücklichen Bergkulisse freut. Wir reden heute über das Freilichttheater in der Schweiz und zwar mit Dagmar Walser, SRF-Theaterredaktorin. Herzlich willkommen im Kulturplatz-Talk, Dagmar.
6: Hallo.
5: Wie ist es eigentlich für dich als professionelle Theater-Habitué, wenn du Freilichtaufführungen besuchst? Was macht für dich den Reiz dieser Art von Theater aus?
6: Ja, das Schwierigste ist natürlich die Auswahl, weil die Schweizer Freilichtszene so vielfältig und so groß ist, wirklich fast unüberschaubar. Jedes Jahr poppen neue Projekte auf, oft sind sie sehr lokal verankert. Aber das, was mich immer wieder fasziniert, ist schon dieses Gemeinschaftserlebnis, das du schon erwähnt hast. Oft gehört ja eben schon der Anfahrtsweg dazu. Ich war vor kurzem auf der Mosek im Emmental, 1000 Meter Höhe, mitten im Wald, kaum ÖV-Verbindungen. Dort wird seit 30 Jahren im Sommertheater gespielt und dieses Jahr zum letzten Mal. Und was ich auch immer wieder bemerkenswert finde, ist, dass sich im Freilichttheater auch ein Publikum zeigt, das sonst vielleicht gar nicht so ins Theater geht.
5: Lass mich da gerade einhaken. Stimmt das? Gehen tatsächlich andere Leute ins Freilichttheater als ins Stadttheater?
6: Ich muss zugeben, ich kenne keine klaren Zahlen, deshalb bleibt das tatsächlich etwas anekdotisch oder in der Beobachtung. Es gibt bestimmt Überschneidungen, aber ich glaube schon, dass das Freilichttheater, das Volkstheater immer noch ein anderes Publikum anzieht und anspricht als zum Beispiel die Stadttheater, vielleicht ein weniger kunstaffines. Das hat teilweise historische Gründe. In der Schweiz wird das sogenannte professionelle Theater und das Laientheater immer noch eher getrennt wahrgenommen. Und Freilichttheater ist schon auch sehr oft eben dieses Gesamterlebnis, gute Unterhaltung, wo eben Landschaft, Wetter zur Kulisse und zu mächtigen Protagonisten werden und ja, nicht nur das zählt, was auf der Bühne passiert.
5: Wenn ich Freilichttheater sage, dann habe ich einerseits einen See oder eine Berglandschaft vor meinem geistigen Auge, aber auch unter Umständen eine Brache oder einen Steinbruch, wo dann auch mal Beckett gespielt wird und nicht unbedingt immer nur Gotthelf. Wenn wir das am Anfang vielleicht korrekt definieren wollen, wovon sprechen wir eigentlich, wenn wir von Freilichttheater sprechen?
6: Ne, Gotthelf ist auf jeden Fall schon mal eine gute historische Spur. Gerade im Emmental, wo er herkommt, sind seine Texte sehr präsent und sie sind ja auch einfach toll. Gerade wenn Inszenierungen nicht im Heimatkitsch, den uns die Franz Schnieder-Filme vorgeschwindelt haben, stecken bleiben. dann sind das nach wie vor aktuelle und vor allem gute Geschichten, wenn sie denn eben gut für die Bühne adaptiert werden. Aber wenn du nach einer konkreten Definition fragst, der Wortsinn ist natürlich klar, Freilichttheater ist das Theater, was draußen stattfindet. Interessanter ist vielleicht, dass Freilichttheater eigentlich die älteste europäische Theaterform ist. Griechenland, der Dionysos-Kult oder auch das römische Theater, auch da wurde natürlich unter freiem Himmel gespielt.
5: Und wird auch immer noch, wenn ich jetzt zum Beispiel an Verona denke, dass bis heute ein einmaliger Ort ist, im besten Fall auch wirklich mit einer magischen Atmosphäre oder eben die alten Amphitheater in Griechenland, auf die du gerade angespielt hast.
6: Genau, also der Begriff ist tatsächlich sehr breit. Oft ist Freilichttheater Laientheater, eben Volkstheater. In der Schweiz geht diese Tradition auf die frühe Neuzeit zurück. Das waren dann christliche Mythenspiele, Fasnachtsspiele, Prozessionen. Ende des 19. Jahrhunderts erlebte diese Theaterform der historischen, oft patriotischen Festspiele einen Boom. Das war auch eine Zeit, als die Vereinsstrukturen in der Schweiz schon ziemlich stark waren und dann eben Trachtenvereine, Theatervereine, Chöre sich zusammengetan haben, um eben solche groß angelegten Theaterproduktionen zu stemmen, oft in jahrelanger Vorarbeit, oft zu historischen Jubiläen und generationenübergreifend.
5: Das ganze Dorf hat mitgespielt oft.
6: Genau, genau. Und aus dieser Tradition sind dann eben auch zum Beispiel das Welttheater Einsiedeln oder die Tellspiele Interlaken zu verstehen. An vielen Orten hat in den letzten Jahren oder eigentlich schon Jahrzehnten, so um die Jahrtausendwende fand da statt, eine Professionalisierung der Freilichttheaterszene stattgefunden, wo also zunehmend Profis neben Laien auf der Bühne standen, wo Bühne, Regie, Musik, Choreografie, Text von professionellen Künstlern, Künstlerinnen gemacht wurden, was das Handwerk natürlich verändert hat. Und dann sind in den letzten Jahren zunehmend auch kommerziellere Formen, also Musicalproduktion zum Beispiel, dazugekommen. Zum Beispiel die Thuner Festspiele, die letztes Jahr Heidi und dieses Jahr das Musical Grease auf die Seebühne bringen, mit ja, bei gutem Wetter Blick auf Eigermönch und Jungfrau.
5: Mhm. Das Freilichttheater hat also hierzulande eine große Tradition, auch eine Breite, was das Angebot betrifft, und scheint auch im Umbruch zu sein. Wir haben hier auf SRF 2 Kultur darüber berichtet. Einige der traditionellen Freilichttheater spielen heuer zum letzten Mal. Gurten, Mosek. Müssen wir uns Sorgen machen? Ist das Schweizer Freilichttheater in Gefahr?
6: Ich glaube nicht. Die Attraktivität ist nach wie vor gegeben, aber es verändert sich. Man kann sich ja gut vorstellen, dass es eine ziemliche Aufgabe ist, solche Veranstaltungen zu planen und zu produzieren, gerade wenn sie nicht in erster Linie kommerziell gedacht sind. Das Wetter ist ein Risiko und damit Budget relevant. Die Förderbedingungen sind gerade in ländlichen Gegenden oft auch nicht so gut ausgearbeitet wie in den Städten. Das Freizeitverhalten hat sich verändert. Die Gesellschaft ist fragmentierter als früher, wo eben, wie gesagt, ganze Familien, Dörfer zusammen Theater gemacht haben. Also, dass die Autorin, Regisseurin Livia Anne Richard nach 24 Jahren, wo sie alle zwei Jahre ein neues Stück auf den Gurten, auf diesen ja, Berner Hausberg gebracht hat, von dieser Anstrengung vielleicht auch etwas müde ist, das kann man wirklich nachvollziehen. Dort gibt's zum Abschluss noch ein Stück über ein Mehrgenerationenhaus, in dem es wohl dann auch ums Sterben, ums Abschiednehmen geht, also thematisch passend. Und wir werden dann natürlich darüber berichten.
5: Und warum gibt es auch in der Mosek im Emmental ein Ende?
6: Dort ist die Situation die, da hat Simon Burkhalter die letzten 10 Jahre die Leitung innegehabt. Er hat schon länger angekündigt, dass 2026 seine letzte Spielzeit sein wird. Und in dieser geht es tatsächlich nochmal ganz stark um Gotthelf. Da wird zum Beispiel dieses Jahr ein Musical gezeigt, das die Kinder, also die Nachfahren von Gotthelf, ins Visier nimmt. Alle drei haben über ihren berühmten Vater geschrieben und das Stück von Paul Steinmann zeigt diesen berühmten Emmentaler Dichter und Pfarrer nochmal von einer anderen, eben privaten Seite.
5: Da haben wir ihn wieder, den Gotthelf, ja, genau. Den wohl berühmtesten Emmentaler Dichter. Der gehört ja hier in der Schweiz ins Freilichttheater. Ja, man kann schon fast sagen, wie das Amen in die Kirche. Es dürften sichere Werte sein, wenn man finanziell darauf angewiesen ist, genügend Publikum in entlegene Gegenden zu locken. Sag, wer ist jetzt dieser Simon Burkhalter?
6: Simon Burkhalter ist ausgebildeter Opernsänger. Er schreibt, er inszeniert, er spielt in Gotthelfs Kinder etwa den Sohn von Gotthelf. Er ist im Emmental aufgewachsen. Er ist gerade mal 33, war also Anfang 20, als er die Leitung der Freilichtspiele Musek übernommen hat. Ich habe ihn eben auf der Musek getroffen und er hat mir über seinen biografischen Hintergrund Folgendes erzählt.
7: Also ich bin lustigerweise in einem Haushalt aufgewachsen, ein bisschen fernab von Theater und Oper. Zwar mit Volkskultur, mein Vater spielt Schweizer Orgeli und meine Mutter war im Trachtenverein und so, aber das war die einzige Berührung eigentlich, die ich hatte mit Kultur. Und später war ich dann in der Dorfmusik und so. Und das fand ich oder finde ich jetzt auch rückblickend als Erwachsener eigentlich spannend und auch gut, da irgendwie auch in einem Spannungsfeld aufgewachsen zu sein, das ein bisschen fernab von Kultur ist. Auch gerade jetzt gepaart mit der Musik, auch um zu verstehen, was muss man für Geschichten bringen, welche Geschichten interessieren Leute, die eben nicht in einem Stadttheaterkontext oder so ins Theater gehen. Und ich glaube, dass das schon auch sehr, sehr hilfreich war und auch schön, ein bisschen mit der Heugabel in der Hand aufzuwachsen und auf dem Bauernhof und solche Geschichten, um einfach auch zu wissen, wo kommt man wirklich auch her.
5: Und was hat er herausgefunden? Was für Geschichten funktionieren auf der Musik in 1000 Meter Höhe mitten im Wald?
7: Ich glaube, was es braucht hier oben, aber generell auch im Freilichttheater, das sind Geschichten, die von Menschen erzählen, von Menschen mit Gefühlen. Ich glaube, Freilichttheater braucht ganz viel Emotion auf vielen Ebenen, weil der Raum so groß ist, braucht es irgendwie Geschichten, die dann durch die Emotion irgendwie in ein Bild gepackt werden können und dadurch dann das Herz beim Zuschauer berühren. Und zum anderen, glaube ich, eben auch braucht es irgendwas, das hier verankert ist. Also das merkt man auch am Spielplan, wenn wir Simon Gfeur oder Jeremias Gotthelf oder solche Geschichten spielen. Das funktioniert gut, weil diese Geschichten hierher gehören. Und wenn wir etwas Wilderes machen, wie zum Beispiel bei Woody Allen, eine Midsommernacht-Sex-Komödie, das war damals bei Corona, das hat auch gut funktioniert, aber es war immer auch ein Fremdkörper in der Natur. Und das muss man dann irgendwie bedienen, das haben wir auch ganz bewusst bedient. Aber ich glaube, man muss Geschichten erzählen, die auch wirklich an diesem Ort hätten stattfinden können.
6: Ich habe nicht so viel von ihm gesehen, aber auf jeden Fall schon den Eindruck bekommen, dass Simon Burkhalter jetzt nicht einfach die blumete Trögli-Ästhetik bedient, also eine sichere Kugel da oben auf der Musik geschoben hat, sondern seinen Spielern und auch dem Publikum schon etwas zutraut. Eben Woody Allen oder Lola Blauer von Georg Kreisler hat er selbst auf der Musik gespielt, vor ein paar Jahren als ein queerer Protagonist. Also da ist schon viel Lust am Ausprobieren, am Ausloten der Grenzen da und

0: Leute nicht, und ich glaube, das ist aber gleichzeitig eben auch das Kompliment an eine ganz kommerzielle Musicalproduktion, dass die so locker leicht wirkt und so einfach, weil dann ist sie sehr gut gemacht.
1: Ich höre jetzt hier sehr viel Elan und Begeisterung. Warum hört er denn auf?
2: Ja, das eine ist, dass er einfach gute andere Gebote hat, also gefragt ist. Er geht also nicht im Groll oder weil er auf der Mosaik gescheitert ist, im Gegenteil. Er zieht weiter, aber ich habe ihn natürlich schon auch auf diese Veränderungen in der Szene angesprochen. Und da sieht er durchaus, also wenn auch nicht eine Krise, Umbrüche, Veränderungen, zum Beispiel ein größeres Kulturangebot insgesamt, aber auch, wie sich unsere Wahrnehmungsgewohnheiten verändert haben und das natürlich auf dem Land wie in der Stadt.
0: Ich glaube, es gibt eine große Veränderung, weil wiederkehrende Veranstaltungen einfach ein Problem haben, dass sie immer wieder stattfinden. Und ich glaube, gesellschaftlich, man will immer neue Reize, was ja auch einfach so ist und was ja auch schön ist zum Teil. Aber dadurch haben diese Pop-up-Freilichttheater, glaube ich, bessere Chancen, dass es einfach einmalig ist. Es ist ein Sommer vor diesem Haus und dann ist es passé. Und wenn man es verpasst hat, hat man es verpasst. Das ist etwas, was ich glaube, was sich sehr stark verändern wird oder auch, was ich auch schon spüre, dass es die wiederkehrenden Veranstaltungen einfach viel, viel schwieriger haben. Und ich glaube schon auch, dass sich auch die Art, wie man Geschichten erzählt oder erzählen muss, sehr, sehr stark verändert hat. Und da frage ich mich, wie lange Freilichttheater, so wie es zum Teil noch gemacht wird, da noch mithalten kann, weil man doch einfach auch als Zuschauer, man will schnellere Bilder, man will... Es braucht ein hohes Tempo, viele Szenenwechsel, Musik, von allem viel. Es reicht nicht mehr, glaube ich, beim Freilichttheater, auch wenn man ein Eventpublikum hat, sage ich jetzt mal, man kann nicht einen 10-minütigen Monolog einfach pur laufen lassen. Und ich glaube, das ist eine große Veränderung oder auch eine Herausforderung, wo ich finde, dann steht das Freilichttheater bevor.
2: Die Situation ist also durchaus komplex, also auch gesellschaftlich, sozial komplex. Mir scheint, Simon Burkhalter ist da schon eine Ausnahmeerscheinung in dieser Szene. Nicht nur, weil er noch so jung ist, das auch, sondern auch, weil ihn diese Grenzziehungen zwischen Stadttheater, Oper, Musical, Freilichttheater eben gar nicht so interessieren. Eben, er ist ausgebildeter Opernsänger, praktiziert das auch, zum Beispiel bei den Bühnen Bern. Aber wenn wir von der Zukunft des Freilichttheaters reden, dann ist schon auch sehr interessant, dass viele, die diese Szene in den letzten Jahrzehnten geprägt haben, mittlerweile im Pensionsalter sind. Und das heißt, da steht ein Generationenwechsel auch an.
0: Also ich nehme insofern wahr, dass eine Generation sich ablöst, weil ich das große Glück hatte, mit eben dieser alten Generation Theater machen zu dürfen. Und das ist etwas, was mich dann manchmal sehr wehmütig auch macht, weil dann eben ganz viele gute Leute jetzt in Pension sind. Und auch wenn ich die anrufen finde, hättest du nicht Lust, wieder was zu machen oder mal eine Regie zu machen, wenn ich spiele? Und dann die anrufen, nein, ich bin jetzt in Pension und ich genieße das auch. Wo dann schon auch eben viel Handwerk irgendwie jetzt im Ruhestand ist. Und ich glaube, das ist der Wehmutstropfen, aber zum anderen kommen eben ganz neue auch nach, auch neue Ansichten. Und dadurch, glaube ich, wird es schon auch spannend, weil es ganz, ganz neue Ästhetiken auch gibt. Also ich glaube, so in 5 bis 10 Jahren wird sich da einiges auch verändern.
1: Das sagt Simon Burkhalter. Er leitet die Freilichtspiele Mosaik seit 10 Jahren. Dort hört er jetzt auf. Wie geht's denn für ihn weiter?
2: Ja, Burkhalter inszeniert dieses Jahr zum ersten Mal auch auf dem Ballenberg. Dort wird seit 1991 regelmäßig Theater gespielt, im Freien, mit Laien und Profis. Und das ist dann größenmäßig schon nochmal eine ganz andere Kiste.
1: Und da hat er sich ja dann wieder einen sehr besonderen Wirkungsort ausgesucht, das Landschaftstheater Ballenberg, das schon allein durch das Museum, die Anordnung dieser Bauernhäuser und darin die Spieche, aber auch das historische Handwerk, das vor Ort gepflegt wird, das hat ja eine ganz eigene Ausstrahlung.
2: Ja, und wenn wir vom Ballenberg reden und versuchen, hier den Begriff des Freilichttheaters zu definieren, da bringe ich gerne noch einen weiteren Begriff ins Spiel, nämlich den des Landschaftstheaters. In der Schweiz hat ihn vor allem Louis Neff geprägt. Er hat mehrere Male am Ballenberg inszeniert, das erste Mal 1991 zum 700-Jahr-Jubiläum der Schweiz. Romeo und Julia auf dem Dorf, eine legendäre Inszenierung. Ich habe sie leider nicht gesehen. Das Museum der Ballenberg wird dort zur Kulisse, ist eben Teil des Konzepts. Und auf dem Ballenberg wurden in den letzten Jahren, wie auch in anderen,

0: Freilichttheatern immer wieder aktuelle Stücke inszeniert, die sich eben dann auch wieder mit dem Lokalen verbunden haben. Dieses Jahr steht die Akte Ziebach auf dem Programm, extra für den Ballenberg geschrieben, eine wahre Geschichte. Sie geht ins 19. Jahrhundert zurück und erzählt vom Aufstieg und Fall von Peter Ziebach, der sein Ressort, das er für reiche Touristen aufgebaut hat, angezündet hat. Der Versicherungsbetrug ist dann aufgeflogen. Er wurde schlussendlich des Landes verwiesen. Und dieses Stück inszeniert dieses Jahr eben Simon Burkhalter. Die Premiere, die ist dann Anfang Juli.
1: Und auch hier wieder eine Geschichte, die zum Ort passt, die lokal verankert ist. Wir reden hier im Kulturplatz-Talk heute über das Schweizer Freilichttheater, das eine große Tradition hat und jeden Sommer an vielen kleineren und größeren Orten um das Publikum buhlt. Dagmar Walser, du hast schon erwähnt, dass in den letzten Jahren auch kommerzielle, spektakuläre Inszenierungen dazugekommen sind. Da gibt es ja auch noch diejenigen Orte, die sich mit dem Repertoire des Stadttheaters durchaus überschneiden. Du hast die Thuner Festspiele schon erwähnt. In der Ostschweizer Nachbarschaft auf der Bregenzer Seebühne läuft zum 80-Jahr-Jubiläum La Traviata. Und apropos Wasser und Theater, da gibt es natürlich auch noch die legendäre freie Truppe Karlskühne Gassenschau. Die gehören dann eigentlich auch dazu, wenn wir von Freilichttheater reden, oder?
0: Ja, auf jeden Fall. Und das ist dann auch gleich noch eine weitere Tradition oder Spur, wenn wir eben versuchen, dieses Freilichttheater so ein bisschen zu mappen. Und diese führt in die Anfänge der freien Szene zurück. Improvisation ist da ein wichtiges Stichwort. Ich erinnere mich noch, als ich zum ersten Mal eine Show von Karlskühne Gassenschau gesehen habe, war vermutlich Ende der 80er am Basler Rheinufer eine junge Gruppe Akrobaten, die Straßenkunst mit Geschichten erzählen verbunden haben. Mittlerweile, du hast es schon angetönt, sind ihre Arbeiten große Spektakel. Sie haben im Steinbruch gespielt. Silo hieß eine ihrer sehr erfolgreichen Arbeiten. Derzeit spielen sie schon im dritten Jahr das Open-Air-Wasserspektakel Rezeption. Du hast wahrscheinlich darauf angespielt, eigentlich immer vor ausverkauften Rängen. Und sie haben den Generationenwechsel geschafft. Die Gründergeneration, Brigitte Mark, Paul Weinemann, die haben an eine jüngere Generation abgegeben. Max Merker und Matthias Schoch, die beiden inszenieren auch regelmäßig an Stadttheatern. Die machen also diese Gegenüberstellung Freilichttheater, Stadttheater auch nicht mit.
1: Und übrigens, bei Play SRF in der Sternstunde Kunst findet sich ein wirklich sehenswerter Dokumentarfilm über die Gassenschau, über die Anfänge, was sie eigentlich gewollt haben und wie wild diese wirklich angefangen haben. Also es zeigt sich, das Freilichttheater speist sich aus ganz verschiedenen Ansätzen. Und wo gibt es die zurzeit, die verschiedenen frischen Ansätze? Worauf bist du gestoßen bei deinen Recherchen, Dagmar?
0: Ich war letztes Wochenende in Waldenburg, Baselbiet. Dort hat der Regisseur Maximilian Hanisch ein Projekt gezeigt, das heißt Countryside 1. Auch er kommt eher aus der freien Szene und was er in Waldenburg gemacht hat, ist zweierlei. Einerseits gibt es einen Parcours durchs Dorf und die Landschaft, wo das Publikum Leuten aus dem Ort begegnet, also auch ortsspezifisches Theater, das von dem Leben und den Veränderungen der Landschaft erzählt. Dann haben Studierende aus Basel längere Zeit in Waldenburg gearbeitet und arbeiten zum Thema Landschaft gemacht, die jetzt ausgestellt sind. Und der zweite Teil ist eine Performance in einer ehemaligen Uhrenfabrik, die vom strukturellen Niedergang von Waldenburg erzählt. Also eigentlich erzählt Hanisch die Geschichte, aber eben auch Geschichten vom Ort, die er aufgestöbert, die er veranlasst hat und die dem Publikum den Kontext erfahrbar machen. Vor allem natürlich dem, das eben aus der Stadt kommt.
1: Und jetzt sind wir von den christlichen Festspielen im 19. Jahrhundert über traditionelle Freilichttheater und die Bedeutung von Gotthelf bis zu den performativen Spaziergängen in der Landschaft gelandet. So betrachtet, wenn man den Begriff so weit fasst, muss man sich tatsächlich keine Sorgen machen, scheint mir. Und dir?
0: Ich denke auch und ich glaube, dass gerade diese Vermittlungsposition eine entscheidende Rolle spielen kann. Das ist mir im Rahmen dieser Sendung auf jeden Fall nochmal so klar geworden. Freilichttheater vermittelt Geschichten, lokale, aber auch historische. Und diese gemeinsame Erfahrung vor Ort, in der Natur, dem Wetter ausgesetzt, das sind eben ja gemeinschaftsstiftende Erlebnisse, die zwar oft etwas Aufwand erfordern auf allen Seiten, sei es der Anfahrtsweg, sei es die viele Arbeit, die so eine Infrastruktur auch benötigt. Aber das ist eben auch der Reiz dieser Theaterform. Und die, würde ich schon sagen, die hat Zukunft, gerade in ihrer Vielfältigkeit. Was natürlich nicht heißt, dass es sich nicht lohnen könnte, gerade in ländlichen Gegenden dafür auch kulturpolitische, also förderpolitische Sicherheiten zu etablieren. Und auch den Generationenaustausch, also diese Generationenübergabe zu fördern.
2: Das die Einschätzung von Theaterredaktorin Dagmar Walser im Gespräch mit Barbara Peter. Gleich hier das nächste News-Update.

0: Der Weltfußballverband FIFA gibt den Plan auf, einen Teil der Rechte an den Weltmeisterschaften an private Investoren zu verkaufen. Es sei deutlich geworden, dass das Projekt zu Spaltungen geführt habe, die nicht mehr im Interesse des ursprünglich angestrebten Ziels lägen, so die FIFA. Das Vorhaben löste besonders in Europa heftigen Widerstand auf. Der Schweizer Bundespräsident Guy Parmelin ruft die Schweiz und ihre Bevölkerung zum 1. August zum Zusammenhalt auf. Die Welt sei geprägt von geopolitischen Spannungen, Unvorhersehbarkeit und Krisen. Nur gemeinsam könne man Krisen meistern, die Regierung, das Parlament und die Bevölkerung zusammen, so Parmelin. Und in der Region rund um die süditalienische Großstadt Neapel hat am Abend die Erde gebebt. Das Beben hatte eine Stärke von 4,7. Der italienische Sender Rai berichtet von bisher rund 20 Verletzten. Zudem habe das Beben teils schwere Schäden an Gebäuden angerichtet.
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2: Hallo bei Ihrem Informationssender und dem Sommerprogramm. Und fix mit ins Urlaubsgepäck gehört bei vielen ja ein Buch oder zwei oder drei. Frage: Würden Sie die auch lesen, wenn sie von KI geschrieben wären? Über diese Thematik macht sich Markus Orts in seinem neuesten Roman Die Enthusiasten Gedanken. Nämlich, wenn literarische oder Kunstwerke eben nicht mehr von menschlicher Hand, sondern von künstlicher Intelligenz erstellt würden. Das Interview mit ihm, unter anderem über dieses Buch, wiederholen wir für unser Sommerprogramm.
3: Was wäre, wenn die KI irgendwann in der Lage wäre, ein Meisterwerk zu schaffen, vor dem wir in die Knie gehen und sagen, wow. Da geht etwas ganz, ganz Wesentliches verloren, wenn wir als Menschen nicht mehr diese Kunst ausüben können, dieses Verlangen, etwas zum Ausdruck zu bringen, sozusagen, dann ins Leere laufen würde. Das fände ich also sehr, sehr fatal. Ich habe mein ganzes Leben immer geschrieben und bin jetzt dahin gekommen, wo ich jetzt stehe. Und dieser Stand, wo ich mich jetzt wiederfinde, alles, was ich liebe und was ich mein Leben lang sehr gern gemacht habe, ist für mich in Gefahr gerückt.
4: Literaturclub-Interview heute mit Michael Luisi und dem Roman Die Enthusiasten von Markus Orts. Ein Roman, in dem es, wie Sie gehört haben, um KI geht. KI als Teil, respektive Bedrohung von Literatur und Kunst. Ich treffe den Autor Markus Orts in Karlsruhe, und zwar in der Bücherei Schneider-Jung, gleich beim Bahnhof, was natürlich bestens zum Thema passt und wo Markus Orts spontan das Hinterzimmer reserviert hat. Und dort haben wir nun also Zeit und vor allem Ruhe für dieses Interview. Markus Orts, Ihr aktueller Roman ist so mitreißend und so voll mit tollen Geschichten, dass sich da doch die Frage stellt, haben Sie das selbst geschrieben oder war das ChatGPT?
3: Also ich werde nie in meinem Leben, so viel kann ich versprechen, eine KI benutzen, um Texte zu schreiben, weil Schreiben ist für mich das Allerwichtigste. Der Sinn, Strohhalm, so heißt es mal in dem Buch. Und da würde ich mir eher die Hand abhacken, als einer KI den Auftrag zu geben, irgendwas zu schreiben, was ich selber schreiben würde. Nee, niemals.
4: Ich frage ja nicht, weil ich Sie provozieren möchte, sondern weil hinten auf dem Umschlag so ein Blurb drauf ist, also dieses Zitat, das da immer steht, wo eine bekannte Persönlichkeit etwas über das Buch sagt. Und da steht, dieses Buch hätte ich gerne selbst geschrieben, ChatGPT. Da kann man ja schon mal den Gedanken haben, dass das KI ist, sozusagen als Ablenkung.
3: Ja, genau, das ist ein Gag, den wir uns haben einfallen lassen. Einfach ein bisschen augenzwinkernd gegen diesen Wahn, sage ich jetzt mal so ein bisschen, der gerade um sich greift, was damit zu tun hat, dass jetzt Menschen einfach sich hinsetzen können und 30 Minuten brauchen, um ein ganzes Buch zu schreiben. Und leider ist es auf dem Kinderbuchmarkt gerade schon fürchterlich, dass Massen an Büchern da hineingeschwemmt werden, die einfach nur 30 Minuten gebraucht haben für den Autor oder die Autorin.
4: Steigen wir ein ins Buch, Die Enthusiasten, Ihr neuer Roman. Es geht hier, ohne jetzt mal die Geschichte schon vorwegzunehmen, um den Widerspruch zwischen künstlicher Intelligenz auf der einen Seite und menschlicher Fantasie auf der anderen, und das in Bereichen wie Kunst, wie Literatur und so weiter. Was ist der Grund, dass Sie sich schreibend mit diesem Thema auseinandergesetzt haben?
3: Es ist eine große Sorge und eine große Angst, die mich umtreibt, weil ich mein ganzes Leben lang geschrieben habe und mein Vater hat mir das mehr oder weniger beigebracht. Mit 13, 14 gab es einen Roman à la Karl May sozusagen und dann Adoleszenzwerke. Das heißt, ich habe mein ganzes Leben immer geschrieben und bin jetzt dahin gekommen, wo ich jetzt stehe. Und dieser Stand, wo ich mich jetzt wiederfinde, alles, was ich liebe und was ich mein Leben lang sehr gern gemacht habe, ist für mich in Gefahr gerückt. Und das meine ich nicht nur meinen eigenen Job, sondern ich meine auch im Ganzen die Kunst als Ausdrucksfähigkeit des Menschen und als Begegnungsmöglichkeit von Menschen untereinander läuft Gefahr durch dieses, sage ich mal, technisch-kapitalistische Denken, was ja auch hinter der KI steckt. Die KI ist nicht gut oder böse, sondern die Menschen, meine ich natürlich immer, die diese KI bedienen. Und wenn das so ist, dass sozusagen die Kunst, der Ausdruck, das Menschlichste überhaupt sozusagen in den Strudel der KI gezogen wird, dann habe ich nicht nur große Sorge um meinen Job, sondern auch um die Menschheit an sich, weil ich finde, die Kunst ist eine ganz, ganz wichtige Gegenstimme gegen genau das erwähnte technisch-kapitalistische Denken, in dem es immer nur um mehr und Nutzen und Optimierung und so weiter geht. Die Kunst sagt, all art is useless, Oscar Wilde. Wir bleiben auf der Stelle, wir müssen nichts erreichen, wir müssen etwas ganz anders machen und das ist ein wichtiger Aspekt.
4: Also wir verlieren viel zu viel durch die KI und gewinnen nichts. Ist das der Punkt?
3: Auch. Also es ist auch ein Thema und das sind reale Gefahren, die ich jetzt gar nicht so sehr beschreibe. Wie eben schon gesagt, die Schwemme der generierten Literatur, die jetzt anfängt. Und dagegen möchte ich auf jeden Fall ja etwas setzen. Und das andere, die andere Gefahr ist natürlich rein spekulativ. Was wäre denn, wenn diese KI in 20 Jahren, in 10 Jahren nochmal grundlegend sich ändert? Im Augenblick ist es ja sozusagen nur so eine Art Wahrscheinlichkeitsrechnung. Aber was wäre, wenn die KI, und die Menschen hören nicht auf zu forschen, wenn die irgendwann in der Lage wäre, ein Meisterwerk zu schaffen, vor dem wir in die Knie gehen und sagen, wow, dann würden wir als Menschen, die die Kunst lieben, natürlich einerseits sagen, das ist wahnsinnig toll. Auf der anderen Seite würden wir aber das menschliche Element sozusagen in der Kunst nach und nach dadurch verlieren. Und da muss man, das ist ein Dilemma. Man muss abwägen, was will man, was, in welcher Welt will ich leben? Und das ist die Frage, die auch in diesem Buch eine Rolle spielt.
4: Also das Zentrale ist in dem Fall, dass die KI am Schluss noch mehr Fantasie, mehr Kreativität hervorbringt als wir selbst. Das ist die Horrorvorstellung.
3: Das wäre rein spekulativ im Moment, weil noch geht es nicht, haben mir viele Leute bestätigt. Aber ich bin immer jemand, der skeptisch und pessimistisch ein bisschen schaut, weil ich weiß, der Mensch macht das Machbare und forscht weiter. Und es kann durchaus sein, dass irgendwann dieser Punkt kommt, dass die KI fantasievoller schreiben kann als der Mensch.
4: Jetzt machen Sie was ganz Spezielles in Ihrem Roman. Sie beziehen sich nämlich auf ein anderes, sehr bedeutendes Werk, und zwar auf Leben und Ansichten von Tristram Shandy, Gentleman. Das ist ein großes, neunbändiges Erzählwerk von Laurence Sterne aus dem 18. Jahrhundert. Und Sie erwähnen auch noch zwei andere vergleichbare Bücher, und zwar Don Quixote und Moby Dick. Also alles Werke, die extrem fantasiegetrieben sind und extrem uferlos.
3: Genau, weil das sind natürlich drei Beispiele für das Gegenteil der Erzählökonomie. Wir predigen ja heute immer, wir müssen erzählökonomisch sein, also in kurzen Sätzen, der Leser muss sehr viel selber sozusagen aus diesen Sätzen herausholen. Ist auch alles schön und gut. Ich mag auch Hemingway. Aber eben diese andere Form des Schreibens, das überschwemmt werden, das überflüssigt werden, das geht so ein bisschen gerade unter, habe ich so das Gefühl, in der Literatur zugunsten dieses realistisch-ökonomischen Schreibens. Und da war für mich ganz klar auch mal zu sagen, ich setze dem etwas entgegen, zumindest soweit ich das kann, und möchte gerne auf diese andere Tradition des Schreibens aufmerksam machen, dass es auch noch das Überbordende gibt, und das war auch ein wichtiger Punkt.
4: Jetzt binden Sie diese Geschichte an eine Figur, und das ist ein Literaturwissenschaftler, Wayne Speer heißt der, und der gehört zu diesen Lawrence Stern-Fans, die es weltweit gibt, und wir sehen den am Anfang des Romans, wie der jetzt im Zug sitzt und später im Bus, und der reist in ein kleines englisches Dorf namens Coxwold, und das ist der Ort, wo Lawrence Stern begraben liegt. Und wir sind im März 2018 am 250. Todestag von Lawrence Stern, und der reist jetzt dahin und trifft dort all die anderen Anhänger dieser Art von Literatur. Was sind das für Leute, die er dort trifft?
3: Ja, es sind begeisterte Enthusiasten, so heißt ja das Buch auch, die Enthusiasten, begeisterte Shendianer, die ihr Leben lang diesem Autor gewidmet haben und diesem Buch vor allen Dingen. Und da gibt es jetzt nicht nur die drei in meinem Buch, es gibt tatsächliche Shendianer namens Goethe, Lessing, Nietzsche, Virginia Woolf, Sartre und unzählige mehr. Also es ist sehr, sehr wichtig für sehr, sehr viele Schriftstellerinnen und Schriftsteller geworden, dieses Buch. Weil es einfach in dieser unfassbaren Freiheit geschrieben ist. Also ich habe beim Lesen das Gefühl, er ist total frei und macht das, was er will, und sagt dann auch, also ich habe das gar nicht geschrieben, das war ja meine Feder. Und in diesem, genau in diesem Geist des Loslassens und sich auch gar nicht so sehr an Leser irgendwie anbiedern, sondern die Leser auch verärgern und vertrösten, und das kommt später, aber es kommt natürlich nie. Also das ist eine unheimliche Frechheit, Freiheit und ein sehr, sehr postmoderner Zugang, weil er ständig auch das Schreiben an sich reflektiert und auch solche Dinge macht wie leere Seiten, schwarze Seiten, marmorierte Seiten, Linien, die er aufmalt für seine Abschweifungen, die ja nie enden wollen. Also ein ganz und gar verrücktes Buch, das auch überhaupt nicht in diese Zeit hineingehört. Es ist völlig zeitlos. Also wenn mir jemand gesagt hätte, 1759 geht's los, hätte ich das nicht geglaubt. Also wenn ich es nicht gewusst hätte. Genau.
4: Aber worin liegt denn die Qualität? Das ist ja nicht nur einfach, dass es verrückt und versponnen ist und ja, so geschrieben, dass man es nicht erwarten würde. Worin liegt die Qualität, dass selbst ein Goethe oder ein Nietzsche sagen, das ist wirklich extrem gut?
3: Also für Nietzsche in der Freiheit, weil er sagt wirklich, er ist der freieste aller Schriftsteller. Goethe ist es der Humor, der feinste aller Schriftsteller. Für mich ist es eigentlich dieses Schreiben über nichts. Also wenn man mich fragen würde, würde ich sagen, es wird eigentlich gar nichts erzählt im Sinne, sondern er tritt auf der Stelle, er tänzelt, er jongliert, hält die Bälle in der Luft und hat nicht dieses Vorwärtsgetriebene, obwohl er das selber sagt, er hätte es, aber ich sehe das nicht so richtig, sondern ich sehe eher das Abschweifende als seine große Leidenschaft und seine große Fähigkeit. Und dieses Abschweifen beinhaltet ja auch, dass man dann einfach mit dem, womit man eigentlich vorwärts kommen will, immer auf der Stelle tritt. Und das fand ich eben so gut, dass in unserer Zeit diesem vorwärtspreschenden und diesem, wie gesagt, nutzen- und effizienzorientierten Denken, dem Shandy mal entgegenzuhalten, der einfach auf der Stelle tänzelt. Das mag ich sehr an ihm. Und der nichts erreichen will, sozusagen.
4: Ich komme nochmal auf die Form zu sprechen, auch wenn es dann um die Form Ihres Buchs geht, weil da spiegelt sich das natürlich wieder, und das ist auch sehr attraktiv in diesem Buch. Ich bleibe jetzt aber noch ein bisschen beim KI-Thema halt noch, weil das auch das Zentrum des Buches ist. Jetzt passiert dort in diesem kleinen Ort in England das, dass jemand auf diesen Wayne Speer zukommt und auf seine beiden Kolleginnen und Kollegen und sagt, es gibt jetzt einen 10. Band. Es gibt 9 Bände, die sind bekannt. Und das Problem ist, dass Wayne selber schon gedacht hat, es gibt einen 10. und das dann auch im Internet gepostet hat. Und dann ist er natürlich auch anfällig für Leute, ich mache da schon eine Anspielung, die sowas verkaufen wollen. Und er sagt, es gibt einen 10. Band. Und was passiert jetzt mit diesem Wayne? Jetzt dreht er fast durch.
3: Genau, er will diesen unbedingt haben. Also der Mann, der den sagt, ich habe den, der will natürlich 150.000 Pfund, der will Geld. Und Vince hat so eine Kostprobe gehört und ist besessen, also ist begeistert sozusagen und sagt, das ist ein echter Stern. Und jetzt schlägt im Grunde die Begeisterung um ein wenig oder ein wenig mehr in so eine Art Besessenheit, rauschhaftes, ich muss dieses Buch haben, gar nicht so sehr wegen der Literaturgeschichte, er will es einfach lesen, er ist ein begeisterter Leser und muss dieses Buch bekommen und ist bereit, alles dafür zu tun, dieses Geld dann zu verdienen. Und da kippt dann der Roman und die Begeisterung eben auch. Und ja.
4: Ja, aber an dem Moment muss ich jetzt auch ein bisschen was spoilern. Und zwar, dieses 10. Buch, das da angeboten wird, das ist eine Fälschung. Das ist eine KI-Fälschung. Und jetzt kommen wir wieder an unseren ursprünglichen Punkt in diesem Gespräch, nämlich, was ist denn wirklich das Problem daran, wenn es jetzt beispielsweise eine 42. Sinfonie von Wolfgang Amadeus Mozart gibt? Was ist denn konkret das Problem an der KI?
3: Das Problem ist gar nicht so sehr, dass es sie gibt. Das Problem ist das Dilemma, was daraus erwächst. Nämlich auf der einen Seite, wie gesagt, müssten wir glücklich sein und fröhlich und könnten uns glücklich schätzen, dass es so etwas gibt. Auf der anderen Seite ist es dann quasi gar nicht mehr nötig oder möglich, dass Menschen zu Kunstwerken kommen, Kunstwerke gestalten, weil dann ja sozusagen das abgenommen worden ist von einer Instanz, die eben nicht menschlich ist. Es sind zwar Menschen dahinter mit Programmen, mit Prompts und so weiter, aber letzten Endes wird das ja dann eben errechnet oder generiert. Und da würde ich eben sagen, das hatte ich am Anfang schon gesagt, da geht etwas ganz, ganz Wesentliches verloren, wenn wir als Menschen nicht mehr diese Kunst ausüben können, dieses Verlangen, etwas zum Ausdruck zu bringen, sozusagen, dann ins Leere laufen würde. Das fände ich also sehr, sehr fatal. Aber das sind alles sehr starke Spekulationen und hoffentlich wird es ganz anders kommen und hoffentlich wird die KI nie dazu in der Lage sein. Dann wäre ich der Erste, der sagt, das ist alles Quatsch, was ich geschrieben habe. Aber ich fürchte, man muss sich diese Frage zumindest mal stellen. Man kann ja auch zu anderen Antworten kommen. Man kann ja auch zu der Antwort kommen, zu sagen, ja, es wäre doch toll, wenn die künstliche Intelligenz das macht. Diese Antwort würde ich nicht unterschreiben. Aber man muss auf jeden Fall drüber sprechen.
4: Sie hören Literaturclub Interview, heute mit dem Schriftsteller Markus Orts und seinem neuen Roman Die Enthusiasten. Das ist der Spitzentitel in diesem Frühjahr beim Verlag Galliani Berlin. Und dass dieser Roman gerade dort der Spitzentitel ist, ist nicht verwunderlich, ist doch die bisher letzte Übersetzung von Leben und Ansichten von Tristram Shandy, Gentleman auf Deutsch, vor ungefähr 10 Jahren dort auch erschienen. Ansonsten kennt man Markus Orts von einer ganzen Reihe anderer Romane, die er seit 1999 schreibt. Lehrerzimmer ist sicher einer der bekanntesten von ihm, aber auch Das Zimmermädchen, ein Roman, der unter dem Namen Das Zimmermädchen Lynn verfilmt worden ist. Jetzt sitzen wir im Hinterzimmer einer Bücherei in Karlsruhe und reden nicht nur über den aktuellen Roman, sondern auch über Schreiben generell. Und ich frage Markus Orts als Nächstes, welche Rolle eigentlich der Humor in seiner Literatur spielt.
3: Ja, für mich immer schon, seit ich schreibe, eine sehr große, manchmal ist er ein bisschen subtiler, manchmal ein bisschen alberner, manchmal offener, manchmal grotesker. Der Humor gehört immer dazu, auch wenn man ihn gar nicht bewusst in den Text hineingeschrieben hat. Zum Beispiel beim Zimmermädchen, das ist ein Buch, Das Zimmermädchen, habe ich gedacht, mein Gott, was für ein depressives Buch. Bei den Lesungen haben plötzlich die Leute angefangen zu lachen. Ich war völlig erschrocken, bis ich kapiert habe, irgendwie hat sich eine Art Humor ins Buch hineingeschrieben, ohne dass ich das so bezweckt hatte. Und da war ich sehr überrascht. Also scheint der Humor sehr eng mit mir selber zusammenzuhängen. Und ich mag selber auch humoristische Bücher, ja, eben den Tristram Shandy, wo man ja auch sehr viel lachen kann. Ja, er schreibt sich in die Bücher hinein. Es ist auch eine Entlastung angesichts der schweren Themen und der Fragen, die man sich stellt, dass es einfach wichtig ist, zwischendurch lachen zu können, auch wenn vielleicht manchmal das Lachen im Halse stecken bleibt, wie beim Lehrerzimmer zum Beispiel, dass ich so geschrieben habe, hoffentlich, dass man lacht, aber irgendwann denkt, oh, eigentlich ist es gar nicht lustig. Genau.
4: kann da vielleicht noch ein Beispiel machen für diesen Humor, jetzt auch im Zusammenhang mit dem Literarischen, was besprochen wird in dem Buch. Es gibt irgendwann mal die Behauptung, dass Anton Tschechow gesagt hat, dass wenn doch, also so Tele-Technik, ne, wenn doch auf Seite 140 eine Pistole auftaucht, dann muss die auf 215 auch mal losgehen. Da muss mal ein Schuss fallen. Und ich musste sehr lachen, als dann tatsächlich auf Seite 215 ein Schuss losging.
3: Ja, das ist tatsächlich ein Originalzitat von Tschechow. Der hat Gewehr genommen und das aufs Theater. Er hat gesagt, im ersten Akt, wenn man das Gewehr sieht, wird es im fünften auch abgefeuert. Und genau dagegen schreibe ich an. Genau dagegen hat Lawrence Stern, der auch, obwohl er viel früher als Tschechow, schon angeschrieben, indem Lawrence Stern zum Beispiel das, sage ich mal, Prinzip der Vertröstung hat. Er kündigt an, ja, ja, gleich kommt das Kapitel über die Knöpfe, keine Sorge, aber es kommt nicht. Oder dazu später mehr, aber dann kommt nichts mehr. Das heißt, für mich war das viel moderner, viel postmoderner sozusagen, den Leser zu vertrösten, ihn dann aber zu enttäuschen. Und Lawrence Stern hat mal gesagt, wenn ich wüsste, dass der Leser auf den nächsten zwei Seiten weiß, was passiert, ich würde sie sofort rausreißen. Für den war immer das Wichtige die Überraschung. Und bei Tschechow in dem Beispiel ist sozusagen die Erfüllung der Erwartungen die Norm, und das langweilt mich irgendwie auf Dauer. Also wenn ich dann bei den amerikanischen Filmen, weiß man dann schon genau nach der ersten Einstellung, wie das endet. Also man weiß, man sieht genau das Bild schon vor sich. Das ist dann irgendwie relativ langweilig. Oder bei Komödien gibt es diesen All is lost Moment kurz vor Ende, wo alles verloren ist. Ja, dann wartet man schon drauf und dann wird auch das überstanden. Also ich finde, wenn so ein Dreiakt-Schema im Film, dann wie Billy Wilder, weil der konnte das super gut verstecken und man hat diese Plotpoints nicht richtig mitbekommen und war dann überrascht. Das hat er sehr, sehr genial gemacht, aber ansonsten ist es sehr vorhersehbar.
4: Plotpoints, das sind diese Punkte, wo eine Geschichte sich wandelt. Es gibt das berühmte Buch von Sid Fields um die Drehbuchtheorie, und man soll doch ins Kino gehen und dann kann man nach 28 Minuten sehen, jetzt passiert etwas, was man nicht erwartet hätte, und das bringt dann die Geschichte ins Laufen lassen.
3: Ja, es gibt einen ganz, ganz tollen, berühmten, versteckten Plotpoint beim Hotzenplotz, der Räuber Hotzenplotz, und zwar der Moment, wo Seppel und Kaspar sagen, wir müssen uns verkleiden. Und dann einfach nur die Mützen tauschen, dann lacht man, weil das ja keine Verkleidung ist, das ist ja nichts. Aber das ist der versteckte Plot, und genau durch diesen Tausch der Mützen wird quasi das ganze Ding in Gang gesetzt, weil der Zwackelmann ja nur denjenigen herbeizaubern kann, von dem er das Kleidungsstück hat. Und so ist es eine geniale Plotpoint-Versteckung durch diesen Witz, dass die nur die Mützen tauschen.
4: Wie sind Sie eigentlich zum Schreiben gekommen?
3: Oh, ich habe sehr früh auch schon sehr viel gelesen und habe einen Vater gehabt, der so Hobby-Schriftsteller war. Und das habe ich als Kind natürlich mir angeguckt. Der hat dann immer Briefe gekriegt, so Belegexemplare an den Schriftsteller Hans Orts. Und da habe ich dem dann nachgeeifert. Natürlich hat er mir auch geholfen. Er hat mir immer ganz viel Geschichten auch erzählt beim Zu-Bett-Gehen und war im Grunde genommen der erste Motor, warum ich das dann auch gemacht habe. Später Karl May habe ich alles gelesen, was es zu lesen gab, und habe dann auch einen ersten Karl-May-Roman geschrieben, habe ich eben schon angedeutet, mit 13, 14, also ein Buch frei nach Karl-May, könnte man sagen. Muss man aber auch machen als Jugendlicher, sich von seinen Vorbildern sozusagen wegschreiben. Das hat mich immer umgetrieben, das Schreiben, ja.
4: Ich möchte nun gerne auch noch auf die Form des Buches zu sprechen kommen, wie ich angekündigt habe. Und das hat jetzt eben mit dem, was Sie vorhin gesagt haben, zu tun, dieses Überraschen wollen. Mhm. Dieses Buch entwickelt dadurch, dass eigentlich immer etwas Unvorhergesehenes passiert, wirklich erstaunlich, zum Teil auch sehr lustig, ein Tempo, das ich... Mir kam plötzlich der Gedanke durch den Kopf, Sie erzählen schneller, als die Geschichte passiert. Also, und das gibt einen Sog, dass man sagen kann, das ist ein absoluter Page-Turner. Ich nehme mal an, das ist der Stil, den Sie gesucht haben.
3: Ja, es war dieses Explosionshafte, was ich gerade auf den letzten 100 Seiten versucht habe. Also auch dahin natürlich schon, aber auf den letzten 100 Seiten wird im Prinzip der Versuch gestartet, etwas zu tun, was gar nicht geht in der Literatur, weil wir ja sehr linear sind. Ich wollte einfach innerhalb von einem Augenblick 100 Seiten lang 5 Geschichten gleichzeitig platzen lassen. Und also wie so ein Feuerwerk ist, glaube ich, das richtige Wort dafür. Und das schnelle, rasante, rauschhafte liegt einerseits an meiner Art und Weise zu schreiben. Ich kann kaum anders, als in so einen Sog, in so einen Rausch zu geraten. Andererseits liegt es auch daran, dass ich jetzt anders als bei Lawrence Stern sehr, sehr stark an den Texten arbeite. Also Lawrence Stern, wenn man ihm glaubt, sagt, der lässt das alles so stehen. Glaube ich jetzt auch nicht. Aber
4: es wirkt so.
3: Es wirkt so beim Lawrence Stern. Ich dagegen arbeite und arbeite und arbeite und habe am Schluss nochmal 150 Seiten rausgeschmissen. Das war mal 500 Seiten dick und ich kriege dann einen Rappel irgendwann, wo ich sage, jetzt will ich auch dieses Tempo und diesen Rausch bis ins Extrem haben und mag dann doch auch solche Abschweifungen selber im eigenen Buch, die jetzt zum Beispiel gab es eine 15-seitige Quentin Tarantino in Fragestellung, das Frauenbild bei Tarantino hätte jetzt mit dem Roman eigentlich überhaupt nichts zu tun gehabt, habe ich gesagt, raus damit, so schön es auch ist, aber das hat jetzt hier nichts verloren, da mache ich wieder andere Fässer auf. Ich wollte dann wirklich, dass der Leser gar nicht mehr aufhören kann, diese Geschichte zu lesen.
2: 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Hier gibt es gleich das News-Update.

0: Die Nachrichten von SRF um 8 mit Michael Wieland und diesen Themen. Der Weltfußballverband FIFA rudert zurück und stoppt seine Investorenpläne. Und die 7 Bundesratsmitglieder sind zum Nationalfeiertag im ganzen Land unterwegs. Das Wetter, trotz Wolken oft sonnig, vor allem in den Alpen stellenweise nass, bei rund 29 Grad. Der Weltfußballverband FIFA macht einen Rückzieher. Die FIFA gibt ihren Plan auf, einen Teil der Rechte an den Weltmeisterschaften an private Investoren zu verkaufen. Das Vorhaben löste besonders in Europa heftigen Widerstand aus. Nachrichtenredaktor Manuel Risi fasst zusammen.
1: Nachdem man alle Standpunkte angehört habe, sei deutlich geworden, dass das Projekt zu Spaltungen geführt habe, die nicht mehr im Interesse des ursprünglich angestrebten Ziels lägen, teilten die FIFA und deren Chef Gianni Infantino mit. Infantino hatte die Pläne zur Teilprivatisierung von Weltmeisterschaften und anderen Wettbewerben Anfang Woche bekannt gemacht. Die FIFA wollte mit dem Verkauf der Rechte mehrere Milliarden einnehmen. Für die Pläne hatte Infantino teils heftige Kritik geerntet. Mehrere Kontinentalverbände sprachen sich dagegen aus und der Europäische Fußballverband UEFA drohte damit, künftige Weltmeisterschaften zu boykottieren, sollten die Privatisierungspläne weiterverfolgt werden.
0: Der Schweizer Bundespräsident Guy Parmelin ruft die Schweiz und ihre Bevölkerung zum 1. August zum Zusammenhalt auf. Die Welt habe sich zuletzt stark verändert und sie sei geprägt von geopolitischen Spannungen, Unvorhersehbarkeit und Krisen. Nur gemeinsam könne man solche Krisen meistern. Die Regierung, das Parlament und die Bevölkerung zusammen, sagt Parmelin.
2: Nous passons les crises ensemble. Le gouvernement, le Parlement, sans l'appui, le soutien de la population, nous n'arriverons à rien.
0: Man könne heftig diskutieren und leidenschaftlich debattieren. Aber am Ende müsse man in der Lage sein, einen Kaffee miteinander zu trinken, so Bundespräsident Guy Parmelin im Interview mit SRF. Und natürlich haben die Bundesrätinnen und Bundesräte auch heute am 1. August selber ein volles Programm. Kevin Gahannes.
3: Mit einem Burezmorgen in Hildisrieden im Kanton Luzern startet Bundespräsident Guy Parmelin in den Nationalfeiertag. Nach Zopf, Rösti und Birchermüsli reist Parmelin dann weiter auf das Rütli im Kanton Uri. Danach geht es für eine letzte Rede zurück in seinen Heimatkanton, die Waadt. Ebenfalls bei einer Bauernfamilie feiert heute Innenministerin Elisabeth Bomschneider. Sie spricht am Burezmorgen in Boecourt, daheim im Jura. Mehr Stress haben Verkehrsminister Albert Rösti und Verteidigungsminister Martin Pfister. Sie treten heute beide dreimal auf, verteilt auf die Kantone Graubünden, Zug, Bern und Tessin. Sowieso sind die Reden der Bundesrätinnen und Bundesräte über das ganze Land verstreut. Finanzministerin Karin Keller-Sutter ist im Thurgau und im Tessin. Dort kommt eigentlich Außenminister Ignazio Cassis her, er verbringt seinen Tag aber im Freiburgischen und im Kanton Waadt. Und Justizminister Beat Jans verbindet Stadt und Land. Mit einer Rede im Emmental und einer in der Weltstadt Genf.
0: Die anhaltende Hitze und die Trockenheit haben Auswirkungen auf den Betrieb des Kernkraftwerks Betznau im Kanton Aargau. Man habe die beiden Reaktoren des Kernkraftwerks erneut heruntergefahren, teilt die Betreiberin Axpo mit. Der Grund: Das Wasser der Aare ist zu warm. Das Atomkraftwerk nutzt das Wasser der Aare zur Kühlung. Mit dem Herunterfahren des Kraftwerks soll verhindert werden, dass sich der Fluss zusätzlich erwärmt. In der Region rund um die süditalienische Großstadt Neapel hat am Abend die Erde gebebt. Das Beben hatte laut den Behörden eine Stärke von 4,7. Einige Stunden später kam es zu einem erneuten schwächeren Beben. Die italienische Sender Rai berichtet von bisher rund 20 Verletzten. Zudem habe das Beben teils schwere Schäden an Gebäuden angerichtet. Das Zentrum des Bebens lag in den Phlegräischen Feldern. Das ist der größte aktive Supervulkan in Europa. Seit längerem werden dort immer wieder Beben registriert. Weitere Meldungen in der Übersicht. Viele Migrantinnen und Migranten haben die spanische Exklave Ceuta weit wieder verlassen. Viele von ihnen freiwillig, das sagt die spanische Regierung. In den vergangenen Tagen waren fast 60.000 Menschen aus Marokko teils kilometerweit geschwommen, um nach Ceuta im Nordwesten von Afrika zu gelangen. Mindestens 57 Migrantinnen und Migranten sind dabei gestorben.
3: Und bei erneuten russischen Angriffen auf die ukrainische Hauptstadt Kiew sind mindestens 9 Personen getötet worden. Das teilte der Stadtpräsident von Kiew mit. Mehr als 20 Menschen seien zudem verletzt worden. Die Ukraine griff ihrerseits erneut Ziele in Russland an. Laut dem Stadtpräsident von Moskau wurden 4 Drohnen abgefangen. Die Börsendaten von SIX, der Dow Jones Index in New York, hat 0,5% gewonnen. Der Euro wird zu 93,14 Rappen gehandelt, der Dollar zu 80,79 Rappen. Soweit die Meldungen. Und noch der Blick aufs Wetter. Am Vormittag hat es im Norden zunächst einige Wolkenfelder und da und dort fällt etwas Regen. Am Nachmittag scheint nebst Quellwolken oft die Sonne. Vor allem in den Alpen bilden sich einzelne Schauer und Gewitter. Die Höchstwerte liegen bei schwülwarmen 29 Grad. Im Süden ist es recht sonnig und weiterhin heiß bei 34 Grad. Das waren Nachrichten von Radio SRF, verantwortlich Corinna Heinzmann.
4: 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Wir schauen nun nochmal zurück auf einige der Themen, die in der vergangenen Woche für Schlagzeilen gesorgt haben. Wir legen in den nächsten rund 20 Minuten den Fokus auf Wirtschaftsthemen. Wir sprechen über Neuigkeiten vom Schweizer Wohnungsmarkt, über die UBS, deren Juristinnen und Juristen sich immer noch mit dem Erbe der Credit Suisse beschäftigen müssen und über eine Flugreise, die alle Rekorde sprengt. Am Mikrofon durch die Sendung begleitet Katrin Hiss. Eine Wohnung am liebsten möglichst zentral, hell und günstig, das ist für viele Wunschdenken, denn der Wohnungsmarkt in der Schweiz ist ziemlich ausgetrocknet. Aber es gibt Anzeichen für eine mögliche leichte Entspannung. Das zeigt eine Auswertung des Immobilienberatungsunternehmens Würst Partner. Romana Kaiser hat mit Wirtschaftsredaktor Dario Pelosi darüber gesprochen.
5: Ja, Sie haben sich die Baubewilligungen angeschaut und da haben Sie festgestellt, dass es in den letzten 12 Monaten Baubewilligungen gegeben hat für rund 52.000 Wohnungen und das sind so viele wie zuletzt Ende 2018. Grund dafür dürfte vor allem sein, dass das Zinsniveau nach wie vor relativ tief ist. Ob jetzt das allerdings für eine richtige Entspannung am Wohnungsmarkt reicht, das ist offen. Die offizielle Leerwohnungsziffer für das erste Halbjahr 2026, die steht zwar noch aus, Würst Partner hat gerechnet und sie gehen davon aus, dass die Leerstände etwas weniger stark sinken als bisher, aber das wäre noch nicht wirklich ein Umschwung.
6: Also es wird mehr gebaut und auch mehr investiert. Was wird denn konkret gebaut?
5: Ja, da muss man eben einen Faktor berücksichtigen. Die Stimmbevölkerung, die hat an der Urne beschlossen, den Eigenmietwert für Wohneigentum abzuschaffen. Das heißt im Umkehrschluss, dass Investitionen in Liegenschaften nur noch eine gewisse Zeit jetzt von den Steuern abgezogen werden können. Und das heißt, viele Eigentümerinnen und Eigentümer bauen ihre Liegenschaften um, sanieren Fenster, ersetzen Heizungen, verbessern Isolationen, investieren in Solaranlagen. Also viele investieren vor allem in Umbauten von bestehenden Liegenschaften oder ersetzen diese Liegenschaften und weniger wird da in zusätzliche neue Liegenschaften investiert.
6: Was heißt denn das für die Mietpreise?
5: Das ist eben das Problem. Also wenn ich jetzt in einem Mietshaus eine teure neue Wärmepumpe einbaue oder neue Fenster, dann werde ich die Mietzinse kaum senken können, sondern vermutlich eher erhöhen. Und Wohnungen, die eben nicht saniert werden und deshalb noch günstig sind, die bleiben wohl weiter Mangelware.
6: Was würde es denn brauchen, um diese angespannte Lage am Wohnungsmarkt in der Schweiz zu beruhigen?
5: Das ist eine gute Frage, die vor allem auch die Politik beantworten muss. Die Zahlen, die zeigen, die Schere zwischen Bestandesmieten und Angebotsmieten, die geht weiter auseinander. Also wer eine neue Wohnung sucht, findet wohl nur mit Mühe eine günstige. Und wenn jetzt mehr Wohnungen gebaut werden, ist das eben auch keine Garantie, dass die dann auch bezahlbar sind. Mögliche Wege sind zum Beispiel Baugenossenschaften. Da können zum Beispiel einfach gesagt Kosten quersubventioniert werden. Also ich habe im gleichen Gebäude eine tolle Wohnung mit Aussicht. Die kann ich teurer vermieten und mit diesen Einnahmen dann zum Beispiel eine Wohnung in einem tieferen Stockwerk mitfinanzieren und die dann etwas günstiger abgeben. Das wäre zum Beispiel eines von verschiedenen Denkmodellen.
4: Wirtschaftsredaktor Dario Pelosi. Vor 3 Jahren hat die Schweizer Grossbank UBS die Credit Suisse übernommen, notfallmäßig und vom Bund unterstützt. Dabei haben Investorinnen und Investoren viel Geld verloren. Einige haben deshalb gegen den Schweizer Staat geklagt. Es geht dabei um sogenannte AT1-Anleihen. Die hatte die Schweiz im Rahmen der Notübernahme für wertlos erklärt, was die Klagenden nicht akzeptieren wollen. Letzten Herbst hat ein Gericht in New York die Klage gegen die Schweiz abgewiesen. Nun hat ein US-Berufungsgericht diese Entscheidung bestätigt. Worum geht es bei dieser Klage genau? Das wollte Peter Hanselmann von Wirtschaftsredaktor Jan Baumann wissen.
7: Also konkret um die Frage, ob damals 2023 in der CS-Krise die Schweizer Behörden korrekt gehandelt haben, als sie die AT1-Anleihen der Credit Suisse für wertlos erklärten. AT1-Anleihen, das sind spezielle Wertpapiere. Sie werden von Banken herausgegeben, um sich zu wappnen für Krisenzeiten. Und das Spezielle schlingert die Bank, dann werden diese Anleihen in Eigenkapital umgewandelt oder aber diese Schulden der Bank werden gleich ganz abgeschrieben auf Null. Genau das, ein solcher Totalabschreiber, das ist passiert bei der CS-Notübernahme, aufgeheißt der Schweizer Behörden. Und die Investoren wehren sich vor Gericht dagegen, sie wollen ihr Geld zurück.
8: Und was hat das US-Berufungsgericht da nun genau entschieden?
7: Es hat eigentlich nur einen Entscheid der Vorinstanz bestätigt, der besagt, dass die Abschreibung der AT1-Anleihen bei der CS ein staatlicher Akt gewesen sei. Das ist der zentrale Punkt. Das US-Gericht erklärt sich somit als gar nicht für zuständig, denn die Schweiz genießt Staatsimmunität und die Investoren können die Klage nun weiterziehen ans oberste Gericht, an den Supreme Court der USA.
8: Jetzt ist das ja nicht die einzige Klage in der Sache. Was kommt da noch auf die Schweiz und auch auf die UBS zu?
7: Ja, ich würde sagen, einiges kommt da auf die Schweiz noch zu. Die Sache ist keinesfalls ausgestanden, weder für die Schweizer Behörden noch für die UBS, die CS ja übernommen hat. Da sind zum einen Klagen von Investoren in der Schweiz, also vor Schweizer Gerichten. Hier hat das Bundesverwaltungsgericht letzten Herbst zumindest teilweise zugunsten der Klägerinnen und Kläger entschieden und gesagt, der Abschreiber von 2023 sei nicht rechtmäßig erfolgt. Die Finanzmarktaufsicht, die FINMA und die UBS als Rechtsnachfolgerin der CS, die haben nun diesen Entscheid weitergezogen ans Bundesgericht, Ausgang offen. Und schließlich gibt es ein Schiedsverfahren im Ausland, und zwar in Washington bei einer Einrichtung der Weltbank. Dort haben beispielsweise japanische Investoren geklagt. Sie kritisieren, die Schweiz habe die CS-Investoren faktisch enteignet. Auch hier Ausgang offen. Und zusammengefasst kann man sagen, in diesem juristischen Streit steht es aktuell gewissermaßen 1:1, aber der Match, der ist noch lange nicht entschieden.
4: Das sagt Wirtschaftsredaktor Jan Baumann. Der deutsche Autobauer Porsche baut weitere 5'000 Stellen ab bis 2035, zusätzlich zu den ca. 4'000, die bereits beschlossen waren. Porsche hatte dem Mutterkonzern VW jahrelang viel Gewinn eingebracht, aber in den letzten Jahren ging's steil bergab. Ja, was lief schief bei Porsche? Kann der Sportwagenhersteller die Krise überwinden und wie können die weiteren großen deutschen Autobauer VW, Mercedes-Benz, BMW die nächsten Jahre überstehen? Darüber hat Nicolas Malzacher mit der Journalistin Birgit Prima gesprochen. Sie ist Chefredaktorin der Automobilzeitschrift Automotor und Sport. Er hat sie gefragt, wie einschneidend ist dieser Abbau bei VW?
9: Ein großer Einschnitt. Allerdings muss man auch sagen, dass es erwartet wurde in den letzten Wochen und Monaten. Das hat sich ja abgezeichnet, dass es einen neuen Zukunftspakt geben würde. Und wenn man jetzt hier in Deutschland auch heute mal die Tagespresse durchschaut, dann kann man doch allen Kommentaren entnehmen, dass man das ein bisschen auch mit Augenmaß beurteilt und dass alle der Meinung sind, hier ist ein vernünftiger Kompromiss gefunden worden, weil es findet ja nicht nur auf Kosten der Arbeitnehmer statt, auch das Management verzichtet ein Stück weit auf Gehalt. Und man darf ja nicht vergessen, es gibt darüber hinaus eine Arbeitsplatzbeschäftigungssicherung bis 2035 und in die Stammsitze Weissach und Stammheim wird investiert. Also insofern ist das eine Anpassung an die Realitäten, würde ich mal sagen.
10: insgesamt ziemlich nachvollziehbar, dass so der Eindruck der Beobachterinnen und Beobachter, das deutet ja auch darauf hin, dass man mit so etwas gerechnet hat. Das heißt, das hat sich abgezeichnet bei Porsche, bei dem Autobauer, der jahrelang als einer der erfolgreichsten galt in Europa. Was ist da schiefgelaufen in letzter Zeit, in den letzten Jahren?
9: Es sind eine ganze Reihe von Dingen, allen voran natürlich das China-Geschäft des Lahms. Wer schon öfter mal in China war, der kann fast erschrocken feststellen, dass ein Porsche-Modell im Straßenbild eigentlich nur noch selten anzutreffen ist. Das trifft alle deutschen Automobilhersteller. Wir kämpfen hier mit hohen Energiekosten, mit viel Bürokratie und natürlich auch einer Entlohnung, die im Vergleich zu anderen Standorten, nehmen wir Ungarn zum Beispiel, nicht mehr mit der Konkurrenz mithalten kann. Und das macht es in Deutschland zunehmend schwieriger, auch Autos wirklich zu bauen und nicht nur zu entwickeln.
10: Aber wenn ich Ihnen jetzt so zuhöre, dann kann ich jetzt nicht direkt Stellschrauben identifizieren, an denen man was ändern könnte, damit sich das wieder verbessert bei der Situation. Das sind ja sehr, sehr groß angelegte Entwicklungen global. Also gibt es da irgendwas, was Porsche tun könnte, um wieder besser in die Zukunft zu gehen?
9: Natürlich, da gibt es eine ganze Reihe von Maßnahmen. Porsche hat in den letzten Jahren sich auch ein bisschen, sagen wir mal, verzettelt in eine Vielfalt von Sondermodellen, kleinen Einzelserien, die als solches dann gar nicht mehr so zu erkennen waren und auch nicht mehr so die Begehrlichkeiten geweckt haben, die ein Sportwagenhersteller mit eher kleineren Stückzahlen im Vergleich zu BMW, Mercedes und VW einfach auch schaffen muss. Ich glaube, Porsche tut gut daran, sich auf das zu konzentrieren, für was diese Marke immer stand, nämlich sehr begehrliche Autos zu entwickeln, die sehr, sehr stark im Bereich der Sportlichkeit auch waren. Ich glaube, wenn man sich da ein bisschen drauf zurückkonzentriert und mehr auf die Qualität der Modellvarianten setzt und nicht so eine Vielzahl baut, dann kann man auch noch mal viel, was die Profitabilität angeht, gewinnen.
10: Also da könnten die Margen gesteigert werden, aber glauben Sie, das würde auch wieder die Verkäufe ankurbeln?
9: Ich hoffe, dass das so sein wird. Porsche hat ja auch noch einen neuen Designchef eingestellt. Auch da will man arbeiten. Ich glaube, dass es schon die Möglichkeit gibt, aus dieser Situation herauszukommen. Gleichwohl muss auch in Deutschland, muss politisch viel passieren. Wir brauchen kürzere Entscheidungswege. Wir brauchen dringend eine Entbürokratisierung. Und wir brauchen auch niedrigere Energiekosten in Deutschland, um Autos wieder wirtschaftlicher bauen zu können.
10: Und das, was Sie jetzt gesagt haben, das betrifft ja auch die anderen deutschen Autobauer. Genau, also ist diese Situation bei Porsche, ist die sinnbildlich für die Probleme, die die deutsche Autobranche generell hat?
9: Ja, das kann man absolut so wiedergeben. Es haben jetzt nicht alle deutschen Automobilhersteller Stellenabbau angekündigt. VW ja, das haben wir in den letzten Wochen sehr gelesen. Aber natürlich, Mercedes hat auch viele Beschäftigungsprogramme aufgelegt, sucht auch den Weg in Abfindungsprogrammen und Altersteilzeit. Wir sehen einfach, dass die Produktionskapazitäten aktuell zu hoch sind, dass Menschen auch nicht mehr ganz so viele Autos kaufen. Und das müssen alle anpassen. Welchen Kurs dann der einzelne Hersteller wählt, das sei mal außen vor gelassen. Aber alle sind aktuell in der Pflicht zu reagieren und ihr Geschäftsmodell neu anzupassen.
10: Wenn wir noch so die Gesamtsituation der deutschen Autobranche längerfristig beobachten, Birgit Prima, sind Sie da optimistisch? Das ist ein Neuorientieren, ein Neuerfinden oder vielleicht doch ein bisschen pessimistisch, ein langsames Sterben der deutschen Autoindustrie?
9: Ich hoffe, dass es kein langsames Sterben gibt, aber wir können sehr klar sehen, dass die nächsten 3 bis 5 Jahre schwierig werden für die deutsche Autoindustrie. Sie muss sich neu erfinden. Oliver Blume als VW-Konzernvorstandsvorsitzender hat selber gesagt, das alte Geschäftsmodell, so wie wir es

0: Sport. Wer soll das bezahlen? Das ist eine der großen Fragen, wenn es um künstliche Intelligenz, um die Entwicklung von KI geht. Jetzt scheint sich in Sachen KI-Finanzierung ein neuer Deal anzubahnen. Offenbar will der US-Chip-Hersteller Nvidia dem KI-Unternehmen OpenAI eine Garantie ausstellen in der Höhe von 250 Milliarden US-Dollar. Was steckt hinter dieser Vereinbarung? Das wollte Romana Kaiser von unserem Börsenkorrespondenten Jens Korte wissen.
1: Ja, letztendlich geht es ja im Bereich künstliche Intelligenz in allererster Linie um jede Menge Rechenleistung. Die brauchen Unternehmen wie OpenAI, die brauchen Unternehmen wie Anthropic. Diese Unternehmen sind aber weit davon entfernt, profitabel zu sein. Das heißt, irgendwo muss das Geld herkommen. Und jetzt will also, das wird zumindest berichtet, es ist noch nicht von Unternehmensseite bestätigt. Also jetzt soll Nvidia sozusagen OpenAI eine Garantie geben in Höhe von 250 Milliarden Dollar, und das Geld soll oder diese Garantie soll genutzt werden, um sich Rechenleistung zu sichern von SoftBank. Das ist ein japanischer Konzern, der momentan ein gewaltiges Datencenter wiederum im Bundesstaat Ohio aufbaut. Und um das Ganze abzuschließen, Nvidia tut das wahrscheinlich auch nicht ganz selbstlos, sondern für diese Datencenter werden natürlich auch jede Menge Chips benötigt, und die könnte und dürfte dann eben nicht zuletzt Nvidia selbst stellen.
2: Wenn ich jetzt das zusammenfasse, diesen Fall, dann ist es eigentlich so, dass der Lieferant dem Kunden Geld gibt, viel Geld in diesem Fall, damit der Kunde wiederum beim Lieferanten einkauft. Wie verbreitet ist dieses Modell?
1: Ja, also das Ganze wird auch so ein bisschen unter dem Begriff Kreislaufwirtschaft zusammengefasst, auch wenn Jensen Huang, der Chef von Nvidia, das weit von sich weist und sagt, dieses ganze Gerede über Kreislaufwirtschaft sei völlig überzogen. Aber eben, wenn man sich das im Einzelnen anguckt, solche Art von Lieferantenkrediten, wenn man das so bezeichnen soll, das ist überhaupt nicht unüblich momentan. Google zum Beispiel ist eine Vereinbarung mit Anthropic eingegangen, da geht es um etwa 35 Milliarden Dollar, eine Kreditlinie, die hier sozusagen Anthropic zur Verfügung gestellt werden soll. Oder bleiben wir bei Nvidia, die haben erst Ende vergangener Woche eine 500 Milliarden Dollar schwere Vereinbarung mit SK Hynix getroffen. Das ist einer der ganz großen Hersteller von Memory-Chips in Südkorea. Und da sollen Datencenter aufgebaut werden, die so viel Energie verbrauchen, dass damit etwa 1,5 Millionen Haushalte versorgt werden könnten. Oder bleiben wir nochmal bei SoftBank, bei dem japanischen Unternehmen. Auch das investiert in OpenAI rund 65 Milliarden Dollar in einer ersten Runde. Oder Microsoft zum Beispiel hat ebenfalls in OpenAI investiert. OpenAI ist auf der anderen Seite wiederum einer der größeren Kunden vom Cloud-Service von Microsoft. Also das sind nur einige von vielen Beispielen, die wir in dem weiteren Bereich künstliche Intelligenz seit einigen Monaten beobachten.
2: Also ziemlich verbreitet dieses Modell, diese Kreislaufwirtschaft in der KI-Branche. Wie sieht denn das die Wall Street?
1: Ja, also die Wall Street ist da grundsätzlich, oder formulieren wir es so, wird etwas skeptischer. Das Thema, wie wird KI eigentlich finanziert, wann rentiert sich das Ganze, das wird ein immer größeres Thema. Passenderweise, die Aktie von Nvidia war ja zum Wochenauftakt, zumindest in einer ersten Reaktion, rund 3% gefallen, nachdem eben diese Spekulationen von den 250 Milliarden Dollar aufgetaucht sind. Wenn wir jetzt über so eine Art Lieferantenkredite reden, ist auch die Frage, leitet das Ganze dann nicht zu schlechten Entscheidungen? Also, dass man auf die Produkte von den Unternehmen setzt, mit denen man eng zusammenarbeitet, beziehungsweise denen man Kreditlinien eingeräumt hat. Das müssen ja auch nicht unbedingt immer die besten Halbleiter oder Chips sein. Also, das sind nur einige Befürchtungen, und da einige wenige Unternehmen extrem verzahnt sind, ist eben auch die Frage, wenn eines von diesen Zahnrädchen dann mal wegbrechen sollte, was für Auswirkungen könnte das haben? Und dann ganz kurz noch am Rande. Wie gesagt, es geht letztendlich immer darum, diese hunderte Milliarden Dollar schweren Investitionen, rechnen die sich, wann rechnen die sich, wie stark rechnen die sich? Und wir haben zuletzt ja auch immer mehr berichtet, dass es zum Beispiel auch aus China, gerade auch aus dem Chipsektor, aber auch was KI anbelangt, immer mehr Konkurrenz gibt. Also was passiert, wenn dann diese Konkurrenz die Profitabilität von den US-amerikanischen KI-Unternehmen in Frage stellen könnte? Also letztendlich eine nicht ganz einfache Situation. Und was wir momentan eben schon merken, die Wall Street insgesamt, sie wird ein bisschen hellhöriger, ein bisschen skeptischer, was diese Deals im Wert

0: von hunderten Milliarden Dollar anbelangt.
1: Das sagt Jens Kort, er berichtet für uns aus New York von der Wall Street.
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1: Es dürfte der längste Passagierflug der Welt werden. Von London nach Sydney direkt in ca. 20 Stunden Flugzeit. Das ist der Plan der australischen Airline Qantas. Unter dem Namen Project Sunrise plant Qantas die Strecke bereits seit Jahren. Nun hat das Projekt eine weitere Hürde genommen. Es wurde ein Testflug durchgeführt auf ungefähr der Strecke, die man mal anstrebt. Konkret ging es von Toulouse im Direktflug nach Melbourne. Ja, wie bedeutend ist dieser erfolgreiche Testflug? Das wollte Vera Deragisch von Luftfahrtexpertin Laura Fromberg wissen.
6: Er ist insofern bedeutend, dass man jetzt gezeigt hat, das funktioniert. Also in diesem Flugzeug wird ja sehr viel simuliert. Also das ist mit ganz vielen Messgeräten ausgestattet. Auf den Sitzen sitzen zwar keine Menschen, aber so wie Wasserschläuche, die auch geheizt werden können. Also es wurden quasi die Bedingungen getestet, unter denen man auch fliegt. Und das hat ziemlich gut funktioniert. Also damit ist jetzt erstmal eine große Hürde gemeistert.
7: Was ist denn das Besondere an diesem Langstreckenflug? Was zeichnet dieses Project Sunrise aus?
6: Ja, das ist ja sowas wie der heilige Gral in der Luftfahrt, hat man immer gesagt, diese Strecke zurückzulegen, weil das halt unendlich lang ist. Es ist ja fast ein ganzer Tag im Flugzeug. Bislang war kein Flugzeug in der Lage, so lange zu fliegen. Man braucht extra Tanks. Dieses Flugzeug, der Airbus A350-1000 ULR, steht für Ultra Long Range, wurde extra dafür entwickelt, also hat Zusatztanks und hat auch eine ganz spezielle Kabine und so. Also es musste für dieses Projekt entwickelt werden.
7: Diese geplanten Flüge von London nach Sydney dürften um die 20 Stunden dauern. Welche Herausforderungen bringen denn solche Ultra-Langstreckenflüge mit sich?
6: Also eben genau, man braucht dieses spezielle Flugzeug. Man kann zum Beispiel nicht ganz so viel Fracht mitnehmen als Airline wie vielleicht sonst, weil man muss ja auch weiterkommen. Und für die Planung zum Beispiel, man muss mehr Crews mitnehmen, denn 20 Stunden ist eine sehr lange Dienstzeit. Das heißt, man muss mit viel mehr Personal reisen. Also planerisch ist es natürlich auch eine Herausforderung. Und eben dieses Flugzeug braucht ganz andere Eigenschaften.
7: Was ändert sich denn für mich als Passagierin? Oder wird das derselbe Flug wie jeder andere sein?
6: Also ich glaube, es wird schon minimal komfortabler. In dieses Flugzeug werden deutlich weniger Sitze gebaut als in vergleichbare. Also es sind, glaube ich, 238 und sonst sind es schon über 300 bei dieser Größe. Und es wird zum Beispiel eine wie Fitnesszone geben, also einen Ort, wo man tatsächlich so wie kleine Griffe oder sowas hat zum Trainieren und auch wo Fitnessvideos laufen, damit man sich fit halten kann und genug bewegen kann während dieses langen Fluges. Zwischen der Economy und Premium Economy soll das, glaube ich, sein. Also man hat sich da schon was überlegt, dass es einigermaßen komfortabel ist, auch in den günstigeren Klassen.
7: Also etwas mehr Beinfreiheit und ein Fitnessprogramm. Nun hat Qantas dieses Project Sunrise 2017, also vor fast 10 Jahren, angekündigt und dann den Starttermin immer wieder verschoben. Mit welchen Problemen hatte denn dieses Projekt zu kämpfen?
6: Naja, erstmal brauchte es das richtige Flugzeug. Das war noch gar nicht entwickelt. Dann wurden Airbus und Boeing, die Hersteller, gebeten, ein Angebot zu machen. Am Ende hat Airbus jetzt das Rennen gemacht. Und dann kam aber, als es dann halt so eigentlich richtig hätte losgehen sollen, Corona. Das hat ja im Grunde alles in der Luftfahrt ausgebremst. Niemand wusste, wie lange geht das, bis alles sich erholt. Dann bei Flugzeugentwicklungen kommt es auch immer mal wieder zu Verspätungen. Das sieht man jetzt bei vielen anderen Programmen ja auch. Also so diese üblichen Hürden und plus jetzt gerade hinzu kommt natürlich noch die weltpolitische Lage, die gewisse Flugrouten erschwert. Also da musste Qantas jetzt auch noch mal drüber gehen, damit das funktioniert. Und im nächsten Herbst soll es dann ja losgehen.
1: Laura Fromberg war das. Sie ist Luftfahrtexpertin und Chefredaktorin bei Aerotelegraph. Das ist das Wochenendprogramm von SRF 4 News. Hier geht's in wenigen Augenblicken weiter mit dem Neuesten aus der Nachrichtenredaktion. Am Mikrofon für Sie war Katrin Hiss.

0: Der Weltfußballverband FIFA gibt den Plan auf, einen Teil der Rechte an den Weltmeisterschaften an private Investoren zu verkaufen. Es sei deutlich geworden, dass das Projekt zu Spaltungen geführt habe, die nicht mehr im Interesse des ursprünglich angestrebten Ziels lägen, so die FIFA. Das Vorhaben löste besonders in Europa heftigen Widerstand aus. Der Schweizer Bundespräsident Guy Parmelin ruft die Schweiz und ihre Bevölkerung zum 1. August zum Zusammenhalt auf. Die Welt sei geprägt von geopolitischen Spannungen, Unvorhersehbarkeit und Krisen. Nur gemeinsam könne man Krisen meistern, die Regierung, das Parlament und die Bevölkerung zusammen, so Parmelin. Und in der Region um die süditalienische Großstadt Neapel hat am Abend die Erde gebebt. Das Beben hatte eine Stärke von 4,7. Der italienische Sender Rai berichtet von bisher rund 20 Verletzten. Zudem habe das Beben teils schwere Schäden an Gebäuden angerichtet.
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4: Der israelische Premierminister Benjamin Netanyahu als Arzt, computergeneriert. Im weißen Kittel mit Stethoskop tritt er in diesem KI-Video auf. Die Patienten sind drei landesweit bekannte Journalisten und scharfe Kritiker des Premiers. Der eine hat die Korruptionsaffären aufgedeckt, wegen derer der Premier vor Gericht steht. Auch der zweite bezichtigte Netanyahu der Misswirtschaft. Der dritte hat über schwerste sexuelle Folter an einem palästinensischen Gefangenen berichtet. Netanyahu spricht von Obsessionen, Angstzuständen und Negativismus. Zum Glück gibt es eine Kur, sagt Dr. Netanyahu im Video. Schaltet den Fernseher aus. Netanyahus Medienleute haben sich das ausgedacht. Es ist die Imitation eines KI-Videos des US-Präsidenten, in dem ein Dr. Trump seine Kritiker heilt. Es ist Wahlkampf in Israel. Im Oktober werden ein neues Parlament und eine neue Regierung gewählt. Nach 4 Jahren unter der radikalsten Regierung seit der Staatsgründung fürchten viele Israeli um die Zukunft ihres Landes als demokratischer Rechtsstaat. Auch die Rolle der Medien steht zur Debatte. Medien, von denen Netanyahu behauptet, sie hätten sich gegen ihn und seine Anhänger verschworen. Doch es gibt einen Fernsehsender, der sich stramm rechts positioniert und Netanyahu treu zur Seite steht. Das ist die Sommerausgabe von International über Israels Kanal 14. Ich bin Anna Drechsel. Die Studios von Kanal 14 befinden sich in einem Außenquartier von Modi'in, einer Stadt auf halber Strecke zwischen Jerusalem und Tel Aviv. Irit Linur holt mich am Empfang ab. Eine Veteranin des israelischen Journalismus, wie sie selber sagt. Linur ist politische Kommentatorin beim Sender. Mitte 60, trägt die braunen Haare zum Dutt hochgesteckt, dunkle Brille, eleganter grauer Anzug. In der Garderobe zwischen Kleiderständern und Schminkspiegeln finden wir Platz für ein Gespräch über die abendliche Polit-Talkshow «Hapatriotim – Die Patrioten», in der Linur auch an diesem Abend mit ihren 6 Mitpanelisten die israelische Politik sezieren wird.
5: «Hapatriotim ist ein ich denke, es ist 10 oder 12 Jahre alt. Wir started small, the whole channel.
6: Die Sendung gibt es seit 10, 12 Jahren. Wir haben klein angefangen. Lange kannte uns niemand, nur unsere Konkurrenz. Und die hasste uns.
4: Die Konkurrenz, das sind vor allem der öffentlich-rechtliche Kanal 11 und die kommerziellen Sender 12 und 13.
5: We didn't have any ratings.
6: Wir hatten kaum Einschaltquoten. Die linken Medien machten sich über uns lustig.
4: Und dann änderte sich alles. Die Wahlen vor 4 Jahren brachten eine ultrarechte Regierung ans Ruder, deren Versuche, die israelische Justiz nach ihren Vorstellungen umzubauen, führten Anfang 2023 zu Massenprotesten.
5: I think two things happened at once during the protest against the judicial reform. The mainstream media went nuts.
6: Es passierten 2 Dinge gleichzeitig. Die Mainstream-Medien drehten durch. Sie verkauften ihren Zuschauern das Horrorszenario, Israel werde zur Diktatur. Das grenzte an eine Massenpsychose. Und zur selben Zeit investierten die Besitzer in den Sender. Wir wurden besser und professioneller.
5: And the public began, I think, became fed up from the dictatorship, dictatorship, dictatorship, dictatorship. End of democracy, and all the lunatics.
6: Das Publikum hatte genug von diesem Geschwätz über Diktatur und das Ende der Demokratie. Genug von all den Verrückten, die die Proteste organisierten. Das war einfach widerlich.
5: It was disgusting. And then we had a bump in the rating. We had very modest rating until then.
4: Die Einschaltquoten stiegen. Der Sender ist nun die Nummer 2 hinter Kanal 12. Kritiker sagen, die Sendung Die Patrioten sei Benjamin Netanyahus Sprachrohr.
5: At his mouthpiece? It's ridiculous. It's infantile.
4: Irit Linur winkt ab. Lächerlich sei der Vorwurf, infantil. Sie sei rechts und habe Netanyahu gewählt, weil sie an seine Politik glaube, wie 1 Million andere Israeli auch. Die altgediente Journalistin und Autorin Irit Linur war früher eine Linke. Sie habe aus ihren Irrtümern gelernt, sagt sie. Wie ein Chamäleon, das sich seiner natürlichen Umgebung anpasst und die Hautfarbe wechselt, so passt sich auch ein fiktiver Journalist der politischen Landschaft an. Chamäleon heißt der Roman des Schriftstellers und Rechtsanwalts Yishai Sarit. Ich treffe ihn in Tel Aviv zum Gespräch auf einer Parkbank an einer Straße unter schattenspendenden Bäumen.
7: It's the story of a guy called Shai Tamoz, who is 50-something. He also lives here in Tel Aviv. And he used to be a little bit of a star as a journalist during the 1990s.
8: Es ist die Geschichte von Shai Tamoz, einem Mann um die 50 aus Tel Aviv. In den 90er Jahren war Shai ein Starjournalist im Mitte-Links-Milieu, ein gefragter Kommentator, auch am Fernsehen. Aber im Zuge des Niedergangs des Printjournalismus gerät er in Vergessenheit. Seine Artikel interessieren keinen. Seine Frau liebt ihn nicht mehr. Genügend Geld verdient er auch nicht.
7: His wife doesn't love him very much anymore. He doesn't earn enough money, so his life is actually in shambles. And he's looking for a way to reinvent himself.
4: Das Leben der Romanfigur? Ein Trümmerhaufen. Shai Tamoz will sich selber neu erfinden und seinen größten Wunsch realisieren, wieder im Fernsehen aufzutreten. Wie ihm das gelingt? Durch Anpassung, wie ein Chamäleon eben.
7: He understands that something is happening. Something is happening in Israel's politics. Something happens socially.
8: Er versteht, dass sich etwas verschoben hat in Israels Politik und Gesellschaft. Die Menschen wenden sich scharf nach rechts, werden nationalistischer. Will er ein mediales Comeback, muss er sich anpassen. Und es eröffnet sich tatsächlich eine Chance. Ich hoffe, Sie lesen das im Buch nach. Shai wird ins Studio des patriotischen Senders eingeladen. Als Vorlage diente mir Kanal 14. Der Sender ist sehr militant gegen Linke, gegen die alten Eliten im Land.
4: Shai Tamoz, der vergessene Journalist, erkämpft sich wieder einen Platz im Fernsehen, lässt sich von einem rechtsextremen Minister instrumentalisieren, wird radikaler, lügt, hetzt und wird vulgär.
7: How would they say it? Even before he didn't have those very strong opinions about everything, about anything.
8: Er war kein Mann der Überzeugungen. Aber früher, in den 90er Jahren, war es noch modisch, links zu sein und den Friedensprozess mit den Palästinensern zu unterstützen. Jetzt nicht mehr. Es gibt nur noch wenige Linke in Israel. Also ist es ziemlich einfach für Shai, die Seite zu wechseln.
7: So it's quite easy for him to switch to the other side.
4: Der Schriftsteller ist ein präziser Beobachter der israelischen Gesellschaft und Politik. 9 Romane hat der 61-jährige Anwalt bisher veröffentlicht. Schreiben ist seine Nebenbeschäftigung und für die ist er mehrfach ausgezeichnet worden. Im Gegensatz zu seiner Romanfigur Shai Tamoz steht Sarit zu seinen Überzeugungen. So hat er etwa eine Petition unterzeichnet, die ein Ende der Gewalt gegenüber den Bewohnerinnen und Bewohnern Gazas fordert. Dennoch begegnet Sarit seiner Romanfigur mit Empathie.
7: Yeah, he's an opportunist.
9: Ja, er ist ein Opportunist, aber ich hasse ihn nicht. Ich verstehe es.
7: I don't hate him. I mean, I feel empathy for him. I understand it.
4: Auf Hebräisch heißt Yishai Sarits Roman Ha-Panelist, der Panelist, der in der ultrarechten Talkshow auftritt. Das reale Vorbild für die Polit-Sendung Ha-Patriotim, die Patrioten von Kanal 14, die Sendung, in der Irit Linur regelmäßig auftritt. Gegen Moderatoren, Panelisten und den Kanal sind mehrere Petitionen vor dem obersten Gerichtshof hängig. Nebst Hetze gegen die Justiz, Richter und die Generalstaatsanwältin geht es auch um Anstiftung zu Genozid und Verbrechen gegen die Menschlichkeit, wegen Aussagen wie diesen aus den Wochen und Monaten nach dem Hamas-Massaker vom 7. Oktober 2023.
9: Wir hätten gleich am ersten Tag 100.000 bis 150.000 Palästinenser töten sollen. Dann wäre Ruhe gewesen. Wir müssen Gaza abbrennen oder den Fischen zum Fraß vorwerfen. Das Zivilisierteste, was wir tun können, ist alles auszulöschen, was sich dort bewegt. Wir brennen das Dorf nicht nieder, wir tilgen es von der Landkarte. Darf ich das sagen?
4: In der Garderobe von Kanal 14 spreche ich Irit Linur darauf an.
5: Like incitement to genocide, I think was the petition. Genocide? That's what the petition says, yeah.
10: Oh, well. You know, when oh, really? Well, good for them. Good for them. I like science fiction too.
4: Sie nimmt die Petitionen nicht ernst. Ich mag Science Fiction, sagt sie dazu nur. Früher habe sie gedacht, im Konflikt mit den Palästinensern gehe es um Land, doch inzwischen verstehe sie, dass es ein Religionskrieg sei. Was mit den Zivilistinnen und Zivilisten in Gaza passiert, ist ihr egal, sagt Linur. Für sie ist der Erfolg der TV-Sendung «Die Patrioten» eine Genugtuung.
5: They were the majority and no one spoke for them. They were ridiculed. I was ridiculed.
6: Die Rechten waren in der Mehrheit, aber niemand sprach für sie. Man machte sich lustig über sie, auch über mich. Wir wurden beschimpft. Hier erhalten die Anhänger der Rechten endlich Raum zum Atmen.
4: Kanal 14 als Stimme der Mehrheit, die von den restlichen Medien missachtet wird. Wie beurteilt das Anat Saragusti, die in der israelischen Journalistengewerkschaft für Pressefreiheit zuständig ist? Ich besuche sie zum Gespräch in ihrem luftigen Wohnzimmer in Tel Aviv.
11: So this is, you know, exact message coming from the playbook of the populist.
4: Diese Botschaft entstamme dem Handbuch der Populisten, sagt Saragusti, die als Fotografin, Print- und Fernsehjournalistin gearbeitet hat.
11: Netanyahu has been the prime minister since 96.
6: Netanyahu ist Premierminister seit 1996, mit Unterbrüchen. Wie können Sie behaupten, dass Sie an den Rand gedrängt werden? Sie sind die Regierung.
4: Saragusti stellt die Diskussion in einen größeren, internationalen Zusammenhang.
11: They love to say that they are majority and they love to say that we kind of the liberals who believe in democracy.
6: Die Anhänger der Regierung behaupten gerne, dass sie die Mehrheit sind und dass wir, die Liberalen, die an die Demokratie glauben, dass wir die korrupte Elite sind, der sogenannte tiefe Staat, der die Behörden unterwandert hat. Das ist lächerlich. Genau das Gleiche sagen Populisten wie Orban in Ungarn, der indische Premierminister Modi, Brasiliens Bolsonaro, und natürlich US-Präsident Trump und seine MAGA-Anhänger. Aber eine Mehrheit sind sie trotzdem nicht.
11: Of course, Trump. All the MAGA people in the US are saying the same things. I mean, of course, but they're not the majority.
4: Anat Saragusti weist darauf hin, wie knapp diese ultrarechte Regierungskoalition gewählt wurde. Laut Umfragen steht längst keine Mehrheit der Bevölkerung mehr hinter ihr. Die erfahrene Journalistin spricht dem Rechtsaußenkanal ab, seriösen Journalismus zu betreiben. Es würden Lügen, Fake News und Verschwörungstheorien verbreitet.
11: The host, Yonon Magal, puts slide at the beginning of the show that it's a satire show.
6: Der Moderator blendet zu Beginn der Patrioten jeweils eine Art Disclaimer ein. Das ist eine Satire-Show. So will er Verleumdungsklagen abwenden. Er kann dann immer behaupten, er habe es nicht ernst gemeint, wenn er lügt oder eine Verschwörungstheorie erzählt.
4: Ähnlich operieren auch einige Stars des US-Senders Fox News, wie etwa Sean Hannity. Er sagt von sich selber, er sei kein Journalist, sondern ein Talkshow-Host. Wobei Kanal 14 nicht der einzige israelische Sender sei, der seine Diskussionssendungen mit extremen Stimmen fülle.
11: I mean, it's your brain.
4: Es frisst dein Hirn auf, sagt Saragusti. Auch Yishai Sarit sagt, die israelische Medienwelt sei zu einem Zirkus verkommen, in dem Politclowns immer radikalere Dinge von sich geben. Wie seine Romanfigur Shai Tammuz, der zum rechten Phrasendrescher wird. Tammuz ist zwar fiktiv, aber der Realität nachempfunden.
7: Yeah, you see, in Channel 14, you see quite a lot of them.
9: Gerade bei Kanal 14 gibt es so einige, deren Karrieren stockten und die sich neu erfinden wollten.
7: There were also some funny incidents in which people thought I wrote them about them.
9: Es gab da ein paar lustige Szenen. Einige dachten, ich hätte über sie geschrieben.
7: Yes, I had to explain. I didn't see.
9: Sie fühlten sich angesprochen, hatten aber nicht einmal das Buch gelesen. Ich musste ihnen erklären, dass ich nicht 2-3 Jahre investiert habe, um ihre Biografie zu schreiben. Bei allem Respekt, ihr seid nicht interessant genug.
4: Yishai Sarits Romanfigur hat den Sprung zurück in den Medienzirkus geschafft und dabei ein Stück seiner Seele verkauft. Irit Linur dagegen sagt, sie habe aus politischer Einsicht ins Lager des Premierministers gewechselt. Doch welche Zukunft der reale Kanal 14 hat, ist offen. Die Umfragen sagen der Regierung Netanyahu eine Niederlage voraus. Der jetzige Kommunikationsminister hat kürzlich ein Gesetz durchgepeitscht, das die Unabhängigkeit von Radio und Fernsehen stark einschränkt. Das oberste Gericht hat die Umsetzung des Gesetzes aber blockiert. Und die linke Partei, die Demokraten, schloss den Sender von ihrem Parteitag Mitte Juli aus. Kanal 14 betreibe Regierungspropaganda, nicht Journalismus. Das kümmert Irit Linur zum Zeitpunkt unseres Gesprächs noch herzlich wenig. Die Show geht weiter.
11: And now, now it's 10 minutes to the show and I probably have to get in the studio.
4: Die Kommentatorin macht sich auf ins Studio. Für die nächste Ausgabe der Diskussionssendung Die Patrioten.
2: Die Sendung International von Anna Drechsel. Wie sie auf dieses Thema gekommen ist, das erzählt Anna Drechsel nun im Gespräch mit Monika Buser.
12: Ja, es hat eigentlich angefangen mit einem Literaturtipp. Ein Kollege von mir, der Produzent war von Sendung «Echo der Zeit», ist zu mir gekommen und gesagt, hey, ich habe ein super spannendes Buch gelesen von einem israelischen Schriftsteller, der heisst Yishai Sarit und das Buch heisst «Chamäleon». Das ist die Geschichte von einem Journalist, der seine Seele verkauft, nur damit er ans Fernsehen kann. Lies doch das Buch mal und wenn du das nächste Mal nach Israel reist, tust du da vielleicht interviewen. Und dann habe ich das Buch angefangen zu lesen und habe gemerkt, okay, das ist zwar eine fiktive Geschichte, aber es geht um einen Fernsehkanal, den es tatsächlich auch gibt, den Kanal 14. Und dann habe ich gedacht, anstatt dass ich nur mit dem Schriftsteller rede, wäre es eigentlich noch spannend, wenn ich diesen Fernsehsender auch noch könnte besuchen könnte und vielleicht mit einem Journalist oder einer Journalistin reden, die dort arbeitet.
13: Was ist jetzt speziell an diesem Kanal 14? Also wieso ist dieser Sender die Vorlage für einen Roman?
12: In Israel sagen viele Journalistinnen und Journalisten, der Kanal 14 mache nicht Journalismus, das sei reine Propaganda für den Premierminister Netanyahu. Sie unterstützen eigentlich immer die Haltung des Premier und der Regierung und sie beteiligen sich manchmal auch an Hetzkampagnen gegen politische Finden des Premierministers, also zum Beispiel gegen andere kritische Journalisten und Journalistinnen oder auch gegen die Justiz, gegen die oberste Staatsanwältin. Und die Sendung, eben, was besonders darum geht in diesem Buch, «Ha Patriotin», «Die Patrioten» heisst die Sendung, das hat mich auch ein bisschen erinnert an die USA, an Fox News oder One America Network, an die Sender, wo man eigentlich auch sagt, was die machen, ist mehr so ein bisschen, sie sind ein Sprachrohr für einen Präsidenten, Donald Trump, und machen Regierungspropaganda. Und etwas ganz Ähnliches sieht man eben auch von diesem Kanal 14.
13: Schauen wir vielleicht doch gerade allgemein so auf das Mediensystem in Israel. Ist das ähnlich wie in der Schweiz? Also gibt es dort auch so ein öffentlich-rechtliches Medienhaus oder gibt es eher viel private? Oder wie muss man sich das vorstellen?
12: Ja, es ist ein bisschen ähnlich wie in der Schweiz. Es gibt eine öffentlich-rechtliche Rundfunkanstalt, die Israeli Public Broadcasting Corporation. Und die ist wie bei uns auch mehrsprachig. Also es gibt zwei Sender, die auf Hebräisch senden und einen auf Arabisch. Nachher gibt es noch ein Parlamentsfernsehen, die einfach die Sitzungen vom Parlament übertragen. Und nachher gibt es nebendran noch eine ganze Reihe von privaten Sendern. Und der meist geschaute Sender ist wirklich ein privater. Das ist der Kanal 12, dann gibt es noch das 13. Ein 14. Und allgemein muss man sagen, dass das Fernsehen in Israel eigentlich immer noch sehr, sehr ein wichtiges Medium ist. Beim Radio ist es ein bisschen ähnlich. Dort gibt es öffentlich-rechtliche Sender und private. Und etwas ganz Spezielles ist der Armeesender. Der wird tatsächlich von der israelischen Armee betrieben. Auf Hebräisch heisst der Sender Galei Zahal oder Galatz abgekürzt. Und der Sender ist bekannt dafür, dass er sehr, sehr guten, kritischen Politjournalismus macht. Und zwar so kritisch, dass die jetzige Regierung den Sender eigentlich schliessen wollte. Die haben gefunden, das gehe nicht, was die machen, das sei nicht zeitgemäss und das sogar den Interessen der Armee schaden. Und die wollten den Sender eigentlich zutun. Und soviel ich weiss, hat das aber nicht geklappt, weil der Sender ist wirklich sehr gut verankert und sehr beliebt. Es hat einen Aufschrei gegeben und soviel ich weiss, sendet der jetzt noch.
13: Jetzt bist du für die internationale Sendung bei einer Ausgabe von einer Talkshow dabei gewesen. Wie hast du das dort erlebt?
12: Also mir hat zuerst erstaunt, wie klein das Studio ist. Es hat nur Platz für etwa 30 oder 40 Leute, die da in den Zuschauerrängen gesessen sind. Auf dem Panel selber, da hat es einen Moderator gegeben und 6 Diskussionsteilnehmer. Und die sind sich eigentlich alle einig gewesen. Die haben die gleiche politische Haltung vertreten. Bis auf einen. Es war ein Vertreter von der Linken dabei gewesen. Und der hat dann ziemlich auf das Dach bekommen von den anderen. Dann ist es recht heiss zu und her gegangen. Aber allgemein war es eiskalt gewesen. Also ich weiss nicht, ob das immer so ist. Ich bin ja mehr im Radiostudio als im Fernsehstudio unterwegs. Ich weiss nicht, ob es immer so kalt ist im Fernsehen. Aber ich habe es recht unangenehm kühl gefunden, grundsätzlich. Aber ich möchte schon nochmal betonen, das ist wirklich der äußerst rechte Rand von der israelischen Politlandschaft. In den Monaten nach dem Massaker von der Hamas vom 7. Oktober 2023 ist es dort so extrem zu und her gegangen in dieser Diskussionssendung. Also da haben die Leute wirklich gesagt, man muss jetzt den Gazastreifen am Erdboden gleich machen, man muss 10'000 oder sogar 100'000 Palästinenser umbringen. Und das ist so krass gewesen, dass wirklich auch international darüber berichtet worden ist. Und in Israel selber hat es auch Leute gegeben, die gesagt haben, das geht nicht. Da werden Grenzen von dem, was man darf sagen, überschritten. Und es hat mehrere Petitionen wegen dieser, wie sie gesagt haben, genozidalen Sprache, die sie eingereicht wurden vor dem obersten Gerichtshof.
13: Kommen wir doch zu dieser freien Meinungsäußerung. Israel rühmt sich ja auch immer wieder für seine lebendige Medienlandschaft. Wie frei ist denn die Meinungsäußerung? Ist das gewährleistet?
12: Also man muss es ein bisschen differenziert anschauen. Es gibt tatsächlich sehr viele verschiedene Publikationen für alle verschiedenen Segmente der israelischen Gesellschaft, von links aussen bis rechts aussen, für die Ultraorthodoxen. Und es ist wirklich eine sehr lebendige Medienszene grundsätzlich. Viele sind sehr regierungskritisch, wie ich schon gesagt habe. Aber es gibt eine sehr strenge Militärzensur. Also alle Informationen über Militäraktionen oder so, die müssen zuerst vom Militärzensor abgesegnet werden. Ein anderes Thema, das ich finde, muss man ein bisschen kritisch anschauen, sind die sozialen Medien. Die werden ziemlich genau überwacht und nach dem 7. Oktober 2023 ist es für palästinensische Bürgerinnen und Bürger in Israel sehr schwierig geworden, zum Beispiel auf Facebook ihre Meinung zu schreiben. Also es hat verschiedene Fälle gegeben von Leuten, die geschrieben haben, wie sie mitfühlen mit den Leuten in Gaza, wie sie traurig sind. Und es hat tatsächlich mehrere Fälle gegeben von Leuten, die wegen dem verhaftet wurden, was sie auf Facebook geschrieben haben. Und ja, bei der Berichterstattung über den Gaza-Krieg ganz allgemein hat es sehr, sehr viel Selbstzensur gegeben bei den Medien.
13: Was heisst das genau?
12: Also die Medien schauen Premier und seine Regierungsmannschaft genau auf die Finger. Aber wenn es um einen Gaza-Krieg ging, hat es ein riesiges Tabu gegeben. Die Medien haben sehr, sehr stark fokussiert auf das Schicksal der Opfer vom Massaker am 7. Oktober und auf die Geiseln, die lange gefangen gehalten wurden in Gaza. Und das ist ein Stück weit auch verständlich, weil der Schock und das Trauma in der israelischen Gesellschaft nach dem 7. Oktober ist riesig und ist es eigentlich immer noch. Aber es hat nur sehr, sehr wenige Medien gegeben, die auch konsequent über das Elend auf der palästinensischen, auf der anderen Seite haben berichtet, über das Schicksal der Leute dort und das, was die Bombardierungen von der israelischen Armee dort angerichtet hat. Und der Schriftsteller, den ich getroffen habe, der Ishai Sarit, hat mir gesagt, es ist total okay, wenn die Medien patriotisch sind, das dürfen sie, das ist ihr gutes Recht, aber wenn sie gar nicht darüber berichten, was unsere Armee in Gaza anrichtet, wenn wir das Leid in Gaza komplett ausblenden, dann erfüllen unsere Medien ihre Informationspflicht nicht.
13: Es gibt ja auch kaum einen Konflikt, der von den Medien so eng begleitet wird wie diese. Das heisst, in einer Art Menschen von Israel und Palästina sind sich gewöhnt, dass ausländische Journalistinnen und Journalisten rum sind. Oder wie empfindest du das vor Ort, wenn du dort unterwegs bist?
12: Ja, die Leute sind sich absolut daran gewöhnt, dass es viele Journalistinnen und Journalisten hat. Und viele Israelis sind auch total freundlich und offen und reden und erzählen viel. Etwas, was ich immer wieder seit vielen Jahren erleben und hören, ist so ein bisschen die Haltung, du kommst nicht von hier, kommst daher, redest mit uns, aber wenn du nicht hier lebst und unsere Sprache beherrschst und nicht voll hier integriert bist, dann kannst du eigentlich gar nicht beurteilen, was hier abgeht und solltest eigentlich auch gar nicht darüber berichten. Das hat mir auch die Journalistin vom Kanal 14 ziemlich geradeaus so gesagt, als ich mit ihr geredet habe. Das ist die israelische Seite und bei den Palästinenserinnen und Palästinensern ist es ein bisschen anders. Wenn sie dort viel erleben, also wenn ich im besetzten Westjordanland mit Leuten rede über Gewalt, die sie erfahren, von Seiten der Siedler oder der Armee, dann sagen sie auch, ja, ich rede schon mit dir, ich kann dir das schon erzählen. Aber es bringt uns ja gar nichts. Also sie haben so die Hoffnung, dass die Medienberichterstattung etwas an ihrer schwierigen Situation ändern. Und nachher sind sie recht, ja, eigentlich enttäuscht, wenn das nicht so ist. Das ist so ein bisschen die Idee, dass die Medien etwas aktiv verändern können an der Realität. Und das ist ja oft nicht der Fall.
2: Anna Drechsel im Gespräch mit Monika Buse. Und hier auf SRF News geht es gleich weiter mit dem nächsten News Update.

0: Die Nachrichten von SRF um 9 mit Michael Wieland und diesen Themen. Aus für das umstrittene Investorenprojekt des Weltfußballverbands FIFA, was das Scheitern für FIFA-Chef Gianni Infantino bedeutet. Und Buretsmorgen und Reden, die 7 Bundesratsmitglieder sind zum Nationalfeiertag im ganzen Land unterwegs. Das Wetter, trotz Wolken oft sonnig, vor allem in den Alpen stellenweise nass, bei rund 29 Grad. Die Pläne des Weltfußballverbands FIFA haben für einen Aufschrei in der Fußballwelt gesorgt. Die FIFA wollte die Rechte an den Fußballweltmeisterschaften zum Teil an Private verkaufen und so Milliarden einnehmen. Das gab sie Anfang Woche bekannt. Doch nun, nur wenige Tage später, der Rückzieher. Die FIFA gibt die Pläne auf. Es sei deutlich geworden, dass das Projekt zu Spaltungen geführt habe, die nicht mehr im Interesse des ursprünglich angestrebten Ziels lägen, teilte FIFA-Chef Gianni Infantino mit. SRF-Sportredaktor Tim Eckimann.
1: Für FIFA-Präsident Gianni Infantino ist der Rückzug der Investorenpläne eine Niederlage. Aber es blieb ihm am Ende keine andere Wahl. Zu groß wurde der Druck durch den Widerstand der einzelnen Kontinentalverbände in den letzten Tagen. Es hagelte Kritik, vor allem vom Europäischen Fußballverband UEFA. Die 55 europäischen Mitglieder, darunter auch der Schweizerische Fußballverband, drohten sogar mit einem Boykott der nächsten Weltmeisterschaft, sollte die FIFA WM-Rechte an private Investoren verkaufen. Klar ist, das Vertrauen in die FIFA und noch viel mehr das Vertrauen in Präsident Gianni Infantino hat gelitten. Es stellt sich die Frage, wie sehr schadet das Infantino am FIFA-Kongress im kommenden März, wenn es um seine Wiederwahl als FIFA-Präsident geht durch die einzelnen Fußballverbände? Gianni Infantino bleiben nun gut 8 Monate bis im März, um das Vertrauen der Verbände zurückzugewinnen.
0: Tim Eckimann. Der Schweizer Bundespräsident Guy Parmelin ruft die Schweiz und ihre Bevölkerung zum 1. August zum Zusammenhalt auf. Die Welt habe sich zuletzt stark verändert und sie sei geprägt von geopolitischen Spannungen, Unvorhersehbarkeit und Krisen. Nur gemeinsam könne man solche Krisen meistern. Die Regierung, das Parlament und die Bevölkerung zusammen, sagt Parmelin.
2: Nous passons les crises ensemble. Le gouvernement, le Parlement, sans l'appui, le soutien de la population, nous n'arriverons à rien.
0: Man könne heftig diskutieren und leidenschaftlich debattieren. Aber am Ende müsse man in der Lage sein, einen Kaffee miteinander zu trinken, so Bundespräsident Guy Parmelin im Interview mit SRF. Und natürlich haben die Bundesrätinnen und Bundesräte auch heute, am 1. August selber, ein volles Programm. Kevin Gahanes.
3: Mit einem Buretsmorgen in Hildisrieden im Kanton Luzern startet Bundespräsident Guy Parmelin in den Nationalfeiertag. Nach Zopf, Rösti und Birchermüsli reist Parmelin dann weiter auf das Rütli im Kanton Uri. Danach geht es für eine letzte Rede zurück in seinen Heimatkanton, die Waadt. Ebenfalls bei einer Bauernfamilie feiert heute Innenministerin Elisabeth Baumschneider. Sie spricht am Buretsmorgen in Boecour, daheim im Jura. Mehr Stress haben Verkehrsminister Albert Rösti und Verteidigungsminister Martin Pfister. Sie treten heute beide dreimal auf, verteilt auf die Kantone Graubünden, Zug, Bern und Tessin. Sowieso sind die Reden der Bundesrätinnen und Bundesräte über das ganze Land verstreut. Finanzministerin Karin Keller-Sutter ist im Thurgau und im Tessin. Dort kommt eigentlich Außenminister Ignazio Cassis her, er verbringt seinen Tag aber im Freiburgischen und im Kanton Waadt. Und Justizminister Beat Jans verbindet Stadt und Land. Mit einer Rede im Emmental und einer in der Weltstadt Genf.
0: In der Region rund um die süditalienische Großstadt Neapel hat am Abend die Erde gebebt. Das Beben hatte laut den Behörden eine Stärke von 4,7. Danach kam es zu mehreren schwächeren Nachbeben. Der italienische Sender Rai berichtet von rund 20 Verletzten. Zudem habe das Beben teils schwere Schäden an Gebäuden angerichtet. Das Zentrum des Bebens lag in den Phlegräischen Feldern. Das ist der größte aktive Supervulkan in Europa. Seit längerem werden dort immer wieder Beben registriert. Weitere Meldungen in der Übersicht. Viele Migrantinnen und Migranten haben die spanische Exklave Ceuta wieder verlassen, viele von ihnen freiwillig, das sagt die spanische Regierung. In den vergangenen Tagen waren fast 60.000 Menschen aus Marokko teils kilometerweit geschwommen, um nach Ceuta im Nordwesten von Afrika zu gelangen. Mindestens 57 Migrantinnen und Migranten sind dabei gestorben. Und bei erneuten russischen Angriffen auf die ukrainische Hauptstadt Kiew sind mindestens 9 Personen getötet worden. Das teilte der Stadtpräsident von Kiew mit. Mehr als 20 Menschen seien zudem verletzt worden. Die Ukraine griff ihrerseits erneut Ziele in Russland an. Laut dem Stadtpräsidenten von Moskau wurden 4 Drohnen abgefangen. Der Blick aufs Wetter. Im Norden hat es zunächst einige Wolkenfelder und da und dort fällt etwas Regen. Am Nachmittag scheint nebst Quellwolken oft die Sonne. Vor allem in den Alpen bilden sich aber einzelne Schauer und Gewitter. Die Höchstwerte liegen bei schwülwarmen 29 Grad. Im Süden ist es recht sonnig und weiterhin heiß bei 34 Grad. Das waren Nachrichten von Radio SRF. Verantwortlich Corinna Heinzmann.
4: 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In einer Viertelstunde die Welt besser verstehen, das ist das Versprechen unseres Podcasts News Plus. Am Montag sind wir dabei zum Beispiel der Frage nachgegangen, was eigentlich ein islamistischer Gefährder ist.
5: Wären wir nicht ins Gebüsch gerannt,
4: Ari,
5: hätte der uns erwischt.
6: Hat den Anschlag auf den Christopher Street Day in Berlin erlebt.
5: Ich bin gerannt, meine Freunde auch.
6: Und überlebt.
5: Dann hat jemand direkt geschrien, ich will, ist hier jemand ein Arzt, wir brauchen einen Arzt. Und 2 Leute lagen am Boden. Wir dachten, die sind tot.
6: Das alles hat sie dem deutschen Sender rbb24 erzählt. Dieser Anschlag am Samstag in Berlin löst große Trauer aus. Und wirft viele Fragen auf. Vor allem die nach dem Warum. Warum konnte es so weit kommen? Schließlich hatte die Polizei den mutmaßlichen Täter als Gefährder eingestuft und hatte ihn auf dem Radar. Wer gilt denn überhaupt als Gefährder? Und was bringt so eine Einschätzung? Das wollen wir wissen heute bei News Plus. Ich bin Rina Telli. Salutare. Gefährder. Dieses Wort lese und höre ich immer wieder in Berichten über den Anschlag auf den Christopher Street Day in Berlin.
7: Islamistischer Gefährder eingestuft war.
8: Mehrere hundert Gefährder.
9: Als Gefährder identifiziert.
6: Unter dem Motto «Haltung ist hot» sind am Samstag in Berlin Hunderttausende auf die Straße für die Rechte von queeren Menschen. Gegen 22 Uhr fährt ein Auto in die Menschen. Eine Frau stirbt, 29 werden verletzt, zum Teil schwer. Die Polizei fahndet nach dem mutmaßlichen Täter, spürt ihn dann am Sonntagabend in einem Schrebergarten auf. Der Mann soll dann mit einer Stichwaffe auf die Polizei los sein und wird erschossen. Hätte dieser Anschlag nicht verhindert werden müssen? Schließlich war der Mann der Polizei bekannt, seit vielen Jahren.
10: Wir haben es hier mit einem mutmaßlichen Täter zu tun, der in der Vergangenheit auffällig war, durch ein hohes Maß an Straftaten, durch eine Radikalisierung, durch eine Zugehörigkeit zur islamistischen Szene.
6: Das hat der deutsche Innenminister Alexander Dobrindt vor den Medien erklärt.
10: Die Vielzahl der Straftaten, die Radikalisierung, die hat auch in der Vergangenheit zu einer Verurteilung geführt.
6: Der mutmaßliche Täter war als sogenannter Gefährder bekannt. Davon gibt es in Deutschland 575, Stand April 2026. Was sind das für Leute? Wie gefährlich sind sie? Und was bringt diese Einstufung überhaupt, wenn solche Anschläge gar nicht verhindert werden können? Mit diesen Fragen im Kopf habe ich Guido Steinberg angerufen von der Stiftung Wissenschaft und Politik in Berlin. Steinberg ist ein Islam- und Terrorismusexperte und er begegnet Gefährdern im Gericht, wenn er als unabhängiger Experte im Einsatz ist. Welchen Leuten begegnen Sie da? Also wen sehen Sie, wenn wir von Gefährdern sprechen?
8: Nun, vor allem treffe ich da auf Dschihadisten. Ich befasse mich also ausschließlich mit islamistischem Terrorismus und nicht mit rechten oder linken Terroristen, kenne also diese Gefährder nicht.
6: Das ist ein wichtiger Punkt, den Steinberg hier anspricht. In Deutschland gibt es eben 575 Gefährder. Darunter sind Rechtsextreme, Linksextreme und vor allem Islamisten, zeigt die Statistik des Deutschen Bundeskriminalamts. Steinberg befasst sich mit den Islamisten. Die machen den größten Teil aus. Es sind etwa 450.
8: Und bei denen, die es dann bis in deutsche Gerichte schaffen, handelt es sich typischerweise um Rückkehrer und Rückkehrerinnen aus Syrien oder dem Irak, aber auch in den letzten Jahren um die sogenannten Einzeltäter, also um Menschen, die in der Regel im Auftrag des IS oder zumindest aus Sympathie für den IS Anschläge verüben oder solche Anschläge verüben wollen oder auch versuchen, zum IS beispielsweise nach Somalia oder nach Afghanistan oder nach Mali auszureisen.
6: Wie wirken diese Leute auf Sie?
8: Das ist ganz, ganz unterschiedlich. Da sind in den letzten Jahren vor allem sehr, sehr junge Männer dabei, teilweise erst 15 oder 16, für die natürlich Jugendstrafrecht angewendet wird. Und die wirken doch oft sehr, sehr harmlos, vor allem wenn man das vergleicht mit den Vorwürfen, die ihnen in den Anklagen gemacht werden. Es gibt da allerdings auch hochideologisierte, meist schon ein bisschen ältere Dschihadisten, bei denen zumindest meiner Ansicht nach nicht mehr so allzu viel zu gewinnen ist.
6: Je tiefer die Ideologie drin ist, desto weniger kriegt man die Leute davon los, sagt der Terrorismusexperte. Es ist immer die Rede von Gefährder, Einzahl, männlich.
8: Es ist tatsächlich ein männlicher Begriff und ich bin mir im Moment auch gar nicht sicher, ob sich hier in Deutschland in der islamistischen Szene Frauen auf dieser Liste befinden. Zunächst einmal muss man sagen, dass Gefährder ein Begriff aus der Bürokratiesprache ist und der bezeichnet Menschen, die von der deutschen Polizei, nicht unseren Nachrichtendiensten, sondern zunächst einmal von der Polizei, als Personen angesehen werden, denen man jederzeit extremistische Gewalttaten zutrauen kann.
6: Auch hier betont Steinberg einen wichtigen Punkt. Es ist ein polizeilicher Begriff und die Polizei kommt auf diese Einschätzung, weil sie ganz klare Hinweise habe, dass diese Leute eine schwere Straftat im Sinn haben.
8: Aufgrund dieser Einschätzung der Polizei, die auf ganz, ganz unterschiedlichen Informationen beruht, wird ein solcher Mensch auf eine Liste aufgenommen und dann auf eine mehr oder weniger schematische Art und Weise behandelt. Es gibt dann beispielsweise sogenannte Gefährderansprachen, in denen Polizisten das Gespräch mit dem Gefährder suchen und ihn darauf hinweisen, dass er unter Beobachtung steht, dass er mit Konsequenzen zu rechnen hat, wenn er sein bisheriges Treiben fortsetzt.
6: Wie begründen die Behörden eine solche Einstufung als Gefährder?
8: Ja, in der Regel ist eine solche Begründung natürlich nicht öffentlich. Wir wissen auch nicht so ganz genau, wer auf dieser Liste steht. Allerdings gibt es da einige Anhaltspunkte. Beispielsweise sind Leute auf dieser Liste, die sich zumindest nach Wissen der Polizei und auch der deutschen Nachrichtendienste zum Islamischen Staat begeben haben und sich beispielsweise in einem kurdischen Gefängnis in Syrien oder in einem irakischen Gefängnis wegen dieses Vorwurfs aufhalten.
6: Islamistische Gefährder werden ab einem bestimmten Moment also besonders gefährlich, wenn sie ausreisen wollen, zur Terrororganisation IS wollen und es nicht klappt. Das heißt auch, dass nicht alle Gefährder in Deutschland sein müssen. Die können auch im Ausland sein.
8: Da sind Menschen dabei, die sich möglicherweise in der Türkei aufhalten und die vorher in Syrien waren. Aber, und da wird es interessant im gegenwärtigen Fall, da sind auch Leute dabei, gegen die bereits Ermittlungsverfahren oder auch Strafverfahren laufen, die beispielsweise versucht haben oder versucht haben sollen, zum Islamischen Staat auszureisen. Das ist ein Phänomen, das gibt es in den letzten Jahren immer wieder. Vor allem junge Leute, die es nicht geschafft haben, in der großen Zeit des Kalifats zwischen 2014 und 2017 nach Syrien zu reisen, die suchen jetzt nach Möglichkeiten, in eine der IS-Filialen zu gelangen. Also etwa nach Mali, nach Nordnigeria, nach Somalia, nach Afghanistan. Und wenn diese Ausreiseversuche bekannt werden, dann landen diese jungen Leute in der Regel auch auf der Gefährderliste. Und das hat auch einen ganz wichtigen Grund. Man kann in den letzten Jahren beobachten, dass junge IS-Anhänger, wenn es ihnen nicht gelingt, nach Syrien oder anderswo hin zum IS auszureisen, dass sie dann oft beschließen, Anschläge zu verüben. Wir hatten mehrere Fälle dieser Art. Ein Beispiel war der Wiener Attentäter vom November 2020. Der hatte es nicht geschafft, nach Afghanistan zum IS auszureisen. Und solche Leute befinden sich typischerweise auf der Gefährderliste.
6: Sehr kritisch wäre das also dann, wenn jemand eine Ausreise plant. Zum IS oder zu einem Ableger. Und es eben nicht klappt. Das habe auch damit zu tun, dass der IS zu genau solchen Taten wie jetzt in Berlin aufruft.
8: Seit Jahr und Tag ruft er seine Anhänger auf, in die IS-Filialen weltweit auszureisen. Wenn das aber nicht gelingt, dann sagt er seinen Leuten, dass sie doch bitte Anschläge in seinem Sinne verüben sollen. Beispielsweise auf solche Festivals wie hier in Berlin, also Schule und Lesben, beispielsweise Synagogen oder auch Kirchen oder auch Popkonzerte. Was die meisten dieser Attentäter eint, ist eine enge Bindung an die IS-Ideologie. Sie folgen ganz schlicht den Vorgaben, die ihnen von der IS-Führung in der IS-Propaganda gemacht werden.
6: Ja, und was heißt das jetzt alles? Was bringt eine Einstufung als Gefährder? Das fragen sich jetzt gerade einige nach dem Anschlag auf den Christopher Street Day in Berlin. Ein großer Teil der Lösung sei, dass Personen überhaupt als Gefährder identifiziert werden.
8: Ja, aus meiner Sicht ist der wichtigste, der schwierigste Schritt mit einer Einstufung als Gefährder bereits getan. Es ist ja die Königsdisziplin der Sicherheitsbehörden, herauszufinden, welche Person denn überhaupt gefährlich sein könnte. Und in der Regel schaffen das deutsche, aber auch österreichische und ich nehme an auch schweizerische Sicherheitsbehörden nicht, in vielen Fällen genau das herauszufinden. Es sind vor allem amerikanische Nachrichtendienste, die entsprechende Informationen geben zu Anschlagsplanungen. Und in den letzten Jahren wurden sehr viele Anschläge in Europa nur deshalb verhindert, weil diese erste Information von einem besser aufgestellten Partner kam. Da liegt auch die große Schwäche vieler europäischer Nachrichtendienste und auch Polizeibehörden, das können sie nicht. Wenn also jemand schon als Gefährder bekannt ist, dann ist dieser Schritt bereits getan und da müssten eigentlich unsere Behörden funktionieren. Sie funktionieren dann auch in der Regel, aber mit einigen wichtigen Ausnahmen. Und diese Ausnahmen wiederholen sich. Aus meiner Sicht ist es nicht zu entschuldigen, dass jemand, der bereits auf der Reise zum IS war, dass der nicht schärfer überwacht wurde. Ganz einfach, weil wir wissen, dass die Leute, wenn sie nicht ausreisen können, wenn sie es nicht zum IS schaffen, dann in ganz vielen Fällen beginnen, Anschläge hier in Deutschland zu planen. Man hätte gerade in seinem Fall mit einer solchen Entwicklung rechnen müssen und hätte Maßnahmen treffen müssen, dass ein solcher Mensch frei hier in der Stadt herumläuft, ist kaum zu akzeptieren.
6: Was in Berlin passiert ist, das hätte nicht geschehen dürfen, sagt der Terrorismusexperte. Alle Gefährder ständig überwachen, das sei aber auch nicht realistisch, schon allein wegen des Personals, sagt Steinberg. Aber es gäbe auch andere Maßnahmen.
8: Man muss da mit einem Maßnahmenkatalog arbeiten. Gefährderansprachen, Fußfesseln, Meldeauflagen sind auch ganz, ganz wichtig. Einmal am Tag, zweimal am Tag, dreimal am Tag. Und es ist natürlich wichtig, dass bei jeder Straftat, die diese Menschen verüben, sie dann auch im Gefängnis landen und dann zumindest für eine Weile unschädlich gemacht werden. Und das ist aus meiner Sicht auch ein Problem in dem gegenwärtigen Fall. Da hat jemand versucht, zum IS auszureisen und hat eine Bewährungsstrafe bekommen.
6: Der mutmaßliche Täter von Berlin war ein Gefährder, den Behörden bekannt. Er soll sogar Vorgespräche bei einem Deradikalisierungsprogramm gehabt haben. Und trotzdem ist das passiert, was alle verhindern wollten. Wenn wir jetzt nochmal zurückkehren zu den Gerichtsverfahren, bei denen Sie dabei sind, was ist Ihr Eindruck? Also welche Gefährder schaffen den Weg zurück

0: Rolle gespielt haben, mit denen kann man dann durchaus arbeiten. Und diese Einschätzung vorzunehmen, die ist ungeheuer wichtig.
1: Wer Terror verübt, will Angst und Schrecken verbreiten, eine Gesellschaft lähmen und spalten. Dem solle keine Chance gegeben werden, das sagte der deutsche Kanzler Friedrich Merz bei einer Gedenkveranstaltung.
2: Ich möchte den Teilnehmerinnen und Teilnehmern des Christopher Street Days hier in Berlin, aber auch in ganz Deutschland zurufen. Lassen wir uns nicht einschüchtern. Diese Taten haben nur einen Zweck. Sie wollen uns das Wichtigste nehmen, was wir haben, nämlich unsere Offenheit und unsere Freiheit.
1: Sehr eindrücklich finde ich auch die Worte von Ari, der Frau, die wir am Anfang gehört haben, die den Anschlag in Berlin überlebt hat.
3: Ich wünsche mir, die Leute denken nach und ich wünsche mir, die Leute fassen sich ans Herz und lassen diesen Hass nicht regieren, weil das tötet uns.
1: Das war's für heute mit News Plus. Uns gibt's auch morgen wieder. Wenn euch etwas beschäftigt, das ihr newsmäßig gelesen oder gehört habt, eine Frage dazu habt, dann meldet euch. Schreibt eine Mail an newsplus@srf.ch oder macht uns eine Sprachnachricht. Die Nummer gibt's im Beschrieb zu dieser Folge. Heute waren Sophia Fessler, Julius Schmid, Peter Hanselmann und Rina Telli am Start. Sali Tame und bis dann.
4: 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Die Anlage hat erst gerade den Probebetrieb aufgenommen und bricht schon Rekorde. In der Provinz Guangdong hat China einen Teilchenbeschleuniger gestartet. Es ist die weltweit erste Forschungsanlage für sogenannte Schwerionen, eine Art Supermikroskop für die Physikforschung. Über dieses Projekt hat Vera Delagisch mit dem freien Wissenschaftsjournalisten Frank Grotelüschen gesprochen.
5: Also das ist schon eine beeindruckende Anlage, die heißt Haiyef und steht im Süden Chinas. Es ist also kein einzelner Beschleuniger, sondern ein regelrechter Beschleunigerkomplex mit einer Gesamtlänge von insgesamt so 2 Kilometern. Das ist jetzt viel kleiner als der LHC in Genf am CERN. Das ist ja ein Riesenring mit einem Umfang von 27 Kilometern. Aber die Anlage in China hat eine Besonderheit. Sie kann Teilchen zwar nicht so stark beschleunigen wie der LHC, aber sie kann besonders viele Teilchen auf einmal beschleunigen. Und schon im Probebetrieb jetzt hat sie einen Rekord aufgestellt und etwa 250 Milliarden Teilchen auf einen Schlag auf Trab gebracht. Und zwar eine spezielle Sorte von Teilchen, sogenannte Schwerionen.
6: Was ist das genau? Was sind Schwerionen?
5: Also so ein Atom, das kann man sich ja vorstellen wie so ein winziges Planetensystem. Also in der Mitte sitzt der Atomkern, außen herum kreisen die Elektronen. Und für Haiyef in China, da werden die Elektronen entfernt und übrig bleibt der nackte Atomkern. Zum Beispiel die Atomkerne von Sauerstoff oder auch von Metallen. Ja, und die beschleunigt die Anlage bis nahe an die Lichtgeschwindigkeit und schießt sie dann auf eine Art Zielscheibe. Und dabei, und das ist das Entscheidende, entstehen ganz exotische Atomkerne, die es auf der Erde gar nicht gibt. Manche davon nur Milliardstel Sekunden. Und je mehr Kerne man losschickt, desto größer die Chance, diese sehr seltenen Kerne, diese sehr seltenen Vorgänge zu beobachten. Das ist eben die Spezialität von diesem neuen Beschleuniger, also eine Art Supermikroskop für Atomkerne.
6: Und was fängt man denn damit an?
5: Ja, also die Fachleute möchten herausfinden, welche Atomkerne überhaupt existieren können und welche nicht und wo die Natur quasi ihre Grenzen setzt. Außerdem lassen sich auch, und das finde ich besonders spannend, Vorgänge nachstellen, die sonst nur ablaufen, wenn Sterne explodieren oder Sterne miteinander zusammenstoßen. Bei solchen Prozessen können nämlich dann Elemente entstehen wie Gold oder Platin oder Uran. Und Haiyef soll also helfen zu verstehen, wie im Detail diese Elemente im Universum entstanden sind. Und daneben gibt es auch ganz praktische Anwendungen, etwa für die Krebstherapie oder für radioaktive Stoffe in der Medizin.
6: Sie haben es erwähnt zu Beginn, diese neue Anlage in China ist kleiner als jene im CERN in Genf. Wo ist da der Unterschied?
5: Also die beiden Anlagen beschleunigen zwar Teilchen, aber sie verfolgen ganz unterschiedliche Ziele. Also am CERN, da werden in der Regel ganz leichte Kerne, Wasserstoffkerne, auf enorme Energien gebracht und dann aufeinandergeschossen. Dabei entstehen dann neue Elementarteilchen, wie zum Beispiel das berühmte Higgs-Teilchen. Manchmal beschleunigt das CERN auch schwere Atomkerne, Blei etwa. Aber dabei geht es um etwas anderes als in China, nämlich um die Erzeugung einer Art kosmischen

0: Ursuppe, wie sie unmittelbar nach dem Urknall es gegeben haben soll. Der chinesische Beschleuniger dagegen untersucht die Atomkerne selbst. Also welche Kerne kann es überhaupt geben in der Natur? Also beide Anlagen, die ergänzen sich eher und konkurrieren nicht miteinander.
1: Wo steht denn nun aber China mit dieser neuen Anlage, wenn man das jetzt im globalen Wettbewerb in der weltweiten Forschung anschaut?
0: Also China, denke ich, will vor allem damit eines zeigen, das Land will in der Grundlagenforschung weltweit vorne mitmischen. Der Bau begann 2018 und jetzt schon nach ein paar Jahren läuft die Inbetriebnahme. Für so ein Forschungsprojekt dieser Größenordnung ist das wirklich bemerkenswert schnell. Also zum Vergleich, in Deutschland entsteht in Darmstadt so eine ähnliche Anlage für die Schwerionenforschung. Dort verzögert sich der Bau allerdings immer wieder. China hatte also die Nase vorn. Und dieser IF-Beschleuniger ist also kein Einzelfall. Kürzlich hat China einen der größten und modernsten Detektoren für sogenannte Neutrinos in Betrieb genommen. Das sind geisterhafte Teilchen, die im ganzen Universum unterwegs sind. Ja, und auch das zeigt, China will bei den großen Fragen der Physik künftig eine führende Rolle in der Welt spielen.
2: Das sagt der Wissenschaftsjournalist Frank Grotelüschen. Und von Technologie, die auf dem neuesten Stand ist, öffnen wir nun unseren Blick auf Unternehmen, die schon ganz lange im Geschäft sind. Verschiedene Schweizer Industrieunternehmen haben eine über 100-jährige Geschichte, zum Beispiel Schindler und ABB. Und was auffällt, sie haben sich längst von ihrem ursprünglichen Geschäft wegentwickelt und sind technologisch moderne und international tätige Konzerne geworden. Wie dieser Wandel möglich war, das hören wir im Beitrag von Wirtschaftsredaktorin Lucia Theiler.
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4: Zum Beispiel Schindler. Vor rund 150 Jahren lieferte das Unternehmen den ersten hydraulischen Lastenaufzug. Heute sind die Aufzüge längst digital. Eigentlich fährt da ein ganzes Datencenter hoch und runter. Auch andere Industrieikonen haben sich von ihrem Kern aus weiterentwickelt. Bossart war ein Schraubenhändler und ist heute ein digitaler Lagerverwalter. So unterschiedlich die Produkte der Industrieikonen sind, groß wurden sie alle, weil sie unter anderem neue Errungenschaften für sich zu nutzen wussten. Etwa die Eisenbahn, erläutert Regula Wies, Historikerin und Präsidentin des Verbands Industriekultur und Technikgeschichte.
5: Die Eisenbahn ermöglichte es dann auch schwere Güter weltweit zu transportieren, weil die Schweiz als Binnenland auf den Transport eben angewiesen war.
4: Zudem konnten die Firmen Neukohle importieren. Später, Ende des 19. Jahrhunderts, gab es Strom aus Turbinen. Doch der heutige Blick zurück auf die Industrieikonen täusche, sagt Philipp Abeck, der sich mit Industriegeschichte befasst und unter anderem ein Buch über die Geschichte des Schuhherstellers Bali geschrieben hat. Man kenne die großen Namen.
6: Die vielen, vielen, vielen, die eingegangen sind, die vergessen wir natürlich, oder?
4: Oftmals seien Firmen gescheitert an fehlender Weitsicht und dem Generationenwechsel.
6: Überlebt haben eigentlich nur diejenigen, die es geschafft haben, über 2, 3, vielleicht 4 Generationen ein gutes oder sehr gutes Management zu halten, das es dann erlaubt hat, eben diese Firmen auch zu entwickeln, anzupassen, Innovation zu leisten, die Stabübergaben, also die Generationsübergaben sauber abzuwickeln etc.
4: Das ging nicht immer ohne Protest, Widerstand und dem Ruf nach dem Staat, wie Historikerin Regula Wies erzählt.
5: Also als das Automobil neu war, hat der Kanton Graubünden das Automobil verboten, um die Fuhrunternehmer zu schützen. Aber sie haben dann gemerkt, es geht nicht, wir können diese Entwicklung nicht aufhalten. Also besser die Segel mit dem neuen Wind setzen, als dagegen anzukämpfen.
4: Einfacher gesagt als getan. Und so tun die Industriebetriebe wie Bossart oder Schindler, was sie seit Jahrzehnten tun. Sie konzentrieren sich auf den Alltag und versuchen, sich immer wieder neu zu erfinden.
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2: Der Beitrag von Lucia Theiler. Das ist SRF News an einem einmal mehr sehr heißen Sommerwochenende. Hier geht es in wenigen Augenblicken weiter mit dem Neuesten aus der Nachrichtenredaktion.

0: Die Nachrichten von SRF um 9:30 mit Michael Wieland. Die Pläne des Weltfußballverbands FIFA haben für einen Aufschrei in der Fußballwelt gesorgt. Die FIFA wollte die Rechte an den Fußballweltmeisterschaften zu einem Teil an Private verkaufen und so Milliarden einnehmen. Das gab sie Anfang Woche bekannt. Doch nun, nur wenige Tage später, der Rückzieher. Die FIFA gibt die Pläne auf. Es sei deutlich geworden, dass das Projekt zu Spaltungen geführt habe, die nicht mehr im Interesse des ursprünglich angestrebten Ziels lägen, teilte FIFA-Chef Gianni Infantino mit. SRF-Sportredaktor Tim Eckimann.
1: Für FIFA-Präsident Gianni Infantino ist der Rückzug der Investorenpläne eine Niederlage. Aber es blieb ihm am Ende keine andere Wahl. Zu groß wurde der Druck durch den Widerstand der einzelnen Kontinentalverbände in den letzten Tagen. Es hagelte Kritik, vor allem vom Europäischen Fußballverband UEFA. Die 55 europäischen Mitglieder, darunter auch der Schweizerische Fußballverband, drohten sogar mit einem Boykott der nächsten Weltmeisterschaft, sollte die FIFA WM-Rechte an private Investoren verkaufen. Klar ist, das Vertrauen in die FIFA und noch viel mehr das Vertrauen in Präsident Gianni Infantino hat gelitten. Er stellt sich die Frage, wie sehr schadet das Infantino am FIFA-Kongress im kommenden März, wenn es um seine Wiederwahl als FIFA-Präsident geht durch die einzelnen Fußballverbände. Gianni Infantino bleiben nun gut 8 Monate bis im März, um das Vertrauen der Verbände zurückzugewinnen.
0: Der Schweizer Bundespräsident Guy Parmelin ruft die Schweiz und ihre Bevölkerung zum 1. August zum Zusammenhalt auf. Die Welt habe sich zuletzt stark verändert und sie sei geprägt von geopolitischen Spannungen, Unvorhersehbarkeit und Krisen. Nur gemeinsam könne man solche Krisen meistern, die Regierung, das Parlament und die Bevölkerung zusammen, sagt Parmelin.
2: Nous passons les crises ensemble. Le gouvernement, le Parlement, sans l'appui, le soutien de la population, nous n'arriverons à rien.
0: Man könne heftig diskutieren und leidenschaftlich debattieren. Aber am Ende müsse man in der Lage sein, einen Kaffee miteinander zu trinken, so Bundespräsident Guy Parmelin im Interview mit SRF. In der Region rund um die süditalienische Großstadt Neapel hat am Abend die Erde gebebt. Das Beben hatte laut den Behörden eine Stärke von 4,7. Danach kam es zu mehreren schwächeren Nachbeben. Der italienische Sender Rai berichtet von rund 20 Verletzten. Zudem habe das Beben teils schwere Schäden an Gebäuden angerichtet. Das Zentrum des Bebens lag in den Phlegräischen Feldern. Das ist der größte aktive Supervulkan in Europa. Seit längerem werden dort immer wieder Beben registriert. Das Wetter, trotz Wolken ist es oft sonnig und vor allem in den Alpen ist es aber auch stellenweise nass. Dies bei rund 29 Grad. Das waren Nachrichten von Radio SRF. Verantwortlich Corinna Heinzmann.
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4: Sie hören das Wochenendprogramm von SRF 4 News nun mit einigen Hintergrundbeiträgen aus der vergangenen Woche. In der kommenden halben Stunde beschäftigen wir uns unter anderem mit Personen ohne Schweizer Pass, die bei der Basler Polizei arbeiten. Wir ziehen Bilanz zur Eintrittsgebühr für Touristinnen und Touristen in Venedig und wir sprechen über die Außenpolitik der syrischen Regierung. Mein Name ist Katrin Hiss. Schön, haben Sie eingeschaltet. Ob Polizistinnen und Polizisten einen Schweizer Pass haben sollen, das wird an manchen Orten kontrovers diskutiert. In Basel-Stadt jedoch können bereits seit bald 30 Jahren auch Ausländerinnen und Ausländer mit einer unbefristeten Niederlassung, also einer C-Bewilligung, bei der Polizei arbeiten. Jetzt will der Stadtkanton noch einen Schritt weiter gehen. Neu will Basel-Stadt auch Menschen mit einer befristeten, einer sogenannten B-Bewilligung bei der Polizei anstellen. Roger Lange vom Regionaljournal Basel berichtet.
5: Seit 1997 stellt die Basler Kantonspolizei Mitarbeitende mit einer C-Bewilligung an. Und das bewähre sich, sagt Polizeisprecher Adrian Plakesi.
6: Die Erfahrungen sind gut. Da hat man absolut keine Probleme. Das sind ja meistens Leute, die hier schon immer gewohnt haben oder hier aufgewachsen sind.
5: Im Moment hätten rund 30-40 Basler Polizistinnen und Polizisten keinen Schweizer Pass, sondern eine C-Bewilligung. Dafür muss man vorher mindestens 5 Jahre im Land gelebt haben. Eine B-Bewilligung bekommt man einfacher, ohne Mindestdauer und sie ist auch befristet. Das geltende Basler Gesetz lasse bereits zu, dass die Polizei Personal mit B-Bewilligung anstellt, sagt Adrian Bakesi. Die Betreffenden müssen einfach für die anspruchsvollen Aufgaben in diesem Job geeignet sein und einen Bezug zum Kanton haben.
6: Die nötige Beziehungsnähe, die vermitteln wir, respektive die haben die Leute schon, weil sie zum Beispiel aus dem grenznahen Ausland kommen, sprich Lörrach, Weil etc.
5: Und Interessierte aus dieser direkten Nachbarschaft, die keine C-Bewilligung haben, hätten sich schon in den letzten Jahren immer wieder beworben für Basler Polizeistellen. So sei die Leitung überhaupt auf die Idee gekommen, jetzt einen Pilotversuch zu starten mit Bewerbenden mit B-Bewilligung. Konkret sind es je zwei Männer und Frauen aus dem Südbadischen, die diesen Herbst zuerst die interkantonale Polizeischule Hitzkirch besuchen, wo sie auch die Rechtsgrundlagen erlernen. Im zweiten Jahr geht die Ausbildung in Basel weiter, da lernen sie dann mehr über die lokalen Verhältnisse. Damit sie am Ende fest angestellt werden können, müssen sie natürlich alle Prüfungen bestehen. Dass auch die Personalvertretung einverstanden ist, hat vor allem einen Grund. Harald Cedeni, Vizepräsident des Basler Polizeibeamtenverbandes.
7: Das befürworten wir gerade jetzt im Moment vom momentanen Personalbestand, den wir in Basel-Stadt haben.
5: Die Basler Polizei hat rund 1'000 Mitarbeitende, doch seit Längerem sind über 100 Stellen nicht besetzt, weil man kaum Personal findet. Das bringt dem Korps sehr viel Stress. Für ihn sind auch die Kriterien richtig, wer dafür in Frage kommt.
7: Ich bin der Meinung, dass die Personen, die müssen Kenntnis haben, die müssen aus der Umgebung kommen, die müssen Basel-Stadt bezogen aufgewachsen sein, einfach vielleicht vor einem nahen Grenzgebiet. Ich glaube, ob jetzt hier jemand vom Bündnerland kommt oder von Deutschland, spielt das keine Rolle.
5: Harald Cedeni verweist ebenfalls auf gute Erfahrungen mit Kolleginnen und Kollegen mit C-Bewilligung. Von diesen profitiere die Basler Polizei, nicht zuletzt im Multikulti-Umfeld.
7: In einer Großstadt wie Basel haben wir die verschiedenen Ethnien und das kommt uns sehr entgegen, wenn wir dann mal den einen oder anderen Mitarbeiter haben, der das kennt und auch die Sprache spricht. Das hilft uns sehr im täglichen Dienst.
5: Apropos Sprache. Dass Hochdeutsch ein Problem sein könnte für die Einheimischen, glaubt Adrian Plakesi nicht.
6: Fakt ist, dass wir heute schon einzelne Mitarbeitende haben, die Hochdeutsch reden, sei das mit einer C-Bewilligung oder mit Schweizer Pass. Und generell ist es ja nicht so, dass man im Kanton Basel-Stadt, dass es etwas Außergewöhnliches ist, wenn einem jemand auf Hochdeutsch anspricht. Von dem her ist die Akzeptanz da.
5: Deutsche sind in Basel-Stadt schon lange die grösste Ausländergruppe. Sie machen heute etwa 8,5% der Wohnbevölkerung aus. Aber mit Deutsch alleine kommen auch neue Polizistinnen und Polizisten natürlich nicht durch.
6: Es ist nicht Voraussetzung, dass die den Dialekt reden, aber sie müssen den gängigen Schweizer Dialekt können verstehen.
5: Zurück zum Auslöser für den Pilotversuch, den Personalmangel der Basler Polizei. Der Polizeisprecher hält den Ball flach und warnt vor zu großen Hoffnungen. Personal mit B-Bewilligung anzustellen, könnte in Zukunft eine Möglichkeit sein, aber auch das würde nicht alle Rekrutierungsprobleme lösen. Überhaupt müsse man den Versuch erst einmal abwarten.
6: Ein Enddatum von dieser Pilotphase ist noch nicht definiert, aber die zwei Jahre, wo die Ausbildung geht, geben einem sicher genug Zeit, um in dieser Zeit mal zu schauen, ob das auch ein Modell ist für die Zukunft oder ob es Anpassungen braucht und wie es dann weitergehen soll.
5: Für den Schweizerischen Polizeibeamtenverband übrigens ist das keine Option. Dieser Dachverband will generell nichts wissen von Polizeiangehörigen ohne Schweizer Pass, weder mit B- noch mit C-Bewilligung. Die kantonale Personalvertretung lässt das kalt. Harald Cedeni.
7: Wenn Sie genug in der Innerschweiz und überall genug Schweizer Bewerber haben, ist ja das gut und recht. Aber wir haben das in Basel nicht. Das hat man in Genf nicht und in anderen Kantonen nicht. Und dort schaut man halt dann auch ein bisschen über die Landesgrenze aus.
5: Polizeiangehörige mit C-Bewilligung gibt es neben Basel-Stadt heute in den Kantonen Schwyz, Jura und Neuenburg. Mit B-Bewilligungen betritt der Stadtkanton Neuland.
4: Das war ein Beitrag von Regionalredaktor Roger Lange. Wer nach Venedig will, muss Eintritt bezahlen. Venedig ist eines der prominentesten Beispiele von Städten, die eine Tourismusgebühr eingeführt haben. Dieses Jahr hat Venedig damit so viel Geld verdient wie noch nie, nämlich insgesamt 5 Millionen Euro. Seit April mussten Besucherinnen und Besucher 5 oder 10 Euro bezahlen. Mit dieser Gebühr will Venedig den Übertourismus bekämpfen, denn die Stadt leidet unter den Massen an Reisenden. 5 Millionen Euro zusätzlich in der Kasse, ist das der Effekt, den sich Venedig von der Gebühr erhofft hat? Das wollte Lea Saga von Italien-Korrespondent Franco Battel wissen.
8: Nein, das kann man so nicht sagen. Der damalige Bürgermeister Brugnaro hatte bei der Einführung 2024 ja gesagt, es gehe nicht primär ums Geld, sondern es gehe darum, den Strom, also den Zustrom von Touristinnen und Touristen zu kontrollieren. Und davon ist man auch heute noch weit entfernt. Venedig ist weiterhin einer riesigen Welle des Massentourismus, des Overtourism ausgesetzt. Daran hat die Gebühr rein gar nichts geändert. 10 Euro ist ja auch kein hoher Betrag, wenn man daran denkt, dass man auf dem Markusplatz ein Café in Sitzen schon etwa gleich viel kostet.
9: Aber was steht denn jetzt im Fokus? Weniger Touristen oder mehr Geld?
8: Also Geld verdient Venedig ja ohnehin schon genug. Wer schon einmal in Venedig war, der weiß, dass vom Bahnhof Santa Lucia oder auch vom Parkplatz auf dem Piazzale Roma bis zum Markusplatz fast alle Läden voll und ganz auf Touristinnen und Touristen ausgerichtet sind. Und die bringen jedes Jahr nicht nur Millionen, sondern Milliarden in die Stadt. Wichtiger als das Geld ist sicherlich die Kontrolle des Zuflusses, weil die Stadt, die leidet unter den Massen, die da täglich kommen. Die Mieten zum Beispiel für die Wohnungen in Venedigs Altstadt sind für viele Bewohnerinnen und Bewohner Venedigs unerschwinglich geworden. Die Läden, die früher die Bevölkerung versorgten, die sind heute Touristenshops gewichen. Die Stadt droht ganz akut zu einem Museum zu verkommen. Aber eben die Gebühr, das Ticket, hat daran nur sehr wenig geändert.
9: Und doch, dieses Jahr konnte Venedig mit der Gebühr 5 Millionen Euro einnehmen. Was sagen Kritikerinnen und Befürworter zu dieser Bilanz?
8: Die Befürworter der Gebühr, also das sind die rechten Regierungsparteien, die sagen, das ist ein erster positiver Schritt. Sie sagen, man müsse die ersten Erfahrungen mit dieser Gebühr nun wissenschaftlich auswerten und dann schauen, was weiter zu tun ist. Es liegt auf der Hand, es kann eigentlich nur eine höhere Gebühr sein, zum Beispiel 30 oder zum Beispiel 50 Euro. Das könnte dann tatsächlich Leute davon abhalten, an diesen Wochenenden, wo die Gebühr erhoben wird, dann tatsächlich nach Venedig zu reisen. Die linke Opposition aber spricht von einem totalen Fehlschlag. Die Linke sagt, wenn sie an die Macht zurückkehren würde in Venedig, dann würde sie diese Gebühr wieder kippen. Man müsse den Overtourism auf anderem Weg bekämpfen, etwa mit dem Verbot neuer Ferienwohnungen oder auch mit dem Angebot von günstigen Wohnungen für Familien.
9: Und was passiert denn nun mit dem Geld?
8: Also ein Teil des Geldes aus dem Ticketverkauf deckt die anfallenden Kosten für das Reservierungssystem, für die App, die es dafür gibt, aber auch für die Kontrollen, die bei den Eingängen in die Stadt durchgeführt werden. Wenn dann noch etwas übrig bleibt, dann fließt es in die Stadtkasse und hilft etwa dafür, die Kosten für die Abfallentsorgung in Venedig zu decken. Es gibt in Venedig ja wegen der vielen Touristinnen und Touristen auch einen riesigen Abfallberg.
4: Sagt Italien-Korrespondent Franco Battel. In Syrien soll die Außenpolitik neu ausgerichtet werden. Das Land befindet sich seit Jahrzehnten im Krieg mit Israel. Nun wird aktiv an einer Sicherheitsvereinbarung zwischen den beiden Ländern gearbeitet. Das sagt der syrische Übergangspräsident Ahmed al-Sharaa. Und auch die Beziehung zwischen Syrien und Russland soll sich ändern. So soll die russische Militärpräsenz in Syrien verringert werden. Monika Bolliger ist Nahost-Expertin und Journalistin beim Online-Magazin Republik. Lea Sarg hat sie gefragt, warum sich Interimspräsident al-Sharaa gerade jetzt zur Außenpolitik äußert.
10: Ich denke, grundsätzlich geht es um eine Fortsetzung des Kurses, den Ahmed al-Sharaa seit seiner Machtübernahme eigentlich eingeschlagen hat. Er kam ja an die Macht nach dem Sturz von Assad Ende 2024, nach 14 Jahren Krieg, und er möchte das Land öffnen, nach außen, vor allem auch gegen Westen. Er möchte, dass die Sanktionen aufgehoben werden, ganz. Also es wurde ja lange schon angekündigt, aber es ist noch nicht alles vollständig aufgehoben. Und er möchte auch vor allem, dass Syrien jetzt nicht in diesen regionalen Konflikt hineingezogen wird. Also Die USA und Israel führen ja Krieg gegen den Iran. Und dieser Krieg findet auch im Libanon statt, im Nachbarland von Syrien. Und Präsident Trump hat irgendwie mal angetönt, dass Sharrah doch da helfen soll, irgendwie im Libanon die Hisbollah zu bekämpfen. Das möchte Sharrah sicher nicht. Er ist ja nicht einmal in der Lage, sein eigenes Territorium ganz unter seine Kontrolle zu bringen. Und jetzt sich in einem anderen Land militärisch einzumischen, dazu hat er nicht die Kapazitäten. Und das könnte sich auch auf die sehr, sehr brüchige Stabilität in Syrien selbst wiederum negativ auswirken. Und schließlich, denke ich, Sharrah hatte vor allem auch gesagt, eben er möchte ein Rahmenabkommen, eine Art von Abkommen mit Israel finden. Das ist etwas, was für Syrien ein großes Problem ist, dass Israel seit dem Sturz von Assad eigentlich hunderte von Angriffen auf Syrien verübt hat, weiteres syrisches Gebiet besetzt hat und auch die Spaltung des Landes verschärft hat, teilweise indem es die Ängste von Minderheiten, namentlich den Drusen, sich zunutze gemacht hat. Und all das ist für Sharrah ein großes Sicherheitsproblem.
9: Also bei dieser Positionierung geht es al-Sharrah dabei mehr um Sicherheitsbedenken oder inwiefern spielt auch die wirtschaftliche Lage in Syrien eine Rolle?
10: Ich denke, beides hängt zusammen, weil damit Syrien stabil und sicher wird, braucht es Perspektiven für die Menschen und es braucht einen Wiederaufbau, weil die Leute wirklich zum Teil in Trümmern leben oder es ist wirklich sehr, sehr viel kaputt und eben die Sanktionen sind noch nicht vollständig aufgehoben, was internationale Investitionen und den Warenverkehr weiterhin erschwert in Syrien. Also die Weltbank hat einmal geschätzt, es braucht etwa 216 Milliarden Dollar für den Wiederaufbau und das ist eine konservative Schätzung. Also das spielt sicher auch eine Rolle und eben gleichzeitig hat Sharrah große innenpolitische Probleme mit der Stabilität, mit eben Minderheiten, die zu Recht auch Angst haben vor der neuen Regierung, deren Sicherheitskräfte zweimal für brutale Massaker verantwortlich waren, gegen einmal die Drusen und einmal gegen die Alawiten. Und auch auf kurdischer Seite gibt es da große Ängste und Sharrah gelingt es bis jetzt nicht, diese Ängste zu beseitigen und seine Truppen unter seine Kontrolle wirklich zu bringen oder ist es nicht gelungen. Und wenn dann noch ausländische Mächte mitmischen und diese Spaltungen im Land verschärfen, dann macht das die Sicherheitslage natürlich noch schwieriger.
9: al-Sharrah hat ja auch gesagt, Syrien soll kein Schauplatz mehr sein für Stellvertreterkriege. Wie ist denn Syrien überhaupt in diese Position gekommen?
10: Also der Nahe Osten ist eigentlich in der modernen Geschichte immer ein Schauplatz von geopolitischen Machtkämpfen gewesen. Und Syrien in den 14 Jahren Krieg haben über ein Dutzend Länder eigentlich da mitgemischt in diesem Krieg, der eigentlich als Volksaufstand gegen die Diktatur begonnen hat, aber dann sehr schnell in einen Bürgerkrieg und dann in einen regionalen Krieg und auch internationalen Krieg gemündet ist. Und da gibt es immer noch verschiedenste Länder, also westliche Länder, die Golfstaaten, die Türkei, eben Israel, wie wir schon gesagt haben, Russland, Iran, die da Interessen haben und versuchen weiterhin vielleicht einen Fuß im Land zu behalten und miteinander rivalisieren. Und diese Rivalitäten haben schon den Krieg massiv verlängert und für viel mehr Gewalt gesorgt. Und diese Rivalitäten sind nicht vorbei und das heißt, es bedroht weiterhin eben die Stabilität von Syrien. Umgekehrt könnte man sagen, wenn sich jetzt die Staatenwelt sozusagen einig wäre, dass eigentlich ein stabiles Syrien im Interesse von allen wäre, dann könnte das für Syrien ein großer Vorteil sein.
9: Sie haben Israel angesprochen. al-Sharrah hat auch ein mögliches Sicherheitsabkommen mit Israel angedeutet. Wie realistisch ist eine solche Vereinbarung zwischen zwei Parteien, die sich schon so lange im Krieg miteinander befinden?
10: Ich glaube, die Tatsache, dass so lange Kriegszustand herrscht, ist nicht unbedingt das Problem. Also Syrien hat unter Assad, also nach dem Yom Kippur-Krieg in den 70er Jahren, keine wirklichen Kriege mehr mit Israel ausgefochten. Aber jetzt haben wir eine rechtsextreme Regierung in Israel, die eigentlich nur auf Expansion setzt, auf territoriale Expansion und die hier, glaube ich, auch eben eine Gelegenheit sieht, in Syrien weiter zu expandieren. Israel hat schon 1967 die Golanhöhen besetzt und 1981 annektiert. Das gilt eigentlich immer noch als syrisches Territorium und jetzt dringen sie weiter auf syrisches Territorium vor. Ich sehe mit der jetzigen Regierung nicht unbedingt viel Perspektiven, dass sich das ändert, außer eben aus Washington käme ein klares Machtwort. Es könnte sich vielleicht etwas ändern, wenn im Oktober in Israel Wahlen stattfinden und dann eine etwas pragmatischere Regierung an die Macht kommt, die vielleicht auch einen Vorteil darin sieht, wenn man da eine Art von Abkommen hat. Und es wird kaum darum gehen, jetzt den Golan an Syrien zurückzugeben. Ich glaube, dazu ist keine israelische Regierung bereit. Und Syrien hat auch signalisiert, dass man den Golan erstmal ausklammern möchte, wahrscheinlich aus diesen Gesprächen, aber zumindest irgendwie eine Art von Abkommen finden, dass Israel nicht weiter Angriffe auf syrisches Territorium verübt und sich dann auch zurückzieht aus den Gebieten, die es nach dem Fall von Assad besetzt hat.
4: Sagt Nahost-Expertin Monika Bolliger. Sie ist Journalistin beim Online-Magazin Republik. Kamele gelten als Wüstenschiffe. Sie tragen Lasten durch die kargen Landschaften, liefern Milch und kommen mit extremer Hitze besser zurecht als fast jedes andere Nutztier. Doch am Horn von Afrika ist es mittlerweile auch für die einhöckrigen Kamele, die Dromedare, zu heiß. Martina Koch hat Afrika-Korrespondentin Sarah Flug gefragt, wie sich konkret zeigt, dass die Tiere an ihre Grenzen kommen.
11: Also Hirtinnen und Hirten, die berichten von Dromedaren, die kaum noch weiterlaufen können. Manche haben tränende Augen, andere Blasen an den Füßen. Und wenn sie sich in diesen aufgeheizten Sand legen, dann kann die Haut am Bauch und an den Beinen regelrecht verbrennen. Teilweise fällt an gewissen Stellen sogar das Fell aus. Und dann ist es so, dass die Tiere durch den Hitzestress auch weniger fressen, das heißt, sie verlieren Gewicht, geben weniger Milch. Gleichzeitig wird ihr Immunsystem schwächer und dadurch werden sie auch anfälliger für Infektionen. Und in den besonders betroffenen Regionen beobachten Tierärztinnen und Tierärzte wirklich bereits heute mehr Todesfälle, vor allem bei den Jungtieren.
12: Aber eigentlich setzt man ja gerade in diesen sehr heißen Weltgegenden deswegen auf Dromedare, weil sie ja eben hitzeresistent sind.
11: Ja, also mit Außentemperaturen bis um diese 40 Grad kommen sie normalerweise sehr gut zurecht. Das hat damit zu tun, dass sie ihre Körpertemperatur tagsüber ansteigen lassen können und dadurch müssen sie weniger schwitzen, das heißt, sie sparen so Wasser. Aber bleibt es über längere Zeit deutlich heißer und kühlt es auch in der Nacht nicht ab, dann können sie diese Wärme einfach nicht mehr richtig loswerden. Und dann besteht die Gefahr, dass sie eben, wie gesagt, im schlimmsten Fall sterben können.
12: Rund 80% aller Kamele weltweit leben in Afrika, ein Großteil davon im Osten, also im Horn von Afrika. Was bedeutet das, wenn sie jetzt an ihre Grenzen kommen?
11: Ja, dann gerät für viele Familien gleich ihr ganzes Leben ins Wanken. Also man kann sich vorstellen, Dromedare sind dort ungefähr das, was Kühe früher in der Schweiz waren. Also sie geben zwar einerseits Milch, aber sie stehen auch für Wohlstand und sichern eine Familie finanziell ab. Und lustigerweise standen auch am Horn von Afrika in vielen Gemeinschaften vor allem Rinder im Zentrum. Erst weil in den letzten Jahren Dürren vielerorts länger und häufiger geworden sind, sind viele Familien von Rinder auf die widerstandsfähigeren Dromedare umgestiegen. Und dieser Wandel hat jetzt sogar Auswirkungen bis hin zu Hochzeitsritualen. Als Brautgabe, also als Geschenk der Familie des Bräutigams an die Braut, werden heute teilweise Dromedare statt Rinder verlangt. Zusammenfassend kann man sagen, wird ein Dromedar krank oder stirbt es, dann verliert eine Familie das Einkommen, das Transportmittel und ihre wichtigste Notreserve.
12: Und es zeichnet sich ab, dass die Temperaturen eben weiter steigen in der Region, teilweise deutlich über 40 Grad, über der Schmerzgrenze der Kamele und Dromedare. Welche Alternative gibt es denn für die Familien?
11: Ja, im Moment keine gute. Also heute teilen die Familien normalerweise ihre Herde auf. Also die milchgebenden Tiere, die bleiben in der Nähe der Häuser, weil besonders die Kinder der Familie täglich auf die Milch der Dromedare angewiesen sind. Und mit dem restlichen Teil der Herde ziehen die Hirtinnen und Hirten je nach Jahreszeit weiter zu Wasser und Weiden. Wenn jetzt aber diese Regionen dauerhaft zu heiß und trocken werden, dann reicht dieses saisonale Wandern nicht mehr, oder? Dann müssen die ganzen Familien weiter nach Süden ziehen. Und das würde dann bedeuten, sie sind weg von ihren Schulen, von den Märkten, von vertrauten Wasserstellen. Und man muss auch sehen, oder dort, wo sie dann hinziehen würden, dort gibt es dann bereits Hirten und Bäuerinnen. Und das könnte dann wirklich auch zu neuen Konflikten führen.
4: Soweit Afrika-Korrespondentin Sarah Flug. Die Grammys sind die höchste Anerkennung in der Musikbranche, das musikalische Pendant zu den Oscars beim Film. Einen Grammy zu gewinnen, ist darum ein Ziel von vielen Musikschaffenden. Jetzt hat BTS, im Moment die bekannteste asiatische Popband, bekannt gegeben, dass sie bei der nächsten Ausgabe 2027 nicht teilnehmen will. Denn die Band kritisiert, dass eine neue Kategorie für asiatische Musik eingeführt werden soll. Susanne Stöckel hat SRF-Musikredaktorin Gisela Feutz gefragt, was da genau los sei.
13: Das hat eben mit diesen vier Kategorien zu tun und mit dieser Kategorie Best Asia Pop Music Performance, die da eingeführt wurde. Und BTS, die lehnen sich quasi auf gegen diese regionale Einteilung und finden halt, Musik müsse unabhängig von der Region beurteilt werden.
14: Also mal salopp formuliert, BTS will sich nicht einfach in die Asien-Schublade stecken lassen bei den Grammys.
13: Ja, ich denke, das kann man genau so sagen. Und zu Recht auch, weil die südkoreanische Gruppe ist längst auch in Amerika angekommen, im Rest der Welt angekommen. Sie hat mehrere Nummer-1-Alben in den US-Charts. Aktuell sind sie auf Welttournee, waren gerade in Europa und jetzt ab August in USA und Kanada. Dann geht es nach Südamerika. Also es ist wirklich ein globales Phänomen und das ist auch die BTS-Fangemeinschaft.
14: Bei den nächsten Grammys gibt es 100 Kategorien, dort eben, wo BTS nicht mit dabei sein wollen. Bei der Gründung, wenn wir mal zurückschauen, bei der Gründung 1959 waren es noch 28 Kategorien. Warum sind es denn heute überhaupt so viel?
13: Naja, die Grammys, die wollen halt die gesamte Musikindustrie abbilden. Also nicht einfach nur Pop und Rock, sondern auch die anderen hunderte von Stilrichtungen, die es gibt. Und deswegen gibt es so viele Preise für Genres, aber auch für verschiedene Leistungen, zum Beispiel Songwriting, Produktion und so weiter. Und eben auch für unterschiedliche Musikmärkte und Traditionen. Und die Academy, die erweitert diese Kategorien regelmäßig, um eben neue Entwicklungen in der globalen Musiklandschaft abbilden zu können. Also vor 2 Jahren beispielsweise kam Best African Performance dazu und damit hat man die, Zitat, einzigartige und vielfältige Ausdrucksform des afrikanischen Kontinents würdigen wollen.
14: Also diese Kategorisierung, gegen die sich jetzt BTS stellt und deswegen die Grammys boykottieren will nächstes Jahr, dahinter steckt eigentlich eine gute Absicht, Ihrer Meinung nach.
13: Ja, und es ist auch so, dass diese Kategorien Möglichkeiten schaffen für Künstler, Künstlerinnen, die sonst kaum eine Chance hätten, nominiert zu werden. Und dann kommt noch ein anderer Punkt hinzu. Die Akademie, die steht ja schon seit Jahren unter Druck, dass sie eben musikalische Vielfalt abbilden solle. Weil der Musikmarkt, der war lange Zeit von den USA dominiert. Es gab Kritik, dass in den Pop-Kategorien immer die gleichen großen amerikanischen Sängerinnen stattfinden würden. Die Musiklandschaft, die hat sich verändert in den letzten Jahren, nicht zuletzt wegen Streaming. Viel mehr Musik aus allen möglichen Ecken und Enden der Welt ist zugänglich geworden und die Popmusik ist damit global geworden und deswegen sind diese regionalen Schubladen irgendwie auch nicht mehr so zeitgemäß. Und ein anderes Argument wird auch noch dagegen oft ins Feld geführt. Wenn jetzt Künstler, Künstlerinnen aus Asien, Afrika oder Lateinamerika eigene Kategorien bekommen, dann würden sie eben von den prestigeträchtigen Hauptkategorien quasi verdrängt. Es ist zwar so, dass man in mehreren Kategorien nominiert werden kann, aber die Angst besteht natürlich, dass wenn man jetzt beispielsweise in der Asia-Pop-Kategorie landet, quasi diesen Stempel bekommt und dann nur dieser Kategorie zugehörig wahrgenommen wird. Und diese Befürchtungen sind nicht ganz unbegründet, weil die Erfahrungen aus den vergangenen Jahren zeigen, Acts aus Nischenkategorien werden tatsächlich selten in der prestigeträchtigen Hauptkategorie nominiert. Und jetzt im Fall von BTS, die global so breit abgestürzt sind, ist es natürlich schon nachvollziehbar, dass sie eben lieber sich in der Hauptkategorie mit anderen globalen Künstlern sich messen möchten.
4: Das sagt SRF-Musikredaktorin Gisela Feutz. Das war unser Blick zurück auf einige der Themen, die uns diese Woche beschäftigt haben. Hier auf SRF News geht's gleich weiter mit Aktualität. Am Mikrofon verabschiedet sich Katrin Hiss.

0: Die Nachrichten von SRF um 10 mit Michael Wieland. Die Pläne des Weltfußballverbands FIFA haben für einen Aufschrei in der Fußballwelt gesorgt. Die FIFA wollte die Rechte an den Fußballweltmeisterschaften zu einem Teil an Private verkaufen und so Milliarden einnehmen. Das gab sie Anfang Woche bekannt. Doch nun, nur wenige Tage später, der Rückzieher. Die FIFA gibt die Pläne auf. Es sei deutlich geworden, dass das Projekt zu Spaltungen geführt habe, die nicht mehr im Interesse des ursprünglich angestrebten Ziels lägen, teilte FIFA-Chef Gianni Infantino mit. SRF-Sportredaktor Tim Eckimann.
1: Für FIFA-Präsident Gianni Infantino ist der Rückzug der Investorenpläne eine Niederlage. Aber es blieb ihm am Ende keine andere Wahl. Zu groß wurde der Druck durch den Widerstand der einzelnen Kontinentalverbände in den letzten Tagen. Es hagelte Kritik, vor allem vom Europäischen Fußballverband UEFA. Die 55 europäischen Mitglieder, darunter auch der Schweizerische Fußballverband, drohten sogar mit einem Boykott der nächsten Weltmeisterschaft, sollte die FIFA WM-Rechte an private Investoren verkaufen. Klar ist, das Vertrauen in die FIFA und noch viel mehr das Vertrauen in Präsident Gianni Infantino hat gelitten. Er stellt sich die Frage, wie sehr schadet das Infantino am FIFA-Kongress im kommenden März, wenn es um seine Wiederwahl als FIFA-Präsident geht durch die einzelnen Fußballverbände. Gianni Infantino bleiben nun gut 8 Monate bis im März, um das Vertrauen der Verbände zurückzugewinnen.
0: Weitere Meldungen des Morgens in der Übersicht. In der Region rund um die süditalienische Großstadt Neapel hat am Abend die Erde gebebt. Das Beben hatte eine Stärke von 4,7. Der italienische Sender Rai berichtet von rund 20 Verletzten. Zudem habe das Beben teils schwere Schäden an Gebäuden angerichtet. Viele Migrantinnen und Migranten haben die spanische Exklave Ceuta wieder verlassen, viele von ihnen freiwillig, das sagt die spanische Regierung. In den vergangenen Tagen waren fast 60.000 Menschen aus Marokko teils kilometerweit geschwommen, um nach Ceuta im Nordwesten von Afrika zu gelangen. Mindestens 57 Migrantinnen und Migranten sind dabei gestorben. Und noch in die Schweiz. Der Schweizer Bundespräsident Guy Parmelin ruft die Schweiz und ihre Bevölkerung zum 1. August zum Zusammenhalt auf. Die Welt sei geprägt von geopolitischen Spannungen, Unvorhersehbarkeit und Krisen. Nur gemeinsam könne man Krisen meistern. Die Regierung, das Parlament und die Bevölkerung zusammen, so Parmelin. Zum Schluss der Blick aufs Wetter am Nationalfeiertag. Trotz Wolken ist es oft sonnig, vor allem in den Alpen ist es aber auch stellenweise nass. Dies bei rund 29 Grad. Das waren Nachrichten von Radio SRF. Verantwortlich Corinna Heinzmann.
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3: Beirut ist mehr als eine Stadt. Beirut, das war immer auch eine Verheißung, ein Sehnsuchtsort. Denn in dieser Stadt war so vieles möglich, was in anderen Städten der Region nicht denkbar war. Die Presse war freier, die Kultur vielfältiger, die Lebensart aufregender. Verschiedene Religionen und Konfessionen lebten miteinander in dieser Stadt, deren bewegte Geschichte mehr als 2500 Jahre vor Christus zurückreicht und die sich immer wieder als besonders resilient gezeigt hat. Sie wurde allerdings auch immer wieder auf besonders harte Prüfungen gestellt. Der Bürgerkrieg dauerte 15 Jahre bis 1990. Kriege, die Israel gegen die Hisbollah führt und geführt haben, treffen auch Beirut, sei es direkt oder indirekt. Hinzu kommt seit einigen Jahren eine massive Wirtschaftskrise. Derzeit ist über die Hälfte der Bevölkerung des Libanon auf humanitäre Hilfe angewiesen. Von der Eskalation zwischen Israel und der Hisbollah ist Beirut insofern betroffen, als viele Menschen vom Süden nordwärts fliehen mussten. Es gab aber auch direkte Angriffe auf die Stadt. Diesen Frühling hat auch die Journalistin Meret Michel ihre Wahlheimat verlassen. Meret Michel berichtet für verschiedene Medien und auch für Radio SRF über Beirut und den Libanon. Kürzlich hat sie auch ein Buch geschrieben über Beirut. Und heute ist sie mein Gast, live hier im Kulturplatz Talk. Herzlich willkommen, Meret Michel.
4: Danke für die Einladung.
3: Was würden Sie, wenn Sie in Ihrem Zuhause in Beirut wären, an einem Donnerstagmorgen um 9 Uhr normalerweise machen?
4: Ja, um diese Uhrzeit ist meine Tochter normalerweise in der Schule und ich würde schon seit 8 Uhr wieder zu Hause sitzen und arbeiten.
3: Wie groß ist die Chance, dass Sie am Morgen um 9 das hier bereits einmal gehört hätten?

0: Hätten Sie das schon gehört am Morgen vielleicht?
1: Ja, das ist die Hymne Beirut für die Stadt von der Ikone, muss man sagen, von der Sängerin Feyruz. Das kann gut sein. Also wenn ich meine Tochter morgens zur Schule fahre mit dem Auto und Radio höre, dann läuft, also je nach Sender, aber häufig Feyruz. Es muss nicht dieses Lied sein, aber die Sängerin ist gerade am Morgen eigentlich fast überall zu hören, sei es in Cafés oder eben am Radio.
0: Und das würde weniger erstaunen, wenn das eine Sängerin wäre, die jetzt irgendwie in der Mitte ihrer Karriere steht. Aber das ist eine Sängerin, die wurde letztes Jahr 90 Jahre alt. Ich glaube, sie tritt auch gar nicht mehr auf. Aber sie hat einen ganz besonderen Status in Beirut, im Libanon.
1: Ja, Feyruz kommt aus einer sehr armen christlichen Familie und ist in Beirut aufgewachsen. Und was sie aber ausmacht, ist, dass sich alle Libanesinnen und Libanesen auf Feyruz einigen können. Und nicht nur das, sie ist wirklich in der ganzen arabischen Welt, ja, eine Ikone und unumstritten. Und was interessant ist bei Feyruz, ist, dass sie sich während des Bürgerkriegs, der ja wirklich die Gesellschaft und auch die Stadt wirklich gespalten hat. Also Beirut war durch eine Frontlinie geteilt, 15 Jahre lang. Und Feyruz hat sich geweigert, in diesem Krieg Partei zu ergreifen und hat eigentlich immer gesehen, dass dieser Krieg die Stadt kaputt macht und auch die Menschen, und hat sich eigentlich immer auf die Seiten der Menschen gestellt. Und sie hat auch während der Zeit des Krieges zwar in Beirut gelebt und hat aber nur einmal eine Aufführung gemacht und das auf beiden Seiten der Frontlinie. Und sonst hat sie sich geweigert, in Beirut aufzutreten während der Zeit.
0: Und damit stelle ich mir vor, ist sie wahrscheinlich eine der ganz wenigen. Also ich meine, das braucht ja unglaublichen Mut, in so einer Situation, in einem Bürgerkrieg, so eine Position einzunehmen.
1: Ja, ich könnte mir auch vorstellen, dass sie da auch von verschiedenen Seiten unter Druck gesetzt wurde. Aber ich glaube, sie hat so eine selbstverständliche Art, sich dem einfach zu entziehen. Und das macht wirklich aus, dass Feyruz über alle konfessions- und politischen Grenzen hinweg einfach unumstritten ist.
0: Könnte man auch sagen, dass sie für eine bestimmte Haltung in dieser Gesellschaft steht, oder ist sie so allein?
1: Ich glaube, es gibt tatsächlich wenige Leute, die sich so klar verweigert haben, sich zu positionieren. Ich finde eher, dass man im Libanon eigentlich sehr, sehr häufig spürt, dass die Leute, egal wie, also wie sehr politisch sie sich jetzt positionieren, aber dass so die eigene Prägung eben doch immer auch mit reinspielt. Das soll jetzt nicht alle und durchs Band hinweg meinen, aber ich finde schon, dass es einfach, und das merkt man auch in der Stadt selber, wenn man sich bewegt von einem Viertel zum anderen, dass man da eigentlich sich immer auch zwischen Welten irgendwo bewegt.
0: Sie haben es jetzt gerade angesprochen, zwischen Welten, wenn Sie sich zwischen Vierteln bewegen. Sie selbst haben sich für ein Viertel entschieden. Wo leben Sie denn selbst? Was ist das für eine Umgebung, für die Sie sich entschieden haben?
1: Ja, also vielleicht muss ich sagen, ich habe mich nicht in erster Linie für die Gegend entschieden, sondern für das Haus. Das war ganz zufällig. Ich und eine Freundin haben eine Wohnung gesucht und sind in diesem Viertel rumgelaufen, weil das halt so ältere Häuser hat und eher ruhig ist im Vergleich zu anderen Stadtvierteln. Und wir haben dann wirklich ein alleinstehendes Haus gefunden und das gemietet. Dieses Haus steht im Osten der Stadt, in einem christlichen, ich würde sagen, unteren Mittelschichtsviertel. Und politisch merkt man das natürlich schon. Also da sind die beiden rechten christlichen Parteien, die auch während des Bürgerkriegs aktiv gekämpft haben, die haben dort ihre Büros. Und da merkt man natürlich schon, auch in Gesprächen mit den Leuten, mit den Nachbarn, wo man sich politisch in der Stadt befindet. Aber ich habe dieses Haus nicht deswegen ausgewählt, weil es gerade da steht.
0: Und Sie als Reporterin müssen sich ja von Berufswegen ohnehin aus Ihrem Viertel natürlich herausbewegen, um andere Menschen zu treffen. Was hat Sie denn bewogen, sich für Beirut als Ort zu entscheiden?
1: Ja, das kam damals eigentlich eher aus meinem Interesse für Syrien, als ich 2016 angefangen habe, Arabisch zu lernen. Das war so im Zuge der ganzen syrischen Geflüchteten, die nach Europa kamen. Und für mich war Beirut einfach geografisch wie auch kulturell das nächste, der nächste Ort an Syrien. Und deswegen bin ich eigentlich dorthin und habe mich dann eigentlich auch erst intensiv mit dem Libanon und Beirut angefangen zu beschäftigen, als dort erst die Revolution ausbrach 2019, dann die Wirtschaftskrise, dann die Explosion. Und seither ist das etwas, was mich ja über die Jahre beruflich sehr, sehr begleitet hat.
0: Sie haben es schon angesprochen. Es sind ja, Beirut ist ja eigentlich oder hat den Ruf, ein Schmelztiegel zu sein, in dem Schiiten, Sunniten, Drusen und Christen zusammenleben. Wie steht es denn um dieses Zusammenleben jetzt im Sommer 2026?
1: Ja, ich finde gerade im Falle von Beirut, obwohl es natürlich wirklich ein Mikrokosmos irgendwo nicht nur der arabischen Welt, sondern eigentlich der Welt insgesamt ist, weil da so viele Menschen zusammenkommen. Aber das Wort Schmelztiegel würde ich eben gar nicht verwenden, weil die Leute sehr viel mehr aneinander vorbeileben, als wirklich, dass da etwas verschmilzt. Und ich denke, dass war in Beirut, also zumindest seit die Stadt zu der Metropole wurde, die sie lange Zeit war, Ende 19. Jahrhundert, aber heute eigentlich noch viel mehr als vielleicht in früheren Jahrzehnten. Also heute ist das eine wahnsinnig segregierte Stadt und eben, also dass man das Gefühl hat, wenn man eine Straße überquert von einem Stadtviertel ins nächste, dass man wirklich manchmal das Gefühl hat, man befindet sich in einem anderen Land, weil die Leute, also nicht nur eben, die Religion ist vielleicht noch der kleinste Unterschied tatsächlich, aber einfach die Anschauung oder die Art, wie die Leute auch auf die Geschichte dieser Stadt und dieses Landes blicken und was sie als Identität dieser Stadt und dieses Landes sehen, sich so fundamental unterscheidet und sich halt auch gegenübersteht häufig.
0: Und was bedeutet das für die Stimmung in der Stadt? Also die ist bedrängt, also es ist ein Krieg und normalerweise würde man ja annehmen, man versucht sich gegenseitig zu helfen. Wie funktioniert so etwas in einer so segregierten Gesellschaft?
1: Ja, es funktioniert eben nicht so gut. Also ich denke, es kommt schon auch drauf an, wo genau man ist. Aber jetzt als Beispiel, mein Stadtviertel, ich habe gesagt, ja, das ist ein christliches Stadtviertel. Dort dominieren die rechten christlichen Parteien, die im Bürgerkrieg gekämpft haben. Und dort, also ganz viele Hausbesitzer in diesem Viertel, die haben sich geweigert. Also die haben ihren Mieterinnen und Mietern zum Beispiel verboten, dass sie geflüchtet Schiitinnen und Schiiten aus dem Süden oder aus der BK-Ebene oder aus der Dahe, woher die Leute ja geflohen sind, in andere Stadtteile, bei sich aufzunehmen. Also, und klar, das ist nicht überall in Beirut so, es ist auch nicht überall im Libanon so, aber einfach um zu zeigen, dass da einfach aufgrund von Angst vor israelischen Angriffen gegen Hezbollah-Mitglieder, aber eben auch aus so einer, wie soll ich sagen, in einem gewissen Sinne auch eine Art Rassismus oder Misstrauen gegenüber dieser anderen Gruppe, die man ja persönlich so gar nicht kennt. Ja? Und das hat eigentlich jetzt eben im Falle von meinem Viertel zumindest dazu geführt, dass da wirklich eigentlich kaum Solidarität möglich ist. Selbst wenn Leute helfen wollten oder Geflüchtete aufnehmen wollten, wurde das eigentlich verunmöglicht.
0: Im Vorwort zu Ihrem Buch «Beirut, Splitter einer Weltstadt» befassen Sie sich mit der Frage, was Heimat, was Zuhause ausmacht. Und Sie schreiben da auch, dass es viele Leute gibt, die zwar in Beirut geboren und aufgewachsen sind, sich dort dennoch nicht unbedingt zu Hause fühlen würden. Hat das damit etwas zu tun oder was denken Sie, steckt hinter diesem Unbehagen oder diesem Vorbehalt?
1: Also ich denke, es hat bei vielen Leuten verschiedene Gründe, warum sie sich mit Beirut vielleicht nicht uneingeschränkt identifizieren. Also zwei Beispiele. Das eine sind Libanesinnen und Libanesen. Eine Frau, die ich in dem Buch porträtiere zum Beispiel, die ist 70 Jahre alt. Ihr Großvater ist aus einem Dorf nach Beirut emigriert Anfang des 20. Jahrhunderts. Sie ist in Beirut geboren und aufgewachsen, aber wenn man sie fragt, woher sie stammt, sagt sie, sie stammt aus Psous, aus ihrem Heimatdorf. Und sie sagt auch, dass sie sich dort tatsächlich wohler fühlt und mehr zu Hause fühlt als in der Stadt, in der sie ihr ganzes Leben verbracht hat. Und dann das zweite Beispiel wären die palästinensischen Flüchtlinge, die natürlich keine, also die wahnsinnig eingeschränkt sind, rein rechtlich, weil sie keinen Pass haben und nicht alles arbeiten dürfen und natürlich ihre Heimat auch in Palästina sehen. Und man merkt einfach, dass Beirut eigentlich, obwohl es wirtschaftlich immer das Zentrum war des Libanons, aber dass da eigentlich nie so eine, dass da nie so eine identitätsstiftende Politik in Bezug auf diese Stadt stattgefunden hat. Beirut war einfach der Hafen, das Wirtschaftszentrum, aber dadurch, dass es politisch eben schon immer sehr segregiert war, war eigentlich immer die Identifikation der Leute war dann immer eher mit ihrem eigenen Dorf oder mit ihrer Familie oder mit ihrer Religion und eben weniger mit Beirut als Ganzem, weil Beirut ja eben alle vereint, auch die Leute, mit denen man eben die Weltanschauung zum Beispiel überhaupt nicht teilt.
0: Sie sind beim Kulturplatz Talk auf SRF 2 Kultur und wir sprechen heute über Beirut, seit 100 Jahren die Hauptstadt der Republik Libanon. Beirut ist eine Stadt mit einer imposanten Geschichte, die rund 4800 Jahre zurückreicht. Das ist unglaublich. Sie war Teil des Römischen und des Byzantinischen Reichs. Vom 15. bis Anfangs des 20. Jahrhunderts gehörte Beirut dem Osmanischen Reich an. Und eben, es ist das politische und kulturelle Zentrum und war eine Stadt, die über Jahrhunderte eine unglaubliche, einzigartige Ausstrahlung hatte. Jetzt, wenn man sich dieser langen und wechselvollen Geschichte von Beirut zuwendet, fällt auf, dass die Stadt Unglaubliches überstanden hat, auch nach schlimmen Zeiten wieder auf die Beine gekommen ist, eine einzigartige Resilienz an den Tag gelegt hat. Wenn wir vielleicht jetzt versuchen, den Fokus auf das Potenzial der Stadt zu richten, indem wir zurückblicken auf diese goldenen Zeiten Beiruts Mitte des 20. Jahrhunderts. Was waren denn da die Besonderheiten damals? Was hat diese Stadt so besonders gemacht?
1: Ja, es ist interessant, weil es eigentlich auch schon wieder so ein Widerspruch ist, weil Beirut wurde eigentlich, also im 19. Jahrhundert wurde Beirut zum zentralen Hafen des Mittelmeers und eigentlich zur wichtigsten Stadt. Und das ging immer einher mit einem Wirtschaftsliberalismus. Und das hat aber zusammen mit eben dieser gespaltenen politischen Landschaft eigentlich dazu geführt, dass Beirut eben auch immer sehr offen war für sehr, sehr viele Leute. Und ich glaube, es ist deswegen ein Widerspruch, weil eben in den 60er Jahren zum Beispiel sind sehr viele Araberinnen und Araber, auch sehr viele Intellektuelle, seien das Panarabisten oder Linke gewesen, sind nach Beirut gekommen, vor der Verfolgung in anderen Ländern geflohen und sie fanden in Beirut eben eine Freiheit, sich zu äußern und auch intellektuell zu wirken, was an anderen Orten nicht möglich war. Und es war eigentlich eben so ein bisschen dieses liberale Flair, was Beirut immer hatte, was ja auch wirtschaftlich eigentlich auch so ein bisschen immer eine zerstörerische Kraft hatte, wie man dann 2019 bei der Wirtschaftskrise gesehen hat. Aber es hat eben auch immer diesen Raum gegeben, dass Leute zusammenfinden. Und ich habe in meinem Buch porträtiere ich einen, der Filmplakate sein ganzes Leben lang gesammelt und archiviert hat. Und er hat gesagt, was Beirut in den 60er Jahren war, eben als intellektueller Schmelztiegel, das hat es danach in der arabischen Welt so nicht mehr gegeben. Also das Beirut der 60er Jahre und was da an intellektuellem Austausch stattgefunden hat, da sind alle wichtigen arabischen Intellektuellen sind da irgendwann mal durch Beirut durchgekommen. Das war einfach das intellektuelle Zentrum der Region und das gab es danach in Beirut nicht mehr und es gab es aber

0: es ist irgendwo die Sehnsucht nach einem Beirut, das es nicht mehr gibt oder vielleicht so nie gegeben hat. Vielleicht, also für mich ist auch immer eben dieses, man würde sich wünschen, dass Beirut tatsächlich ein Schmelztiegel wäre, weil sie dieses Potenzial eben hat, weil sie ja so vielfältig ist. Aber sie war es in dem Sinne nie oder nie zur Gänze oder immer nur teilweise. Und ich glaube, deswegen gibt es auch so eine große Nostalgie, wenn die Leute von ihrer Stadt sprechen.
1: Wenn man jetzt auf die Region blickt und wenn man an Kultur denkt, dann fällt einem auf, dass es andere Länder gibt, die sehr viel Geld investieren, um zu modernen kulturellen Hubs, ich sag's jetzt mal so, dieses etwas merkwürdige Wort, Dubai, Doha, Riad, da sind ja immense finanzielle Mittel vorhanden. Haben Sie das Gefühl, dass Beirut da auch irgendwie abgehängt wird?
0: Ja, definitiv, ja auch nicht nur kulturell, sondern wirklich auch wirtschaftlich, weil eigentlich wollte Rafi Hariri, der Ministerpräsident, nach dem Krieg Beirut wieder zu einem Tourismus- und Finanzhub machen und das hat eben nicht mehr geklappt, weil die Zeiten sich verändert haben und die Golfstaaten diese Rolle längst eingenommen haben und dies jetzt immer mehr auch bei der Kultur versuchen. Und ich denke aber, das wird nie etwas hervorbringen, wie eben Beirut in den 60er Jahren war, gerade weil das eben einerseits mit sehr viel Geld verbunden ist und andererseits, weil natürlich gerade Dubai und Abu Dhabi in den Emiraten natürlich dieses politische Regime ist sehr, sehr autoritär und sehr, sehr restriktiv und das ist natürlich nicht vergleichbar mit diesem Liberalismus, den man in Beirut damals vorgefunden hat. Das kann in dem Sinne keine gänzlich freie Kultur sein, die da entsteht.
1: Apropos Kulturszene, von hier aus betrachtet hat man ja den Eindruck, dass sehr viele Künstlerinnen und Künstler, gar nicht mehr libanesische, gar nicht mehr im Libanon, nicht mehr in Beirut leben. Trifft das tatsächlich zu?
0: Ja, das ist auf jeden Fall so. Ich denke, es sind nicht nur Künstlerinnen und Künstler, es sind auch viele Aktivistinnen und Aktivisten und ganz viele andere Leute, die natürlich im Zuge der Wirtschaftskrise 2019, wenn nicht schon vorher, gegangen sind. Und das merkt man natürlich in Bezug auf die Kulturszene sehr stark. Also heute ist das kulturell eine ganz andere Stadt, als sie das noch vor nur 10 Jahren war. Also vor 10 Jahren war, egal ob das jetzt in Bezug auf Musik, Theater, oder auch das Nachtleben, das war wirklich eine sehr, sehr, sehr lebendige Stadt, die damals auch noch viele Leute vereint hat, weil viele Syrerinnen und Syrer ja dort waren. Und heute sind also alle, die irgendwie können, wenn sie nicht eben an der Überzeugung festhalten, dass sie nicht gehen wollen, aber die meisten gehen halt einfach, weil sie kaum noch Möglichkeiten haben, sich künstlerisch zu entfalten, weil es kaum noch finanzielle Unterstützung gibt, weil das Publikum ja auch weniger geworden ist und einfach, weil die wirtschaftlichen Möglichkeiten so, so eingeschränkt sind mittlerweile. Also das merkt man wirklich, dass wenn man einen Freitag durch Hamra läuft, was einst wirklich das Kulturzentrum der Stadt war oder respektive immer noch ist, da ist einfach Freitagabend um 1-2 Uhr morgens, ist da nicht mehr viel los auf den Straßen.
1: Haben Sie das Gefühl, dass die Künstlerinnen und Künstler, die in der Diaspora sind, irgendeine Wirkung entfalten können noch? Also werden die noch wahrgenommen in ihrer Heimat?
0: Ja, vielleicht eher dort, wo sie jetzt sind. Und ich meine, in dem Sinne können sie vielleicht auch eine Rolle spielen für ihre Heimat, wenn sie das denn wollen. Aber ich denke, letztlich ist es schon so, dass in der Stadt selber ist ja das Wichtigste, was in der Stadt selber auch passiert und das kulturelle Leben, das dort stattfindet. Insofern denke ich, das ist natürlich schwierig. Und vielleicht, wenn man halt was wichtig wäre, ist, dass man die Verbindung natürlich nicht kappt, ne? Dass man halt vielleicht auch als Künstler nach Beirut zurückgeht und auch vom eigenen Schaffen wieder dort etwas ausstellt oder aufführt. Und das geschieht sicher auch. Aber das ist natürlich nicht zu vergleichen mit einer Kulturszene, die wirklich vor Ort verankert ist und die ganze Zeit von dort aus wirkt.
1: Sie haben ja, als wir uns vorher besprochen haben, auch noch erzählt, dass es offenbar auch Probleme gibt, wenn es darum geht, Kulturgut zu bewahren. Also das Beispiel, was Sie mir genannt haben, war der Film. Also dass es zum Beispiel keinen Katalog des Filmschaffens gibt, des Libanon, und dass es auch mit dem Archiv offenbar ein großes Problem gibt. Können Sie dazu ein bisschen noch erzählen?
0: Also ja, das war ja schon, also der Libanon war ja schon immer jetzt eher ein schwacher Staat, sage ich jetzt mal, und die

0: Dieser Mann, den ich eben erwähnt habe, Aboud Boujaoude, der eben eigentlich es zu seinem Lebenswerk gemacht hat, Filmplakate von arabischen und dann insbesondere auch libanesischen Filmen aus allen Epochen zu sammeln, der hat damit in den 70er Jahren angefangen und macht es eigentlich bis heute. Der hat heute, und das ist seine Privatperson, das größte Archiv an Filmplakaten. Und er hat mir erzählt, dass er deswegen, also es gab halt keinen staatlichen Katalog über das Filmschaffen im Libanon, weil er hat mir erzählt, er ist dann zum Beispiel nach Tunesien gereist, hat dort ein Filmplakat von einem alten libanesischen Film gefunden und wollte dann rausfinden, was das ist und hat einfach keine Spuren von diesem Film gefunden irgendwo.
1: Und ist das einer oder gibt's da, sehen Sie da eine Bewegung, dass es Leute gibt, die das irgendwie, die die Ausbildung und die Möglichkeiten haben, die sich tatsächlich privat engagieren und versuchen, an die Stelle zu treten, wo der Staat halt offenbar die Mittel nicht hat?
0: Ja, ich denke, das findet natürlich immer statt, nicht nur im Kulturbereich, sondern als Beispiel auch jetzt während des Krieges in der Unterstützung von Geflüchteten. Da haben tatsächlich auch sehr viele Theater oder Museen oder Kunstgalerien haben dann einfach ihre Türen geöffnet für Geflüchtete oder haben Essen verteilt und das organisiert. Also da merkt man natürlich schon, dass irgendwo so eine soziale Verpflichtung auch immer mitgedacht wird, aber das wird ihnen auch ein Stück weit aufgezogen, gerade weil der Staat diese Rolle einfach nicht spielt. Und das gibt es natürlich immer, aber das kann halt kein Ersatz sein dafür, dass es eine funktionierende zum Beispiel staatliche Unterstützung für die lokale Kulturszene gibt, weil das wäre ja auch das, was die Leute dann auch in schwierigen Situationen da halten könnte. Und da das nicht vorhanden ist, sind sie eben auch letztlich gezwungen zu gehen.
1: Ich habe schon erwähnt, Sie haben kürzlich ein Buch geschrieben, das den Titel trägt Beirut, Splitter einer Weltstadt. Wo würden Sie sagen, ist das größte Potenzial oder die größte Wahrscheinlichkeit, dass Beirut auch dieses Mal aus dieser, das ist ja so eine Multikrise, sind ja viele verschiedene Faktoren, dass sie auch dieses Mal doch wieder einen Weg finden wird, um aufzustehen und wieder weiterzugehen?
0: Ich denke, das ist sehr schwierig, weil, wie Sie sagen, das halt eine sehr vielschichtige Krise ist, also schon wirtschaftlich, wenn es eine, also es gab mal eine gewisse Entspannung und dann kam eben der Krieg zwischen Israel und der Hezbollah und hat es eigentlich auch wieder komplett abgedämpft. Ich denke, das, was Beirut wirklich als erstes bräuchte, wäre politische Stabilität und das hängt natürlich mit der politischen Lage in der ganzen Region zusammen. Das heißt, Stichwort Iran, USA, Israel. Also wenn sich da nicht etwas stabilisiert, dann ist es wahnsinnig schwierig, auch für Beirut. Und dann würde ich sagen, dass es tatsächlich wahrscheinlich einfach die nächsten Generationen braucht, die auch vielleicht mit einer neuen Vision irgendwie wieder diesen Ort beleben können. Weil jetzt herrscht wirklich im Moment so eine Stimmung von, ja, eigentlich so eine kollektive Depression. Und ich glaube wirklich, dass es da eigentlich eine neue Generation bräuchte, wenn die Voraussetzungen da sind, die irgendwo auch vielleicht eben neue Ideen, neue Visionen wieder an diesen Ort herantragen können.
1: Merit Michel, haben Sie ganz herzlichen Dank für Ihren Besuch live.
0: Vielen Dank.
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0: Die Nachrichten von SRF um 10:30 mit Michael Wieland. Die Pläne des Weltfußballverbands FIFA haben für einen Aufschrei in der Fußballwelt gesorgt. Die FIFA wollte die Rechte an den Fußballweltmeisterschaften zu einem Teil an Private verkaufen und so Milliarden einnehmen. Das gab sie Anfang Woche bekannt. Doch nun, nur wenige Tage später, der Rückzieher. Die FIFA gibt die Pläne auf. Es sei deutlich geworden, dass das Projekt zu Spaltungen geführt habe, die nicht mehr im Interesse des ursprünglich angestrebten Ziels lägen, teilte FIFA-Chef Gianni Infantino mit. SRF-Sportredaktor Tim Eckimann.
1: Für FIFA-Präsident Gianni Infantino ist der Rückzug der Investorenpläne eine Niederlage. Aber es blieb ihm am Ende keine andere Wahl. Zu groß wurde der Druck durch den Widerstand der einzelnen Kontinentalverbände in den letzten Tagen. Es hagelte Kritik, vor allem vom Europäischen Fußballverband UEFA. Die 55 europäischen Mitglieder, darunter auch der Schweizerische Fußballverband, drohten sogar mit einem Boykott der nächsten Weltmeisterschaft, sollte die FIFA WM-Rechte an private Investoren verkaufen. Klar ist, das Vertrauen in die FIFA und noch viel mehr das Vertrauen in Präsident Gianni Infantino hat gelitten. Es stellt sich die Frage, wie sehr schadet das Infantino am FIFA-Kongress im kommenden März, wenn es um seine Wiederwahl als FIFA-Präsident geht durch die einzelnen Fußballverbände? Gianni Infantino bleiben nun gut 8 Monate bis im März, um das Vertrauen der Verbände zurückzugewinnen.
0: Weitere Meldungen des Morgens in der Übersicht. In der Region rund um die süditalienische Großstadt Neapel hat am Abend die Erde gebebt. Das Beben hatte eine Stärke von 4,7. Der italienische Sender Rai berichtet von rund 20 Verletzten. Zudem habe das Beben teils schwere Schäden an Gebäuden angerichtet. Viele Migrantinnen und Migranten haben die spanische Exklave Ceuta wieder verlassen, viele von ihnen freiwillig, das sagt die spanische Regierung. In den vergangenen Tagen waren fast 60.000 Menschen aus Marokko teils kilometerweit geschwommen, um nach Ceuta im Nordwesten von Afrika zu gelangen. Mindestens 57 Migrantinnen und Migranten sind dabei gestorben. Und noch in die Schweiz. Der Schweizer Bundespräsident Guy Parmelin ruft die Schweiz und ihre Bevölkerung zum 1. August zum Zusammenhalt auf. Die Welt sei geprägt von geopolitischen Spannungen und Vorhersehbarkeiten und Krisen. Nur gemeinsam könne man Krisen meistern, die Regierung, das Parlament und die Bevölkerung zusammen, so Parmelin. Das Wetter. Trotz Wolken ist es oft sonnig, vor allem in den Alpen ist es aber auch stellenweise nass. Dies bei rund 29 Grad. Das waren Nachrichten von Radio SRF. Verantwortlich Corinna Heinzmann.
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3: Einen Karrierewechsel vollziehen. Jetzt während der Sommerferien kann man sich ja mal solche Gedanken machen. Im Podcast News Plus vom Donnerstag ist ein Job Thema, der gerade weltweit ausgeschrieben ist und der auch ziemlich einmalig ist.
4: Wer auf Jobsuche ist und die Inserate durchklickt, sieht ja so einiges. Produktionsmitarbeiterin, IT-Spezialist, Innendienstmitarbeiterin oder UNO-Generalsekretär. Als UNO-Generalsekretärin vermitteln Sie in Kriegen und Krisen. Sie verhandeln mit Großmächten und schmieden Kompromisse. Sie müssen belastbar sein und es sollte Ihnen keine Probleme bereiten, Verantwortung für die Weltbevölkerung zu tragen. Pensum mindestens 100%. In etwa so könnte das Jobinserat tönen für die Nachfolge von UNO-Generalsekretär Antonio Guterres. Wer will die UNO in der aktuellen Krise übernehmen und ist da überhaupt noch irgendwas zu retten? Schön hört ihr News Plus. Ich bin Dominik Brandt.

0: Stellenantritt ist der 1. Januar 2027. Dann geht's los für die neue Chefin oder den neuen Chef der UNO. Bis dahin muss jemand gewählt werden. Und in der Hand hat es in erster Linie der Sicherheitsrat, das mächtigste Gremium der UNO. Heute findet die erste Testabstimmung statt. Das heißt, es wird mal geschaut, wer Chancen haben könnte und vor allem, wer nicht in Frage kommt. Die fünf Großen, China, Frankreich, Russland, das Vereinigte Königreich und die USA, sind Vetomächte. Das heißt, sagt eine davon Nein zu einer Person, ist die schon mal weg. Man darf es sich also nicht mit den Vetomächten verscherzen. Aber das ist bei weitem nicht die einzige Voraussetzung für die neue Person an der Spitze. Bei SRF beschäftigt sich Fredrik Steiger intensiv mit allem, was mit der UNO zu tun hat. Ich habe ihn gefragt, was die UNO-Generalsekretärin, der Generalsekretär, denn können muss.
1: Nun, idealerweise alles. Denn das Amt ist extrem breit aufgestellt, es gibt verschiedene Rollen. Einer der besten UNO-Experten, Richard Gowan von der International Crisis Group, hat gerade diese Tage einen Aufsatz publiziert, wo er von 7 Rollen des UNO-Generalsekretärs spricht. Er ist Chefadministrator und damit Chef über 35.000 Angestellte rund um die Welt verteilt. Er muss Vermittler sein, er ist Außenminister und Kommunikator, er ist Reformer, er ist das Gewissen der UNO und er sollte auch noch ein Visionär sein.
0: Das alles zu erfüllen, das sei wohl aber nicht möglich. Keiner der bisherigen UNO-Generalsekretäre habe dies geschafft, sagt Fredrik Steiger. Bei so vielen Aufgaben aufs Mal, gibt's da überhaupt sowas wie einen Alltag?
1: Es gibt wenig Routine, fast jeder Tag ist anders. Zunächst fast die Hälfte seiner Zeit verbringt ein UNO-Generalsekretär auf Reisen rund um die Welt. Derzeit ist Antonio Guterres in Zypern. Er besucht UNO-Missionen, UNO-Operationen, Blauhelmtruppen, er macht Regierungsbesuche, ist an Gipfeltreffen präsent. Und während der Eröffnung der UNO-Generaldebatte im November macht er 5 Tage lang auch sogenanntes Speed-Dating. Also er empfängt innerhalb von 5 Tagen etwa 150 Staats- und Regierungschefs in 15-Minuten-Sequenzen. Das beginnt dann jeweils morgens um 8 und endet abends um 11. All das gehört zu seinem Stellenprofil.
0: Ein gutes Bild, das Speed-Dating-Leben des UNO-Chefs. Antonio Guterres ist seit fast 10 Jahren und 2 Amtszeiten das Gesicht der UNO. Und in meinem Job als Nachrichtenredaktor bei SRF ist er mir immer wieder begegnet. Und in den allermeisten Fällen hat er gewarnt, gemahnt, kritisiert. Erfreulich waren die Themen, zu denen er sprach, selten.
2: Every day this war continues, human suffering grows.
0: Mit jedem Tag des Kriegs wachse das menschliche Leid.
3: For the first time in decades, the number of nuclear warheads is on the rise.
0: Zum ersten Mal seit Jahrzehnten steige die Zahl atomarer Waffen.
4: I appeal to the parties. Open the strait.
0: Öffnet die Straße von Hormus und lasst die globale Wirtschaft atmen.
4: Let the global economy breathe.
0: Und erzählt in Sachen Klimawandel auf uns alle.
5: I count on you all to make this a reality and I thank you.
0: Das tönt jetzt nicht gerade nach einem Arbeitsleben voller Freude und guter Laune. Aber klar, das Amt an der Spitze der UNO ist spannend und voller Prestige. Es gibt gleich mehrere Interessierte. Nach 10 Jahren mit dem Portugiesen Guterres kommt jemand aus Europa wohl nicht in Frage. An der Reihe wäre nach einem ungeschriebenen Gesetz jemand aus Lateinamerika oder der Karibik. Da gibt es zum einen den Argentinier Rafael Grossi, heute Chef der Internationalen Atomenergiebehörde.
6: Multilateralism can deliver.
0: Internationale Zusammenarbeit könne funktionieren, er sehe und lebe das jeden Tag. Eine weitere Kandidatin ist Michelle Bachelet, die ehemalige Präsidentin Chiles und UNO-Hochkommissarin für Menschenrechte.
7: First, I'm a tested leader with extensive political experience.
0: Sie sei eine erfahrene Leaderin in der Politik. Auch Guyanas UNO-Botschafterin Caroline Rodriguez-Burkett will Guterres Nachfolgerin werden.
8: I have also had the approach of building bridges.
0: Sie will Brücken bauen und für Fairness sorgen.
8: And ensuring fairness.
0: Insgesamt sind es, Stand jetzt, 7 Kandidatinnen und Kandidaten. Ist jemand in der Favoritenrolle?
1: Eine klare Favoritin, einen klaren Favoriten gibt es nicht. Am meisten genannt wird der Argentinier Rafael Grossi, der im Moment die UNO-Atombehörde IAEA leitet. Der hat einen guten Ruf auf der internationalen Bühne. Es gibt aber auch Widerstand gegen ihn, erstens, weil er ein Mann ist und viele finden, es müsste nun erstmals in der Geschichte der UNO eine Frau sein. Und er machte sich auch etwas unbeliebt, indem er sein jetziges Amt nicht aufgegeben hat und abgegeben hat, sondern sozusagen seine Kampagne mit seinem Amt im Rücken führt. In einer völlig unverbindlichen Testabstimmung in der Generalversammlung vorige Woche, nach einem gemeinsamen Auftritt aller Kandidatinnen und Kandidaten, schnitt Grossi übrigens überraschend schlecht ab. Am besten platzierte sich dort Caroline Rodriguez-Burkett aus Guyana, ausgerechnet die am wenigsten bekannte Kandidatin. Also das Rennen ist offen.
0: Wer also die Guterres-Nachfolge antritt, das kann man noch nicht abschätzen. Klar ist hingegen, was diese Person in ihrem neuen Job antreffen wird. Wenn wir uns den Zustand der UNO anschauen, was für eine UNO erhält denn die neue Person an der Spitze? Was genau übergibt Guterres an seine Nachfolge?
1: Er übergibt eine politisch und finanziell angeschlagene Organisation, was nur zum geringsten Teil sein Fehler ist. Die UNO ist Opfer der Weltlage mit immer mehr Konflikten, immer mehr Kriegen und Gräben. Das mächtigste Gremium der UNO, der Sicherheitsrat, ist in vielen Fragen gelähmt. Der ebenfalls wichtige Menschenrechtsrat ist unter Druck, vor allem von autoritären Regierungen. Und außerdem ist die Finanzlage enorm angespannt. Es gibt immer mehr Bedürfnisse, die an die UNO gestellt werden und immer weniger Mittel, um diese Bedürfnisse zu befriedigen. Allerdings muss man auch sagen, in vielen Bereichen funktioniert die UNO durchaus noch gut. Wenn man sich zum Beispiel die UNO-Zivilluftfahrtbehörde anschaut, die Atombehörde, die Behörde über Seeschifffahrt, aber auch im Bereich humanitärer Hilfe leistet die UNO mit begrenzten Mitteln viel. Aber das, was man nach außen wahrnimmt, ist natürlich der Bereich, der Schlüsselbereich Krieg und Frieden. Und dort ist die UNO im Moment nur noch beschränkt handlungsfähig. Was man aber nicht vergessen darf, es gab auch in der Geschichte schon lange Phasen, wo die UNO genau in dem Bereich gelähmt war, also zum Beispiel fast während des ganzen Kalten Krieges.
0: Und wie realistisch ist es denn, dass sich zum Beispiel in diesem Bereich mit einer neuen Person Dinge verändern, verbessern?
1: Das ist nur dann realistisch, wenn auch ein Umdenken bei den Mitgliedsländern stattfindet. Der UNO-Generalsekretär kann zwar viele Initiativen ergreifen, aber wenn er dafür keinen Rückhalt findet bei einem Großteil der UNO-Mitglieder, vor allem auch bei den mächtigen UNO-Mitgliedern, wenn die sogar Initiativen von ihm oder UNO-Ziele blockieren, dann ist auch seine Handlungsfähigkeit natürlich extrem begrenzt. Beispiel, seit die Amerikaner in der Klimapolitik nicht mehr mitziehen oder sogar Klimapolitik zu verhindern suchen, kann die UNO in diesem Bereich praktisch keine Fortschritte mehr erzielen.
0: Ich spüre da aus den Worten von Fredrik Steiger heraus, das ist ein ultra kompliziertes Amt da an der Spitze der UNO. Und trotzdem, oder vielleicht eher gerade darum, gibt es mehrere Personen, die diese Aufgabe annehmen wollen.
1: Nun, derart prominente und zumindest potenziell auch einflussreiche Funktionen, Posten sind immer begehrt, da gibt es immer viele Interessenten. Und für viele Politiker und Spitzendiplomatinnen ist das halt schon die Krönung einer Karriere, UNO-Generalsekretär zu werden, weil man ja grundsätzlich durchaus viel gestalten kann, wenn auch nicht unbedingt immer bei jenen Themen, die im Scheinwerferlicht sind. Man kann auch Einfluss nehmen über die Berufung von Spitzenbeamten, von Chefs, von großen UNO-Organisationen, man kann Initiativen lancieren. Und es ist ja nicht nur so, dass ein UNO-Generalsekretär, eine Generalsekretärin eine begrenzte Handlungsfähigkeit heute hat. Das gilt ja auch für nationale Politikerinnen und Politiker. Etwas weniger für Diktatoren, aber in Demokratien ist es ja auch sehr schwierig, wirklich Akzente zu setzen heute.
0: Es braucht also jemanden für die Nachfolge von Antonio Guterres. Am besten jemanden, der alles kann. Wobei das ja eigentlich in jedem Job super wäre. Aber eben realistisch bleiben. Ich nehme mit heute die neue Chefin. Der neue Chef übernimmt eine UNO, die durch schwierige Zeiten geht. Gerade wenn es um Kriege geht. Zum Schluss wollte ich von unserem Fachmann für diplomatische Fragen noch wissen, In einer Zeit, wo die Vereinten Nationen von vielen Seiten in der Kritik stehen, wo darüber diskutiert wird, was die UNO überhaupt noch bewirken kann, sind denn die UNO und ihre Idee überhaupt noch zu retten?
1: Ich denke, die UNO wird überleben. Die Frage ist allerdings, welche UNO? In welcher Größe? In welcher Form? Mit welcher Rolle? Der Minimalkonsens scheint mir zu sein unter sämtlichen Mitgliedsländern, es braucht die UNO zumindest als einzige Plattform, wo alle Nationen vertreten sind. Es zeigt sich ja jedes Jahr auch bei der Eröffnung der Generalversammlung in New York im September. Zwar schnöden alle über die UNO und über den Bedeutungsverlust der UNO, aber ein ganz großer Teil aller Staats- und Regierungschefs, Hunderte von Ministern, Unternehmenschefs, Chefs internationaler Organisationen kommen trotzdem in dieser Woche nach New York, weil es halt der Ort ist, der große Basar, wo alle mit allen reden. Also diese Rolle als Kommunikationsplattform, da ist die UNO unverzichtbar. Überleben werden sicher auch technische Organisationen. Es braucht halt zum Beispiel für die internationale Luftfahrt gemeinsame Sicherheitsstandards. Das kann nicht jedes Land so regeln, wie es will. Und das gilt für viele andere Bereiche auch. Es wird aber wohl so sein, dass noch für einige Jahre die Kernthemen der UNO, also Krieg und Frieden, Friedensvermittlung, aber auch Menschenrechte und auch Entwicklungspolitik, da wird es sehr, sehr schwierig bleiben.
0: Die UNO überlebt. Die Frage ist nur, in welcher Form, sagt also Fredrik Steiger. Und die Frage ist, mit welcher Person an der Spitze. Wann genau das beantwortet wird, das ist offen, aber ewig Zeit bleibt nicht. Bis Ende Jahr muss eine Lösung da sein. Habt ihr Feedback oder eine Idee für ein News-Plus-Thema? Wir sind erreichbar per Mail newsplus@srf.ch oder per Sprachnachricht 076 320 1037. Danke jetzt schon. Und wenn ihr gerade im UNO-Thema drin seid, da habe ich noch eine Podcast-Empfehlung. Für SRF Geschichte ist Silvan Zemp mit Fredrik Steiger durchs UNO-Hauptquartier in Genf spaziert. Entstanden ist ein spannender Blick hinter die Kulissen. Ich habe euch die Folge im Podcast beschrieben verlinkt. Diese News Plus Folge produziert hat Lea Sager. Ich bin Dominik Brandt. Merci fürs Zuhören und bis zum nächsten Mal.
9: In einer Viertelstunde die Welt besser verstehen, das war der Podcast News Plus vom Donnerstag. Alle Folgen gibt's online, zum Beispiel auf srf.ch/audio. Da finden Sie zum Beispiel auch eine Episode über einen vergessenen Konflikt. Auch sie stammt aus den vergangenen Tagen. Odysseus. Erinnerst du dich nicht? Er gehört zu den meist erwarteten Filmen im 2026. Donner. Odyssee von Regisseur Christopher Nolan. Feuer. Tod. Ein Monumentalfilm mit riesengroßem Staraufgebot. Matt Damon, Anne Hathaway, Tom Holland, Zendaya und so weiter und so fort. Und mit einem gewaltigen Werbebudget. Aber über einen Aspekt dieses Films habt ihr bisher vermutlich kaum was gehört. Teile von Odyssee wurden nämlich auf besetztem Gebiet gedreht, in der Westsahara. Ein Gebiet, wo Menschen unterdrückt werden und nicht frei leben können. Wir sagen euch in dieser Folge, was es mit dieser Besatzung auf sich hat, wie man sich das Leben unter dieser Besatzung vorstellen muss und inwiefern die Filmcrew, die Filmindustrie hier vielleicht auch eine gewisse Verantwortung trägt. Das ist News Plus und ich bin Susanne Stöckel. Heute Sommer. Matt Damon schaut mit besorgtem Blick zur Seite, trägt dabei so ein weites Leinengewand. Neben und ein bisschen hinter ihm Zendaya, die ihn ebenso besorgt anschaut. Um sie herum flaches Wasser, Strand und Wüste. Es ist eine Szene aus Odyssee. Sie spielt in der Westsahara. Ja, und genau das ist das Problem, sagt Bettina Gräf, die ich mir für dieses Thema an die Seite geholt habe.
10: Ja, hallo, guten Tag, Frau Stöckel. Ich bin Bettina Gräf, arbeite als wissenschaftliche Mitarbeiterin am Institut für Kulturwissenschaften der Universität der Bundeswehr München mit einem Schwerpunkt auf die neuere Kulturgeschichte Nordafrikas.
9: Und die Islamwissenschaftlerin sagt zum Dreh in der Westsahara, das von Marokko besetzt wird, recht deutlich:
10: Christopher Nolan hat quasi mit seinem Riesenprojekt einen Film auf besetztem Gebiet gedreht. Das ist quasi juristisch aus marokkanischer Sicht nicht illegal. Das ist aus völkerrechtlicher Sicht fraglich und moralisch sicher verwerflich, wenn man jetzt diejenigen fragen würde, die es betrifft, nämlich die Sahrawis selber.
9: Und dann müssen wir direkt mal in diesen Konflikt reingehen, um da besser zu verstehen, was in der Westsahara, was dieser Konflikt genau bedeutet. Vielleicht können Sie uns das erklären. Was ist dort genau das Problem?
10: Also ich kann jetzt nicht den gesamten Konflikt in 2 Minuten erklären. Genau. Das würde sicher zu weit führen. Wenn Sie sich die Karte angucken, haben Sie Nordafrika, den heutigen Staat, das Königreich Marokko. Und direkt drunter im Süden liegt das Gebiet der Westsahara. Das war ehemalig spanisch kolonisiert, also eine spanische Kolonie. Und heute, das ist fast nochmal genau so ein großes Gebiet wie Marokko selber. Heute beansprucht Marokko dieses Gebiet für sich und sagt, dass es die südlichen Provinzen seien, ist also auch verwaltungsmäßig in Marokko integriert. Es gibt andere Leute, zum Beispiel die Sahrawis, die da früher nomadisch und halbnomadisch in dem Gebiet unterwegs sind, die beanspruchen das Gebiet für sich und haben das Völkerrecht und die Vereinten Nationen hinter sich.
9: Also ja, es ist kompliziert. Ich versuche das nochmal ein bisschen aufzudröseln mit den wichtigsten Eckpunkten. Die Westsahara war eine spanische Kolonie. Als sich Spanien dann Mitte der 70er dort zurückzieht, erhebt unter anderem Marokko Anspruch auf das Gebiet, das übrigens über viele Rohstoffe verfügt und besetzt große Teile der Westsahara dann später. Die Sahrawi, also das Volk der Westsahara, hingegen pocht auf sein Selbstbestimmungsrecht, bestärkt auch durch ein Urteil des Internationalen Gerichtshofs. Bis heute ist der völkerrechtliche Status der Westsahara aber ungeklärt. Und jetzt müssen wir uns noch einen Akteur merken, nämlich die Befreiungsbewegung Polisario. Das ist die, die auf Seiten der Sahrawi für einen eigenen Staat kämpft und aktuell etwa 20% der Westsahara kontrolliert. Marokko kontrolliert die anderen 80% und hat bereits vor 50 Jahren viele Sahrawi mit Bomben in die Flucht getrieben.
10: Es ist so, dass die Sahrawis selber, die da früher gelebt haben, 1975, als die Marokkaner einmarschiert sind, geflohen sind auf heutiges algerisches Gebiet und dort seit über 50 Jahren in Flüchtlingslagern leben, in der dritten Generation und quasi hoffen, wieder in ihr altes Land zurückkehren zu können.
9: Mittlerweile leben über 100.000 Sahrawi in diesen algerischen Flüchtlingscamps. Teils leben sie aber auch im Gebiet der Westsahara und einige verteilt im Rest der Welt. Was wissen Sie darüber, wie es den Menschen dort geht?
10: Also eigentlich ist es sehr unterschiedlich. Allgemein gesprochen kann man sagen, in den Flüchtlingscamps kommt es darauf an, welche Generation Sie fragen. Also die ältere Generation will unbedingt den Kampf fortsetzen, will ja natürlich zurück in ihre Heimat, aus der sie gewaltsam vertrieben wurden, auch durch Luftangriffe und Bombardements. Die jüngere Generation, die noch nie dort war in der Westsahara, die fragt sich natürlich manchmal, wie lange sollen sie dort noch ausharren unter diesen unmenschlichen Bedingungen in den Camps. Wenn Sie nach der Bevölkerung in der besetzten Westsahara fragen, ist es auch unterschiedlich. Viele haben sich daran gewöhnt, leben quasi als Sahrawis unter marokkanischer Besatzung. Viele haben sich nicht gewöhnt und sind politisch aktiv und die werden hart verfolgt. Viele sitzen im Gefängnis. Da gibt es Menschenrechtsorganisationen, die von Folter und Misshandlungen berichten. Es gibt keine Pressefreiheit für Sahrawis, die über den Konflikt reden möchten. Also Marokko hat quasi die Strategie, über die Besatzung zu schweigen, obwohl es ja laut Völkerrecht so ist, dass wenn Gebiete besetzt sind, dass man dann gewisse Pflichten hat, zum Beispiel den Schutz der ansässigen Bevölkerung, die Bodenschätze, die dort ertragreich, also in dem Fall Phosphor, abgebaut werden, mit der lokalen Bevölkerung zu teilen. Und all das passiert nicht. Und genau, also manche haben sich einfach in ihr Schicksal ergeben. Manche versuchen vielleicht auch ökonomisch von dieser neuen Tourismus- und Entertainment-Offensive von Marokko zu profitieren. Und die, die sich politisch wehren, werden unterdrückt.
9: Ja, und eine Lösung des Konflikts ist laut Gräf nicht in Sicht. Und so oder so, sagt sie, sitzt Marokko hier derzeit am längeren Hebel.
10: Ich denke, Marokko steht weltweit, also wenn man sich jetzt anguckt, welche Staaten Marokko unterstützen, gut da und sitzt auch in gewisser Weise am längeren Hebel. Die EU hat Freihandelsabkommen mit Marokko abgeschlossen 2019, die zwar vom Europäischen Gerichtshof zurückgepfiffen wurden, aber bisher hat sich die EU noch nicht bewegt. Und Marokko kann eigentlich abwarten und gemütlich sitzen bleiben und muss sich gar nicht bewegen.
9: Marokko ist gerade für die EU also aus wirtschaftlichen Gründen, aber beispielsweise auch bei der Terrorismusbekämpfung so wichtig, dass es sich um seine internationale Stellung und damit auch wegen seiner Ansprüche auf die Westsahara im Moment keine Sorgen zu machen braucht. Und kann entsprechend auch Filmrechte für ein Gebiet vergeben, dessen Status offiziell ungeklärt ist. Westliche Filmcrews können in der Westsahara also ziemlich frei drehen. Etwas, das den Sahrawis selber verwehrt bleibe. Das hat der Filmemacher Abidine Hamoudi gegenüber dem Politikmagazin Democracy Now gesagt.
11: My parents were born in Dakhla. They always tell me all about how they grew up.
9: Seine Eltern seien in Dakhla geboren worden, also dort, wo Odyssey teils gedreht wurde. Und er sagt, man müsse bedenken, dass Regisseur Christopher Nolan einfach dort drehen könne und sich damit mitschuldig an der Besetzung seiner Heimat mache, während ihm, also Abidine Hamoudi, das verwehrt werde, ebenso wie anderen Sahrawis, die unter der Besatzung lebten und all diese Unterdrückung erdulden müssten.
11: Repression, it is such a metaphor of how the Western world uses Human Rights, Democracy.
9: Das sei eine Metapher dafür, wie die westliche Welt Menschenrechte und Demokratie-Rhetorik einsetze, wann immer es ihr passe, und sie dann in anderen Teilen der Welt ignoriere, kritisiert der sahrawische Filmemacher. Ja, auf den Film Odyssee angesprochen, äußert sich auch die Islamwissenschaftlerin Bettina Gräf klar.
10: Ich glaube, das Hauptproblem ist, dass das Leid, das politische Leid, aber auch das persönliche Leid der Leute unsichtbar bleibt. Also was jetzt sehr sichtbar ist, ist ein Blockbuster, ist ein Film. Es wird darüber gesprochen, wie teuer das Budget war. Das Werbebudget ist riesig. Er wurde in besonderer Weise gedreht. Und das interessiert jetzt quasi die Weltöffentlichkeit und das Leid der Leute, die dort eigentlich wohnen und deren Territorium besetzt ist, das wird nicht gesehen. Und das ist natürlich bitter, weil man hätte erwarten können, wenn schon so ein Film dort gedreht werden muss, warum nimmt man nicht die Gelegenheit und macht auf diesen politischen Konflikt aufmerksam?
9: Ja, etwas, das der Regisseur von Odyssee hätte machen können oder aber die Stars, die dort mitspielen. Bisher hat die Filmcrew das Thema übrigens nicht öffentlich aufgegriffen oder sich irgendwie zur Kritik geäußert. Bettina Gräf sagt aber auch, es bringe jetzt nichts, der Unterhaltungsindustrie irgendwelche Vorschriften zu machen. Vielmehr sei das Ganze eine moralische Frage.
10: Ich denke, es geht so ein bisschen um die Frage, wie will man sich verhalten als Mensch oder als Unternehmen auf diesem Planeten? Also die Gleichzeitigkeit von Besatzung, Drohnenangriffen, Krieg und gezielten Tötungen und so einem Megafilmprojekt. Ist ja auch eine Show. Es ist ein Fest sozusagen der Technik und der kulturellen Form, aber eine Ignoranz gegenüber den Konflikten, die da auf diesem Gebiet stattfinden. Und ich denke, es muss sich dann jeder selber fragen. Globale Entertainment-Industrie, was darf sie, was kann sie? Kann man sich mit Geld alles kaufen versus muss man sich nicht eigentlich informieren? Darf man so naiv sein? Ist es gerechtfertigt?
9: Viele Fragen also, die man sich durchaus stellen kann in Zusammenhang mit einem solchen Filmprojekt wie Odyssee angesichts dieser Besatzungsgeschichte. Meine Kollegin Veronika Meyer aus unserer Auslandredaktion hat einige Sahrawi in den algerischen Flüchtlingscamps übrigens letztes Jahr besucht für die Sendung International. Ihre Reportage habe ich euch in den Shownotes zu diesem Podcast verlinkt. Das war News Plus für heute. 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Ja, und Feedback wie immer an newsplus@srf.ch oder an die Nummer 076 320 10 37. Damit verabschieden wir uns. Heute am Drücker waren Sophia Fessler, Corinna Heinzmann und ich, Susanne Stöcke. Bis zum nächsten Mal.
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0: Die Nachrichten von SRF um 11 mit Michael Wieland. Die Pläne des Weltfußballverbands FIFA haben für einen Aufschrei in der Fußballwelt gesorgt. Die FIFA wollte die Rechte an den Fußballweltmeisterschaften zu einem Teil an Private verkaufen und so Milliarden einnehmen. Das gab sie Anfang Woche bekannt. Doch nun, nur wenige Tage später, der Rückzieher. Die FIFA gibt die Pläne auf. Es sei deutlich geworden, dass das Projekt zu Spaltungen geführt habe, die nicht mehr im Interesse des ursprünglich angestrebten Ziels lägen, teilte FIFA-Chef Gianni Infantino mit. SRF-Sportredaktor Tim Eckimann.
1: Für FIFA-Präsident Gianni Infantino ist der Rückzug der Investorenpläne eine Niederlage. Aber es blieb ihm am Ende keine andere Wahl. Zu groß wurde der Druck durch den Widerstand der einzelnen Kontinentalverbände in den letzten Tagen. Es hagelte Kritik, vor allem vom Europäischen Fußballverband UEFA. Die 55 europäischen Mitglieder, darunter auch der Schweizerische Fußballverband, drohten sogar mit einem Boykott der nächsten Weltmeisterschaft, sollte die FIFA WM-Rechte an private Investoren verkaufen. Klar ist, das Vertrauen in die FIFA und noch viel mehr das Vertrauen in Präsident Gianni Infantino hat gelitten. Er stellt sich die Frage, wie sehr schadet das Infantino am FIFA-Kongress im kommenden März, wenn es um seine Wiederwahl als FIFA-Präsident geht durch die einzelnen Fußballverbände. Gianni Infantino bleiben nun gut 8 Monate bis im März, um das Vertrauen der Verbände zurückzugewinnen.
0: Nach Griechenland, in der Nähe von Athen, kämpfen Feuerwehren gegen mehrere Dutzend Wald- und Buschbrände. Sie waren in den vergangenen Tagen ausgebrochen. Griechische Medien berichten von über 70 aktiven Bränden im ganzen Land. Starker Wind sorge dafür, dass sich die Flammen rasch ausbreiteten. Mehrere Ortschaften in der Region Athen seien evakuiert worden, mehrere Häuser in Brand geraten. Einige Bewohnerinnen und Bewohner eines Ortes hätten zudem vom Strand her über das Meer gerettet werden müssen. Weiterhin brennt es auch auf der französischen Mittelmeerinsel Korsika. Dort stehen seit Dienstag auch 3 Super-Puma-Helikopter der Schweizer Armee im Einsatz. Weil die französischen Einsatzkräfte weiterhin Unterstützung benötigten, werde dieser Einsatz bis nächsten Freitag verlängert, teilt die Schweizer Armee mit. Bis Freitagabend hätten die Schweizer Helikopter rund 157 Tonnen Löschwasser transportiert. Damit werden schwer zugängliche Brandherde bekämpft. Das Wetter, trotz Wolken ist es oft sonnig, vor allem in den Alpen ist es aber auch stellenweise nass, dies bei rund 29 Grad. Das waren Nachrichten von Radio SRF, verantwortlich Corinna Heinzmann.
2: 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Und da steht jetzt die Abtei Saint-Maurice im Fokus. Lange war sie eine Abtei mit herausragendem Ruf. Dann kam 2023 der Missbrauchsskandal ans Licht. Von 68 Betroffenen und 30 Tätern aus dem Umfeld der Abtei ist die Rede. Der Abt musste daraufhin zurücktreten. Seit wenigen Monaten ist nun der neue Abt im Amt, Alexandre Ineichen. Religionsredaktorin Nicole Freudiger hat ihn für die Sendung Perspektiven besucht und mit ihm über die Aufarbeitung des Skandals und die Zukunft der Abtei gesprochen. Wir wiederholen die Sendung vom Juni für das SRF 4 News Spezialprogramm im Sommer.
3: Über 1500 Jahre alt ist die Abtei Saint-Maurice und das Kloster erlebte in den letzten 2,5 Jahren wohl eine der schwersten Krisen der Geschichte. 67 Fälle von sexualisierter Gewalt fand eine wissenschaftliche Studie. 30 Täter aus den Reihen der Abtei. 68 Betroffene in den letzten 70 Jahren. Und Täterschutz bis weit in die 2000er und 2010er. Unter den Verdächtigten Abt Jean Scarcella selbst. Der Vatikan rügte ihn wegen, Zitat, unangebrachten Verhaltens. Erst nach langem öffentlichen Druck trat er zurück. Das war die Situation, in der Alexandre Ineichen letzten Herbst zum Abt gewählt wurde. Er steht einer Gemeinschaft vor von gut 20 Augustiner Chorherren, der Jüngste Mitte 20, der Älteste 102. Alexandre Ineichen empfängt mich in einem Vorzimmer.
4: Bonjour.
3: Merci. Dem Parloir, das die Innenwelt des Klosters mit der Außenwelt verbindet. Und ich frage ihn...
5: Alors, lorsque vous avez été élu abbé l'automne dernier.
3: Als Sie zum Abt gewählt wurden letzten Herbst, wie lange mussten Sie da überlegen, um zu sagen, doch, ich mache das, trotz der Krise?
5: Malgré la crise.
4: Alors,
6: Seit Ausbruch der Krise, seit klar war, dass mein Vorgänger zurücktritt, hatte ich das Gefühl, ich könnte gewählt werden. Also habe ich mir Gedanken gemacht. Ich lege großen Wert auf das Thema Vertrauen. Gegenüber anderen, gegenüber Menschen außerhalb der Gemeinschaft, aber auch Vertrauen in sich selbst und in Gott. Dazu gehört es, Herausforderungen anzunehmen, sich zur Verfügung zu stellen und sich auf etwas einlassen, das mich ein bisschen überfordert.
3: Und dieser Missbrauchsskandal, hat Sie der überrascht?
6: Es gibt zwei Dinge. Vieles war bekannt. Es gab zwei, drei Fälle, die weitherum bekannt waren. Schwerwiegende Fälle. Also kann ich nicht sagen, dass wir unwissend waren. Das wäre nicht fair. Aber das Ausmaß. Also nicht in dem Sinn, dass besonders schwerwiegende Fälle dazukamen, aber der Umgang damit. Das hat mich schon erstaunt.
3: Sie sagen, das sei bekannt gewesen und trotzdem, von außen hatte man früher immer den Eindruck, dass sie sich taub stellten. Dass sie sich verteidigten und es auch einfach nicht wahrhaben wollten. Hat sich in dieser Hinsicht etwas nachhaltig verändert?
6: Also, ich hoffe, dass sich etwas ändert. Ich glaube aber, dass der Wandel sehr langsam voranschreiten wird. Und zwar, weil es wirklich ein Wandel ist. Ich denke, es findet ein gesellschaftlicher Wandel statt, der wirklich bedeutend ist und der unbedingt stattfinden muss. Auch in der Kirche. Sie haben treffend gesagt, früher haben wir uns verteidigt und das war's dann. Ich bin jetzt sensibler, empfänglicher und es gibt noch viel zu tun. Es wird viel über sexuellen Missbrauch gesprochen. Das ist auch medienwirksam. Aber es gibt auch den spirituellen Missbrauch, den Machtmissbrauch und so weiter.
7: Il y a tout l'abus spirituel, l'abus d'autorité, etc. Et ça, je pense, c'est très, très important.
6: Das ist sehr, sehr wichtig. Wir müssen das Evangelium weitergeben. Wir müssen wirklich von der Freiheit sprechen, der inneren Freiheit, die die Kirche vermittelt. Wenn es diese nicht gibt, dann hat die Kirche ihr Ziel verfehlt.
3: Sie sprechen da von der Kirche, aber sprechen Sie auch von der Abtei?
6: Es geht um alle Institutionen. Auch in unseren religiösen Gemeinschaften gab es diese Kultur der Omerta, nicht darüber zu sprechen. Die Dinge zu verharmlosen, ohne zu erkennen, dass jeder Missbrauch ein Missbrauch zu viel ist. Ein Hindernis für die Freiheit. Wenn wir predigen, dann wirklich um zu sagen, wir müssen die Menschen befreien. Da gibt's meiner Meinung nach noch einiges zu tun.

0: Anerkennen, dass Leid geschehen ist, dass auch das Kloster Samoris, wie so viele andere kirchliche Institutionen, die Täter geschützt, die Betroffenen nicht ernst genommen hat, die Taten verharmlost. Diese Anerkennung war in Samoris lange nicht vorhanden. Doch seit die sexualisierte Gewalt durch ein ForscherInnen-Team der Universität Freiburg untersucht wurde und seit Jean Scarcella als Abt zurückgetreten ist, scheint etwas in Bewegung geraten zu sein. Seit letztem Herbst ist ein Aktionsplan in Kraft. Er definiert Maßnahmen, etwa die offizielle Anerkennung des Leids der Betroffenen, weitere Aufarbeitung, Schulung und Präventionsmaßnahmen und Maßnahmen zur besseren Führung des Klosters. Alles überwacht von einer unabhängigen Kommission. Wie steht es um diese Maßnahmen? Ich hake ein im Gespräch mit Abt Alexandre Ineichen, und zwar beim Stichwort Omerta, das er ja selbst genannt hat. Die Aufarbeitungsstudie hat nämlich klar gezeigt, die Kommunikation in der Klostergemeinschaft hat über Jahre hinweg überhaupt nicht funktioniert. Konflikte wurden nicht thematisiert und die Übergriffe schon gar nicht.
1: Dans ce rapport, c'était vraiment un point que dans la communauté on n'a pas parlé.
0: Also in diesem Bericht, in diesem Forschungsbericht war ein wichtiger Punkt, dass sie in der Gemeinschaft nicht über die Übergriffe gesprochen haben, aber auch andere Konflikte nicht angesprochen wurden.
1: On n'a pas parlé du d'abus, mais on a aussi pas parlé d'autres choses.
2: Oui, l'omerta est un mot juste, c'est-à-dire que l'on n'a pas pris l'ampleur de la problématique.
3: Omerta ist hier wirklich das richtige Wort. Wir haben das Ausmaß des Problems nicht erkannt. Es wussten immer nur wenige davon und die haben versucht, die Dinge selbst in die Hand zu nehmen. Das ist der entscheidende Punkt. Es dürfen nicht ein paar wenige Leute auf der Führungsebene die Dinge regeln. Wir müssen breit diskutieren. Ich bin nicht für absolute Transparenz, das ist eine Illusion. Aber dass Menschen aus unterschiedlichen Milieus mit unterschiedlicher Herkunft die Möglichkeit haben, sich mit den Geschehnissen auseinanderzusetzen, damit sie nicht unter den Teppich gekehrt werden können. Und das, finde ich, ist wirklich ein kultureller Wandel, den man ansprechen muss. Das ermöglicht es uns, den Menschen in unserem Umfeld, die uns zur Seite stehen, zu vertrauen. Ich höre das auch von anderen religiösen Gemeinschaften, im Bereich der Bildung, im Sport, in Vereinen. Wir haben die Tendenz, Dinge runterzuspielen. Nicht nur beim sexuellen Missbrauch. Und je mehr man darüber spricht, je mehr darüber sprechen, desto eher wird auch angemessen geredet.
0: Und was tun Sie konkret, um das tatsächlich zu ändern?
2: Alors concrètement, donc le rapport a mis en place un certain nombre de
3: Die Studie hat diverse Maßnahmen eingeführt oder, wie sagt man, Empfehlungen. Und diejenige, die diesem Thema, das ich gerade erläutert habe, am ehesten entspricht, ist die Kommission. Das ist eine Art Beratergremium, das wir eingerichtet haben. Da sitzen die verschiedensten Leute drin. Ja, jemand von der SAPEC ist dabei, der Betroffenenorganisation. Dann ein Präventionsverantwortlicher der Kirche, Juristen. Und was ich besonders gut finde, ist, dass wir Revue passieren lassen, was passiert ist. Und dann überlegen, wie können wir diese Dinge hier angehen und umsetzen? Ich finde, das ist gute Arbeit. Endlich bringen wir die Dinge wieder ins Lot. Wir werden einen Verhaltenskodex einführen. Das gibt es ja bereits in den meisten Bistümern. Wir nutzen Synergien. Das bedeutet es, sich frei zu äußern und sich mitzuteilen.
0: Und wie handhaben Sie das bei Ihnen in der Gemeinschaft? Es leben ja Chorherren in Samoris in der Abtei, die verdächtigt wurden, sexuelle Übergriffe begangen zu haben. Und nun kommen Sie und fordern eine offene Kultur, Sie fordern Transparenz, dass man darüber spricht. Das ist ja wohl nicht ganz einfach. Wie machen Sie das?
1: Ich denke, es ist sehr schwierig. Wie machen Sie
2: das? L'élément simple, c'est d'abord, comme je l'ai expliqué, de pas garder entre le supérieur et le problème simplement.
3: Also zuerst geht's, wie ich schon erklärt habe, darum, die Informationen nicht im kleinen Kreis zu behalten. zu teilen, dass alle gut informiert sind, auf jedem Level. Das ist das Wichtigste. Und was uns betrifft. Wir müssen viel mehr miteinander reden. Und das ist nicht immer einfach. Wir werden zum Beispiel viel regelmäßigere Treffen organisieren, mit allen. Und den Leuten die Möglichkeit geben, sich zu äußern, ihre Meinung zu sagen. Man kann die Leute nicht zwingen, darüber zu sprechen. Aber ich finde es gut, wenn sie es machen und Orte finden, wo sie sich äußern können.
0: Und wie ist es, in einer Gemeinschaft zu leben, in der es solche Leute gibt, in der eben Täter leben?
3: Naja, man muss sich schon bewusst sein, die Studie stützt sich auf einen Zeitraum von fast 60 Jahren. Das ist wichtig. Und zweitens, als ich nach Saint-Maurice kam, Ende der 70er Jahre, da waren wir 120 Chorherren. Heute sind es noch gut 20. Die Lage ist also eine ganz andere. Viele Brüder sind weggezogen oder verstorben.
2: Donc voilà, on vit pas avec un certain nombre de personnes qui sont très complètement voilà, il y a rien de pénal.
3: Also, wir leben nicht mit einer Anzahl von Brüdern zusammen, die völlig heute gibt's nichts Strafrechtliches. Wir versuchen normal miteinander zu leben, wie in einer Familie. Da gibt's auch Leute, die nicht alles richtig gemacht haben.
0: Ja, das ist es ja. Im Kloster sind sie eine Gemeinschaft, sie leben zusammen, auch wenn es Menschen darunter gibt, die vielleicht gewalttätig waren, die ein Verbrechen begangen haben.
3: Verbrechen, ja, oder Vergehen oder Verhaltensweisen. Auch solche, von denen man nichts weiß. Und genau deshalb ist es wichtig, dass es nicht nur den Austausch gibt zwischen dem Mönch und dem Vorgesetzten, sondern dass man im größeren Kreis darüber spricht. Eben, wie in einer Familie. Wenn jemand nichts sagt, wenn jemand schweigt, dann bleibt vieles unausgesprochen. Dann nutzen die Leute das aus. Und es läuft schlecht, denke ich.
0: Aber gerade für die Betroffenen ist es schwierig zu verstehen, wie man weiter zusammenleben kann und diese Täter in der Gemeinschaft einfach akzeptiert. In dem Aktionsplan, von dem wir schon gesprochen haben, da sind ja Maßnahmen drin, dass sie sicherstellen wollen, dass die Betroffenen gehört werden und dass auch ihr Leid anerkannt wird. Wo stehen Sie da?
1: Où êtes-vous là?
2: Alors, là, je dirais, comme j'ai dit, c'est 70 ans.
3: Also, wie ich bereits erwähnt habe, es sind 60 Jahre. Viele der Betroffenen sind, also.
2: On a fait beaucoup de.
4: Il y en a encore qui vivent.
2: Qui vivent, bien sûr, oui, c'est pas ça que je voulais dire. Bien sûr, voilà.
3: Es gibt schon noch Betroffene, die am Leben sind. Das wollte ich nicht sagen. Muss zugeben, die Betroffenen. Also ich bin sehr offen dafür, dass Sie kommen und mit uns sprechen können.
1: Vous avez déjà?
2: Alors j'ai quelques victimes, mais vraiment de manière très un petit peu par.
3: Also ich hatte Kontakt, aber nur in kleinen Schritten, nicht so direkt. Aber ich finde, man sollte den Betroffenen die Freiheit lassen, sich zu äußern, wann und wie sie wollen. Ich finde, das ist wichtig.
0: Was für Erwartungen haben die Betroffenen?
2: Je vous avoue, les victimes, les attentes. Alors, il y a une sorte de reconnaissance.
3: Nun, es gibt die Erwartung der Anerkennung. Aber die muss meiner Meinung nach angemessen sein. Und abgestimmt auf die Zivilgerichtsbarkeit, wenn es die denn gibt. Aber hauptsächlich geht es darum, gehört und ernst genommen zu werden. Und demgegenüber bin ich absolut offen. Das ist klar.
2: Tout à fait ouvert à cette optique, c'est évident.
1: Et c'est assez?
0: Gibt es weitere Maßnahmen, um das Leid anzuerkennen?
3: Es gibt schon Anerkennung. Für mich sollte sie möglichst konkret sein. Aber auf einer abstrakteren Ebene, an meiner Abtweihe, da war morgens der Segen. Und abends haben wir Vesper gefeiert und dabei für die Opfer gebetet. Und die Bischofskonferenz wird gemeinsam mit der gesamten Weltkirche einen Tag einführen, der dem Missbrauch und den Betroffenen gewidmet ist.
2: La conférence des évêques suisses va mettre en place avec l'ensemble de l'Église universelle un jour un peu dédié aux abus, aux victimes. Ça reste très, pour moi, ça reste très le 18 novembre. Ça reste abstrait, c'est vrai, ça reste quelque chose d'un peu abstrait.
3: Das ist der 18. November. Das bleibt recht abstrakt. Aber vielleicht können wir dann etwas Konkretes tun. Ich denke da an Dialog, an Begegnung.
2: Konkret, je pense vraiment dans le dialogue et dans la rencontre, voilà, c'est ça.
3: So wie der Papst in Spanien gerade die Betroffenen getroffen hat. Ich bin dieser Möglichkeit gegenüber durchaus aufgeschlossen.
0: Aber um ins Gespräch zu kommen, muss ja ein gewisses Vertrauen da sein. Ist das nicht völlig zerstört?
1: Est-ce que la confiance n'est-elle pas détruite?
2: Oui, je pense que la confiance elle est détruite.
3: Doch, ich glaube, das Vertrauen ist zerstört. Aber diese Zerstörung kann man meiner Meinung nach überwinden. Aus christlicher Überzeugung. Das Vertrauen ist nicht für immer zerstört. Ich glaube, dass es dennoch immer einen Funken gibt, der die Möglichkeit eines Dialogs offen hält. Und das muss man sich bewahren, egal was passiert ist. Das ist eben mein christlicher Glaube, der es mir erlaubt, das zu sagen. Ich meine, Jesus ist gestorben, aber er ist auferstanden. Es gibt einen Ruck, der erfolgen muss.

0: ablesen: Prävention, Verstöße gegen ethische Grundlagen, zwischenmenschliche Beziehungen, zum Machtmissbrauch und zum Umgang mit Betroffenen. Sind da alle Chorherren bereit, mitzumachen?
1: Wir sind bereit. Wie gesagt, wir sind eine kleine Gemeinschaft. Bevor Sie gekommen sind heute, habe ich gerade den Verhaltenskodex fertiggestellt. Hier nutzen wir auch die Synergien mit den Bistümern, die über mehr Mittel, mehr personelle Ressourcen verfügen. Wir haben einen Kollegen, der einen Studiengang zur Prävention absolviert hat an der Universität und Präventionsmaßnahmen vorgestellt hat.
2: On a un confrère qui suit la formation universitaire sur les préventions en elles-mêmes. Et puis, on a déjà, en tout cas, eu une prévention, enfin, une prévention qui a été faite pour l'ensemble de la communauté.
1: Und das werden wir regelmäßig wiederholen. Und alle werden den Verhaltenskodex unterzeichnen. Also, die Leute sind bereit, die Maßnahmen voranzutreiben.
2: Donc, les gens sont, bien sûr, sont prêts à avancer dans ces mesures.
0: Hier hake ich wieder ein. Denn ich frage mich, haben wirklich alle diesen Gesinnungswechsel vollzogen? Immerhin haben die Verantwortungsträger, auch der ehemalige Abt Jean Scarcella, sexuelle Übergriffe jahrzehntelang verharmlost. Ein Beispiel aus der Aufarbeitungsstudie. Sie berichtet vom Fall des Klerikers 39, wie es in der Studie heißt. Er war wegen sexueller Übergriffe verurteilt worden und lebte von 2017 bis 2021 in Saint-Maurice, um seine kanonische Strafe zu verbüßen. Das heißt, er durfte keine Sakramente spenden oder Messen feiern. Doch trotz wiederholter Warnungen war die Überwachung in Saint-Maurice lax. Abt Jean Scarcella glaubte laut Studie dem beschuldigten Kleriker, nicht den Betroffenen. Und reagierte erst, als der Kleriker die kanonische Höchststrafe erhielt, die Versetzung in den Laienstand. Sind also wirklich alle Chorherren bereit, sich schulen zu lassen? Gibt es keinen Widerstand?
2: Non, je crois pas qu'il y a pas de volonté de, oui, de dire on veut pas signer, c'est pas juste, etc.
1: Ich glaube wirklich, es sind alle bereit zu unterschreiben. Niemand sagt, das ist nicht richtig, weil alle den Willen haben, voranzukommen. Es ist wichtig, über sexuelle Übergriffe zu sprechen. Da sind wir uns alle einig.
2: Après, il y a quand même tout l'aspect pastoral que l'on a envers les uns envers les autres, et ça, je pense, c'est important. Ça ne peut que nous enrichir.
1: Dann gibt's noch die Arbeit in der Pfarrei als Seelsorger. Diese Arbeit ist bereichernd. Aber auch da müssen wir uns fragen: Wie empfange ich jemanden? Oft erzählen mir die Leute: Ich habe etwas gesagt und die andere Person hat das völlig falsch aufgefasst, sich angegriffen gefühlt.
2: Et puis les gens se rendent pas compte que voilà, là, sa manière d'être, de manière de présenter les choses, de manière d'exercer l'autorité a peu engendré des abus.
1: Die Menschen sind sich oft nicht bewusst, dass sie Autorität ausüben und dass das zu Missbrauch führen kann.
2: Alors je dis pas qu'on résout tous les problèmes, mais on avance dans cette réflexion.
3: Ja, Dissentis, on a lu ouvertement.
0: Im Kloster Dissentis wurde als Tischlektüre aus einem Buch über spirituellen Missbrauch vorgelesen. Ist das bei Ihnen auch denkbar?
1: Wir haben keine Tischlektüre. Aber es gibt ein Buch eines Priors eines Kartäuserklosters über spirituellen Missbrauch. Und das haben einige meiner Mitbrüder gelesen.
2: L'information passe hein, sur ces sujets-là. Non, non, bien sûr.
3: Et c'est vraiment un changement de.
0: Aber das ist wirklich eine tiefgreifende Veränderung.
2: Je pense que c'est un changement. Je pense que c'est un véritable changement.
1: Ja, eine echte Veränderung, weil man sich bewusst machen muss, dass man dem Gegenüber mit Wohlwollen begegnen muss. Man kann nicht mehr einfach seine Autorität durchsetzen. Missbrauch im spirituellen Bereich ist für mich das Schlimmste. Das Spirituelle ist was ganz Intimes. Je näher man jemandem steht, desto mehr kann man ihm wehtun.
2: Et dans le domaine spirituel, je pense que c'est là le plus grave. Le domaine spirituel est tellement vraiment dans l'intime. On est au plus intime d'une personne et on peut faire vraiment des dégâts.

Als das Ausmaß der sexualisierten Gewalt bekannt wurde, entschied der Kanton Wallis, das Gymnasium Saint-Maurice definitiv von der Abtei zu trennen. Der Rektor darf neu kein Mitglied der Klostergemeinschaft mehr sein. Der letzte Rektor war 20 Jahre lang Alexandre Ineichen. Vor über 200 Jahren hatten Chorherren die Schule gegründet.

0: ist also der Verlust der Schule ein Zeichen des Niedergangs?
1: Ich würde nicht sagen, es ist ein Niedergang, aber wir müssen uns neu positionieren. Früher haben viele Chorherren an der Schule unterrichtet, jetzt sind es nur noch wenige. Wir müssen schauen, wie wir mit diesen Veränderungen umgehen.
0: Klar ist auch, die Abtei Saint-Maurice hat Nachwuchssorgen. Vor 40 Jahren lebten noch über 100 Chorherren in der Abtei, heute sind es gut 20. Und ein solcher Skandal helfe sicher nicht, um Nachwuchs anzuziehen, sagt auch Abt Alexandre Ineichen. Wo also sieht der Abt seine Gemeinschaft in der Zukunft? Primär gehe es darum, den Ort zu bewahren, sagt Alexandre Ineichen. Unter dem Felsen, wie er es sagt, wo die Reliquien des heiligen Mauritius liegen. Und dann?
2: Je pense que toute crise est toujours une opportunité.
0: In der Krise liege auch eine Chance. Und Abt Ineichen sieht zwei primäre Herausforderungen.
1: Die erste Herausforderung ist es, das Vertrauen wiederzufinden. Für jeden. Mit Gott. Und mit den Menschen, die uns umgeben. Und die zweite Herausforderung ist es, das Gleichgewicht wiederzufinden zwischen dem religiösen Leben im Inneren und dem apostolischen Auftrag im Außen. Da müssen wir vielleicht schwierige Entscheidungen treffen, was wir beibehalten und was nicht.
0: Nach meinem Gespräch mit Abt Alexandre Ineichen habe ich den Eindruck, in der altehrwürdigen Abtei hat tatsächlich ein Umdenken stattgefunden. Es sind Maßnahmen in Kraft, um sexualisierte Gewalt künftig zu vermeiden. Eine unabhängige Kommission überwacht den Wandel. Und der Abt hat die Dringlichkeit eingesehen und die Notwendigkeit, offen zu kommunizieren. Ob dieser Wandel nachhaltig ist, ob er tatsächlich bei allen in der Abtei angekommen ist und ob sich die Gemeinschaftskultur tatsächlich verändert, das wird sich wohl noch weisen müssen.

0: Die Nachrichten von SRF um 11:30 mit Michael Wieland. Die Pläne des Weltfußballverbands FIFA haben für einen Aufschrei in der Fußballwelt gesorgt. Die FIFA wollte die Rechte an den Fußballweltmeisterschaften zu einem Teil an Private verkaufen und so Milliarden einnehmen. Das gab sie Anfang Woche bekannt. Doch nun, nur wenige Tage später, der Rückzieher. Die FIFA gibt die Pläne auf. Es sei deutlich geworden, dass das Projekt zu Spaltungen geführt habe, die nicht mehr im Interesse des ursprünglich angestrebten Ziels lägen, teilte FIFA-Chef Gianni Infantino mit. SRF-Sportredaktor Tim Eckimann.
1: Für FIFA-Präsident Gianni Infantino ist der Rückzug der Investorenpläne eine Niederlage. Aber es blieb ihm am Ende keine andere Wahl. Zu groß wurde der Druck durch den Widerstand der einzelnen Kontinentalverbände in den letzten Tagen. Es hagelte Kritik, vor allem vom Europäischen Fußballverband UEFA. Die 55 europäischen Mitglieder, darunter auch der Schweizerische Fußballverband, drohten sogar mit einem Boykott der nächsten Weltmeisterschaft, sollte die FIFA WM-Rechte an private Investoren verkaufen. Klar ist, das Vertrauen in die FIFA und noch viel mehr das Vertrauen in Präsident Gianni Infantino hat gelitten. Da stellt sich die Frage, wie sehr schadet das Infantino am FIFA-Kongress im kommenden März, wenn es um seine Wiederwahl als FIFA-Präsident geht durch die einzelnen Fußballverbände? Gianni Infantino bleiben nun gut 8 Monate bis im März, um das Vertrauen der Verbände zurückzugewinnen.
0: Nach Griechenland. In der Nähe von Athen kämpfen Feuerwehren gegen mehrere Dutzend Wald- und Buschbrände. Sie waren in den vergangenen Tagen ausgebrochen. Griechische Medien berichten von über 70 aktiven Bränden im ganzen Land. Starker Wind sorgte dafür, dass sich die Flammen rasch ausbreiteten. Mehrere Ortschaften in der Region Athen seien evakuiert worden, mehrere Häuser in Brand geraten. Einige Bewohnerinnen und Bewohner eines Ortes hätten zudem vom Strand her über das Meer gerettet werden müssen. Weiterhin brennt es auch auf der französischen Mittelmeerinsel Korsika. Dort stehen seit Dienstag auch 3 Super-Puma-Helikopter der Schweizer Armee im Einsatz. Weil die französischen Einsatzkräfte weiterhin Unterstützung benötigten, werde dieser Einsatz bis nächsten Freitag verlängert, teilt die Schweizer Armee mit. Bis gestern Abend hätten die Schweizer Helikopter rund 157 Tonnen Löschwasser transportiert. Damit werden schwer zugängliche Brandherde bekämpft. Der Blick aufs Wetter. Trotz Wolken ist es oft sonnig. Vor allem in den Alpen ist es aber auch stellenweise nass. Dies bei rund 29 Grad. Das waren Nachrichten von Radio SRF. Verantwortlich Corinna Heinzmann.
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3: «Ulai gam atem suvlim miralebet?»
4: Der israelische Premierminister Benjamin Netanyahu als Arzt, computergeneriert. Im weißen Kittel mit Stethoskop tritt er in diesem KI-Video auf. Die Patienten sind 3 landesweit bekannte Journalisten und scharfe Kritiker des Premiers. Der eine hat die Korruptionsaffären aufgedeckt, wegen derer der Premier vor Gericht steht. Auch der zweite bezichtigte Netanyahu der Misswirtschaft. Der dritte hat über schwerste sexuelle Folter an einem palästinensischen Gefangenen berichtet. Netanyahu spricht von Obsessionen, Angstzuständen und Negativismus. Zum Glück gibt es eine Kur, sagt Dr. Netanyahu im Video. Schaltet den Fernseher aus.
3: Atem tiru evdel mehayom arishon. Yachad nenatzeach.
4: Netanyahus Medienleute haben sich das ausgedacht. Es ist die Imitation eines KI-Videos des US-Präsidenten, in dem ein Dr. Trump seine Kritiker heilt. Es ist Wahlkampf in Israel. Im Oktober werden ein neues Parlament und eine neue Regierung gewählt. Nach 4 Jahren unter der radikalsten Regierung seit der Staatsgründung fürchten viele Israeli um die Zukunft ihres Landes als demokratischer Rechtsstaat. Auch die Rolle der Medien steht zur Debatte. Medien, von denen Netanyahu behauptet, sie hätten sich gegen ihn und seine Anhänger verschworen. Doch es gibt einen Fernsehsender, der sich stramm rechts positioniert und Netanyahu treu zur Seite steht. Das ist die Sommerausgabe von International über Israels Kanal 14. Ich bin Anna Drechsel. Die Studios von Kanal 14 befinden sich in einem Außenquartier von Modi'in, einer Stadt auf halber Strecke zwischen Jerusalem und Tel Aviv. Irit Linur holt mich am Empfang ab. Eine Veteranin des israelischen Journalismus, wie sie selber sagt. Linur ist politische Kommentatorin beim Sender. Mitte 60, trägt die braunen Haare zum Dutt hochgesteckt, dunkle Brille, eleganter grauer Anzug. In der Garderobe zwischen Kleiderständern und Schminkspiegeln finden wir Platz für ein Gespräch über die abendliche Polit-Talkshow Hapatriotim, die Patrioten, in der Linur auch an diesem Abend mit ihren 6 Mitpanelisten die israelische Politik sezieren wird.
5: Hapatriotim is a very, I think it is 10 or 12 years old. We started small, the whole channel.
6: Die Sendung gibt es seit 10, 12 Jahren. Wir haben klein angefangen. Lange kannte uns niemand, nur unsere Konkurrenz. Und die hasste uns.
4: Die Konkurrenz, das sind vor allem der öffentlich-rechtliche Kanal 11 und die kommerziellen Sender 12 und 13.
5: We didn't have any ratings.
6: Wir hatten kaum Einschaltquoten. Die linken Medien machten sich über uns lustig.
4: Und dann änderte sich alles. Die Wahlen vor 4 Jahren brachten eine ultrarechte Regierung ans Ruder, deren Versuche, die israelische Justiz nach ihren Vorstellungen umzubauen, führten Anfang 2023 zu Massenprotesten.
5: I think two things happened at once during the protest against the judicial reform. The mainstream media went nuts.
6: Es passierten 2 Dinge gleichzeitig. Die Mainstream-Medien drehten durch. Sie verkauften ihren Zuschauern das Horrorszenario, Israel werde zur Diktatur. Das grenzte an eine Massenpsychose. Und zur selben Zeit investierten die Besitzer in den Sender. Wir wurden besser und professioneller.
5: And the public began, I think, became fed up. From the dictatorship, dictatorship, dictatorship, dictatorship. End of democracy, and all the lunatics.
6: Das Publikum hatte genug von diesem Geschwätz über Diktatur und das Ende der Demokratie. Genug von all den Verrückten, die die Proteste organisierten. Das war einfach widerlich.
5: It was disgusting. And then we had a bump in the rating. We had very modest rating until then.
4: Die Einschaltquoten stiegen. Der Sender ist nun die Nummer 2 hinter Kanal 12. Kritiker sagen, die Sendung Die Patrioten sei Benjamin Netanyahus Sprachrohr.
5: His mouthpiece? It's ridiculous. It's infantile.
4: Irit Linur winkt ab. Lächerlich sei der Vorwurf, infantil. Sie sei rechts und habe Netanyahu gewählt, weil sie an seine Politik glaube, wie 1 Million andere Israeli auch. Die altgediente Journalistin und Autorin Irit Linur war früher eine Linke. Sie habe aus ihren Irrtümern gelernt, sagt sie. Wie ein Chamäleon, das sich seiner natürlichen Umgebung anpasst und die Hautfarbe wechselt, so passt sich auch ein fiktiver Journalist der politischen Landschaft an. Chamäleon heißt der Roman des Schriftstellers und Rechtsanwalts Yishai Sarit. Ich treffe ihn in Tel Aviv zum Gespräch auf einer Parkbank an einer Straße unter schattenspendenden Bäumen.
7: It's the story of a guy called Shai Tamoz, who is 50-something. He also lives here in Tel Aviv. And he used to be a little bit of a star as a journalist during the 1990s.
8: Es ist die Geschichte von Shai Tamoz, einem Mann um die 50 aus Tel Aviv. In den 90er Jahren war Shai ein Starjournalist im Mitte-Links-Milieu, ein gefragter Kommentator, auch am Fernsehen. Aber im Zuge des Niedergangs des Printjournalismus gerät er in Vergessenheit. Seine Artikel interessieren keinen. Seine Frau liebt ihn nicht mehr. Genügend Geld verdient er auch nicht.
7: His wife doesn't love him very much anymore. He doesn't earn enough money, so his life is actually in shambles, and he's looking for a way to reinvent himself.
4: Das Leben der Romanfigur: ein Trümmerhaufen. Shai Tamoz will sich selber neu erfinden und seinen größten Wunsch realisieren: wieder im Fernsehen aufzutreten. Wie ihm das gelingt? Durch Anpassung, wie ein Chamäleon eben.
7: He understands that something is happening. Something is happening in Israel's politics. Something happens socially.
8: Er versteht, dass sich etwas verschoben hat in Israels Politik und Gesellschaft. Die Menschen wenden sich scharf nach rechts, werden nationalistischer. Will er ein mediales Comeback, muss er sich anpassen. Und es eröffnet sich tatsächlich eine Chance. Ich hoffe, Sie lesen das im Buch nach. Shai wird ins Studio des patriotischen Senders eingeladen. Als Vorlage diente mir Kanal 14. Der Sender ist sehr militant gegen Linke, gegen die alten Eliten im Land.
4: Shai Tammuz, der vergessene Journalist, erkämpft sich wieder einen Platz im Fernsehen, lässt sich von einem rechtsextremen Minister instrumentalisieren, wird radikaler, lügt, hetzt und wird vulgär.
7: How would they say it? Even before he didn't have those very strong opinions about everything, about anything.
8: Er war kein Mann der Überzeugungen. Aber früher, in den 90er Jahren, war es noch modisch, links zu sein und den Friedensprozess mit den Palästinensern zu unterstützen. Jetzt nicht mehr. Es gibt nur noch wenige Linke in Israel. Also ist es ziemlich einfach für Shai, die Seite zu wechseln.
7: So it's quite easy for him to switch to the other side.
4: Der Schriftsteller ist ein präziser Beobachter der israelischen Gesellschaft und Politik. 9 Romane hat der 61-jährige Anwalt bisher veröffentlicht. Schreiben ist seine Nebenbeschäftigung und für die ist er mehrfach ausgezeichnet worden. Im Gegensatz zu seiner Romanfigur Shai Tammuz steht Sarit zu seinen Überzeugungen. So hat er etwa eine Petition unterzeichnet, die ein Ende der Gewalt gegenüber den Bewohnerinnen und Bewohnern Gazas fordert. Dennoch begegnet Sarit seiner Romanfigur mit Empathie.
7: Yeah, he's an opportunist.
8: Ja, er ist ein Opportunist, aber ich hasse ihn nicht. Ich verstehe es.
7: I don't hate him. I mean, I feel empathy for him. I understand it.
4: Auf Hebräisch heißt Yishai Sarits Roman Ha-Panelist, der Panelist, der in der ultrarechten Talkshow auftritt. Das reale Vorbild für die Polizsendung Ha-Patriotim, die Patrioten von Kanal 14, die Sendung, in der Irit Linur regelmäßig auftritt. Gegen Moderatoren, Panelisten und den Kanal sind mehrere Petitionen vor dem obersten Gerichtshof hängig. Nebst Hetze gegen die Justiz, Richter und die Generalstaatsanwältin geht es auch um Anstiftung zu Genozid und Verbrechen gegen die Menschlichkeit, wegen Aussagen wie diesen aus den Wochen und Monaten nach dem Hamas-Massaker vom 7. Oktober 2023.
8: Wir hätten gleich am ersten Tag 100.000 bis 150.000 Palästinenser töten sollen. Dann wäre Ruhe gewesen. Wir müssen Gaza abbrennen oder den Fischen zum Fraß vorwerfen. Das Zivilisierteste, was wir tun können, ist alles auszulöschen, was sich dort bewegt. Wir brennen das Dorf nicht nieder, wir tilgen es von der Landkarte. Darf ich das sagen?
4: In der Garderobe von Kanal 14 spreche ich Irit Linur darauf an.
9: Like incitement to genocide, I think was the petition.
5: Genocide?
9: That's what the petition says, yeah.
5: Oh, well. Oh, really? Well, good for them. Good for them. I like science fiction too.
4: Sie nimmt die Petitionen nicht ernst. Ich mag Science Fiction, sagt sie dazu nur. Früher habe sie gedacht, im Konflikt mit den Palästinensern gehe es um Land, doch inzwischen verstehe sie, dass es ein Religionskrieg sei. Was mit den Zivilistinnen und Zivilisten in Gaza passiert, ist ihr egal, sagt Linur. Für sie ist der Erfolg der TV-Sendung Die Patrioten eine Genugtuung.
5: They were the majority and no one spoke for them. They were ridiculed. I was ridiculed.
6: Die Rechten waren in der Mehrheit, aber niemand sprach für sie. Man machte sich lustig über sie, auch über mich. Wir wurden beschimpft. Hier erhalten die Anhänger der Rechten endlich Raum zum Atmen.
4: Kanal 14 als Stimme der Mehrheit, die von den restlichen Medien missachtet wird. Wie beurteilt das Anat Saragusti, die in der israelischen Journalistengewerkschaft für Pressefreiheit zuständig ist? Ich besuche sie zum Gespräch in ihrem luftigen Wohnzimmer in Tel Aviv.
10: So this is, you know, exact message coming from the playbook of the populist.
4: Diese Botschaft entstamme dem Handbuch der Populisten, sagt Sarah Gusti, die als Fotografin, Print- und Fernsehjournalistin gearbeitet hat.
6: Netanyahu ist Premierminister seit 1996, mit Unterbrüchen. Wie können Sie behaupten, dass Sie an den Rand gedrängt werden? Sie sind die Regierung.
4: Sarah Gusti stellt die Diskussion in einen größeren, internationalen Zusammenhang.
10: They love to say that they are majority and they love to say that we, kind of the liberals who believe in democracy.
6: Die Anhänger der Regierung behaupten gerne, dass sie die Mehrheit sind und dass wir, die Liberalen, die an die Demokratie glauben, dass wir die korrupte Elite sind. Der sogenannte tiefe Staat, der die Behörden unterwandert hat. Das ist lächerlich. Genau das Gleiche sagen Populisten wie Orban in Ungarn, der indische Premierminister Modi, Brasiliens Bolsonaro und natürlich US-Präsident Trump und seine MAGA-Anhänger. Aber eine Mehrheit sind sie trotzdem nicht.
10: Of course, Trump. All the MAGA people in the US are saying the same things. I mean, of course, but they're not the majority.
4: Anat Saragusti weist darauf hin, wie knapp diese ultrarechte Regierungskoalition gewählt wurde. Laut Umfragen steht längst keine Mehrheit der Bevölkerung mehr hinter ihr. Die erfahrene Journalistin spricht dem Rechtsaußenkanal ab, seriösen Journalismus zu betreiben. Es würden Lügen, Fake News und Verschwörungstheorien verbreitet.
10: The host, Magal, puts slide at the beginning of the show that it's a satire show.
6: Der Moderator blendet zu Beginn der Patrioten jeweils eine Art Disclaimer ein. Das ist eine Satire-Show. So will er Verleumdungsklagen abwenden. Er kann dann immer behaupten, er habe es nicht ernst gemeint, wenn er lügt oder eine Verschwörungstheorie erzählt.
4: Ähnlich operieren auch einige Stars des US-Senders Fox News, wie etwa Sean Hannity. Er sagt von sich selber, er sei kein Journalist, sondern ein Talkshow-Host. Wobei Kanal 14 nicht der einzige israelische Sender sei, der seine Diskussionssendungen mit extremen Stimmen fülle.
10: It's your brain.
4: Es frisst dein Hirn auf, sagt Sarah Gusti. Auch Yishai Sarit sagt, die israelische Medienwelt sei zu einem Zirkus verkommen, in dem Politclowns immer radikalere Dinge von sich geben. Wie seine Romanfigur Shai Tammuz, der zum rechten Phrasendrescher wird. Tammuz ist zwar fiktiv, aber der Realität nachempfunden.
7: Yeah, you see, in Channel 14, you see quite a lot of them.
8: Gerade bei Kanal 14 gibt es so einige, deren Karrieren stockten und die sich neu erfinden wollten.
7: There were also some funny incidents in which people thought I wrote them about them.
8: Es gab da ein paar lustige Szenen. Einige dachten, ich hätte über sie geschrieben. Sie fühlten sich angesprochen, hatten aber nicht einmal das Buch gelesen. Ich musste ihnen erklären, dass ich nicht 2-3 Jahre investiert habe, um ihre Biografie zu schreiben. Bei allem Respekt, ihr seid nicht interessant genug.
4: Yishai Sarits Romanfigur hat den Sprung zurück in den Medienzirkus geschafft und dabei ein Stück seiner Seele verkauft. Irit Linur dagegen sagt, sie habe aus politischer Einsicht ins Lager des Premierministers gewechselt. Doch welche Zukunft der reale Kanal 14 hat, ist offen. Die Umfragen sagen der Regierung Netanyahu eine Niederlage voraus. Der jetzige Kommunikationsminister hat kürzlich ein Gesetz durchgepeitscht, das die Unabhängigkeit von Radio und Fernsehen stark einschränkt. Das oberste Gericht hat die Umsetzung des Gesetzes aber blockiert. Und die linke Partei, die Demokraten, schloss den Sender von ihrem Parteitag Mitte Juli aus. Kanal 14 betreibe Regierungspropaganda, nicht Journalismus. Das kümmert Irit Linur zum Zeitpunkt unseres Gesprächs noch herzlich wenig. Die Show geht weiter.
10: And now it's 10 minutes to the show and I probably have to get in the studio.
4: Die Kommentatorin macht sich auf ins Studio. Für die nächste Ausgabe der Diskussionssendung Die Patrioten.
2: Die Sendung International von Anna Drexel. Wie sie auf dieses Thema gekommen ist, das erzählt Anna Drexel nun im Gespräch mit Monika Buser.
11: Ja, es hat eigentlich angefangen mit einem Literaturtipp. Ein Kollege von mir, der Produzent war von der Sendung «Echo der Zeit», ist zu mir gekommen und gesagt, hey, ich habe ein super spannendes Buch gelesen von einem israelischen Schriftsteller, der heisst Yishai Sarid und das Buch heisst «Chamäleon». Das ist die Geschichte von einem Journalist, der seine Seele verkauft, nur damit er ans Fernsehen kann. Lies doch das Buch mal und wenn du das nächste Mal nach Israel reist, tust du ihn vielleicht interviewen. Und dann habe ich das Buch angefangen zu lesen und habe gemerkt, okay, das ist zwar eine fiktive Geschichte, aber es geht um einen Fernsehkanal, den es tatsächlich auch gibt, den Kanal 14. Und dann habe ich gedacht, anstatt dass ich nur mit dem Schriftsteller rede, wäre es eigentlich noch spannend, wenn ich diesen Fernsehsender auch noch besuchen könnte und vielleicht mit einem Journalist oder einer Journalistin reden, die dort arbeitet.
12: Was ist jetzt speziell an diesem Kanal 14? Also, wieso ist dieser Sender die Vorlage für einen Roman?
11: In Israel sagen viele Journalistinnen und Journalisten, der Kanal 14 mache nicht Journalismus, das sei reine Propaganda für den Premierminister Netanyahu. Sie unterstützen eigentlich immer die Haltung des Premier und der Regierung. Und sie beteiligen sich manchmal auch an Hetzkampagnen gegen politische Finden des Premierminister, also zum Beispiel gegen andere kritische Journalisten und Journalistinnen oder auch gegen die Justiz, gegen die oberste Staatsanwältin. Und die Sendung, eben, was besonders darum geht in diesem Buch, «Ha Patriotim», «Die Patrioten» heisst die Sendung, das hat mich auch ein bisschen erinnert an die USA, an Fox News oder One America Network, an die Sender, wo man eigentlich auch sagt, was die machen, ist mehr so ein bisschen, sie sind Sprachrohr für den Präsidenten Donald Trump und machen Regierungspropaganda. Und etwas ganz Ähnliches sieht man eben auch von diesem Kanal 14.
12: Schauen wir vielleicht doch allgemein so ein bisschen auf das Mediensystem in Israel. Ist das ähnlich wie in der Schweiz? Also gibt es dort auch so ein öffentlich-rechtliches Medienhaus oder gibt es eher viel private? Oder wie muss man sich das vorstellen?
11: Ja, es ist ein bisschen ähnlich wie in der Schweiz. Es gibt eine öffentlich-rechtliche Rundfunkanstalt, die Israeli Public Broadcasting Corporation. Und die ist wie bei uns auch mehrsprachig. Also es gibt zwei Sender, die auf Hebräisch senden und einer auf Arabisch. Nachher gibt es noch ein Parlamentsfernsehen, die einfach die Sitzungen vom Parlament übertragen. Und nachher gibt es nebendran noch eine ganze Reihe von privaten Sendern. Und der meistgeschaute Sender ist wirklich auch ein privater. Das ist der Kanal 12, dann gibt es noch das 13, ein 14. Und allgemein muss man sagen, dass das Fernsehen in Israel eigentlich immer noch sehr, sehr ein wichtiges Medium ist. Beim Radio ist es ein bisschen ähnlich. Dort gibt es öffentlich-rechtliche Sender und private. Und etwas ganz Spezielles ist der Armeesender. Der wird tatsächlich von der israelischen Armee betrieben. Auf Hebräisch heisst der Sender Galei Zahal oder Galatz abgekürzt. Und der Sender ist bekannt dafür, dass er sehr, sehr guten, kritischen Politjournalismus macht. Und zwar so kritisch, dass die jetzige Regierung den Sender eigentlich schliessen wollte. Die haben gefunden, das gehe nicht, was die machen, das sei nicht zeitgemäss und denke sogar den Interessen der Armee schaden. Und die wollten den Sender eigentlich zutun. Und so viel ich weiss, hat das aber nicht geklappt, weil der Sender ist wirklich sehr gut verankert und sehr beliebt. Und es hat einen Aufschrei gegeben und so viel ich weiss, sendet er jetzt noch.
12: Jetzt bist du für die internationale Sendung bei einer Ausgabe von einer Talkshow dabei gewesen. Wie hast du das dort erlebt?
11: Also mir hat zuerst erstaunt, wie klein das Studio ist. Es hat nur Platz für etwa 30 oder 40 Leute, die hier in den Zuschauerrängen gesessen sind. Auf dem Panel selber, da hat es einen Moderator gegeben und 6 Diskussionsteilnehmer. Und die waren sich eigentlich alle einig gewesen. Die haben die gleiche politische Haltung vertreten. Bis auf einen, es war ein Vertreter von der Linken dabei gewesen. Und der hat dann ziemlich auf das Dach bekommen von den anderen. Dann ist es recht heiss zu und her gegangen. Aber allgemein war es eiskalt gewesen. Also ich weiss nicht, ob das immer so ist. Ich bin ja mehr in Radiostudio als im Fernsehstudio unterwegs. Ich weiss nicht, ob es immer so kalt ist im Fernsehen. Aber ich habe es recht unangenehm kühl gefunden, grundsätzlich. Aber ich möchte schon nochmal betonen, das ist wirklich der äußerst rechte Rand von der israelischen Politlandschaft. In den Monaten nach dem Massaker von der Hamas vom 7. Oktober 2023 ist es dort so extrem zu und her gegangen in dieser Diskussionssendung. Also da haben die Leute wirklich gesagt, man muss jetzt den Gazastreifen am Erdboden gleich machen, man muss 10'000 oder sogar 100'000 Palästinenser umbringen. Und das ist so krass gewesen, dass wirklich auch international darüber berichtet worden ist. Und in Israel selber hat es auch Leute gegeben, die gesagt haben, das geht nicht. Da wären Grenzen von dem, was man darf sagen, überschritten. Und es hat mehrere Petitionen wegen dieser, wie sie gesagt haben, genozidalen Sprache, die sie eingereicht wurden vor dem obersten Gerichtshof.
12: Kommen wir doch zu dieser freien Meinungsäußerung. Israel rühmt sich ja auch immer wieder für seine lebendige Medienlandschaft. Wie frei ist denn die Meinungsäußerung? Ist das gewährleistet?
11: Also man muss es ein bisschen differenziert anschauen. Es gibt tatsächlich sehr viele verschiedene Publikationen für alle verschiedenen Segmente der israelischen Gesellschaft. Von links aussen bis rechts aussen, für die Ultraorthodoxen. Und es ist wirklich eine sehr lebendige Medienszene grundsätzlich. Viele sind sehr regierungskritisch, wie ich schon gesagt habe. Aber es gibt eine sehr strenge Militärzensur. Also alle Informationen über Militäraktionen oder so, die müssen zuerst vom Militärzensor abgesegnet werden. Ein anderes Thema, das ich finde, muss man ein bisschen kritisch anschauen, sind die sozialen Medien. Die werden ziemlich genau überwacht und nach dem 7. Oktober 2023 ist es für palästinensische Bürgerinnen und Bürger in Israel sehr schwierig geworden, zum Beispiel auf Facebook ihre Meinung zu schreiben. Also es hat verschiedene Fälle von Leuten, die geschrieben haben, wie sie mitfühlen mit den Leuten in Gaza, wie sie traurig sind. Und es hat tatsächlich mehrere Fälle von Leuten, die wegen dem sie verhaftet wurden, was sie auf Facebook geschrieben haben. Und ja, bei der Berichterstattung über den Gaza-Krieg ganz allgemein hat es sehr, sehr viel Selbstzensur gegeben bei den Medien.
12: Was heisst das genau?
11: Also die Medien schauen Premier und seine Regierungsmannschaft genau auf die Finger. Aber wenn es um den Gaza-Krieg ging, hat es ein riesiges Tabu gegeben. Die Medien haben sehr, sehr stark fokussiert auf das Schicksal der Opfer vom Massaker am 7. Oktober und auf die Geiseln, die lange gefangen gehalten wurden in Gaza. Und es ist ein Stück weit auch verständlich, weil der Schock und das Trauma in der israelischen Gesellschaft nach dem 7. Oktober ist riesig und ist es eigentlich immer noch. Aber es hat nur sehr, sehr wenige Medien gegeben, die auch konsequent über das Elend auf der palästinensischen, auf der anderen Seite haben berichtet, über das Schicksal der Leute dort und das, was die Bombardierungen von der israelischen Armee dort angerichtet hat. Und der Schriftsteller, den ich getroffen habe, der Ishai Sarit, der hat mir gesagt, es ist total okay, wenn die Medien patriotisch sind, das dürfen sie, das ist ihr gutes Recht. Aber wenn sie gar nicht darüber berichten, was unsere Armee in Gaza anrichtet, wenn wir das Leid in Gaza komplett ausblenden, dann erfüllen unsere Medien ihre Informationspflicht nicht.
12: Es gibt ja auch kaum einen Konflikt, der von den Medien so eng begleitet wird wie diese. Das heisst, ich nehme an, die Menschen von Israel und Palästina sind sich gewöhnt, dass ausländische Journalistinnen und Journalisten herum sind. Oder wie empfindest du das vor Ort, wenn du dort unterwegs bist?
11: Ja, die Leute sind sich absolut daran gewöhnt, dass es viele Journalistinnen und Journalisten hat. Und viele Israelis sind auch total freundlich und offen und reden und erzählen viel. Etwas, was ich immer wieder seit vielen Jahren erleben und hören, ist so die Haltung, du kommst nicht von hier, kommst daher, redest mit uns, aber wenn du nicht hier lebst und unsere Sprache beherrschst und nicht voll hier integriert bist, dann kannst du eigentlich gar nicht beurteilen, was hier abgeht und solltest eigentlich auch gar nicht darüber berichten. Das hat mir auch die Journalistin vom Kanal 14 ziemlich gerade raus so gesagt, als ich mit ihr geredet habe. Das ist die israelische Seite und bei den Palästinenserinnen und Palästinensern ist es ein bisschen anders. Wenn sie dort viel erleben, also wenn ich im besetzten Westjordanland mit Leuten rede über Gewalt, die sie erfahren, von Seiten der Siedler oder der Armee, dann sagen sie aber, ja, ich rede schon mit dir, ich kann dir das schon erzählen, aber es bringt uns ja gar nichts. Also sie haben so die Hoffnung, dass die Medienberichterstattung etwas an ihrer schwierigen Situation ändert. Und nachher sind sie recht, ja, eigentlich enttäuscht, wenn das nicht so ist. Das ist so ein bisschen die Idee, dass die Medien etwas aktiv verändern können an der Realität. Und das ist ja oft nicht der Fall.
2: Anna Drechsel im Gespräch mit Monika Buse. Und hier auf SRF4 News geht es gleich weiter mit dem nächsten News-Update.

0: Die Nachrichten von SRF um 12 mit Lukas Siegfried. In der spanischen Exklave Ceuta im Norden von Afrika bleibt die Lage angespannt. In den letzten Tagen waren fast 60.000 Menschen aus Marokko über die Grenze nach Ceuta gelangt. Viele schwammen an der Küste entlang auf das EU-Gebiet. Gestern Abend hieß es von den spanischen Behörden, nahezu alle Migrantinnen und Migranten, welche die spanische Exklave erreicht hätten, seien unterdessen wieder nach Marokko zurückgekehrt. Viele von ihnen seien freiwillig gegangen. Korrespondent Markus Bönisch ist für SRF in Ceuta und sagt, die Lage sei nach wie vor sehr angespannt.
1: Trotz der Nachrichten, die wir am Abend noch gehört hatten aus offiziellen Quellen, dass eigentlich fast alle der geschätzten 60.000 Menschen zurück seien, befinde ich mich jetzt in Ceuta und sehe, dass einfach immer noch Tausende in Ceuta sich befinden, auf dem Rückweg idealerweise sind. Aber ich stehe jetzt zum Beispiel hier vor einem Aufnahmelager für Migranten und hier sind Hunderte von Menschen aus verschiedenen Ländern Afrikas. Die sitzen auf den Gehwegen, die sitzen im Wald und warten darauf, dass irgendetwas passiert. Was passiert, weiß keiner.
0: Sagt Korrespondent Markus Bönisch in Ceuta. Inzwischen ist die Zahl der toten Migranten auf 67 gestiegen. Das sagen die spanischen Behörden. Die meisten von ihnen ertranken im Meer. Weiter nun mit zwei Meldungen im Zusammenhang mit Waldbränden in Europa. In der Nähe der griechischen Hauptstadt Athen kämpfen Feuerwehren weiter gegen mehrere Dutzend Wald- und Buschbrände. Mehrere Ortschaften in der Region seien evakuiert worden und mehrere Häuser in Brand geraten, berichten griechische Medien. In ganz Griechenland gäbe es über 70 aktive Brände. Starker Wind sorge dafür, dass sich die Flammen rasch ausbreiten. Weiterhin brennt es auch auf der französischen Mittelmeerinsel Korsika. Dort stehen seit Dienstag auch drei Super Puma-Helikopter der Schweizer Armee im Einsatz. Weil die französischen Einsatzkräfte weiterhin Unterstützung benötigten, werde dieser Einsatz bis nächsten Freitag verlängert, teilt die Schweizer Armee mit. Damit zu den Wetteraussichten. Es ist oft sonnig heute. In den Alpen kann es vereinzelt Gewitter geben. Die Temperatur erreicht rund 28 Grad. Das waren Nachrichten von Radio SRF. Verantwortlich Corinna Heinzmann.
2: 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In der nächsten gut halben Stunde widmen wir uns verschiedenen Themen der Wissenschaft. In den vergangenen Tagen fand in Rio de Janeiro die internationale AIDS-Konferenz statt. Die Frage, wie man HIV-Neuinfektionen auf Null bringen kann, war dabei ein wichtiges Thema. In der Schweiz hat sich der Bundesrat schon bis Ende 2023 auf dieses Ziel festgelegt. Allerdings stagniert die Zahl der jährlich gemeldeten Fälle hierzulande seit Jahren. Die AIDS-Hilfe Schweiz hat deshalb ein nationales Pilotprojekt durchgeführt. Mit HIV-Tests, die man anonym und kostenlos nach Hause bestellen kann, will sie dem Nullziel einen Schritt näher kommen. Jetzt veröffentlicht die AIDS-Hilfe die Resultate. Miriam Kull aus der Wissenschaftsredaktion hat bei der Projektleitung nachgefragt.
3: Seit Ausbruch der AIDS-Epidemie hat die Schweiz viel erreicht. In den 90er Jahren noch gab es im Schnitt 1300 HIV-Neuinfektionen pro Jahr. Heute sind es 300 bis 400. Doch auf diesem Niveau bleibt die Zahl hängen, seit Jahren schon.
4: Jetzt ist es tatsächlich schwierig. Die letzten Meter, die sind immer am intensivsten.
3: Marc Eckenberger leitet Projekte der AIDS-Hilfe Schweiz. Für diese letzten Meter brauche es neue Ideen. Potenzial sieht die AIDS-Hilfe etwa darin, HIV-Tests einfacher zugänglich zu machen. Denn noch immer wissen etwa 7% der Menschen mit HIV in der Schweiz nicht, dass sie das Virus in sich tragen. Das ist fatal. Werden sie nicht behandelt, erkranken sie an AIDS und sie können das Virus unbemerkt weitergeben.
4: Das heißt, wir müssen noch diese 7% ausfindig machen.
3: Mit diesem Ziel vor Augen hat die AIDS-Hilfe Schweiz nun einen neuen Ansatz getestet. Kostenlose HIV-Selbsttests, die anonym bestellt werden, sollen Risikogruppen erreichen, die bislang nur schwer oder gar nicht erreicht wurden.
4: Wir konnten über schwule und bisexuelle Dating-Apps konnten wir unter anderem Werbung schalten, damit Personen dann von dort aus direkt einen Test bestellen konnten.
3: Über 1500 Selbsttests wurden auf diese Weise bestellt.
4: Ja, das ist ein Riesenerfolg. Wir waren sehr überrascht, dass so viele Personen das bestellt haben.
3: Und unter diesen Personen sind tatsächlich auch einige, die mit den bisherigen Präventionsmaßnahmen nicht erreicht wurden. Jeder Neunte hat zuvor noch nie einen HIV-Test gemacht.
4: Wir erreichen also Personen, die zum allerersten Mal einen Test machen.
3: Das sei entscheidend, um noch nicht erkannte HIV-Infektionen zu entdecken. Die Hoffnung ist, dass sich diese Personen zukünftig regelmäßig testen lassen, also eine Testroutine entwickeln. Unter offen schwulen Männern hat sich diese Testroutine weitestgehend etabliert, bei anderen Gruppen noch nicht.
4: Es geht auch um Personen, die sich immer noch als heterosexuell bezeichnen, die aus verschiedenen Gründen sich vielleicht auch nicht outen können, nicht in einem Umfeld sind, wo sie darüber sprechen können und deshalb eben dann auch noch nie einen HIV-Test gemacht haben.
3: Für manche Menschen sei der Gang ins Testcenter nach wie vor eine Hürde. Selbsttests, die man nach Hause bestellen kann, könnten helfen. Das Projekt werde nun vorerst nahtlos weitergeführt, sagt Mark Eckenberger. Zunächst hauptsächlich mit Spendengeldern der AIDS-Hilfe.
4: Wir möchten das Angebot auch ausweiten, damit es eben allen Menschen der Schweiz zugänglich gemacht wird. Da ist die Frage der Finanzierung. Tests sind teuer, wir können das nicht gratis anbieten. Da ist auch der Bund und die Kantone sind da gefragt, die das finanzieren müssten.
3: Eckenberger hofft, dass die Schweiz gerade jetzt ein Zeichen setzt.
4: Wir sehen in den USA, wie Gelder gekürzt werden, die internationale Auswirkungen haben, gerade im Bereich HIV. Und das ist auch eine Signalwirkung gegen außen. Und wenn das natürlich ebenso bei uns passiert, ist das auch das falsche Signal. Wir müssen jetzt schauen, dass wir dranbleiben und nicht in den letzten Metern sozusagen aufhören.
3: Ob die anonymen HIV-Selbsttests tatsächlich Infektionen verhindern können, muss sich erst noch zeigen. Die Ergebnisse ihres Pilotprojekts präsentieren Mark Eckenberger und seine Kollegen diese Woche an der Internationalen AIDS-Konferenz. Dort halten sie auch Ausschau nach Ansätzen aus anderen Ländern, um die HIV-Neuinfektionen in der Schweiz bis 2030 auf Null zu bringen.
2: Der Beitrag von Miriam Kuhl. Ein kleines Mädchen in China hat Entwicklungsstörungen, die Diagnose ein kleiner Genfehler. Die Eltern entscheiden sich dafür, ihre Tochter von einem bekannten Biochemiker Gen editieren zu lassen für sehr viel Geld. Die Sechsjährige tritt ins Spital ein, gesund, abgesehen von einer leichten Behinderung. 7 Tage später ist sie tot, als Folge der fehlgeschlagenen Therapie. Diesen Fall hat das Wissenschaftsmagazin Science eben publik gemacht. Und er wirft Fragen auf zum Umgang mit den wissenschaftlichen Fortschritten in der Gentech-Medizin. Christina Scheidecker hat Wissenschaftsredaktorin Katrin Zöfel gefragt, was im skizzierten Fall schiefgelaufen sei.
5: Also dieses Kind, um das es geht, das hatte eine Entwicklungsstörung, die war mit 6 Jahren deutlich spürbar in der Sprache, in der Bewegung, aber todkrank war das Kind nicht, das wird gleich noch wichtig. Die Eltern haben sich sehr stark eingesetzt, sich mit den ersten oberflächlichen Diagnosen, die sie bekommen haben, nicht zufrieden gegeben. Sie haben weitergebohrt, bis klar war, dieses Kind hat eine seltene Genmutation. Und da ist der zweite Knackpunkt, es ist eine sehr simple Mutation, wo nur ein einziger Buchstabe im Erbgut falsch ist. In der Theorie hat die Wissenschaft für so etwas inzwischen die richtigen Werkzeuge, also solche, die so einen Buchstaben korrigieren könnten. Das wissen die Eltern und dann suchen sie jemanden, der aus der Idee für sie eine Therapie macht. Sie finden ihn in Shanghai. Mit Geld der Eltern entwickelt er eine Therapie extra für sie. Gängige Praxis ist eigentlich, dass man solche experimentellen Therapien nur anwendet, wenn ein Patient todkrank ist. Diese Regel missachten Forscher, Ärzte und Eltern. Am Ende ist das Kind tot und dieser Sterbefall war bis gestern Abend nicht publik.
6: Und was oder wer hat denn nun dafür gesorgt, dass der Tod des Mädchens und die damit verbundenen Umstände doch noch publik geworden sind?
5: Das waren die Eltern. Die wollen, dass ihre Geschichte erzählt wird, auch wenn oder gerade weil sie sich selbst wirklich Vorwürfe machen jetzt. Sie wollen, dass anderen Eltern nicht das Gleiche passiert. Die denken, das wäre doch alles ganz einfach und das machen wir jetzt. Deshalb haben sich die Eltern an eine Organisation gewandt, die sich weltweit für redliche Wissenschaft einsetzt. Die heißt Retraction Watch. Diese Organisation hat sich dann, weil sie normalerweise nicht selber journalistische große Recherchen machen, an Science gewandt.
6: Sie, Katrin Zöffel, beobachten die Entwicklungen in der Gentechnik seit Jahren genau. Was würden Sie sagen, zeigt dieser Fall exemplarisch?
5: Also was da passiert ist, das hat mit einem sehr krassen Spannungsfeld zu tun, seit es die Genschere und ihre teils noch viel besseren Nachfolgemodelle gibt. Da ist so viel denkbar geworden. In der Theorie klingt das dann alles oft auch ganz simpel. Die Hoffnung schießt da ins Kraut. Es ist einfach, vor lauter Hoffnung blind zu werden, wird ein Forscher bei Science zitiert, und das stimmt. Ich konnte mit einem der Science-Journalisten, John Travis, auch sprechen. Er sagte mir, dass der Forscher in Shanghai offenbar ganz redlich und ehrlich diesen Eltern helfen wollte. Das würde heißen, selbst der ist vor lauter Hoffnung blind geworden. Dabei sah man in den Tierversuchen, die er gemacht hat, die Risiken. Die Tierversuche waren auch nicht wirklich gut genug, um wichtige Fragen zu klären. Also er ist da zu schnell vorgegangen, nicht gründlich genug. Er hat das alles einfach ausgeblendet und ging nach vorn. Genau da zwischen Hoffnung, Hype und oft doch noch harter Realität, da steht die Gentherapie gerade.
6: Ist es ein Zufall, dass ein Fall wie dieser in China passiert?
5: In Recherchen zu Forschung in China ist mir immer wieder begegnet, dass Fortschritt dort ein sehr hohes Gut ist, dass der Optimismus groß ist, auch der Technikglaube, und es einen starken Willen gibt, einfach mal nach vorn zu gehen. Gleichzeitig ist auch die Haltung verbreitet, dass Fortschritt einen Preis hat und auch einen Preis haben darf. Gleichzeitig wäre es, glaube ich, wirklich falsch zu sagen, das ist jetzt typisch China. Aber ich habe schon den Eindruck, dass es da ein Klima gibt, das Risikofreude eher betont, und da geht dann mancher vielleicht auch eher zu weit.
6: Was sind die Lehren, die es Ihrer Meinung nach aus einem solchen Fall zu ziehen gilt, für die Medizin, aber auch für die Politik?
5: Da gibt es viele, auch teilweise sehr detailliert, aber ich möchte ein paar wenige rausgreifen. Erstens, so verlockend die Hoffnungen sind, man muss langsam vorangehen. Die Therapie für dieses Kind, das war die erste überhaupt, die so massiv Nervenzellen im Körper und im Hirn verändern sollte. Das ist was ganz anderes als eine Gentherapie für Blindheit zum Beispiel, wo nur an einer ganz, ganz kleinen Stelle im Auge Zellen verändert werden sollen. Bei letzterem im Auge sind die Risiken heute schon beherrschbar. Bei ersterem, das hat man jetzt eben gesehen, nicht. Das heißt also weitergehen, aber wirklich langsam, nicht so große Risiken eingehen. Und dann, das ist bei diesem Fall wirklich auch deutlich geworden, bei bestimmten Therapien, so risikoreichen Therapien, braucht es viel bessere Sicherheitsvorkehrungen von außen, die vorgegeben sind, Ethikboards, aber auch wirklich der kritische Blick von Kollegen von außen, die immer wieder beurteilen, darf man damit jetzt weitergehen oder muss man noch vorsichtig bleiben.
2: Katrin Zöffel. Mit 81 Jahren ist Gunther von Hagens vor wenigen Tagen verstorben. Ihm haben wir die Ausstellungen Körperwelten zu verdanken. Er entwickelte eine Technik, die Leichen so haltbar macht, dass sie sich dauerhaft ausstellen lassen. Wissenschaftsredaktorin Katrin Zöffel.
5: Höhepunkt der Körperweltenausstellungen waren Mitte, Ende der 1990er die Ganzkörperpräparate. Vollständige Körper in lebensechten Posen. Sie zeigen den Menschen unverstellt bis ins kleinste anatomische Detail. Und vom Fötus bis ins hohe Alter. Gunther von Hagens war der, der herausfand, wie das gehen kann. Tote Körper zu konservieren, ohne sie zu mumifizieren. Er erfand die Plastinierung. Zuerst stoppt dabei Formalin die Verwesung. Dann werden Haut, Fett und Bindegewebe entfernt. Schließlich Wasser und Fett im Gewebe durch Aceton ersetzt. Das Aceton wiederum wird unter Vakuum durch flüssigen Kunststoff ausgetauscht, der bis in die Zellen eindringt und aushärtet. Eine langwierige, aber wirkungsvolle Prozedur. Die Ausstellungen mit plastinierten menschlichen Körpern wurden ein extremer Erfolg und sorgten für extremen Streit. Die Frage stand im Raum, ob von Hagens die Leichen immer rechtmäßig erworben hatte. Vorwürfe und Verteidigung bleiben dabei bis heute in einer Art Schwebe. Klar ist, von Hagens hat Grenzen überschritten und dabei die einen gegen sich aufgebracht und die anderen fasziniert. Bis heute touren die Körperweltenausstellungen durch viele Städte.

0: Die Ebola-Epidemie in Kongo-Kinshasa breitet sich rasch weiter aus. Seit Ende April sind über 1500 Personen am Virus gestorben. Die Dunkelziffer dürfte weit höher liegen. Es sei der am schnellsten wachsende Ebola-Ausbruch aller Zeiten, hieß es von der UNO. Die Zahl der Fälle im zentralafrikanischen Land verdoppelte sich alle 20 Tage. Entsprechend intensiv läuft derzeit die Suche nach neuen Medikamenten und einer Impfung. Christina Scheidecker hat Wissenschaftsredaktorin Katrin Zöfel gefragt, was passiert da gerade in Kongo-Kinshasa?
1: Also es ist Hilfe vor Ort, es gibt Kliniken, es gibt Ärzte, aber es macht doch den Eindruck, als könnten die Ärzte und die Behörden dem Ausbruch kaum etwas entgegensetzen. Das würde ich gerne an ein paar Zahlen aufhängen. Man schätzt, dass ein Ebola-Fall in dieser Region etwa 40 Kontakte hat, die er angesteckt haben könnte. Diese 40 muss man finden, testen, wenn nötig behandeln. Das würde den Ausbruch effektiv bremsen. Doch das Finden, Testen und wenn nötig behandeln, das gelingt tatsächlich nur bei 4 Kontakten, 4 von 40. Jetzt ist aber, solange es keinen Impfstoff gibt, diese Kontaktnachverfolgung wirklich das Mittel, das man hat. Und ich rechne das nochmal nach, es funktioniert nur zu 10%. Jetzt noch zur Dimension, zur aktuellen Dimension. Letzte Woche gab es knapp 900 neue Fälle. Wenn es so weitergeht wie im Moment, sind es in 3 Wochen dann 1800 pro Woche. Nochmal 3 Wochen später, dann haben wir Mitte September, ist gar nicht so weit weg, wären das schon 3600 neue Fälle pro Woche. Und da rede ich nur von denen, Sie haben es schon angesprochen, nur von denen, die man kennt. Die Dunkelziffer ist hoch.
2: Bei anderen Ebola-Ausbrüchen sind die Ansteckungen deutlich weniger schnell angestiegen. Was ist denn dieses Mal anders?
1: Also ganz banaler Punkt, der Ausbruch wurde spät entdeckt, also als er schon groß und dynamisch war. Andere wurden früher entdeckt. Zweiter Faktor, die Mittel, die man einsetzt, die reichen nicht. Siehe oben, siehe Kontaktnachverfolgung. Und die Region, die ist wirklich schon sehr lange unterversorgt. Die Frage, die Ärzte, die jetzt helfen wollen, laut Berichten wirklich oft hören, ist: Warum kommt ihr jetzt bei Ebola und nicht vorher, wo wir hier an Masern und Cholera gestorben sind? Das Ergebnis ist, das Vertrauen dort geht gegen Null. Das führt auch dazu, dass die Menschen nicht gerne in die Kliniken kommen. Und wenn sie kommen, dann kommen sie, wenn es zu spät ist, für sie selbst und sie vorher auch schon als kranke Freunde und Familie angesteckt haben.
2: Also Medikamente, eine Impfung möglicherweise wären entscheidend bei der Bekämpfung. In welche Richtung zielen nun die Ansätze in der Forschung?
1: Also erstmal Tempo, Tempo, Tempo. Die Forschung hat diesmal wirklich sehr schnell auf aktiv geschaltet. In Oxford war es wohl so, dass einen Tag, nachdem der Ausbruch bekannt wurde, die Forscherin schon im Labor saß und die ersten Tests angeschoben hat, im Test für einen Impfstoff angeschoben hat. Im Spätherbst soll dieser Impfstoff vor Ort in Uganda und Kongo-Kinshasa getestet werden. Also geht es wirklich um Monate, wo dann ein Impfstoff schon wirklich testfähig ist. Dann gibt es noch 2 weitere Projekte, die sind ein bisschen langsamer. Die arbeiten auch an Impfstoffen. Das passiert alles parallel. Und gleichzeitig sind Studien angelaufen mit Medikamenten, die erkrankten Menschen helfen könnten, mit Remdesivir, das kennt man vielleicht von Covid, und mit Antikörpern plus einem präventiven Medikament, Obeldesivir, das Menschen, die sich womöglich infiziert haben, schützen könnte, sodass sie gar nicht erst krank werden. Und die Frage, wo man jetzt eigentlich investieren sollte, was man jetzt tun sollte, die wurde tatsächlich ziemlich kollektiv getroffen, wo man Wissen ausgetauscht hat. Das Ganze hat die WHO koordiniert.
2: Also es scheint recht schnell vorwärts zu gehen. Die Zeit drängt ja auch. Was hat man denn bei der Entwicklung von Medikamenten und Impfungen gelernt aus früheren Ebola-Ausbrüchen, aber auch aus der Corona-Pandemie?
1: Da geht es tatsächlich um ganz Konkretes. Ich nenne das jetzt mal katastrophentaugliches Studiendesign. In der Pandemie hat vor allem Großbritannien Studiendesigns entwickelt, die man, wenn die Situation es erfordert, auch zwischendurch einfach mal anpassen kann, die also nicht ganz so streng und rigide sind, wie man es kennt, und trotzdem gute Ergebnisse liefern. Und genau solche Designs, die werden jetzt auch in Kongo-Kinshasa angewendet. Und dann geht es um Geld. nach dem Ebola-Ausbruch in Westafrika vor gut 10 Jahren. Da wurde SIPI gegründet, eine Organisation, die in genau solchen Situationen schnell Geld zur Verfügung stellen kann. Und genau das tut sie. Sie hat im Juni 60 Millionen Dollar für die Forschung bereitgestellt.
2: Vor diesem Hintergrund, Katrin Zöfel, was sind die Perspektiven nun beim aktuellen Ebola-Ausbruch in Kongo-Kinshasa?
1: Also ich höre und lese von denen, die sich auskennen, dass der Ausbruch ohne einen Impfstoff nicht zu beenden sein wird. Das war auch bei früheren Ebola-Ausbrüchen so, sobald sie eine gewisse Größe hatten. Ganz sicher möglich wird sein, die Sterblichkeit zu senken, einfach wenn die Menschen früher in die Spitäler kommen und die Medikamente, die jetzt angeschaut werden, tatsächlich

0: Wasserqualität in den meisten Schweizer Seen und Flüssen ist ausgezeichnet, dennoch gibt es hin und wieder auch gesundheitliche Risiken und Vorsicht ist angebracht. So können sich zum Beispiel Blaualgen bei warmem Wetter stark vermehren und giftige Stoffe bilden, die insbesondere für Kleinkinder, Schwangere, Personen mit schwachem Immunsystem und auch für Hunde gefährlich sind. Christine Lang hat das Thema besprochen mit Wissenschaftsredaktorin Barbara Reihe.
1: Also Blaualgen sind eigentlich gar keine Algen, sondern Bakterien. Fachleute nennen sie deshalb Cyanobakterien. Sie gehören zu den ältesten Lebewesen auf der Erde und kommen in allen Gewässern natürlich vor. Es gibt mehrere tausend Arten von ihnen, die in ganz verschiedenen Farben auftreten können. Wie Pflanzen zum Beispiel betreiben sie auch Photosynthese. Die meisten der vielen Blaualgen sind aber ungefährlich. Doch von rund 40 Arten ist bisher bekannt, dass die Gifte produzieren, die für Menschen und Tiere schädlich sind. Und darum geht's genau. Meistens sind die Konzentrationen in unseren Gewässern aber so gering, dass keine Gefahr besteht. Bei auffälligen Massenvorkommen von Blaualgen ist allerdings Vorsicht geboten.
2: Es ist noch gut mit dieser Einordnung. Es gibt also viele verschiedene Arten von Blaualgen, tausende und nur wenige, nur 40 davon sind gefährlich, können gefährlich sein. Aber was du jetzt gerade gesagt hast, wenn man eine grosse Ansammlung von Blaualgen sieht, dann sollte man vorsichtig sein, besser nicht ins Wasser gehen. Kommen denn die Blaualgen nur in Seen vor oder auch in Flüssen und in anderen Gewässern?
1: Ja, tatsächlich. Sie können auch in Flüssen vorkommen, etwa am Rand, wo das Wasser sich gering bewegt, aber auch in Teichen, Weihern oder sogar temporären Kleingewässern wie Pfützen.
2: Und wie passiert das genau, dass die Blaualgen aufs Mal in sehr grossen Mengen auftreten?
1: Also warmes Wasser, viel Sonne, viele Nährstoffe wie Phosphor und Stickstoff schaffen ideale Bedingungen, bei denen sich bestimmte Arten von Blaualgen wirklich explosionsartig vermehren. Dann bilden sich sogenannte Blaualgenblüten. Doch sie können auf natürliche Weise auch rasch wieder verschwinden, etwa durch Wasserströmung, Niederschläge oder biologischen Abbau. Dies passierte tatsächlich gerade letzte Woche am Lago Maggiore. Auf einmal war die Mitte Juni aufgetretene Blaualgenblüte plötzlich wieder weg. Dennoch, Forscher beobachten die Situation und das ist besonders wichtig.
2: Also die haben das Auge drauf und sicher auch alle die Leute, die am Lago Maggiore leben oder die Ferien machen. Aber Barbara, können wir noch einmal sagen, beschreiben, wie das genau aussieht? Die, also du hast gesagt, Blaualgenblüten, wenn es so grossflächige Ansammlungen gibt.
1: Das Wasser wirkt oft trüb oder verfärbt sich grünlich, bläulich, gelblich oder rötlich. Zum Teil kann dieses ungewöhnliche Farbenspiel ähnlich wie ein Ölgemälde aussehen. Etwa wie der Himmel im Bild Sternennacht von Van Gogh. Doch es kann auch ganz verschiedene Formen haben. Typisch sind Schlieren, Schaumteppiche, Flocken oder Klumpen an der Oberfläche. Diese klassischen Blaualgenblüten treiben in unterschiedlichen Wassertiefen und sind deshalb nicht immer sofort erkennbar. Neben diesen meist großflächigen Blaualgenblüten gibt es aber auch sogenannte Blaualgenmatten. Sie wachsen bei klarem, nährstoffarmem Wasser in Ufernähe, auf Steinen, Holzstücken oder Wasserpflanzen und meistens am Gewässergrund. Mhm. Lösen sich davon ein paar kleine Fetzen ab, können sie ans Ufer gespült werden und dort für Tiere und unter Umständen auch für Kinder ein Gesundheitsrisiko darstellen. In der Schweiz, aber auch in Amerika, Neuseeland und Kanada kam es in den letzten Jahren tatsächlich zu Todesfällen bei Hunden, verursacht durch solche giftigen Aufwuchsalgen, die umgangssprachlich interessanterweise auch Krötenhäute genannt werden. Dieser Name ist bizarr, doch die vom Grund des Gewässers nach oben geschwemmten rostbraunen oder grünbraunen Blaualgenlappen sehen rau, uneben, fleckig aus und erinnern irgendwie tatsächlich an die warzige Haut der Kröte.
2: Eine Frage aber noch, wieso sagt man denen den Blaualgen, wenn sie ja gar nicht immer blau sind, so wie du jetzt beschrieben hast?
1: Also der umgangssprachliche Name kommt eigentlich von dem blauen Farbpigment Phycocyanin. Sie besitzen aber auch noch das grüne Pigment Chlorophyll. Die Vielfalt der Blaualgen ist groß. Je nach Art können sie sogar ganz anders gefärbt sein, wie etwa die Blüte der roten Burgunderblutalge.
2: Also es gibt ganz viele und von diesen vielen verschiedenen Arten von Blaualgen gibt es gewisse, die giftig sind. Was für Gift ist denn das? Wie wirkt das?
1: Also einige Arten von Blaualgen bilden sogenannte Cyanotoxine. Dazu gehören Mikrozystine, die Leber schädigen können. Oder

0: Anatoxine, die auf das Nervensystem wirken. Andere Stoffe von Blaualgen können dagegen den Magen-Darm-Trakt oder das Immunsystem beeinflussen. Aber wie gesagt, nicht alle Blaualgen sind giftig und es gibt ja unglaublich viele, von denen wirklich nur ein Bruchteil gefährlich ist. Und die auffälligen Schlieren und Verfärbungen im Wasser sind auch nicht immer von Blaualgen. Zum Beispiel unter bestimmten Bedingungen können auch harmlose Kieselalgen oder Unmengen an Blütenstaub ähnlich aussehen. Also an der Wasseroberfläche sieht es dann so aus. Für Laien ist das aber oft sehr schwer zu unterscheiden. Deshalb raten Fachleute, auffällige Ansammlungen im Wasser vorsichtshalber lieber zu meiden. Denn sie können Krankheitserreger, Allergene oder teilweise halt auch diese Giftstoffe enthalten. Und das kann gefährlich sein, besonders für Kinder oder auch für kleinere Tiere. Die verschlucken beim Spielen oder beim Schwimmen eher Wasser oder Algenmaterial.
1: Also warte kurz, verschlucken ist gar nicht gut. Hautkontakt ist aber, glaube ich, auch nicht ideal. Also nicht durchschwimmen durch solche Algen oder so Felder, Schlieren. Was sind denn die Symptome, was passiert, wenn man in Kontakt kommt mit diesen Blaualgen?
0: Also schon kleine Mengen können Beschwerden wie Hautreizung, Erbrechen, Durchfall oder Atemprobleme auslösen. Aber auch Bindehautentzündung, allergische Reaktion, Krämpfe, Lähmung oder Bewusstseinsstörungen können auftreten. Es kommt ganz darauf an, um welche Art von Giftstoff und welche Konzentration es sich handelt. Die Symptome bei Hunden, die aufgrund verschluckter Blaualgen ein Nervengift in ihrem Magen haben, sind zum Beispiel ein schwankender Gang und Zittern. Den Tieren wird schlecht und sie versuchen zu würgen und zu erbrechen, also es wieder loszuwerden. Und nach kurzer Zeit können sie nicht mehr stehen und fallen um, sind kurz darauf bewusstlos. Es gab in der Schweiz zum Beispiel 2021 und 2022 deshalb einzelne Todesfälle bei Hunden.
2: Soweit Wissenschaftsredaktorin Barbara Reihe. Das ist das Wochenendprogramm von SRF News. Schön, haben Sie eingeschaltet. Hier geht's gleich weiter mit Aktualität.

0: Die Nachrichten von SRF um 12:30 mit Lukas Siegfried. Die FIFA rudert zurück, sie will doch nicht Teile der Fußball-WM an private Investoren verkaufen. Der Europäische Verband, die UEFA, fordert nun Konsequenzen für die Verantwortlichen. Dann schauen wir auf die Lage in Ceuta. Die Lage in der spanischen Exklave in Nordafrika bleibe angespannt, sagt unser Korrespondent vor Ort. Das Wetter heute oft sonnig, in den Alpen lokale Gewitter, morgen im Norden wieder sonnig, im Süden teils dichte Wolken. Das ging schnell. Nach heftiger Kritik hat der Weltfußballverband FIFA seine umstrittenen Pläne begraben, die Fußball-Weltmeisterschaften für private Investoren zu öffnen. Nur wenige Tage nach Bekanntgabe der Pläne. Das Projekt habe zu Spaltungen geführt, die nicht mehr im Interesse des ursprünglich angestrebten Ziels lägen, so die FIFA. Der Europäische Fußballverband UEFA, der die Pläne heftig kritisiert hatte, begrüßt diesen Entscheid nun. Man könne so nicht weitermachen. Michael Wieland, was schreibt die UEFA genau?
1: Ja, man müsse die Verantwortlichen identifizieren und zur Rechenschaft ziehen. Die derzeitige Führung des Weltfußballverbandes FIFA habe nicht nur das Vertrauen der UEFA verloren, sondern auch das vieler anderer Mitglieder der Fußballfamilie.
0: Verantwortliche, da durfte die UEFA auch FIFA-Chef Gianni Infantino meinen.
1: Davon kann man ausgehen, die UEFA kritisiert Gianni Infantino in der Mitteilung auch mit deutlichen Worten. Sie wirft ihm vor, Versprechen gebrochen zu haben. Vor seiner Wahl zum FIFA-Präsidenten 2016 habe er gesagt, man müsse transparent sein. Der Zitat «schäbige, undurchsichtige Hinterhof-Deal», den Gianni Infantino nun ausgeheckt und versucht habe durchzusetzen, sei alles andere als transparent gewesen. Der Vorschlag sei nun weg, die Aufgabe, das Vertrauen in die FIFA wiederherzustellen, habe erst begonnen, sagt die UEFA.
0: Michael Wieland. Reaktionen zum Rückzieher der FIFA gibt es auch in internationalen Medien. Der Tenor ist klar. Dass die FIFA ihre Pläne, einen Teil der WM-Rechte an private Investoren zu verkaufen, zurückziehe, sei eine Niederlage für FIFA-Präsident Gianni Infantino. Manuela Burgermeister fasst zusammen.
2: Spektakulär sei es gescheitert, das Vorhaben von Gianni Infantino, schreibt der britische Guardian. Eine peinliche Kehrtwende nennt es die Daily Mail. Doch der Druck auf die FIFA sei groß gewesen. Das Projekt habe in den letzten Stunden die halbe Welt empört, heißt es aus Italien von der Gazzetta dello Sport. Nun habe die Vernunft gesiegt. Und die spanische Zeitung El País findet, der Fußball mit seinen Millionen von Fans habe über externe Akteure gesiegt. Die Kommentatorinnen und Kommentatoren sind sich auch einig, es ist nicht nur ein Rückschlag für den Weltfußballverband FIFA, es ist auch eine herbe Niederlage für Gianni Infantino. Von einem ungewöhnlichen Rückzieher für den Walliser, schreibt der Blick. Denn in den vergangenen Jahren habe Infantino seine Vorhaben meist ohne größeren Widerstand durchsetzen können. Noch nie habe der FIFA-Chef so viel Widerstand erfahren, analysiert die französische Sportzeitung L'Équipe. Noch nie sei seine Position so stark erschüttert worden. Die FIFA stecke nun in einer Krise.
0: Themenwechsel jetzt. In den letzten Tagen sind fast 60.000 Menschen aus Marokko in die spanische Exklave Ceuta im Norden von Afrika gelangt. Viele schwammen der Küste entlang auf das EU-Gebiet. Gestern Abend sagten die spanischen Behörden, fast alle Migrantinnen und Migranten, welche in den letzten Tagen Ceuta erreicht hätten, seien wieder nach Marokko zurückgekehrt. Korrespondent Markus Bönisch ist für SRF momentan in Ceuta. Ich habe ihn kurz vor der Sendung gefragt, wie er die Situation heute wahrnimmt.
3: Trotz der Nachrichten, die wir am Abend noch gehört hatten aus offiziellen Quellen, dass eigentlich fast alle der geschätzten 60.000 Menschen zurück seien, befinde ich mich jetzt in Ceuta und sehe, dass einfach immer noch Tausende in Ceuta sich befinden, auf dem Rückweg idealerweise sind. Aber ich stehe jetzt zum Beispiel hier vor einem Aufnahmelager für Migranten und hier sind Hunderte von Menschen aus verschiedenen Ländern Afrikas. Die sitzen auf den Gehwegen, die sitzen im Wald und warten darauf, dass irgendetwas passiert. Was passiert? Weiß keiner.
0: Sind also noch viele dort. Die spanischen Behörden haben aber gesagt, die meisten, viele dieser tausenden Migrantinnen und Migranten hätten Ceuta freiwillig wieder verlassen. Warum denn?
3: Das ist eine relativ einfache Antwort, die ich auch jetzt von den Rückkehrern bekommen habe am Grenzübergang. Sie haben Hunger und haben Durst und sie bekommen hier nichts zu essen. Wenn es diese mindestens 60.000 Menschen waren, dann war Ceuta überhaupt nicht in der Lage, die alle zu versorgen. Außerdem, und das habe ich auch mitbekommen, sind Anwohner wirklich, haben sich zusammengeschlossen und haben dann auch die Migranten aus ihren Vierteln vertrieben. Und ja, sie haben mir dann auch gesagt, die Migranten, sie seien hier nicht willkommen und deswegen gehen sie wieder.
0: Informationen von Markus Bönisch aus Ceuta. Unterdessen ist die Zahl der toten Migranten auf 67 gestiegen, sagen die spanischen Behörden. Die meisten von ihnen sind im Meer ertrunken. Spanische Einsatzkräfte sind weiterhin daran, das Meer abzusuchen. Dann zu zwei Meldungen im Zusammenhang mit Waldbränden in Europa. In der Nähe der griechischen Hauptstadt Athen kämpfen Feuerwehren weiter gegen mehrere Dutzend Wald- und Buschbrände. Mehrere Ortschaften in der Region seien evakuiert worden und mehrere Häuser in Brand geraten, berichten griechische Medien. In ganz Griechenland gäbe es über 70 aktive Brände. Starker Wind sorge dafür, dass sich die Flammen rasch ausbreiten. Weiterhin brennt es auch auf der französischen Mittelmeerinsel Korsika. Dort stehen seit Dienstag auch drei Super Puma-Helikopter der Schweizer Armee im Einsatz. Weil die französischen Einsatzkräfte weiterhin Unterstützung benötigten, werde dieser Einsatz bis nächsten Freitag verlängert, teilt die Schweizer Armee mit. Im Kanton Thurgau sind in der Nacht zwei Menschen bei einem Verkehrsunfall ums Leben gekommen. Gemäss der Kantonspolizei fuhr ein TÜV-Fahrer zwischen Mülheim und Pfien in einer Gruppe Fußgänger, die nachts auf einer Hauptstrasse unterwegs war. Der Motorradfahrer und ein Fußgänger kamen dabei ums Leben. Ein weiterer Fußgänger erlitt lebensbedrohliche Verletzungen und wurde mit einem Helikopter ins Spital geflogen. Wie es zum Unfall kam, wird nun untersucht. Bleiben die Wetteraussichten. Heute ist es oft sonnig. Am Nachmittag und frühen Abend gibt es in den Alpen einige Gewitter. Im Norden steigt die Temperatur auf 28, im Süden auf 34 Grad. Morgen wird es im Norden wieder meist sonnig. Im Süden hat es teils dichte Wolken und lokal sind Platzregen möglich. Die Temperatur morgen rund 30 Grad. Das waren die Nachrichten von Radio SRF. Verantwortlich Corinna Heinzmann.
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5: 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Wir schauen nun nochmal zurück auf einige der Themen, die in der vergangenen Woche für Schlagzeilen gesorgt haben. Wir legen in den nächsten rund 20 Minuten den Fokus auf Wirtschaftsthemen. Wir sprechen über Neuigkeiten vom Schweizer Wohnungsmarkt, über die UBS, deren Juristinnen und Juristen sich immer noch mit dem Erbe der Credit Suisse beschäftigen müssen und über eine Flugreise, die alle Rekorde sprengt. Am Mikrofon durch die Sendung begleitet Katrin Hiss. Eine Wohnung am liebsten möglichst zentral, hell und günstig, das ist für viele Wunschdenken, denn der Wohnungsmarkt in der Schweiz ist ziemlich ausgetrocknet. Aber es gibt Anzeichen für eine mögliche leichte Entspannung. Das zeigt eine Auswertung des Immobilienberatungsunternehmens Würst Partner. Romana Kaiser hat mit Wirtschaftsredaktor Dario Pelosi darüber gesprochen.
6: Ja, Sie haben sich die Baubewilligungen angeschaut und da haben Sie festgestellt, dass es in den letzten 12 Monaten Baubewilligungen gegeben hat für rund 52.000 Wohnungen und das sind so viele wie zuletzt Ende 2018. Grund dafür dürfte vor allem sein, dass das Zinsniveau nach wie vor relativ tief ist. Ob jetzt das allerdings für eine richtige Entspannung am Wohnungsmarkt reicht, das ist offen. Die offizielle Leerwohnungsziffer für das erste Halbjahr 2026, die steht zwar noch aus, Würst Partner hat gerechnet und sie gehen davon aus, dass die Leerstände etwas weniger stark sinken als bisher, aber das wäre noch nicht wirklich ein Umschwung.
7: Also es wird mehr gebaut und auch mehr investiert. Was wird denn konkret gebaut?
6: Ja, da muss man eben einen Faktor berücksichtigen. Die Stimmbevölkerung, die hat an der Urne beschlossen, den Eigenmietwert für Wohneigentum abzuschaffen. Das heißt im Umkehrschluss, dass Investitionen in Liegenschaften nur noch eine gewisse Zeit jetzt von den Steuern abgezogen werden können. Und das heißt, viele Eigentümerinnen und Eigentümer bauen ihre Liegenschaften um, sanieren Fenster, ersetzen Heizungen, verbessern Isolationen, investieren in Solaranlagen. Also viele investieren vor allem in Umbauten von bestehenden Liegenschaften oder ersetzen diese Liegenschaften und weniger wird da in zusätzliche neue Liegenschaften investiert.
7: Was heißt denn das für die Mietpreise?
6: Das ist eben das Problem. Also wenn ich jetzt in einem Mietshaus eine teure neue Wärmepumpe einbaue oder neue Fenster, dann werde ich die Mietzinse kaum senken können, sondern vermutlich eher erhöhen. Und Wohnungen, die eben nicht saniert werden und deshalb noch günstig sind, die bleiben wohl weiter Mangelware.
7: Was würde es denn brauchen, um diese angespannte Lage am Wohnungsmarkt in der Schweiz zu beruhigen?
6: Das ist eine gute Frage, die vor allem auch die Politik beantworten muss. Die Zahlen, die zeigen, die Schere zwischen Bestandesmieten und Angebotsmieten, die geht weiter auseinander. Also wer eine neue Wohnung sucht, findet wohl nur mit Mühe eine günstige. Und wenn jetzt mehr Wohnungen gebaut werden, ist das eben auch keine Garantie, dass die dann auch bezahlbar sind. Mögliche Wege sind zum Beispiel Baugenossenschaften. Da können zum Beispiel einfach gesagt Kosten quersubventioniert werden. Also ich habe im gleichen Gebäude eine tolle Wohnung mit Aussicht, die kann ich teurer vermieten und mit diesen Einnahmen dann zum Beispiel eine Wohnung in einem tieferen Stockwerk mitfinanzieren und die dann etwas günstiger abgeben. Das wäre zum Beispiel eines von verschiedenen Denkmodellen.
5: Wirtschaftsredaktor Dario Pelosi. Vor 3 Jahren hat die Schweizer Grossbank UBS die Credit Suisse übernommen, notfallmäßig und vom Bund unterstützt. Dabei haben Investorinnen und Investoren viel Geld verloren. Einige haben deshalb gegen den Schweizer Staat geklagt. Es geht dabei um sogenannte AT1-Anleihen. Die hatte die Schweiz im Rahmen der Notübernahme für wertlos erklärt, was die Klagenden nicht akzeptieren wollen. Letzten Herbst hat ein Gericht in New York die Klage gegen die Schweiz abgewiesen. Nun hat ein US-Berufungsgericht diese Entscheidung bestätigt. Worum geht es bei dieser Klage genau? Das wollte Peter Hanselmann von Wirtschaftsredaktor Jan Baumann wissen.
8: Also konkret um die Frage, ob damals 2023 in der CS-Krise die Schweizer Behörden korrekt gehandelt haben, als sie die AT1-Anleihen der Credit Suisse für wertlos erklärten. AT1-Anleihen, das sind spezielle Wertpapiere. Sie werden von Banken herausgegeben, um sich zu wappnen für Krisenzeiten. Und das Spezielle schlingert die Bank, dann werden diese Anleihen in Eigenkapital umgewandelt oder aber diese Schulden der Bank werden gleich ganz abgeschrieben auf Null. Genau das, ein solcher Totalabschreiber, das ist passiert bei der CS-Notübernahme, aufgeheißt der Schweizer Behörden und die Investoren wehren sich vor Gericht dagegen, sie wollen ihr Geld zurück.
9: Und was hat das US-Berufungsgericht da nun genau entschieden?
8: Es hat eigentlich nur einen Entscheid der Vorinstanz bestätigt, der besagt, dass die Abschreibung der AT1-Anleihen bei der CS ein staatlicher Akt gewesen sei. Das ist der zentrale Punkt. Das US-Gericht erklärt sich somit als gar nicht für zuständig, denn die Schweiz genießt Staatsimmunität und die Investoren können die Klage nun weiterziehen ans oberste Gericht, an den Supreme Court der USA.
9: Jetzt ist das ja nicht die einzige Klage in der Sache. Was kommt da noch auf die Schweiz und auch auf die UBS zu?
8: Ja, ich würde sagen, einiges kommt da auf die Schweiz noch zu. Die Sache ist keinesfalls ausgestanden, weder für die Schweizer Behörden noch für die UBS, die CS ja übernommen hat. Da sind zum einen Klagen von Investoren in der Schweiz, also vor Schweizer Gerichten. Hier hat das Bundesverwaltungsgericht letzten Herbst zumindest teilweise zugunsten der Klägerinnen und Kläger entschieden und gesagt, der Abschreiber von 2023 sei nicht rechtmäßig erfolgt. Die Finanzmarktaufsicht, die FINMA und die UBS als Rechtsnachfolgerin der CS, die haben nun diesen Entscheid weitergezogen ans Bundesgericht, Ausgang offen. Und schließlich gibt es ein Schiedsverfahren im Ausland, und zwar in Washington bei einer Einrichtung der Weltbank. Dort haben beispielsweise japanische Investoren geklagt. Sie kritisieren, die Schweiz habe die CS-Investoren faktisch enteignet. Auch hier Ausgang offen. Und zusammengefasst kann man sagen, in diesem juristischen Streit steht es aktuell gewissermaßen 1:1, aber der Match, der ist noch lange nicht entschieden.
5: Das sagt Wirtschaftsredaktor Jan Baumann. Der deutsche Autobauer Porsche baut weitere 5'000 Stellen ab bis 2035, zusätzlich zu den ca. 4'000, die bereits beschlossen waren. Porsche hatte dem Mutterkonzern VW jahrelang viel Gewinn eingebracht, aber in den letzten Jahren ging es steil bergab. Ja, was lief schief bei Porsche? Kann der Sportwagenhersteller die Krise überwinden und wie können die weiteren großen deutschen Autobauer VW, Mercedes-Benz, BMW die nächsten Jahre überstehen? Darüber hat Nicolas Malzacher mit der Journalistin Birgit Prima gesprochen. Sie ist Chefredaktorin der Automobilzeitschrift Auto, Motor und Sport. Er hat sie gefragt, wie einschneidend ist dieser Abbau bei VW?
10: Ein großer Einschnitt. Allerdings muss man auch sagen, dass es erwartet wurde in den letzten Wochen und Monaten. Das hat sich ja abgezeichnet, dass es einen neuen Zukunftspakt geben würde. Und wenn man jetzt hier in Deutschland auch heute mal die Tagespresse durchschaut, dann kann man doch allen Kommentaren entnehmen, dass man das ein bisschen auch mit Augenmaß beurteilt und dass alle der Meinung sind, hier ist ein vernünftiger Kompromiss gefunden worden, weil es findet ja nicht nur auf Kosten der Arbeitnehmer statt, auch das Management verzichtet ein Stück weit auf Gehalt. Und man darf ja nicht vergessen, es gibt darüber hinaus eine Arbeitsplatzbeschäftigungssicherung bis 2035 und in die Stammsitze Weissach und Stammheim wird investiert. Also insofern ist das eine Anpassung an die Realitäten, würde ich mal sagen.
11: Insgesamt ziemlich nachvollziehbar, das so der Eindruck der Beobachterinnen und Beobachter. Das deutet ja auch darauf hin, dass man mit so etwas gerechnet hat. Das heißt, das hat sich abgezeichnet bei Porsche, bei dem Autobauer, der jahrelang als einer der erfolgreichsten galt in Europa. Was ist da schiefgelaufen in letzter Zeit, in den letzten Jahren?
10: Es sind eine ganze Reihe von Dingen, allen voran natürlich das China-Geschäft, das lahmt. Wer schon öfter mal in China war, der kann fast erschrocken feststellen, dass ein Porsche-Modell im Straßenbild eigentlich nur noch selten anzutreffen ist. Das trifft alle deutschen Automobilhersteller. Wir kämpfen hier mit hohen Energiekosten, mit viel Bürokratie und natürlich auch einer Entlohnung, die im Vergleich zu anderen Standorten, nehmen wir Ungarn zum Beispiel, nicht mehr mit der Konkurrenz mithalten kann. Und das macht es in Deutschland zunehmend schwieriger, auch Autos wirklich zu bauen und nicht nur zu entwickeln.
11: Ist diese Situation bei Porsche, ist die sinnbildlich für die Probleme, die die deutsche Autobranche generell hat?
10: Ja, das kann man absolut so wiedergeben. Es haben jetzt nicht alle deutschen Automobilhersteller Stellenabbau angekündigt. VW, ja, das haben wir in den letzten Wochen sehr gelesen. Aber natürlich, Mercedes hat auch viele Beschäftigungsprogramme aufgelegt, sucht auch den Weg in Abfindungsprogrammen und Altersteilzeit. Wir sehen einfach, dass die Produktionskapazitäten aktuell zu hoch sind, dass Menschen auch nicht mehr ganz so viele Autos kaufen. Und das müssen alle anpassen. Welchen Kurs dann der einzelne Hersteller wählt, das sei mal außen vor gelassen. Aber alle sind aktuell in der Pflicht zu reagieren und ihr Geschäftsmodell neu anzupassen.
11: Wenn wir noch so die Gesamtsituation der deutschen Autobranche längerfristig beobachten, Birgit Prima, sind Sie da optimistisch, dass es ein Neuorientieren, ein Neuerfinden oder vielleicht doch ein bisschen pessimistisch, ein langsames Sterben der deutschen Autoindustrie?
10: Ich hoffe, dass es kein langsames Sterben gibt, aber wir können sehr klar sehen, dass die nächsten 3 bis 5 Jahre schwierig werden für die deutsche Autoindustrie. Sie muss sich neu erfinden. Oliver Blume als VW-Konzernvorstandsvorsitzender hat selber gesagt, das alte Geschäftsmodell, so wie wir es lange betrieben haben, das funktioniert nicht mehr. Und deshalb muss man vielleicht auch raus aus dieser Rolle, nur produktionsgetrieben zu denken, nur Blech zu bauen, umgangssprachlich gesagt, sondern sich einfach auch überlegen, mit welchen Geschäftsmodellen könnte man Fabriken künftig neu auslasten. Stichwort Kreislaufwirtschaft, also ein cleveres Entwerten der Autos, Recycling und all diese Dinge. Da muss man sicherlich ein Auge drauf werfen. Die deutsche Autoindustrie kann sich neu erfinden, das wird sie auch tun, aber es wird auch noch ein bisschen dauern.
5: Birgit Prima ist Chefredaktorin der Automobilzeitschrift Auto, Motor und Sport. Wer soll das bezahlen? Das ist eine der großen Fragen, wenn es um künstliche Intelligenz, um die Entwicklung von KI geht. Jetzt scheint sich in Sachen KI-Finanzierung ein neuer Deal anzubahnen. Offenbar will der US-Chip-Hersteller Nvidia dem KI-Unternehmen OpenAI eine Garantie ausstellen in der Höhe von 250 Milliarden US-Dollar. Was steckt hinter dieser Vereinbarung? Das wollte Romana Kaiser von unserem Börsenkorrespondenten Jens Korte wissen.
12: Ja, letztendlich geht es ja im Bereich künstliche Intelligenz in allererster Linie um jede Menge Rechenleistung. Die brauchen Unternehmen wie OpenAI, die brauchen Unternehmen wie Anthropic. Diese Unternehmen sind aber weit davon entfernt, profitabel zu sein. Das heißt, irgendwo muss das Geld herkommen. Und jetzt will also, das wird zumindest berichtet, es ist noch nicht von Unternehmensseite bestätigt, also jetzt soll Nvidia sozusagen OpenAI eine Garantie geben in Höhe von 250 Milliarden Dollar, und das Geld soll oder diese Garantie soll genutzt werden, um sich Rechenleistung zu sichern von Softbank. Das ist ein japanischer Konzern, der momentan ein gewaltiges Datencenter wiederum im Bundesstaat Ohio aufbaut. Und um das Ganze abzuschließen, Nvidia tut das wahrscheinlich auch nicht ganz selbstlos, sondern für diese Datencenter werden natürlich auch jede Menge Chips benötigt, und die könnte und dürfte dann eben nicht zuletzt Nvidia selbst stellen.
7: Wenn ich jetzt das zusammenfasse, diesen Fall, dann ist es eigentlich so, dass der Lieferant dem Kunden Geld gibt, viel Geld in diesem Fall, damit der Kunde wiederum beim Lieferanten einkauft. Wie verbreitet ist dieses Modell?
12: Ja, also das Ganze wird auch so ein bisschen unter dem Begriff Kreislaufwirtschaft zusammengefasst, auch wenn Jensen Huang, der Chef von Nvidia, das weit von sich weist und sagt, dieses ganze Gerede über Kreislaufwirtschaft sei völlig überzogen. Aber eben, wenn man sich das im Einzelnen anguckt, solche Art von Lieferantenkrediten, wenn man das so bezeichnen soll, das ist überhaupt nicht unüblich momentan. Google zum Beispiel ist eine Vereinbarung mit Anthropic eingegangen. Da geht es um etwa 35 Milliarden Dollar, eine Kreditlinie, die hier sozusagen Anthropic zur Verfügung gestellt werden soll. Oder bleiben wir bei Nvidia. Die haben erst Ende vergangener Woche eine 500 Milliarden Dollar schwere Vereinbarung mit SK Hynix getroffen. Das ist einer der ganz großen Hersteller von Memory-Chips in Südkorea. Und da sollen Datencenter aufgebaut werden, die so viel Energie verbrauchen, dass damit etwa 1,5 Millionen Haushalte versorgt werden könnten. Oder bleiben wir nochmal bei Softbank, bei dem japanischen Unternehmen. Auch das investiert in OpenAI rund 65 Milliarden Dollar in einer ersten Runde. Oder Microsoft zum Beispiel hat ebenfalls in OpenAI investiert. OpenAI ist auf der anderen Seite wiederum einer der größeren Kunden vom Cloud-Service von Microsoft. Also das sind nur einige von vielen Beispielen, die wir in dem weiteren Bereich künstliche Intelligenz seit einigen Monaten beobachten.
7: Also ziemlich verbreitet dieses Modell, diese Kreislaufwirtschaft in der KI-Branche. Wie sieht denn das die Wall Street?
12: Ja, also die Wall Street ist da grundsätzlich, oder formulieren wir es so, wird etwas skeptischer. Das Thema, wie wird KI eigentlich finanziert, wann rentiert sich das Ganze, das wird ein immer größeres Thema. Passenderweise, die Aktie von Nvidia war ja zum Wochenauftakt zumindest in einer ersten Reaktion rund 3% gefallen, nachdem eben diese Spekulationen von den 250 Milliarden Dollar aufgetaucht sind. Wenn wir jetzt über so eine Art Lieferantenkredite reden, ist auch die Frage, leitet das Ganze dann nicht zu schlechten Entscheidungen? Also, dass man auf die Produkte von den Unternehmen setzt, mit denen man eng zusammenarbeitet, beziehungsweise denen man Kreditlinien eingeräumt hat. Das müssen ja auch nicht unbedingt immer die besten Halbleiter oder Chips sein. Also, das sind nur einige Befürchtungen. Und da einige wenige Unternehmen extrem verzahnt sind, ist eben auch die Frage, wenn eines von diesen Zahnrädchen dann mal wegbrechen sollte, was für Auswirkungen könnte das haben? Und dann ganz kurz noch am Rande. Wie gesagt, es geht letztendlich immer darum, diese hunderte Milliarden Dollar schweren Investitionen, rechnen die sich, wann rechnen die sich, wie stark rechnen die sich? Und wir haben zuletzt ja auch immer mehr berichtet, dass es zum Beispiel auch aus China, gerade auch aus dem Chipsektor, aber auch was KI anbelangt, immer mehr Konkurrenz gibt. Also was passiert, wenn dann diese Konkurrenz die Profitabilität von den US-amerikanischen KI-Unternehmen in Frage stellen könnte? Also letztendlich eine nicht ganz einfache Situation. Und was wir momentan eben schon merken, die Wall Street insgesamt, sie wird ein bisschen hellhöriger, ein bisschen skeptischer, was diese Deals im Wert von hunderten Milliarden Dollar anbelangt.
5: Das sagt Jens Kort, der berichtet für uns aus New York von der Wall Street.
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5: Es dürfte der längste Passagierflug der Welt werden. Von London nach Sydney direkt in ca. 20 Stunden Flugzeit. Das ist der Plan der australischen Airline Qantas. Unter dem Namen Project Sunrise plant Qantas die Strecke bereits seit Jahren. Nun hat das Projekt eine weitere Hürde genommen. Es wurde ein Testflug durchgeführt auf ungefähr der Strecke, die man mal anstrebt. Konkret ging es von Toulouse im Direktflug nach Melbourne. Ja, wie bedeutend ist dieser erfolgreiche Testflug? Das wollte Vera Deragisch von Luftfahrtexpertin Laura Fromberg wissen.
17: Er ist insofern bedeutend, dass man jetzt gezeigt hat, das funktioniert. Also in diesem Flugzeug wird ja sehr viel simuliert. Also das ist mit ganz vielen Messgeräten ausgestattet. Auf den Sitzen sitzen zwar keine Menschen, aber so wie Wasserschläuche, die auch geheizt werden können. Also es wurden quasi die Bedingungen getestet, unter denen man auch fliegt. Und das hat ziemlich gut funktioniert. Also damit ist jetzt erstmal eine große Hürde gemeistert.
18: Was ist denn das Besondere an diesem Langstreckenflug? Was zeichnet dieses Project Sunrise aus?
17: Ja, das ist ja sowas wie der heilige Gral in der Luftfahrt, hat man immer gesagt, diese Strecke zurückzulegen, weil das halt unendlich lang ist. Es ist ja fast ein ganzer Tag im Flugzeug. Bislang war kein Flugzeug in der Lage, so lange zu fliegen. Man braucht extra Tanks. Dieses Flugzeug, der Airbus A350-1000 ULR, steht für Ultra Long Range, wurde extra dafür entwickelt, also hat Zusatztanks und hat auch eine ganz spezielle Kabine und so. Also es musste für dieses Projekt entwickelt werden.
18: Diese geplanten Flüge von London nach Sydney dürften um die 20 Stunden dauern. Welche Herausforderungen bringen denn solche Ultralangstreckenflüge mit sich?
17: Also eben genau, man braucht dieses spezielle Flugzeug. Man kann zum Beispiel nicht ganz so viel Fracht mitnehmen als Airline wie vielleicht sonst, weil man muss ja auch weiterkommen. Und für die Planung zum Beispiel, man muss mehr Crews mitnehmen, denn 20 Stunden ist eine sehr lange Dienstzeit. Das heißt, man muss mit viel mehr Personal reisen. Also planerisch ist es natürlich auch eine Herausforderung. Und eben dieses Flugzeug braucht ganz andere Eigenschaften.
18: Was ändert sich denn für mich als Passagierin? Oder wird das derselbe Flug wie jeder andere sein?
17: Also ich glaube, es wird schon minimal komfortabler. In dieses Flugzeug werden deutlich weniger Sitze gebaut als in vergleichbare. Also es sind, glaube ich, 238 und sonst sind es schon über 300 bei dieser Größe. Und es wird zum Beispiel eine wie Fitnesszone geben, also einen Ort, wo man tatsächlich so wie kleine Griffe oder sowas hat zum Trainieren und auch wo Fitnessvideos laufen, damit man sich fit halten kann und genug bewegen kann während dieses langen Fluges. Zwischen der Economy und Premium Economy soll das, glaube ich, sein. Also man hat sich da schon was überlegt, dass es einigermaßen komfortabel ist, auch in den günstigeren Klassen.
18: Also etwas mehr Beinfreiheit und ein Fitnessprogramm. Nun hat Qantas dieses Project Sunrise 2017, also vor fast 10 Jahren, angekündigt und dann den Starttermin immer wieder verschoben. Mit welchen Problemen hatte denn dieses Projekt zu kämpfen?
17: Na ja, erstmal brauchte es das richtige Flugzeug. Das war noch gar nicht entwickelt. Dann wurden Airbus und Boeing, die Hersteller, gebeten, ein Angebot zu machen. Am Ende hat Airbus jetzt das Rennen gemacht. Und dann kam aber, als es dann halt so eigentlich richtig hätte losgehen sollen, Corona. Das hat ja im Grunde alles in der Luftfahrt ausgebremst. Niemand wusste, wie lange geht es, bis alles sich erholt. Dann bei Flugzeugentwicklungen kommt es auch immer mal wieder zu Verspätungen. Das sieht man jetzt bei vielen anderen Programmen ja auch. Also so diese üblichen Hürden und plus jetzt gerade hinzu kommt natürlich noch die weltpolitische Lage, die gewisse Flugrouten erschwert. Also da musste Qantas jetzt auch noch mal drüber gehen, damit das funktioniert. Und im nächsten Herbst soll es dann ja losgehen.
5: Laura Fromberg war das, sie ist Luftfahrtexpertin und Chefredaktorin bei Aerotelegraph. Das ist das Wochenendprogramm von SRF News. Hier geht es in wenigen Augenblicken weiter mit dem Neuesten aus der Nachrichtenredaktion. Am Mikrofon für Sie war Katrin Hiss.

0: Die Nachrichten von SRF um 1 mit Lukas Siegfried. Nach heftiger Kritik hat der Weltfußballverband FIFA seine umstrittenen Pläne begraben, die Fußball-Weltmeisterschaften für private Investoren zu öffnen. Nur wenige Tage, nachdem die Pläne bekannt geworden sind. Das Projekt habe zu Spaltungen geführt, die nicht mehr im Interesse des ursprünglich angestrebten Ziels lägen, sagt die FIFA. Der Europäische Fußballverband UEFA, der die Pläne heftig kritisiert hatte, begrüßt den Entscheid und fordert gleichzeitig Konsequenzen. Michael Wieland.
1: Man könne nicht so weitermachen, schreibt die UEFA. Man müsse die Verantwortlichen identifizieren und zur Rechenschaft ziehen. Die derzeitige Führung des Weltfußballverbandes FIFA habe nicht nur das Vertrauen der UEFA verloren, sondern auch das vieler anderer Mitglieder der Fußballfamilie. Den FIFA-Chef Gianni Infantino kritisiert die UEFA in der Mitteilung mit deutlichen Worten. Sie wirft ihm vor, Versprechen gebrochen zu haben. Vor seiner Wahl zum FIFA-Präsidenten 2016 habe er gesagt, man müsse transparent sein. Der Zitat «schäbige, undurchsichtige Hinterhof-Deal», den Gianni Infantino nun ausgeheckt und versucht habe durchzusetzen, sei alles andere als transparent gewesen. Der Vorschlag sei nun weg, die Aufgabe, das Vertrauen in die FIFA wiederherzustellen, habe erst begonnen, sagt die UEFA.
0: Dann zu weiteren Meldungen des Vormittags in der Übersicht. Viele Migrantinnen und Migranten haben die spanische Exklave Ceuta wieder verlassen, viele von ihnen freiwillig, das sagt die spanische Regierung. In den vergangenen Tagen waren fast 60'000 Menschen aus Marokko teils kilometerweit geschwommen, um nach Ceuta im Nordwesten von Afrika zu gelangen. Mindestens 57 Migrantinnen und Migranten sind dabei gestorben. In der Nähe der griechischen Hauptstadt Athen kämpfen Feuerwehren weiter gegen mehrere Dutzend Wald- und Buschbrände. Mehrere Ortschaften in der Region seien evakuiert worden und mehrere Häuser in Brand geraten, berichten griechische Medien. In ganz Griechenland gäbe es über 70 aktive Brände. Starker Wind sorge dafür, dass sich die Flammen rasch ausbreiteten. Im Kanton Thurgau sind in der Nacht zwei Menschen bei einem Verkehrsunfall ums Leben gekommen. Gemäss der Kantonspolizei fuhr ein TÜV-Fahrer zwischen Mülheim und Pfien in einer Gruppe Fußgänger, die nachts auf einer Hauptstraße unterwegs war. Der Motorradfahrer und ein Fußgänger kamen dabei ums Leben. Ein weiterer Fußgänger erlitt lebensbedrohliche Verletzungen und wurde mit einem Helikopter ins Spital geflogen. Wie es zum Unfall kam, wird nun untersucht. Dann noch zu einer Schweizer Erfolgsmeldung vom Sport. An der Ruder-Weltmeisterschaft in Varese in Italien gewinnen die Schweizer Frauen die Goldmedaille im Doppelvierer vor Deutschland und Rumänien. Und das Wetter, es ist oft sonnig heute, in den Alpen kann es vereinzelt Gewitter geben, die Temperatur erreicht rund 28 Grad. Das waren Nachrichten von Radio SRF, verantwortlich Manuela Burgermeister.
2: 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Ihr Informationssender jetzt mit einer beeindruckenden Frau. Tsitsi Dangaremga. Sie war die erste schwarze Frau in Simbabwe, die Romane veröffentlicht und Filme gedreht hat. Und heute zählt sie zu den einflussreichsten Stimmen weltweit. In der Sendung Sternstunde Philosophie, die wir für unser Sommerprogramm wiederholen, spricht Yves Bossart mit ihr über Feminismus in Afrika und über Kunst als Widerstand. Und er redet zuallererst mit ihr übers Schreiben.
3: Wie ist es ursprünglich eigentlich zu diesem Schreiben gekommen? Also dieser Roman hier, der erste Roman, Aufbrechen auf Deutsch, Nervous Conditions, wurde dann zu einem Weltbestseller, die Geschichte eines jungen Mädchens, das auch gegen Widerstände kämpft, Armut, Rassismus, Frauenfeindlichkeit und dann sozusagen einen Bildungsweg macht, weil ihr Bruder stirbt. Wie kamen Sie zu dieser Geschichte oder wann haben Sie angefangen zu schreiben und auch das Vertrauen gefasst, dass das Schreiben etwas bewirken kann oder Ihre Stimme ist?
4: Yes. So I was.
5: Ich war Anfang der 1980er Jahre an der Universität von Zimbabwe. Das war kurz nach der Unabhängigkeit. Es war eine wunderbare Zeit. Es war eine der besten Zeiten meines Lebens, weil wir ein neues Land aufbauen wollten.
3: Große Hoffnungen, Öffnung und so weiter.
4: Ja,
3: klar.
5: Ja, absolut. Und es passierten Dinge. Es gab viel Geld aus dem Nordwesten für Frauenfragen.
4: for women's issues.
5: Natürlich ging das Geld im Allgemeinen an Leute, die man Expatriates nennt, also Leute mit europäischem Hintergrund. Die machten dann ihre Arbeit und holten all die Frauen aus den ländlichen Gebieten zu Treffen an die Universität. Die Expatriates, Leute aus anderen Gemeinschaften im Land, und die Studierenden saßen zusammen und diskutierten über das Patriarchat. So kam ich zum Feminismus. Ich war Anfang 20 und bis dahin hatte ich das Wort Feminismus noch nie gehört, obwohl ich in den 70er Jahren 2 Jahre in England studiert hatte. Das war für mich eine Offenbarung. Als junge Frau sog ich es auf. Wir lernten, was es bedeutet, eine Stimme zu haben und wie die Stimmen von Frauen zum Schweigen gebracht werden. Das wollte ich nicht hinnehmen. Dagegen musste ich etwas tun.
3: Ja, genau, also diese Heimat gefunden im Feminismus auch, oder? Mit Anfang der 20er Jahre als Studentin, sehr beeindruckend. Und dann, also ich meine, dieser Befreiungskämpfer Robert Mugabe hat dann dieses Land fast 40 Jahre regiert und er wurde vom Befreiungskämpfer zum Diktator. Und ab 2017 übernimmt dann sein Nachfolger Emmerson Mnangagwa. Wie war denn das in einem armen, repressiven Land, nach diesem großen, ersten Mal eine Öffnung, später Kunst zu machen, zu schreiben in einer Diktatur, in einem Überwachungsstaat, also in einem armen Land? Mit welchen Widerständen muss man da eigentlich tagtäglich kämpfen?
5: Zunächst einmal möchte ich sagen, dass Simbabwe nicht arm ist. Bevor die Kolonisatoren kamen, waren die Menschen autark. Sie produzierten, was sie für ein gutes Leben brauchten. Die Menschen waren sehr gesund. Als sich das Kolonialsystem festsetzte, wurde alles, was den Menschen ein reiches Leben nach ihren Maßstäben ermöglicht hatte, zerschlagen. Die Nahrungsmittelpflanzen wurden durch Getreidesorten ersetzt, welche die kommerziellen Landwirte europäischer Herkunft kannten. Die Menschen konnten ihr Getreide nur an eine bestimmte staatliche Stelle verkaufen, wo sie dafür weniger bekamen als die europäischen Landwirte. Simbabwe ist also kein armes Land. Die Armut wurde künstlich hergestellt. Und sie wurde absichtlich geschaffen, um die Menschen zu unterjochen. Wer in Armut gehalten wird, ist am Abgrund und kann an nichts anderes denken als an das eigene Überleben. Armut ist eine Waffe. Wir wurden arm gemacht. Als ein verarmtes Volk, die schwarzen Simbabwer, 1980 die Macht im Land übernahm, geschah dies innerhalb einer Struktur, die eingerichtet worden war, um sicherzustellen, dass eine kleine Elite davon profitieren kann. Die Regierungspartei übernahm diese Struktur einfach. Seitdem hat sich kaum etwas geändert. Einige Denker auf dem afrikanischen Kontinent, mich eingeschlossen, sprechen von einer Metakolonialisierung. Die Form hat sich gewandelt, aber das eigentliche System der Ausbeutung Afrikas zum Vorteil anderer Teile der Welt, das durch die Kolonialisierung aufgebaut wurde, besteht immer noch fort.
3: Die Armut wurde hergestellt als Mittel zum Zweck, als Waffe, Mittel der Unterdrückung auch. Und jetzt als Kunstschaffende in so einem Land zu leben, zuerst mal sozusagen die Unterdrückung von außen zu haben, von England, der Kolonialmacht, und später vom eigenen Machthaber, von der Elite. Wie gehen Sie täglich damit um, oder wie gingen Sie damit um in den letzten Jahren und Jahrzehnten mit diesem Widerstand? Ich habe es gesagt, Sie wurden auch verhaftet. Wir haben auch Bilder vorbereitet, wo man das sieht, bewegte Bilder. Das war eine Demonstration zu Corona-Zeiten, deswegen auch die Maske, gegen Korruption. bessere Institution. Sie wurden dann hier, sieht man es, abgeführt, gefangen genommen, in einem Land, wo man ja, Meinungsfreiheit in dem Sinn nicht gibt. Es ist Zensur, es ist, man wird unterdrückt. Wie arbeitet man da als Künstlerin, als freie Schriftstellerin?
5: Das sind alles sehr schwierige und herausfordernde Fragen, die Sie mir stellen, Eve. Aber ich werde versuchen, sie zu beantworten. Es ist dieselbe Erzählung, die ich zum Ausdruck bringe, ob das jetzt im Film oder der Literatur ist, oder im Gespräch mit Ihnen oder einer anderen Person. Wir haben ein System, in dem einige der Maßnahmen der Machthaber den einfachen Menschen nicht zugutekommen. Aber das System erschwert auch das Leben derjenigen, die an der Macht sind. Dazu muss ich mich äußern. Ich nutze die Gelegenheiten, mich zu äußern. 2020 rief ein Mitglied der Opposition zu einer landesweiten Demonstration auf. Alle sagten, sie würden hingehen. Ich bin hingegangen, im Gegensatz zu den meisten anderen. Letztendlich sind nur sehr wenige hingegangen. Auf der Polizeiwache traf ich dann auf einige Demonstranten, die ebenfalls festgenommen worden waren. Für mich ist es eine Frage des Dialogs. Ich bekomme keinen Termin bei einem Abgeordneten und selbst wenn, ist nicht klar, ob man mir zuhört. Aber wenn man mit einem Plakat dasteht, zieht man mehr Aufmerksamkeit auf sich. Es ist ein Ausgangspunkt für einen Dialog. Ich dachte, das sei das Ziel friedlicher Proteste, mit Menschen in Dialog zu treten, die vielleicht sehr weit von einem entfernt sind, und einen Weg zu finden, sie mit einzubeziehen. Auf diesem Weg möchte ich mich mit jungen Frauen aus Simbabwe oder auch anderen Menschen verbinden. Deshalb schreibe ich Geschichten. Für mich ist es derselbe Prozess.
3: Und diese Story haben Sie geschrieben, diese Geschichten. Es gibt eine ganze Trilogie, die bekannt geworden ist, also drei Romane. Sie wurden auch mit dem Friedenspreis des deutschen Buchhandels ausgezeichnet, 2021. Aber der Weg ist noch interessant, wie es dazu gekommen ist, weil der Weg zum Erfolg war eigentlich ein Umweg und hatte auch mit Glück zu tun, leider, muss man sagen, weil Sie haben dieses Manuskript, dieses Romans, das heute ein Bestseller ist, an einen englischen Verlag geschickt, Women's Press. Und der lag aber lange einfach im Keller.
4: Yes.
3: Und hat Staub angesammelt. Und dann schreiben Sie, Sie sind zufällig in London gewesen und gingen da vorbei, haben das Gespräch gesucht mit der Verlegerin. Und dann kam es dazu, sie holte das aus dem Keller. Und deswegen haben wir dieses Buch heute hier. Und deswegen sitzen Sie auch heute hier.
5: Ja, es verging in etwa 4 Jahre, nachdem ich das Manuskript verschickt hatte, als es von Verlagen in Simbabwe abgelehnt worden war. Ein Freund riet mir, es an Verlage zu schicken, die ähnliche Geschichten veröffentlicht hatten. Die Women's Press hatte gerade Alice Walkers Die Farbe Lila herausgebracht. Dahin schickte ich es also. Aber ich erhielt nie eine Antwort. Dann musste ich irgendwann nach London und hatte etwas Zeit. Ich schaute vorbei. Danach lief alles glatt.
3: So gut, ja, es ist fast unglaublich, dass das dann solche Zufälle braucht oder man kann auch sagen, persönliche Begegnungen, die dann einen Verlag überzeugen, dass man das trotzdem macht.
5: Ja.
4: Ich
5: glaube, dieses persönliche Engagement ist wirklich entscheidend. Wenn man einen Roman geschrieben hat, gehört es dazu, die Protagonisten einzuführen, wie im echten Leben. Das ist also ganz normal, aber es ist schwierig, wenn man einen Kontinent entfernt wohnt.
3: Lassen Sie uns noch einmal zurückgehen nach Simbabwe und auch diesen Feminismusgedanken aufgreifen, wo Sie in Ihren 20er Jahren so diese Heimat gefunden haben, Anfang der 80er Jahre. Weil das Land ist ja heute auch in Sachen Feminismus sehr schwierig unterwegs. Also es gibt gerade junge Mädchen, die auch zwangsverheiratet werden. Das ist die eine Seite, aber andererseits wird auch daran gearbeitet, an Sensibilisierungskampagnen, um junge Menschen und Mädchen aufzuklären und wachsam zu sein und sensibel zu sein und sich zu wehren. Macht Ihnen das Hoffnung oder ist das ein Tropfen auf den heißen Stein?
5: Eve, das Problem liegt nicht bei dem, was die Menschen tun.
4: What the people are doing.
5: Die Frage ist, was können sie tun? Und wie ist es zu einer Situation gekommen, in der die Menschen nicht anders handeln können? Zimbabwe wurde 1890 von den Rhodesiern kolonialisiert. Das ist also noch gar nicht so lange her. 136 Jahre, was historisch gesehen nicht besonders lange ist. Das sind etwa 4 Generationen. Vorher gab es eine funktionierende Gesellschaft. Aus Büchern weiß man, dass die Gesellschaft gut funktionierte. Es gab keine Gefängnisse, es gab sehr wenig Kriminalität, es gab keine Waisenkinder, es gab keine mittellosen Witwen, es gab keine alten Menschen, die nicht wussten, was sie tun sollten, denn die Gesellschaft war so aufgebaut, dass sie auf eine bestimmte Weise funktionierte. Dann kam der weiße christliche Kapitalismus und sagte, das ist alles falsch, seid wie wir. Ich weiß nicht, ob es für Menschen mit dunkler Hautfarbe, die ihre eigene Kultur haben, überhaupt möglich ist, wie weiße kapitalistische Christen zu sein. Aber dazu wurden wir genötigt. Natürlich verursacht das eine Menge Probleme. Seid wie wir sollte auch bedeuten, wir geben euch die Mittel, um wie wir zu sein. Aber das ist nicht geschehen. Während man uns sagte, seid wie wir, fand Ausbeutung statt. Es war absolut unmöglich. Was aus den Kolonien weggeschafft wurde, floss in den Nordwesten, damit der Nordwesten so bleiben konnte, wie er war. Der Ort, dem die Ressourcen geraubt wurden, konnte unmöglich wie der Nordwesten sein. Aber genau das wurde uns auferlegt.
3: Paradoxie, ja.
5: Das konnte nicht funktionieren. Das gilt auch heute noch, wenn man sich nicht an die alten Bräuche hält, bei denen die Ehe ein Vertrag zwischen zwei Menschen war. Und getauscht wurde kein Geld, sondern nützliche Dinge, die für das Leben standen. Hacken, die man zum Graben benutzte, oder Vieh, das man züchtete, um Milch und Fleisch zu bekommen. Diese Dinge standen für das Leben. So ist alles völlig verzerrt worden.
3: Habe ich Sie richtig verstanden? Würden Sie sagen, das Patriarchat ist gekommen mit der Kolonisierung? Mit dem Kapitalismus.
5: Es gibt verschiedene Arten von Patriarchat. Das ist ein wichtiger Punkt und der betrifft einen der Unterschiede zwischen afrikanischen Feministinnen und vielen Feministinnen aus dem Nordwesten. Wir hatten zwar ein Patriarchat, aber wir hatten kein Privateigentum. Die Vorstellung, dass eine Person der Besitz einer anderen Person sein könne, war absolut undenkbar.
3: Anderes Konzept.
5: Genau, es ist unmöglich. Jede Person hat ihre Abstammungslinie. Sie reiht sich ein in die Linie all ihrer Vorfahren, die vor ihr da waren. Wenn man sich mit einer Person anlegt, bekommt man es also mit all ihren Ahnen zu tun. Es war schlicht undenkbar, dass eine Frau als persönliches Eigentum hätte betrachtet werden können, über das man frei verfügen kann. Unser Patriarchat war anders und verlieh Frauen einen besonderen Status. In meiner Kultur, die zu den bantusprachigen Gesellschaften gehört, nahm eine ältere Frau den Status eines Patriarchen ein in den Angelegenheiten aller Verwandten der Familie, in die sie hineingeboren wurde. Sie war so etwas wie eine weibliche Vaterfigur, weil sie aus der väterlichen Linie stammte. Darüber spreche ich insbesondere in meinem ersten Roman. Ich habe diesen Status. Ich bin jetzt die älteste Frau in der Linie. Und deshalb schauen alle zu mir auf und zollen mir den gebührenden Respekt. So auch beim Eigentum. Eine Frau konnte ein Stück Land besitzen und die daraus erworbenen Mittel für sich nutzen, nachdem für die Familie gesorgt war. Es gehörte ihr und sie konnte es sogar an ihre Tochter weitervererben. Diese Dinge hat der Kapitalismus zunichte gemacht. Wir sprechen also von zwei sehr unterschiedlichen Arten von Patriarchat. Die kapitalistische Form, die auf Eigentum basiert, ist besonders schädlich, weil sie bedeutete, dass man eine Ehefrau besitzen kann. In meiner Kultur konnte eine Person niemandes Eigentum sein. Es war immer ein Vertrag und es brauchte die entsprechende Einwilligung.
3: Jetzt verstehe ich auch besser ein Zitat von Ihnen, wo Sie schreiben, Sie sehen sich als Vertreterin eines schwarzen Feminismus und schreiben, während weiße Feministinnen sich eine Welt gemäß den Vorgaben des weißen Privateigentum-Patriarchats vorstellen, in dem Güter umverteilt werden, stellen sich schwarze Feministinnen eine neue Welt vor, wie sie noch nie gesehen wurde. Also das heißt, auch dieser antikapitalistische Grundgedanke, dieses andere Paradigma vom Zusammenleben vielleicht, das schwebt Ihnen vor.
5: Ja, es gibt auch viele Formen des Kapitalismus. Ich glaube nicht, dass ein System, das mittlerweile überall auf der Welt verankert ist, rückgängig gemacht werden kann. Ich weiß nicht einmal, ob das überhaupt wünschbar wäre. Aber vielleicht können wir eine andere Form entwickeln, in der die Menschen mit weniger zufrieden sind.

0: in Europa von Nelson Mandela, dieser Wert der Gemeinschaft auch. Ich bin, weil wir sind, ist, glaube ich, ein Grundgedanke. Was versprechen Sie sich davon, von solchen traditionellen Denkkonzepten im Hinblick auf eine neue Utopie, die wir vielleicht brauchen als Welt, die auch nachhaltiger ist oder sozialer ist, mit diesem Ubuntu? Sie nennen das Ubuntu 2.0. Was verstehen Sie darunter? Was fasziniert Sie?
1: Ja, ich habe tatsächlich über Ubuntu 2.0 gesprochen. Ich war eingeladen, einen Vortrag zu halten und musste mir einen Titel ausdenken. Ich stand noch ganz am Anfang meiner Überlegungen und ich nannte es Ubuntu 2.0, weil ich wusste, dass dieses spezielle Publikum verstehen würde, wovon ich sprach. Ja, das war an einer Universität und sie hatten sicher schon von Ubuntu gehört. Nun hat das Wort Ubuntu viele Entsprechungen in der Bantu-Sprachfamilie. In der Sprache, die ich zu Hause spreche, nämlich Shoshona, nennen wir es Unu. Aber es bedeutet dasselbe. Es gibt auch in Kiswahili und Kikuyu, die in Kenia gesprochen werden, ein Wort dafür. In Kiswahili heißt es Utu. In Setswana spricht man von Boto. Sehr viele Sprachen haben also ein Wort dafür. Es ist eine Institution, eine Lebensweise. Die ältere Generation, die damit aufgewachsen ist, hörte unsere Eltern sagen, tu das nicht, das hat kein Unu. Es ist also eine Art zu sein, die es einem ermöglicht, gut in der Gesellschaftsstruktur zu leben, in der man lebt.
0: Ist aber wie ein hoher Wert, wie bei Gerechtigkeit oder das gute Leben. So, wo man sich orientiert daran, auch als Korrektiv, wenn man etwas nicht tun sollte, beruft man sich darauf.
1: Ich habe nicht viel von den europäischen Philosophen gelesen, mehr oder weniger absichtlich, weil ich mir meine eigenen Gedanken machen möchte, ohne zu sehr beeinflusst zu werden. Ich weiß nicht wirklich viel über dieses Konzept des guten Lebens. Zur protestantischen Ethik gehört meines Wissens, es sich gut gehen zu lassen, seinen Lebensunterhalt bestreiten zu können, ein angenehmes Leben zu führen. Man landet damit bei Fragen der Anhäufung und des Überflusses. Die ganze Idee der Anhäufung ist nichts, was den Bantu-sprechenden Kulturen eigen ist, denn man hortet nichts. Man arbeitet, um für sein Wohlsein genug zu haben.
2: You worked to have sufficient to be well.
1: Und so dreht sich alles um das Wohlsein. Wie schaffen wir gemeinsam Wohlbefinden, nicht nur für mich, sondern auch für andere Menschen?
2: How do we co-generate well-being?
1: Damit beschäftige ich mich am Wissenschaftskolleg zu Berlin. Ich bin am Punkt, an dem ich denke, dass die Schaffung von Wohlsein ein zentrales Thema ist. Viele literarische Texte sprechen über Harmonie. Ich halte Harmonie für einen extremen Begriff, weil es immer Meinungsverschiedenheiten geben wird. Beim Wohlsein geht es auch darum, wie wir mit diesen Meinungsverschiedenheiten umgehen und nicht nur um das Endergebnis der Harmonie oder Aussöhnung. Für mich geht es also mit Ubuntu, Unhu, Boto, Utu darum, wie wir ein System schaffen, das darauf ausgerichtet ist, Wohlsein zu erzeugen und alle in diesen Prozess einzubeziehen, sodass Wohlbefinden gemeinsam geschaffen wird. Ich wollte anmerken, dass Wohlsein in diesem Fall vielleicht besser ist als gutes Leben.
0: Wohlsein in einem sozialen Sinne und als Lebensform, als Gemeinschaft so. Wohlsein, Wellbeing. Genau, wir hatten vor einiger Zeit hier einen Denker aus Senegal zu Gast, Felwyn Sarr, auch Musiker, Ökonom. Und er beruft sich auf ähnliche Konzepte. Und sagt, dass gerade da die Stärke von afrikanischem Denken liegt, dass sie uns eine Utopie wiedergeben kann fürs Zusammenleben und für ein nachhaltiges Zusammenleben. Wir schauen ihm mal, hören ihm mal kurz zu.
3: Die afrikanischen Gesellschaften haben dem Rest der Welt seit Anbeginn nachhaltiges Leben vorgelebt. Sie haben es verstanden, Leben zu schaffen, es zu bewahren, wachsen zu lassen und weiterzugeben. Uns fehlt heute jede

0: Utopie. Wir wissen nicht, wo es hingehen soll und wie wir aus der technoindustriellen Situation herauskommen, die unseren Lebensraum schädigt. Unserer ökologischen Krise kann Afrika ein Zivilisationsprojekt entgegensetzen, das nicht auf materiellen, sondern spirituellen Werten beruht und, wie Frantz Fanon sagt, mehr Menschlichkeit vorschlägt und die Menschheit auf eine andere Ebene bringt. Wenn sie nicht weisen und spirituellen Zielen dient, führt uns die Technologie in den Abgrund. Der Kontinent muss natürlich Wege zur Lösung der wirtschaftlichen Herausforderungen aufzeigen. Aber wir müssen auch menschlich weiterkommen. Mit seiner langen und tiefen Erfahrung kann der Kontinent einen zivilisatorischen Beitrag leisten. Das ist es, was ich am Schluss prophezeie.
1: Stimmen Sie ihm zu?
2: Ich weiß es nicht so recht, aber für mich ist mein Leben meine Praxis. Was auch immer mir im Leben widerfährt, was ich tue und welche Konsequenzen das hat, all das bringt mich dazu, über den weiteren Weg nachzudenken. Ich denke nicht über Utopien nach, sondern über das Hier und Jetzt. Was könnten wir jetzt anders machen, um ein anderes Ergebnis zu erzielen? Wenn wir Wohlbefinden für alle schaffen wollen, muss ich hinschauen und mir überlegen, befindet sich die Person dort in einer Situation des Wohlseins? Wenn nicht, dann stimmt etwas nicht und es muss etwas getan werden. Oder befinde ich mich in einer Situation des Wohlseins? Wenn ja, dann ist alles in Ordnung und ich kann mich um das Wohlbefinden anderer kümmern. Wenn nicht, was brauche ich, ohne dass dadurch das Wohlbefinden anderer Menschen beeinträchtigt wird?
1: Vielen herzlichen Dank für dieses Gespräch. Sehr berührend und sehr augenöffnend. Danke Ihnen.
2: Danke für die Einladung.
3: Die Schriftstellerin und Filmemacherin Zizi Dankaremka in der Sendung Sternstunde Philosophie. 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Und jetzt kommen hier die Nachrichten.

0: Die Nachrichten von SRF um 13:30 mit Lukas Siegfried. Nach heftiger Kritik hat der Weltfußballverband FIFA seine umstrittenen Pläne begraben, die Fußballweltmeisterschaften für private Investoren zu öffnen. Nur wenige Tage nachdem die Pläne bekannt geworden sind. Das Projekt habe zu Spaltungen geführt, die nicht mehr im Interesse des ursprünglich angestrebten Ziels lägen, sagt die FIFA. Der Europäische Fußballverband UEFA, der die Pläne heftig kritisiert hatte, begrüßt den Entscheid. Gleichzeitig fordert er Konsequenzen. Michael Wieland.
1: Man könne nicht so weitermachen, schreibt die UEFA. Man müsse die Verantwortlichen identifizieren und zur Rechenschaft ziehen. Die derzeitige Führung des Weltfußballverbandes FIFA habe nicht nur das Vertrauen der UEFA verloren, sondern auch das vieler anderer Mitglieder der Fußballfamilie. Den FIFA-Chef Gianni Infantino kritisiert die UEFA in der Mitteilung mit deutlichen Worten. Sie wirft ihm vor, Versprechen gebrochen zu haben. Vor seiner Wahl zum FIFA-Präsidenten 2016 habe er gesagt, man müsse transparent sein. Der Zitat «schäbige, undurchsichtige Hinterhof-Deal», den Gianni Infantino nun ausgeheckt und versucht habe durchzusetzen, sei alles andere als transparent gewesen. Der Vorschlag sei nun weg, die Aufgabe, das Vertrauen in die FIFA wiederherzustellen, habe erst begonnen, sagt die UEFA.
0: Zu weiteren Meldungen des Mittags in der Übersicht. Viele Migrantinnen und Migranten haben die spanische Exklave Ceuta wieder verlassen, viele von ihnen freiwillig, das sagt die spanische Regierung. In den vergangenen Tagen waren fast 60'000 Menschen aus Marokko teils kilometerweit geschwommen, um nach Ceuta im Nordwesten von Afrika zu gelangen. Mindestens 57 Migrantinnen und Migranten sind dabei gestorben. In der Nähe der griechischen Hauptstadt Athen kämpfen Feuerwehren weiter gegen mehrere Dutzend Wald- und Buschbrände. Mehrere Ortschaften in der Region seien evakuiert worden und mehrere Häuser in Brand geraten, berichten griechische Medien. In ganz Griechenland gäbe es über 70 aktive Brände. Starker Wind sorge dafür, dass sich die Flammen rasch ausbreiten. Im Kanton Thurgau sind in der Nacht zwei Menschen bei einem Verkehrsunfall ums Leben gekommen. Gemäss der Kantonspolizei fuhr ein TÜV-Fahrer zwischen Mülheim und Pfien in einer Gruppe Fußgänger, die nachts auf einer Hauptstrasse unterwegs war. Der Motorradfahrer und ein Fußgänger kamen dabei ums Leben. Ein weiterer Fußgänger erlitt lebensbedrohliche Verletzungen und wurde mit einem Helikopter ins Spital geflogen. Wie es zum Unfall kam, wird nun untersucht. Noch zu einer Schweizer Erfolgsmeldung vom Sport. An der Ruder-Weltmeisterschaft in Varese in Italien gewinnen die Schweizer Frauen die Goldmedaille im Doppelvierer vor Deutschland und Rumänien. Das Wetter, es ist oft sonnig heute. In den Alpen kann es vereinzelt Gewitter geben. Die Temperatur erreicht rund 28 Grad. Das waren Nachrichten von Radio SRF. Verantwortlich Manuela Burgermeister.
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3: Sie hören das Wochenendprogramm von SRF 4 News nun mit einigen Hintergrundbeiträgen aus der vergangenen Woche. In der kommenden halben Stunde beschäftigen wir uns unter anderem mit Personen ohne Schweizer Pass, die bei der Basler Polizei arbeiten. Wir ziehen Bilanz zur Eintrittsgebühr für Touristinnen und Touristen in Venedig und wir sprechen über die Außenpolitik der syrischen Regierung. Mein Name ist Katrin Hiss. Schön, haben Sie eingeschaltet. Ob Polizistinnen und Polizisten einen Schweizer Pass haben sollen, das wird an manchen Orten kontrovers diskutiert. In Basel-Stadt jedoch können bereits seit bald 30 Jahren auch Ausländerinnen und Ausländer mit einer unbefristeten Niederlassung, also einer C-Bewilligung, bei der Polizei arbeiten. Jetzt will der Stadtkanton noch einen Schritt weiter gehen. Neu will Basel-Stadt auch Menschen mit einer befristeten, einer sogenannten B-Bewilligung bei der Polizei anstellen. Roger Lange vom Regionaljournal Basel berichtet.
4: Seit 1997 stellt die Basler Kantonspolizei Mitarbeitende mit einer C-Bewilligung an. Und das bewähre sich, sagt Polizeisprecher Adrian Plakesi.
5: Die Erfahrungen sind gut. Da hat man absolut keine Probleme. Das sind ja meistens Leute, die hier schon immer gewohnt haben oder hier aufgewachsen sind.
4: Im Moment hätten rund 30-40 Basler Polizistinnen und Polizisten keinen Schweizer Pass, sondern eine C-Bewilligung. Dafür muss man vorher mindestens 5 Jahre im Land gelebt haben. Eine B-Bewilligung bekommt man einfacher, ohne Mindestdauer und sie ist auch befristet. Das geltende Basler Gesetz lasse bereits zu, dass die Polizei Personal mit B-Bewilligung anstellt, sagt Adrian Bacchesi. Die Betreffenden müssen einfach für die anspruchsvollen Aufgaben in diesem Job geeignet sein und einen Bezug zum Kanton haben.
5: Die nötige Beziehungsnähe, die vermitteln wir, respektive die haben die Leute schon, weil sie zum Beispiel aus dem grenznahen Ausland kommen, sprich Lörrach, Weil etc.
4: Und Interessierte aus dieser direkten Nachbarschaft, die keine C-Bewilligung haben, hätten sich schon in den letzten Jahren immer wieder beworben für Basler Polizeistellen. So sei die Leitung überhaupt auf die Idee gekommen, jetzt einen Pilotversuch zu starten mit Bewerbenden mit B-Bewilligung. Konkret sind es je zwei Männer und Frauen aus dem Südbadischen, die diesen Herbst zuerst die interkantonale Polizeischule Hitzkirch besuchen, wo sie auch die Rechtsgrundlagen erlernen. Im zweiten Jahr geht die Ausbildung in Basel weiter, da lernen sie dann mehr über die lokalen Verhältnisse. Damit sie am Ende fest angestellt werden können, müssen sie natürlich alle Prüfungen bestehen. Dass auch die Personalvertretung einverstanden ist, hat vor allem einen Grund. Harald Cedeni, Vizepräsident des Basler Polizeibeamtenverbandes.
6: Das befürworten wir gerade jetzt im Moment vom momentanen Personalbestand, den wir in Basel-Stadt haben.
4: Die Basler Polizei hat rund 1'000 Mitarbeitende, doch seit längerem sind über 100 Stellen nicht besetzt, weil man kaum Personal findet. Das bringt dem Korps sehr viel Stress. Für ihn sind auch die Kriterien richtig, wer dafür in Frage kommt.
6: Ich bin der Meinung, dass die Personen, die müssen Kenntnis haben, die müssen aus der Umgebung kommen, die müssen Basel-Stadt bezogen aufgewachsen sein. Einfach vielleicht vor einem nahen Grenzgebiet. Ich glaube, ob jetzt hier jemand vom Bündnerland kommt oder von Deutschland, spielt das keine Rolle.
4: Harald Cedeni verweist ebenfalls auf gute Erfahrungen mit Kolleginnen und Kollegen mit C-Bewilligung. Von diesen profitiere die Basler Polizei, nicht zuletzt im Multikulti-Umfeld.
6: In einer Großstadt wie Basel haben wir die verschiedenen Ethnien und das kommt uns sehr entgegen, wenn wir dann mal den einen oder anderen Mitarbeiter haben, der das kennt und auch die Sprache spricht. Das hilft uns sehr im täglichen Dienst.
4: Apropos Sprache. Dass Hochdeutsch ein Problem sein könnte für die Einheimischen, glaubt Adrian Bacchesi nicht.
5: Fakt ist, dass wir heute schon einzelne Mitarbeitende haben, die Hochdeutsch reden, sei das mit einer C-Bewilligung oder mit Schweizer Pass. Und generell ist es ja nicht so, dass man im Kanton Basel-Stadt, dass es etwas Außergewöhnliches ist, wenn einem jemand auf Hochdeutsch anspricht. Von dem her ist die Akzeptanz da.
4: Deutsche sind in Basel-Stadt schon lange die grösste Ausländergruppe. Sie machen heute etwa 8,5% der Wohnbevölkerung aus. Aber mit Deutsch alleine kommen auch neue Polizistinnen und Polizisten natürlich nicht durch.
5: Es ist nicht Voraussetzung, dass die den Dialekt reden, aber sie müssen den gängigen Schweizer Dialekt können verstehen.
4: Zurück zum Auslöser für den Pilotversuch, den Personalmangel der Basler Polizei. Der Polizeisprecher hält den Ball flach und warnt vor zu großen Hoffnungen. Personal mit B-Bewilligung anzustellen, könnte in Zukunft eine Möglichkeit sein, aber auch das würde nicht alle Rekrutierungsprobleme lösen. Überhaupt müsse man den Versuch erst einmal abwarten.
5: Ein Enddatum von dieser Pilotphase ist noch nicht definiert, aber die zwei Jahre, wo die Ausbildung geht, geben einem sicher genug Zeit, um in dieser Zeit mal zu schauen, ob das auch ein Modell ist für die Zukunft oder ob es Anpassungen braucht und wie es dann weitergehen soll.
4: Für den Schweizerischen Polizeibeamtenverband übrigens ist das keine Option. Dieser Dachverband will generell nichts wissen von Polizeiangehörigen ohne Schweizer Pass, weder mit B- noch mit C-Bewilligung. Die kantonale Personalvertretung lässt das kalt. Harald Cedeni.
6: Wenn Sie genug in der Schweiz und überall genug Schweizer Bewerber haben, ist ja das gut und recht. Aber wir haben das in Basel nicht. Das hat man in Genf nicht und in anderen Kantonen nicht. Und dort schaut man halt dann auch ein bisschen über die Landesgrenze hinaus.
4: Polizeiangehörige mit C-Bewilligung gibt es neben Basel-Stadt heute in den Kantonen Schwyz, Jura und Neuenburg. Mit B-Bewilligungen betritt der Stadtkanton Neuland.
3: Das war ein Beitrag von Regionalredaktor Roger Lange. Wer nach Venedig will, muss Eintritt bezahlen. Venedig ist eines der prominentesten Beispiele von Städten, die eine Tourismusgebühr eingeführt haben. Dieses Jahr hat Venedig damit so viel Geld verdient wie noch nie, nämlich insgesamt 5 Millionen Euro. Seit April mussten Besucherinnen und Besucher 5 oder 10 Euro bezahlen. Mit dieser Gebühr will Venedig den Übertourismus bekämpfen, denn die Stadt leidet unter den Massen an Reisenden. 5 Millionen Euro zusätzlich in der Kasse, ist das der Effekt, den sich Venedig von der Gebühr erhofft hat? Das wollte Lea Saga von Italien-Korrespondent Franco Battel wissen.
7: Nein, das kann man so nicht sagen. Der damalige Bürgermeister Brugnaro hatte bei der Einführung 2024 ja gesagt, es gehe nicht primär ums Geld, sondern es gehe darum, den Strom, also den Zustrom von Touristinnen und Touristen zu kontrollieren. Und davon ist man auch heute noch weit entfernt. Venedig ist weiterhin einer riesigen Welle des Massentourismus, des Overtourism ausgesetzt. Daran hat die Gebühr rein gar nichts geändert. 10 Euro ist ja auch kein hoher Betrag, wenn man daran denkt, dass man auf dem Markusplatz ein Café in Sitzen schon etwa gleich viel kostet.
8: Aber was steht denn jetzt im Fokus? Weniger Touristen oder mehr Geld?
7: Also Geld verdient Venedig ja ohnehin schon genug. Wer schon einmal in Venedig war, der weiß, dass vom Bahnhof Santa Lucia oder auch vom Parkplatz auf dem Piazzale Roma bis zum Markusplatz fast alle Läden voll und ganz auf Touristinnen und Touristen ausgerichtet sind. Und die bringen jedes Jahr nicht nur Millionen, sondern Milliarden in die Stadt. Wichtiger als das Geld ist sicherlich die Kontrolle des Zuflusses, weil die Stadt, die leidet unter den Massen, die da täglich kommen. Die Mieten zum Beispiel für die Wohnungen in Venedigs Altstadt sind für viele Bewohnerinnen und Bewohner Venedigs unerschwinglich geworden. Die Läden, die früher die Bevölkerung versorgten, die sind heute Touristenshops gewichen. Die Stadt droht ganz akut zu einem Museum zu verkommen. Aber eben die Gebühr, das Ticket, hat daran nur sehr wenig geändert.
8: Und doch, dieses Jahr konnte Venedig mit der Gebühr 5 Millionen Euro einnehmen. Was sagen Kritikerinnen und Befürworter zu dieser Bilanz?
7: Die Befürworter der Gebühr, also das sind die rechten Regierungsparteien, die sagen, das ist ein erster positiver Schritt. Sie sagen, man müsse die ersten Erfahrungen mit dieser Gebühr nun wissenschaftlich auswerten und dann schauen, was weiter zu tun ist. Es liegt auf der Hand, es kann eigentlich nur eine höhere Gebühr sein, zum Beispiel 30 oder zum Beispiel 50 Euro. Das könnte dann tatsächlich Leute davon abhalten, an diesen Wochenenden, wo die Gebühr erhoben wird, dann tatsächlich nach Venedig zu reisen. Die linke Opposition aber spricht von einem totalen Fehlschlag. Die Linke sagt, wenn sie an die Macht zurückkehren würde in Venedig, dann würde sie diese Gebühr wieder kippen. Man müsse den Overtourism auf anderem Weg bekämpfen, etwa mit dem Verbot neuer Ferienwohnungen oder auch mit dem Angebot von günstigen Wohnungen für Familien.
8: Und was passiert denn nun mit dem Geld?
7: Also ein Teil des Geldes aus dem Ticketverkauf deckt die anfallenden Kosten für das Reservierungssystem, für die App, die es dafür gibt, aber auch für die Kontrollen, die bei den Eingängen in die Stadt durchgeführt werden. Wenn dann noch etwas übrig bleibt, dann fließt es in die Stadtkasse und hilft etwa dafür, die Kosten für die Abfallentsorgung in Venedig zu decken. Es gibt in Venedig ja wegen der vielen Touristinnen und Touristen auch einen riesigen Abfallberg.
3: Sagt Italien-Korrespondent Franco Battel. In Syrien soll die Außenpolitik neu ausgerichtet werden. Das Land befindet sich seit Jahrzehnten im Krieg mit Israel. Nun wird aktiv an einer Sicherheitsvereinbarung zwischen den beiden Ländern gearbeitet. Das sagt der syrische Übergangspräsident Ahmed al-Sharaa. Und auch die Beziehung zwischen Syrien und Russland soll sich ändern. So soll die russische Militärpräsenz in Syrien verringert werden. Monika Bolliger ist Nahost-Expertin und Journalistin beim Online-Magazin Republik. Lea Sager hat sie gefragt, warum sich Interimspräsident al-Sharaa gerade jetzt zur Außenpolitik äußert.
9: Ich denke, grundsätzlich geht es um eine Fortsetzung des Kurses, den Ahmed al-Sharaa seit seiner Machtübernahme eigentlich eingeschlagen hat. Er kam ja an die Macht nach dem Sturz von Assad Ende 2024, nach 14 Jahren Krieg, und er möchte das Land öffnen, nach außen, vor allem auch gegen Westen. Er möchte, dass die Sanktionen aufgehoben werden, ganz, also es wurde ja lange schon angekündigt, aber es ist noch nicht alles vollständig aufgehoben. Und er möchte auch vor allem, dass Syrien jetzt nicht in diesen regionalen Konflikt hineingezogen wird. Also die USA und Israel führen ja Krieg gegen den Iran. Und dieser Krieg findet auch im Libanon statt, im Nachbarland von Syrien. Und Präsident Trump hat irgendwie mal angetönt, dass al-Sharaa doch da helfen soll, irgendwie im Libanon die Hisbollah zu bekämpfen. Das möchte Schara sicher nicht. Er ist ja nicht einmal in der Lage, sein eigenes Territorium ganz unter seine Kontrolle zu bringen. Und jetzt sich in einem anderen Land militärisch einzumischen, dazu hat er nicht die Kapazitäten. Und das könnte sich auch auf die sehr, sehr brüchige Stabilität in Syrien selbst wiederum negativ auswirken. Und schließlich, denke ich, Schara hatte vor allem auch gesagt, eben er möchte ein Rahmenabkommen, eine Art von Abkommen mit Israel finden. Das ist etwas, was für Syrien ein großes Problem ist, dass Israel seit dem Sturz von Assad eigentlich hunderte von Angriffen auf Syrien verübt hat, weiteres syrisches Gebiet besetzt hat und auch die Spaltung des Landes verschärft hat, teilweise indem es die Ängste von Minderheiten, namentlich den Drusen, sich zunutze gemacht hat, und all das ist für Schara ein großes Sicherheitsproblem.
8: Also bei dieser Positionierung geht es al-Schara dabei mehr um Sicherheitsbedenken oder inwiefern spielt auch die wirtschaftliche Lage in Syrien eine Rolle?
9: Ich denke, beides hängt zusammen, weil damit Syrien stabil und sicher wird, braucht es Perspektiven für die Menschen und es braucht einen Wiederaufbau, weil die Leute wirklich zum Teil in Trümmern leben oder es ist wirklich sehr, sehr viel kaputt und eben die Sanktionen sind noch nicht vollständig aufgehoben, was internationale Investitionen und den Warenverkehr weiterhin erschwert in Syrien. Also die Weltbank hat einmal geschätzt, es braucht etwa 216 Milliarden Dollar für den Wiederaufbau und das ist eine konservative Schätzung. Also das spielt sicher auch eine Rolle und eben gleichzeitig hat Schara große innenpolitische Probleme mit der Stabilität, mit eben Minderheiten, die zu Recht auch Angst haben vor der neuen Regierung, deren Sicherheitskräfte zweimal für brutale Massaker verantwortlich waren, gegen einmal die Drusen und einmal gegen die Alawiten. Und auch auf kurdischer Seite gibt es da große Ängste und Schara gelingt es bis jetzt nicht, diese Ängste zu beseitigen und seine Truppen unter seine Kontrolle wirklich zu bringen, oder ist es nicht gelungen? Und wenn dann noch ausländische Mächte mitmischen und diese Spaltungen im Land verschärfen, dann macht das die Sicherheitslage natürlich noch schwieriger.
8: Al-Schara hat ja auch gesagt, Syrien soll kein Schauplatz mehr sein für Stellvertreterkriege. Wie ist denn Syrien überhaupt in diese Position gekommen?
9: Also der Nahe Osten ist eigentlich in der modernen Geschichte immer ein Schauplatz von geopolitischen Machtkämpfen gewesen. Und Syrien in den 14 Jahren Krieg haben über ein Dutzend Länder eigentlich da mitgemischt in diesem Krieg, der eigentlich als Volksaufstand gegen die Diktatur begonnen hat, aber dann sehr schnell in einen Bürgerkrieg und dann in einen regionalen Krieg und auch internationalen Krieg gemündet ist. Und da gibt es immer noch verschiedenste Länder, also westliche Länder, die Golfstaaten, die Türkei, eben Israel, wie wir schon gesagt haben, Russland, Iran, die da Interessen haben und versuchen weiterhin vielleicht einen Fuß im Land zu behalten und miteinander rivalisieren. Und diese Rivalitäten haben schon den Krieg massiv verlängert und für viel mehr Gewalt gesorgt. Und diese Rivalitäten sind nicht vorbei. Und das heißt, es bedroht weiterhin eben die Stabilität von Syrien. Umgekehrt könnte man sagen, wenn sich jetzt die Staatenwelt sozusagen einig wäre, dass eigentlich ein stabiles Syrien im Interesse von allen wäre, dann könnte das für Syrien ein großer Vorteil sein.
8: Sie haben Israel angesprochen. Al-Schara hat auch ein mögliches Sicherheitsabkommen mit Israel angedeutet. Wie realistisch ist eine solche Vereinbarung zwischen zwei Parteien, die sich schon so lange im Krieg miteinander befinden?
9: Ich glaube, die Tatsache, dass so lange Kriegszustand herrscht, ist nicht unbedingt das Problem. Also Syrien hat unter Assad, also nach dem Yom Kippur-Krieg in den 70er Jahren, keine wirklichen Kriege mehr mit Israel ausgefochten. Aber jetzt haben wir eine rechtsextreme Regierung in Israel, die eigentlich nur auf Expansion setzt, auf territoriale Expansion und die hier, glaube ich, auch eben eine Gelegenheit sieht, in Syrien weiter zu expandieren. Israel hat schon 1967 die Golanhöhen besetzt und 1981 annektiert. Das gilt eigentlich immer noch als syrisches Territorium und jetzt dringen sie weiter auf syrisches Territorium vor. Ich sehe mit der jetzigen Regierung nicht unbedingt viel Perspektiven, dass sich das ändert, außer eben aus Washington käme ein klares Machtwort. Es könnte sich vielleicht etwas ändern, wenn im Oktober in Israel Wahlen stattfinden und dann eine etwas pragmatischere Regierung an die Macht kommt, die vielleicht auch einen Vorteil darin sieht, wenn man da eine Art von Abkommen hat. Und es wird kaum darum gehen, jetzt den Golan an Syrien zurückzugeben. Ich glaube, dazu ist keine israelische Regierung bereit. Und Syrien hat auch signalisiert, dass man den Golan erstmal ausklammern möchte, wahrscheinlich aus diesen Gesprächen, aber zumindest irgendwie eine Art von Abkommen finden, dass Israel nicht weiter Angriffe auf syrisches Territorium verübt und sich dann auch zurückzieht aus den Gebieten, die es nach dem Fall von Assad besetzt hat.
3: Sagt Nahost-Expertin Monika Bolliger. Sie ist Journalistin beim Online-Magazin Republik. Kamele gelten als Wüstenschiffe. Sie tragen Lasten durch die kargen Landschaften, liefern Milch und kommen mit extremer Hitze besser zurecht als fast jedes andere Nutztier. Doch am Horn von Afrika ist es mittlerweile auch für die einhöckrigen Kamele, die Dromedare, zu heiß. Martina Koch hat Afrika-Korrespondentin Sarah Flug gefragt, wie sich konkret zeigt, dass die Tiere an ihre Grenzen kommen.
10: Also Hirtinnen und Hirten, die berichten von Dromedaren, die kaum noch weiterlaufen können. Manche haben tränende Augen, andere Blasen an den Füßen. Und wenn sie sich in diesen aufgeheizten Sand legen, dann kann die Haut am Bauch und an den Beinen regelrecht verbrennen. Teilweise fällt an gewissen Stellen sogar das Fell aus. Und dann ist es so, dass die Tiere durch den Hitzestress auch weniger fressen, das heißt, sie verlieren Gewicht, geben weniger Milch. Gleichzeitig wird ihr Immunsystem schwächer und dadurch werden sie auch anfälliger für Infektionen. Und in den besonders betroffenen Regionen beobachten Tierärztinnen und Tierärzte wirklich bereits heute mehr Todesfälle, vor allem bei den Jungtieren.
11: Aber eigentlich setzt man ja gerade in diesen sehr heißen Weltgegenden deswegen auf Dromedare, weil sie ja eben hitzeresistent sind.
10: Ja, also mit Außentemperaturen bis um diese 40 Grad kommen sie normalerweise sehr gut zurecht. Das hat damit zu tun, dass sie ihre Körpertemperatur tagsüber ansteigen lassen können und dadurch müssen sie weniger schwitzen, das heißt, sie sparen so Wasser. Aber bleibt es über längere Zeit deutlich heißer und kühlt es auch in der Nacht nicht ab, dann können sie diese Wärme einfach nicht mehr richtig loswerden. Und dann besteht die Gefahr, dass sie eben, wie gesagt, im schlimmsten Fall sterben können.
11: Rund 80% aller Kamele weltweit leben in Afrika, ein Großteil davon im Osten, also im Horn von Afrika. Was bedeutet das, wenn sie jetzt an ihre Grenzen kommen?
10: Ja, dann gerät für viele Familien gleich ihr ganzes Leben ins Wanken. Also man kann sich vorstellen, Dromedare sind dort ungefähr das, was Kühe früher in der Schweiz waren. Also sie geben zwar einerseits Milch, aber sie stehen auch für Wohlstand und sichern eine Familie finanziell ab. Und lustigerweise standen auch am Horn von Afrika in vielen Gemeinschaften vor allem Rinder im Zentrum. Erst weil in den letzten Jahren Dürren vielerorts länger und häufiger geworden sind, sind viele Familien von Rinder auf die widerstandsfähigeren Dromedare umgestiegen. Und dieser Wandel hat jetzt sogar Auswirkungen bis hin zu Hochzeitsritualen. Als Brautgabe, also als Geschenk der Familie des Bräutigams an die Braut, werden heute teilweise Dromedare statt Rinder verlangt. Zusammenfassend kann man sagen, wird ein Dromedar krank oder stirbt es, dann verliert eine Familie das Einkommen, das Transportmittel und ihre wichtigste Notreserve.
11: Und es zeichnet sich ab, dass die Temperaturen eben weiter steigen in der Region, teilweise deutlich über 40 Grad, über der Schmerzgrenze der Kamele und Dromedare. Welche Alternative gibt es denn für die Familien?
10: Ja, im Moment keine gute. Also heute teilen die Familien normalerweise ihre Herde auf. Also die milchgebenden Tiere, die bleiben in der Nähe der Häuser, weil besonders die Kinder der Familie täglich auf die Milch der Dromedare angewiesen sind. Und mit dem restlichen Teil der Herde ziehen die Hirtinnen und Hirten je nach Jahreszeit weiter zu Wasser und Weiden. Wenn jetzt aber diese Regionen dauerhaft zu heiß und trocken werden, dann reicht dieses saisonale Wandern nicht mehr, oder? Dann müssen die ganzen Familien weiter nach Süden ziehen. Und das würde dann bedeuten, sie sind weg von ihren Schulen, von den Märkten, von vertrauten Wasserstellen. Und man muss auch sehen, oder dort, wo sie dann hinziehen würden, dort gibt es dann bereits Hirten und Bäuerinnen. Und das könnte dann wirklich auch zu neuen Konflikten führen.
3: Soweit Afrika-Korrespondentin Sarah Flug. Die Grammys sind die höchste Anerkennung in der Musikbranche, das musikalische Pendant zu den Oscars beim Film. Einen Grammy zu gewinnen, ist darum ein Ziel von vielen Musikschaffenden. Jetzt hat BTS, im Moment die bekannteste asiatische Popband, bekannt gegeben, dass sie bei der nächsten Ausgabe 2027 nicht teilnehmen will. denn die Band kritisiert, dass eine neue Kategorie für asiatische Musik eingeführt werden soll. Susanne Stöckel hat SRF-Musikredaktorin Gisela Feutz gefragt, was da genau los sei.
12: Das hat eben mit diesen vier Kategorien zu tun und mit dieser Kategorie Best Asia Pop Music Performance, die da eingeführt wurde. Und BTS, die lehnen sich quasi auf gegen diese regionale Einteilung und finden halt, Musik müsse unabhängig von der Region beurteilt werden.
13: Also mal salopp formuliert, BTS will sich nicht einfach in die Asien-Schublade stecken lassen bei den Grammys.
12: Ja, ich denke, das kann man genau so sagen. Und zu Recht auch, weil die südkoreanische Gruppe ist längst auch in Amerika angekommen, im Rest der Welt angekommen. Sie hat mehrere Nummer-1-Alben in den US-Charts. Aktuell sind sie auf Welttournee, waren gerade in Europa und jetzt ab August in USA und Kanada. Dann geht es nach Südamerika. Also es ist wirklich ein globales Phänomen und das ist auch die BTS-Fangemeinschaft.
13: Bei den nächsten Grammys gibt es 100 Kategorien, dort eben, wo BTS nicht mit dabei sein wollen. Bei der Gründung, wenn wir mal zurückschauen, bei der Gründung 1959 waren es noch 28 Kategorien. Warum sind es denn heute überhaupt so viel?
12: Naja, die Grammys, die wollen halt die gesamte Musikindustrie abbilden. Also nicht einfach nur Pop und Rock, sondern auch die anderen hunderte von Stilrichtungen, die es gibt. Und deswegen gibt es so viele Preise für Genres, aber auch für verschiedene Leistungen, zum Beispiel Songwriting, Produktion und so weiter. Und eben auch für unterschiedliche Musikmärkte und Traditionen. Und die Academy, die erweitert diese Kategorien regelmäßig, um eben neue Entwicklungen in der globalen Musiklandschaft abbilden zu können. Also vor 2 Jahren beispielsweise kam Best African Performance dazu und damit hat man die, Zitat, einzigartige und vielfältige Ausdrucksform des afrikanischen Kontinents würdigen wollen.
13: Also diese Kategorisierung, gegen die sich jetzt BTS stellt und deswegen die Grammys boykottieren will nächstes Jahr, dahinter steckt eigentlich eine gute Absicht, Ihrer Meinung nach.
12: Ja, und es ist auch so, dass diese Kategorien Möglichkeiten schaffen für Künstler, Künstlerinnen, die sonst kaum eine Chance hätten, nominiert zu werden. Und dann kommt noch ein anderer Punkt hinzu. Die Akademie, die steht ja schon seit Jahren unter Druck, dass sie eben musikalische Vielfalt abbilden solle. Weil der Musikmarkt, der war lange Zeit von den USA dominiert. Es gab Kritik, dass in den Pop-Kategorien immer die gleichen großen amerikanischen Sängerinnen stattfinden würden. Die Musiklandschaft, die hat sich verändert in den letzten Jahren, nicht zuletzt wegen Streaming. Viel mehr Musik aus allen möglichen Ecken und Enden der Welt ist zugänglich geworden und die Popmusik ist damit global geworden und deswegen sind diese regionalen Schubladen irgendwie auch nicht mehr so zeitgemäß. Und ein anderes Argument wird auch noch dagegen oft ins Feld geführt. Wenn jetzt Künstler, Künstlerinnen aus Asien, Afrika oder Lateinamerika eigene Kategorien bekommen, dann würden sie eben von den prestigeträchtigen Hauptkategorien quasi verdrängt. Es ist zwar so, dass man in mehreren Kategorien nominiert werden kann, aber die Angst besteht natürlich, dass wenn man jetzt beispielsweise in der Asia-Pop-Kategorie landet, quasi diesen Stempel bekommt und dann nur dieser Kategorie zugehörig wahrgenommen wird. Und diese Befürchtungen sind nicht ganz unbegründet, weil die Erfahrungen aus den vergangenen Jahren zeigen, Acts aus Nischenkategorien werden tatsächlich selten in der prestigeträchtigen Hauptkategorie nominiert. Und jetzt im Fall von BTS, die global so breit abgestürzt sind, ist es natürlich schon nachvollziehbar, dass sie eben lieber sich in der Hauptkategorie mit anderen globalen Künstlern sich messen möchten.
3: Das sagt SRF-Musikredaktorin Gisela Feutz. Das war unser Blick zurück auf einige der Themen, die uns diese Woche beschäftigt haben. Hier auf SRF News geht's gleich weiter mit Aktualität. Am Mikrofon verabschiedet sich Katrin Hiss.

0: Die Nachrichten von SRF um 2 mit Lukas Siegfried. Der Europäische Fußballverband UEFA kritisiert den Weltverband FIFA scharf, nachdem die FIFA ihre Pläne über eine teilweise Privatisierung der Weltmeisterschaften zurückgezogen hat. Ein weiteres Thema, die spanische Exklave Ceuta in Nordafrika. Obwohl Zehntausende Migrantinnen und Migranten wieder nach Marokko zurückgekehrt sind, bleibe die Situation angespannt, sagt unser Korrespondent vor Ort. Und das Wetter, es bleibt oft sonnig mit einigen Gewittern. Nach heftiger Kritik hat der Weltfußballverband FIFA seine umstrittenen Pläne zur Privatisierung der Weltmeisterschaften wieder zurückgezogen. Das Projekt habe zu Spaltungen geführt, die nicht mehr im Interesse des ursprünglich angestrebten Ziels lägen, sagt die FIFA. Nun hat sich der Europäische Fußballverband UEFA geäußert. Er hatte sich von Anfang an vehement gegen Infantinos Pläne gestellt. Sportredaktor Tim Eckimann.
1: Sehr deutlich, mit harscher Kritik an der FIFA hat sich der Europäische Fußballverband UEFA zu Wort gemeldet. Der Fußball sei nicht käuflich. Mit diesen geheimen Machenschaften könne es so nicht weitergehen und der schäbige Investorenplan sei alles andere als transparent gewesen, schreibt die UEFA in einer Mitteilung. Man kann sagen, die Beziehung zwischen der FIFA und der UEFA war zuvor schon angeschlagen, nun ist sie definitiv zerbrochen. Die UEFA hat jegliches Vertrauen in den FIFA-Präsidenten Gianni Infantino verloren. Die UEFA möchte einen neuen FIFA-Präsidenten, so kann man die deutlichen Worte interpretieren. Für eine weitere Amtszeit als Präsident braucht Gianni Infantino auch die Unterstützung der UEFA-Mitgliedsländer. Die nächste FIFA-Präsidentenwahl ist zwar erst in 8 Monaten im März, Stand heute wird es wohl eine Herkulesaufgabe für Gianni Infantino, das Vertrauen der UEFA zurückzugewinnen.
0: Tim Eckimann aus der Sportredaktion. In den letzten Tagen sind fast 60.000 Menschen aus Marokko in die spanische Exklave Ceuta im Norden von Afrika gelangt. Viele schwammen der Küste entlang auf das EU-Gebiet. Gestern Abend sagten die spanischen Behörden, fast alle Migrantinnen und Migranten, welche in den letzten Tagen Ceuta erreicht hätten, seien wieder nach Marokko zurückgekehrt. Korrespondent Markus Bönisch ist momentan für SRF in Ceuta. Ich habe ihn heute Mittag gefragt, wie er die Situation heute nun wahrnimmt.
2: Trotz der Nachrichten, die wir am Abend noch gehört hatten aus offiziellen Quellen, dass eigentlich fast alle der geschätzten 60.000 Menschen zurück seien, befinde ich mich jetzt in Ceuta und sehe, dass einfach immer noch Tausende in Ceuta sich befinden, auf dem Rückweg idealerweise sind. Aber ich stehe jetzt zum Beispiel hier vor einem Aufnahmelager für Migranten und hier sind Hunderte von Menschen aus verschiedenen Ländern Afrikas. Die sitzen auf den Gehwegen, die sitzen im Wald und warten darauf, dass irgendetwas passiert. Was passiert, weiß keiner.
0: Sind also noch viele dort. Die spanischen Behörden haben aber gesagt, die meisten, viele dieser tausenden Migrantinnen und Migranten hätten Ceuta freiwillig wieder verlassen. Warum denn?
2: Das ist eine relativ einfache Antwort, die ich auch jetzt von den Rückkehrern bekommen habe am Grenzübergang. Sie haben Hunger und haben Durst und sie bekommen hier nichts zu essen. Wenn es diese mindestens 60.000 Menschen waren, dann war Ceuta überhaupt nicht in der Lage, die alle zu versorgen. Außerdem, und das habe ich auch mitbekommen, sind Anwohner wirklich, haben sich zusammengeschlossen und haben dann auch die Migranten aus ihren Vierteln vertrieben. Und ja, sie haben mir dann auch gesagt, die Migranten, sie seien hier nicht willkommen und deswegen gehen sie wieder.
0: Informationen von Markus Bönisch aus Ceuta. Die Zahl der toten Migranten ist unterdessen auf 67 gestiegen, wie die spanischen Behörden sagen. Die meisten von ihnen sind im Meer ertrunken. Und spanische Einsatzkräfte sind weiterhin daran, das Meer abzusuchen. Der große Waldbrand bei Bordeaux in Südwestfrankreich ist unter Kontrolle. Das sagt Frankreichs Innenminister Laurent Nunez gegenüber französischen Medien. Es gebe zwar noch Brandherde, das Feuer breite sich aber nicht weiter aus. Damit können mehr als 10.000 weitere Menschen in ihre Häuser zurückkehren. Wegen der verheerenden Waldbrände in der Region in der Nähe der Großstadt Bordeaux mussten in den letzten Tagen 220.000 Menschen ihr Zuhause verlassen. Fast alle durften mittlerweile aber wieder zurück. Dann in die Schweiz. Im Kanton Thurgau sind in der Nacht 2 Menschen bei einem Verkehrsunfall ums Leben gekommen. Gemäß der Kantonspolizei fuhr ein TÜV-Fahrer zwischen Mülheim und Pfien in eine Gruppe Fußgänger, die nachts auf einer Hauptstraße unterwegs war. Der Motorradfahrer und ein Fußgänger kamen dabei ums Leben. Ein weiterer Fußgänger erlitt lebensbedrohliche Verletzungen und wurde mit einem Helikopter ins Spital geflogen. Wie es zum Unfall kam, wird jetzt untersucht. Dann eine Schweizer Erfolgsmeldung vom Sport. An der Ruder-Weltmeisterschaft in Varese in Italien gewinnen die Schweizer Frauen die Goldmedaille im Doppelvierer. Nina Wettstein, Flavia Lötscher, Celia Dupré und Lisa Lötscher waren am schnellsten vor dem Team aus Deutschland und Rumänien. Und die Wetteraussichten. Heute ist es oft sonnig, am Nachmittag und frühen Abend gibt es in den Alpen einige Gewitter. Im Norden steigt die Temperatur auf 28, im Süden auf 34 Grad. Morgen wird es dann im Norden wieder meist sonnig, im Süden hat es teils dichte Wolken und lokal sind Platzregen möglich. Die Temperatur morgen rund 30 Grad. Das waren Nachrichten von Radio SRF, verantwortlich Manuela Burgermeister.
3: 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Schön, haben Sie SRF 4 News eingeschaltet. Jetzt im Sommer wiederholen wir einige ausgewählte Sendungen der letzten Wochen für Sie. Jetzt der Kulturplatz-Talk von Mitte Juni über Freilichttheater und die Frage, ob Sie sich in der Krise befinden.
4: Wenn die festen Bühnen in der Sommerpause sind, laden die Freilichtbühnen Land auf, Land ab zu Freilichtaufführungen. Zwar riskiert man in den Zuschauerrängen den einen oder anderen Mückenstich, vielleicht auch einmal kalte oder gar nasse Füße, aber was ist das schon, wenn man dafür eine Theateraufführung unter freiem Himmel erleben kann? Zusammen mit einem bunt zusammengewürfelten Publikum, das meistens ein wenig in Festlaune ist und sich gemeinsam auf ein Spektakel an einem See oder vor einer eindrücklichen Bergkulisse freut. Wir reden heute über das Freilichttheater in der Schweiz und zwar mit Dagmar Walser, SRF-Theaterredaktorin. Herzlich willkommen im Kulturplatz-Talk, Dagmar.
5: Hallo.
4: Wie ist es eigentlich für dich als professionelle Theater-Habitué, wenn du Freilichtaufführungen besuchst? Was macht für dich den Reiz dieser Art von Theater aus?
5: Ja, das Schwierigste ist natürlich die Auswahl, weil die Schweizer Freilichtszene so vielfältig und so groß ist, wirklich fast unüberschaubar. Jedes Jahr poppen neue Projekte auf, oft sind sie sehr lokal verankert. Aber das, was mich immer wieder fasziniert, ist schon dieses Gemeinschaftserlebnis, das du schon erwähnt hast. Oft gehört ja eben schon der Anfahrtsweg dazu. Ich war vor kurzem auf der Mosek im Emmental, 1000 Meter Höhe, mitten im Wald, kaum ÖV-Verbindungen. Dort wird seit 30 Jahren im Sommertheater gespielt und dieses Jahr zum letzten Mal. Und was ich auch immer wieder bemerkenswert finde, ist, dass sich im Freilichttheater auch ein Publikum zeigt, das sonst vielleicht gar nicht so ins Theater geht.
4: Lass mich da gerade einhaken. Stimmt das? Gehen tatsächlich andere Leute ins Freilichttheater als ins Stadttheater?
5: Ich muss zugeben, ich kenne keine klaren Zahlen, deshalb bleibt das tatsächlich etwas anekdotisch oder in der Beobachtung. Es gibt bestimmt Überschneidungen, aber ich glaube schon, dass das Freilichttheater, das Volkstheater immer noch ein anderes Publikum anzieht und anspricht als zum Beispiel die Stadttheater, vielleicht ein weniger kunstaffines. Das hat teilweise historische Gründe. In der Schweiz wird das sogenannte professionelle Theater und das Laientheater immer noch eher getrennt wahrgenommen. Und Freilichttheater ist schon auch sehr oft eben dieses Gesamterlebnis, gute Unterhaltung, wo eben Landschaft, Wetter zur Kulisse und zu mächtigen Protagonisten werden. Und ja, nicht nur das zählt, was auf der Bühne passiert.
4: Wenn ich Freilichttheater sage, dann habe ich einerseits einen See oder eine Berglandschaft vor meinem geistigen Auge, aber auch unter Umständen eine Brache oder einen Steinbruch, wo dann auch mal Beckett gespielt wird und nicht unbedingt immer nur Gotthelf. Wenn wir das am Anfang vielleicht korrekt definieren wollen, wovon sprechen wir eigentlich, wenn wir von Freilichttheater sprechen?
5: Ne, Gotthelf ist auf jeden Fall schon mal eine gute historische Spur. Gerade im Emmental, wo er herkommt, sind seine Texte sehr präsent und sie sind ja auch einfach toll. Gerade wenn Inszenierungen nicht im Heimatkitsch, den uns die Franz-Schnieder-Filme vorgeschwindelt haben, stecken bleiben. dann sind das nach wie vor aktuelle und vor allem gute Geschichten, wenn sie denn eben gut für die Bühne adaptiert werden. Aber wenn du nach einer konkreten Definition fragst, der Wortsinn ist natürlich klar, Freilichttheater ist das Theater, was draußen stattfindet. Interessanter ist vielleicht, dass Freilichttheater eigentlich die älteste europäische Theaterform ist. Griechenland, der Dionysos-Kult oder auch das römische Theater, auch da wurde natürlich unter freiem Himmel gespielt.
4: Und wird auch immer noch, wenn ich jetzt zum Beispiel an Verona denke, dass bis heute ein einmaliger Ort ist, im besten Fall auch wirklich mit einer magischen Atmosphäre oder eben die alten Amphitheater in Griechenland, auf die du gerade angespielt hast.
5: Genau, also der Begriff ist tatsächlich sehr breit. Oft ist Freilichttheater Laientheater, eben Volkstheater. In der Schweiz geht diese Tradition auf die frühe Neuzeit zurück. Das waren dann christliche Mythenspiele, Fasnachtsspiele, Prozessionen. Ende des 19. Jahrhunderts erlebte diese Theaterform der historischen, oft patriotischen Festspiele einen Boom. Das war auch eine Zeit, als die Vereinsstrukturen in der Schweiz schon ziemlich stark waren und dann eben Trachtenvereine, Theatervereine, Chöre sich zusammengetan haben, um eben solche groß angelegten Theaterproduktionen zu stemmen, oft in jahrelanger Vorarbeit, oft zu historischen Jubiläen und generationenübergreifend.
4: Das ganze Dorf hat mitgespielt oft.
5: Genau, genau. Und aus dieser Tradition sind dann eben auch zum Beispiel das Welttheater Einsiedeln oder die Tellspiele Interlaken zu verstehen. An vielen Orten hat in den letzten Jahren oder eigentlich schon Jahrzehnten, so um die Jahrtausendwende fand da statt, eine Professionalisierung der Freilichttheaterszene stattgefunden, wo also zunehmend Profis neben Laien auf der Bühne standen, wo Bühne, Regie, Musik, Choreografie, Text von professionellen Künstlern, Künstlerinnen gemacht wurden, was das Handwerk natürlich verändert hat. Und dann sind in den letzten Jahren zunehmend auch kommerziellere Formen, also Musicalproduktion zum Beispiel, dazugekommen. Zum Beispiel die Thuner Festspiele, die letztes Jahr Heidi und dieses Jahr das Musical Grease auf die Seebühne bringen, mit ja, bei gutem Wetter Blick auf Eigermönch und Jungfrau.
4: Mhm. Das Freilichttheater hat also hierzulande eine große Tradition, auch eine Breite, was das Angebot betrifft, und scheint auch im Umbruch zu sein. Wir haben hier auf SRF 2 Kultur darüber berichtet. Einige der traditionellen Freilichttheater spielen heuer zum letzten Mal. Gurten, Mosek. Müssen wir uns Sorgen machen? Ist das Schweizer Freilichttheater in Gefahr?
5: Ich glaube nicht. Die Attraktivität ist nach wie vor gegeben, aber es verändert sich. Man kann sich ja gut vorstellen, dass es eine ziemliche Aufgabe ist, solche Veranstaltungen zu planen und zu produzieren, gerade wenn sie nicht in erster Linie kommerziell gedacht sind. Das Wetter ist ein Risiko und damit Budget relevant. Die Förderbedingungen sind gerade in ländlichen Gegenden oft auch nicht so gut ausgearbeitet wie in den Städten. Das Freizeitverhalten hat sich verändert. Die Gesellschaft ist fragmentierter als früher, wo eben, wie gesagt, ganze Familien, Dörfer zusammen Theater gemacht haben. Also, dass die Autorin, Regisseurin Livia Anne Richard nach 24 Jahren, wo sie alle zwei Jahre ein neues Stück auf den Gurten, auf diesen ja, Berner Hausberg gebracht hat, von dieser Anstrengung vielleicht auch etwas müde ist, das kann man wirklich nachvollziehen. Dort gibt es zum Abschluss noch ein Stück über ein Mehrgenerationenhaus, in dem es wohl dann auch ums Sterben, ums Abschiednehmen geht, also thematisch passend. Und wir werden dann natürlich darüber berichten.
4: Und warum gibt es auch in der Musik im Emmental ein Ende?
5: Dort ist die Situation die, da hat Simon Burkhalter die letzten 10 Jahre die Leitung innegehabt. Er hat schon länger angekündigt, dass 2026 seine letzte Spielzeit sein wird. Und in dieser geht es tatsächlich nochmal ganz stark um Gotthelf. Da wird zum Beispiel dieses Jahr ein Musical gezeigt, das die Kinder, also die Nachfahren von Gotthelf, ins Visier nimmt. Alle drei haben über ihren berühmten Vater geschrieben und das Stück von Paul Steinmann zeigt den, ja, diesen berühmten Emmentaler Dichter und Pfarrer nochmal von einer anderen, eben privaten Seite.
4: Da haben wir ihn wieder, den Gotthelf, ja, genau. Den wohl berühmtesten Emmentaler Dichter. Der gehört ja hier in der Schweiz ins Freilichttheater. Ja, man kann schon fast sagen, wie das Amen in die Kirche. Es dürften sichere Werte sein, wenn man finanziell darauf angewiesen ist, genügend Publikum in entlegene Gegenden zu locken. Sag, wer ist jetzt dieser Simon Burkhalter?
5: Simon Burkhalter ist ausgebildeter Opernsänger. Er schreibt, er inszeniert, er spielt in Gotthelfs Kinder etwa den Sohn von Gotthelf. Er ist im Emmental aufgewachsen. Er ist gerade mal 33, war also Anfang 20, als er die Leitung der Freilichtspiele Musek übernommen hat. Ich habe ihn eben auf der Musek getroffen und er hat mir über seinen biografischen Hintergrund Folgendes erzählt.
6: Also ich bin lustigerweise in einem Haushalt aufgewachsen, ein bisschen fernab von Theater und Oper. Zwar mit Volkskultur, mein Vater spielt Schweizeröckeli und meine Mutter war im Trachtenverein und so, aber das war die einzige Berührung eigentlich, die ich hatte mit Kultur. Und später war ich dann in der Dorfmusik und so. Und das fand ich oder finde ich jetzt auch rückblickend als Erwachsener eigentlich spannend und auch gut, da irgendwie auch in einem Spannungsfeld aufgewachsen zu sein, das ein bisschen fernab von Kultur ist. Auch gerade jetzt gepaart mit der Musik, auch um zu verstehen, was muss man für Geschichten bringen, welche Geschichten interessieren Leute, die eben nicht in einem Stadttheater-Kontext oder so ins Theater gehen. Und ich glaube, dass das schon auch sehr, sehr hilfreich war und auch schön, ein bisschen mit der Heugabel in der Hand aufzuwachsen und auf dem Bauernhof und solche Geschichten, um einfach auch zu wissen, wo kommt man wirklich auch her.
4: Und was hat er herausgefunden? Was für Geschichten funktionieren auf der Musik in 1000 Meter Höhe mitten im Wald?
6: Ich glaube, was es braucht hier oben, aber generell auch im Freilichttheater, das sind Geschichten, die von Menschen erzählen, von Menschen mit Gefühlen. Ich glaube, Freilichttheater braucht ganz viel Emotion auf vielen Ebenen, weil der Raum so groß ist, braucht es irgendwie Geschichten, die dann durch die Emotion irgendwie in ein Bild gepackt werden können und dadurch dann das Herz beim Zuschauer berühren. Und zum anderen, glaube ich, eben auch braucht es irgendwas, das hier verankert ist. Also das merkt man auch am Spielplan, wenn wir Simon Gfeur oder Jeremias Gotthelf oder solche Geschichten spielen. Das funktioniert gut, weil diese Geschichten hierher gehören. Und wenn wir etwas Wilderes machen, wie zum Beispiel bei Woody Allen, eine Midsommernacht-Sex-Komödie, das war damals bei Corona, das hat auch gut funktioniert, aber es war immer auch ein Fremdkörper in der Natur. Und das muss man dann irgendwie bedienen, das haben wir auch ganz bewusst bedient. Aber ich glaube, man muss Geschichten erzählen, die auch wirklich an diesem Ort hätten stattfinden können.
5: Ich habe nicht so viel von ihm gesehen, aber auf jeden Fall schon den Eindruck bekommen, dass Simon Burkhalter jetzt nicht einfach die blumete Trögli-Ästhetik bedient, also eine sichere Kugel da oben auf der Musik geschoben hat, sondern seinen Spielern und auch dem Publikum schon etwas zutraut. Eben Woody Allen oder Lola Blauer von Georg Kreisler hat er selbst auf der Musik gespielt, vor ein paar Jahren als ein queerer Protagonist. Also da ist schon viel Lust am Ausprobieren, am Ausloten der Grenzen da und gleichzeitig hat Burkhalter eine große Liebe zu guter Unterhaltung.
6: Ich persönlich, ich liebe Musicals, ich liebe Unterhaltungstheater und Boulevard. Also wenn ich wählen könnte, würde ich vor allem Boulevardkomödien inszenieren, weil ich finde, das sind die Sachen, die einfach ganz viel Handwerk benötigen, viel Timing, Rhythmus und das sind Geschichten, die immer belächelt werden. Und ich glaube aber eben, dass gerade Unterhaltung, diese leichte Unterhaltung, ganz, ganz viel Handwerk braucht, damit sie wirklich gut ist und funktioniert. Und das sehen viele Leute nicht. Und ich glaube, das ist aber gleichzeitig eben auch das Kompliment an eine ganz kommerzielle Musicalproduktion, dass die so locker leicht wirkt und so einfach, weil dann ist sie sehr gut gemacht.
4: Ich höre jetzt hier sehr viel Elan und Begeisterung. Warum hört er denn auf?
5: Ja, das eine ist, dass er einfach gute andere Gebote hat, also gefragt ist. Er geht also nicht im Groll oder weil er auf der Musik gescheitert ist. Im Gegenteil, er zieht weiter. Aber ich habe ihn natürlich schon auch auf diese Veränderungen in der Szene angesprochen. Und da sieht er durchaus, also wenn auch nicht eine Krise, Umbrüche, Veränderungen, zum Beispiel ein größeres Kulturangebot insgesamt, aber auch, wie sich unsere Wahrnehmungsgewohnheiten verändert haben und das natürlich auf dem Land wie in der Stadt.
6: Ich glaube, es gibt eine große Veränderung, weil wiederkehrende Veranstaltungen einfach ein Problem haben, dass sie immer wieder stattfinden. Und ich glaube, gesellschaftlich, man will immer neue Reize, was ja auch einfach so ist und das ja auch schön ist zum Teil. Aber dadurch haben diese Pop-up-Freilichttheater, glaube ich, bessere Chancen, dass es einfach einmalig ist. Es ist ein Sommer vor diesem Haus und dann ist es passé. Und wenn man es verpasst hat, hat man es verpasst. Das ist etwas, was ich glaube, was sich sehr stark verändern wird oder auch, was ich auch schon spüre, dass es die wiederkehrenden Veranstaltungen einfach viel, viel schwieriger haben. Und ich glaube schon auch, dass sich auch die Art, wie man Geschichten erzählt oder erzählen muss, sehr, sehr stark verändert hat. Und da frage ich mich, wie lange Freilichttheater, so wie es zum Teil noch gemacht wird, da noch mithalten kann, weil man doch einfach auch als Zuschauer, man will schnellere Bilder, man will, es braucht ein hohes Tempo, viele Szenenwechsel, Musik, von allem viel. Es reicht nicht mehr, glaube ich, beim Freilichttheater, auch wenn man ein Eventpublikum hat, sage ich jetzt mal, man kann nicht einen 10-minütigen Monolog einfach pur laufen lassen. Und ich glaube, das ist eine große Veränderung oder auch eine Herausforderung, wo ich finde, dann steht das Freilichttheater bevor.
5: Die Situation ist also durchaus komplex, also auch gesellschaftlich, sozial komplex. Mir scheint, Sim Burkhalter ist da schon eine Ausnahmeerscheinung in dieser Szene. Nicht nur, weil er noch so jung ist, das auch, sondern auch, weil ihn diese Grenzziehung zwischen Stadttheater, Oper, Musical, Freilichttheater eben gar nicht so interessieren. Eben, er ist ausgebildeter Opernsänger, praktiziert das auch, zum Beispiel bei den Bühnen Bern. Aber wenn wir von der Zukunft des Freilichttheaters reden, dann ist schon auch sehr interessant, dass viele, die diese Szene in den letzten Jahrzehnten geprägt haben, mittlerweile im Pensionsalter sind. Und das heißt, da steht ein Generationenwechsel auch an.
6: Also ich nehme insofern wahr, dass eine Generation sich ablöst, weil ich das große Glück hatte, mit eben dieser alten Generation Theater machen zu dürfen. Und das ist etwas, was mich dann manchmal sehr wehmütig auch macht, weil dann eben ganz viele gute Leute jetzt in Pension sind. Und auch wenn ich die anrufen finde, hättest du nicht Lust, wieder was zu machen oder mal eine Regie zu machen, wenn ich spiele? Und dann die anrufen, nein, ich bin jetzt in Pension und ich genieße das auch. Wo dann schon auch eben viel Handwerk irgendwie jetzt im Ruhestand ist. Und ich glaube, das ist

0: das ist dann größenmäßig schon nochmal eine ganz andere Kiste.
1: Und da hat er sich ja dann wieder einen sehr besonderen Wirkungsort ausgesucht, das Landschaftstheater Ballenberg, das schon allein durch das Museum, die Anordnung dieser Bauernhäuser, darin die Spieche, aber auch das historische Handwerk, das vor Ort gepflegt wird, das hat ja eine ganz eigene Ausstrahlung.
0: Ja, und wenn wir vom Ballenberg reden und versuchen, hier den Begriff des Freilichttheaters zu definieren, da bringe ich gern noch einen weiteren Begriff ins Spiel, nämlich den des Landschaftstheaters. In der Schweiz hat ihn vor allem Louis Neff geprägt. Er hat mehrere Male am Ballenberg inszeniert, das erste Mal 1991 zum 700-Jahr-Jubiläum der Schweiz. Romeo und Julia auf dem Dorf, eine legendäre Inszenierung, ich habe sie leider nicht gesehen. Das Museum der Ballenberg wird dort zur Kulisse, ist eben Teil des Konzepts. Und auf dem Ballenberg wurden in den letzten Jahren, wie auch in anderen Freilichttheatern, immer wieder aktuelle Stücke inszeniert, die sich eben dann auch wieder mit dem lokalen verbunden haben. Dieses Jahr steht die Akte Ziebach auf dem Programm, extra für den Ballenberg geschrieben, eine wahre Geschichte. Sie geht ins 19. Jahrhundert zurück und erzählt vom Aufstieg und Fall von Peter Ziebach, der sein Ressort, das er für reiche Touristen aufgebaut hat, angezündet hat. Der Versicherungsbetrug ist dann aufgeflogen. Er wurde schlussendlich des Landes verwiesen. Und dieses Stück inszeniert dieses Jahr eben Simon Burkhalter. Die Premiere, die ist dann Anfang Juli.
1: Und auch hier wieder eine Geschichte, die zum Ort passt, die lokal verankert ist. Wir reden hier im Kulturplatz-Talk heute über das Schweizer Freilichttheater, das eine große Tradition hat und jeden Sommer an vielen kleineren und größeren Orten um das Publikum buhlt. Dagmar Walser, du hast schon erwähnt, dass in den letzten Jahren auch kommerzielle, spektakuläre Inszenierungen dazugekommen sind. Da gibt es ja auch noch diejenigen Orte, die sich mit dem Repertoire des Stadttheaters durchaus überschneiden. Du hast die Thuner Festspiele schon erwähnt. In der Ostschweizer Nachbarschaft auf der Bregenzer Seebühne läuft zum 80. Jubiläum, zum 80-Jahr-Jubiläum La Traviata und apropos Wasser und Theater. Da gibt es natürlich auch noch die legendäre freie Truppe Karlskühne Gassenschau. Die gehören dann eigentlich auch dazu, wenn wir von Freilichttheater reden, oder?
0: Ja, auf jeden Fall. Und das ist dann auch gleich noch eine weitere Tradition oder Spur, wenn wir eben versuchen, dieses Freilichttheater so ein bisschen zu mappen. Und diese führt in die Anfänge der freien Szene zurück. Improvisation ist da ein wichtiges Stichwort. Ich erinnere mich noch, als ich zum ersten Mal eine Show von Karlskühne Gassenschau gesehen habe, war vermutlich Ende der 80er am Basler Rheinufer eine junge Gruppe Akrobaten, die Straßenkunst mit Geschichten erzählen verbunden haben. Mittlerweile, du hast es schon angetönt, sind ihre Arbeiten große Spektakel. Sie haben im Steinbruch gespielt. Silo hieß eine ihrer sehr erfolgreichen Arbeiten. Derzeit spielen sie schon im dritten Jahr das Open-Air-Wasserspektakel Rezeption. Du hast wahrscheinlich darauf angespielt, eigentlich immer vor ausverkauften Rängen. Und sie haben den Generationenwechsel geschafft. Die Gründergeneration, Brigitte Mark, Paul Weinemann, die haben an eine jüngere Generation abgegeben, Max Merker und Matthias Schoch. Die beiden inszenieren auch regelmäßig an Stadttheatern. Die machen also diese Gegenüberstellung Freilichttheater, Stadttheater auch nicht mit.
1: Und übrigens bei Play SRF in der Sternstunde Kunst findet sich ein wirklich sehenswerter Dokumentarfilm über die Gassenschau, über die Anfänge, was sie eigentlich gewollt haben und wie wild diese wirklich angefangen haben. Also es zeigt sich, das Freilichttheater speist sich aus ganz verschiedenen Ansätzen. Und wo gibt es die zurzeit, die verschiedenen frischen Ansätze? Worauf bist du gestoßen bei deinen Recherchen, Dagmar?
0: Ich war letztes Wochenende in Waldenburg, Baselbiet. Dort hat der Regisseur Maximilian Hanisch ein Projekt gezeigt, das heißt Countryside 1. Auch er kommt eher aus der freien Szene und was er in Waldenburg gemacht hat, ist zweierlei. Einerseits gibt es einen Parcours durchs Dorf und die Landschaft, wo das Publikum Leuten aus dem Ort begegnet, also auch ortsspezifisches Theater, das von dem Leben und den Veränderungen der Landschaft erzählt. Dann haben Studierende aus Basel längere Zeit in Waldenburg gearbeitet und arbeiten zum Thema Landschaft gemacht, die jetzt ausgestellt sind. Und der zweite Teil ist eine Performance in einer ehemaligen Uhrenfabrik, die vom strukturellen Niedergang von Waldenburg erzählt. Also eigentlich erzählt Hanisch die

0: Geschichte, aber eben auch Geschichten vom Ort, die er aufgestöbert, die er veranlasst hat und die dem Publikum den Kontext erfahrbar machen. Vor allem natürlich dem, das eben aus der Stadt kommt.
1: Und jetzt sind wir von den christlichen Festspielen im 19. Jahrhundert über traditionelle Freilichttheater und die Bedeutung von Gotthelf bis zu den performativen Spaziergängen in der Landschaft gelandet. So betrachtet, wenn man den Begriff so weit fasst, muss man sich tatsächlich keine Sorgen machen, scheint mir. Und dir?
0: Ich denke auch. Und ich glaube, dass gerade diese Vermittlungsposition eine entscheidende Rolle spielen kann. Das ist mir im Rahmen dieser Sendung auf jeden Fall nochmal so klar geworden. Freilichttheater vermittelt Geschichten, lokale, aber auch historische. Und diese gemeinsame Erfahrung vor Ort, in der Natur, dem Wetter ausgesetzt, das sind eben ja gemeinschaftsstiftende Erlebnisse, die zwar oft etwas Aufwand erfordern auf allen Seiten, sei es der Anfahrtsweg, sei es die viele Arbeit, die so eine Infrastruktur auch benötigt. Aber das ist eben auch der Reiz dieser Theaterform. Und die, würde ich schon sagen, die hat Zukunft, gerade in ihrer Vielfältigkeit. Was natürlich nicht heißt, dass es sich nicht lohnen könnte, gerade in ländlichen Gegenden dafür auch kulturpolitische, also förderpolitische Sicherheiten zu etablieren. Und auch den Generationenaustausch, also diese Generationenübergabe zu fördern.
2: Das die Einschätzung von Theaterredaktorin Dagmar Walser im Gespräch mit Barbara Peter. Gleich hier das nächste News-Update.

0: Die Nachrichten von SRF um 14:30 mit Lukas Siegfried. Der Europäische Fußballverband UEFA kritisiert den Weltverband FIFA scharf, nachdem die FIFA ihre Pläne über eine teilweise Privatisierung der Weltmeisterschaften zurückgezogen hat. Ein weiteres Thema, die spanische Exklave Ceuta in Nordafrika. Obwohl Zehntausende Migrantinnen und Migranten wieder nach Marokko zurückgekehrt sind, bleibe die Situation angespannt, sagt unser Korrespondent vor Ort. Das Wetter, es bleibt oft sonnig mit einigen Gewittern. Nach heftiger Kritik hat der Weltfußballverband FIFA seine umstrittenen Pläne zur Privatisierung der Fußballweltmeisterschaften wieder zurückgezogen. Das Projekt habe zu Spaltungen geführt, die nicht mehr im Interesse des ursprünglich angestrebten Ziels lägen, sagt die FIFA. Nun hat sich der Europäische Fußballverband UEFA geäußert. Er hatte sich von Anfang an vehement gegen die Pläne von FIFA-Präsident Gianni Infantino gestellt. Es berichtet Sportredaktor Tim Eckimann.
1: Sehr deutlich, mit harscher Kritik an der FIFA hat sich der Europäische Fußballverband UEFA zu Wort gemeldet. Der Fußball sei nicht käuflich. Mit diesen geheimen Machenschaften könne es so nicht weitergehen. Und der schäbige Investorenplan sei alles andere als transparent gewesen, schreibt die UEFA in einer Mitteilung. Man kann sagen, die Beziehung zwischen der FIFA und der UEFA war zuvor schon angeschlagen. Nun ist sie definitiv zerbrochen. Die UEFA hat jegliches Vertrauen in den FIFA-Präsidenten Gianni Infantino verloren. Die UEFA möchte einen neuen FIFA-Präsidenten. So kann man die deutlichen Worte interpretieren. Für eine weitere Amtszeit als Präsident braucht Gianni Infantino auch die Unterstützung der UEFA-Mitgliedsländer. Die nächste FIFA-Präsidentenwahl ist zwar erst in 8 Monaten im März. Stand heute wird es wohl eine Herkulesaufgabe für Gianni Infantino, das Vertrauen der UEFA zurückzugewinnen.
0: In den letzten Tagen sind fast 60.000 Menschen aus Marokko in die spanische Exklave Ceuta im Norden von Afrika gelangt. Viele schwammen der Küste entlang auf das EU-Gebiet. Gestern Abend sagten die spanischen Behörden, fast alle Migrantinnen und Migranten, welche in den letzten Tagen Ceuta erreicht hätten, seien wieder nach Marokko zurückgekehrt. Korrespondent Markus Bönisch ist momentan für SRF in Ceuta. Ich habe ihn heute Mittag gefragt, wie er die Situation heute wahrnimmt.
2: Trotz der Nachrichten, die wir am Abend noch gehört hatten aus offiziellen Quellen, dass eigentlich fast alle der geschätzten 60.000 Menschen zurück seien, befinde ich mich jetzt in Ceuta und sehe, dass einfach immer noch Tausende in Ceuta sich befinden, auf dem Rückweg idealerweise sind. Aber ich stehe jetzt zum Beispiel hier vor einem Aufnahmelager für Migranten und hier sind Hunderte von Menschen aus verschiedenen Ländern Afrikas. Die sitzen auf den Gehwegen, die sitzen im Wald und warten darauf, dass irgendetwas passiert. Was passiert? Weiß keiner.
0: Sind also noch viele dort. Die spanischen Behörden haben aber gesagt, die meisten, viele dieser tausenden Migrantinnen und Migranten hätten Ceuta freiwillig wieder verlassen. Warum denn?
2: Das ist eine relativ einfache Antwort, die ich auch jetzt von den Rückkehrern bekommen habe am Grenzübergang. Sie haben Hunger und haben Durst und sie bekommen hier nichts zu essen. Wenn es diese mindestens 60.000 Menschen waren, dann war Ceuta überhaupt nicht in der Lage, die alle zu versorgen. Außerdem, und das habe ich auch mitbekommen, sind Anwohner wirklich, haben sich zusammengeschlossen und haben dann auch die Migranten aus ihren Vierteln vertrieben. Und ja, sie haben mir dann auch gesagt, die Migranten, sie seien hier nicht willkommen und deswegen gehen sie wieder.
0: Informationen von Markus Bönisch aus Ceuta. Inzwischen ist die Zahl der Migranten, die gestorben sind auf dem Weg nach Ceuta, auf 67 gestiegen. Die meisten von ihnen sind im Meer ertrunken. Spanische Einsatzkräfte sind zudem weiterhin daran, das Meer abzusuchen. Der große Waldbrand bei Bordeaux in Südwestfrankreich ist unter Kontrolle. Das sagt Frankreichs Innenminister Laurent Nunez gemäß französischen Medien. Es gebe zwar noch Brandherde, das Feuer breite sich aber nicht weiter aus. Damit können mehr als 10.000 weitere Menschen in ihre Häuser zurückkehren. Wegen der verheerenden Waldbrände in der Region in der Nähe der Großstadt Bordeaux mussten in den letzten Tagen 220.000 Menschen ihr Zuhause zwischenzeitlich verlassen. Mittlerweile durften fast alle wieder zurück. Dann in die Schweiz. Im Kanton Thurgau sind in der Nacht 2 Menschen bei einem Verkehrsunfall ums Leben gekommen. Gemäss der Kantonspolizei fuhr ein TÜV-Fahrer zwischen Mülheim und Pfien in einer Gruppe Fußgänger, die nachts auf einer Hauptstraße unterwegs war. Der Motorradfahrer und ein Fußgänger kamen ums Leben. Ein weiterer Fußgänger erlitt lebensbedrohliche Verletzungen und wurde mit einem Helikopter ins Spital geflogen. Wie es zum Unfall kam, wird jetzt untersucht. Und noch zu einer Schweizer Erfolgsmeldung vom Sport. An der Ruder-Weltmeisterschaft in Varese in Italien gewinnen die Schweizer Frauen die Goldmedaille im Doppelvierer. Nina Wettstein, Flavia Lötscher, Celia Dupré und Lisa Lötscher waren am schnellsten vor dem Team aus Deutschland und Rumänien. Und das Wetter. Heute ist es oft sonnig. Am Nachmittag und frühen Abend gibt es in den Alpen einige Gewitter. Im Norden steigt die Temperatur auf 28, im Süden auf 34 Grad. Morgen wird es im Norden wieder meist sonnig. Im Süden hat es teils dichte Wolken und lokal sind Platzregen möglich. Die Temperatur morgen rund 30 Grad. Das waren Nachrichten von Radio SRF. Verantwortlich ist Manuela Burgermeister.
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4: Sie haben Ihren Infosender SRF 4 News eingeschaltet. In der nächsten gut halben Stunde widmen wir uns verschiedenen Themen der Wissenschaft. In den vergangenen Tagen fand in Rio de Janeiro die internationale AIDS-Konferenz statt. Die Frage, wie man HIV-Neuinfektionen auf Null bringen kann, war dabei ein wichtiges Thema. In der Schweiz hat sich der Bundesrat schon bis Ende 2023 auf dieses Ziel festgelegt. Allerdings stagniert die Zahl der jährlich gemeldeten Fälle hierzulande seit Jahren. Die AIDS-Hilfe Schweiz hat deshalb ein nationales Pilotprojekt durchgeführt mit HIV-Tests, die man anonym und kostenlos nach Hause bestellen kann, will sie dem Nullziel einen Schritt näher kommen. Jetzt veröffentlicht die AIDS-Hilfe die Resultate. Miriam Kuhl aus der Wissenschaftsredaktion hat bei der Projektleitung nachgefragt.
5: Seit Ausbruch der AIDS-Epidemie hat die Schweiz viel erreicht. In den 90er Jahren noch gab es im Schnitt 1300 HIV-Neuinfektionen pro Jahr. Heute sind es 300 bis 400. Doch auf diesem Niveau bleibt die Zahl hängen, seit Jahren schon.
6: Jetzt ist es tatsächlich schwierig, die letzten Meter. Die sind immer am intensivsten.
5: Mark Eckenberger leitet Projekte der AIDS-Hilfe Schweiz. Für diese letzten Meter brauche es neue Ideen. Potenzial sieht die AIDS-Hilfe etwa darin, HIV-Tests einfacher zugänglich zu machen. Denn noch immer wissen etwa 7% der Menschen mit HIV in der Schweiz nicht, dass sie das Virus in sich tragen. Das ist fatal. Werden sie nicht behandelt, erkranken sie an AIDS und sie können das Virus unbemerkt weitergeben.
6: Das heisst, wir müssen noch diese 7% ausfindig machen.
5: Mit diesem Ziel vor Augen hat die AIDS-Hilfe Schweiz nun einen neuen Ansatz getestet. Kostenlose HIV-Selbsttests, die anonym bestellt werden, sollen Risikogruppen erreichen, die bislang nur schwer oder gar nicht erreicht wurden.
6: Wir konnten über schwule und bisexuelle Dating-Apps konnten wir unter anderem Werbung schalten, damit Personen dann von dort aus direkt einen Test bestellen konnten.
5: Über 1500 Selbsttests wurden auf diese Weise bestellt.
6: Ja, das ist ein Riesenerfolg. Wir waren sehr überrascht, dass so viele Personen das bestellt haben.
5: Und unter diesen Personen sind tatsächlich auch einige, die mit den bisherigen Präventionsmaßnahmen nicht erreicht wurden. Jeder Neunte hat zuvor noch nie einen HIV-Test gemacht.
6: Wir erreichen also Personen, die zum allerersten Mal einen Test machen.
5: Das sei entscheidend, um noch nicht erkannte HIV-Infektionen zu entdecken. Die Hoffnung ist, dass sich diese Personen zukünftig regelmäßig testen lassen, also eine Testroutine entwickeln. Unter offen schwulen Männern hat sich diese Testroutine weitestgehend etabliert, bei anderen Gruppen noch nicht.
6: Es geht auch um Personen, die sich immer noch als heterosexuell bezeichnen, die aus verschiedenen Gründen sich vielleicht auch nicht outen können, nicht in einem Umfeld sind, wo sie darüber sprechen können und deshalb eben dann auch noch nie einen HIV-Test gemacht haben.
5: Für manche Menschen sei der Gang ins Testcenter nach wie vor eine Hürde. Selbsttests, die man nach Hause bestellen kann, könnten helfen. Das Projekt werde nun vorerst nahtlos weitergeführt, sagt Mark Eckenberger. Zunächst hauptsächlich mit Spendengeldern der AIDS-Hilfe.
6: Wir möchten das Angebot auch ausweiten, damit es eben allen Menschen der Schweiz zugänglich gemacht wird. Da ist die Frage der Finanzierung. Tests sind teuer. Wir können das nicht gratis anbieten. Da ist auch der Bund und die Kantone sind da gefragt, die das finanzieren müssten.
5: Eckenberger hofft, dass die Schweiz gerade jetzt ein Zeichen setzt.
6: Wir sehen in den USA, wie Gelder gekürzt werden, die internationale Auswirkungen haben, gerade im Bereich HIV. Und das ist auch eine Signalwirkung gegen außen. Und wenn das natürlich ebenso bei uns passiert, ist das auch das falsche Signal. Wir müssen jetzt schauen, dass wir dranbleiben und nicht in den letzten Metern sozusagen aufhören.
5: Ob die anonymen HIV-Selbsttests tatsächlich Infektionen verhindern können, muss sich erst noch zeigen. Die Ergebnisse ihres Pilotprojekts präsentieren Mark Eckenberger und seine Kollegen diese Woche an der Internationalen AIDS-Konferenz. Dort halten sie auch Ausschau nach Ansätzen aus anderen Ländern, um die HIV-Neuinfektionen in der Schweiz bis 2030 auf Null zu bringen.
4: Der Beitrag von Miriam Kuhl. Ein kleines Mädchen in China hat Entwicklungsstörungen, die Diagnose ein kleiner Genfehler. Die Eltern entscheiden sich dafür, ihre Tochter von einem bekannten Biochemiker Gen editieren zu lassen für sehr viel Geld. Die Sechsjährige tritt ins Spital ein, gesund, abgesehen von einer leichten Behinderung. 7 Tage später ist sie tot, als Folge der fehlgeschlagenen Therapie. Diesen Fall hat das Wissenschaftsmagazin Science eben publik gemacht. Und er wirft Fragen auf zum Umgang mit den wissenschaftlichen Fortschritten in der Gentech-Medizin. Christina Scheidecker hat Wissenschaftsredaktorin Katrin Zöfel gefragt, was im skizzierten Fall schiefgelaufen sei.
7: Also dieses Kind, um das es geht, das hatte eine Entwicklungsstörung, die war mit 6 Jahren deutlich spürbar in der Sprache, in der Bewegung, aber todkrank war das Kind nicht, das wird gleich noch wichtig. Die Eltern haben sich sehr stark eingesetzt, sich mit den ersten oberflächlichen Diagnosen, die sie bekommen haben, nicht zufrieden gegeben. Sie haben weitergebohrt, bis klar war, dieses Kind hat eine seltene Genmutation. Und da ist der zweite Knackpunkt, es ist eine sehr simple Mutation, wo nur ein einziger Buchstabe im Erbgut falsch ist. In der Theorie hat die Wissenschaft für so etwas inzwischen die richtigen Werkzeuge, also solche, die so einen Buchstaben korrigieren könnten. Das wissen die Eltern und dann suchen sie jemanden, der aus der Idee für sie eine Therapie macht. Sie finden ihn in Shanghai. Mit Geld der Eltern entwickelt er eine Therapie extra für sie. Gängige Praxis ist eigentlich, dass man solche experimentellen Therapien nur anwendet, wenn ein Patient todkrank ist. Diese Regel missachten Forscher, Ärzte und Eltern. Am Ende ist das Kind tot und dieser Sterbefall war bis gestern Abend nicht publik.
8: Und was oder wer hat denn nun dafür gesorgt, dass der Tod des Mädchens und die damit verbundenen Umstände doch noch publik geworden sind?
7: Das waren die Eltern. Die wollen, dass ihre Geschichte erzählt wird, auch wenn oder gerade weil sie sich selbst wirklich Vorwürfe machen jetzt. Sie wollen, dass anderen Eltern nicht das Gleiche passiert. Die denken, das wäre doch alles ganz einfach und das machen wir jetzt. Deshalb haben sich die Eltern an eine Organisation gewandt, die sich weltweit für redliche Wissenschaft einsetzt. Die heißt Retraction Watch. Diese Organisation hat sich dann, weil sie normalerweise nicht selber journalistische große Recherchen machen, an Science gewandt.
8: Sie, Katrin Zöfel, beobachten die Entwicklungen in der Gentechnik seit Jahren genau. Was würden Sie sagen, zeigt dieser Fall exemplarisch?
7: Also was da passiert ist, das hat mit einem sehr krassen Spannungsfeld zu tun, seit es die Genschere und ihre teils noch viel besseren Nachfolgermodelle gibt. Da ist so viel denkbar geworden. In der Theorie klingt das dann alles oft auch ganz simpel. Die Hoffnung schießt da ins Kraut. Es ist einfach, vor lauter Hoffnung blind zu werden, wird ein Forscher bei Science zitiert und das stimmt. Ich konnte mit einem der Science-Journalisten John Travis auch sprechen. Er sagte mir, dass der Forscher in Shanghai offenbar ganz redlich und ehrlich diesen Eltern helfen wollte. Das würde heißen, selbst der ist vor lauter Hoffnung blind geworden. Dabei sah man in den Tierversuchen, die er gemacht hat, die Risiken. Die Tierversuche waren auch nicht wirklich gut genug, um wichtige Fragen zu klären. Also er ist da zu schnell vorgegangen, nicht gründlich genug. Er hat das alles einfach ausgeblendet und ging nach vorn. Genau da zwischen Hoffnung, Hype und oft doch noch harter Realität, da steht die Gentherapie gerade.
8: Was sind die Lehren, die es Ihrer Meinung nach aus einem solchen Fall zu ziehen gilt, für die Medizin, aber auch für die Politik?
7: Da gibt es viele, auch teilweise sehr detailliert, aber ich möchte ein paar wenige rausgreifen. Erstens, so verlockend die Hoffnungen sind, man muss langsam vorangehen. Die Therapie für dieses Kind, das war die erste überhaupt, die so massiv Nervenzellen im Körper und im Hirn verändern sollte. Das ist was ganz anderes als eine Gentherapie für Blindheit zum Beispiel, wo nur an einer ganz, ganz kleinen Stelle im Auge Zellen verändert werden sollen. Bei letzterem im Auge sind die Risiken heute schon beherrschbar. Bei ersterem, das hat man jetzt eben gesehen, nicht. Das heißt also weitergehen, aber wirklich langsam, nicht so große Risiken eingehen. Und dann, das ist bei diesem Fall wirklich auch deutlich geworden, bei bestimmten Therapien, so risikoreichen Therapien, braucht es viel bessere Sicherheitsvorkehrungen von außen, die vorgegeben sind, Ethikboards, aber auch wirklich der kritische Blick von Kollegen von außen, die immer wieder beurteilen, darf man damit jetzt weitergehen oder muss man noch vorsichtig bleiben?

0: Die Ebola-Epidemie in Kongo-Kinshasa breitet sich rasch weiter aus. Seit Ende April sind über 1500 Personen am Virus gestorben. Die Dunkelziffer dürfte weit höher liegen. Es sei der am schnellsten wachsende Ebola-Ausbruch aller Zeiten, hieß es von der UNO. Die Zahl der Fälle im zentralafrikanischen Land verdoppelte sich alle 20 Tage. Entsprechend intensiv läuft derzeit die Suche nach neuen Medikamenten und einer Impfung. Christina Scheidecker hat Wissenschaftsredaktorin Katrin Zöfel gefragt, was passiert da gerade in Kongo-Kinshasa?
1: Also es ist Hilfe vor Ort, es gibt Kliniken, es gibt Ärzte, aber es macht doch den Eindruck, als könnten die Ärzte und die Behörden dem Ausbruch kaum etwas entgegensetzen. Das würde ich gerne an ein paar Zahlen aufhängen. Man schätzt, dass ein Ebola-Fall in dieser Region etwa 40 Kontakte hat, die er angesteckt haben könnte. Diese 40 muss man finden, testen, wenn nötig behandeln. Das würde den Ausbruch effektiv bremsen. Doch das Finden, Testen und wenn nötig behandeln, das gelingt tatsächlich nur bei 4 Kontakten, 4 von 40. Jetzt ist aber, solange es keinen Impfstoff gibt, diese Kontaktnachverfolgung wirklich das Mittel, das man hat. Und ich rechne das nochmal nach, es funktioniert nur zu 10%. Jetzt noch zur Dimension, zur aktuellen Dimension. Letzte Woche gab es knapp 900 neue Fälle. Wenn es so weitergeht wie im Moment, sind es in 3 Wochen dann 1800 pro Woche. Nochmal 3 Wochen später, dann haben wir Mitte September, ist gar nicht so weit weg, wären das schon 3600 neue Fälle pro Woche. Und da rede ich nur von denen, Sie haben es schon angesprochen, nur von denen, die man kennt, die Dunkelziffer ist hoch.
2: Bei anderen Ebola-Ausbrüchen sind die Ansteckungen deutlich weniger schnell angestiegen. Was ist denn dieses Mal anders?
1: Also ganz banaler Punkt, der Ausbruch wurde spät entdeckt, also als er schon groß und dynamisch war. Andere wurden früher entdeckt. Zweiter Faktor, die Mittel, die man einsetzt, die reichen nicht. Siehe oben, siehe Kontaktnachverfolgung. Und die Region, die ist wirklich schon sehr lange unterversorgt. Die Frage, die Ärzte, die jetzt helfen wollen, laut Berichten wirklich oft hören, ist: Warum kommt ihr jetzt bei Ebola und nicht vorher, wo wir hier an Masern und Cholera gestorben sind? Das Ergebnis ist, das Vertrauen dort geht gegen null. Das führt auch dazu, dass die Menschen nicht gerne in die Kliniken kommen. Und wenn sie kommen, dann kommen sie, wenn es zu spät ist, für sie selbst und sie vorher auch schon als kranke Freunde und Familie angesteckt haben.
2: Also Medikamente, eine Impfung möglicherweise wären entscheidend bei der Bekämpfung. In welche Richtung zielen nun die Ansätze in der Forschung?
1: Also erstmal Tempo, Tempo, Tempo. Die Forschung hat diesmal wirklich sehr schnell auf aktiv geschaltet. In Oxford war es wohl so, dass einen Tag, nachdem der Ausbruch bekannt wurde, die Forscherin schon im Labor saß und die ersten Tests angeschoben hat, im Test für einen Impfstoff angeschoben hat. Im Spätherbst soll dieser Impfstoff vor Ort in Uganda und Kongo-Kinshasa getestet werden. Also geht es wirklich um Monate, wo dann ein Impfstoff schon wirklich testfähig ist. Dann gibt es noch 2 weitere Projekte, die sind ein bisschen langsamer. Die arbeiten auch an Impfstoffen. Das passiert alles parallel. Und gleichzeitig sind Studien angelaufen mit Medikamenten, die erkrankten Menschen helfen könnten, mit Remdesivir, das kennt man vielleicht von Covid, und mit Antikörpern plus einem präventiven Medikament, Obeldesivir, das Menschen, die sich womöglich infiziert haben, schützen könnte, sodass sie gar nicht erst krank werden. Und die Frage, wo man jetzt eigentlich investieren sollte, was man jetzt tun sollte, die wurde tatsächlich ziemlich kollektiv getroffen, wo man Wissen ausgetauscht hat. Das Ganze hat die WHO koordiniert.
2: Also es scheint recht schnell vorwärts zu gehen. Die Zeit drängt ja auch. Was hat man denn bei der Entwicklung von Medikamenten und Impfungen gelernt aus früheren Ebola-Ausbrüchen, aber auch aus der Corona-Pandemie?
1: Da geht es tatsächlich um ganz Konkretes. Ich nenne das jetzt mal katastrophentaugliches Studiendesign. In der Pandemie hat vor allem Großbritannien Studiendesigns entwickelt, die man, wenn die Situation es erfordert, auch zwischendurch einfach mal anpassen kann, die also nicht ganz so streng und rigide sind, wie man es kennt, und trotzdem gute Ergebnisse liefern. Und genau solche Designs, die werden jetzt auch in Kongo-Kinshasa angewendet. Und dann geht es um Geld. Nach dem Ebola-Ausbruch in Westafrika vor gut 10 Jahren, da wurde CEPI gegründet, eine Organisation, die in genau solchen Situationen schnell Geld zur Verfügung stellen kann. Und genau das tut sie. Sie hat im Juni $60 Millionen für die Forschung bereitgestellt.
2: Vor diesem Hintergrund, Katrin Zöfel, was sind die Perspektiven nun beim aktuellen Ebola-Ausbruch in Kongo-Kinshasa?
1: Also ich höre und lese von denen, die sich auskennen, dass der Ausbruch ohne einen Impfstoff nicht zu beenden sein wird. Das war auch bei früheren Ebola-Ausbrüchen so, sobald sie eine gewisse Größe hatten. Ganz sicher möglich wird sein, die Sterblichkeit zu senken, einfach wenn die Menschen früher in die Spitäler kommen und die Medikamente, die jetzt angeschaut werden, tatsächlich helfen. Ich habe gesagt, einfach kommen die Menschen früher in die Kliniken, ist nicht so einfach, aber vielleicht hilft es auch, quasi das Vertrauen zu stärken, wenn die Medikamente dann tatsächlich wirken. Aber nochmal so aus der Vogelperspektive, es ist wirklich schwierig einzuschätzen, welcher Faktor sich jetzt wie stark durchsetzt. Misstrauen und Chaos oder die Bemühungen, Ebola zu bremsen. Klar ist, es braucht wirklich deutlich mehr Hilfe vor Ort.
0: Soweit Wissenschaftsredaktorin Katrin Zöfel zum Ebola-Ausbruch in Kongo-Kinshasa. Die Wasserqualität in den meisten Schweizer Seen und Flüssen ist ausgezeichnet, dennoch gibt es hin und wieder auch gesundheitliche Risiken und Vorsicht ist angebracht. So können sich zum Beispiel Blaualgen bei warmem Wetter stark vermehren und giftige Stoffe bilden, die insbesondere für Kleinkinder, Schwangere, Personen mit schwachem Immunsystem und auch für Hunde gefährlich sind. Christina Lang hat das Thema besprochen mit Wissenschaftsredaktorin Barbara Reihe.
3: Also Blaualgen sind eigentlich gar keine Algen, sondern Bakterien. Fachleute nennen sie deshalb Cyanobakterien. Sie gehören zu den ältesten Lebewesen auf der Erde und kommen in allen Gewässern natürlich vor. Es gibt mehrere tausend Arten von ihnen, die in ganz verschiedenen Farben auftreten können. Wie Pflanzen zum Beispiel betreiben sie auch Photosynthese. Die meisten der vielen Blaualgen sind aber ungefährlich. Doch von rund 40 Arten ist bisher bekannt, dass die Gifte produzieren, die für Menschen und Tiere schädlich sind. Und darum geht's genau. Meistens sind die Konzentrationen in unseren Gewässern aber so gering, dass keine Gefahr besteht. Bei auffälligen Massenvorkommen von Blaualgen ist allerdings Vorsicht geboten.
4: Es ist noch gut mit dieser Einordnung. Es gibt also viele verschiedene Arten von Blaualgen, tausende und nur wenig, nur 40 davon sind gefährlich, können gefährlich sein. Aber was du jetzt gerade gesagt hast, wenn man eine grosse Ansammlung von Blaualgen sieht, dann sollte man vorsichtig sein, besser nicht ins Wasser gehen. Kommen denn die Blaualgen nur in Seen vor oder auch in Flüssen und in anderen Gewässern?
3: Ja, tatsächlich. Sie können auch in Flüssen vorkommen, etwa am Rand, wo das Wasser sich gering bewegt, aber auch in Teichen, Weihern oder sogar temporären Kleingewässern wie Pfützen.
4: Und wie passiert das genau, dass die Blaualgen aufs Mal können in sehr grossen Mengen auftreten?
3: Also warmes Wasser, viel Sonne, viele Nährstoffe wie Phosphor und Stickstoff schaffen ideale Bedingungen, bei denen sich bestimmte Arten von Blaualgen wirklich explosionsartig vermehren. Dann bilden sich sogenannte Blaualgenblüten. Doch sie können auf natürliche Weise auch rasch wieder verschwinden, etwa durch Wasserströmung, Niederschläge oder biologischen Abbau. Dies passierte tatsächlich gerade letzte Woche am Lago Maggiore. Auf einmal war die Mitte Juni aufgetretene Blaualgenblüte plötzlich wieder weg. Dennoch, Forscher beobachten die Situation und das ist besonders wichtig.
4: Also die haben dort das Auge drauf und sicher auch alle die Leute, die am Lago Maggiore leben oder die Ferien machen. Aber Barbara, können wir noch einmal sagen, beschreiben, wie das genau aussieht? Also du hast gesagt, Blaualgenblüten, wenn es so grossflächige Ansammlungen gibt.
3: Das Wasser wirkt oft trüb oder verfärbt sich grünlich, bläulich, gelblich oder rötlich. Zum Teil kann dieses ungewöhnliche Farbenspiel ähnlich wie ein Ölgemälde aussehen. Etwa wie der Himmel im Bild Sternennacht von Van Gogh. Doch es kann auch ganz verschiedene Formen haben. Typisch sind Schlieren, Schaumteppiche, Flocken oder Klumpen an der Oberfläche. Diese klassischen Blaualgenblüten treiben in unterschiedlichen Wassertiefen und sind deshalb nicht immer sofort erkennbar. Neben diesen meist großflächigen Blaualgenblüten gibt es aber auch sogenannte Blaualgenmatten. Sie wachsen bei klarem, nährstoffarmem Wasser in Ufernähe auf Steinen, Holzstücken oder Wasserpflanzen und meistens am Gewässergrund. Lösen sich davon ein paar kleine Fetzen ab, können sie ans Ufer gespült werden und dort für Tiere und unter Umständen auch für Kinder ein Gesundheitsrisiko darstellen. In der Schweiz, aber auch in Amerika, Neuseeland und Kanada kam es in den letzten Jahren tatsächlich zu Todesfällen bei Hunden, verursacht durch solche giftigen Aufwuchsalgen, die umgangssprachlich interessanterweise auch Krötenhäute genannt werden. Dieser Name ist bizarr, Doch die vom Grund des Gewässers nach oben geschwemmten rostbraunen oder grünbraunen Blaualgenlappen sehen rau, uneben, fleckig aus und erinnern irgendwie tatsächlich an die warzige Haut der Kröte.
4: Eine Frage aber noch, wieso sagt man denen den Blaualgen, wenn sie ja gar nicht immer blau sind, so wie du jetzt beschrieben hast?
3: Also der umgangssprachliche Name kommt eigentlich von dem blauen Farbpigment Phycocyanin. Sie besitzen aber auch noch das grüne Pigment Chlorophyll. Die Vielfalt der Blaualgen ist groß. Je nach Art können sie sogar ganz anders gefärbt sein, wie etwa die Blüte der roten Burgunderblutalge.
4: Also es gibt ganz viele und von diesen vielen verschiedenen Arten von Blaualgen gibt es gewisse, die giftig sind. Was für Gift ist denn das? Wie wirkt das?
3: Also einige Arten von Blaualgen bilden sogenannte Cyanotoxine. Dazu gehören Mikrozystine, die die Leber schädigen können, oder Anatoxine, die auf das Nervensystem wirken. Andere Stoffe von Blaualgen können dagegen den Magen-Darm-Trakt oder das Immunsystem beeinflussen. Aber wie gesagt, nicht alle Blaualgen sind giftig und es gibt ja unglaublich viele, von denen wirklich nur ein Bruchteil gefährlich ist. Und die auffälligen Schlieren und Verfärbungen im Wasser sind auch nicht immer von Blaualgen. Zum Beispiel unter bestimmten Bedingungen können auch harmlose Kieselalgen oder Unmengen an Blütenstaub ähnlich aussehen. Also an der Wasseroberfläche sieht es dann so aus. Für Laien ist das aber oft sehr schwer zu unterscheiden. Deshalb raten Fachleute, auffällige Ansammlungen im Wasser vorsichtshalber lieber zu meiden.
4: Also warte kurz, verschlucken ist gar nicht gut, Hautkontakt ist aber glaube ich auch nicht ideal, also nicht durchschwimmen durch solche Algen oder so Felder, Schlieren. Was sind denn die Symptome, was passiert, wenn man in Kontakt kommt mit diesen Blaualgen?
3: Also schon kleine Mengen können Beschwerden wie Hautreizung, Erbrechen, Durchfall oder Atemprobleme auslösen. Aber auch Bindehautentzündung, allergische Reaktionen, Krämpfe, Lähmung oder Bewusstseinsstörungen können auftreten. Es kommt ganz darauf an, um welche Art von Giftstoff und welche Konzentration es sich handelt. Die Symptome bei Hunden, die aufgrund verschluckter Blaualgen ein Nervengift in ihrem Magen haben, sind zum Beispiel ein schwankender Gang und Zittern. Den Tieren wird schlecht und sie versuchen zu würgen und zu erbrechen, also es wieder loszuwerden. Und nach kurzer Zeit können sie nicht mehr stehen und fallen um, sind kurz darauf bewusstlos. Es gab in der Schweiz zum Beispiel 2021 und 2022 deshalb einzelne Todesfälle bei Hunden.
0: Soweit Wissenschaftsredaktorin Barbara Reihe. Das ist das Wochenendprogramm von SRF News. Schön, haben Sie eingeschaltet. Hier geht's gleich weiter mit Aktualität.

0: Die Nachrichten von SRF um 3 mit Lukas Siegfried. Nach heftiger Kritik hat der Weltfußballverband FIFA seine umstrittenen Pläne zur Privatisierung der Fußball-Weltmeisterschaften wieder zurückgezogen. Darauf hat sich jetzt der Europäische Fußballverband UEFA geäußert. Er hatte sich von Anfang an vehement gegen Infantinos Pläne gestellt. Sportredaktor Tim Eckimann berichtet.
1: Sehr deutlich, mit harscher Kritik an der FIFA hat sich der Europäische Fußballverband UEFA zu Wort gemeldet. Der Fußball sei nicht käuflich. Mit diesen geheimen Machenschaften könne es so nicht weitergehen. Und der schäbige Investorenplan sei alles andere als transparent gewesen, schreibt die UEFA in einer Mitteilung. Man kann sagen, die Beziehung zwischen der FIFA und der UEFA war zuvor schon angeschlagen. Nun ist sie definitiv zerbrochen. Die UEFA hat jegliches Vertrauen in den FIFA-Präsidenten Gianni Infantino verloren. Die UEFA möchte einen neuen FIFA-Präsidenten. So kann man die deutlichen Worte interpretieren. Für eine weitere Amtszeit als Präsident braucht Gianni Infantino auch die Unterstützung der UEFA-Mitgliedsländer. Die nächste FIFA-Präsidentenwahl ist zwar erst in 8 Monaten im März. Stand heute wird es wohl eine Herkulesaufgabe für Gianni Infantino, das Vertrauen der UEFA zurückzugewinnen.
0: In einem offenen Brief fordern mehrere Länder der EU eine europäische Reaktion auf die Situation in der spanischen Exklave Ceuta in Nordafrika. Zudem kritisieren sie die spanische Migrationspolitik und fordern eine Sondersitzung. In Ceuta waren in den letzten Tagen Zehntausende Menschen aus Marokko angekommen. Viele schwammen der Küste entlang auf das EU-Gebiet. Im Brief der 22 EU-Länder heißt es, es dürfe nicht der Eindruck entstehen, dass an den EU-Außengrenzen eine illegale Einreise in die EU möglich sei. Spanien habe in letzter Zeit, Zitat, unerwünschte Signale ausgesandt. Eine Woche nach dem Terrorangriff auf den Christopher Street Day in Berlin finden heute weitere Pride-Veranstaltungen statt. In Hamburg hat ein Umzug begonnen. Dort werden mehr als 200.000 Menschen erwartet. Begleitet werden sie von einem verstärkten Sicherheitsaufgebot. Der Hamburger Polizeipräsident sagte im Vorfeld, es würden doppelt so viele Polizistinnen und Polizisten eingesetzt wie in vergangenen Jahren. Auch in den Niederlanden gibt es Pride-Anlässe. Auch dort sind mehr Sicherheitskräfte im Einsatz als gewöhnlich. In Amsterdam fahren bunt geschmückte Boote durch die Kanäle der Stadt, die Grachten. Dabei ist auch der niederländische Regierungschef Rob Jetten. Der 39-Jährige ist der erste Regierungschef des Landes, der offen homosexuell lebt. Das Wetter. Heute kann es gegen Abend vereinzelt Gewitter geben. Morgen ist es im Norden wieder meist sonnig. Im Süden hat es morgen dichtere Wolken und auch morgen sind wieder stellenweise Gewitter möglich. Dazu gibt es 30 bis 33 Grad. Das waren Nachrichten von Radio SRF. Verantwortlich Manuela Burgermeister.
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5: Der israelische Premierminister Benjamin Netanyahu als Arzt, computergeneriert. Im weißen Kittel mit Stethoskop tritt er in diesem KI-Video auf. Die Patienten sind 3 landesweit bekannte Journalisten und scharfe Kritiker des Premiers. Der eine hat die Korruptionsaffären aufgedeckt, wegen derer der Premier vor Gericht steht. Auch der zweite bezichtigte Netanyahu der Misswirtschaft. Der dritte hat über schwerste sexuelle Folter an einem palästinensischen Gefangenen berichtet. Netanyahu spricht von Obsessionen, Angstzuständen und Negativismus. Zum Glück gibt es eine Kur, sagt Dr. Netanyahu im Video. Schaltet den Fernseher aus. Netanyahus Medienleute haben sich das ausgedacht. Es ist die Imitation eines KI-Videos des US-Präsidenten, in dem ein Dr. Trump seine Kritiker heilt. Es ist Wahlkampf in Israel. Im Oktober werden ein neues Parlament und eine neue Regierung gewählt. Nach 4 Jahren unter der radikalsten Regierung seit der Staatsgründung fürchten viele Israeli um die Zukunft ihres Landes als demokratischer Rechtsstaat. Auch die Rolle der Medien steht zur Debatte. Medien, von denen Netanyahu behauptet, sie hätten sich gegen ihn und seine Anhänger verschworen. Doch es gibt einen Fernsehsender, der sich stramm rechts positioniert und Netanyahu treu zur Seite steht. Das ist die Sommerausgabe von International über Israels Kanal 14. Ich bin Anna Drechsel. Die Studios von Kanal 14 befinden sich in einem Außenquartier von Modi'in, einer Stadt auf halber Strecke zwischen Jerusalem und Tel Aviv. Irit Linur holt mich am Empfang ab. Eine Veteranin des israelischen Journalismus, wie sie selber sagt. Linur ist politische Kommentatorin beim Sender, Mitte 60, trägt die braunen Haare zum Dutt hochgesteckt, dunkle Brille, eleganter grauer Anzug. In der Garderobe zwischen Kleiderständern und Schminkspiegeln finden wir Platz für ein Gespräch über die abendliche Polit-Talkshow Hapatriotim, die Patrioten, in der Linur auch an diesem Abend mit ihren 6 Mitpanelisten die israelische Politik sezieren wird.
6: Hapatriotim is a very, I think it is 10 or 12 years old. We started small, the whole channel.
7: Die Sendung gibt es seit 10, 12 Jahren. Wir haben klein angefangen. Lange kannte uns niemand, nur unsere Konkurrenz. Und die hasste uns.
5: Die Konkurrenz, das sind vor allem der öffentlich-rechtliche Kanal 11 und die kommerziellen Sender 12 und 13.
6: We didn't have any ratings.
7: Wir hatten kaum Einschaltquoten. Die linken Medien machten sich über uns lustig.
5: Und dann änderte sich alles. Die Wahlen vor 4 Jahren brachten eine ultrarechte Regierung ans Ruder, deren Versuche, die israelische Justiz nach ihren Vorstellungen umzubauen, führten Anfang 2023 zu Massenprotesten.
6: I think two things happened at once during the protest against the judicial reform. The mainstream media went nuts.
7: Es passierten 2 Dinge gleichzeitig. Die Mainstream-Medien drehten durch. Sie verkauften ihren Zuschauern das Horrorszenario, Israel werde zur Diktatur. Das grenzte an eine Massenpsychose. Und zur selben Zeit investierten die Besitzer in den Sender. Wir wurden besser und professioneller.
6: And the public began, I think, became fed up. From the dictatorship, end of democracy, and all the lunatics.
7: Das Publikum hatte genug von diesem Geschwätz über Diktatur und das Ende der Demokratie. Genug von all den Verrückten, die die Proteste organisierten. Das war einfach widerlich.
6: It was disgusting. And then we had a bump in the rating. We had very modest rating until then.
5: Die Einschaltquoten stiegen. Der Sender ist nun die Nummer 2 hinter Kanal 12. Kritiker sagen, die Sendung Die Patrioten sei Benjamin Netanyahus Sprachrohr.
6: His mouthpiece? It's ridiculous. It's infantile.
5: Irit Linur winkt ab. Lächerlich sei der Vorwurf, infantil. Sie sei rechts und habe Netanyahu gewählt, weil sie an seine Politik glaube, wie 1 Million andere Israeli auch. Die altgediente Journalistin und Autorin Irit Linur war früher eine Linke. Sie habe aus ihren Irrtümern gelernt, sagt sie. Wie ein Chamäleon, das sich seiner natürlichen Umgebung anpasst und die Hautfarbe wechselt, so passt sich auch ein fiktiver Journalist der politischen Landschaft an. Chamäleon heißt der Roman des Schriftstellers und Rechtsanwalts Yishai Sarit. Ich treffe ihn in Tel Aviv zum Gespräch auf einer Parkbank an einer Straße unter schattenspendenden Bäumen.
8: It's the story of a guy called Shai Tamoz, who is 50-something. He also lives here in Tel Aviv. And he used to be a little bit of a star as a journalist during the 1990s.
9: Es ist die Geschichte von Shai Tamoz, einem Mann um die 50 aus Tel Aviv. In den 90er Jahren war Shai ein Starjournalist im Mitte-Links-Milieu, ein gefragter Kommentator auch am Fernsehen. Aber im Zuge des Niedergangs des Printjournalismus gerät er in Vergessenheit. Seine Artikel interessieren keinen. Seine Frau liebt ihn nicht mehr. Genügend Geld verdient er auch nicht.
8: His wife doesn't love him very much anymore. He doesn't earn enough money, so his life is actually in shambles. And he's looking for a way to reinvent himself.
5: Das Leben der Romanfigur? Ein Trümmerhaufen. Shai Tamoz will sich selber neu erfinden und seinen größten Wunsch realisieren, wieder im Fernsehen aufzutreten. Wie ihm das gelingt? Durch Anpassung, wie ein Chamäleon eben.
8: He understands that something is happening. Something is happening in Israel's politics. Something happens socially.
9: Er versteht, dass sich etwas verschoben hat in Israels Politik und Gesellschaft. Die Menschen wenden sich scharf nach rechts, werden nationalistischer. Will er ein mediales Comeback, muss er sich anpassen. Und es eröffnet sich tatsächlich eine Chance. Ich hoffe, Sie lesen das im Buch nach. Shai wird ins Studio des patriotischen Senders eingeladen. Als Vorlage diente mir Kanal 14. Der Sender ist sehr militant gegen Linke, gegen die alten Eliten im Land.
5: Shai Tammuz, der vergessene Journalist, erkämpft sich wieder einen Platz im Fernsehen, lässt sich von einem rechtsextremen Minister instrumentalisieren, wird radikaler, lügt, hetzt und wird vulgär.
8: How would they say it? Even before he didn't have those very strong opinions about everything, about anything.
9: Er war kein Mann der Überzeugungen. Aber früher, in den 90er Jahren, war es noch modisch, links zu sein und den Friedensprozess mit den Palästinensern zu unterstützen. Jetzt nicht mehr. Es gibt nur noch wenige Linke in Israel. Also ist es ziemlich einfach für Shai, die Seite zu wechseln.
8: So it's quite easy for him to switch to the other side.
5: Der Schriftsteller ist ein präziser Beobachter der israelischen Gesellschaft und Politik. 9 Romane hat der 61-jährige Anwalt bisher veröffentlicht. Schreiben ist seine Nebenbeschäftigung und für die ist er mehrfach ausgezeichnet worden. Im Gegensatz zu seiner Romanfigur Shai Tammuz steht Sarit zu seinen Überzeugungen. So hat er etwa eine Petition unterzeichnet, die ein Ende der Gewalt gegenüber den Bewohnerinnen und Bewohnern Gazas fordert. Dennoch begegnet Sarit seiner Romanfigur mit Empathie.
8: Yeah, he's an opportunist.
9: Ja, er ist ein Opportunist, aber ich hasse ihn nicht. Ich verstehe es.
8: I don't hate him. I mean, I feel empathy for him. I understand it.
5: Auf Hebräisch heißt Yishai Sarits Roman Ha-Panelist, der Panelist, der in der ultrarechten Talkshow auftritt. Das reale Vorbild für die Polizsendung Ha-Patriotim, die Patrioten von Kanal 14, die Sendung, in der Irit Linur regelmäßig auftritt. Gegen Moderatoren, Panelisten und den Kanal sind mehrere Petitionen vor dem obersten Gerichtshof hängig. Nebst Hetze gegen die Justiz, Richter und die Generalstaatsanwältin geht es auch um Anstiftung zu Genozid und Verbrechen gegen die Menschlichkeit, wegen Aussagen wie diesen aus den Wochen und Monaten nach dem Hamas-Massaker vom 7. Oktober 2023.
9: Wir hätten gleich am ersten Tag 100.000 bis 150.000 Palästinenser töten sollen. Dann wäre Ruhe gewesen. Wir müssen Gaza abbrennen oder den Fischen zum Fraß vorwerfen. Das Zivilisierteste, was wir tun können, ist alles auszulöschen, was sich dort bewegt. Wir brennen das Dorf nicht nieder, wir tilgen es von der Landkarte. Darf ich das sagen?
5: In der Garderobe von Kanal 14 spreche ich Irit Linur darauf an.
10: Like incitement to genocide, I think, was the petition.
6: Genocide?
10: That's what the petition says, yeah.
6: Oh, well. You know, when oh, really? Well, good for them. Good for them. I like science fiction too.
5: Sie nimmt die Petitionen nicht ernst. Ich mag Science Fiction, sagt sie dazu nur. Früher habe sie gedacht, im Konflikt mit den Palästinensern gehe es um Land, doch inzwischen verstehe sie, dass es ein Religionskrieg sei. Was mit den Zivilistinnen und Zivilisten in Gaza passiert, ist ihr egal, sagt Linur. Für sie ist der Erfolg der TV-Sendung «Die Patrioten» eine Genugtuung.
6: They were the majority and no one spoke for them. They were ridiculed. I was ridiculed.
7: Die Rechten waren in der Mehrheit, aber niemand sprach für sie. Man machte sich lustig über sie, auch über mich. Wir wurden beschimpft. Hier erhalten die Anhänger der Rechten endlich Raum zum Atmen.
5: Kanal 14 als Stimme der Mehrheit, die von den restlichen Medien missachtet wird. Wie beurteilt das Anat Saragusti, die in der israelischen Journalistengewerkschaft für Pressefreiheit zuständig ist? Ich besuche sie zum Gespräch in ihrem luftigen Wohnzimmer in Tel Aviv.
11: So this is, you know, exact message coming from the playbook of the populist.
5: Diese Botschaft entstamme dem Handbuch der Populisten, sagt Saragusti, die als Fotografin, Print- und Fernsehjournalistin gearbeitet hat.
7: Netanyahu ist Premierminister seit 1996, mit Unterbrüchen. Wie können Sie behaupten, dass Sie an den Rand gedrängt werden? Sie sind die Regierung.
5: Saragusti stellt die Diskussion in einen größeren internationalen Zusammenhang.
11: They love to say that they are majority and they love to say that we kind of the liberals who believe in democracy.
7: Die Anhänger der Regierung behaupten gerne, dass sie die Mehrheit sind und dass wir, die Liberalen, die an die Demokratie glauben, dass wir die korrupte Elite sind. Der sogenannte tiefe Staat, der die Behörden unterwandert hat. Das ist lächerlich. Genau das Gleiche sagen Populisten wie Orban in Ungarn, der indische Premierminister Modi, Brasiliens Bolsonaro und natürlich US-Präsident Trump und seine MAGA-Anhänger. Aber eine Mehrheit sind sie trotzdem nicht.
11: Of course, Trump. All the MAGA people in the US are saying the same things. I mean, of course, but they're not the majority.
5: Anat Saragusti weist darauf hin, wie knapp diese ultrarechte Regierungskoalition gewählt wurde. Laut Umfragen steht längst keine Mehrheit der Bevölkerung mehr hinter ihr. Die erfahrene Journalistin spricht dem Rechtsaußenkanal ab, seriösen Journalismus zu betreiben. Es würden Lügen, Fake News und Verschwörungstheorien verbreitet.
11: The host, Ynon Magal, puts slide at the beginning of the show that it's a satire show.
7: Der Moderator blendet zu Beginn der Patrioten jeweils eine Art Disclaimer ein. Das ist eine Satire-Show. So will er Verleumdungsklagen abwenden. Er kann dann immer behaupten, er habe es nicht ernst gemeint, wenn er lügt oder eine Verschwörungstheorie erzählt.
11: The definition of satire.
5: Ähnlich operieren auch einige Stars des US-Senders Fox News, wie etwa Sean Hannity. Er sagt von sich selber, er sei kein Journalist, sondern ein Talkshow-Host. Wobei Kanal 14 nicht der einzige israelische Sender sei, der seine Diskussionssendungen mit extremen Stimmen fülle.
11: I mean, it eats your brain.
5: Es frisst dein Hirn auf, sagt Saragusti. Auch Yishai Sarit sagt, die israelische Medienwelt sei zu einem Zirkus verkommen, in dem Politclowns immer radikalere Dinge von sich geben. Wie seine Romanfigur Shai Tammuz, der zum rechten Phrasendrescher wird. Tammuz ist zwar fiktiv, aber der Realität nachempfunden.
8: Yeah, you see, in Channel 14, you see quite a lot of them.
9: Gerade bei Kanal 14 gibt es so einige, deren Karrieren stockten und die sich neu erfinden wollten. Es gab da ein paar lustige Szenen. Einige dachten, ich hätte über sie geschrieben. Sie fühlten sich angesprochen, hatten aber nicht einmal das Buch gelesen. Ich musste ihnen erklären, dass ich nicht 2-3 Jahre investiert habe, um ihre Biografie zu schreiben. Bei allem Respekt, ihr seid nicht interessant genug.
5: Yishai Sarits Romanfigur hat den Sprung zurück in den Medienzirkus geschafft und dabei ein Stück seiner Seele verkauft. Irit Linur dagegen sagt, sie habe aus politischer Einsicht ins Lager des Premierministers gewechselt. Doch welche Zukunft der reale Kanal 14 hat, ist offen. Die Umfragen sagen der Regierung Netanyahu eine Niederlage voraus. Der jetzige Kommunikationsminister hat kürzlich ein Gesetz durchgepeitscht, das die Unabhängigkeit von Radio und Fernsehen stark einschränkt. Das oberste Gericht hat die Umsetzung des Gesetzes aber blockiert. Und die linke Partei, die Demokraten, schloss den Sender von ihrem Parteitag Mitte Juli aus. Kanal 14 betreibe Regierungspropaganda, nicht Journalismus. Das kümmert Irit Linur zum Zeitpunkt unseres Gesprächs noch herzlich wenig. Die Show geht weiter.
11: And now it's 10 minutes to the show and I probably have to get in the studio.
5: Die Kommentatorin macht sich auf ins Studio. Für die nächste Ausgabe der Diskussionssendung «Die Patrioten».
3: 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Wie sie auf dieses Thema gekommen ist, das erzählt Anna Drechsel nun im Gespräch mit Monika Buser.
5: Ja, es hat eigentlich angefangen mit einem Literaturtipp. Ein Kollege von mir, der Produzent war von der Sendung «Echo der Zeit», ist zu mir gekommen und gesagt, hey, ich habe ein super spannendes Buch gelesen von einem israelischen Schriftsteller, der heisst Yishai Sarid und das Buch heisst «Chamäleon». Das ist die Geschichte von einem Journalist, der seine Seele verkauft, nur damit er ans Fernsehen kann. Lies doch das Buch mal und wenn das nächste Mal nach Israel reist, ist, tust du ihn vielleicht interviewen. Und dann habe ich das Buch angefangen und habe gemerkt, okay, das ist zwar eine fiktive Geschichte, aber es geht um einen Fernsehkanal, den es tatsächlich auch gibt, den Kanal 14. Und dann habe ich gedacht, anstatt dass ich nur mit dem Schriftsteller rede, wäre es eigentlich noch spannend, wenn ich diesen Fernsehsender auch noch besuchen könnte und vielleicht mit einem Journalist oder einer Journalistin reden, die dort arbeitet.
12: Was ist jetzt speziell an diesem Kanal 14? Also wieso ist dieser Sender die Vorlage für einen Roman?
5: In Israel sagen viele Journalistinnen und Journalisten, der Kanal 14 mache ich nicht Journalismus, das sei reine Propaganda für den Premierminister Netanyahu. Sie unterstützen eigentlich immer die Haltung des Premier und der Regierung und sie beteiligen sich manchmal auch an Hetzkampagnen gegen politische Finden des Premierministers, also zum Beispiel gegen andere kritische Journalisten und Journalistinnen oder auch gegen die Justiz, gegen die oberste Staatsanwältin. Und die Sendung, eben, was besonders darum geht in diesem Buch, «Ha Patriotim», «Die Patrioten» heisst die Sendung, das hat mich auch ein bisschen erinnert an die USA, an Fox News oder One America Network, an die Sender, wo man eigentlich auch sagt, was die machen, ist mehr so ein bisschen, sie sind Sprachrohr für den Präsident Donald Trump und machen Regierungspropaganda. Und etwas ganz Ähnliches sieht man eben auch von diesem Kanal 14.
12: Schauen wir vielleicht doch gerade allgemein so ein bisschen auf das Mediensystem in Israel. Ist das ähnlich wie in der Schweiz? Also gibt es dort auch so ein öffentlich-rechtliches Medienhaus oder gibt es eher viel private? Oder wie muss man sich das vorstellen?
5: Ja, es ist ein bisschen ähnlich wie in der Schweiz. Es gibt eine öffentlich-rechtliche Rundfunkanstalt, die Israeli Public Broadcasting Corporation. Und die ist wie bei uns auch mehrsprachig. Also es gibt zwei Sender, die auf Hebräisch senden und einen auf Arabisch. Nachher gibt es noch ein Parlamentsfernsehen. Die

0: kritischen Politjournalismus macht. Und zwar so kritisch, dass die jetzige Regierung den Sender eigentlich schliessen wollte. Die haben gefunden, das gehe nicht, was die machen, das sei nicht zeitgemäss und denke sogar den Interessen der Armee schaden. Und die wollten den Sender eigentlich zutun. Und soviel ich weiss, hat das aber nicht geklappt, weil der Sender ist wirklich sehr gut verankert und sehr beliebt. Es hat einen Aufschrei gegeben und soviel ich weiss, sendet er jetzt noch.
1: Jetzt bist du für die internationale Sendung bei einer Ausgabe von einer Talkshow dabei gewesen. Wie hast du das dort erlebt?
0: Also mir hat zuerst erstaunt, wie klein das Studio ist. Es hat nur Platz für etwa 30 oder 40 Leute, die da in den Zuschauerrängen gesessen sind. Auf dem Panel selber, da hat es einen Moderator gegeben und 6 Diskussionsteilnehmer. Und die sind sich eigentlich alle einig gewesen, die haben die gleiche politische Haltung vertreten. Bis auf einen, es war ein Vertreter von der Linken dabei gewesen, und der hat dann ziemlich auf das Dach bekommen von den anderen. Dann ist es recht heiss zu und her gegangen. Aber allgemein war es eiskalt gewesen. Also ich weiss nicht, ob das immer so ist. Ich bin ja mehr im Radiostudio als im Fernsehstudio unterwegs. Ich weiss nicht, ob es immer so kalt ist im Fernsehen. Aber ich habe es recht unangenehm kühl gefunden, grundsätzlich. Aber ich möchte schon nochmal betonen, das ist wirklich der äußerst rechte Rand von der israelischen Politlandschaft. In den Monaten nach dem Massaker von der Hamas vom 7. Oktober 2023 ist es dort so extrem zu und her gegangen in dieser Diskussionssendung. Also da haben die Leute wirklich gesagt, man muss jetzt den Gazastreifen am Erdboden gleich machen, man muss 10'000 oder sogar 100'000 Palästinenser umbringen. Und das ist so krass gewesen, dass wirklich auch international darüber berichtet worden ist. Und in Israel selber hat es auch Leute gegeben, die gesagt haben, das geht nicht. Da werden Grenzen von dem, was man darf sagen, überschritten. Und es hat mehrere Petitionen wegen dieser, wie sie gesagt haben, genozidalen Sprache, die eingereicht wurden vor dem obersten Gerichtshof.
1: Kommen wir doch zu dieser freien Meinungsäußerung. Israel rühmt sich ja auch immer wieder für seine lebendige Medienlandschaft. Wie frei ist denn die Meinungsäußerung? Ist das gewährleistet?
0: Also man muss es ein bisschen differenziert anschauen. Es gibt tatsächlich sehr viele verschiedene Publikationen für alle verschiedenen Segmente der israelischen Gesellschaft, von links aussen bis rechts aussen, für die Ultraorthodoxen. Und es ist wirklich eine sehr lebendige Medienszene grundsätzlich. Viele sind sehr regierungskritisch, wie ich schon gesagt habe. Aber es gibt eine sehr strenge Militärzensur. Also alle Informationen über Militäraktionen oder so, die müssen zuerst vom Militärzensor abgesegnet werden. Ein anderes Thema, das ich finde, muss man ein bisschen kritisch anschauen, sind die sozialen Medien. Die werden ziemlich genau überwacht und nach dem 7. Oktober 2023 ist es für palästinensische Bürgerinnen und Bürger in Israel sehr schwierig geworden, zum Beispiel auf Facebook ihre Meinung zu schreiben. Also es hat verschiedene Fälle gegeben von Leuten, die geschrieben haben, wie sie mitfühlen mit den Leuten in Gaza, wie sie traurig sind. Und es hat tatsächlich mehrere Fälle gegeben von Leuten, die wegen dem sie verhaftet wurden, was sie auf Facebook geschrieben haben. Und ja, bei der Berichterstattung über den Gaza-Krieg ganz allgemein hat es sehr, sehr viel Selbstzensur gegeben bei den Medien.
1: Was heisst das genau?
0: Also die Medien schauen Premier und seine Regierungsmannschaft genau auf die Finger. Aber wenn es um einen Gaza-Krieg ging, dann hat es ein riesiges Tabu gegeben. Die Medien haben sehr, sehr stark fokussiert auf das Schicksal der Opfer vom Massaker am 7. Oktober und auf die Geiseln, die lange gefangen gehalten wurden in Gaza. Und es ist ein Stück weit auch verständlich, weil der Schock und das Trauma in der israelischen Gesellschaft nach dem 7. Oktober ist riesig gewesen und ist es eigentlich immer noch. Aber es hat nur sehr, sehr wenige Medien gegeben, die auch konsequent über das Elend auf der palästinensischen, auf der anderen Seite haben berichtet, über das Schicksal der Leute dort und das, was die Bombardierungen von der israelischen Armee dort angerichtet hat. Und der Schriftsteller, den ich getroffen habe, der Ishai Sarit, der hat mir gesagt, es ist total okay, wenn die Medien patriotisch sind, das dürfen sie, das ist ihr gutes Recht. Aber wenn sie gar nicht darüber berichten, was unsere Armee in Gaza anrichtet, wenn wir das Leid in Gaza komplett ausblenden, dann erfüllen unsere Medien ihre Informationspflicht nicht.
1: Es gibt ja auch kaum einen Konflikt, der von den Medien so eng begleitet wird wie diese. Das heisst, ich nehme an, die Menschen von Israel und Palästina sind sich gewöhnt, dass ausländische Journalistinnen und Journalisten herum sind. Oder wie empfindest du das vor Ort, wenn du dort unterwegs bist?
0: Ja, die Leute sind sich absolut daran gewöhnt, dass es viele Journalistinnen und Journalisten hat. Und viele Israelis sind auch total freundlich und offen und reden und erzählen viel. Etwas, was ich immer wieder seit vielen Jahren erlebe und

0: höre, ist so ein bisschen die Haltung, du kommst nicht von hier, kommst daher, redest mit uns, aber wenn du nicht hier lebst und unsere Sprache beherrschst und nicht voll hier integriert bist, dann kannst du eigentlich gar nicht beurteilen, was hier abgeht und solltest eigentlich auch gar nicht darüber berichten. Das hat mir auch die Journalistin vom Kanal 14 ziemlich gerade so gesagt, als ich mit ihr geredet habe. Das ist die israelische Seite und bei den Palästinenserinnen und Palästinensern ist es ein bisschen anders. Wenn sie dort viel erleben, also wenn ich im besetzten Westjordanland mit Leuten rede über Gewalt, die sie erfahren von Seiten der Siedler oder der Armee, dann sagen sie auch, ja, ich rede schon mit dir, ich kann dir das schon erzählen, aber es bringt uns ja gar nichts. Also sie haben so die Hoffnung, dass die Medienberichterstattung etwas an ihrer schwierigen Situation ändern. Und nachher sind sie recht, ja, eigentlich enttäuscht, wenn das nicht so ist. Das ist so ein bisschen die Idee, dass die Medien etwas aktiv verändern können an der Realität, und das ist ja oft nicht der Fall.
1: Anna Drechsel im Gespräch mit Monika Buse. Und hier auf SRF4 News geht es gleich weiter mit dem nächsten News Update.

0: Die Nachrichten von SRF um 3:30 mit Lukas Siegfried. Nach heftiger Kritik hat der Weltfußballverband FIFA seine umstrittenen Pläne zur Privatisierung der Fußball-Weltmeisterschaften wieder zurückgezogen. Jetzt hat sich der Europäische Fußballverband UEFA dazu geäußert. Die UEFA hatte sich von Anfang an vehement gegen die Pläne von FIFA-Präsident Gianni Infantino gestellt. Sportredaktor Tim Eckimann berichtet.
1: Sehr deutlich mit harscher Kritik an der FIFA hat sich der Europäische Fußballverband UEFA zu Wort gemeldet. Der Fußball sei nicht käuflich. Mit diesen geheimen Machenschaften könne es so nicht weitergehen. Und der schäbige Investorenplan sei alles andere als transparent gewesen, schreibt die UEFA in einer Mitteilung. Man kann sagen, die Beziehung zwischen der FIFA und der UEFA war zuvor schon angeschlagen. Nun ist sie definitiv zerbrochen. Die UEFA hat jegliches Vertrauen in den FIFA-Präsidenten Gianni Infantino verloren. Die UEFA möchte einen neuen FIFA-Präsidenten. So kann man die deutlichen Worte interpretieren. Für eine weitere Amtszeit als Präsident braucht Gianni Infantino auch die Unterstützung der UEFA-Mitgliedsländer. Die nächste FIFA-Präsidentenwahl ist zwar erst in 8 Monaten im März. Stand heute wird es wohl eine Herkulesaufgabe für Gianni Infantino, das Vertrauen der UEFA zurückzugewinnen.
0: In einem offenen Brief fordern mehrere Länder der EU eine europäische Reaktion auf die Situation in der spanischen Exklave Ceuta in Nordafrika. Zudem kritisieren sie die spanische Migrationspolitik und fordern eine Sondersitzung. In Ceuta waren in den letzten Tagen Zehntausende Menschen aus Marokko angekommen. Viele schwammen der Küste entlang auf das EU-Gebiet. Im Brief der 22 EU-Länder heißt es, es dürfe nicht der Eindruck entstehen, dass an den EU-Außengrenzen eine illegale Einreise in die EU möglich sei. Spanien habe in letzter Zeit, Zitat, unerwünschte Signale ausgesandt. Eine Woche nach dem Terrorangriff auf den Christopher Street Day in Berlin finden heute weitere Pride-Veranstaltungen statt. In Hamburg hat ein Umzug begonnen. Dort werden mehr als 200.000 Menschen erwartet. Begleitet werden sie von einem verstärkten Sicherheitsaufgebot. Der Hamburger Polizeipräsident sagte im Vorfeld, es würden doppelt so viele Polizistinnen und Polizisten eingesetzt wie in vergangenen Jahren. Auch in den Niederlanden gibt es Pride-Anlässe, auch dort sind mehr Sicherheitskräfte im Einsatz als üblich. In Amsterdam fahren bunt geschmückte Boote durch die Kanäle der Stadt, die Grachten. Dabei ist auch der niederländische Regierungschef Rob Jetten. Der 39-Jährige ist der erste Regierungschef des Landes, der offen homosexuell lebt. Bleibt das Wetter. Heute kann es gegen Abend vereinzelt Gewitter geben. Morgen ist es im Norden wieder meist sonnig. Im Süden hat es dichtere Wolken und auch morgen sind wieder stellenweise Gewitter möglich. Dazu gibt es 30 bis 33 Grad. Das waren Nachrichten von Radio SRF. Verantwortlich Manuela Burgermeister.
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3: 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Zu Gast bei Barbara Peter ist die freie Journalistin Meret Michel.
4: Beirut ist mehr als eine Stadt. Beirut, das war immer auch eine Verheißung, ein Sehnsuchtsort. Denn in dieser Stadt war so vieles möglich, was in anderen Städten der Region nicht denkbar war. Die Presse war freier, die Kultur vielfältiger, die Lebensart aufregender. Verschiedene Religionen und Konfessionen lebten miteinander in dieser Stadt, deren bewegte Geschichte mehr als 2500 Jahre vor Christus zurückreicht und die sich immer wieder als besonders resilient gezeigt hat. Sie wurde allerdings auch immer wieder auf besonders harte Prüfungen gestellt. Der Bürgerkrieg dauerte 15 Jahre bis 1990. Kriege, die Israel gegen die Hisbollah führt und geführt haben, treffen auch Beirut, sei es direkt oder indirekt. Hinzu kommt seit einigen Jahren eine massive Wirtschaftskrise. Derzeit ist über die Hälfte der Bevölkerung des Libanon auf humanitäre Hilfe angewiesen. Von der Eskalation zwischen Israel und der Hisbollah ist Beirut insofern betroffen, als viele Menschen vom Süden nordwärts fliehen mussten. Es gab aber auch direkte Angriffe auf die Stadt. Diesen Frühling hat auch die Journalistin Meret Michel ihre Wahlheimat verlassen. Meret Michel berichtet für verschiedene Medien und auch für Radio SRF über Beirut und den Libanon. Kürzlich hat sie auch ein Buch geschrieben über Beirut. Und heute ist sie mein Gast, live hier im Kulturplatz Talk. Herzlich willkommen, Meret Michel.
5: Danke für die Einladung.
4: Was würden Sie, wenn Sie in Ihrem Zuhause in Beirut wären, an einem Donnerstagmorgen um 9 Uhr normalerweise machen?
5: Ja, um diese Uhrzeit ist meine Tochter normalerweise in der Schule und ich würde schon seit 8 Uhr wieder zu Hause sitzen und arbeiten.
4: Wie groß ist die Chance, dass Sie am Morgen um 9 das hier bereits einmal gehört hätten? Liebe

0: Hätten Sie das schon gehört am Morgen vielleicht?
1: Ja, das ist die Hymne Beirut für die Stadt von der Ikone, muss man sagen, von der Sängerin Fairuz. Das kann gut sein. Also wenn ich meine Tochter morgens zur Schule fahre mit dem Auto und Radio höre, dann läuft, also je nach Sender, aber häufig Fairuz. Es muss nicht dieses Lied sein, aber die Sängerin ist gerade am Morgen eigentlich fast überall zu hören, sei es in Cafés oder eben am Radio.
0: Und das würde weniger erstaunen, wenn das eine Sängerin wäre, die jetzt irgendwie in der Mitte ihrer Karriere steht. Aber das ist eine Sängerin, die wurde letztes Jahr 90 Jahre alt. Ich glaube, sie tritt auch gar nicht mehr auf. Aber sie hat einen ganz besonderen Status in Beirut, im Libanon.
1: Ja, Fairuz kommt aus einer sehr armen christlichen Familie und ist in Beirut aufgewachsen. Und was sie aber ausmacht, ist, dass sich alle Libanesinnen und Libanesen auf Fairuz einigen können. Und nicht nur das, sie ist wirklich in der ganzen arabischen Welt ja eine Ikone und unumstritten. Und was interessant ist bei Fairuz, ist, dass sie sich während des Bürgerkriegs, der ja wirklich die Gesellschaft und auch die Stadt wirklich gespalten hat, also Beirut war durch eine Frontlinie geteilt, 15 Jahre lang, und Fairuz hat sich geweigert, in diesem Krieg Partei zu ergreifen und hat eigentlich immer gesehen, dass dieser Krieg die Stadt kaputt macht und auch die Menschen, und hat sich eigentlich immer auf die Seiten der Menschen gestellt. Und sie hat auch während der Zeit des Krieges zwar in Beirut gelebt und hat aber nur einmal eine Aufführung gemacht und das auf beiden Seiten der Frontlinie. Und sonst hat sie sich geweigert, in Beirut aufzutreten während der Zeit.
0: Und damit stelle ich mir vor, ist sie wahrscheinlich eine der ganz wenigen. Also ich meine, das braucht ja unglaublichen Mut, in so einer Situation, in einem Bürgerkrieg, so eine Position einzunehmen.
1: Ja, ich könnte mir auch vorstellen, dass sie da auch von verschiedenen Seiten unter Druck gesetzt wurde. Aber ich glaube, sie hat so eine selbstverständliche Art, sich dem einfach zu entziehen. Und das macht wirklich aus, dass Fairuz über alle konfessions- und politischen Grenzen hinweg einfach unumstritten ist.
0: Könnte man auch sagen, dass sie für eine bestimmte Haltung in dieser Gesellschaft steht, oder ist sie so allein?
1: Ich glaube, es gibt tatsächlich wenige Leute, die sich so klar verweigert haben, sich zu positionieren. Ich finde eher, dass man im Libanon eigentlich sehr, sehr häufig spürt, dass die Leute, egal wie sehr politisch sie sich jetzt positionieren, aber dass so die eigene Prägung eben doch immer auch mit reinspielt. Das soll jetzt nicht alle und durchs Band hinweg meinen, aber ich finde schon, dass es einfach, und das merkt man auch in der Stadt selber, wenn man sich bewegt von einem Viertel zum anderen, dass man da eigentlich sich immer auch zwischen Welten irgendwo bewegt.
0: Sie haben es jetzt gerade angesprochen, zwischen Welten, wenn Sie sich zwischen Vierteln bewegen. Sie selbst haben sich für ein Viertel entschieden. Wo leben Sie denn selbst? Was ist das für eine Umgebung, für die Sie sich entschieden haben?
1: Ja, also vielleicht muss ich sagen, ich habe mich nicht in erster Linie für die Gegend entschieden, sondern für das Haus. Das war ganz zufällig. Ich und eine Freundin haben eine Wohnung gesucht und sind in diesem Viertel rumgelaufen, weil das halt so ältere Häuser hat und eher ruhig ist im Vergleich zu anderen Stadtvierteln. Und wir haben dann wirklich ein alleinstehendes Haus gefunden und das gemietet. Dieses Haus steht im Osten der Stadt, in einem christlichen, ich würde sagen, unteren Mittelschichtsviertel. Und politisch merkt man das natürlich schon. Also da sind die beiden rechten christlichen Parteien, die auch während des Bürgerkriegs aktiv gekämpft haben, die haben dort ihre Büros. Und da merkt man natürlich schon auch in Gesprächen mit den Leuten, mit den Nachbarn, wo man sich politisch in der Stadt befindet. Aber ich habe dieses Haus nicht deswegen ausgewählt, weil das gerade da steht.
0: Und Sie als Reporterin müssen sich ja von Berufswegen ohnehin aus Ihrem Viertel natürlich herausbewegen, um andere Menschen zu treffen. Was hat Sie denn bewogen, sich für Beirut als Ort zu entscheiden?
1: Ja, das kam damals eigentlich eher aus meinem Interesse für Syrien, als ich 2016 angefangen habe, Arabisch zu lernen. Das war so im Zuge der ganzen syrischen Geflüchteten, die nach Europa kamen. Und für mich war Beirut einfach geografisch wie auch kulturell das nächste, der nächste Ort an Syrien. Und deswegen bin ich eigentlich dorthin und habe mich dann eigentlich auch erst intensiv mit dem Libanon und Beirut angefangen zu beschäftigen, als dort erst die Revolution ausbrach 2019, dann die Wirtschaftskrise, dann die Explosion. Und seither ist das etwas, was mich ja über die Jahre beruflich sehr, sehr begleitet hat.
0: Sie haben es schon angesprochen. Es sind ja, Beirut ist ja eigentlich oder hat den Ruf, ein Schmelztiegel zu sein, in dem Schiiten, Sunniten, Drusen und Christen zusammenleben. Wie steht es denn um dieses Zusammenleben jetzt im Sommer 2026?
1: Ja, ich finde gerade im Falle von Beirut, obwohl es natürlich wirklich ein Mikrokosmos irgendwo nicht nur der arabischen Welt, sondern eigentlich der Welt insgesamt ist, weil da so viele Menschen zusammenkommen. Aber das Wort Schmelztiegel würde ich eben gar nicht verwenden, weil die Leute sehr viel mehr aneinander vorbeileben, als wirklich, dass da etwas verschmilzt. Und ich denke, dass war in Beirut, also zumindest seit die Stadt zu der Metropole wurde, die sie lange Zeit war, Ende 19. Jahrhundert, aber heute eigentlich noch viel mehr als vielleicht in früheren Jahrzehnten. Also heute ist das eine wahnsinnig segregierte Stadt. Und eben, also dass man das Gefühl hat, wenn man eine Straße überquert von einem Stadtviertel ins nächste, dass man wirklich manchmal das Gefühl hat, man befindet sich in einem anderen Land, weil die Leute, also nicht nur eben, die Religion ist vielleicht noch der kleinste Unterschied tatsächlich, aber einfach die Anschauung oder die Art, wie die Leute auch auf die Geschichte dieser Stadt und dieses Landes blicken und was sie als Identität dieser Stadt und dieses Landes sehen, sich so fundamental unterscheidet und sich halt auch gegenübersteht häufig.
0: Und was bedeutet das für die Stimmung in der Stadt? Also die ist bedrängt, also es ist ein Krieg und normalerweise würde man ja annehmen, man versucht sich gegenseitig zu helfen. Wie funktioniert so etwas in einer so segregierten Gesellschaft?
1: Ja, es funktioniert eben nicht so gut. Also ich denke, es kommt schon auch drauf an, wo genau man ist. Aber jetzt als Beispiel, mein Stadtviertel, ich habe gesagt, ja, das ist ein christliches Stadtviertel. Dort dominieren die rechten christlichen Parteien, die im Bürgerkrieg gekämpft haben. Und dort, also ganz viele Hausbesitzer in diesem Viertel, die haben sich geweigert. Also die haben ihren Mieterinnen und Mietern zum Beispiel verboten, dass sie geflüchtet Schiitinnen und Schiiten aus dem Süden oder aus der BK-Ebene oder aus der Dahe, woher die Leute ja geflohen sind, in andere Stadtteile, bei sich aufzunehmen. Also, und klar, das ist nicht überall in Beirut so, es ist auch nicht überall im Libanon so, aber einfach um zu zeigen, dass da einfach aufgrund von Angst vor israelischen Angriffen gegen Hezbollah-Mitglieder, aber eben auch aus so einer, wie soll ich sagen, in einem gewissen Sinne auch eine Art Rassismus oder Misstrauen gegenüber dieser anderen Gruppe, die man ja persönlich so gar nicht kennt, ja. Und das hat eigentlich jetzt eben im Falle von meinem Viertel zumindest dazu geführt, dass da wirklich eigentlich kaum Solidarität möglich ist. Selbst wenn Leute helfen wollten oder Geflüchtete aufnehmen wollten, wurde das eigentlich verunmöglicht.
0: Im Vorwort zu Ihrem Buch «Beirut, Splitter einer Weltstadt» befassen Sie sich mit der Frage, was Heimat, was Zuhause ausmacht. Und Sie schreiben da auch, dass es viele Leute gibt, die zwar in Beirut geboren und aufgewachsen sind, sich dort dennoch nicht unbedingt zu Hause fühlen würden. Hat das damit etwas zu tun oder was denken Sie, steckt hinter diesem Unbehagen oder diesem Vorbehalt?
1: Also ich denke, es hat bei vielen Leuten verschiedene Gründe, warum sie sich mit Beirut vielleicht nicht uneingeschränkt identifizieren. Also zwei Beispiele. Das eine sind Libanesinnen und Libanesen. Eine Frau, die ich in dem Buch porträtiere zum Beispiel, die ist 70 Jahre alt. Ihr Großvater ist aus einem Dorf nach Beirut emigriert Anfang des 20. Jahrhunderts. Sie ist in Beirut geboren und aufgewachsen, aber wenn man sie fragt, woher sie stammt, sagt sie, sie stammt aus Psous, aus ihrem Heimatdorf. Und sie sagt auch, dass sie sich dort tatsächlich wohler fühlt und mehr zu Hause fühlt als in der Stadt, in der sie ihr ganzes Leben verbracht hat. Und dann das zweite Beispiel wären die palästinensischen Flüchtlinge, die natürlich keine, also die wahnsinnig eingeschränkt sind, rein rechtlich, weil sie keinen Pass haben und nicht alles arbeiten dürfen und natürlich ihre Heimat auch in Palästina sehen. Und man merkt einfach, dass Beirut eigentlich, obwohl es wirtschaftlich immer das Zentrum war des Libanons, aber dass da eigentlich nie so eine, dass da nie so eine identitätsstiftende Politik in Bezug auf diese Stadt stattgefunden hat. Beirut war einfach der Hafen, das Wirtschaftszentrum, aber dadurch, dass es politisch eben schon immer sehr segregiert war, war eigentlich immer die Identifikation der Leute war dann immer eher mit ihrem eigenen Dorf oder mit ihrer Familie oder mit ihrer Religion und eben weniger mit Beirut als Ganzem, weil Beirut ja eben alle vereint, auch die Leute, mit denen man eben die Weltanschauung zum Beispiel überhaupt nicht teilt.
0: Sie sind beim Kulturplatz Talk auf SRF 2 Kultur und wir sprechen heute über Beirut, seit 100 Jahren die Hauptstadt der Republik Libanon. Beirut ist eine Stadt mit einer imposanten Geschichte, die rund 4800 Jahre zurückreicht. Das ist unglaublich. Sie war Teil des Römischen und des Byzantinischen Reichs. Vom 15. bis Anfang des 20. Jahrhunderts gehörte Beirut dem Osmanischen Reich an. Und eben, es ist das politische und kulturelle Zentrum und war eine Stadt, die über Jahrhunderte eine unglaubliche, einzigartige Ausstrahlung hatte. Jetzt, wenn man sich dieser langen und wechselvollen Geschichte von Beirut zuwendet, fällt auf, dass die Stadt Unglaubliches überstanden hat, auch nach schlimmen Zeiten wieder auf die Beine gekommen ist, eine einzigartige Resilienz an den Tag gelegt hat. Wenn wir vielleicht jetzt versuchen, den Fokus auf das Potenzial der Stadt zu richten, indem wir zurückblicken auf diese goldenen Zeiten Beiruts Mitte des 20. Jahrhunderts. Was waren denn da die Besonderheiten damals? Was hat diese Stadt so besonders gemacht?
1: Ja, es ist interessant, weil es eigentlich auch schon wieder so ein Widerspruch ist, weil Beirut wurde eigentlich, als im 19. Jahrhundert wurde Beirut zum zentralen Hafen des Mittelmeers und eigentlich zur wichtigsten Stadt. Und das ging immer einher mit einem Wirtschaftsliberalismus. Und das hat aber zusammen mit eben dieser gespaltenen politischen Landschaft eigentlich dazu geführt, dass Beirut eben auch immer sehr offen war für sehr, sehr viele Leute. Und ich glaube, es ist deswegen ein Widerspruch, weil eben in den 60er Jahren zum Beispiel sind sehr viele Araberinnen und Araber, auch sehr viele Intellektuelle, seien das Panarabisten oder Linke gewesen, sind nach Beirut gekommen, vor der Verfolgung in anderen Ländern geflohen und sie fanden in Beirut eben eine Freiheit, sich zu äußern und auch intellektuell zu wirken, was an anderen Orten nicht möglich war. Und es war eigentlich eben so ein bisschen dieses liberale Flair, was Beirut immer hatte, was ja auch wirtschaftlich eigentlich auch so ein bisschen immer eine zerstörerische Kraft hatte, wie man dann 2019 bei der Wirtschaftskrise gesehen hat. Aber es hat eben auch immer diesen Raum gegeben, dass Leute zusammenfinden. Und ich habe in meinem Buch porträtiere ich einen, der Filmplakate sein ganzes Leben lang gesammelt und archiviert hat. Und er hat gesagt, was Beirut in den 60er Jahren war, eben als intellektueller Schmelztiegel, das hat es danach in der arabischen Welt so nicht mehr gegeben. Also das Beirut der 60er Jahre und was da an intellektuellem Austausch stattgefunden hat, da sind alle wichtigen arabischen Intellektuellen sind da irgendwann mal durch Beirut durchgekommen. Das war einfach das intellektuelle Zentrum der Region und das gab es danach in Beirut nicht mehr und es gab es aber auch in der Form in der ganzen arabischen Welt nicht mehr. Und ich finde das einfach wahnsinnig spannend, weil Das ist Beirut und gleichzeitig ist Beirut eben auch diese geschundene Stadt, die ja eben Feyruz in ihrem Lied mit so viel Trauer und so viel Nostalgie besingt. Also sie sagt da für Beirut mit einem Gruß des Friedens von meinem Herzen und dann ein bisschen später sagt sie, dein Geschmack wurde zum Geschmack von Feuer und Rauch und spricht da auf den Krieg an. Und das schwingt eben bei vielen Leuten immer mit, wenn sie über ihre Stadt reden. Es ist irgendwo die Sehnsucht nach einem Beirut, das es nicht mehr gibt oder vielleicht so nie gegeben hat. Vielleicht, also für mich ist auch immer eben dieses, man würde sich wünschen, dass Beirut tatsächlich ein Schmelztiegel wäre, weil sie dieses Potenzial eben hat, weil sie ja so vielfältig ist. Aber sie war es in dem Sinne nie oder nie zur Gänze oder immer nur teilweise. Und ich glaube, deswegen gibt es auch so eine große Nostalgie, wenn die Leute von ihrer Stadt sprechen.
0: Wenn man jetzt auf die Region blickt und wenn man an Kultur denkt, dann fällt einem auf, dass es andere Länder gibt, die sehr viel Geld investieren, um zu modernen kulturellen Hubs, ich sag's jetzt mal so, dieses etwas merkwürdige Wort, Dubai, Doha, Riad, da sind ja immense finanzielle Mittel vorhanden. Haben Sie das Gefühl, dass Beirut da auch irgendwie abgehängt wird?
1: Ja, definitiv, ja auch nicht nur kulturell, sondern wirklich auch wirtschaftlich, weil eigentlich wollte Rafi Hariri, der Ministerpräsident, nach dem Krieg Beirut wieder zu einem Tourismus- und Finanzhub machen und das hat eben nicht mehr geklappt, weil die Zeiten sich verändert haben und die Golfstaaten diese Rolle längst eingenommen haben und dies jetzt immer mehr auch bei der Kultur versuchen. Und ich denke aber, das wird nie etwas hervorbringen, wie eben Beirut in den 60er Jahren war, gerade weil das eben einerseits mit sehr viel Geld verbunden ist und andererseits, weil natürlich gerade Dubai und Abu Dhabi in den Emiraten natürlich dieses politische Regime ist sehr, sehr autoritär und sehr, sehr restriktiv und das ist natürlich nicht vergleichbar mit diesem Liberalismus, den man in Beirut damals vorgefunden hat. Das kann in dem Sinne keine gänzlich freie Kultur sein, die da entsteht.
0: Apropos Kulturszene, von hier aus betrachtet hat man ja den Eindruck, dass sehr viele Künstlerinnen und Künstler, gar nicht mehr libanesische, gar nicht mehr im Libanon, nicht mehr in Beirut leben. Trifft das tatsächlich zu?
1: Ja, das ist auf jeden Fall so. Ich denke, es sind nicht nur Künstlerinnen und Künstler, es sind auch viele Aktivistinnen und Aktivisten und ganz viele andere Leute, die natürlich im Zuge der Wirtschaftskrise 2019, wenn nicht schon vorher, gegangen sind. Und das merkt man natürlich in Bezug auf die Kulturszene sehr stark. Also heute ist das kulturell eine ganz andere Stadt, als sie das noch vor nur 10 Jahren war. Also vor 10 Jahren war, egal ob das jetzt in Bezug auf Musik, Theater, oder auch das Nachtleben. Das war wirklich eine sehr, sehr, sehr lebendige Stadt, die damals auch noch viele Leute vereint hat, weil viele Syrerinnen und Syrer ja dort waren. Und heute sind also alle, die irgendwie können, wenn sie nicht eben an der Überzeugung festhalten, dass sie nicht gehen wollen, aber die meisten gehen halt einfach, weil sie kaum noch Möglichkeiten haben, sich künstlerisch zu entfalten, weil es kaum noch finanzielle Unterstützung gibt, weil das Publikum ja auch weniger geworden ist und einfach, weil die wirtschaftlichen Möglichkeiten so, so eingeschränkt sind mittlerweile. Also das merkt man wirklich, dass wenn man einen Freitag durch Hamra läuft, was einst wirklich das Kulturzentrum der Stadt war oder respektive immer noch ist, da ist einfach Freitagabend um 1-2 Uhr morgens, ist da nicht mehr viel los auf den Straßen.
0: Haben Sie das Gefühl, dass die Künstlerinnen und Künstler, die in der Diaspora sind, irgendeine Wirkung entfalten können noch? Also werden die noch wahrgenommen in ihrer Heimat?
1: Ja, vielleicht eher dort, wo sie jetzt sind. Und ich meine, in dem Sinne können sie vielleicht auch eine Rolle spielen für ihre Heimat, wenn sie das denn wollen. Aber ich denke, letztlich ist es schon so, dass in der Stadt selber ist ja das Wichtigste, was in der Stadt selber auch passiert und das kulturelle Leben, das dort stattfindet. Insofern, denke ich, das ist natürlich schwierig. Und vielleicht, wenn man halt was wichtig wäre, ist, dass man die Verbindung natürlich nicht kappt, ne? Dass man halt vielleicht auch als Künstler nach Beirut zurückgeht und auch vom eigenen Schaffen wieder dort etwas ausstellt oder aufführt. Und das geschieht sicher auch. Aber das ist natürlich nicht zu vergleichen mit einer Kulturszene, die wirklich vor Ort verankert ist und die ganze Zeit von dort aus wirkt.
0: Sie haben mir, als wir uns vorher besprochen haben, auch noch erzählt, dass es offenbar auch Probleme gibt, wenn es darum geht, Kulturgut zu bewahren. Also das Beispiel, was Sie mir genannt haben, war der Film. Also dass es zum Beispiel keinen Katalog des Filmschaffens gibt, des Libanon, und dass es auch mit dem Archiv offenbar ein großes Problem gibt. Können Sie dazu ein bisschen noch erzählen?
1: Also ja, das war ja schon, also der Libanon war ja schon immer jetzt eher ein schwacher Staat, sage ich jetzt mal. Und dieser Mann, den ich eben erwähnt habe, Aboudi Boujaoude, der eben eigentlich es zu seinem Lebenswerk gemacht hat, Filmplakate von arabischen und dann insbesondere auch libanesischen Filmen aus allen Epochen zu sammeln, der hat damit in den 70er Jahren angefangen und macht es eigentlich bis heute. Der hat heute, und das ist seine Privatperson, das größte Archiv an Filmplakaten. Und er hat mir erzählt, dass er deswegen, also es gab halt keinen staatlichen Katalog über das Filmschaffen im Libanon, weil er hat mir erzählt, er ist dann zum Beispiel nach Tunesien gereist, hat dort ein Filmplakat von einem alten libanesischen Film gefunden und wollte dann rausfinden, was das ist, und hat einfach keine Spuren von diesem Film gefunden irgendwo.
0: Und ist das einer, oder gibt's da, sehen Sie da eine Bewegung, dass es Leute gibt, die das irgendwie, die Ausbildung und die Möglichkeiten haben, die sich tatsächlich privat engagieren und versuchen, an die Stelle zu treten, wo der Staat halt offenbar die Mittel nicht hat?
1: Ja, ich denke, das findet natürlich immer statt, nicht nur im Kulturbereich, sondern als Beispiel auch jetzt während des Krieges in der Unterstützung von Geflüchteten. Da haben tatsächlich auch sehr viele Theater oder Museen oder Kunstgalerien haben dann einfach ihre Türen geöffnet für Geflüchtete oder haben Essen verteilt und das organisiert. Also da merkt man natürlich schon, dass irgendwo so eine soziale Verpflichtung auch immer mitgedacht wird. Aber das wird ihnen auch ein Stück weit aufgezogen, gerade weil der Staat diese Rolle einfach nicht spielt. Und das gibt es natürlich immer, aber das kann halt kein Ersatz sein dafür, dass es eine funktionierende, zum Beispiel staatliche Unterstützung für die lokale Kulturszene gibt, weil das wäre ja auch das, was die Leute dann auch in schwierigen Situationen da halten könnte. Und da das nicht vorhanden ist, sind sie eben auch letztlich gezwungen zu gehen.
0: Ich habe schon erwähnt, Sie haben kürzlich ein Buch geschrieben, das den Titel trägt Beirut, Splitter einer Weltstadt. Wo würden Sie sagen, ist das größte Potenzial oder die größte Wahrscheinlichkeit, dass Beirut auch dieses Mal aus dieser, das ist ja so eine Multikrise, sind ja viele verschiedene Faktoren, dass sie auch dieses Mal doch wieder einen Weg finden wird, um aufzustehen und wieder weiterzugehen?
1: Ich denke, das ist sehr schwierig, weil, wie Sie sagen, das halt eine sehr vielschichtige Krise ist, also schon wirtschaftlich, wenn es eine, also es gab mal eine gewisse Entspannung und dann kam eben der Krieg zwischen Israel und der Hezbollah und hat es eigentlich auch wieder komplett abgedämpft. Ich denke, das, was Beirut wirklich als erstes bräuchte, wäre politische Stabilität, und das hängt natürlich mit der politischen Lage in der ganzen Region zusammen. Das heißt, Stichwort Iran, USA, Israel. Also wenn sich da nicht etwas stabilisiert, dann ist es wahnsinnig schwierig auch für Beirut. Und dann würde ich sagen, dass es tatsächlich wahrscheinlich einfach die nächsten Generationen braucht, die auch vielleicht mit einer neuen Vision irgendwie wieder diesen Ort beleben können. Weil jetzt herrscht wirklich im Moment so eine Stimmung von, ja, eigentlich so eine kollektive Depression. Und ich glaube wirklich, dass es da eigentlich eine neue Generation bräuchte, wenn die Voraussetzungen da sind, die irgendwo auch vielleicht eben neue Ideen, neue Visionen wieder an diesen Ort herantragen können.
0: Merit Michel, haben Sie ganz herzlichen Dank für Ihren Besuch live.
1: Vielen Dank.
2: Das war Kulturplatz Talk. Hier auf Ihrem Infosender geht's gleich weiter mit einem News-Update.

0: Die Nachrichten von SRF um 4 mit Lukas Siegfried. Der Weltfußballverband FIFA hat seine Vorschläge zur teilweisen Privatisierung der Fußballweltmeisterschaften zurückgezogen. Trotzdem gibt es weiterhin Kritik, besonders vom Europäischen Fußballverband UEFA. Dieser entzieht der FIFA-Führung das Vertrauen und sagt, so könne man nicht weitermachen. Dass die FIFA die umstrittenen Pläne aufgibt, sei aber zu begrüßen, sagt die UEFA. Dem schließt sich auch der Schweizer Fußballverband an. Sowohl der Inhalt als auch die Art und Weise, wie der Vorschlag zustande gekommen ist, seien nicht akzeptabel gewesen, sagt Zentralpräsident Peter Knäbel in einem Statement gegenüber der Nachrichtenagentur Keystone Estia. Konkreter werden die Fußballverbände von Dänemark und den Niederlanden. Sie stellen sich klar hinter die UEFA und betonen, sie hätten das Vertrauen in FIFA-Präsident Gianni Infantino verloren. Und der Deutsche Fußballbund wirft Infantino unverantwortliches Handeln vor. In einem offenen Brief fordern mehrere Länder der EU eine europäische Reaktion auf die Situation in der spanischen Exklave Ceuta in Nordafrika. Zudem kritisieren sie die spanische Migrationspolitik und fordern eine Sondersitzung. In Ceuta waren in den letzten Tagen Zehntausende Menschen aus Marokko angekommen. Viele schwammen der Küste entlang auf das EU-Gebiet. Im Brief der 22 EU-Länder heißt es, es dürfe nicht der Eindruck entstehen, dass an den EU-Außengrenzen eine illegale Einreise in die EU möglich sei. Spanien habe in letzter Zeit, Zitat, unerwünschte Signale ausgesandt. Zwei weitere Meldungen in der Übersicht. Der große Waldbrand bei Bordeaux in Südwestfrankreich ist unter Kontrolle. Das sagt Frankreichs Innenminister Laurent Nunez französischen Medien. Es gebe zwar noch Brandherde, das Feuer breite sich aber nicht weiter aus. Damit können mehr als 10'000 weitere Menschen in ihre Häuser zurückkehren. Wegen der verheerenden Waldbrände mussten in den letzten Tagen 220'000 Menschen ihr Zuhause verlassen. Fast alle durften mittlerweile aber wieder zurück. Und eine Woche nach dem Terrorangriff auf den Christopher Street Day in Berlin finden heute weitere Pride-Veranstaltungen statt. In Hamburg hat ein Umzug begonnen. Dort werden mehr als 200'000 Menschen erwartet. Begleitet werden sie von einem verstärkten Sicherheitsaufgebot. Und auch in den Niederlanden gibt es Pride-Anlässe. Auch dort sind mehr Sicherheitskräfte im Einsatz als gewöhnlich. Die Wetteraussichten. Heute kann es gegen Abend vereinzelt Gewitter geben. Morgen ist es dann im Norden wieder meist sonnig. Im Süden hat es morgen dichtere Wolken. Und auch morgen sind wieder stellenweise Gewitter möglich. Dazu gibt es 30 bis 33 Grad. Das waren Nachrichten von Radio SRF. Verantwortlich Manuela Burgermeister.
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2: Hallo bei Ihrem Informationssender und dem Sommerprogramm. Und fix mit ins Urlaubsgepäck gehört bei vielen ja ein Buch oder zwei oder drei. Frage: Würden Sie die auch lesen, wenn sie von KI geschrieben wären? Über diese Thematik macht sich Markus Orts in seinem neuesten Roman Die Enthusiasten Gedanken. Nämlich, wenn literarische oder Kunstwerke eben nicht mehr von menschlicher Hand, sondern von künstlicher Intelligenz erstellt würden. Das Interview mit ihm, unter anderem über dieses Buch, wiederholen wir für unser Sommerprogramm.
3: Was wäre, wenn die KI irgendwann in der Lage wäre, ein Meisterwerk zu schaffen, vor dem wir in die Knie gehen und sagen, wow. Da geht etwas ganz, ganz Wesentliches verloren, wenn wir als Menschen nicht mehr diese Kunst ausüben können, dieses Verlangen, etwas zum Ausdruck zu bringen, sozusagen, dann ins Leere laufen würde. Das fände ich also sehr, sehr fatal. Ich habe mein ganzes Leben immer geschrieben und bin jetzt dahin gekommen, wo ich jetzt stehe. Und dieser Stand, wo ich mich jetzt wiederfinde, alles, was ich liebe und was ich mein Leben lang sehr gern gemacht habe, ist für mich in Gefahr gerückt.
4: Literaturclub-Interview heute mit Michael Luisi und dem Roman Die Enthusiasten von Markus Orts. Ein Roman, in dem es, wie Sie gehört haben, um KI geht, KI als Teil, respektive Bedrohung von Literatur und Kunst. Ich treffe den Autor Markus Orts in Karlsruhe, und zwar in der Bücherei Schneider-Jung, gleich beim Bahnhof, was natürlich bestens zum Thema passt und wo Markus Orts spontan das Hinterzimmer reserviert hat. Und dort haben wir nun also Zeit und vor allem Ruhe für dieses Interview. Markus Orts, Ihr aktueller Roman ist so mitreißend und so voll mit tollen Geschichten, dass sich da doch die Frage stellt, haben Sie das selbst geschrieben oder war das ChatGPT?
3: Also ich werde nie in meinem Leben, so viel kann ich versprechen, eine KI benutzen, um Texte zu schreiben, weil Schreiben ist für mich das Allerwichtigste. Der Sinn, Strohhalm, so heißt es mal in dem Buch. Und da würde ich mir eher die Hand abhacken, als einer KI den Auftrag zu geben, irgendwas zu schreiben, was ich selber schreiben würde. Nee, niemals.
4: Ich frage ja nicht, weil ich Sie provozieren möchte, sondern weil hinten auf dem Umschlag so ein Blurb drauf ist, also dieses Zitat, dass da immer steht, wo eine bekannte Persönlichkeit etwas über das Buch sagt. Und da steht, dieses Buch hätte ich gerne selbst geschrieben, ChatGPT. Da kann man ja schon mal den Gedanken haben, dass das KI ist, sozusagen als Ablenkung.
3: Ja, genau, das ist ein Gag, den wir uns haben einfallen lassen. Einfach ein bisschen augenzwinkernd gegen diesen Wahn, sage ich jetzt mal so ein bisschen, der gerade um sich greift, was damit zu tun hat, dass jetzt Menschen einfach sich hinsetzen können und 30 Minuten brauchen, um ein ganzes Buch zu schreiben. Und leider ist es auf dem Kinderbuchmarkt gerade schon fürchterlich, dass Massen an Büchern da hineingeschwemmt werden, die einfach nur 30 Minuten gebraucht haben für den Autor oder die Autorin.
4: Steigen wir ein ins Buch, Die Enthusiasten, Ihr neuer Roman. Es geht hier, ohne jetzt mal die Geschichte schon vorwegzunehmen, um den Widerspruch zwischen künstlicher Intelligenz auf der einen Seite und menschlicher Fantasie auf der anderen. Und das in Bereichen wie Kunst, wie Literatur und so weiter. Was ist der Grund, dass Sie sich schreibend mit diesem Thema auseinandergesetzt haben?
3: Es ist eine große Sorge und eine große Angst, die mich umtreibt, weil ich mein ganzes Leben lang geschrieben habe und mein Vater hat mir das mehr oder weniger beigebracht. Mit 13, 14 gab es einen Roman à la Karl May sozusagen und dann Adoleszenzwerke. Das heißt, ich habe mein ganzes Leben immer geschrieben und bin jetzt dahin gekommen, wo ich jetzt stehe. Und dieser Stand, wo ich mich jetzt wiederfinde, alles, was ich liebe und was ich mein Leben lang sehr gern gemacht habe, ist für mich in Gefahr gerückt. Und das meine ich nicht nur meinen eigenen Job, sondern ich meine auch im Ganzen die Kunst als Ausdrucksfähigkeit des Menschen und als Begegnungsmöglichkeit von Menschen untereinander läuft Gefahr durch dieses, sage ich mal, technisch-kapitalistische Denken, was ja auch hinter der KI steckt. Die KI ist nicht gut oder böse, sondern die Menschen, meine ich natürlich immer, die diese KI bedienen. Und wenn das so ist, dass sozusagen die Kunst, der Ausdruck, das Menschlichste überhaupt sozusagen in den Strudel der KI gezogen wird, dann habe ich nicht nur große Sorge um meinen Job, sondern auch um die Menschheit an sich, weil ich finde, die Kunst ist eine ganz, ganz wichtige Gegenstimme gegen genau das erwähnte technisch-kapitalistische Denken, in dem es immer nur um mehr und Nutzen und Optimierung und so weiter geht. Die Kunst sagt, all art is useless, Oscar Wilde. Wir bleiben auf der Stelle, wir müssen nichts erreichen, wir müssen etwas ganz anders machen und das ist ein wichtiger Aspekt.
4: Also wir verlieren viel zu viel durch die KI und gewinnen nichts. Ist das der Punkt?
3: Auch. Also es ist auch ein Thema und das sind reale Gefahren, die ich jetzt gar nicht so sehr beschreibe. Wie eben schon gesagt, die Schwemme der generierten Literatur, die jetzt anfängt. Und dagegen möchte ich auf jeden Fall ja etwas setzen. Und das andere, die andere Gefahr ist natürlich rein spekulativ. Was wäre denn, wenn diese KI in 20 Jahren, in 10 Jahren nochmal grundlegend sich ändert? Im Augenblick ist es ja sozusagen nur so eine Art Wahrscheinlichkeitsrechnung. Aber was wäre, wenn die KI, und die Menschen hören nicht auf zu forschen, wenn die irgendwann in der Lage wäre, ein Meisterwerk zu schaffen, vor dem wir in die Knie gehen und sagen, wow, dann würden wir als Menschen, die die Kunst lieben, natürlich einerseits sagen, das ist wahnsinnig toll. Auf der anderen Seite würden wir aber das menschliche Element sozusagen in der Kunst nach und nach dadurch verlieren. Und da muss man, das ist ein Dilemma, man muss abwägen, was will man, was, in welcher Welt will ich leben? Und das ist die Frage, die auch in diesem Buch eine Rolle spielt.
4: Also das Zentrale ist in dem Fall, dass die KI am Schluss noch mehr Fantasie, mehr Kreativität hervorbringt als wir selbst. Das ist die Horrorvorstellung.
3: Das wäre rein spekulativ im Moment, weil noch geht es nicht, haben mir viele Leute bestätigt. Aber es, ich bin immer jemand, der skeptisch und pessimistisch ein bisschen schaut, weil ich weiß, der Mensch macht das Machbare und forscht weiter. Und es kann durchaus sein, dass irgendwann dieser Punkt kommt, dass die KI fantasievoller schreiben kann als der Mensch.
4: Jetzt machen Sie was ganz Spezielles in Ihrem Roman. Sie beziehen sich nämlich auf ein anderes, sehr bedeutendes Werk, und zwar auf Leben und Ansichten von Tristram Shandy, Gentleman. Das ist ein großes, neunbändiges Erzählwerk von Laurence Sterne aus dem 18. Jahrhundert. Und Sie erwähnen auch noch zwei andere vergleichbare Bücher, und zwar Don Quixote und Moby Dick. Also alles Werke, die extrem fantasiegetrieben sind und extrem uferlos.
3: Genau, weil das sind natürlich drei Beispiele für das Gegenteil der Erzählökonomie. Wir predigen ja heute immer, wir müssen erzählökonomisch sein, also in kurzen Sätzen. Der Leser muss sehr viel selber sozusagen aus diesen Sätzen herausholen. Ist auch alles schön und gut. Ich mag auch Hemingway. Aber eben diese andere Form des Schreibens, das Überschwemmtwerden, das Überflüssigtwerden, das geht so ein bisschen gerade unter, habe ich so das Gefühl, in der Literatur zugunsten dieses realistisch-ökonomischen Schreibens. Und da war für mich ganz klar auch mal zu sagen, ich setze dem etwas entgegen, zumindest soweit ich das kann, und möchte gerne diese, auf diese andere Tradition des Schreibens aufmerksam machen, dass es auch noch das Überbordende gibt, und das war auch ein wichtiger Punkt.
4: Jetzt binden Sie diese Geschichte an eine Figur, und das ist ein Literaturwissenschaftler, Wayne Speer heißt der, und der gehört zu diesen Laurence Sterne-Fans, die es weltweit gibt, und wir sehen den am Anfang des Romans, wie der jetzt im Zug sitzt und später im Bus, und der reist in ein kleines englisches Dorf namens Coxwold. Und das ist der Ort, wo Laurence Sterne begraben liegt. Und wir sind im März 2018 am 250. Todestag von Laurence Sterne, und der reist jetzt dahin und trifft dort all die anderen Anhänger dieser Art von Literatur. Was sind das für Leute, die er dort trifft?
3: Ja, es sind begeisterte Enthusiasten, so heißt ja das Buch auch, die Enthusiasten, begeisterte Shandianer, die ihr Leben lang diesem Autor gewidmet haben und diesem Buch vor allen Dingen. Und da gibt es jetzt nicht nur die drei in meinem Buch, es gibt tatsächliche Shandianer namens Goethe, Lessing, Nietzsche, Virginia Woolf, Sartre und unzählige mehr. Also es ist sehr, sehr wichtig für sehr, sehr viele Schriftstellerinnen und Schriftsteller geworden, dieses Buch, weil es einfach in dieser unfassbaren Freiheit geschrieben ist. Also ich habe beim Lesen das Gefühl, er ist total frei und macht das, was er will, und sagt dann auch, also ich habe das gar nicht geschrieben, das war ja meine Feder. Und in diesem, genau in diesem Geist des Loslassens und sich auch gar nicht so sehr an Leser irgendwie anbiedern, sondern die Leser auch verärgern und vertrösten, und das kommt später, aber es kommt natürlich nie. Also das ist eine unheimliche Frechheit und Freiheit und ein sehr, sehr postmoderner Zugang, weil er ständig auch das Schreiben an sich reflektiert und auch solche Dinge macht wie leere Seiten, schwarze Seiten, marmorierte Seiten, Linien, die er aufmalt für seine Abschweifungen, die er nie enden wollen. Also ein ganz und gar verrücktes Buch, das auch überhaupt nicht in diese Zeit hineingehört. Es ist völlig zeitlos. Also wenn mir jemand gesagt hätte, 1759 geht's los, hätte ich das nicht geglaubt. Also wenn ich es nicht gewusst hätte. Genau.
4: Aber worin liegt denn die Qualität? Das ist ja nicht nur einfach, dass es verrückt und versponnen ist und ja, so geschrieben, dass man es nicht erwarten würde. Worin liegt die Qualität, dass selbst ein Goethe oder ein Nietzsche sagen, das ist wirklich extrem gut.
3: Also für Nietzsche in der Freiheit, weil er sagt wirklich, er ist der freieste aller Schriftsteller. Goethe ist es der Humor, der feinste aller Schriftsteller. Für mich ist es eigentlich dieses Schreiben über nichts. Also wenn man mich fragen würde, würde ich sagen, es wird eigentlich gar nichts erzählt im Sinne, sondern er tritt auf der Stelle, er tänzelt, er jongliert, hält die Bälle in der Luft und hat nicht dieses Vorwärts getrieben, obwohl er das selber sagt, er hätte es. Aber ich sehe das nicht so richtig, sondern ich sehe eher das Abschweifende als seine große Leidenschaft und seine große Fähigkeit. Und dieses Abschweifen beinhaltet ja auch, dass man dann einfach mit dem, womit man eigentlich vorwärts kommen will, immer auf der Stelle tritt. Und das fand ich eben so gut, dass in unserer Zeit diesem vorwärtspreschenden und diesem, wie gesagt, nutzen- und effizienzorientierten Denken, dem Chandy mal entgegenzuhalten, der einfach auf der Stelle tänzelt. Das mag ich sehr an ihm. Und der nichts erreichen will, sozusagen.
4: Ich komme nochmal auf die Form zu sprechen, auch wenn es dann um die Form Ihres Buchs geht, weil da spiegelt sich das natürlich wieder und das ist auch sehr attraktiv in diesem Buch. Ich bleibe jetzt aber noch ein bisschen beim KI-Thema halt noch, weil das auch das Zentrum des Buches ist. Jetzt passiert dort in diesem kleinen Ort in England das, dass jemand auf diesen Wince Bear zukommt und auf seine beiden Kolleginnen und Kollegen und sagt, es gibt jetzt einen 10. Band. Es gibt 9 Bände, die sind bekannt. Und das Problem ist, dass Wince selber schon gedacht hat, es gibt einen 10. und das dann auch im Internet gepostet hat. Und dann ist er natürlich auch anfällig für Leute, ich mache da schon eine Anspielung, die sowas verkaufen wollen. Und er sagt, es gibt einen 10. Band. Und was passiert jetzt mit diesem Wince? Jetzt dreht er fast durch.
3: Genau, er will diesen unbedingt haben. Also der Mann, der den sagt, ich habe den, der will natürlich 150.000 Pfund, der will Geld. Und Wince hat so eine Kostprobe gehört und ist besessen, also ist begeistert sozusagen und sagt, das ist ein echter Stern. Und jetzt schlägt im Grunde die Begeisterung um ein wenig oder ein wenig mehr in so eine Art Besessenheit, rauschhaftes, ich muss dieses Buch haben, gar nicht so sehr wegen der Literaturgeschichte, er will es einfach lesen, er ist ein begeisterter Leser und muss dieses Buch bekommen und ist bereit, alles dafür zu tun, dieses Geld dann zu verdienen. Und da kippt dann der Roman und die Begeisterung eben auch. Und ja.
4: Ja, aber in dem Moment muss ich jetzt auch ein bisschen was spoilern. Und zwar, dieses 10. Buch, das da angeboten wird, das ist eine Fälschung, das ist eine KI-Fälschung. Und jetzt kommen wir wieder an unseren ursprünglichen Punkt in diesem Gespräch, nämlich, was ist denn wirklich das Problem daran, wenn es jetzt beispielsweise eine 42. Sinfonie von Wolfgang Amadeus Mozart gibt? Was ist denn konkret das Problem an der KI?
3: Das Problem ist gar nicht so sehr, dass es sie gibt. Das Problem ist das Dilemma, was daraus erwächst. Nämlich auf der einen Seite, wie gesagt, müssten wir glücklich sein und fröhlich und könnten uns glücklich schätzen, dass es so etwas gibt. Auf der anderen Seite ist es dann quasi gar nicht mehr nötig oder möglich, dass Menschen zu Kunstwerken kommen, Kunstwerke gestalten, weil dann ja sozusagen das abgenommen worden ist von einer Instanz, die eben nicht menschlich ist. Es sind zwar Menschen dahinter mit Programmen, mit Prompts und so weiter, aber letzten Endes wird das ja dann eben errechnet oder generiert. Und da würde ich eben sagen, das hatte ich am Anfang schon gesagt, da geht etwas ganz, ganz Wesentliches verloren, wenn wir als Menschen nicht mehr diese Kunst ausüben können, dieses Verlangen, etwas zum Ausdruck zu bringen, sozusagen, dann ins Leere laufen würde. Das fände ich also sehr, sehr fatal. Aber das sind alles sehr starke Spekulationen und wird es ganz anders kommen und hoffentlich wird die KI nie dazu in der Lage sein. Dann wäre ich der Erste, der sagt, das ist alles Quatsch, was ich geschrieben habe. Aber ich fürchte, man muss sich diese Frage zumindest mal stellen. Man kann ja auch zu anderen Antworten kommen. Man kann ja auch zu der Antwort kommen, zu sagen, ja, es wäre doch toll, wenn die künstliche Intelligenz das macht. Diese Antwort würde ich nicht unterschreiben. Aber man muss auf jeden Fall drüber sprechen.
4: Sie hören Literaturclub Interview, heute mit dem Schriftsteller Markus Orts und seinem neuen Roman Die Enthusiasten. Das ist der Spitzentitel in diesem Frühjahr beim Verlag Galliani Berlin. Und dass dieser Roman gerade dort der Spitzentitel ist, ist nicht verwunderlich, ist doch die bisher letzte Übersetzung von Leben und Ansichten von Tristram Shandy, Gentleman auf Deutsch, vor ungefähr 10 Jahren dort auch erschienen. Ansonsten kennt man Markus Orts von einer ganzen Reihe anderer Romane, die er seit 1999 schreibt. Lehrerzimmer ist sicher einer der bekanntesten von ihm, aber auch Das Zimmermädchen, ein Roman, der unter dem Namen Das Zimmermädchen Lynn verfilmt worden ist. Jetzt sitzen wir im Hinterzimmer einer Bücherei in Karlsruhe und reden nicht nur über den aktuellen Roman, sondern auch über Schreiben generell. Und ich frage Markus Orts als nächstes, welche Rolle eigentlich der Humor in seiner Literatur spielt.
3: Ja, für mich immer schon, seit ich schreibe, eine sehr große, manchmal ist er ein bisschen subtiler, manchmal ein bisschen alberner, manchmal offener, manchmal grotesker. Der Humor gehört immer dazu. Auch wenn man ihn gar nicht bewusst in den Text hineingeschrieben hat, zum Beispiel beim Zimmermädchen, das ist ein Buch, Das Zimmermädchen, da habe ich gedacht, mein Gott, was für ein depressives Buch. Bei den Lesungen haben plötzlich die Leute angefangen zu lachen. Ich war völlig erschrocken, bis ich kapiert habe, irgendwie hat sich eine Art Humor ins Buch hineingeschrieben, ohne dass ich das so bezweckt hatte. Und da war ich sehr überrascht. Also scheint der Humor sehr eng mit mir selber zusammenzuhängen. Und ich mag selber auch humoristische Bücher, ja, eben den Tristram Shandy, wo man ja auch sehr viel lachen kann. Ja, er schreibt sich in die Bücher hinein. Es ist auch eine Entlastung angesichts der schweren Themen und der Fragen, die man sich stellt, dass es einfach wichtig ist, zwischendurch lachen zu können, auch wenn vielleicht manchmal das Lachen im Halse stecken bleibt, wie beim Lehrerzimmer zum Beispiel, dass ich so geschrieben habe, hoffentlich, dass man lacht, aber irgendwann denkt, oh, eigentlich ist es gar nicht lustig. Genau.
4: Ich kann da vielleicht noch ein Beispiel machen für diesen Humor, jetzt auch im Zusammenhang mit dem Literarischen, was besprochen wird in dem Buch. Es gibt irgendwann mal die Behauptung, dass Anton Tschechow gesagt hat, dass wenn doch, also so Erzähltechnik, ne, wenn doch auf Seite 140 eine Pistole auftaucht, dann muss die auf 215 auch mal losgehen, da muss mal ein Schuss fallen. Und ich musste sehr lachen, als dann tatsächlich auf Seite 215 ein Schuss losging.
3: Ja, das ist tatsächlich ein Originalzitat von Tschechow. Der hat Gewehr genommen und das aufs Theater. Er hat gesagt, im ersten Akt, wenn man das Gewehr sieht, wird es im fünften auch abgefeuert. Und genau dagegen schreibe ich an. Genau dagegen hat Lawrence Stern, der auch, obwohl er viel früher als Tschechow, schon angeschrieben, indem Lawrence Stern zum Beispiel das, sage ich mal, Prinzip der Vertröstung hat. Er kündigt an, ja, gleich kommt das Kapitel über die Knöpfe, keine Sorge, aber es kommt nicht. Oder dazu später mehr, aber dann kommt nichts mehr. Das heißt, für mich war das viel moderner, viel postmoderner sozusagen, den Leser zu vertrösten, ihn dann aber zu enttäuschen. Und Lawrence Stern hat mal gesagt, wenn ich wüsste, dass der Leser auf den nächsten 2 Seiten weiß, was passiert, ich würde sie sofort rausreißen. Für den war immer das Wichtige die Überraschung. Und bei Tschechow in dem Beispiel ist sozusagen die Erfüllung der Erwartungen die Norm und das Land.

0: nicht richtig mitbekommen und war dann überrascht. Das hat er sehr, sehr genial gemacht. Aber ansonsten ist es sehr vorhersehbar.
1: Plotpoints, das sind diese Punkte, wo eine Geschichte sich wandelt. Es gibt das berühmte Buch von Sid Fields, die Drehbuchtheorie. Und man sollte auch ins Kino gehen und dann kann man nach 28 Minuten sehen, jetzt passiert etwas, was man nicht erwartet hätte. Und das bringt dann die Geschichte ins Laufen lassen.
0: Ja, es gibt einen ganz, ganz tollen, berühmten, versteckten Plotpoint beim Hotzenplotz, der Räuber Hotzenplotz. Und zwar der Moment, wo Seppel und Kaspar sagen, wir müssen uns verkleiden. Und dann einfach nur die Mützen tauschen, dann lacht man, weil das ja keine Verkleidung ist, das ist ja nichts. Aber das ist der versteckte Plot, weil genau durch diesen Tausch der Mützen wird quasi das ganze Ding in Gang gesetzt, weil der Zwackelmann ja nur denjenigen herbeizaubern kann, von dem er das Kleidungsstück hat. Und so ist es eine geniale Plotpoint-Versteckung durch diesen Witz, dass die nur die Mützen tauschen.
1: Wie sind Sie eigentlich zum Schreiben gekommen?
0: Oh, ich habe sehr früh auch schon sehr viel gelesen und habe einen Vater gehabt, der so Hobby-Schriftsteller war. Und das habe ich als Kind natürlich mir angeguckt. Der hat dann immer Briefe gekriegt, so Belegexemplare an den Schriftsteller Hans Orts. Und da habe ich dem dann nachgeeifert. Natürlich hat er mir auch geholfen. Er hat mir immer ganz viel Geschichten auch erzählt beim Zu-Bett-Gehen und war im Grunde genommen der erste Motor, warum ich das dann auch gemacht habe. Später Karl May habe ich alles gelesen, was es zu lesen gab und habe dann auch einen ersten Karl-May-Roman geschrieben, habe ich eben schon angedeutet mit 13, 14, also ein Buch frei nach Karl-May, könnte man sagen. Muss man aber auch machen als Jugendlicher, sich von seinen Vorbildern sozusagen wegschreiben. Das hat mich immer umgetrieben, das Schreiben, ja.
1: Ich möchte nun gerne auch noch auf die Form des Buches zu sprechen kommen, wie ich angekündigt habe. Und das hat jetzt eben mit dem, was Sie vorhin gesagt haben, zu tun, dieses Überraschen wollen. Mhm. Dieses Buch entwickelt dadurch, dass eigentlich immer etwas Unvorhergesehenes passiert, wirklich erstaunlich, zum Teil auch sehr lustig, ein Tempo, das ich... Mir kam plötzlich der Gedanke durch den Kopf, Sie erzählen schneller, als die Geschichte passiert. Also, und das gibt einen Sog, dass man sagen kann, das ist ein absoluter Page-Turner. Ich nehme mal an, das ist der Stil, den Sie gesucht haben.
0: Ja, es war dieses Explosionshafte, was ich gerade auf den letzten 100 Seiten versucht habe. Also auch dahin natürlich schon, aber auf den letzten 100 Seiten wird im Prinzip der Versuch gestartet, etwas zu tun, was gar nicht geht in der Literatur, weil wir ja sehr linear sind. Ich wollte einfach innerhalb von einem Augenblick, 100 Seiten lang, 5 Geschichten gleichzeitig platzen lassen. Und also wie so ein Feuerwerk ist, glaube ich, das richtige Wort dafür. Und das schnelle, rasante, rauschhafte liegt einerseits an meiner Art und Weise zu schreiben. Ich kann kaum anders, als in so einen Sog, in so einen Rausch zu geraten. Andererseits liegt es auch daran, dass ich jetzt anders als bei Lawrence Stern sehr, sehr stark an den Texten arbeite. Also Lawrence Stern, wenn man ihm glaubt, sagt, der lässt das alles so stehen. Glaube ich jetzt auch nicht. Aber
1: es wirkt so.
0: Es wirkt so beim Lawrence Stern. Ich dagegen arbeite und arbeite und arbeite und habe am Schluss nochmal 150 Seiten rausgeschmissen. Das war mal 500 Seiten dick und ich kriege dann einen Rappel irgendwann, wo ich sage, jetzt will ich auch dieses Tempo und diesen Rausch bis ins Extrem haben und mag dann doch auch solche Abschweifungen selber im eigenen Buch, die jetzt zum Beispiel gab es eine 15-seitige Quentin Tarantino in Fragestellung, das Frauenbild bei Tarantino hätte jetzt mit dem Roman eigentlich überhaupt nichts zu tun gehabt, habe ich gesagt, raus damit, so schön es auch ist, aber das hat jetzt hier nichts verloren, da mache ich wieder andere Fässer auf. Ich wollte dann wirklich, dass der Leser gar nicht mehr aufhören kann, diese Geschichte zu lesen.
2: 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Hier gibt es gleich das News-Update.

0: Die Nachrichten von SRF um 16:30 mit Lukas Siegfried. Der Weltfußballverband FIFA hat seine Vorschläge zur teilweisen Privatisierung der Fußball-Weltmeisterschaften zurückgezogen. Trotzdem gibt es weiterhin Kritik, besonders vom Europäischen Fußballverband UEFA. Dieser entzieht der FIFA-Führung das Vertrauen und sagt, so könne man nicht weitermachen. Dass die FIFA die umstrittenen Pläne aufgibt, sei aber zu begrüßen, sagt die UEFA. Dem schließt sich auch der Schweizer Fußballverband an. Sowohl der Inhalt als auch die Art und Weise, wie der Vorschlag zustande gekommen ist, sei nicht akzeptabel gewesen, sagt Zentralpräsident Peter Knäbel in einem Statement gegenüber der Nachrichtenagentur Keystone Estia. Konkreter werden die Fußballverbände von Dänemark und den Niederlanden. Sie stellen sich klar hinter die UEFA und betonen, sie hätten das Vertrauen in FIFA-Präsident Gianni Infantino verloren. Und der Deutsche Fußballbund wirft Infantino unverantwortliches Handeln vor. In einem offenen Brief fordern mehrere Länder der EU eine europäische Reaktion auf die Situation in der spanischen Exklave Ceuta in Nordafrika. Zudem kritisieren sie die spanische Migrationspolitik und fordern eine Sondersitzung. In Ceuta waren in den letzten Tagen Zehntausende Menschen aus Marokko angekommen. Viele schwammen der Küste entlang auf das EU-Gebiet. Im Brief der 22 EU-Länder heißt es, es dürfe nicht der Eindruck entstehen, dass an den EU-Außengrenzen eine illegale Einreise in die EU möglich sei. Spanien habe in letzter Zeit, Zitat, unerwünschte Signale ausgesandt. Zu zwei weiteren Meldungen kurz zusammengefasst. Der große Waldbrand bei Bordeaux in Südwestfrankreich ist unter Kontrolle, sagt Frankreichs Innenminister Laurent Nunez. Es gebe zwar noch Brandherde, das Feuer breite sich aber nicht weiter aus. Damit können mehr als 10'000 weitere Menschen in ihre Häuser zurückkehren. Wegen der verheerenden Waldbrände mussten in den letzten Tagen 220'000 Menschen ihr Zuhause verlassen. Fast alle durften mittlerweile aber wieder zurück. Und eine Woche nach dem Terrorangriff auf den Christopher Street Day in Berlin finden weitere Pride-Veranstaltungen statt. In Hamburg hat ein Umzug begonnen. Dort werden insgesamt mehr als 200'000 Menschen erwartet. Begleitet werden sie von einem verstärkten Sicherheitsaufgebot. Und auch in den Niederlanden gibt es Pride-Anlässe. Auch dort sind mehr Sicherheitskräfte im Einsatz als gewöhnlich. Das Wetter. Heute kann es gegen Abend vereinzelt Gewitter geben. Morgen ist es im Norden wieder meist sonnig. Im Süden hat es dichtere Wolken und auch morgen sind wieder stellenweise Gewitter möglich. Dazu gibt es 30 bis 33 Grad. Das waren Nachrichten von Radio SRF. Verantwortlich Manuela Burgermeister.
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2: Sie hören das Wochenendprogramm von SRF 4 News nun mit einigen Hintergrundbeiträgen aus der vergangenen Woche. In der kommenden halben Stunde beschäftigen wir uns unter anderem mit Personen ohne Schweizer Pass, die bei der Basler Polizei arbeiten. Wir ziehen Bilanz zur Eintrittsgebühr für Touristinnen und Touristen in Venedig und wir sprechen über die Außenpolitik der syrischen Regierung. Mein Name ist Katrin Hiss. Schön, haben Sie eingeschaltet. Ob Polizistinnen und Polizisten einen Schweizer Pass haben sollen, das wird an manchen Orten kontrovers diskutiert. In Basel-Stadt jedoch können bereits seit bald 30 Jahren auch Ausländerinnen und Ausländer mit einer unbefristeten Niederlassung, also einer C-Bewilligung, bei der Polizei arbeiten. Jetzt will der Stadtkanton noch einen Schritt weiter gehen. Neu will Basel-Stadt auch Menschen mit einer befristeten, einer sogenannten B-Bewilligung bei der Polizei anstellen. Roger Lange vom Regionaljournal Basel berichtet.
3: Seit 1997 stellt die Basel Kantonspolizei Mitarbeitende mit einer C-Bewilligung an. Und das bewähre sich, sagt Polizeisprecher Adrian Pacchesi.
4: Die Erfahrungen sind gut. Da hat man absolut keine Probleme. Das sind ja meistens Leute, die hier schon immer gewohnt haben oder hier aufgewachsen sind.
3: Im Moment hätten rund 30-40 Basel-Polizistinnen und Polizisten keinen Schweizer Pass, sondern eine C-Bewilligung. Dafür muss man vorher mindestens 5 Jahre im Land gelebt haben. Eine B-Bewilligung bekommt man einfacher, ohne Mindestdauer und sie ist auch befristet. Das geltende Basler Gesetz lasse bereits zu, dass die Polizei Personal mit B-Bewilligung anstellt, sagt Adrian Pacchesi. Die Betreffenden müssten einfach für die anspruchsvollen Aufgaben in diesem Job geeignet sein und einen Bezug zum Kanton haben.
4: die nötige Beziehungsnähe, die vermitteln wir, respektive die haben die Leute schon, weil sie zum Beispiel aus dem grenznahen Ausland kommen, sprich Lörrach, Weil etc.
3: Und Interessierte aus dieser direkten Nachbarschaft, die keine C-Bewilligung haben, hätten sich schon in den letzten Jahren immer wieder beworben für Basler Polizeistellen. So sei die Leitung überhaupt auf die Idee gekommen, jetzt einen Pilotversuch zu starten mit Bewerbenden mit B-Bewilligung. Konkret sind es je zwei Männer und Frauen aus dem Südbadischen, die diesen Herbst zuerst die interkantonale Polizeischule Hitzkirch besuchen, wo sie auch die Rechtsgrundlagen erlernen. Im zweiten Jahr geht die Ausbildung in Basel weiter, da lernen sie dann mehr über die lokalen Verhältnisse. Damit sie am Ende fest angestellt werden können, müssen sie natürlich alle Prüfungen bestehen. Dass auch die Personalvertretung einverstanden ist, hat vor allem einen Grund. Harald Cedeni, Vizepräsident des Basler Polizeibeamtenverbandes.
5: Das befürworten wir, gerade jetzt im Moment vom momentanen Personalbestand, den wir in Basel-Stadt haben.
3: Die Basler Polizei hat rund 1'000 Mitarbeitende, doch seit längerem sind über 100 Stellen nicht besetzt, weil man kaum Personal findet. Das bringt dem Korps sehr viel Stress. Für ihn sind auch die Kriterien richtig, wer dafür in Frage kommt.
5: Ich bin der Meinung, dass die Personen, die müssen Kenntnis haben, die müssen aus der Umgebung kommen, die müssen Basel-Stadt bezogen aufgewachsen sein, einfach vielleicht vor einem neuen Grenzgebiet. Ich glaube, ob jetzt hier jemand vom Bündnerland kommt oder von Deutschland, spielt das keine Rolle.
3: Harald Cedeni verweist ebenfalls auf gute Erfahrungen mit Kolleginnen und Kollegen mit C-Bewilligung. Von diesen profitiere die Basler Polizei, nicht zuletzt im Multikulti-Umfeld.
5: In einer Großstadt wie Basel haben wir die verschiedenen Ethnien und das kommt uns sehr entgegen, wenn wir dann mal den einen oder anderen Mitarbeiter haben, der das kennt und auch die Sprache spricht. Das hilft uns sehr im täglichen Dienst.
3: Apropos Sprache. Dass Hochdeutsch ein Problem sein könnte für die Einheimischen, glaubt Adrian Plakesi nicht.
4: Fakt ist, dass wir heute schon einzelne Mitarbeitende haben, die Hochdeutsch reden, sei das mit einer C-Bewilligung oder mit Schweizer Pass. Und generell ist es ja nicht so, dass man im Kanton Basel-Stadt, dass es etwas Außergewöhnliches ist, wenn einem jemand auf Hochdeutsch anspricht. Von dem her ist die Akzeptanz da.
3: Deutsche sind in Basel-Stadt schon lange die grösste Ausländergruppe. Sie machen heute etwa 8,5% der Wohnbevölkerung aus. Aber mit Deutsch alleine kommen auch neue Polizistinnen und Polizisten natürlich nicht durch.
4: Es ist nicht Voraussetzung, dass die den Dialekt reden, aber sie müssen die gängigen Schweizer Dialekt können verstehen.
3: Zurück zum Auslöser für den Pilotversuch, den Personalmangel der Basler Polizei. Der Polizeisprecher hält den Ball flach und warnt vor zu großen Hoffnungen. Personal mit B-Bewilligung anzustellen, könnte in Zukunft eine Möglichkeit sein, aber auch das würde nicht alle Rekrutierungsprobleme lösen. Überhaupt müsse man den Versuch erst einmal abwarten.
4: Ein Enddatum von dieser Pilotphase ist noch nicht definiert, aber die zwei Jahre, die Ausbildung geht, geben einem sicher genug Zeit, um in dieser Zeit mal zu schauen, ob das auch ein Modell ist für die Zukunft oder ob es Anpassungen braucht und wie es dann weitergehen soll.
3: Für den Schweizerischen Polizeibeamtenverband übrigens ist das keine Option. Dieser Dachverband will generell nichts wissen von Polizeiangehörigen ohne Schweizer Pass, weder mit B- noch mit C-Bewilligung. Die kantonale Personalvertretung lässt das kalt. Harald Cedeni.
5: Wenn Sie genug in der Innerschweiz und überall genug Schweizer Bewerber haben, ist ja das gut und recht. Aber wir haben das in Basel nicht. Das hat man in Genf nicht und in anderen Kantonen nicht. Und dort schaut man halt dann auch ein bisschen über die Landesgrenze hinaus.
3: Polizeiangehörige mit C-Bewilligung gibt es neben Basel-Stadt heute in den Kantonen Schwyz, Jura und Neuenburg. Mit B-Bewilligungen betritt der Stadtkanton Neuland.
2: Das war ein Beitrag von Regionalredaktor Roger Lange. Wer nach Venedig will, muss Eintritt bezahlen. Venedig ist eines der prominentesten Beispiele von Städten, die eine Tourismusgebühr eingeführt haben. Dieses Jahr hat Venedig damit so viel Geld verdient wie noch nie, nämlich insgesamt 5 Millionen Euro. Seit April mussten Besucherinnen und Besucher 5 oder 10 Euro bezahlen. Mit dieser Gebühr will Venedig den Übertourismus bekämpfen, denn die Stadt leidet unter den Massen an Reisenden. 5 Millionen Euro zusätzlich in der Kasse, ist das der Effekt, den sich Venedig von der Gebühr erhofft hat? Das wollte Lea Saga von Italien-Korrespondent Franco Battel wissen.
6: Nein, das kann man so nicht sagen. Der damalige Bürgermeister Brugnaro hatte bei der Einführung 2024 ja gesagt, es gehe nicht primär ums Geld, sondern es gehe darum, den Strom, also den Zustrom von Touristinnen und Touristen zu kontrollieren. Und davon ist man auch heute noch weit entfernt. Venedig ist weiterhin einer riesigen Welle des Massentourismus, des Overtourism ausgesetzt. Daran hat die Gebühr rein gar nichts geändert. 10 Euro ist ja auch kein hoher Betrag, wenn man daran denkt, dass man auf dem Markusplatz ein Café in Sitzen schon etwa gleich viel kostet.
7: Aber was steht denn jetzt im Fokus? Weniger Touristen oder mehr Geld?
6: Also Geld verdient Venedig ja ohnehin schon genug. Wer schon einmal in Venedig war, der weiß, dass vom Bahnhof Santa Lucia oder auch vom Parkplatz auf dem Piazzale Roma bis zum Markusplatz fast alle Läden voll und ganz auf Touristinnen und Touristen ausgerichtet sind. Und die bringen jedes Jahr nicht nur Millionen, sondern Milliarden in die Stadt. Wichtiger als das Geld ist sicherlich die Kontrolle des Zuflusses, weil die Stadt, die leidet unter den Massen, die da täglich kommen. Die Mieten zum Beispiel für die Wohnungen in Venedigs Altstadt sind für viele Bewohnerinnen und Bewohner Venedigs unerschwinglich geworden. Die Läden, die früher die Bevölkerung versorgten, die sind heute Touristenshops gewichen. Die Stadt droht ganz akut zu einem Museum zu verkommen. Aber eben die Gebühr, das Ticket, hat daran nur sehr wenig geändert.
7: Und doch, dieses Jahr konnte Venedig mit der Gebühr 5 Millionen Euro einnehmen. Was sagen Kritikerinnen und Befürworter zu dieser Bilanz?
6: Die Befürworter der Gebühr, also das sind die rechten Regierungsparteien, die sagen, das ist ein erster positiver Schritt. Sie sagen, man müsse die ersten Erfahrungen mit dieser Gebühr nun wissenschaftlich auswerten und dann schauen, was weiter zu tun ist. Es liegt auf der Hand, es kann eigentlich nur eine höhere Gebühr sein, zum Beispiel 30 oder zum Beispiel 50 Euro. Das könnte dann tatsächlich Leute davon abhalten, an diesen Wochenenden, wo die Gebühr erhoben wird, dann tatsächlich nach Venedig zu reisen. Die linke Opposition aber spricht von einem totalen Fehlschlag. Die Linke sagt, wenn sie an die Macht zurückkehren würde in Venedig, dann würde sie diese Gebühr wieder kippen. Man müsse den Overtourism auf anderem Weg bekämpfen, etwa mit dem Verbot neuer Ferienwohnungen oder auch mit dem Angebot von günstigen Wohnungen für Familien.
7: Und was passiert denn nun mit dem Geld?
6: Also ein Teil des Geldes aus dem Ticketverkauf deckt die anfallenden Kosten für das Reservierungssystem, für die App, die es dafür gibt, aber auch für die Kontrollen, die bei den Eingängen in die Stadt durchgeführt werden. Wenn dann noch etwas übrig bleibt, dann fließt es in die Stadtkasse und hilft etwa dafür, die Kosten für die Abfallentsorgung in Venedig zu decken. Es gibt in Venedig ja wegen der vielen Touristinnen und Touristen auch einen riesigen Abfallberg.
2: Sagt Italien-Korrespondent Franco Battel. In Syrien soll die Außenpolitik neu ausgerichtet werden. Das Land befindet sich seit Jahrzehnten im Krieg mit Israel. Nun wird aktiv an einer Sicherheitsvereinbarung zwischen den beiden Ländern gearbeitet. Das sagt der syrische Übergangspräsident Ahmed al-Sharaa. Und auch die Beziehung zwischen Syrien und Russland soll sich ändern. So soll die russische Militärpräsenz in Syrien verringert werden. Monika Bolliger ist Nahost-Expertin und Journalistin beim Online-Magazin Republik. Lea Sager hat sie gefragt, warum sich Interimspräsident al-Sharaa gerade jetzt zur Außenpolitik äußert.
8: Ich denke, grundsätzlich geht es um eine Fortsetzung des Kurses, den Ahmed al-Sharaa seit seiner Machtübernahme eigentlich eingeschlagen hat. Er kam ja an die Macht nach dem Sturz von Assad Ende 2024, nach 14 Jahren Krieg, und er möchte das Land öffnen, nach außen, vor allem auch gegen Westen. Er möchte, dass die Sanktionen aufgehoben werden, ganz, also es wurde ja lange schon angekündigt, aber es ist noch nicht alles vollständig aufgehoben. Und er möchte auch vor allem, dass Syrien jetzt nicht in diesen regionalen Konflikt hineingezogen wird. Also die USA und Israel führen ja Krieg gegen den Iran. Und dieser Krieg findet auch im Libanon statt, im Nachbarland von Syrien. Und Präsident Trump hat irgendwie mal angetönt, dass Sharaa doch da helfen soll, irgendwie im Libanon die Hisbollah zu bekämpfen. Das möchte Sharah sicher nicht. Er ist ja nicht einmal in der Lage, sein eigenes Territorium ganz unter seine Kontrolle zu bringen. Und jetzt sich in einem anderen Land militärisch einzumischen, dazu hat er nicht die Kapazitäten. Und das könnte sich auch auf die sehr, sehr brüchige Stabilität in Syrien selbst wiederum negativ auswirken. Und schließlich, denke ich, Sharah hatte vor allem auch gesagt, eben er möchte ein Rahmenabkommen, eine Art von Abkommen mit Israel finden. Das ist etwas, was für Syrien ein großes Problem ist, dass Israel seit dem Sturz von Assad eigentlich hunderte von Angriffen auf Syrien verübt hat, weiteres syrisches Gebiet besetzt hat und auch die Spaltung des Landes verschärft hat, teilweise, indem es die Ängste von Minderheiten, namentlich den Drusen, sich zunutze gemacht hat. Und all das ist für Sharah ein großes Sicherheitsproblem.
7: Also bei dieser Positionierung geht es al-Sharah dabei mehr um Sicherheitsbedenken oder inwiefern spielt da auch die wirtschaftliche Lage in Syrien eine Rolle?
8: Ich denke, beides hängt zusammen, weil damit Syrien stabil und sicher wird, braucht es Perspektiven für die Menschen und es braucht einen Wiederaufbau, weil die Leute wirklich zum Teil in Trümmern leben oder es ist wirklich sehr, sehr viel kaputt und eben die Sanktionen sind noch nicht vollständig aufgehoben, was internationale Investitionen und den Warenverkehr weiterhin erschwert in Syrien. Also die Weltbank hat einmal geschätzt, es braucht etwa 216 Milliarden Dollar für den Wiederaufbau und das ist eine konservative Schätzung. Also das spielt sicher auch eine Rolle und eben gleichzeitig hat Sharah große innenpolitische Probleme mit der Stabilität, mit eben Minderheiten, die zu Recht auch Angst haben vor der neuen Regierung, deren Sicherheitskräfte zweimal für brutale Massaker verantwortlich waren, gegen einmal die Drusen und einmal gegen die Alawiten. Und auch auf kurdischer Seite gibt es da große Ängste und Sharah gelingt es bis jetzt nicht, diese Ängste zu beseitigen und seine Truppen unter seine Kontrolle wirklich zu bringen, oder ist es nicht gelungen? Und wenn dann noch ausländische Mächte mitmischen und diese Spaltungen im Land verschärfen, dann macht das die Sicherheitslage natürlich noch schwieriger.
7: Al-Sharah hat ja auch gesagt, Syrien soll kein Schauplatz mehr sein für Stellvertreterkriege. Wie ist denn Syrien überhaupt in diese Position gekommen?
8: Also der Nahe Osten ist eigentlich in der modernen Geschichte immer ein Schauplatz von geopolitischen Machtkämpfen gewesen. Und Syrien in den 14 Jahren Krieg haben über ein Dutzend Länder eigentlich da mitgemischt in diesem Krieg, der eigentlich als Volksaufstand gegen die Diktatur begonnen hat, aber dann sehr schnell in einen Bürgerkrieg und dann in einen regionalen Krieg und auch internationalen Krieg gemündet ist. Und da gibt es immer noch verschiedenste Länder, also westliche Länder, die Golfstaaten, die Türkei, eben Israel, wie wir schon gesagt haben, Russland, Iran, die da Interessen haben und versuchen weiterhin vielleicht einen Fuß im Land zu behalten und miteinander rivalisieren. Und diese Rivalitäten haben schon den Krieg massiv verlängert und für viel mehr Gewalt gesorgt. Und diese Rivalitäten sind nicht vorbei. Und das heißt, es bedroht weiterhin eben die Stabilität von Syrien. Umgekehrt könnte man sagen, wenn sich jetzt die Staatenwelt sozusagen einig wäre, dass eigentlich ein stabiles Syrien im Interesse von allen wäre, dann könnte das für Syrien ein großer Vorteil sein.
7: Sie haben Israel angesprochen. Al-Sharah hat auch ein mögliches Sicherheitsabkommen mit Israel angedeutet. Wie realistisch ist eine solche Vereinbarung zwischen zwei Parteien, die sich schon so lange im Krieg miteinander befinden?
8: Ich glaube, die Tatsache, dass so lange Kriegszustand herrscht, ist nicht unbedingt das Problem. Also Syrien hat unter Assad, also nach dem Yom Kippur-Krieg in den 70er Jahren, keine wirklichen Kriege mehr mit Israel ausgefochten. Aber jetzt haben wir eine rechtsextreme Regierung in Israel, die eigentlich nur auf Expansion setzt, auf territoriale Expansion und die hier, glaube ich, auch eben eine Gelegenheit sieht, in Syrien weiter zu expandieren. Israel hat schon 1967 die Golanhöhen besetzt und 1981 annektiert. Das gilt eigentlich immer noch als syrisches Territorium und jetzt dringen sie weiter auf syrisches Territorium vor. Ich sehe mit der jetzigen Regierung nicht unbedingt viel Perspektiven, dass sich das ändert, außer eben aus Washington käme ein klares Machtwort. Es könnte sich vielleicht etwas ändern, wenn im Oktober in Israel Wahlen stattfinden und dann eine etwas pragmatischere Regierung an die Macht kommt, die vielleicht auch einen Vorteil darin sieht, wenn man da eine Art von Abkommen hat. Und es wird kaum darum gehen, jetzt den Golan an Syrien zurückzugeben. Ich glaube, dazu ist keine israelische Regierung bereit. Und Syrien hat auch signalisiert, dass man den Golan erstmal ausklammern möchte, wahrscheinlich aus diesen Gesprächen, aber zumindest irgendwie eine Art von Abkommen finden, dass Israel nicht weiter Angriffe auf syrisches Territorium verübt und sich dann auch zurückzieht aus den Gebieten, die es nach dem Fall von Assad besetzt hat.
2: Sagt Nahost-Expertin Monika Bolliger, sie ist Journalistin beim Online-Magazin Republik. Kamele gelten als Wüstenschiffe. Sie tragen Lasten durch die kargen Landschaften, liefern Milch und kommen mit extremer Hitze besser zurecht als fast jedes andere Nutztier. Doch am Horn von Afrika ist es mittlerweile auch für die einhörkrigen Kamele, die Dromedare, zu heiß. Martina Koch hat Afrika-Korrespondentin Sarah Flug gefragt, wie sich konkret zeigt, dass die Tiere an ihre Grenzen kommen.
9: Also Hirtinnen und Hirten, die berichten von Dromedaren, die kaum noch weiterlaufen können. Manche haben tränende Augen, andere Blasen an den Füßen. Und wenn sie sich in diesen aufgeheizten Sand legen, dann kann die Haut am Bauch und an den Beinen regelrecht verbrennen. Teilweise fällt an gewissen Stellen sogar das Fell aus. Und dann ist es so, dass die Tiere durch den Hitzestress auch weniger fressen, das heißt, sie verlieren Gewicht, geben weniger Milch. Gleichzeitig wird ihr Immunsystem schwächer und dadurch werden sie auch anfälliger für Infektionen. Und in den besonders betroffenen Regionen beobachten Tierärztinnen und Tierärzte wirklich bereits heute mehr Todesfälle, vor allem bei den Jungtieren.
10: Aber eigentlich setzt man ja gerade in diesen sehr heißen Weltgegenden deswegen auf Dromedare, weil sie ja eben hitzeresistent sind.
9: Ja, also mit Außentemperaturen bis um diese 40 Grad kommen sie normalerweise sehr gut zurecht. Das hat damit zu tun, dass sie ihre Körpertemperatur tagsüber ansteigen lassen können und dadurch müssen sie weniger schwitzen, das heißt, sie sparen so Wasser. Aber bleibt es über längere Zeit deutlich heißer und kühlt es auch in der Nacht nicht ab, dann können sie diese Wärme einfach nicht mehr richtig loswerden. Und dann besteht die Gefahr, dass sie eben, wie gesagt, im schlimmsten Fall sterben können.
10: Rund 80% aller Kamele weltweit leben in Afrika, ein Großteil davon im Osten, also im Horn von Afrika. Was bedeutet das, wenn sie jetzt an ihre Grenzen kommen?
9: Ja, dann gerät für viele Familien gleich ihr ganzes Leben ins Wanken. Also man kann sich vorstellen, Dromedare sind dort ungefähr das, was Kühe früher in der Schweiz waren. Also sie geben zwar einerseits Milch, aber sie stehen auch für Wohlstand und sichern eine Familie finanziell ab. Und lustigerweise standen auch am Horn von Afrika in vielen Gemeinschaften vor allem Rinder im Zentrum. Erst weil in den letzten Jahren Dürren vielerorts länger und häufiger geworden sind, sind viele Familien von Rinder auf die widerstandsfähigeren Dromedare umgestiegen. Und dieser Wandel hat jetzt sogar Auswirkungen bis hin zu Hochzeitsritualen. Als Brautgabe, also als Geschenk der Familie des Bräutigams an die Braut, werden heute teilweise Dromedare statt Rinder verlangt. Zusammenfassend kann man sagen, wird ein Dromedar krank oder stirbt es, dann verliert eine Familie das Einkommen, das Transportmittel und ihre wichtigste Notreserve.
10: Und es zeichnet sich ab, dass die Temperaturen eben weiter steigen in der Region, teilweise deutlich über 40 Grad, über der Schmerzgrenze der Kamele und Dromedare. Welche Alternative gibt es denn für die Familien?
9: Ja, im Moment keine gute. Also heute teilen die Familien normalerweise ihre Herde auf. Also die milchgebenden Tiere, die bleiben in der Nähe der Häuser, weil besonders die Kinder der Familie täglich auf die Milch der Dromedare angewiesen sind. Und mit dem restlichen Teil der Herde ziehen die Hirtinnen und Hirten je nach Jahreszeit weiter zu Wasser und Weiden. Wenn jetzt aber diese Regionen dauerhaft zu heiß und trocken werden, dann reicht dieses saisonale Wandern nicht mehr, oder? Dann müssen die ganzen Familien weiter nach Süden ziehen. Und das würde dann bedeuten, sie sind weg von ihren Schulen, von den Märkten, von vertrauten Wasserstellen. Und man muss auch sehen, oder dort, wo sie dann hinziehen würden, dort gibt es dann bereits Hirten und Bäuerinnen. Und das könnte dann wirklich auch zu neuen Konflikten führen.
2: Soweit Afrika-Korrespondentin Sarah Flug. Die Grammys sind die höchste Anerkennung in der Musikbranche, das musikalische Pendant zu den Oscars beim Film. Einen Grammy zu gewinnen, ist darum ein Ziel von vielen Musikschaffenden. Jetzt hat BTS, im Moment die bekannteste asiatische Popband, bekannt gegeben, dass sie bei der nächsten Ausgabe 2027 nicht teilnehmen will. Denn die Band kritisiert, dass eine neue Kategorie für asiatische Musik eingeführt werden soll. Susanne Stöckel hat SRF-Musikredaktorin Gisela Feutz gefragt, was da genau los sei.
11: Das hat eben mit diesen vier Kategorien zu tun und mit dieser Kategorie Best Asia Pop Music Performance, die da eingeführt wurde. Und BTS, die lehnen sich quasi auf gegen diese regionale Einteilung und finden halt, Musik müsse unabhängig von der Region beurteilt werden.
12: Also mal salopp formuliert, BTS will sich nicht einfach in die Asien-Schublade stecken lassen bei den Grammys.
11: Ja, ich denke, das kann man genau so sagen. Und zu Recht auch, weil die südkoreanische Gruppe ist längst auch in Amerika angekommen, im Rest der Welt angekommen. Sie hat mehrere Nummer-1-Alben in den US-Charts. Aktuell sind sie auf Welttournee, waren gerade in Europa und jetzt ab August in USA und Kanada. Dann geht es nach Südamerika. Also es ist wirklich ein globales Phänomen und das ist auch die BTS-Fangemeinschaft.
12: Bei den nächsten Grammys gibt es 100 Kategorien, dort eben, wo BTS nicht mit dabei sein wollen. Bei der Gründung, wenn wir mal zurückschauen, bei der Gründung 1959 waren es noch 28 Kategorien. Warum sind es denn heute überhaupt so viel?
11: Naja, die Grammys, die wollen halt die gesamte Musikindustrie abbilden. Also nicht einfach nur Pop und Rock, sondern auch die anderen hunderte von Stilrichtungen, die es gibt. Und deswegen gibt es so viele Preise für Genres, aber auch für verschiedene Leistungen, zum Beispiel Songwriting, Produktion und so weiter. Und eben auch für unterschiedliche Musikmärkte und Traditionen. Und die Academy, die erweitert diese Kategorien regelmäßig, um eben neue Entwicklungen in der globalen Musiklandschaft abbilden zu können. Also vor 2 Jahren beispielsweise kam Best African Performance dazu und damit hat man die, Zitat, einzigartige und vielfältige Ausdrucksform des afrikanischen Kontinents würdigen wollen.
12: Also diese Kategorisierung, gegen die sich jetzt BTS stellt und deswegen die Grammys boykottieren will nächstes Jahr, dahinter steckt eigentlich eine gute Absicht, Ihrer Meinung nach.
11: Ja, und es ist auch so, dass diese Kategorien Möglichkeiten schaffen für Künstler, Künstlerinnen, die sonst kaum eine Chance hätten, nominiert zu werden. Und dann kommt noch ein anderer Punkt hinzu. Die Akademie, die steht ja schon seit Jahren unter Druck, dass sie eben musikalische Vielfalt abbilden solle. Weil der Musikmarkt, der war lange Zeit von den USA dominiert. Es gab Kritik, dass in den Pop-Kategorien immer die gleichen großen amerikanischen Sängerinnen stattfinden würden. Die Musiklandschaft, die hat sich verändert in den letzten Jahren, nicht zuletzt wegen Streaming. Viel mehr Musik aus allen möglichen Ecken und Enden der Welt ist zugänglich geworden und die Popmusik ist damit global geworden und deswegen sind diese regionalen Schubladen irgendwie auch nicht mehr so zeitgemäß. Und ein anderes Argument wird auch noch dagegen oft ins Feld geführt. Wenn jetzt Künstler, Künstlerinnen aus Asien, Afrika oder Lateinamerika eigene Kategorien bekommen, dann würden sie eben von den prestigeträchtigen Hauptkategorien quasi verdrängt. Es ist zwar so, dass man in mehreren Kategorien nominiert werden kann, aber die Angst besteht natürlich, dass wenn man jetzt beispielsweise in der Asia-Pop-Kategorie landet, quasi diesen Stempel bekommt und dann nur dieser Kategorie zugehörig wahrgenommen wird. Und diese Befürchtungen sind nicht ganz unbegründet, weil die Erfahrungen aus den vergangenen Jahren zeigen, Acts aus Nischenkategorien werden tatsächlich selten in der prestigeträchtigen Hauptkategorie nominiert. Und jetzt im Fall von BTS, die global so breit abgestürzt sind, ist es natürlich schon nachvollziehbar, dass sie eben lieber sich in der Hauptkategorie mit anderen globalen Künstlern sich messen möchten.
2: Das sagt SRF-Musikredaktorin Gisela Feutz. Das war unser Blick zurück auf einige der Themen, die uns diese Woche beschäftigt haben. In wenigen Augenblicken ist es 17 Uhr, dann folgt hier das Info 3. Am Mikrofon verabschiedet sich Katrin Hiss.

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1: Infantino beugt sich der Kritik. Der FIFA-Präsident zieht seine Pläne zurück, die Fußball-WM teilweise zu privatisieren. Dann Freiwillige im Kampf gegen das Feuer. Zwar ist der Waldbrand bei Bordeaux unter Kontrolle, gelöscht ist er aber noch nicht. Und Servelas sind für viele die Nationalwurst. Was drin ist und wie sie zum Nationalgericht wurde? Zum Schluss der Sendung heute mit Bettina Studer. FIFA-Präsident Gianni Infantino ist mit seinen Plänen, die Fußball-WM teilweise zu privatisieren, gescheitert. In nur gerade 4 Tagen hagelte so viel Kritik an dem Vorhaben, dass Infantino heute einen Rückzieher machte. Und dieser Rückzieher ist vor allem eines, eine krachende Niederlage. Sportredaktor Adrian Wicki.
2: Dass der FIFA-Präsident Gianni Infantino so schnell einen Rückzieher macht, ist überraschend. Der Mann, der es gewohnt ist, dass alles so läuft, wie er es will, hat von vielen Fans, Ligen und Verbänden die rote Karte gezeigt bekommen. In der schriftlichen Stellungnahme der FIFA lässt Infantino verlauten: «Unser Ziel war es stets und wird es immer bleiben, zu vereinen und zu verbessern. Und deshalb wird der Vorschlag nicht weiter verfolgt.» Damit will er sich als Präsident darstellen, der demokratischen Grundsätzen folgt. Doch das sehen viele in der Fußballwelt ganz anders. Zum Beispiel Mark Peet, der Korruptionsbekämpfer, der auch mal in der FIFA-Ethikkommission saß, sagte in der SRF-Globalsendung vom 2. Juli:
3: «Er ist ganz schnell vom Reformer zum Autokraten geworden.»
2: Ähnlich scharf ist die Kritik des Europäischen Fußballverbands. Die UEFA hat vorgestern einstimmig beschlossen, FIFA-Veranstaltungen wie die Weltmeisterschaften zu boykottieren. Heute legt sie ebenso scharf nach. Man begrüße die Rücknahme der Pläne, es sei aber klar, dass man so nicht weitermachen könne. Wir müssen die Verantwortlichen identifizieren und zur Rechenschaft ziehen. Das bedeutet, Gianni Infantino steht für die UEFA als Chef der FIFA zur Debatte. Und das hat eine ganz neue Qualität. Denn seit er 2016 gewählt wurde, wagte es bis vor kurzem niemand, ihm den Posten streitig zu machen. Der ehemalige FIFA-Pressesprecher Alexander Koch sagte dazu:
4: «Kennen Sie eine andere Person in der FIFA? Das ist immer meine Frage. Wer ist der FIFA-Sprecher? Wer ist der Kommunikationschef? Kennt ja keinen Menschen mehr. Und von daher ist die FIFA eigentlich eine One-Man-Show geworden.»
2: Doch das dürfte sich nun ändern. Viele Infantino-Kritiker wagen sich aus der Deckung. Die UEFA schreibt heute: «Die Geschichte darf nach dem FIFA-Rückzug nicht beendet sein. Die Aufgabe, das Vertrauen in die FIFA wiederherzustellen, hat gerade erst begonnen.» Etwas moderater äußert sich der Zentralpräsident des Schweizerischen Fußballverbandes, Peter Knebel. Er lässt sich folgendermaßen zitieren: «Wir nehmen erfreut zur Kenntnis, dass die geschlossenen Reaktionen der kontinentalen und nationalen Verbände ernst genommen und entsprechend gehandelt wurde. Für uns waren sowohl der Inhalt des Vorschlags als auch die Art und Weise, wie er zustande gekommen ist, nicht akzeptabel.» Gianni Infantino muss also nicht nur seinen Plan für eine Teilprivatisierung der WM-Gewinne begraben, er hat sein Gesicht verloren und es könnte gut sein, dass er im kommenden März bei der nächsten FIFA-Präsidentenwahl auch noch sein Amt verliert.
1: Die Ankunft von mehreren 10'000 Menschen aus Marokko in der spanischen Exklave Ceuta in Nordafrika hat in den letzten Tagen in vielen europäischen Ländern für Aufregung gesorgt. 22 der 27 EU-Länder haben nun einen offenen Brief geschrieben, Patrick Seiler.
5: In diesem Brief fordern die Absenderländer eine europäische Reaktion auf die Situation in Ceuta. Zudem kritisieren sie die spanische Migrationspolitik und fordern eine Sondersitzung. Neben Spanien und Irland haben Frankreich, Luxemburg und Portugal das Schreiben nicht unterzeichnet. Im Brief heißt es weiter, es dürfte nicht der Eindruck entstehen, dass an den EU-Außengrenzen eine illegale Einreise in die EU möglich sei. Spanien habe in letzter Zeit, Zitat, unerwünschte Signale ausgesandt. Eine Woche nach dem Terrorangriff auf den Christopher Street Day in Berlin finden heute weitere Pride-Veranstaltungen statt. In Hamburg hat ein Umzug begonnen, dort werden mehr als 200'000 Menschen erwartet. Begleitet werden sie von einem verstärkten Sicherheitsaufgebot. Der Hamburger Polizeipräsident sagt im Vorfeld, es würden doppelt so viele Polizistinnen und Polizisten eingesetzt wie in den vergangenen Jahren. In Amsterdam in den Niederlanden fahren bunt geschmückte Boote durch die Kanäle der Stadt, die Grachten. Dabei ist auch der niederländische Regierungschef Rob Jetten, der offen homosexuell lebt.
1: Rund 42.000 Hektar Land, viermal die Fläche von Paris, sind in der Region Gironde an der französischen Atlantikküste verbrannt. Inzwischen gilt der Brand als stabil, das heißt, er breitet sich nicht weiter aus. Die Feuerwehr und auch viele Freiwillige sind nun im Einsatz, um den Brand vollständig zu löschen. Frankreich-Korrespondentin Zoe Geisler.
0: Der Weg führt mitten durch das Brandgebiet. Außer Polizisten und Feuerwehrleuten sind kaum Menschen zu sehen. Zwar sind die hohen Flammen verschwunden, geblieben ist aber eine riesige, verbrannte Fläche. Links und rechts der Straße verkohlte Baumstämme, dazwischen stehen angebrannte Gärten und verlassene Häuser. Manche sind vollständig ausgebrannt. Alles verbrannt, sagt Thierry zu seinem Kollegen Jean-Paul, der am Steuer des gelben Pickup-Trucks sitzt. Thierry war früher Feuerwehrmann, Jean-Paul Gendarme. Die beiden stämmigen Männer arbeiten freiwillig für die DFCI, die Organisation zum Schutz der Wälder vor Bränden. Seit Tagen patrouillieren sie durch das Gebiet und sind mittlerweile erschöpft. Thierry erklärt:
6: Also unsere Aufgabe ist es, von Haus zu Haus zu gehen und zu prüfen, ob es keine Glutnester gibt, die wieder aufflammen und die Häuser vollständig niederbrennen könnten, oder ob es zu einem Überspringen des Feuers kommt, das andere Häuser in Brand setzen könnte. Auch prüfen wir den Wald. Neue Glutnester melden sie der Feuerwehr und falls das Feuer nicht so groß ist, löschen sie es. Hinter den Dörfern beginnt der Wald oder das, was von ihm übrig ist. Teilweise stehen nur noch die Stämme der Pinienbäume, teilweise gar nichts mehr. Asche bedeckt den Boden, eine Wildschweinfamilie rennt vorbei. Kurz vor einer Feriensiedlung öffnet sich der Wald. Auf einer breiten Fläche stehen gar keine Bäume mehr. Diesmal keine direkte Folge des Feuers, sondern, sagt Jean-Paul,
7: «Tout ça là?»
0: Hier haben sie eine 200 Meter lange und 100 Meter breite Brandschneise angelegt, damit das Feuer gebremst werden kann. Innerhalb von zwei Tagen wurde die Fläche hier gerodet. Die Feriensiedlung wurde vielleicht gerade deswegen von den Flammen verschont. Evakuiert wurden die Menschen trotzdem. Nach einer kurzen Kontrolle der Siedlung machen sich Thierry und Jean-Paul auf den Rückweg zur provisorischen Feuerwehrbasis. Doch in der Ferne sind Rauchschwaden zu sehen. Zwischen den verbrannten Bäumen glimmt ein kleiner Brandherd. Keine hohen Flammen mehr, nur etwas Rauch. Auch solche Stellen müssen sofort gelöscht werden. Die Feuerwehr ist aber bereits vor Ort. Solche Brandherde dürfte es aber auch in Zukunft geben, meint Thierry.
8: Die Arbeit wird noch zwei oder drei Monate dauern, weil es immer wieder Rauchstellen und neue Brandherde geben wird.
0: Zurück auf der provisorischen Basis wartet das Mittagessen. Für Thierry und Jean-Paul ist es eine kurze Pause. Danach geht es wieder hinaus durch die zerstörten Dörfer und Wälder auf der Suche nach dem nächsten Glutnest und zur Unterstützung der Feuerwehr.
1: Traditionen, Zusammenhalt, Stabilität, ein gemeinsames Morgen und zahlreiche Reden. Die Schweiz feiert den 1. August und die Schweizer Bundesräte sind im ganzen Land unterwegs, Patrick Seiler.
5: Bundespräsident Guy Parmelin hielt unter anderem eine Rede auf dem Rütli, wo auch die Schweizerische Trachtenvereinigung als Ehrengast den 1. August feierte. Genau wie die Trachten erzähle auch das Rütli eine Geschichte von Herkunft und Zugehörigkeit, sagte Parmelin.
9: Es erzählt uns von einem Land, dessen Ordnung nicht von oben bestimmt wurde. Es erzählt von freien Menschen, die sich entschieden haben, ihren Weg gemeinsam zu gehen. Es erzählt von einem Bündnis, von gegebenem Wort, von Vertrauen und Mut. Es erinnert uns daran, die Schweiz war nie wegen ihrer Größe groß. Ihre Stärke lag immer in ihrem Willen, das eigene Schicksal selbst zu bestimmen.
5: Zu einer Tradition haben sich die Erst-August-Brunches auf Bauernhöfen entwickelt. Rund 80.000 Menschen haben laut dem Schweizerischen Bauernverband heute an einem solchen teilgenommen. Darunter auch mehrere Mitglieder des Bundesrates, neben Guy Bermelin auch Elisabeth Bohm-Schneider, Beat Jans und Ignazio Cassis.
1: Rasch der Blick auf die Straße. Vorsicht in der Region Zürich. Auf der Forch-Autobahn Zürich in Wiel zwischen Forch und Egg besteht in beiden Richtungen Gefahr durch Tiere auf der Fahrbahn. Schätzungsweise 160 Millionen Cervelas ist die Bevölkerung in der Schweiz jedes Jahr. Besonders zum 1. August gehören sie dazu. Für einige ist die krumme Wurst der Heimatbegriff schlechthin. Doch warum eigentlich? Zur Kulturgeschichte der Cervela Nora Meuli.
7: Eigentlich wollten sie in der Berner Metzgerei Bulot gar keine Cervelas anbieten. Aber die Leute hätten danach gefragt, sagt Martin Oesch. Der Metzger ist gerade dabei, Cervelas zu brühen. Sie schwimmen bei 80 Grad im Wasser.
10: Da ist drin Rindfleisch und Schweinefleisch, wo man zum Wursten brauchen kann. Und Speck, also Fett vom Säuli. Und Gewürz und Salz.
11: Aber das machen alle etwas anders. Weil es behauptet ja jeder von sich, er mache die beste Cervela.
7: Die Branche wollte es genauer wissen. Seit 2024 messen sich darum die besten Wurster und Wursterinnen am Swiss Cervela Summit. Doch wie ist die Brühwurst zum Nationalgericht geworden? Olivier Girardin ist Präsident des kulinarischen Lexikons der Schweiz. Er sagt:
12: Am Anfang Cervela war ein Luxusprodukt, nicht nur wegen Gewürze, aber auch wegen Schweinefleisch. Weil eine Zeit lang Schweinefleisch war teurer als Rindfleisch zum Beispiel, oder?
7: Mittlerweile ist sie Massenware. Viele Menschen in der Schweiz würden bereits in der Kindheit Cervelas essen. Sie hätten eine Geschichte mit der Wurst, sagt Girardin. Und sie verbindet die Schweiz, weil sie in allen Regionen gegessen werde.
12: Dann gibt es sicher keinen Röstigraben.
7: Wie bedeutsam die Cervela für die Schweiz ist, zeigte sich auch 2006, als die Fleischindustrie wegen der Tierseuche BSE keine brasilianischen Rinderdärme mehr importieren durfte. Denn für Cervelas werden fast ausschließlich die besonders dünnen Därme brasilianischer Zebu-Rinder verwendet. In den Schlagzeilen klang das damals so.
13: Cervela vor dem Aus. Jetzt will eine Taskforce die beliebteste Schweizer Wurst retten.
14: Der Schweizer Cervela soll vor dem Aussterben bewahrt werden.
7: Die Branche fand zwar Alternativen, aber als 2008 das Importverbot aufgehoben wurde, setzten die meisten Wurster wieder auf brasilianische Ware. Auch Martin Oesch hat nach Schweizer Alternativen gesucht.
15: Wir würden mega gerne mit Schweizer Därm arbeiten. Ich habe auch schon mal eine Anfrage für Schweizer Bioderm. Geht's nicht.
7: Er vermutet, dass es in der Schweiz kaum noch Firmen gäbe, die Schweizer Därme aufbereiteten. Die Konkurrenz aus dem Ausland sei schlicht zu billig. Die Cervelas sind mittlerweile fertig gebrüht.
16: The magic. Oh.
7: Der Metzger schneidet sie auf.
15: Sie dürfen etwas feiner sein.
7: Und probiert.
15: Der Geschmack ist super.
1: Zum Schluss noch eine Sportmeldung und dann der Blick aufs Wetter.
5: An der Ruder-Europameisterschaft in Varese in Italien gewinnen die Schweizer Frauen die Goldmedaille im Doppelvierer vor den Teams aus Deutschland und Rumänien. Und das Wetter in den Alpen: gibt es heute lokale Gewitter, sonst bleibt es trocken und mild. Morgen ist es im Norden meist sonnig, im Süden gibt es teils dichte Wolken. Die Temperatur steigt auf 30 bis 33 Grad.
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17: Sommerzeit, Reisezeit, aber vielleicht nicht unbedingt für die, die hoch verschuldet sind. In der Schweiz hatte man bisher kaum eine Chance, aus den Schulden wieder rauszukommen. Das soll sich nun aber ändern. Das Parlament ermöglicht nämlich hoffnungslos verschuldeten Menschen einen Neustart. Wie genau? Das zeigt der Podcast News Plus, eine Wiederholung für das Sommerprogramm von SRF 4 News.
18: Endlich keine Schulden mehr haben. Davon träumt Lilian Senn.
19: Die Belastung, der Druck im Hintergrund, die wäre weg.
18: Lilian gehört zu den Menschen in der Schweiz, die so stark verschuldet sind, dass es für sie bis jetzt kaum einen Ausweg gab. Das soll sich nun ändern. Hoffnungslos verschuldete Menschen bekommen in der Schweiz nämlich das Recht auf eine zweite Chance. 3 Jahre lang müssen sie am Existenzminimum leben, dabei so viel Geld zurückzahlen wie möglich und danach werden ihre restlichen Schulden gestrichen.
19: Das wäre natürlich super, oder? Eine grosse Entlastung.
18: Wir sprechen heute über diese neue Lösung. Wie viel bringt sie wirklich? Wer profitiert davon? Und ist das überhaupt fair? Diese Fragen stellen wir jetzt hier bei News Plus. Ich bin Vanessa Liedergerber. Es ist ein unangenehmes Gefühl, wenn eine Mahnung ins Haus flattert. Vielleicht ist die Rechnung verloren gegangen oder man hat sie einfach vergessen oder man kann effektiv gerade nicht bezahlen. Jede 7. Person lebt in der Schweiz in einem Haushalt mit Zahlungsrückständen. Das zeigen aktuelle Zahlen des Bundesamts für Statistik. Jede 20. Person ist laut Angaben der Wirtschaftsauskunft GRIF aktuell überschuldet. Lilian Senn ist Stadtrundgang-Führerin bei Surprise, eine Organisation, die sozial benachteiligte Menschen in der Schweiz unterstützt. Sie selber hat hohe Schulden, und zwar im 6-stelligen Bereich.
19: Das meiste davon ist rein Krankenkassenprämie, das sind fast die Hälfte von diesen 100'000 Franken. Und das ist alles über Gebühren und so Sachen natürlich erhöht worden, nebst den Prämien. Und die Steuern, ein Teil hatte ich noch Steuern gehabt. Das hat sich einfach so gesammelt.
18: Dass Menschen wie Lilian Senn die Chance haben, überhaupt wieder aus den Schulden rauszukommen, hat das Parlament nun den sogenannten Schuldenschnitt beschlossen. Für Menschen, die als hoffnungslos verschuldet gelten. Eine Lösung, die es in anderen Ländern bereits seit Jahrzehnten gibt und die wir uns auch gleich noch genauer anschauen. Zuerst will ich noch mehr über die Menschen erfahren, die sich so extrem verschulden. Und ich will wissen, was hoffnungslos verschuldet eigentlich bedeutet.
20: Das heißt, dass keine Aussicht besteht, dass ich diese Schulden wieder zurückzahlen kann. Also wenn zum Beispiel mein Einkommen nur gerade so knapp reicht, damit ich meine Existenz sichern kann, also Krankenkassenprämien zahlen, Steuern zahlen, Miete zahlen und vielleicht noch etwas essen und trinken. Wenn es nur für das reicht, dann habe ich keine Aussicht, jemals Schulden abzuzahlen.
18: Nora Meuli aus der SRF-Wirtschaftsredaktion beschäftigt sich viel mit dem Thema Finanzen und Schulden und auch mit den Menschen, die dahinter stecken.
20: Das sind häufig Menschen, die ein Lebensereignis hatten, was ihre Einkommenssituation brutal verschlechtert hat. Also zum Beispiel, oder was ihre finanzielle Situation verschlechtert hat. Zum Beispiel eine Scheidung, dann muss man plötzlich für 2 Haushalte aufkommen und hat viel weniger Geld zur Verfügung. Dann reicht das Geld vielleicht nur knapp. Dann lasse ich mal eine Krankenkassenrechnung liegen, fülle vielleicht die Steuererklärung nicht mehr aus, weil ich überfordert bin und zahle dann die Steuern nicht. Und das sind eigentlich die häufigsten Schulden, dass eben Steuerschulden oder Krankenkassenrechnungen nicht bezahlt werden und das dann in die Verschuldung führt. Wenn ich dann in einer finanziell engen Situation bin, dann ist das häufig auch eine große psychische Belastung. Die Leute werden dann anfälliger, zum Beispiel auch für Suchterkrankungen, haben vielleicht weniger Energie, um im Job gut zu performen. Und das ist so eine Art Abwärtsspirale, die dann häufig einsetzt.
18: Bei Lilian Senn hat die Leidensgeschichte mit den Schulden schon sehr früh angefangen. Sie habe sehr früh gelernt, mit Schulden zu leben.
19: Ich habe immer Schulden gehabt. Also ich bin in einer Armutsfamilie aufgewachsen, habe mit 4 Geschwistern. Ich hatte sehr wenig Geld zur Verfügung und daher habe ich auch mein Taschengeld, das ich während der Schulzeit mit Gelegenheitsjobs verdient habe, in der Freizeit. Die Mutter hat mir dann viel abgenommen für meinen Unterhalt. Und ich war da etwa 12, zwischen 12 und 14. Sparen habe ich überhaupt nie gelernt. Im Verlauf von meinem Leben habe ich natürlich eine Lehre gemacht, ganz logisch. Floristin mit Deckel und der Frau, war gut abgeschlossen. Wir haben dann aber bereits die grosse Rezession im Land gehabt, nach meiner Lehre. Das ist dann zwischen 76 und 79, fast bis ins 80 gegangen.
18: Es folgten immer wieder Stellenwechsel und Brüche in Lilians Leben. Darunter auch eine Scheidung. Und das alles trug dazu bei, dass sie mehrere Jahre lang keine Wohnung mehr hatte.
19: Also ich bin 6,5 Jahre, habe ich keine Wohnung gehabt. Also ich bin obdachlos gewesen, mehr oder weniger. Und das hat natürlich dann Schuldenberge gehäuft in dieser Zeit von etwa 100'000 Franken.
18: In solchen Spiralen stecken viele Betroffene, oft ohne realistische Aussicht, da wieder rauszukommen. Für diese Menschen gibt es nun eine zweite Chance. Für Menschen, die, wie schon erwähnt, hoffnungslos verschuldet sind. Was hat das Parlament da beschlossen?
20: Ja, für hoffnungslos verschuldete Menschen soll es ein Recht auf eine zweite Chance geben. Sie müssen sich 3 Jahre beweisen in einem Verfahren. Das heißt, sie müssen sich da bemühen, möglichst viel Schulden abzuzahlen. Das heißt auch, dass sie zum Beispiel eine Arbeit suchen müssen, um möglichst viel zu verdienen, weil nur so kann man ja Schulden abzahlen. Und dann nach 3 Jahren Bewährung werden die restlichen Schulden gestrichen. Also in dieser Zeit zahlen sie so viel ab, wie sie können. Und wenn sie diese Zeit überstanden haben, ohne sich neu zu verschulden, dann werden am Schluss die Schulden gestrichen. Ganz wichtig, diese Chance gibt es nur einmal im Leben.
18: Nach 3 Jahren gibt es also eine zweite Chance und man muss den Rest der Schulden nicht mehr zurückzahlen. Eine Studie des Forschungsbüros BSS im Auftrag des Bundes geht davon aus, dass dieses Verfahren jedes Jahr bei etwa 2.000 bis 10.000 Menschen durchgeführt wird. Lilian Senn findet die Lösung gut, auch wenn sie noch ein paar Vorbehalte hat.
19: Ich glaube, das ist, muss man noch ein bisschen ausreifen nachher. Also ich finde es schon mal gut, wenn es einen Beschluss gibt, um zu den Gunsten von den Leuten, die verschuldet sind, dass eben da wirklich Abhilfe geschaffen werden kann. Und wenn ich 20 Jahre jünger wäre, könnte ich vielleicht noch nach einem Sommer-Restschuldbefreiungsverfahren habe ich die Möglichkeit, beruflich wenigstens noch mal einen Neustart zu wagen. Als Rentnerin sieht das anders aus, das muss ich dann auch anschauen. Auf jeden Fall ist es sicher eine gute Lösung.
18: Die Perspektive, irgendwann ganz schuldenfrei zu sein, macht Lilian Senn Hoffnung. Darauf, irgendwann nicht mehr diesen ganzen Druck der Schulden zu spüren.
19: Es ist schrecklich, weil all die Jahre psychische Belastung zu haben, wie Existenzängste, Angst und Panik, Post zu öffnen. Was kommt jetzt als nächstes? Der Druck ist wie ein Gewicht am Hals.
18: Ich muss nochmals über die Bedingungen nachdenken, die erfüllt sein müssen, um überhaupt für diesen neuen Schuldenschnitt in Frage zu kommen. Also, jemand muss hoffnungslos verschuldet sein. Dann muss er oder sie sich 3 Jahre lang beweisen, heißt, er oder sie darf keine neuen Schulden mehr machen und auch nicht betrieben werden. Und es bedeutet auch für 3 Jahre lang ein Leben am Existenzminimum. Danach sind diese Menschen aber von ihren Schulden und vom Zurückzahlen befreit. Okay, eine Ausnahme gibt es noch, nämlich dann, wenn man später doch noch zu viel Geld kommt, zum Beispiel weil man erbt oder im Lotto gewinnt, dann muss man seine Schulden trotzdem rückwirkend noch zurückzahlen. Im Normalfall aber ist es nach 3 Jahren vorbei. Was verändert sich denn nach einem Schuldenschnitt ganz real im Leben dieser Menschen?
20: Ja, das ist natürlich die Chance auf einen kompletten Neuanfang. Man muss sich das so vorstellen, Schulden sind eine enorme psychische Belastung. Das verfolgt einen tagtäglich, weil man ja immer wieder neue Rechnungen bekommt, die man auch wieder bezahlen müsste. Und schon nur die Aussicht darauf, plötzlich ganz frei von Schulden wieder neu starten zu können, ist eine enorme Erleichterung und das ermöglicht dann vielleicht auch, dass sich Leute neu organisieren, wieder mehr Energie haben, um zum Beispiel auch eine Ausbildung zu machen oder eine neue Arbeit zu finden, dass sie vielleicht auch wieder sozial mehr Energie haben und sich dann auch psychisch stabiler werden und weniger gesundheitliche Probleme haben.
18: Auch der Dachverband der Schuldenberatung Schweiz sieht in der Gesetzesänderung viele Vorteile. Es sei ein wichtiger Schritt gegen Armut und mit diesem Schritt hätten viele Menschen wieder eine Perspektive.

0: Steuern ist es offensichtlich, weil das der größte Anteil der Steuern ist, das sind die kantonalen Steuern. Und bei den Krankenkassenprämien kommen eben auch die Kantone auf. Sie bezahlen 85% der Prämien, wenn die Prämienzahler diese nicht bezahlen können, weil man ja will, dass die Leute weiterhin versichert sind. Und wenn jetzt diese Leute einen Neustart schaffen und vielleicht wieder genug Geld verdienen, um dann auch die Steuern wieder zahlen zu können und die Krankenkassenprämien zahlen zu können, dann ist das schon mal eine riesige Entlastung. Und dazu kommt dann noch, dass die Kantone nicht mehr für ihre Existenz aufkommen müssen, also wenn sie zum Beispiel von der Sozialhilfe abhängig waren, und dass die Leute im besten Fall auch noch weniger Krankheitskosten verursachen. Und auch da kommen ja die Kantone zu einem großen Teil dafür auf. Also die Kantone profitieren ziemlich sicher von dieser Vorlage, von dieser neuen Möglichkeit.
1: Kannst du dir erklären, warum es im Vorfeld trotzdem Kritik gab an dieser Vorlage?
0: Ich glaube, das hat vor allem mit moralischen Vorstellungen von Schuld und Sühne zu tun. In der Schweiz ist die Vorstellung, dass Schuld selbst verschuldet ist, wie es ja das Wort schon sagt, sehr tief verwurzelt. Das geht zurück auf die christliche Ethik, wo Schulden machen per se etwas Schlechtes ist. Und entsprechend soll man diese Schuld, wenn man sie denn hat, auch abbezahlen. Und dieses Restschuldbefreiungsverfahren ist natürlich das Gegenteil, oder? Man sagt, Leute, die hoch verschuldet sind, die sollen eine Möglichkeit haben, nochmal neu zu starten. In anderen Ländern, wie zum Beispiel den USA, ist das viel normaler, dass man quasi etwas ausprobiert und dann funktioniert es nicht, man ist verschuldet und geht dann in Privatkonkurs. Und gerade in deutschsprachigen Ländern ist diese moralische Schuldvorstellung sehr tief verwurzelt.
1: Und trotzdem, wenn dann diese Schulden quasi weg sind, mit dem Schuldenschnitt steigt so nicht auch die Gefahr, dass die Menschen vielleicht einfach leichter Schulden machen?
0: Also ganz ausschließen lässt sich das nicht. Aber hoffnungslos verschuldet sein will ganz sicher niemand. Also man muss hier unterscheiden zwischen Schuld und hoffnungsloser verschuldeten Personen. Also diese Leute, die sind ja in einer sehr unangenehmen, in einer sehr prekären Lage, in die sich niemand freiwillig begeben würde. Weil das sind Leute, die zu wenig verdienen, um jemals wieder Geld zurückzahlen zu können. Und das heißt, dass sie auch sonst sehr wenig Geld zur Verfügung haben, also auch um ihren Alltag zu bestreiten.
1: Der Schuldenschnitt ist übrigens nichts Neues. In vielen anderen europäischen Ländern gibt es eine solche Regelung schon lange. Bevor das Verfahren auch in der Schweiz in Kraft tritt, wird es ein paar Jahre dauern. Vieles muss erst noch im Detail festgelegt werden. Vorgesehen ist zum Beispiel, dass die Menschen, die sich 3 Jahre lang beweisen müssen, von Fachpersonal begleitet werden. Ich frage mich an dieser Stelle, was kommt danach? Bedeutet diese zweite Chance dann auch wirklich ein schuldenfreies Leben?
0: Ja, man versucht nur Leute in dieses Verfahren zu lassen, die eine stabile Situation haben. Also dazu gehört auch, dass sie psychisch einigermaßen stabil sind, dass sie finanziell einigermaßen stabil sind, also ein Einkommen haben oder vielleicht auch Sozialhilfegelder bekommen. Und das heißt, wenn sie eine Einkommenssituation haben, mit der sie grundsätzlich für ihren Lebensunterhalt aufkommen können, dann sollte eigentlich die Gefahr für neue Schulden minimal sein. Jetzt kann es aber natürlich sein, dass etwas passiert, also ein Unfall, Krankheit, eine Scheidung, wo die Leute wieder aus dieser Stabilität gerissen werden. Und das kann natürlich niemand garantieren, dass das nicht passiert, dass sie sich wieder in eine Situation begeben, wo sie dann über ihren Verhältnissen leben oder begeben müssen, dass sie dann über ihren Verhältnissen leben. Also wenn ich plötzlich 2.500 Franken Krankenkassenfranchise bezahlen muss, dann ist das für Leute, die knapp am Existenzminimum leben, ein sehr hoher Betrag und das führt sofort wieder in die Verschuldung.
1: Wirtschaftsredaktorin Nora Meuli meint aber, dass sich das Ganze auch lohne, wenn nur ein Teil der Leute es schafft, nachher ohne Schulden weiterzuleben. Und jetzt sind wir am Schluss dieser Folge. Fragen und Feedback einfach gerne rübermailen an newsplus@srf.ch. Produzentin war heute Corinna Heinzmann, mitgearbeitet hat Nicolas Malzacher und ich bin Vanessa Leder-Gerber. Macht's gut und bis bald.

0: Die Nachrichten von SRF um 17.30 Uhr mit Patrick Seiler. Der Weltfußballverband FIFA ist weiterhin in der Kritik, obwohl er seine umstrittene Idee wieder verworfen hat. Auch der Schweizer Verband ist unzufrieden. Auch die Situation in der spanischen Exklave Ceuta in Nordafrika gibt weiterhin zu reden. Spaniens Regierungschef Sanchez ist international unter Druck und der 1. August ist auch in diesem Jahr wieder Anlass für die Mitglieder des Bundesrates, zusammen mit der Bevölkerung zu feiern. Das Wetter, auch morgen wird es wieder meist sonnig, vereinzelt gibt es erneut Gewitter. Der Weltfußballverband FIFA hat seine Vorschläge zur teilweisen Privatisierung der Fußball-Weltmeisterschaften zurückgezogen. Trotzdem gibt es weiterhin Kritik, besonders vom Europäischen Fußballverband UEFA. Dieser entzieht der FIFA-Führung das Vertrauen und sagt, so könne man nicht weitermachen. Dass die FIFA die umstrittenen Pläne aufgibt, sei aber zu begrüßen, sagt die UEFA. Dem schließt sich auch der Schweizer Fußballverband an. Sowohl der Inhalt als auch die Art und Weise, wie der Vorschlag zustande gekommen ist, sei nicht akzeptabel gewesen, sagt Zentralpräsident Peter Knebel in einem Statement gegenüber der Nachrichtenagentur Keystone SDA. Konkreter werden die Fußballverbände von Dänemark und den Niederlanden. Sie stellen sich klar hinter die UEFA und betonen, sie hätten das Vertrauen in FIFA-Präsident Gianni Infantino verloren. Und der Deutsche Fußballbund wirft Infantino unverantwortliches Handeln vor. Spaniens linke Regierung und Ministerpräsident Pedro Sanchez ist international unter Druck. Diese Woche sind innerhalb von 2 Tagen mehrere 10.000 Menschen von Marokko in die spanische Exklave Ceuta in Nordafrika gelangt. Inzwischen sind die meisten von ihnen wieder nach Marokko zurückgekehrt. Trotzdem bleibt Spanien in der Kritik. In einem offenen Brief fordern 22 EU-Länder eine europäische Reaktion auf die Situation in Ceuta. Es dürfe nicht der Eindruck entstehen, dass an den EU-Außengrenzen eine illegale Einreise in die EU möglich sei, schreiben sie. Pedro Sanchez sei in die Defensive geraten, sagt unser Korrespondent Markus Bönisch. Er ist momentan in Ceuta.
1: Natürlich ist er unter Zugzwang. Er hat gestern versucht, die Schuld dieser Welle an Menschen, die nach Ceuta geströmt sind, den Mafias zuzuschreiben. Jetzt muss man sich halt eben überlegen, die Menschenhändler, die haben ja damit kein großes Geschäft, wenn Menschen einfach so in die Stadt nach Ceuta kommen oder auch in die andere Exklave Melilla. Da muss es andere Gründe gegeben haben. Das eine war eben der Gedanke, dass dieses Gerichtsurteil des obersten Gerichtshofes der Grund dafür sei. Aber auch da sagen Experten, das kann es nicht alleine gewesen sein. Und dann gibt es ja die Kaffeesatzleserei, die sagt, dass man mit dieser Aktion, und damit wäre dann auch die marokkanische Regierung tatsächlich im Boot, versuchen wollte, Spanien zu schwächen mit den Bildern, die um die Welt gegangen sind, was ja durchaus mit den Reaktionen zum Beispiel aus Italien auch gelungen ist.
0: Informationen von Markus Bönisch in Ceuta waren das. Und nun zu weiteren Meldungen in der Übersicht. Der große Waldbrand bei Bordeaux in Südwestfrankreich ist unter Kontrolle. Das sagt Frankreichs Innenminister Laurent Nunez. Es gebe zwar noch Brandherde, das Feuer breite sich aber nicht weiter aus. Damit können mehr als 10.000 weitere Menschen in ihre Häuser zurückkehren. Und eine Woche nach dem Terrorangriff auf den Christopher Street Day in Berlin finden weitere Pride-Veranstaltungen statt, zum Beispiel in Hamburg und Amsterdam. Wegen des Angriffs in Berlin, bei dem eine Frau getötet wurde, sind nun vielerorts mehr Sicherheitsleute im Einsatz. Traditionen, Zusammenhalt, Stabilität, ein gemeinsamer Z'morgen und zahlreiche Reden. Die Schweiz feiert den 1. August und die Bundesräte sind im ganzen Land unterwegs. Bundespräsident Guy Parmelin hielt unter anderem eine Rede auf dem Rütli, wo auch die Schweizerische Trachtenvereinigung als Ehrengast den 1. August feierte. Genau wie die Trachten erzähle auch das Rütli eine Geschichte von Herkunft und Zugehörigkeit, sagte Parmelin.
2: Es erzählt uns von einem Land, dessen Ordnung nicht von oben bestimmt wurde. Es erzählt von freien Menschen, die sich entschieden haben, ihren Weg gemeinsam zu gehen. Es erzählt von einem Bündnis, von gegebenem Wort, von Vertrauen und Mut. Es erinnert uns daran, die Schweiz war nie wegen ihrer Größe groß. Ihre Stärke lag immer in ihrem Willen, das eigene Schicksal selbst zu bestimmen.
0: Nach Angaben der Organisatoren kamen über 1000 Menschen auf das Rütli, mehrere hundert von ihnen in einer Tracht. Insgesamt rund 80.000 Menschen haben laut dem Schweizerischen Bauernverband an einem Brunch auf einem Bauernhof teilgenommen. Und noch zu einer Schweizer Erfolgsmeldung vom Sport. An der Ruder-Europameisterschaft in Varese in Italien gewinnen die Schweizer Frauen die Goldmedaille im Doppelvierer. Nina Wettstein, Flavia Lötscher, Celia Dupré und Lisa Lötscher waren am schnellsten vor den Teams aus Deutschland und Rumänien. Das Wetter. Am Nachmittag und frühen Abend gibt es in den Alpen einige Gewitter. Morgen wird es im Norden wieder meist sonnig. Im Süden hat es teils dichte Wolken und lokal sind Platzregen möglich. Die Temperatur morgen rund 30 Grad. Das waren Nachrichten von Radio SRF. Verantwortlich Manuela Burgermeister.
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4: 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Am Montag sind wir dabei zum Beispiel der Frage nachgegangen, was eigentlich ein islamistischer Gefährder ist.
5: Wären wir nicht ins Gebüsch gerannt,
6: Ari,
5: hätte der uns erwischt.
6: Hat den Anschlag auf den Christopher Street Day in Berlin erlebt.
5: Ich bin gerannt, meine Freunde auch.
6: Und überlebt.
5: Dann hat jemand direkt geschrien, ich will, ist hier jemand ein Arzt, wir brauchen einen Arzt. Und zwei Leute lagen am Boden. Wir dachten, die sind tot.
6: Das alles hat sie dem deutschen Sender rbb24 erzählt. Dieser Anschlag am Samstag in Berlin löst große Trauer aus und wirft viele Fragen auf. Vor allem die nach dem Warum. Warum konnte es so weit kommen? Schließlich hatte die Polizei den mutmaßlichen Täter als Gefährder eingestuft und hatte ihn auf dem Radar. Wer gilt denn überhaupt als Gefährder? Und was bringt so eine Einschätzung? Das wollen wir wissen heute bei News Plus. Ich bin Rina Telli. Salutami. Gefährder. Dieses Wort lese und höre ich immer wieder in Berichten über den Anschlag auf den Christopher Street Day in Berlin.
7: Islamistischer Gefährder eingestuft war.
8: Mehrere hundert Gefährder.
9: Als Gefährder identifiziert.
6: Unter dem Motto «Haltung ist hot» sind am Samstag in Berlin Hunderttausende auf die Straße für die Rechte von queeren Menschen. Gegen 22 Uhr fährt ein Auto in die Menschen. Eine Frau stirbt, 29 werden verletzt, zum Teil schwer. Die Polizei fahndet nach dem mutmaßlichen Täter, spürt ihn dann am Sonntagabend in einem Schrebergarten auf. Der Mann soll dann mit einer Stichwaffe auf die Polizei los sein und wird erschossen. Hätte dieser Anschlag nicht verhindert werden müssen? Schließlich war der Mann der Polizei bekannt, seit vielen Jahren.
10: Wir haben es hier mit einem mutmaßlichen Täter zu tun, der in der Vergangenheit auffällig war, durch ein hohes Maß an Straftaten, durch eine Radikalisierung, durch eine Zugehörigkeit zur islamistischen Szene.
6: Das hat der deutsche Innenminister Alexander Dobrindt vor den Medien erklärt.
10: Die Vielzahl der Straftaten, die Radikalisierung, die hat auch in der Vergangenheit zu einer Verurteilung geführt.
6: Der mutmaßliche Täter war als sogenannter Gefährder bekannt. Davon gibt es in Deutschland 575, Stand April 2026. Was sind das für Leute? Wie gefährlich sind sie? Und was bringt diese Einstufung überhaupt, wenn solche Anschläge gar nicht verhindert werden können? Mit diesen Fragen im Kopf habe ich Guido Steinberg angerufen von der Stiftung Wissenschaft und Politik in Berlin. Steinberg ist ein Islam- und Terrorismus-Experte und er begegnet Gefährdern im Gericht, wenn er als unabhängiger Experte im Einsatz ist. Welchen Leuten begegnen Sie da? Also wen sehen Sie, wenn wir von Gefährdern sprechen?
11: Nun, vor allem treffe ich da auf Dschihadisten. Ich befasse mich also ausschließlich mit islamistischem Terrorismus und nicht mit rechten oder linken Terroristen, kenne also diese Gefährder nicht.
6: Das ist ein wichtiger Punkt, den Steinberg hier anspricht. In Deutschland gibt es eben 575 Gefährder. Darunter sind Rechtsextreme, Linksextreme und vor allem Islamisten, zeigt die Statistik des Deutschen Bundeskriminalamts. Steinberg befasst sich mit den Islamisten. Die machen den größten Teil aus. Es sind etwa 450.
11: Und bei denen, die es dann bis in deutsche Gerichte schaffen, handelt es sich typischerweise um Rückkehrer und Rückkehrerinnen aus Syrien oder dem Irak, aber auch in den letzten Jahren um die sogenannten Einzeltäter, also um Menschen, die in der Regel im Auftrag des IS oder zumindest aus Sympathie für den IS Anschläge verüben oder solche Anschläge verüben wollen. Oder auch versuchen, zum IS beispielsweise nach Somalia oder nach Afghanistan oder nach Mali auszureisen.
6: Wie wirken diese Leute auf Sie?
11: Das ist ganz, ganz unterschiedlich. Da sind in den letzten Jahren vor allem sehr, sehr junge Männer dabei, teilweise erst 15 oder 16, für die natürlich Jugendstrafrecht angewendet wird. Und die wirken doch oft sehr, sehr harmlos, vor allem wenn man das vergleicht mit den Vorwürfen, die ihnen in den Anklagen gemacht werden. Es gibt da allerdings auch hoch ideologisierte, meist schon ein bisschen ältere Dschihadisten, bei denen zumindest meiner Ansicht nach nicht mehr so allzu viel zu gewinnen ist.
6: Je tiefer die Ideologie drin ist, desto weniger kriegt man die Leute davon los, sagt der Terrorismusexperte. Es ist immer die Rede von Gefährder, Einzahl, männlich.
11: Es ist tatsächlich ein männlicher Begriff und ich bin mir im Moment auch gar nicht sicher, ob sich hier in Deutschland in der islamistischen Szene Frauen auf dieser Liste befinden. Zunächst einmal muss man sagen, dass Gefährder ein Begriff aus der Bürokratiesprache ist und der bezeichnet Menschen, die von der deutschen Polizei, nicht unseren Nachrichtendiensten, sondern zunächst einmal von der Polizei als Personen angesehen werden, denen man jederzeit extremistische Gewalttaten zutrauen kann.
6: Auch hier betont Steinberg einen wichtigen Punkt. Es ist ein polizeilicher Begriff und die Polizei kommt auf diese Einschätzung, weil sie ganz klare Hinweise habe, dass diese Leute eine schwere Straftat im Sinn haben.
11: Aufgrund dieser Einschätzung der Polizei, die auf ganz, ganz unterschiedlichen Informationen beruht, wird ein solcher Mensch auf eine Liste aufgenommen und dann auf eine mehr oder weniger schematische Art und Weise behandelt. Es gibt dann beispielsweise sogenannte Gefährderansprachen, in denen Polizisten das Gespräch mit dem Gefährder suchen und ihn darauf hinweisen, dass er unter Beobachtung steht, dass er mit Konsequenzen zu rechnen hat, wenn er sein bisheriges Treiben fortsetzt.
6: Wie begründen die Behörden eine solche Einstufung als Gefährder?
11: Ja, in der Regel ist eine solche Begründung natürlich nicht öffentlich. Wir wissen auch nicht so ganz genau, wer auf dieser Liste steht. Allerdings gibt es da einige Anhaltspunkte. Beispielsweise sind Leute auf dieser Liste, die sich zumindest nach Wissen der Polizei und auch der deutschen Nachrichtendienste zum Islamischen Staat begeben haben und sich beispielsweise in einem kurdischen Gefängnis in Syrien oder in einem irakischen Gefängnis wegen dieses Vorwurfs aufhalten.
6: Islamistische Gefährder werden ab einem bestimmten Moment also besonders gefährlich, wenn sie ausreisen wollen, zur Terrororganisation IS wollen und es nicht klappt. Das heißt auch, dass nicht alle Gefährder in Deutschland sein müssen. Die können auch im Ausland sein.
11: Da sind Menschen dabei, die sich möglicherweise in der Türkei aufhalten und die vorher in Syrien waren. Aber, und da wird es interessant im gegenwärtigen Fall, da sind auch Leute dabei, gegen die bereits Ermittlungsverfahren oder auch Strafverfahren laufen, die beispielsweise versucht haben oder versucht haben sollen, zum Islamischen Staat auszureisen. Das ist ein Phänomen, das gibt es in den letzten Jahren immer wieder. Vor allem junge Leute, die es nicht geschafft haben, in der großen Zeit des Kalifats zwischen 2014 und 2017 nach Syrien zu reisen, die suchen jetzt nach Möglichkeiten, in eine der IS-Filialen zu gelangen. Also etwa nach Mali, nach Nordnigeria, nach Somalia, nach Afghanistan. Und wenn diese Ausreiseversuche bekannt werden, dann landen diese jungen Leute in der Regel auch auf der Gefährderliste. Und das hat auch einen ganz wichtigen Grund. Man kann in den letzten Jahren beobachten, dass junge IS-Anhänger, wenn es ihnen nicht gelingt, nach Syrien oder anderswohin zum IS auszureisen, dass sie dann oft beschließen, Anschläge zu verüben, Wir hatten mehrere Fälle dieser Art. Ein Beispiel war der Wiener Attentäter vom November 2020. Der hatte es nicht geschafft, nach Afghanistan zum IS auszureisen. Und solche Leute befinden sich typischerweise auf der Gefährderliste.
6: Sehr kritisch wäre das also dann, wenn jemand eine Ausreise plant. Zum IS oder zu einem Ableger. Und es eben nicht klappt. Das habe auch damit zu tun, dass der IS zu genau solchen Taten wie jetzt in Berlin aufruft.
11: Seit Jahr und Tag ruft er seine Anhänger auf, in die IS-Filialen weltweit auszureisen. Wenn das aber nicht gelingt, dann sagt er seinen Leuten, dass sie doch bitte Anschläge in seinem Sinne verüben sollen. Beispielsweise auf solche Festivals wie hier in Berlin, also Schwule und Lesben, beispielsweise Synagogen oder auch Kirchen oder auch Popkonzerte. Was die meisten dieser Attentäter eint, ist eine enge Bindung an die IS-Ideologie. Sie folgen ganz schlicht den Vorgaben, die ihnen von der IS-Führung in der IS-Propaganda gemacht werden.
6: Ja, und was heißt das jetzt alles? Was bringt eine Einstufung als Gefährder? Das fragen sich jetzt gerade einige nach dem Anschlag auf den Christopher Street Day in Berlin. Ein großer Teil der Lösung sei, dass Personen überhaupt als Gefährder identifiziert werden.
11: Ja, aus meiner Sicht ist der wichtigste, der schwierigste Schritt mit einer Einstufung als Gefährder bereits getan. Es ist ja die Königsdisziplin der Sicherheitsbehörden, herauszufinden, welche Person denn überhaupt gefährlich sein könnte. Und in der Regel schaffen das deutsche, aber auch österreichische und ich nehme an auch schweizerische Sicherheitsbehörden nicht, in vielen Fällen genau das herauszufinden. Es sind vor allem amerikanische Nachrichtendienste, die entsprechende Informationen geben zu Anschlagsplanungen. Und in den letzten Jahren wurden sehr viele Anschläge in Europa nur deshalb verhindert, weil diese erste Information von einem besser aufgestellten Partner kam. Da liegt auch die große Schwäche vieler europäischer Nachrichtendienste und auch Polizeibehörden. Das können sie nicht. Wenn also jemand schon als Gefährder bekannt ist, dann ist dieser Schritt bereits getan und da müssten eigentlich unsere Behörden funktionieren. Sie funktionieren dann auch in der Regel, aber mit einigen wichtigen Ausnahmen. Und diese Ausnahmen wiederholen sich. Aus meiner Sicht ist es nicht zu entschuldigen, dass jemand, der bereits auf der Reise zum IS war, dass der nicht schärfer überwacht wurde. Ganz einfach, weil wir wissen, dass die Leute, wenn sie nicht ausreisen können, wenn sie es nicht zum IS schaffen, dann in ganz vielen Fällen beginnen, Anschläge hier in Deutschland zu planen. Man hätte gerade in seinem Fall mit einer solchen Entwicklung rechnen müssen und hätte Maßnahmen treffen müssen, dass ein solcher Mensch frei hier in der Stadt herumläuft, ist kaum zu akzeptieren.
6: Was in Berlin passiert ist, das hätte nicht geschehen dürfen, sagt der Terrorismusexperte. Alle Gefährder ständig überwachen, das sei aber auch nicht realistisch, schon allein wegen des Personals, sagt Steinberg. Aber es gäbe auch andere Maßnahmen.
11: Man muss da mit einem Maßnahmenkatalog arbeiten. Gefährderansprachen, Fußfesseln, Meldeauflagen sind auch ganz, ganz wichtig. Einmal am Tag, zweimal am Tag, dreimal am Tag. Und es ist natürlich wichtig, dass bei jeder Straftat, die diese Menschen verüben, sie dann auch im Gefängnis landen und dann zumindest für eine Weile unschädlich gemacht werden. Und das ist aus meiner Sicht auch ein Problem in dem gegenwärtigen Fall. Da hat jemand versucht, zum IS auszureisen und hat eine Bewährungsstrafe bekommen.
6: Der mutmaßliche Täter von Berlin war ein Gefährder, den Behörden bekannt. Er soll sogar Vorgespräche bei einem Deradikalisierungsprogramm gehabt haben. Und trotzdem ist das passiert, was alle verhindern wollten. Wenn wir jetzt nochmal zurückkehren zu den Gerichtsverfahren, bei denen Sie dabei sind, was ist Ihr Eindruck? Also welche Gefährder schaffen den Weg zurück in die Gesellschaft?
11: Ja, aus meiner Sicht schaffen es diejenigen nicht, die schon hoch ideologisiert sind. Es gibt da vor allem junge Männer, die sehr, sehr tief in dieser Ideologie stecken, schon in jungen Jahren und bei denen sich schon während des Verfahrens und oft auch aufgrund der Papierform schon klar absehen lässt, der ist für diese Gesellschaft nicht mehr zu gewinnen. Es gibt allerdings auch junge Leute, die teils schon schwere Verbrechen begangen haben, bei denen aber doch klar ist, dass vielleicht nicht so sehr die islamistische Ideologie, sondern andere Motive eine Rolle gespielt haben. Mit denen kann man dann durchaus arbeiten. Und diese Einschätzung vorzunehmen, die ist ungeheuer wichtig.
6: Wer Terror verübt, will Angst und Schrecken verbreiten, eine Gesellschaft lähmen und spalten. Dem solle keine Chance gegeben werden, das sagte der deutsche Kanzler Friedrich Merz bei einer Gedenkveranstaltung.
8: Ich möchte den Teilnehmerinnen und Teilnehmern des Christopher Street Days hier in Berlin, aber auch in ganz Deutschland zurufen. Lassen Sie sich, lassen wir uns nicht einschüchtern. Diese Taten haben nur einen Zweck. Sie wollen uns das Wichtigste nehmen, was wir haben, nämlich unsere Offenheit und unsere Freiheit.
6: Sehr eindrücklich finde ich auch die Worte von Ari, der Frau, die wir am Anfang gehört haben, die den Anschlag in Berlin überlebt hat.
5: Ich wünsche mir, die Leute denken nach und ich wünsche mir, die Leute fassen sich ans Herz und lassen diesen Hass nicht regieren, weil das tötet uns.
6: Das war's für heute mit News Plus. Uns gibt's auch morgen wieder. Wenn euch etwas beschäftigt, das ihr newsmäßig gelesen oder gehört habt, eine Frage dazu habt, dann meldet euch. Schreibt eine Mail an newsplus@srf.ch oder macht uns eine Sprachnachricht. Die Nummer gibt's im Beschrieb zu dieser Folge. Heute waren Sophia Fessler, Julius Schmid, Peter Hanselmann und Rina Telli am Start. Sali Tame und bis dann.
4: 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Die Anlage hat erst gerade den Probebetrieb aufgenommen und bricht schon Rekorde. In der Provinz Guangdong hat China einen Teilchenbeschleuniger gestartet. Es ist die weltweit erste Forschungsanlage für sogenannte Schwerionen, eine Art Supermikroskop für die Physikforschung. Über dieses Projekt hat Vera Deragisch mit dem freien Wissenschaftsjournalisten Frank Grotelüschen gesprochen.
12: Also das ist schon eine beeindruckende Anlage, die heißt Haiyue und steht im Süden Chinas. Das ist also kein einzelner Beschleuniger, sondern ein regelrechter Beschleunigerkomplex mit einer Gesamtlänge von insgesamt so 2 Kilometern. Das ist jetzt viel kleiner als der LHC in Genf am CERN. Das ist ja ein Riesenring mit einem Umfang von 27 Kilometern. Aber die Anlage in China hat eine Besonderheit. Sie kann Teilchen zwar nicht so stark beschleunigen wie der LHC, aber sie kann besonders viele Teilchen auf einmal beschleunigen. Und schon im Probebetrieb jetzt hat sie einen Rekord aufgestellt und etwa 250 Milliarden Teilchen auf einen Schlag auf Trab gebracht. Und zwar eine spezielle Sorte von Teilchen, sogenannte Schwerionen.
13: Was ist das genau? Was sind Schwerionen?
12: Also so ein Atom, das kann man sich ja vorstellen wie so ein winziges Planetensystem. Also in der Mitte sitzt der Atomkern, außen herum kreisen die Elektronen. Und für Haiyue in China, da werden die Elektronen entfernt und übrig bleibt der nackte Atomkern. Zum Beispiel die Atomkerne von Sauerstoff oder auch von Metallen. Ja, und die beschleunigt die Anlage bis nahe an die Lichtgeschwindigkeit und schießt sie dann auf eine Art Zielscheibe. Und dabei, und das ist das Entscheidende, entstehen ganz exotische Atomkerne, die es auf der Erde gar nicht gibt, manche davon nur Milliardstel Sekunden. Und je mehr Kerne man losschickt, desto größer die Chance, diese sehr seltenen Kerne, diese sehr seltenen Vorgänge zu beobachten. Das ist eben die Spezialität von diesem neuen Beschleuniger, also eine Art Supermikroskop für Atomkerne.
13: Was fängt man denn damit an?
12: Ja, also die Fachleute möchten herausfinden, welche Atomkerne überhaupt existieren können und welche nicht und wo die Natur quasi ihre Grenzen setzt. Außerdem lassen sich auch, und das finde ich besonders spannend, Vorgänge nachstellen, die sonst nur ablaufen, wenn Sterne explodieren oder Sterne miteinander zusammenstoßen. Bei solchen Prozessen können nämlich dann Elemente entstehen wie Gold oder Platin oder Uran. Und Haiyue soll also helfen zu verstehen, wie im Detail diese Elemente im Universum entstanden sind. Und daneben gibt es auch ganz praktische Anwendungen, etwa für die Krebstherapie oder für radioaktive Stoffe in der Medizin.
13: Sie haben es erwähnt zu Beginn, diese neue Anlage in China ist kleiner als jene im CERN in Genf. Wo ist da der Unterschied?
12: Also die beiden Anlagen beschleunigen zwar Teilchen, aber sie verfolgen ganz unterschiedliche Ziele. Also am CERN, da werden in der Regel ganz leichte Kerne, Wasserstoffkerne, auf enorme Energien gebracht und dann aufeinander geschossen. Dabei entstehen dann neue Elementarteilchen, wie zum Beispiel das berühmte Higgs-Teilchen. Manchmal beschleunigt das CERN auch schwere Atomkerne, Blei etwa. Aber dabei geht es um etwas anderes als in China, nämlich um die Erzeugung einer Art kosmischen Ursuppe, wie sie unmittelbar nach dem Urknall es gegeben haben soll. Der chinesische Beschleuniger, Dagegen untersucht die Atomkerne selbst, also welche Kerne kann es überhaupt geben in der Natur. Also beide Anlagen, die ergänzen sich eher und konkurrieren nicht miteinander.
13: Wo steht denn nun aber China mit dieser neuen Anlage, wenn man das jetzt im globalen Wettbewerb in der weltweiten Forschung anschaut?
12: Also China, denke ich, will vor allem damit eines zeigen, das Land will in der Grundlagenforschung weltweit vorne mitmischen. Der Bau begann 2018 und jetzt schon nach ein paar Jahren läuft die Inbetriebnahme. Für so ein Forschungsprojekt dieser Größenordnung ist das wirklich bemerkenswert schnell. Also zum Vergleich, in Deutschland entsteht in Darmstadt so eine ähnliche Anlage für die Schwerionenforschung. Dort verzögert sich der Bau allerdings immer wieder. China hatte also die Nase vorn und dieser IF-Beschleuniger ist also kein Einzelfall. Kürzlich hat China einen der größten und modernsten Detektoren für sogenannte Neutrinos in Betrieb genommen. Das sind geisterhafte Teilchen, die im ganzen Universum unterwegs sind. Ja, und auch das zeigt, China will bei den großen Fragen der Physik künftig eine führende Rolle in der Welt spielen.
4: Das sagt der Wissenschaftsjournalist Frank Grotelüschen. Und von Technologie, die auf dem neuesten Stand ist, öffnen wir nun unseren Blick auf Unternehmen, die schon ganz lange im Geschäft sind. Verschiedene Schweizer Industrieunternehmen haben eine über 100-jährige Geschichte, zum Beispiel Schindler und ABB. Und was auffällt, sie haben sich längst von ihrem ursprünglichen Geschäft wegentwickelt und sind technologisch moderne und international tätige Konzerne geworden. Wie dieser Wandel möglich war, das hören wir im Beitrag von Wirtschaftsredaktorin Lucia Theiler.
14: Stockwerk 4. Türe öffnet sich.
15: Zum Beispiel Schindler. Vor rund 150 Jahren lieferte das Unternehmen den ersten hydraulischen Lastenaufzug. Heute sind die Aufzüge längst digital. Eigentlich fährt da ein ganzes Datencenter hoch und runter. Auch andere Industrieikonen haben sich von ihrem Kern aus weiterentwickelt. Bossart war ein Schraubenhändler und ist heute ein digitaler Lagerverwalter. So unterschiedlich die Produkte der Industrieikonen sind, groß wurden sie alle, weil sie unter anderem neue Errungenschaften für sich zu nutzen wussten. Etwa die Eisenbahn, erläutert Regula Wies, Historikerin und Präsidentin des Verbands Industriekultur und Technikgeschichte.
16: Die Eisenbahn ermöglichte es dann auch, schwere Güter weltweit zu transportieren, weil die Schweiz als Binnenland auf den Transport eben angewiesen war.
15: Zudem konnten die Firmen Neukohle importieren. Später, Ende des 19. Jahrhunderts, gab es Strom aus Turbinen. Doch der heutige Blick zurück auf die Industrieikonen täusche, sagt Philipp Abeck, der sich mit Industriegeschichte befasst und unter anderem ein Buch über die Geschichte des Schuhherstellers Bali geschrieben hat. Man kenne die großen Namen.
17: Die vielen, vielen, vielen, die eingegangen sind, die vergessen wir natürlich, oder?
15: Oftmals seien Firmen gescheitert an fehlender Weitsicht und dem Generationenwechsel.
17: Überlebt haben eigentlich nur diejenigen, die es geschafft haben, über 2, 3, vielleicht 4 Generationen ein gutes oder sehr gutes Management zu halten, das es dann erlaubt hat, eben diese Firmen auch zu entwickeln, anzupassen, Innovation zu leisten, die Stabübergaben, also die Generationsübergaben sauber abzuwickeln etc.
15: Das ging nicht immer ohne Protest, Widerstand und dem Ruf nach dem Staat, wie Historikerin Regula Wies erzählt.
16: Also als das Automobil neu war, hat der Kanton Graubünden das Automobil verboten, um die Fuhrunternehmer zu schützen. Aber sie haben dann gemerkt, es geht nicht, wir können diese Entwicklung nicht aufhalten. Also besser die Segel mit dem neuen Wind setzen, als dagegen anzukämpfen.
15: Einfacher gesagt als getan. Und so tun die Industriebetriebe wie Bossart oder Schindler, was sie seit Jahrzehnten tun. Sie konzentrieren sich auf den Alltag und versuchen, sich immer wieder neu zu erfinden.
14: Die Türe öffnet sich.
4: Der Beitrag von Lucia Theiler. Das ist SRF News an einem einmal mehr sehr heißen Sommerwochenende. Hier geht es in wenigen Augenblicken weiter mit dem Neuesten aus der Nachrichtenredaktion.

0: 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Echo der Zeit mit Christina Scheidecker. Samstag, der 1. August, das sind unsere Themen heute. Der Knatsch in der EU. Nach dem Amtssturm auf die spanische Exklave Ceuta in den letzten Tagen wächst die Kritik an Spanien. Auf dem Spiel steht der EU-Asylkompromiss. Der Rückzieher der FIFA. Präsident Infantino nimmt Abstand von seinen Plänen zur Teilprivatisierung der Fußball-WM. Doch der Schaden ist bereits angerichtet. Der womöglich letzte Kampf des SVP-Patriarchen. Christoph Blocher engagiert sich für seine Neutralitätsinitiative.
1: Ich habe nie etwas gemacht, um zu gewinnen. Ich habe immer etwas gemacht, das notwendig ist. Und ich habe gesagt, wenn es ganz gut geht, gewinnen wir.
0: Für ihn ist das seine Herzensangelegenheit. Und was steckt eigentlich in einer richtigen Servala?
2: Aber das machen alle etwas anders. Weil es behauptet ja jeder von sich, er mache die beste Servala.
0: Zum 1. August blicken wir auf die Kulturgeschichte der Schweizer Nationalwurst. In der EU herrscht dieser Tage Krisenstimmung. Hintergrund sind die Ereignisse in Ceuta. Zehntausende Menschen erreichten in den letzten Tagen die spanische Exklave in Nordafrika und damit EU-Gebiet. Die meisten dieser Leute sind unterdessen zwar ins umliegende Marokko zurückgekehrt, aber in der EU hat das Geschehen für nachhaltige Verstimmung gesorgt. Vertreterinnen und Vertreter der EU-Mitgliedstaaten haben sich heute außerordentlich getroffen und 22 Länder fordern nun in einem offenen Brief eine Dringlichkeitssitzung auf Ministerebene und formulieren scharfe Kritik an Spanien. Worauf genau bezieht sich diese Kritik? Das habe ich Moritz Küpper gefragt, Deutschlandradio-Korrespondent in Brüssel.
3: Nun, die Kritik der 22 von 27 EU-Staats- und Regierungschefs, die bezieht sich darauf, dass sie Spanien indirekt vorwerfen, mit jüngsten Entscheidungen unerwünschte Signale ausgesendet zu haben im Fall der Migrationspolitik und damit eben auch indirekt mitverantwortlich gewesen zu sein für diese Ereignisse in Ceuta. Da geht es zum einen darum, dass die spanische Regierung vor einiger Zeit Maßnahmen aufgrund des Arbeitskräftemangels vorgenommen hat, die Legalisierung von rund 500.000 irregulären Migranten eingeleitet hat und die Staats- und Regierungschefs fordern jetzt eben, dass diese Maßnahme ausgesetzt werden soll. Außerdem stellen sie Verbindungen her zu einem Gerichtsurteil in Spanien, wonach eben nicht diese sofortige Zurücküberweisung in Kraft tritt, wenn Migranten eben schwimmend das Land erreichen, dass dann eine Einzelfallprüfung notwendig sei. Auch das wird, stand jetzt, als ein Faktor im Zuge dieser Ereignisse bewertet. Es geht darin auch darum, dass ein Innenministertreffen, eine Videokonferenz einberufen werden soll. Das Gleiche hat übrigens ja auch Spaniens Regierungschef Pedro Sanchez gefordert. Allerdings muss man sehen, ob es dazu kommt. Stand heute hieß es zumindest von Seiten des Europäischen Rats, dass man beim avisierten Plan bleiben wolle. Ein Expertentreffen heute sowie ein Zusammenkommen der EU-Botschafter am Montag.
0: Es gibt nun Forderungen, Spanien aus dem Schengen-Raum auszuschließen. Italien hat das Schengen-Abkommen gegenüber Spanien bereits einseitig ausgesetzt. Wie ist das einzuschätzen?
3: Ja, man kann das sicherlich als eine politische Reaktion, auch eine innenpolitisch motivierte Aktion Italiens bewerten, dem sich dann andere Länder ja auch angeschlossen hatten. Zwei Punkte sind wichtig zu wissen. Zum einen, Ceuta ist zwar EU-Gebiet, aber praktisch nicht Teil von Schengen. Also um auf das EU-Festland in Spanien oder auch anderswo zu gelangen, muss man weitere Kontrollen durchqueren. Und Schengen, man kann zwar Grenzkontrollen einführen, Italien hat ja gar keine Landgrenze zu Spanien. Frankreich hat eine, an der wird übrigens auch schon wieder länger Kontrollen durchgeführt. Aber ein Land, gegen dessen Willen aus dem Schengen-Raum zu entfernen, das ist in den EU-Verträgen gar nicht vorgesehen. Und auf die Respektierung dieser EU-Verträge, darauf hat auch Pedro Sanchez, der spanische Regierungschef, erneut hingewiesen. Es zeigt sich, dass hinter diesen Vorfällen ja ein größeres Ringen innerhalb der EU wohl steht, dass Spanien mit seiner sozialdemokratischen Regierung auch parteipolitisch in Europa immer mehr isoliert wird und es eben Versuche gibt, von Italien, auch von anderen, wohl eine strengere Migrationspolitik durchzusetzen.
0: Eigentlich ist ja seit einigen Wochen in der EU eine neue Asylreform in Kraft, die unter anderem mehr Solidarität und Zusammenarbeit zwischen den Mitgliedsländern vorsieht. Ist das mit den Ereignissen der letzten Tage grundsätzlich in Frage gestellt?
3: Nun, komplett in Frage stellen lässt sich ein solch umfangreiches, mehrjähriges Projekt, an dem ja auch diverse Institutionen und Prozesse beteiligt waren, natürlich nicht. Aber wenn man das Ganze als eine Art Stresstest sehen möchte für diese neuen Regelungen, dann kann man, glaube ich, sagen, dass dieses neue Modell das Ganze nicht bestanden hat. Es geht ja darum, dass man die Prozesse auch auslagern will, außerhalb der EU-Grenzen durchführen will. Und viele wussten es vielleicht schon, haben es geahnt. Aber es zeigt sich nun eben auch, dass die EU in der Migrationspolitik dann auch erpressbar wird. Genaue Hintergründe sind ja noch offen, aber wenn Marokko wirklich bewusst Menschen durchgelassen haben soll, dann zeigt es sich eben, dass die EU erpressbar ist, dass man sich eben noch weiteres überlegen muss, jenseits dieser neuen Asylreform, die jetzt in Kraft getreten ist. Also die darüber gehofft hatten, dass damit erst einmal Fragen beantwortet sind, Probleme auch vielleicht geklärt sind, die wurden nun eines Besseren belehrt.
0: Sagt Moritz Köpper, EU-Korrespondent für den Deutschlandfunk. Vor kurzem wurde bekannt, dass sich die EU-Innenministerinnen und Minister am Dienstag in dieser Sache austauschen werden. Zur Nachrichtenübersicht jetzt und zu Lukas Siegfried. Er beginnt mit den Feiern zum 1. August in der Schweiz.
4: Bundespräsident Guy Parmelin hat unter anderem eine Rede auf dem Rütli gehalten, wo auch die Schweizerische Trachtenvereinigung als Ehrengast dabei war. Genau wie die Trachten erzähle auch das Rütli eine Geschichte von Herkunft und Zugehörigkeit, sagte Parmelin.
5: Es erzählt uns von einem Land, dessen Ordnung nicht von oben bestimmt wurde. Es erzählt von freien Menschen, die sich entschieden haben, ihren Weg gemeinsam zu gehen. Es erzählt von einem Bündnis, von gegebenem Wort, von Vertrauen und Mut. Es erinnert uns daran, die Schweiz war nie wegen ihrer Größe groß. Ihre Stärke lag immer in ihrem Willen, das eigene Schicksal selbst zu bestimmen.
4: Nach Angaben der Organisatoren kamen mehr als 1000 Menschen auf das Rütli, mehrere hundert von ihnen in einer Tracht. Insgesamt rund 80.000 Menschen haben laut dem Schweizerischen Bauernverband an einem Brunch auf einem Bauernhof teilgenommen. Darunter mehrere Bundesratsmitglieder, neben Guy Parmelin auch Elisabeth Bumschneider, Beat Jans und Ignazio Cassis. Im Kanton Thurgau sind in der vergangenen Nacht 2 Menschen bei einem Verkehrsunfall ums Leben gekommen. Ein Motorradfahrer ist zwischen Mülheim und Pfien in eine Gruppe Fußgänger geprallt, die im Dunkeln auf einer Hauptstraße unterwegs war. Der Motorradfahrer und ein Fußgänger kamen dabei ums Leben. Ein weiterer Fußgänger erlitt lebensbedrohliche Verletzungen und wurde mit einem Helikopter ins Spital geflogen. Wie es zum Unfall kam, wird untersucht. Dann nach Griechenland. In der Nähe von Athen kämpfen Feuerwehren gegen mehrere Dutzend Wald- und Buschbrände. Diese waren in den vergangenen Tagen ausgebrochen. Griechische Medien berichten von über 70 aktiven Bränden im ganzen Land. Starker Wind sorgte dafür, dass sich die Flammen rasch ausbreiteten. Mehrere Ortschaften in der Region Athen seien evakuiert worden, mehrere Häuser in Brand geraten. Einige Bewohnerinnen und Bewohner eines Ortes hätten zudem vom Strand her über das Meer gerettet werden müssen. Weiterhin brennt es auch auf der französischen Mittelmeerinsel Korsika. Dort stehen seit Dienstag auch 3 Super Puma-Helikopter der Schweizer Armee im Einsatz. Und dieser Einsatz werde nun bis am nächsten Freitag verlängert, weil die französischen Einsatzkräfte weiterhin Unterstützung benötigten, teilt die Schweizer Armee mit. In der Region rund um die süditalienische Großstadt Neapel hat die Erde gebebt. Das Beben gestern Abend hatte laut den Behörden eine Stärke von 4,7. Danach kam es in der Nacht und am Morgen zu mehreren schwächeren Nachbeben. 21 Menschen wurden verletzt. Zudem gab es teils schwere Schäden an Gebäuden, besonders in der Küstenstadt Pozzuoli. Das Zentrum des Bebens lag in den Phlegräischen Feldern. Seit längerem werden dort immer wieder Beben registriert. Eine Woche nach dem Terrorangriff auf den Christopher Street Day in Berlin finden weitere Pride-Veranstaltungen statt, zum Beispiel in Hamburg und Amsterdam. Am Umzug in Hamburg haben laut Veranstaltern und Polizei mehr als 300.000 Menschen teilgenommen. Wegen des Angriffs letzten Samstag in Berlin, bei dem eine Frau getötet wurde, sind heute vielerorts mehr Sicherheitsleute im Einsatz. Zu einer Schweizer Erfolgsmeldung vom Sport: An der Ruder-Europameisterschaft in Varese in Italien gewinnen die Schweizer Frauen die Goldmedaille im Doppelvierer. Nina Wettstein, Flavia Lötscher, Celia Dupré und Lisa Lötscher waren am schnellsten vor den Teams aus Deutschland und Rumänien.
0: Und wie sieht es aus mit den Wetterprognosen für das weitere Wochenende?
4: Am Abend gibt es in den Alpen einige Gewitter. Morgen wird es im Norden wieder meist sonnig. Im Süden hat es teils dichte Wolken und vereinzelt sind Platzregen möglich. Und die Temperatur morgen 30 bis lokal 33 Grad.
0: Der Plan von FIFA-Präsident Gianni Infantino, die Fußball-WM teilweise zu privatisieren, hat diese Woche vielerorts für einen regelrechten Sturm der Entrüstung gesorgt. Diverse Teilverbände haben sich mit bemerkenswert deutlichen Worten gegen das Vorhaben gestellt. Nun, vier Tage später, folgt die Kehrtwende. Die FIFA beerdigt das umstrittene Unterfangen. Dieser Rückzieher ist vor allem eines, eine krachende Niederlage für Gianni Infantino, sagt Sportredaktor Adrian Wicki.
6: Dass der FIFA-Präsident Gianni Infantino so schnell einen Rückzieher macht, ist überraschend. Der Mann, der es gewohnt ist, dass alles so läuft, wie er es will, hat von vielen Fans, Ligen und Verbänden die rote Karte gezeigt bekommen. In der schriftlichen Stellungnahme der FIFA lässt Infantino verlauten: «Unser Ziel war es stets und wird es immer bleiben, zu vereinen und zu verbessern. Und deshalb wird der Vorschlag nicht weiter verfolgt.» Damit will er sich als Präsident darstellen, der demokratischen Grundsätzen folgt. Doch das sehen viele in der Fußballwelt ganz anders. Zum Beispiel Mark Peet, der Korruptionsbekämpfer, der auch mal in der FIFA-Ethikkommission saß, sagte in der SRF-Globalsendung vom 2. Juli:
7: «Er ist ganz schnell vom Reformer zum Autokraten geworden.»
6: Ähnlich scharf ist die Kritik des Europäischen Fußballverbands. Die UEFA hat vorgestern einstimmig beschlossen, FIFA-Veranstaltungen wie die Weltmeisterschaften zu boykottieren. Heute legt sie ebenso scharf nach. Man begrüße die Rücknahme der Pläne, es sei aber klar, dass man so nicht weitermachen könne. Wir müssen die Verantwortlichen identifizieren und zur Rechenschaft ziehen. Das bedeutet, Gianni Infantino steht für die UEFA als Chef der FIFA zur Debatte. Und das hat eine ganz neue Qualität. Denn seit er 2016 gewählt wurde, wagte es bis vor kurzem niemand, ihm den Posten streitig zu machen. Der ehemalige FIFA-Pressesprecher Alexander Koch sagte dazu:
8: «Kennen Sie eine andere Person in der FIFA? Das ist immer meine Frage. Wer ist der FIFA-Sprecher? Wer ist der Kommunikationschef? Kennt ja keinen Menschen mehr. Und von daher ist die FIFA eigentlich eine One-Man-Show geworden.»
6: Doch das dürfte sich nun ändern. Viele Infantino-Kritiker wagen sich aus der Deckung. Die UEFA schreibt heute: «Die Geschichte darf nach dem FIFA-Rückzug nicht beendet sein. Die Aufgabe, das Vertrauen in die FIFA wiederherzustellen, hat gerade erst begonnen.» Etwas moderater äußert sich der Zentralpräsident des Schweizerischen Fußballverbandes, Peter Knebel. Er lässt sich folgendermaßen zitieren: «Wir nehmen erfreut zur Kenntnis, dass die geschlossenen Reaktionen der kontinentalen und nationalen Verbände ernst genommen und entsprechend gehandelt wurde. Für uns waren sowohl der Inhalt des Vorschlags als auch die Art und Weise, wie er zustande gekommen ist, nicht akzeptabel.» Gianni Infantino muss also nicht nur seinen Plan für eine Teilprivatisierung der WM-Gewinne begraben, er hat sein Gesicht verloren und es könnte gut sein, dass er im kommenden März bei der nächsten FIFA-Präsidentenwahl auch noch sein Amt verliert.
0: Das ist das Echo der Zeit auf Radio SRF, so geht's bei uns weiter. Wir waren unterwegs im Brandgebiet in der Nähe von Bordeaux, wo Freiwillige versuchen, jedes noch so kleine Glutnest auszulöschen. Wir fragen nach bei SVP-Altbundesrat Christoph Blocher, warum er für die Neutralitätsinitiative noch einmal in den politischen Ring steigt. Und wir lassen uns erklären, was in eine richtige Serverlage gehört und wollen wissen, warum ausgerechnet sie bei Schweizerinnen und Schweizern so beliebt ist. Seit Tagen bestimmen die Waldbrände in Frankreich die Nachrichten, vor allem jener in der Region Gironde an der Atlantikküste in der Nähe von Bordeaux. Rund 42.000 Hektar Land, viermal die Fläche von Paris, wurden verwüstet. Zwischenzeitlich mussten mehr als 200.000 Menschen ihre Unterkünfte verlassen. Viele von ihnen durften unterdessen zurück. Die Situation hat sich stabilisiert, das Feuer breitet sich nicht mehr weiter aus. Doch die Feuerwehr und viele Freiwillige sind weiterhin im Einsatz, um den Brand endgültig zu löschen. Frankreich-Korrespondentin Zoe Geisler war mit zwei Freiwilligen auf Patrouille.
9: Der Weg führt mitten durch das Brandgebiet. Außer Polizisten und Feuerwehrleuten sind kaum Menschen zu sehen. Zwar sind die hohen Flammen verschwunden, geblieben ist aber eine riesige verbrannte Fläche. Links und rechts der Straße verkohlte Baumstämme, dazwischen stehen verlassene Häuser. Manche sind vollständig ausgebrannt. Vor den verbrannten Gärten stehen noch die Abfalltonnen. Auch sie sind von der Hitze verformt. Alles verbrannt, sagt Thierry zu seinem Kollegen Jean-Paul, der am Steuer des gelben Pickup-Trucks sitzt. Die beiden stämmigen Männer arbeiten freiwillig für die DFCI, die Organisation zum Schutz der Wälder vor Bränden. Mittlerweile sind sie erschöpft. Seit Tagen patrouillieren sie durch das Gebiet. Thierry erklärt.
10: Also
9: unsere Aufgabe ist es, von Haus zu Haus zu gehen und zu prüfen, ob es keine Glutnester gibt, die wieder aufflammen und die Häuser vollständig niederbrennen könnten, oder ob es zu einem Überspringen des Feuers kommt, der andere Häuser in Brand setzen könnte. Auch prüfen wir den Wald. Thierry war früher Feuerwehrmann, Jean-Paul Gendarme. Beide kennen das Gebiet gut. Dieses Wissen würden sie etwa an Feuerwehrleute weitergeben, die aus anderen Regionen oder Ländern zur Verstärkung gekommen sind, erklärt Jean-Paul.
10: Si les pompiers suisses ils viennent de en forêt, ils savent pas au bout si ça sort ou c'est que ça sort ou c'est que ça va, enfin même si ils savent lire les cartes. Mais on est là pour ça, pour les guider.
9: Ein Schweizer Feuerwehrmann wisse nicht, ob eine Straße irgendwo hinführe. Sie seien da, um ihnen den Weg zu zeigen. Aber vor allem melden sie neue Glutnester. Und würden, wenn es geht, auch direkt helfen, sagt Thierry. Wenn wir auf ein Feuer stoßen, das nicht allzu heftig ist, dann versuchen wir es zu löschen. Aber wir haben nur einen Vorrat von 600 Litern. Wenn das Feuer zu heftig ist, behalten wir das Wasser, um Häuser oder andere kritische Stellen in der Nähe zu schützen. Hinter den Dörfern beginnt der Wald oder das, was von ihm übrig ist. Teilweise stehen nur noch die Stämme der Pinienbäume, teilweise gar nichts mehr. Asche bedeckt den Boden. Dazwischen sucht ein Wildschweinbaby seine Mutter, die sich einige Meter weiter hinten hinter einem Baum versteckt hat. Thierry und Jean-Paul halten an einer Wasserstelle. Sie kontrollieren, ob die Tiere noch genügend Wasser haben. Die Fahrt geht weiter zu einer Feriensiedlung. Kurz davor öffnet sich der Wald. Auf einer breiten Fläche stehen gar keine Bäume mehr. Diesmal keine direkte Folge des Feuers. Hier haben sie eine 200 Meter lange und 100 Meter breite Brandschneise angelegt, damit das Feuer gebremst werden kann. Innerhalb von 2 Tagen wurde die Fläche hier gerodet. Die Feriensiedlung wurde vielleicht gerade deswegen von den Flammen verschont. Evakuiert wurden die Menschen trotzdem. Einige seien aber zurückgekommen, erklärt die Sicherheitsfrau der Siedlung. Sie würden schauen, ob niemand etwas gestohlen habe.
11: Non, y a personne là. En fait, à part des gens qui font les tours des chalets pour assurer qu'il y a, ouais, voilà, qu'il y a pas de vol ou des trucs comme ça.
9: Nach einer kurzen Kontrolle der Siedlung machen sich Thierry und Jean-Paul auf den Rückweg zu einer provisorischen Feuerwehrbasis. Unterwegs halten sie bei einem Traktor mit Güllefass, der als Wassertank dient. Hugo, ein Landwirt aus dem Süden von Bordeaux, versorgt damit gerade ein Feuerwehrauto mit Wasser.
12: Je suis venu aider voilà, en apportant de l'eau aux pompiers pour les ravitailler, pour qu'ils aient moins de chemin à faire, pour éteindre plus vite les incendies, quoi.
9: Er bringe der Feuerwehr Wasser, damit die Einsatzkräfte weniger weit fahren müssten und die Brände schneller löschen könnten. Nach einem kurzen Gespräch geht es weiter, doch in der Ferne sind Rauchschwaden zu sehen. Zwischen den verbrannten Bäumen glimmt ein kleiner Brandherd. Keine hohen Flammen mehr, nur etwas Rauch. Auch solche Stellen müssen sofort gelöscht werden. Die Feuerwehr ist bereits vor Ort. Solche Brandherde dürfte es aber auch in Zukunft geben, meint Thierry. Die Arbeit wird noch 2 oder 3 Monate dauern, weil es immer wieder Glutnester und neue Brandherde geben wird. Die DFCI und die Feuerwehr werden das Feuer also weiterhin bewachen. Zurück auf der provisorischen Basis wartet das Mittagessen. Feuerwehrleute und Freiwillige sitzen an langen Tischen. Für Thierry und Jean-Paul ist es eine kurze Pause. Danach geht es wieder hinaus durch die zerstörten Dörfer und Wälder auf der Suche nach der nächsten Rauchsäule und zur Unterstützung der Feuerwehr.
0: Die Reportage von Frankreich-Korrespondentin Zoe Geisler. Am 27. September entscheidet die Schweizer Stimmbevölkerung unter anderem über die Neutralitätsinitiative. Diese möchte in die Verfassung schreiben, dass die Schweiz die Neutralität strikter versteht als bisher. Insbesondere Sanktionen sollen nur noch möglich sein, wenn sie von der UNO beschlossen wurden. Vater der Initiative ist Altbundesrat Christoph Blocher. Für den 85-jährigen SVP-Doyen könnte es der letzte große politische Kampf sein. An einer Feier zum heutigen 1. August in Matten bei Interlaken warb er für sein Anliegen. Inlandredaktorin Sibylla Bondolfi hat vor Ort zugehört.
13: Liebe Frauen und Männer!
14: Er kann es noch. Die Leute begeistern. Und das mit einem eher trockenen Thema, der Neutralität. «Make Switzerland neutral again» steht auf roten Schirmmützen, die manche im Publikum tragen. Christoph Blocher will die Schweiz wieder richtig neutral machen. Dafür kehrt der Politveteran zurück auf die große Bühne. Und das mit 85 Jahren. Schafft er es in seinem Alter, die Neutralität beim Stimmvolk durchzubringen?
15: Ja, ich würde sagen, ja.
16: Das ist noch schwierig zu sagen, aber ich habe schon das Gefühl, ja.
17: Auf jeden Fall?
18: Ja, ja. Er ist ein guter Redner, hat das sehr gut gemacht.
17: Ja, er hat das sehr leicht verständlich gemacht. Ja,
18: gell? Ja.
17: Man hat ein bisschen lachen müssen. Er hat sehr humorvoll
18: können. Ja. Es war lustig. Ja, mal.
17: Sehr gut. Sehr schön.
18: Ja, unterhaltsam.
14: Andere aus dem Publikum sind skeptischer. Vor allem, ob er die Jungen überzeugen kann.
19: Ja, so wie es aussieht, offenbar nicht. Aber ich muss Ihnen auch sagen, die jungen Leute, die da dagegen stimmen, oder überhaupt die Leute, ich weiss nicht, was die denken.
14: Die Gegner der Initiative warnen, eine strikter verstandene Neutralität mache die Schweiz isolierter und feiger. Sie wollen, wie bisher, eine flexibel verstandene Neutralität. Aus Ärger über eben diesen Kurs griff Christoph Blocher selbst zum Stift und entwarf einen Initiativtext.
13: «Wir müssen zurück zur traditionellen schweizerischen Neutralität»,
14: mahnte er an der Bundesfeier.
13: «Die Initiative, die jetzt eingereicht wird, macht nichts anderes, als das in der Verfassung festzuschreiben, damit die Politiker nicht mehr machen können, was sie wollen.»
14: Seine Fans überzeugt Blocher mit altbewährten Rezepten. Mit Schalk und Charme schimpft er gegen die da oben und sorgt dabei für gute Unterhaltung. Eher untypisch für die Schweiz ist Christoph Blocher nämlich ein guter Rhetoriker. Er kann so reden, dass die Leute ihn verstehen, aber niemand sich langweilt. Auch nicht eine Professorin. Seine Pointen richten sich nicht nur gegen Akademiker oder die da in Bern, sondern durchaus auch gegen sich selber. Seine Frau Silvia Blocher ist wie immer an seiner Seite. Sie unterstützt sein Comeback, weil auch sie die Neutralität wichtig findet.
20: Die Leute hören ihm zu, weil er auch eine Art hat, spannend zu reden, auch wieder einmal einen Witz macht oder so. Natürlich bin ich immer etwas besorgt. Hoffentlich macht er nicht zu viel, hoffentlich mutet er sich nicht zu viel zu.
14: Dass sich der 85-Jährige mit seinem Engagement übernehmen könnte, glaubt hingegen Matthias Ackeret nicht. Die Neutralität sei für Blocher ein Herzensthema, sagt der Journalist, der ihn seit bald 20 Jahren wöchentlich für das Format Teleblocher trifft.
21: Das ist ein Thema, das ihn seit den 90er Jahren beschäftigt. Aber der auslösende Faktor war für ihn die Haltung des Bundesrates unmittelbar nach Ausbruch des Ukraine-Krieges.
14: Als der Bundesrat sich den Sanktionen gegenüber Russland anschloss.
21: Für Christoph Blocher war das eine Verletzung der Neutralität. Und ich glaube, da sei die Stunde gekommen, um diese Initiative zu starten. Eine Initiative, die von ganz linken Kreisen, vor allem in der Romandie, auch unterstützt wird.
14: Trotzdem könnte es gemäß Umfragen knapp werden. Das entmutigt Blocher nicht.
13: Alle geben es natürlich verloren. Und alle sagen, was willst du da? Aber ich habe nie etwas gemacht, um zu gewinnen. Ich habe immer etwas gemacht, das notwendig ist. Und ich habe gesagt, wenn es ganz gut geht, gewinnen wir.
14: Christoph Blocher glaubt an das, was er predigt. Er sucht nicht Erfolg, Geld oder Ruhm. Das hat er alles schon. Und vielleicht

0: Tonnen Servalas ist die Bevölkerung in der Schweiz jedes Jahr. Ein paar wenige davon produziert die Berner Biometzgerei Bulot.
1: Fleisch dafür zu machen, also eben Wurstfleisch.
0: Der Metzger Martin Oesch erklärt, wie man Servalas macht.
1: Und es hat im besten Fall noch so Bindegewebe und Sehnen drin, wo die helfen, das dann bingen. Dann braucht man einen Blitz. Das ist die grosse Maschine dort. Die tut das alles mit scharfen Messern, so für kleine Schweine, Mixer eigentlich. Und dann tut man die Sachen mischen und für das sich eben das Fleisch nicht schnell erhitzt, tut man Eis dazu. Dann sagt man Schüttung. Und das tut das Fleisch wie ein bisschen kühlen auch. Und gleichzeitig wird es natürlich auch saftig. Das bleibt dann drin, das Eis, wird nicht zu Wasser.
0: Jetzt ist er gerade dabei, die Würste zu brühen. Sie schwimmen bei 80 Grad im Wasser. Eigentlich wollten sie in der Bulot zuerst gar keine Servalas anbieten. Aber die Leute hätten danach gefragt und sie hätten das sehnige Gewebe und das Bindegewebe verarbeiten wollen. Dann besteht die Servala also aus Abfallfleisch.
1: Ja, Abfall ist das falsche Wort. Da tut er jetzt gerade Schinken machen, Schweinsstötze ausbeindeln. Und dann gibt es die grossen Bitzen, die man brauchen, um Schinken daraus zu machen. Und das zwischendrin die kleinen, die nicht recht zum Brauchen sind. Die musst du auch für irgendetwas brauchen.
0: Und darum brauche es die Servala. Wichtig für den Geschmack der Brühwurst sind die Gewürze. Sie kommen ganz zum Schluss. Pfeffer, Koriander, Muskatnuss, Knoblauch und Nelken.
1: Aber das machen alle etwas anders. Weil es behauptet ja jeder von sich, er mache die beste Servala.
0: Die Branche wollte es genauer wissen. Seit 2024 messen sich darum die besten Wurster und Wursterinnen am Swiss Servala Summit. Bundesrat Albert Rösti hat dieses Jahr die Gewinner gekürt. Die unscheinbare Wurst hat es also bis ganz nach oben geschafft. Doch wie eigentlich? Olivier Girardin ist Präsident des Kulinarischen Lexikons der Schweiz. Er sagt:
2: Am Anfang Servala war ein Luxusprodukt, nicht nur wegen Gewürze, aber auch wegen Schweinefleisch. Weil eine Zeit lang Schweinefleisch war teurer als Rindfleisch zum Beispiel, oder?
0: Mittlerweile ist sie Massenware. Viele Menschen in der Schweiz würden bereits in der Kindheit Servalas essen. Sie hätten eine Geschichte mit der Wurst, sagt Girardin. Und sie verbindet die Schweiz, weil sie in allen Regionen gegessen werde.
2: Dann gibt es sicher keinen Röstigraben.
0: Darum sei sie das Nationalgericht. Wie bedeutsam die Servala für die Schweiz ist, zeigte sich auch 2006. Damals verboten europäische und Schweizer Behörden wegen der Tierseuche BSE den Import brasilianischer Rinderdärme. Und weil für die Servalas fast ausschließlich die besonders dünnen Därme brasilianischer Zebu-Rinder verwendet werden, kam es beinahe zum nationalen Drama. In den Schlagzeilen klang das damals so.
3: Servala vor dem Aus. Jetzt will eine Taskforce die beliebteste Schweizer Wurst retten.
4: Der Schweizer Servala soll vor dem Aussterben bewahrt werden.
5: Unsere Nationalwurst, unsere Volkswurst muss gerettet werden.
0: Die Branche fand Alternativen in Paraguay, Uruguay und Argentinien. Die Servala war gerettet. 2008 wurde das Importverbot aufgehoben und seither setzen die meisten Wurster wieder auf brasilianische Ware. Auch Martin Oesch hat nach Schweizer Alternativen gesucht.
1: Wir würden mega gerne mit Schweizer Därm arbeiten. Ich habe auch schon mal eine Anfrage für Schweizer Bioderm. Gibt es nicht.
0: Er vermutet, dass es in der Schweiz kaum noch Firmen gäbe, die Schweizer Därme aufbereiteten. Die Konkurrenz aus dem Ausland sei schlicht zu billig. Die Servalas sind mittlerweile fertig gebrüht.
6: The magic. Oh.
0: Der Metzger schneidet sie auf.
1: Sie dürfen ein bisschen feiner sein.
0: Und probiert.
1: Der Geschmack ist super.
7: Na dann passt's ja. Und falls Sie wegen des Feuerverbots Ihre Servala heute nicht grillieren können, zum Glück kann man sie auch roh verspeisen. In dem Sinne wünschen wir Ihnen einen schönen 1. August. Das Team des Echo der Zeit verabschiedet sich zum Redaktionsschluss um 18.29 Uhr. Verantwortlich für die Sendung Matthias Kündig, für die Nachrichten Manuela Burgermeister, für die Technik Martin Johann, am Mikrofon Christina Scheidecker.
8: 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Sie hören das Wochenendprogramm von SRF 4 News nun mit einigen Hintergrundbeiträgen aus der vergangenen Woche. In der kommenden halben Stunde beschäftigen wir uns unter anderem mit Personen ohne Schweizer Pass, die bei der Basler Polizei arbeiten. Wir ziehen Bilanz zur Eintrittsgebühr für Touristinnen und Touristen in Venedig und wir sprechen über die Außenpolitik der syrischen Regierung. Mein Name ist Katrin Hies. Schön, haben Sie eingeschaltet.

0: Ob Polizistinnen und Polizisten einen Schweizer Pass haben sollen, das wird an manchen Orten kontrovers diskutiert. In Basel-Stadt jedoch können bereits seit bald 30 Jahren auch Ausländerinnen und Ausländer mit einer unbefristeten Niederlassung, also einer C-Bewilligung, bei der Polizei arbeiten. Jetzt will der Stadtkanton noch einen Schritt weiter gehen. Neu will Basel-Stadt auch Menschen mit einer befristeten, einer sogenannten B-Bewilligung bei der Polizei anstellen. Roger Lange vom Regionaljournal Basel berichtet.
1: Seit 1997 stellt die Basel Kantonspolizei Mitarbeitende mit einer C-Bewilligung an. Und das bewähre sich, sagt Polizeisprecher Adrian Plakesi.
2: Die Erfahrungen sind gut. Da hat man absolut keine Probleme. Das sind ja meistens Leute, die hier schon immer gewohnt haben oder hier aufgewachsen sind.
1: Im Moment hätten rund 30, 40 Basel-Polizistinnen und Polizisten keinen Schweizer Pass, sondern eine C-Bewilligung. Dafür muss man vorher mindestens 5 Jahre im Land gelebt haben. Eine B-Bewilligung bekommt man einfacher, ohne Mindestdauer, und sie ist auch befristet. Das geltende Basler Gesetz lasse bereits zu, dass die Polizei Personal mit B-Bewilligung anstellt, sagt Adrian Bakesi. Die Betreffenden müssten einfach für die anspruchsvollen Aufgaben in diesem Job geeignet sein und einen Bezug zum Kanton haben.
2: Die nötige Beziehungsnähe, die vermitteln wir, respektive die haben die Leute schon, weil sie zum Beispiel aus dem grenznahen Ausland kommen, sprich Lörrach, Weil etc.
1: Und Interessierte aus dieser direkten Nachbarschaft, die keine C-Bewilligung haben, hätten sich schon in den letzten Jahren immer wieder beworben für Basler Polizeistellen. So sei die Leitung überhaupt auf die Idee gekommen, jetzt einen Pilotversuch zu starten mit Bewerbenden mit B-Bewilligung. Konkret sind es je 2 Männer und Frauen aus dem Südbadischen, die diesen Herbst zuerst die interkantonale Polizeischule Hitzkirch besuchen, wo sie auch die Rechtsgrundlagen erlernen. Im 2. Jahr geht die Ausbildung in Basel weiter, da lernen sie dann mehr über die lokalen Verhältnisse. Damit sie am Ende fest angestellt werden können, müssen sie natürlich alle Prüfungen bestehen. Dass auch die Personalvertretung einverstanden ist, hat vor allem einen Grund. Harald Cedeni, Vizepräsident des Basler Polizeibeamtenverbandes.
3: Das befürworten wir gerade jetzt im Moment vom momentanen Personalbestand, den wir in Basel-Stadt haben.
1: Die Basler Polizei hat rund 1'000 Mitarbeitende, doch seit Längerem sind über 100 Stellen nicht besetzt, weil man kaum Personal findet. Das bringt dem Korps sehr viel Stress. Für ihn sind auch die Kriterien richtig, wer dafür in Frage kommt.
3: Ich bin der Meinung, dass die Personen, die müssen Kenntnis haben, die müssen aus der Umgebung kommen, die müssen Basel-Stadt bezogen aufgewachsen sein, einfach vielleicht vor einem nahen Grenzgebiet. Ich glaube, ob jetzt hier jemand vom Bündnerland kommt oder von Deutschland, spielt das keine Rolle.
1: Harald Cedeni verweist ebenfalls auf gute Erfahrungen mit Kolleginnen und Kollegen mit C-Bewilligung. Von diesen profitiere die Basler Polizei, nicht zuletzt im Multikulti-Umfeld.
3: In einer Großstadt wie Basel haben wir die verschiedenen Ethnien und das kommt uns sehr entgegen, wenn wir dann mal den einen oder anderen Mitarbeiter haben, der das kennt und auch die Sprache spricht. Das hilft uns sehr im täglichen Dienst.
1: Apropos Sprache. Dass Hochdeutsch ein Problem sein könnte für die Einheimischen, glaubt Adrian Plakesi nicht.
2: Fakt ist, dass wir heute schon einzelne Mitarbeitende haben, die Hochdeutsch reden, sei das mit einer C-Bewilligung oder mit Schweizer Pass. Und generell ist es ja nicht so, dass man im Kanton Basel-Stadt, dass es etwas Außergewöhnliches ist, wenn einem jemand auf Hochdeutsch anspricht. Von dem her ist die Akzeptanz da.
1: Deutsche sind in Basel-Stadt schon lange die grösste Ausländergruppe. Sie machen heute etwa 8,5% der Wohnbevölkerung aus. Aber mit Deutsch alleine kommen auch neue Polizistinnen und Polizisten natürlich nicht durch.
2: Es ist nicht Voraussetzung, dass die den Dialekt reden, aber sie müssen den gängigen Schweizer Dialekt verstehen können.
1: Zurück zum Auslöser für den Pilotversuch, den Personalmangel der Basler Polizei. Der Polizeisprecher hält den Ball flach und warnt vor zu großen Hoffnungen. Personal mit B-Bewilligung anzustellen, könnte in Zukunft eine Möglichkeit sein, aber auch das würde nicht alle Rekrutierungsprobleme lösen. Überhaupt müsse man den Versuch erst einmal abwarten.
2: Ein Enddatum von dieser Pilotphase ist noch nicht definiert. Aber die 2 Jahre, die Ausbildung geht, geben einem sicher genug Zeit, um in dieser Zeit mal zu schauen, ob das auch ein Modell ist für die Zukunft oder ob es Anpassungen braucht und wie es dann weitergehen soll.
1: Für den Schweizerischen Polizeibeamtenverband übrigens ist das keine Option. Dieser Dachverband will generell nichts wissen von Polizeiangehörigen ohne Schweizer Pass, weder mit B- noch mit C-Bewilligung. Die kantonale Personalvertretung lässt das kalt. Harald Cedeni.
3: wenn sie genug in der Schweiz und überall genug Schweizer Bewerber haben, ist ja das gut und recht. Aber wir haben das in Basel nicht. Das hat man in Genf nicht und in anderen Kantonen nicht. Und dort schaut man halt dann auch ein bisschen über die Landesgrenzen aus.
1: Polizeiangehörige mit C-Bewilligung gibt es neben Basel-Stadt heute in den Kantonen Schwyz, Jura und Neuenburg. Mit B-Bewilligungen betritt der Stadtkanton Neuland.
0: Das war ein Beitrag von Regionalredaktor Roger Lange. Wer nach Venedig will, muss Eintritt bezahlen. Venedig ist eines der prominentesten Beispiele von Städten, die eine Tourismusgebühr eingeführt haben. Dieses Jahr hat Venedig damit so viel Geld verdient wie noch nie, nämlich insgesamt 5 Millionen Euro. Seit April mussten Besucherinnen und Besucher 5 oder 10 Euro bezahlen. Mit dieser Gebühr will Venedig den Übertourismus bekämpfen, denn die Stadt leidet unter den Massen an Reisenden. 5 Millionen Euro zusätzlich in der Kasse, ist das der Effekt, den sich Venedig von der Gebühr erhofft hat? Das wollte Lea Saga von Italien-Korrespondent Franco Battel wissen.
4: Nein, das kann man so nicht sagen. Der damalige Bürgermeister Brugnaro hatte bei der Einführung 2024 ja gesagt, es gehe nicht primär ums Geld, sondern es gehe darum, den Strom, also den Zustrom von Touristinnen und Touristen zu kontrollieren. Und davon ist man auch heute noch weit entfernt. Venedig ist weiterhin einer riesigen Welle des Massentourismus, des Overtourism ausgesetzt. Daran hat die Gebühr rein gar nichts geändert. 10 Euro ist ja auch kein hoher Betrag, wenn man daran denkt, dass man auf dem Markusplatz ein Café in Sitzen schon etwa gleich viel kostet.
5: Aber was steht denn jetzt im Fokus? Weniger Touristen oder mehr Geld?
4: Also Geld verdient Venedig ja ohnehin schon genug. Wer schon einmal in Venedig war, der weiß, dass vom Bahnhof Santa Lucia oder auch vom Parkplatz auf dem Piazzale Roma bis zum Markusplatz fast alle Läden voll und ganz auf Touristinnen und Touristen ausgerichtet sind. Und die bringen jedes Jahr nicht nur Millionen, sondern Milliarden in die Stadt. Wichtiger als das Geld ist sicherlich die Kontrolle des Zuflusses, weil die Stadt, die leidet unter den Massen, die da täglich kommen. Die Mieten zum Beispiel für die Wohnungen in Venedigs Altstadt sind für viele Bewohnerinnen und Bewohner Venedigs unerschwinglich geworden. Die Läden, die früher die Bevölkerung versorgten, die sind heute Touristenshops gewichen. Die Stadt droht ganz akut zu einem Museum zu verkommen. Aber eben die Gebühr, das Ticket, hat daran nur sehr wenig geändert.
5: Und doch, dieses Jahr konnte Venedig mit der Gebühr 5 Millionen Euro einnehmen. Was sagen Kritikerinnen und Befürworter zu dieser Bilanz?
4: Die Befürworter der Gebühr, also das sind die rechten Regierungsparteien, die sagen, das ist ein erster positiver Schritt. Sie sagen, man müsse die ersten Erfahrungen mit dieser Gebühr nun wissenschaftlich auswerten und dann schauen, was weiter zu tun ist. Es liegt auf der Hand, es kann eigentlich nur eine höhere Gebühr sein, zum Beispiel 30 oder zum Beispiel 50 Euro. Das könnte dann tatsächlich Leute davon abhalten, an diesen Wochenenden, wo die Gebühr erhoben wird, dann tatsächlich nach Venedig zu reisen. Die linke Opposition aber spricht von einem totalen Fehlschlag. Die Linke sagt, wenn sie an die Macht zurückkehren würde in Venedig, dann würde sie diese Gebühr wieder kippen. Man müsse den Overtourism auf anderem Weg bekämpfen, etwa mit dem Verbot neuer Ferienwohnungen oder auch mit dem Angebot von günstigen Wohnungen für Familien.
5: Und was passiert denn nun mit dem Geld?
4: Also ein Teil des Geldes aus dem Ticketverkauf deckt die anfallenden Kosten für das Reservierungssystem, für die App, die es dafür gibt, aber auch für die Kontrollen, die bei den Eingängen in die Stadt durchgeführt werden. Wenn dann noch etwas übrig bleibt, dann fließt es in die Stadtkasse und hilft etwa dafür, die Kosten für die Abfallentsorgung in Venedig zu decken. Es gibt in Venedig ja wegen der vielen Touristinnen und Touristen auch einen riesigen Abfallberg.
0: Sagt Italien-Korrespondent Franco Battel.
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0: In Syrien soll die Außenpolitik neu ausgerichtet werden. Das Land befindet sich seit Jahrzehnten im Krieg mit Israel. Nun wird aktiv an einer Sicherheitsvereinbarung zwischen den beiden Ländern gearbeitet. Das sagt der syrische Übergangspräsident Ahmed al-Shara. Und auch die Beziehung zwischen Syrien und Russland soll sich ändern. So soll die russische Militärpräsenz in Syrien verringert werden. Monika Bolliger ist Nahostexpertin und Journalistin beim Online-Magazin Republik. Lea Sarg hat sie gefragt, warum sich Interimspräsident al-Shara gerade jetzt zur Außenpolitik äußert.
11: Ich denke, grundsätzlich geht es um eine Fortsetzung des Kurses, den Ahmed al-Shara seit seiner Machtübernahme eigentlich eingeschlagen hat. Er kam ja an die Macht nach dem Sturz von Assad Ende 2024, nach 14 Jahren Krieg. Und er möchte das Land öffnen, nach außen, vor allem auch gegen Westen. Er möchte, dass die Sanktionen aufgehoben werden, ganz, also es wurde ja lange schon angekündigt, aber es ist noch nicht alles vollständig aufgehoben. Und er möchte auch vor allem, dass Syrien jetzt nicht in diesen regionalen Konflikt hineingezogen wird. Also die USA und Israel führen ja Krieg gegen den Iran und dieser Krieg findet auch im Libanon statt, im Nachbarland von Syrien. Und Präsident Trump hat irgendwie mal angetönt, dass Shara doch da helfen soll, irgendwie im Libanon die Hisbollah zu bekämpfen. Das möchte Shara sicher nicht. Er ist ja nicht einmal in der Lage, sein eigenes Territorium ganz unter seine Kontrolle zu bringen. Und jetzt sich in einem anderen Land militärisch einzumischen, dazu hat er nicht die Kapazitäten und das könnte sich auch auf die sehr, sehr brüchige Stabilität in Syrien selbst wiederum negativ auswirken. Und schließlich denke ich, Shara hatte vor allem auch gesagt, eben er möchte ein Rahmenabkommen, eine Art von Abkommen mit Israel finden. Das ist etwas, was für Syrien ein großes Problem ist, dass Israel seit dem Sturz von Assad eigentlich hunderte von Angriffen auf Syrien verübt hat, weiteres syrisches Gebiet besetzt hat und auch die Spaltung des Landes verschärft hat, teilweise, indem es die Ängste von Minderheiten, namentlich den Drusen, sich zu Nutze gemacht hat und all das ist für Shara ein großes Sicherheitsproblem.
5: Also bei dieser Positionierung geht es al-Shara dabei mehr um Sicherheitsbedenken oder inwiefern spielt da auch die wirtschaftliche Lage in Syrien eine Rolle?
11: Ich denke, beides hängt zusammen, weil damit Syrien stabil und sicher wird, braucht es Perspektiven für die Menschen und es braucht einen Wiederaufbau, weil die Leute wirklich zum Teil in Trümmern leben oder es ist wirklich sehr, sehr viel kaputt und eben die Sanktionen sind noch nicht vollständig aufgehoben, was internationale Investitionen und den Warenverkehr weiterhin erschwert in Syrien. Also die Weltbank hat einmal geschätzt, es braucht etwa 216 Milliarden Dollar für den Wiederaufbau und das ist eine konservative Schätzung. Also das spielt sicher auch eine Rolle und eben gleichzeitig hat Shara große innenpolitische Probleme mit der Stabilität, mit eben Minderheiten, die zu Recht auch Angst haben vor der neuen Regierung, deren Sicherheitskräfte zweimal für brutale Massaker verantwortlich waren, gegen einmal die Drusen und einmal gegen die Alawiten. Und auch auf kurdischer Seite gibt es da große Ängste und Shara gelingt es bis jetzt nicht, diese Ängste zu beseitigen und seine Truppen unter seine Kontrolle wirklich zu bringen, oder ist das nicht gelungen? Und wenn dann noch ausländische Mächte mitmischen und diese Spaltungen im Land verschärfen, dann macht das die Sicherheitslage natürlich noch schwieriger.
5: Al-Shara hat ja auch gesagt, Syrien soll kein Schauplatz mehr sein für Stellvertreterkriege. Wie ist denn Syrien überhaupt in diese Position gekommen?
11: Also der Nahe Osten ist eigentlich in der modernen Geschichte immer ein Schauplatz von geopolitischen Machtkämpfen gewesen. Und Syrien in den 14 Jahren Krieg haben über ein Dutzend Länder eigentlich da mitgemischt in diesem Krieg, der eigentlich als Volksaufstand gegen die Diktatur begonnen hat, aber dann sehr schnell in einen Bürgerkrieg und dann in einen regionalen Krieg und auch internationalen Krieg gemündet ist. Und da gibt es immer noch verschiedenste Länder, also westliche Länder, die Golfstaaten, die Türkei, eben Israel, wie wir schon gesagt haben, Russland, Iran, die da Interessen haben und versuchen weiterhin vielleicht einen Fuß im Land zu behalten und miteinander rivalisieren. Und diese Rivalitäten haben schon den Krieg massiv verlängert und für viel mehr Gewalt gesorgt. Und diese Rivalitäten sind nicht vorbei. Und das heißt, es bedroht weiterhin eben die Stabilität von Syrien. Umgekehrt könnte man sagen, wenn sich jetzt die Staatenwelt sozusagen einig wäre, dass eigentlich ein stabiles Syrien im Interesse von allen wäre, dann könnte das für Syrien ein großer Vorteil sein.
5: Sie haben Israel angesprochen. Al-Sharaa hat auch ein mögliches Sicherheitsabkommen mit Israel angedeutet. Wie realistisch ist eine solche Vereinbarung zwischen zwei Parteien, die sich schon so lange im Krieg miteinander befinden?
11: Ich glaube, die Tatsache, dass so lange Kriegszustand herrscht, ist nicht unbedingt das Problem. Also Syrien hat unter Assad, also nach dem Yom Kippur-Krieg in den 70er Jahren, keine wirklichen Kriege mehr mit Israel ausgefochten. Aber jetzt haben wir eine rechtsextreme Regierung in Israel, die eigentlich nur auf Expansion setzt, auf territoriale Expansion, und die hier, glaube ich, auch eben eine Gelegenheit sieht, in Syrien weiter zu expandieren. Israel hat schon 1967 die Golanhöhen besetzt und 1981 annektiert. Das gilt eigentlich immer noch als syrisches Territorium, und jetzt dringen sie weiter auf syrisches Territorium vor. Ich sehe mit der jetzigen Regierung nicht unbedingt viel Perspektiven, dass sich das ändert, außer eben aus Washington käme ein klares Machtwort. Es könnte sich vielleicht etwas ändern, wenn im Oktober in Israel Wahlen stattfinden und dann eine etwas pragmatischere Regierung an die Macht kommt, die vielleicht auch einen Vorteil darin sieht, wenn man da eine Art von Abkommen hat. Und es wird kaum darum gehen, jetzt den Golan an Syrien zurückzugeben. Ich glaube, dazu ist keine israelische Regierung bereit. Und Syrien hat auch signalisiert, dass man den Golan erstmal ausklammern möchte, wahrscheinlich aus diesen Gesprächen, aber zumindest irgendwie eine Art von Abkommen finden, dass Israel nicht weiter Angriffe auf syrisches Territorium verübt und sich dann auch zurückzieht aus den Gebieten, die es nach dem Fall von Assad besetzt hat.
0: Sagt Nahostexpertin Monika Bolliger. Sie ist Journalistin beim Online-Magazin Republik. Kamele gelten als Wüstenschiffe. Sie tragen Lasten durch die kargen Landschaften, liefern Milch und kommen mit extremer Hitze besser zurecht als fast jedes andere Nutztier. Doch am Horn von Afrika ist es mittlerweile auch für die einhörkigen Kamele, die Dromedare, zu heiß. Martina Koch hat Afrika-Korrespondentin Sarah Flug gefragt, wie sich konkret zeigt, dass die Tiere an ihre Grenzen kommen.
12: Also Hirtinnen und Hirten, die berichten von Dromedaren, die kaum noch weiterlaufen können. Manche haben tränende Augen, andere Blasen an den Füßen. Und wenn sie sich in diesen aufgeheizten Sand legen, dann kann die Haut am Bauch und an den Beinen regelrecht verbrennen. Teilweise fällt an gewissen Stellen sogar das Fell aus. Und dann ist es so, dass die Tiere durch den Hitzestress auch weniger fressen, das heißt, sie verlieren Gewicht, geben weniger Milch. Gleichzeitig wird ihr Immunsystem schwächer und dadurch werden sie auch anfälliger für Infektionen. Und in den besonders betroffenen Regionen beobachten Tierärztinnen und Tierärzte wirklich bereits heute mehr Todesfälle, vor allem bei den Jungtieren.
13: Aber eigentlich setzt man ja gerade in diesen sehr heißen Weltgegenden deswegen auf Dromedare, weil sie ja eben hitzeresistent sind.
12: Ja, also mit Außentemperaturen bis um diese 40 Grad kommen sie normalerweise sehr gut zurecht. Das hat damit zu tun, dass sie ihre Körpertemperatur tagsüber ansteigen lassen können und dadurch müssen sie weniger schwitzen. Das heißt, sie sparen so Wasser, aber bleibt es über längere Zeit deutlich heißer und kühlt es auch in der Nacht nicht ab, dann können sie diese Wärme einfach nicht mehr richtig loswerden. Und dann besteht die Gefahr, dass sie eben, wie gesagt, im schlimmsten Fall sterben können.
13: Rund 80% aller Kamele weltweit leben in Afrika, ein Großteil davon im Osten, also im Horn von Afrika. Was bedeutet das, wenn sie jetzt an ihre Grenzen kommen?
12: Ja, dann gerät für viele Familien gleich ihr ganzes Leben ins Wanken. Also man kann sich vorstellen, Dromedare sind dort ungefähr das, was Kühe früher in der Schweiz waren. Also sie geben zwar einerseits Milch, aber sie stehen auch für Wohlstand und sichern eine Familie finanziell ab. Und lustigerweise standen auch am Horn von Afrika in vielen Gemeinschaften vor allem Rinder im Zentrum. Erst weil in den letzten Jahren Dürren vielerorts länger und häufiger geworden sind, sind viele Familien von Rinder auf die widerstandsfähigeren Dromedare umgestiegen. Und dieser Wandel hat jetzt sogar Auswirkungen bis hin zu Hochzeitsritualen. Als Brautgabe, also als Geschenk der Familie des Bräutigams an die Braut, werden heute teilweise Dromedare statt Rinder verlangt. Zusammenfassend kann man sagen, wird ein Dromedar krank oder stirbt es, dann verliert eine Familie das Einkommen, das Transportmittel und ihre wichtigste Notreserve.
13: Und es zeichnet sich ab, dass die Temperaturen eben weiter steigen in der Region, teilweise deutlich über 40 Grad, über der Schmerzgrenze der Kamele und Dromedare. Welche Alternative gibt es denn für die Familien?
12: Ja, im Moment keine gute. Also heute teilen die Familien normalerweise ihre Herde auf. Also die milchgebenden Tiere, die bleiben in der Nähe der Häuser, weil besonders die Kinder der Familie täglich auf die Milch der Dromedare angewiesen sind. Und mit dem restlichen Teil der Herde ziehen die Hirtinnen und Hirten je nach Jahreszeit weiter zu Wasser und Weiden. Wenn jetzt aber diese Regionen dauerhaft zu heiß und trocken werden, dann reicht dieses saisonale Wandern nicht mehr, oder? Dann müssen die ganzen Familien weiter nach Süden ziehen. Und das würde dann bedeuten, sie sind weg von ihren Schulen, von den Märkten, von vertrauten Wasserstellen. Und man muss auch sehen, oder dort, wo sie dann hinziehen würden, dort gibt es dann bereits Hirten und Bäuerinnen. Und das könnte dann wirklich auch zu neuen Konflikten führen.
13: Wenn jetzt eben sogar diese Wüstenschiffe, wie die Kamele gerne genannt werden, zu heiß haben, was bedeutet das längerfristig für die Menschen am Horn von Afrika? Also droht eine ganze Lebensweise zu verschwinden, die sich über die letzten Generationen an die Wüste angepasst hat?
12: Ja, nicht überall und auch nicht sofort. Aber diese letzte Sicherheitsreserven, diese Lebensweise, die beginnt wirklich zu bröckeln. Und es ist schon so, also wenn eben selbst die Dromedare diese Wettersituation nicht mehr aushalten können, dann bleibt vielen Familien langfristig nur, dass sie ihre Viehhaltung aufgeben oder eben aus ihrer Heimat wegziehen.
0: Soweit Afrika-Korrespondentin Sarah Flug. Die Grammys sind die höchste Anerkennung in der Musikbranche, das musikalische Pendant zu den Oscars beim Film. Einen Grammy zu gewinnen, ist darum ein Ziel von vielen Musikschaffenden. Jetzt hat BTS, im Moment die bekannteste asiatische Popband, bekannt gegeben, dass sie bei der nächsten Ausgabe 2027 nicht teilnehmen will. Denn die Band kritisiert, dass eine neue Kategorie für asiatische Musik eingeführt werden soll. Susanne Stöckel hat SRF-Musikredaktorin Gisela Feutz gefragt, was da genau los sei.
14: Das hat eben mit diesen vier Kategorien zu tun und mit dieser Kategorie Best Asia Pop Music Performance, die da eingeführt wurde. Und BTS, die lehnen sich quasi auf gegen diese regionale Einteilung und finden halt, Musik müsse unabhängig von der Region beurteilt werden.
15: Also mal salopp formuliert, BTS will sich nicht einfach in die Asien-Schublade stecken lassen bei den Grammys.
14: Ja, ich denke, das kann man genau so sagen. Und zu Recht auch, weil die südkoreanische Gruppe ist längst auch in Amerika angekommen, im Rest der Welt angekommen. Sie hat mehrere Nummer-1-Alben in den US-Charts. Aktuell sind sie auf Welttournee, waren gerade in Europa und jetzt ab August in USA und Kanada. Dann geht es nach Südamerika. Also es ist wirklich ein globales Phänomen und das ist auch die BTS-Fangemeinschaft.
15: Bei den nächsten Grammys gibt es 100 Kategorien, dort eben, wo BTS nicht mit dabei sein wollen. Bei der Gründung, wenn wir mal zurückschauen, bei der Gründung 1959 waren es noch 28 Kategorien. Warum sind es denn heute überhaupt so viel?
14: Naja, die Grammys, die wollen halt die gesamte Musikindustrie abbilden. Also nicht einfach nur Pop und Rock, sondern auch die anderen hunderte von Stilrichtungen, die es gibt. Und deswegen gibt es so viele Preise für Genres, aber auch für verschiedene Leistungen, zum Beispiel Songwriting, Produktion und so weiter. Und eben auch für unterschiedliche Musikmärkte und Traditionen. Und die Academy, die erweitert diese Kategorien regelmäßig, um eben neue Entwicklungen in der globalen Musiklandschaft abbilden zu können. Also vor 2 Jahren beispielsweise kam Best African Performance dazu und damit hat man die, Zitat, einzigartige und vielfältige Ausdrucksform des afrikanischen Kontinents würdigen wollen.
15: Und jetzt, also nächstes Jahr, 2027, soll also der asiatische Kontinent quasi speziell gewürdigt werden mit dieser neuen Kategorie. Warum denn das jetzt?
14: Naja, die Academy-Vertreter, die sagen, diese Kategorie sei ins Leben gerufen worden, um eben die Vielfalt aber auch das Wachstum der Popkunst in Asien zu würdigen. Damit würden wichtige Künstler, Künstlerinnen ins Rampenlicht gerückt, die sonst da nicht aufscheinen würden. Übrigens ist es ja nicht nur Asien, das besonders ins Rampenlicht gerückt wird, sondern auch eine neue Latin-Kategorie kommt nächstes Jahr dazu. Best Latin Song, um eben die internationale Bedeutung spanischsprachiger Musik herauszuheben.
15: Also diese Kategorisierung, gegen die sich jetzt BTS stellt und deswegen die Grammys boykottieren will nächstes Jahr, dahinter steckt eigentlich eine gute Absicht, Ihrer Meinung nach.
14: Ja, und es ist auch so, dass diese Kategorien Möglichkeiten schaffen für Künstler, Künstlerinnen, die sonst kaum eine Chance hätten, nominiert zu werden. Und dann kommt noch ein anderer Punkt hinzu. Die Akademie, die steht ja schon seit Jahren unter Druck, dass sie eben musikalische Vielfalt abbilden solle. Weil der Musikmarkt, der war lange Zeit von den USA dominiert. Es gab Kritik, dass in den Pop-Kategorien immer die gleichen großen amerikanischen Sängerinnen stattfinden würden. Die Musiklandschaft, die hat sich verändert in den letzten Jahren, nicht zuletzt wegen Streaming. Viel mehr Musik aus allen möglichen Ecken und Enden der Welt ist zugänglich geworden und die Popmusik ist damit global geworden und deswegen sind diese regionalen Schubladen irgendwie auch nicht mehr so zeitgemäß. Und ein anderes Argument wird auch noch dagegen oft ins Feld geführt. Wenn jetzt Künstler, Künstlerinnen aus Asien, Afrika oder Lateinamerika eigene Kategorien bekommen, dann würden sie eben von den prestigeträchtigen Hauptkategorien quasi verdrängt. Es ist zwar so, dass man in mehreren Kategorien nominiert werden kann, aber die Angst besteht natürlich, dass wenn man jetzt beispielsweise in der Asia-Pop-Kategorie landet, quasi diesen Stempel bekommt und dann nur dieser Kategorie zugehörig wahrgenommen wird. Und diese Befürchtungen sind nicht ganz unbegründet, weil die Erfahrungen aus den vergangenen Jahren zeigen, Acts aus Nischenkategorien werden tatsächlich selten in der prestigeträchtigen Hauptkategorie nominiert. Und jetzt im Fall von BTS, die global so breit abgestürzt sind, ist es natürlich schon nachvollziehbar, dass sie eben lieber sich in der Hauptkategorie mit anderen globalen Künstlern sich messen möchten.
0: Das sagt SRF Musik-Redaktorin Gisela Feutz. Das war unser Blick zurück auf einige der Themen, die uns diese Woche beschäftigt haben. Hier auf SRF News geht's gleich weiter mit dem Echo der Zeit. Am Mikrofon verabschiedet sich Katrin Hiss.

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1: Radio SRF, Echo der Zeit mit Christina Scheidegger. Samstag, der 1. August, das sind unsere Themen heute. Der Knatsch in der EU. Nach dem Amtssturm auf die spanische Exklave Ceuta in den letzten Tagen wächst die Kritik an Spanien. Auf dem Spiel steht der EU-Asylkompromiss. Der Rückzieher der FIFA. Präsident Infantino nimmt Abstand von seinen Plänen zur Teilprivatisierung der Fußball-WM. Doch der Schaden ist bereits angerichtet. Der womöglich letzte Kampf des SVP-Patriarchen. Christoph Blocher engagiert sich für seine Neutralitätsinitiative.
2: Ich habe nie etwas gemacht, um zu gewinnen. Ich habe immer etwas gemacht, das notwendig ist. Und ich habe gesagt, wenn es ganz gut geht, gewinnen wir.
1: Für ihn ist das eine Herzensangelegenheit. Und was steckt eigentlich in einer richtigen Servala?
3: Aber das machen alle etwas anders. Weil es behauptet ja jeder von sich, er mache die beste Servala.
1: Zum 1. August blicken wir auf die Kulturgeschichte der Schweizer Nationalwurst. In der EU herrscht dieser Tage Krisenstimmung. Hintergrund sind die Ereignisse in Ceuta. Zehntausende Menschen erreichten in den letzten Tagen die spanische Exklave in Nordafrika und damit EU-Gebiet. Die meisten dieser Leute sind unterdessen zwar ins umliegende Marokko zurückgekehrt, aber in der EU hat das Geschehen für nachhaltige Verstimmung gesorgt. Vertreterinnen und Vertreter der EU-Mitgliedstaaten haben sich heute außerordentlich getroffen und 22 Länder fordern nun in einem offenen Brief eine Dringlichkeitssitzung auf Ministerebene und formulieren scharfe Kritik an Spanien. Worauf genau bezieht sich diese Kritik? Das habe ich Moritz Küpper gefragt, Deutschlandradio-Korrespondent in Brüssel.
4: Nun, die Kritik der 22 von 27 EU-Staats- und Regierungschefs, die bezieht sich darauf, dass sie Spanien indirekt vorwerfen, mit jüngsten Entscheidungen unerwünschte Signale ausgesendet zu haben im Fall der Migrationspolitik und damit eben auch indirekt mitverantwortlich gewesen zu sein für diese Ereignisse in Ceuta. Da geht es zum einen darum, dass die spanische Regierung vor einiger Zeit Maßnahmen aufgrund des Arbeitskräftemangels vorgenommen hat, die Legalisierung von rund 500.000 irregulären Migranten eingeleitet hat und die Staats- und Regierungschefs fordern jetzt eben, dass diese Maßnahme ausgesetzt werden soll. Außerdem stellen sie Verbindungen her zu einem Gerichtsurteil in Spanien, wonach eben nicht diese sofortige Zurücküberweisung in Kraft tritt, wenn Migranten eben schwimmend das Land erreichen, dass dann eine Einzelfallprüfung notwendig sei. Auch das wird, stand jetzt, als ein Faktor im Zuge dieser Ereignisse bewertet. Es geht darin auch darum, dass ein Innenministertreffen, eine Videokonferenz einberufen werden soll. Das Gleiche hat übrigens ja auch Spaniens Regierungschef Pedro Sanchez gefordert. Allerdings muss man sehen, ob es dazu kommt. Stand heute hieß es zumindest von Seiten des Europäischen Rats, dass man beim avisierten Plan bleiben wolle. Ein Expertentreffen heute sowie ein Zusammenkommen der EU-Botschafter am Montag.
1: Es gibt nun Forderungen, Spanien aus dem Schengen-Raum auszuschließen. Italien hat das Schengen-Abkommen gegenüber Spanien bereits einseitig ausgesetzt. Wie ist das einzuschätzen?
4: Ja, man kann das sicherlich als eine politische Reaktion, auch eine innenpolitisch motivierte Aktion Italiens bewerten, dem sich dann andere Länder ja auch angeschlossen hatten. Zwei Punkte sind wichtig zu wissen. Zum einen, Ceuta ist zwar EU-Gebiet, aber praktisch nicht Teil von Schengen. Also um auf das EU-Festland in Spanien oder auch anderswo zu gelangen, muss man weitere Kontrollen durchqueren. Und Schengen, man kann zwar Grenzkontrollen einführen, Italien hat ja gar keine Landgrenze zu Spanien. Frankreich hat eine, an der wird übrigens auch schon wieder länger Kontrollen durchgeführt. Aber ein Land, gegen dessen Willen aus dem Schengen-Raum zu entfernen, das ist in den EU-Verträgen gar nicht vorgesehen. Und auf die Respektierung dieser EU-Verträge, darauf hat auch Pedro Sanchez, der spanische Regierungschef, erneut hingewiesen. Es zeigt sich, dass hinter diesen Vorfällen ja ein größeres Ringen innerhalb der EU wohl steht, dass Spanien mit seiner sozialdemokratischen Regierung auch parteipolitisch in Europa immer mehr isoliert wird und es eben Versuche gibt, von Italien, auch von anderen, wohl eine strengere Migrationspolitik durchzusetzen.
1: Eigentlich ist ja seit einigen Wochen in der EU eine neue Asylreform in Kraft, die unter anderem mehr Solidarität und Zusammenarbeit zwischen den Mitgliedsländern vorsieht. Ist das mit den Ereignissen der letzten Tage grundsätzlich in Frage gestellt?
4: Nun, komplett in Frage stellen lässt sich ein solch umfangreiches, mehrjähriges Projekt, an dem ja auch diverse Institutionen und Prozesse beteiligt waren, natürlich nicht. Aber wenn man das Ganze als eine Art Stresstest sehen möchte für diese neuen Regelungen, dann kann man, glaube ich, sagen, dass dieses neue Modell das Ganze nicht bestanden hat. Es geht ja darum, dass man die Prozesse auch auslagern will, außerhalb der EU-Grenzen durchführen will. Und viele wussten es vielleicht schon, haben es geahnt. Aber es zeigt sich nun eben auch, dass die EU in der Migrationspolitik dann auch erpressbar wird. Genaue Hintergründe sind ja noch offen, aber wenn Marokko wirklich bewusst Menschen durchgelassen haben soll, dann zeigt es sich eben, dass die EU erpressbar ist, dass man sich eben noch weiteres überlegen muss, jenseits dieser neuen Asylreform, die jetzt in Kraft getreten ist. Also die darüber gehofft hatten, dass damit erst einmal Fragen beantwortet sind, Probleme auch vielleicht geklärt sind, die wurden nun eines Besseren belehrt.
1: Sagt Moritz Köpper, EU-Korrespondent für den Deutschlandfunk. Vor kurzem wurde bekannt, dass sich die EU-Innenministerinnen und Minister am Dienstag in dieser Sache austauschen werden. Zur Nachrichtenübersicht jetzt und zu Lukas Siegfried. Er beginnt mit den Feiern zum 1. August in der Schweiz.
5: Bundespräsident Guy Parmelin hat unter anderem eine Rede auf dem Rütli gehalten, wo auch die Schweizerische Trachtenvereinigung als Ehrengast dabei war. Genau wie die Trachten erzähle auch das Rütli eine Geschichte von Herkunft und Zugehörigkeit, sagte Parmelin.
6: Es erzählt uns von einem Land, dessen Ordnung nicht von oben bestimmt wurde. Es erzählt von freien Menschen, die sich entschieden haben, ihren Weg gemeinsam zu gehen. Es erzählt von einem Bündnis, von gegebenem Wort, von Vertrauen und Mut. Es erinnert uns daran, die Schweiz war nie wegen ihrer Größe groß. Ihre Stärke lag immer in ihrem Willen, das eigene Schicksal selbst zu bestimmen.
5: Nach Angaben der Organisatoren kamen mehr als 1000 Menschen auf das Rütli, mehrere hundert von ihnen in einer Tracht. Insgesamt rund 80.000 Menschen haben laut dem Schweizerischen Bauernverband an einem Brunch auf einem Bauernhof teilgenommen. Darunter mehrere Bundesratsmitglieder, neben Guy Parmelin auch Elisabeth Bumschneider, Beat Jans und Ignazio Cassis. Im Kanton Thurgau sind in der vergangenen Nacht zwei Menschen bei einem Verkehrsunfall ums Leben gekommen. Ein Motorradfahrer ist zwischen Mülheim und Pfien in eine Gruppe Fußgänger geprallt, die im Dunkeln auf einer Hauptstraße unterwegs war. Der Motorradfahrer und ein Fußgänger kamen dabei ums Leben. Ein weiterer Fußgänger erlitt lebensbedrohliche Verletzungen und wurde mit einem Helikopter ins Spital geflogen. Wie es zum Unfall kam, wird untersucht. Dann nach Griechenland. In der Nähe von Athen kämpfen Feuerwehren gegen mehrere Dutzend Wald- und Buschbrände. Diese waren in den vergangenen Tagen ausgebrochen. Griechische Medien berichten von über 70 aktiven Bränden im ganzen Land. Starker Wind sorgte dafür, dass sich die Flammen rasch ausbreiteten. Mehrere Ortschaften in der Region Athen seien evakuiert worden, mehrere Häuser in Brand geraten. Einige Bewohnerinnen und Bewohner eines Ortes hätten zudem vom Strand her über das Meer gerettet werden müssen. Weiterhin brennt es auch auf der französischen Mittelmeerinsel Korsika. Dort stehen seit Dienstag auch drei Super-Puma-Helikopter der Schweizer Armee im Einsatz. Und dieser Einsatz werde nun bis am nächsten Freitag verlängert, weil die französischen Einsatzkräfte weiterhin Unterstützung benötigten, teilt die Schweizer Armee mit. In der Region rund um die süditalienische Großstadt Neapel hat die Erde gebebt. Das Beben gestern Abend hatte laut den Behörden eine Stärke von 4,7. Danach kam es in der Nacht und am Morgen zu mehreren schwächeren Nachbeben. 21 Menschen wurden verletzt. Zudem gab es teils schwere Schäden an Gebäuden, besonders in der Küstenstadt Pozzuoli. Das Zentrum des Bebens lag in den Phlegräischen Feldern. Seit längerem werden dort immer wieder Beben registriert. Eine Woche nach dem Terrorangriff auf den Christopher Street Day in Berlin finden weitere Pride-Veranstaltungen statt, zum Beispiel in Hamburg und Amsterdam. Am Umzug in Hamburg haben laut Veranstaltern und Polizei mehr als 300.000 Menschen teilgenommen. Wegen des Angriffs letzten Samstag in Berlin, bei dem eine Frau getötet wurde, sind heute vielerorts mehr Sicherheitsleute im Einsatz. Zu einer Schweizer Erfolgsmeldung vom Sport: An der Ruder-Europameisterschaft in Varese in Italien gewinnen die Schweizer Frauen die Goldmedaille im Doppelvierer. Nina Wettstein, Flavia Lötscher, Celia Dupré und Lisa Lötscher waren am schnellsten vor den Teams aus Deutschland und Rumänien.
1: Und wie sieht es aus mit den Wetterprognosen für das weitere Wochenende?
5: Am Abend gibt es in den Alpen einige Gewitter. Morgen wird es im Norden wieder meist sonnig. Im Süden hat es teils dichte Wolken und vereinzelt sind Platzregen möglich. Und die Temperatur morgen 30 bis lokal 33 Grad.
1: Der Plan von FIFA-Präsident Gianni Infantino, die Fußball-WM teilweise zu privatisieren, hat diese Woche vielerorts für einen regelrechten Sturm der Entrüstung gesorgt. Diverse Teilverbände haben sich mit bemerkenswert deutlichen Worten gegen das Vorhaben gestellt. Nun, vier Tage später, folgt die Kehrtwende. Die FIFA beerdigt das umstrittene Unterfangen. Dieser Rückzieher ist vor allem eines, eine krachende Niederlage für Gianni Infantino, sagt Sportredaktor Adrian Wicki.
7: Dass der FIFA-Präsident Gianni Infantino so schnell einen Rückzieher macht, ist überraschend. Der Mann, der es gewohnt ist, dass alles so läuft, wie er es will, hat von vielen Fans, Ligen und Verbänden die rote Karte gezeigt bekommen. In der schriftlichen Stellungnahme der FIFA lässt Infantino verlauten: «Unser Ziel war es stets und wird es immer bleiben, zu vereinen und zu verbessern. Und deshalb wird der Vorschlag nicht weiter verfolgt.» Damit will er sich als Präsident darstellen, der demokratischen Grundsätzen folgt. Doch das sehen viele in der Fußballwelt ganz anders. Zum Beispiel Mark Peet, der Korruptionsbekämpfer, der auch mal in der FIFA-Ethikkommission saß, sagte in der SRF-Globalsendung vom 2. Juli:
8: «Er ist ganz schnell vom Reformer zum Autokraten geworden.»
7: Ähnlich scharf ist die Kritik des Europäischen Fußballverbands. Die UEFA hat vorgestern einstimmig beschlossen, FIFA-Veranstaltungen wie die Weltmeisterschaften zu boykottieren. Heute legt sie ebenso scharf nach. Man begrüße die Rücknahme der Pläne, es sei aber klar, dass man so nicht weitermachen könne. Wir müssen die Verantwortlichen identifizieren und zur Rechenschaft ziehen. Das bedeutet, Gianni Infantino steht für die UEFA als Chef der FIFA zur Debatte. Und das hat eine ganz neue Qualität. Denn seit er 2016 gewählt wurde, wagte es bis vor kurzem niemand, ihm den Posten streitig zu machen. Der ehemalige FIFA-Pressesprecher Alexander Koch sagte dazu:
9: «Kennen Sie eine andere Person in der FIFA? Das ist immer meine Frage. Wer ist der FIFA-Sprecher? Wer ist der Kommunikationschef? Kennt ja keinen Menschen mehr. Und von daher ist die FIFA eigentlich eine One-Man-Show geworden.»
7: Doch das dürfte sich nun ändern. Viele Infantino-Kritiker wagen sich aus der Deckung. Die UEFA schreibt heute: «Die Geschichte darf nach dem FIFA-Rückzug nicht beendet sein. Die Aufgabe, das Vertrauen in die FIFA wiederherzustellen, hat gerade erst begonnen.» Etwas moderater äußert sich der Zentralpräsident des Schweizerischen Fußballverbandes, Peter Knebel. Er lässt sich folgendermaßen zitieren: «Wir nehmen erfreut zur Kenntnis, dass die geschlossenen Reaktionen der kontinentalen und nationalen Verbände ernst genommen und entsprechend gehandelt wurde. Für uns waren sowohl der Inhalt des Vorschlags als auch die Art und Weise, wie er zustande gekommen ist, nicht akzeptabel.» Gianni Infantino muss also nicht nur seinen Plan für eine Teilprivatisierung der WM-Gewinne begraben, er hat sein Gesicht verloren und es könnte gut sein, dass er im kommenden März bei der nächsten FIFA-Präsidentenwahl auch noch sein Amt verliert.
1: Das ist das Echo der Zeit auf Radio SRF, so geht's bei uns weiter. Wir waren unterwegs im Brandgebiet in der Nähe von Bordeaux, wo Freiwillige versuchen, jedes noch so kleine Glutnest auszulöschen. Wir fragen nach bei SVP-Altbundesrat Christoph Blocher, warum er für die Neutralitätsinitiative noch einmal in den politischen Ring steigt. Und wir lassen uns erklären, was in eine richtige Serverlage gehört und wollen wissen, warum ausgerechnet sie bei Schweizerinnen und Schweizern so beliebt ist. Seit Tagen bestimmen die Waldbrände in Frankreich die Nachrichten, vor allem jener in der Region Gironde an der Atlantikküste in der Nähe von Bordeaux. Rund 42.000 Hektar Land, viermal die Fläche von Paris, wurden verwüstet. Zwischenzeitlich mussten mehr als 200.000 Menschen ihre Unterkünfte verlassen. Viele von ihnen durften unterdessen zurück. Die Situation hat sich stabilisiert, das Feuer breitet sich nicht mehr weiter aus. Doch die Feuerwehr und viele Freiwillige sind weiterhin im Einsatz, um den Brand endgültig zu löschen. Frankreich-Korrespondentin Zoe Geisler war mit zwei Freiwilligen auf Patrouille.
10: Der Weg führt mitten durch das Brandgebiet. Außer Polizisten und Feuerwehrleuten sind kaum Menschen zu sehen. Zwar sind die hohen Flammen verschwunden, geblieben ist aber eine riesige verbrannte Fläche. Links und rechts der Straße verkohlte Baumstämme, dazwischen stehen verlassene Häuser. Manche sind vollständig ausgebrannt. Vor den verbrannten Gärten stehen noch die Abfalltonnen. Auch sie sind von der Hitze verformt. Alles verbrannt, sagt Thierry zu seinem Kollegen Jean-Paul, der am Steuer des gelben Pickup-Trucks sitzt. Die beiden stämmigen Männer arbeiten freiwillig für die DFCI, die Organisation zum Schutz der Wälder vor Bränden. Mittlerweile sind sie erschöpft. Seit Tagen patrouillieren sie durch das Gebiet. Thierry erklärt.
11: Also
10: unsere Aufgabe ist es, von Haus zu Haus zu gehen und zu prüfen, ob es keine Glutnester gibt, die wieder aufflammen und die Häuser vollständig niederbrennen könnten, oder ob es zu einem Überspringen des Feuers kommt, der andere Häuser in Brand setzen könnte. Auch prüfen wir den Wald. Thierry war früher Feuerwehrmann, Jean-Paul Gendarme. Beide kennen das Gebiet gut. Dieses Wissen würden sie etwa an Feuerwehrleute weitergeben, die aus anderen Regionen oder Ländern zur Verstärkung gekommen sind, erklärt Jean-Paul.
11: Si les pompiers suisses ils viennent de en forêt, ils savent pas au bout si ça sort ou c'est que ça sort ou c'est que ça va, enfin même s'ils savent lire les cartes. Mais on est là pour ça, pour les guider.
10: Ein Schweizer Feuerwehrmann wisse nicht, ob eine Straße irgendwo hinführe. Sie seien da, um ihnen den Weg zu zeigen. Aber vor allem melden sie neue Glutnester. Und würden, wenn es geht, auch direkt helfen, sagt Thierry. Wenn wir auf ein Feuer stoßen, das nicht allzu heftig ist, dann versuchen wir es zu löschen. Aber wir haben nur einen Vorrat von 600 Litern. Wenn das Feuer zu heftig ist, behalten wir das Wasser, um Häuser oder andere kritische Stellen in der Nähe zu schützen. Hinter den Dörfern beginnt der Wald oder das, was von ihm übrig ist. Teilweise stehen nur noch die Stämme der Pinienbäume, teilweise gar nichts mehr. Asche bedeckt den Boden. Dazwischen sucht ein Wildschweinbaby seine Mutter, die sich einige Meter weiter hinten hinter einem Baum versteckt hat. Thierry und Jean-Paul halten an einer Wasserstelle. Sie kontrollieren, ob die Tiere noch genügend Wasser haben. Die Fahrt geht weiter zu einer Feriensiedlung. Kurz davor öffnet sich der Wald. Auf einer breiten Fläche stehen gar keine Bäume mehr. Diesmal keine direkte Folge des Feuers. Hier haben sie eine 200 Meter lange und 100 Meter breite Brandschneise angelegt, damit das Feuer gebremst werden kann. Innerhalb von 2 Tagen wurde die Fläche hier gerodet. Die Feriensiedlung wurde vielleicht gerade deswegen von den Flammen verschont. Evakuiert wurden die Menschen trotzdem. Einige seien aber zurückgekommen, erklärt die Sicherheitsfrau der Siedlung. Sie würden schauen, ob niemand etwas gestohlen habe.
12: Non, il y a personne là. En fait, à part des gens qui font les tours des chalets pour assurer qu'il y a, ouais, voilà, qu'il y a pas de vol ou des trucs comme ça.
10: Nach einer kurzen Kontrolle der Siedlung machen sich Thierry und Jean-Paul auf den Rückweg zu einer provisorischen Feuerwehrbasis. Unterwegs halten sie bei einem Traktor mit Güllefass, der als Wassertank dient. Hugo, ein Landwirt aus dem Süden von Bordeaux, versorgt damit gerade ein Feuerwehrauto mit Wasser.
13: Je suis venu aider voilà, en apportant de l'eau aux pompiers pour les ravitailler, pour qu'ils aient moins de chemin à faire, pour éteindre plus vite les incendies, quoi.
10: Er bringe der Feuerwehr Wasser, damit die Einsatzkräfte weniger weit fahren müssten und die Brände schneller löschen könnten. Nach einem kurzen Gespräch geht es weiter, doch in der Ferne sind Rauchschwaden zu sehen. Zwischen den verbrannten Bäumen glimmt ein kleiner Brandherd. Keine hohen Flammen mehr, nur etwas Rauch. Auch solche Stellen müssen sofort gelöscht werden. Die Feuerwehr ist bereits vor Ort. Solche Brandherde dürfte es aber auch in Zukunft geben, meint Thierry. Die Arbeit wird noch 2 oder 3 Monate dauern, weil es immer wieder Glutnester und neue Brandherde geben wird. Die DFCI und die Feuerwehr werden das Feuer also weiterhin bewachen. Zurück auf der provisorischen Basis wartet das Mittagessen. Feuerwehrleute und Freiwillige sitzen an langen Tischen. Für Thierry und Jean-Paul ist es eine kurze Pause. Danach geht es wieder hinaus durch die zerstörten Dörfer und Wälder auf der Suche nach der nächsten Rauchsäule und zur Unterstützung der Feuerwehr.
1: Die Reportage von Frankreich-Korrespondentin Zoe Geisler. Am 27. September entscheidet die Schweizer Stimmbevölkerung unter anderem über die Neutralitätsinitiative. Diese möchte in die Verfassung schreiben, dass die Schweiz die Neutralität strikter versteht als bisher. Insbesondere Sanktionen sollen nur noch möglich sein, wenn sie von der UNO beschlossen wurden. Vater der Initiative ist Altbundesrat Christoph Blocher. Für den 85-jährigen SVP-Doyen könnte es der letzte große politische Kampf sein. An einer Feier zum heutigen 1. August in Matten bei Interlaken warb er für sein Anliegen. Inlandredaktorin Sibylla Bondolfi hat vor Ort zugehört.
14: Liebe Frauen und Männer!
15: Er kann es noch. Die Leute begeistern. Und das mit einem eher trockenen Thema, der Neutralität. Make Switzerland neutral again steht auf roten Schirmmützen, die manche im Publikum tragen. Christoph Blocher will die Schweiz wieder richtig neutral machen. Dafür kehrt der Politveteran zurück auf die große Bühne. Und das mit 85 Jahren. Schafft er es in seinem Alter, die Neutralität beim Stimmvolk durchzubringen?
16: Ja, ich würde sagen, ja.
17: Das ist noch schwierig zu sagen, aber ich habe schon das Gefühl, ja.
18: Auf jeden Fall?
19: Ja, ja. Er ist ein guter Redner, hat das sehr gut gemacht.
18: Ja, hat das sehr leicht verständlich gemacht. Ja,
19: gell? Ja.
18: Man hat ein bisschen lachen müssen. Er hat sehr humorvoll können.
19: Ja, ja, ja. Er war lustig. Ja, ja. Mal.
18: Sehr gut.
19: Sehr schön.
18: Ja,
15: unterhaltsam. Andere aus dem Publikum sind skeptischer. Vor allem, ob er die Jungen überzeugen kann.
20: Ja, so wie es aussieht, offenbar nicht. Aber ich muss Ihnen auch sagen, die jungen Leute, die da dagegen stimmen, oder überhaupt die Leute, ich weiss nicht, was die denken.
15: Die Gegner der Initiative warnen, eine strikter verstandene Neutralität mache die Schweiz isolierter und feiger. Sie wollen, wie bisher, eine flexibel verstandene Neutralität. Aus Ärger über eben diesen Kurs griff Christoph Blocher selbst zum Stift und entwarf einen Initiativtext.
14: «Wir müssen zurück zur traditionellen schweizerischen Neutralität»,
15: mahnte er an der Bundesfeier.
14: «Die Initiative, die jetzt eingereicht wird, macht nichts anderes, als das in der Verfassung festzuschreiben, damit die Politiker nicht mehr machen können, was sie wollen.»
15: Seine Fans überzeugt Blocher mit altbewährten Rezepten. Mit Schalk und Charme schimpft er gegen die da oben und sorgt dabei für gute Unterhaltung. Eher untypisch für die Schweiz ist Christoph Blocher nämlich ein guter Rhetoriker. Er kann so reden, dass die Leute ihn verstehen, aber niemand sich langweilt. Auch nicht eine Professorin. Seine Pointen richten sich nicht nur gegen Akademiker oder die da in Bern, sondern durchaus auch gegen sich selber. Seine Frau Silvia Blocher ist wie immer an seiner Seite. Sie unterstützt sein Comeback, weil auch sie die Neutralität wichtig findet.
21: Die Leute hören ihm zu, weil er auch eine Art hat, spannend zu reden, auch wieder einmal einen Witz macht oder so. Natürlich bin ich immer etwas besorgt. Hoffentlich macht er nicht zu viel, hoffentlich mutet er sich nicht zu viel zu.
15: Dass sich der 85-Jährige mit seinem Engagement übernehmen könnte, glaubt hingegen Matthias Ackeret nicht. Die Neutralität sei für Blocher ein Herzensthema, sagt der Journalist, der ihn seit bald 20 Jahren wöchentlich für das Format Teleblocher trifft.
22: Das ist ein Thema, das ihn seit den 90er Jahren beschäftigt. Aber der auslösende Faktor war für ihn die Haltung des Bundesrates unmittelbar nach Ausbruch des Ukraine-Krieges.
15: Als der Bundesrat sich den Sanktionen gegenüber Russland anschloss.
22: Für Christoph Blocher war das eine Verletzung der Neutralität. Und ich glaube, da sei die Stunde gekommen, um diese Initiative zu starten. Eine Initiative, die von ganz linken Kreisen, vor allem in der Romandie, auch unterstützt wird.
15: Trotzdem könnte es gemäß Umfragen knapp werden. Das entmutigt Blocher nicht.
14: Alle geben es natürlich verloren. Und alle sagen, was willst du da? Ja, aber ich habe nie etwas gemacht, um zu gewinnen. Ich habe immer etwas gemacht, das notwendig ist. Und ich habe gesagt, wenn es ganz gut geht, gewinnen wir.
15: Christoph Blocher glaubt an das, was er predigt. Er sucht nicht Erfolg, Geld oder Ruhm, das hat er alles schon. Und vielleicht ist das sein Trumpf. Am 27. September wird sich zeigen, ob dem Altmeister der Politik noch einmal an der Urne ein Coup gelingt.
1: Wegen des Feuerverbots dürfen sie zwar dieses Jahr an vielen Orten in der Schweiz nicht aufs Feuer, trotzdem gehört die Servala für viele zum 1. August dazu, wie das Amen in der Kirche. Für einige ist sie gar der Heimatbegriff schlechthin. Doch warum eigentlich? Woher kommt die innige Beziehung zur Schweizer Nationalwurst? Zur Kulturgeschichte der Servala, Nora Meuli berichtet.
0: Schätzungsweise 160.000

0: wird es natürlich auch saftig. Das bleibt nicht drinnen, das ist, wenn nicht zu Wasser.
1: Jetzt ist er gerade dabei, die Würste zu brühen. Sie schwimmen bei 80 Grad im Wasser. Eigentlich wollten sie in der Bulotte zuerst gar keine Servalas anbieten. Aber die Leute hätten danach gefragt und sie hätten das sehnige Gewebe und das Bindegewebe verarbeiten wollen. Dann besteht die Servala also aus Abfallfleisch.
0: Ja, Abfall ist das falsche Wort. Da tut er jetzt Schinken machen, Schweinsstötze ausbeindeln. Und dann gibt es die grossen Bitzen, die man brauchen kann, um Schinken daraus zu machen. Und das zwischendrin die kleinen, die nicht recht zum Brauchen sind. Die musst du auch für irgendetwas brauchen.
1: Und darum brauche es die Servala. Wichtig für den Geschmack der Brühwurst sind die Gewürze. Sie kommen ganz zum Schluss. Pfeffer, Koriander, Muskatnuss, Knoblauch und Nelken.
0: Aber das machen alle etwas anders. Weil es behauptet ja jeder von sich, er mache die beste Servala.
1: Die Branche wollte es genauer wissen. Seit 2024 messen sich darum die besten Wurster und Wursterinnen am Swiss Servala Summit. Bundesrat Albert Rösti hat dieses Jahr die Gewinner gekürt. Die unscheinbare Wurst hat es also bis ganz nach oben geschafft. Doch wie eigentlich? Olivier Girardin ist Präsident des Kulinarischen Lexikons der Schweiz. Er sagt:
2: Am Anfang Servala war ein Luxusprodukt, nicht nur wegen Gewürze, aber auch wegen Schweinefleisch. Weil eine Zeit lang Schweinefleisch war teurer als Rindfleisch zum Beispiel, oder?
1: Mittlerweile ist sie Massenware. Viele Menschen in der Schweiz würden bereits in der Kindheit Servalas essen. Sie hätten eine Geschichte mit der Wurst, sagt Girardin. Und sie verbindet die Schweiz, weil sie in allen Regionen gegessen werde.
2: Dann gibt es sicher keinen Röstigraben.
1: Darum sei sie das Nationalgericht. Wie bedeutsam die Servala für die Schweiz ist, zeigte sich auch 2006. Damals verboten europäische und Schweizer Behörden wegen der Tierseuche BSE den Import brasilianischer Rinderdärme. Und weil für die Servalas fast ausschließlich die besonders dünnen Därme brasilianischer Zebu-Rinder verwendet werden, kam es beinahe zum nationalen Drama. In den Schlagzeilen klang das damals so.
3: Servala vor dem Aus. Jetzt will eine Taskforce die beliebteste Schweizer Wurst retten.
4: Der Schweizer Servala soll vor dem Aussterben bewahrt werden.
5: Unsere Nationalwurst, unsere Volkswurst muss gerettet werden.
1: Die Branche fand Alternativen in Paraguay, Uruguay und Argentinien. Die Servala war gerettet. 2008 wurde das Importverbot aufgehoben und seither setzen die meisten Wurster wieder auf brasilianische Ware. Auch Martin Oesch hat nach Schweizer Alternativen gesucht.
0: Wir würden mega gerne mit Schweizer Därmen arbeiten. Ich habe auch schon mal eine Anfrage für Schweizer Bioderm. Geht's nicht.
1: Er vermutet, dass es in der Schweiz kaum noch Firmen gäbe, die Schweizer Därme aufbereiteten. Die Konkurrenz aus dem Ausland sei schlicht zu billig. Die Servalas sind mittlerweile fertig gebrüht.
6: The magic. Oh.
1: Der Metzger schneidet sie auf.
0: Sie dürfen etwas feiner sein.
1: Und probiert.
0: Der Geschmack ist super.
7: Na dann passt's ja. Und falls Sie wegen des Feuerverbots Ihrer Servala heute nicht grillieren können, zum Glück kann man sie auch roh verspeisen. In dem Sinne wünschen wir Ihnen einen schönen 1. August. Das Team des Echo der Zeit verabschiedet sich zum Redaktionsschluss um 18.29 Uhr. Verantwortlich für die Sendung Matthias Kündig, für die Nachrichten Manuela Burgermeister, für die Technik Martin Johann, am Mikrofon Christina Scheidegger.
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9: Hallo, hier bei SRF 4 News und es ist mal wieder Zeit für einen Satz zum Nachdenken. Achtung, das Bewusstsein benutzt das Gehirn als Instrument. Muss man vielleicht ein bisschen sacken lassen. Das sagt einer der erfolgreichsten Schweizer Autoren der Gegenwart, Martin Suter. Seine Bücher wurden millionenfach verkauft, in über 30 Sprachen übersetzt. Jetzt gerade arbeitet er mit Stefan Eicher an einer Oper und schreibt ein Buch. Privat musste er kürzlich aber den Verlust seiner Frau verkraften. Was man Menschen wünschen sollte, die einen Verlust erleben und auch was er mit obigem Satz meinte, das und mehr erzählt er in der Sendung Gast am Mittag meiner Kollegin Elena Bernasconi. Wir wiederholen die Sendung für das SRF 4 News Sommerprogramm.
10: Martin Suter, guten Tag und schön, hast du dir Zeit genommen für das Gespräch.
11: Danke, dass ich hier kommen durfte, Elena.
10: Wir kennen uns privat, darum mal vorab, wir sind per Du.
11: Mhm.
10: Martin, bist du ein religiöser Mensch?
11: Nein, hat aber eine Zeit gegeben, in der ich das gerne hätte sein wollen. Aber ich habe es nie so richtig geschafft.
10: Was würdest du sagen, was bist du jetzt? Atheist oder Agnostiker?
11: Ja, im Moment

0: Arbeite an einem anderen Projekt. In meinem neuen Roman geht es viel ums Bewusstsein. Und das Bewusstsein ist etwas, was ich ja, jetzt gelernt habe. Etwas, das nicht im Hirn entsteht, sondern etwas, das außerhalb ist. Und das Bewusstsein benutzt einfach unser Hirn als Instrument, damit wir es sehen. Aber das dreht dann alles ein bisschen anders. Also jetzt interessiert mich und beruhigt mich auch die Erkenntnis vom kollektiven Bewusstsein.
1: Was ist so das, was du jetzt gelernt hast in dieser ganzen Reise mit dem Buch, das du im Moment am Schreiben bist, in Sachen Bewusstsein, kollektives Bewusstsein?
0: Ja, ich muss da vielleicht ein bisschen ausholen. Ich bin auf den Federico Facchin gestoßen. Das ist ein Quantenphysiker und IT-Spezialist, der ist in den 60er Jahren ist der schon in Silicon Valley gegangen. Dank ihm gibt es Mikroprozessor, gibt es Touchscreen, also das ist ein Wissenschaftler und ein IT-Genie. Der Steve Jobs hat von ihm gesagt, ohne den Federico Facchin wäre Silicon Valley immer noch eine Kuhweide. Und der hat sich mit dem kollektiven Bewusstsein befasst. Er hat sogar eine Zeit lang probiert, ob man einen Computer mit einem Bewusstsein machen kann, und hat gemerkt, das ist unmöglich. Und er hat einfach gesagt, das menschliche Hirn ist zu wenig komplex, um das so etwas komplex wie das Bewusstsein zu machen. Oder? Du musst dir vorstellen, alles, was wir jetzt hier sehen in diesem Studio, untereinander auch, ist ohne das Bewusstsein sieht man das ja nicht. Oder?
1: Mhm.
0: Und dann die Frage ist eben, ist denn das noch da, wenn wir Bewusstsein nicht haben? Also die klassischen Physiker sagen, ja klar, ist alles noch da. Und die Quantenphysiker sagen, das ist etwas, was sich verändert, durch das man es misst oder durch das man es sieht. Darum haben die Quantenphysiker und die Klassikerphysiker immer ein bisschen Streit. Aber mein Buch wird nicht irgendwie etwas Wissenschaftliches oder etwas Esoterisches. Es wird einfach ein, ich hoffe, spannender Sutter.
1: Also du hast ein Händchen für die Themen. So wie es, wenn ich das jetzt so höre, dann denke ich spontan so an die dunkle Seite des Mondes, weil dort geht es ja um den Protagonist, der am Schluss mit Hilfe von Pilzen sein Bewusstsein erweitert, also so ein bisschen in die Richtung LSD. Und auch dort ist wieder das Thema vom Bewusstsein da.
0: Ja, das ist, ohne dass ich das gesucht habe oder wählen habe, ist Schein und Sein immer ein Thema gewesen. Bei allem ist sowieso schnell in der Literatur Schein und Sein ein Thema. Ist nicht etwas sehr Originelles. Aber ich habe auch die Business-Class-Kolumne geschrieben, 15 Jahre lang. Und in der Businesswelt ist natürlich Schein und Sein ein wichtiges Thema.
1: Der Gast am Mittag ist heute der Schweizer Autor Martin Sutter. Aktuell, jetzt haben wir es gerade davon gehabt, auf der Bestsellerliste mit einem weiteren Band von dir eben erfolgreichen Business Class, wo ja wunderbar eben unsere Geschäftswelt auf die Schippe nimmt. Und das ist ja sonst auch ein bisschen so, in deinen Büchern, die spielen in der Schweiz, das sagst du ja mittlerweile noch, das Setting in der Schweiz. Und Figuren, die bewegen sich ja in unserer Gesellschaft, also quer durch alle Schichten. Und ich hat den Eindruck, wenn man viel Sutter liest, und das habe ich jetzt im Vorfeld von diesem Interview wirklich auch noch mal gemacht, dann entsteht auch ein Porträt von der Schweizer Gesellschaft von den letzten 30 Jahren mittlerweile. Hast du das im Kopf, wenn du schreibst, uns abzubilden?
0: Nein, ich habe da ein anderes Prinzip. Ich finde, also meine Fiktion ist realistisch. Ich finde, was kann stimmen, muss stimmen in einem Roman. Man darf das Grossmünster nicht Fraumünster nennen, zum Beispiel. Oder? Ich muss alles recherchieren. Wenn ich über einen rosaroten Elefant schreibe, dann muss ich das recherchieren. Ich kann das nicht erfinden. Weil das ist wie wenn du Zeitung liest und dann hat irgendetwas einen falschen Namen oder es stimmt etwas nicht. Ich habe das früher im Spiegel jemanden erlebt, dass es über die Schweiz geschrieben haben, und dann hast du gedacht, hey, Moment, ist der schon mal in der Schweiz gewesen. Und wenn das nicht stimmt, dann stimmt eben der Rest auch nicht. Und wenn ich jemanden überraschen will mit etwas Verrücktem, wenn jetzt plötzlich jemand fliegen kann, das habe ich jetzt noch nie geschrieben, aber ich könnte ja das schreiben, dann ist das, wenn ich jetzt einen Fantasy-Roman schreibe, wenn man den kauft, weiss man, es kann alles passieren, dann ist es keine Überraschung mehr, wenn jemand fliegen kann. Und wenn ich jetzt halt ein Buch schreibe, das in der Schweiz spielt, dann muss ich halt die Schweiz so beschreiben, wie sie dann, wenn ich darüber schreibe, gerade ist. Und das muss halt stimmen. Und das wird dann eben realistisch. Die Leute sind dann halt angelegt wie in der Zeit, wo ich das mache. Und die realistisch, die reden natürlich aus einigermaßen gepflegtes Hochdeutsch immer. Das ist nicht sehr realistisch, aber das ist man sich gewöhnt. Das ist ja unsere Schriftsprache. Darum kann man sagen, ja, es ist so ein bisschen ein Gesellschaftsporträt. Aber wenn ich die Welt beschreibe, wie sie ist, dann ist sie immer gerade kritisch, oder? Weil die Welt kann man ja nicht nur unkritisch beschreiben.
1: Mhm. Deine eigene Lebensgeschichte, die ist ja sehr eng mit Zürich verknüpft. Du hast gesagt, du bist jemand, der in Zürich lebt. Darum schreibst du eben noch mit Figuren, die hier leben und mit Geschichten, die hier in Zürich spielen. Im Zug von der Recherche auf das Interview bin ich auf eins gestossen aus dem Jahr 2017 mit SRF. Und du sagst, der Journalistin dort, meine grösste Angst ist die vom Tod der anderen, also von den Leuten, die ich liebe. Das hat für mich eine viel grössere Bedeutung und ist eine viel grössere Bedrohung als der eigene Tod. Du hast damals bereits den Verlust von deinem Adoptivsohn, Toni, gehabt. Der ist im 2009 gestorben, im Alter von 3 Jahren. Jetzt, seither ist auch Margrit, deine Frau, gestorben vor 3 Jahren. Und ehrlich gesagt, mir hat die Aussage, wenn man sie so hört im Nachhinein, die hat mich sehr berührt.
0: Ja, ja, das ist auch wirklich das, was ich glaube, uns allen am meisten Angst macht, oder? Wenn man selber stirbt, ist ja, dann hat man ab sofort keine Sorgen mehr um die anderen, oder? Aber wenn jemand anders stirbt, das ist lang. Das ist nicht so, dass die Zeit alle Wunden heilt oder so. Das Zeit heilt überhaupt nicht. Also die Zeit hilft vielleicht einem beizubringen, damit zu leben mit diesen Wunden. Aber es ist nicht etwas, wo dann vorbeigeht durch das.
1: Wie bist du mit dem umgegangen? Also wie bist du mit diesen Verlust umgegangen?
0: Ja, einfach indem ich sie akzeptiert habe. Also ich habe mich nicht... ich habe mich nicht können... Also man kann ja nichts dagegen machen. Ich habe weiter gelebt. Also, das war etwas anders beim Toni als bei der Margrit. Weil der Toni, den habe ich erst 3 Jahre kennt und nicht so gut. Oder? Mit der Margrit bin ich fast 50 Jahre zusammen gewesen. Aber natürlich, ich denke am Tag 20 Mal an Margrit und an Toni vielleicht nur 2 Mal oder 3 Mal, je nachdem, wenn man das iPhone Erinnerungsfotos schickt, wenn er viel drauf ist, dann denke ich mehr an ihn. Aber ich habe auch eigentlich schon kurz nach dem Tod von der Margrit habe ich auch totale Glücksmomente gehabt, wo ich mich irgendwie geniert habe dafür. Aber das ist halt auch etwas, wo man glaube ich auch darf haben oder sogar besser, wenn man es hat als nicht.
1: Also Glücksmoment im Sinne von, du bist irgendwo in einem Kaffee und du genießt die Sonne und du hast einen kurzen Moment, wo es dir richtig gut geht.
0: Ja, also Anna und ich sind auf Rom gegangen nach der Abdankung von der Margrit. Sie hat etwas für die Schule gemacht über Barockarchitektur und dann habe ich gesagt, komm, wir gehen auf Rom, dort haben sie das erfunden. Dann sind wir fast 3 Monate in Rom gewesen, haben dort eine Wohnung gemietet. Und ja, das hat einfach einen Moment, da bin ich halt aus der Wohnung gegangen, bin ich posten und es war gerade im Kolosseum gewesen und dann ist es mir total gut gegangen. Also, und das habe ich immer noch. Also, man kann traurig sein, ohne das sich selber immer zu zeigen. Geschwiege dann den anderen.
1: Mhm. Du hast gesagt, ich darf so ansprechen. Also, du trägst deine Frau Margrit wirklich fest bei dir. Du hast auch diesen Winter für ihren 75. Geburtstag ein Fest gemacht. Also du hast Freunde eingeladen und hast eine grosse Geburtstagsparty für sie geschmissen. Wie merkst du ihre Präsenz im Alltag?
0: Ja, einfach sie ist in meinem Denken ist sie immer noch da. Also gut, es passiert mir auch etwas, dass ich, wenn ich noch immer ein bisschen verkomme, irgendwann mit der spät heimkomme oder so, denke ich, oh, muss schnell ein SMS schreiben oder so. Das sind dann aber, das ist nicht das Typische, aber ja, sie ist auch beim Schreiben, ich, oder Margit war immer meine erste Leserin gewesen. Und dann, wenn man mich jetzt fragt, ja, wie machst du jetzt das, wenn du nicht die erste Leserin hast? Weil sie ist eine sehr gute Kritikerin gewesen. Sie kann dann immer noch mal ein bisschen arbeiten, wenn sie es gelesen hat. Und ich merke, es ist sie immer noch. Also ich denke immer noch, oh nein, das wird sie doof finden oder so. Also wenn man so lange zusammen war, dann ist der Unterschied zwischen du und ich eben nicht mehr so gross. Und also, auch wenn ich will, könnte sie, glaube ich, nicht mehr aus dem Bewusstsein, sage ich jetzt halt auch, verbannen.
1: Siehst du, jetzt sind wir wieder beim Thema von diesem Bewusstsein. Mhm. Also, vielleicht eben noch ein Grund, dass du jetzt mit dieser Thematik auseinandergesetzt hast.
0: Ja, ich habe schon ich habe schon damit gerechnet, dass dann das, du bist jetzt die erste, aber es ist das erste Mal, wo wir eigentlich über das Thema reden, öffentlich. Ja, aber es ist nicht irgendwie bei mir etwas Therapeutisches oder so. Ich habe immer mich sehr geärgert über Autoren, die die Leser missbraucht haben als Psychiater, oder? Also das will ich überhaupt nicht. Das sind eigentlich ja alles neurologische Themen. Mein erster Roman, also Small World, hat halt jemand Alzheimer-Symptom gehabt. Und das ist auch etwas sehr Bewusstseinsveränderndes. Dann Die dunkle Seite des Mondes ist ein Bewusstseinsthema. Ein perfekter Freund ist auch, der hat auch das Bewusstsein verändert, durch einen Schlag auf den Kopf.
1: Die Zeit ist auch wieder etwas, was schlussendlich mit dem Bewusstsein oder mit der Zeit zu tun hat.
0: Ja. Also halt so Zeitreisen, das sind immer Themen von mir. Das ist etwas, was mich immer fasziniert hat. Hat also jetzt nichts zu tun mit dem Tod von Toni oder von der Margrit.
1: Wie fest beschäftigst du dich eigentlich mit deinem eigenen Tod oder mit dem Leben oder mit der Zeit, die man hat?
0: Also die sagen, das Alter, das sage ihnen gleich, die lügen, glaube ich, immer alle. Das Alter ist schon etwas Belastendes, jetzt mal abgesehen von, wie man sich fühlt, wie man die Stegen auf und ab kommt und so, das ist ein Thema. Natürlich ist es, wenn man älter wird, also im Fußball würde man sagen, werden drei Männer. Ja, man hat einfach nicht mehr so viel Zeit.
1: Ist das etwas, was man bewusst wahrnimmt?
0: Also ich nehme es bewusst wahr. Ich habe mit mir selber nicht so Geduld. Ich habe schon immer relativ... Ich schreibe nicht schnell, aber wenn ich schreibe, schreibe ich jeden Tag. Ich schreibe relativ langsam, aber trotzdem viel. Es gibt halt viele Kolleginnen und Kollegen, die können am Tag nur eine Stunde schreiben. Aber ich habe immer vom Schreiben gelebt. Ich kann nicht sagen, ja, da bin ich total erschöpft nach einer halben Stunde oder einer Stunde. Oder heute kommt die Inspiration nicht, dann mache ich etwas anderes. Für mich ist das einfach wie ein Beruf. Also dann schreibe ich, dann arbeite ich an dem. Und ich habe eben immer noch so viele Ideen. Ich weiss auch, was ich mache nach dem Buch. Ich gebe jetzt das Manuskript Ende diesen Monat ab. Ja, das ist jetzt wirklich in ein paar Tagen.
1: Und du hast schon das Nächste in deinem Kopf, das ist klar. Also das ist etwas, wo an dir wirklich... Du hast, also das heisst jetzt das Nächste, du machst parallel jeweils ganz viele verschiedene Sachen. Das ist etwas, wo faszinierend ist, weil du bist 78 mittlerweile. Also du bist wirklich jemand, der die ganze Zeit noch Ideen hat, wo, und das muss ich auch sagen, wo jetzt im Zusammenhang mit diesen Verlusten, die du erlebt hast, du bist ein Mensch, der die ganze Zeit rausgeht. Und du hast unglaubliches Sozialleben. Also du triffst dich ständig mit Leuten, du machst ganz viel. Und ich finde, das ist wahnsinnig mutig auch. Nachdem einfach auch wieder zu sagen, ich gehe raus, ich mache das. Woher nimmst du den Mut?
0: Also mutiger wäre, jetzt für mich wäre das viel mutiger, nicht mehr rauszugehen, oder? Ich weiss nicht, ich finde mich nicht so cool, dass ich die ganze Zeit nur mit mir sein will.
1: Ja, aber es kann sein, dass einem der Mut verlässt, wie man so sagt, oder? Und dass man die Kraft gar nicht mehr aufbringt, rauszugehen. Es braucht ja eine gewisse Kraft, dass man sagt, stelle mich jetzt dem, ich gehe raus, ich treffe Menschen, mein Leben geht weiter und meine Ideen werden jetzt trotzdem umgesetzt.
0: Ja, weißt du, es ist auch heikel, wenn ich jetzt sage, ich habe jetzt die Kraft und andere, die das nicht können, die haben die Kraft nicht. Ich habe einfach Glück, ich bin... ja, also ja, ich bin so ein... ja, ein morgenfröhliches Arschloch, hat man dann manchmal gesagt, gut gelohnt verwacht, ziemlich schnell. Meine Tochter findet das nicht so lustig. Die sagt, ich bin auch nicht ansprechbar oder so. Wenn ich irgendwie... Also ich mache nicht irgendwelche... Daddy-Witz oder so, aber ich rede normal über das Leben, über den Plan, was machst du heute oder was mache ich heute oder so. Und dann, das ist etwas, wo ich total dankbar bin dafür, dass ich das, das ist nicht etwas, wo mich Anstrengung kostet, das ist etwas, wo in mir drin ist und wenn ich jetzt, wenn wir halt jetzt ab Pfingsten sind und ich wäre jetzt religiös, dann würde ich sagen, ich danke jeden Tag Gott dafür, für die Veranlagung, dass ich ein morgenfröhliches bin. Ja. Nein, es ist keine Kraft.
1: Es ist keine Kraft. Einfach so, wie du bist.
0: Naja, es ist auch, ich bin einmal irritiert gsi, aber ich habe es nie anmerken lassen. Wenn nach dem Tod von Toni, nach dem Tod von der Margit, haben mir die Leute viel Kraft gewünscht, oder? Das ist der normale Wunsch. Es ist ja schwierig, wie geht man denn um mit jemandem, wo so ein Schicksalsschlag erlebt hat und dann sagt man viel Kraft. Das sind keine Kraftübungen. Ich weiß schon, wie es gemeint ist, aber so funktioniert es nicht. Eigentlich, das kommt mir jetzt das erste Mal in den Sinn, habe ich noch nie gedacht, aber eigentlich sollte man wünschen viel Demut.
1: Demut?
0: Mhm. Ja, Demut ist etwas Wichtiges, ist etwas, wo ich finde, ja, man sollte das pflegen und hochschätzen. Ich finde, eine der schlimmsten Eigenschaften ist, dass man das nicht hat. Also Überheblichkeit oder Herablassung, wo ich viel auch lese, auch im Journalismus gibt es das viel. Das finde ich eine ganz ekelhafte Eigenschaft. Also, dass man sich für etwas Besseres hält als die anderen, da lupft es mich.
1: Wenn wir noch von deinen vielen Aktivitäten reden, die du hast, und sagen wir jetzt einfach mal von der Energie, die du hast, für das Wort Kraft einfach mal wegzulassen. Mhm. Du bist ein Mensch, der sehr viel Energie ausstrahlt, auch mit 78. Und ich habe jetzt mal so ein bisschen durchgeschaut, was du für verschiedene Projekte hast. Und ich muss ehrlich sagen, ich glaube, du hast mehr Projekte als ganz viele Leute, die 48 sind, so wie ich, oder die 28 sind. Es ist unglaublich, was du alles stemmst. Also du hast jetzt, wenn man einfach mal das letzte Jahr anschaut, du hast den Roman «Wut und Liebe» herausgebracht. Dann hast du den Frühling die neue Business Class, die rauskommt, oder beziehungsweise jetzt raus ist genommen und im Moment auf der Bestsellerliste ist. Dann hast du ein Buch, das du jetzt noch dran schreibst und sagst, du seist in den letzten Zügen. Und gleichzeitig bist du auch noch mit dem Stefan Eicher im Musikmachen.
0: Ja, das ist eine alte, also noch nicht so alte, aber doch eine 20 Jahre alte Freundschaft. Wir haben uns mal kennengelernt an einem Literaturfestival. Und dann haben wir zusammen zu Nacht gegessen, haben es lustig gehabt. Und bei dem Gespräch ist herausgekommen, dass ich schon ewig lang gerne für ihn texten möchte. Und er schon ewig lang, dass ich für ihn texte. Wir haben gesagt, dann machen wir doch das einmal. Mhm. Und dann, ja, wir haben dort zum Teil zu Guatemala gekommen und zum Teil zu Ibiza. Und in Ibiza, als wir zurückgekommen sind, bin ich gerade krank geworden, so Grippe gehabt, ins Bett. Und dann habe ich gedacht, was habe ich echt? Ich weiß nicht, was es ist. Und dann habe ich gedacht, das sind noch gute Ziele, weil ich weiß nicht, was es ist. Und dann ich weiß nicht, was es ist, geschrieben und ihm geschickt. Und er hat es noch ein paar Stunden später vertont, zurückgeschickt. Und das ist unser erster Hit geworden. Und seither können wir einfach nicht aufhören, miteinander Musik zu machen.
1: Lassen wir schnell rein in das erste Lied. Ich weiß nicht,

0: ich hätte nie gedacht, dass ich weiss nicht, was es ist, der Ursprung hat.
1: Ja gut, sie noch nicht der Vero und Introvato.
0: Was bedeutet dir Musik?
1: Für mich ist Musik, meine Bücher sind ja keine Lyrik. Wir sind nicht poetisch. Mir geht es um Geschichten zu erzählen. Ich schaue schon, dass die Sprache einigermaßen anständig ist und schön. Aber ich will auch eine Geschichte erzählen, oder? Nur schöne Formulierungen, schöne Sätze, wo man muss einen Knicks machen muss von jedem. Und schöne Stimmungen, das ist schon etwas Tolles, aber es ist nicht abendfüllend, würde ich sagen.
0: Ich durfte erleben, wie du zusammen mit dem Stefan Eicher jetzt an diesem Songbook 2, sage ich dir, dem im Moment geschaffen hast. Du seid wirklich, wie man sich vorstellt, hat nicht zurückgezogen in die Berge, seid auf Radons, hat dort in einem wunderschönen Holzchalet angefangen Musik zu machen. Und es war faszinierend, auch zu schauen, wie dir beide zusammen arbeiten. Noch mit einem Produzenten, der dazukommt und das Ganze in Gang bringt. Aber dort ist auch ein ganz anderer Martin Sutter, einer, der sich total der Poesie und der Lyrik widmet.
1: Mhm. Ja, halt, Musik ist eben das, wo, das ist meine Art Lyrik. Das ist etwas, wo die Lyrik halt noch berührender macht. Also gut, es gibt also eine Haufen Lyrik, wo ohne einen einzigen Musikton sehr berührend ist. Das meine ich nicht. Aber in meiner Liga hilft Musik der Lyrik schon ein Haufen.
0: Aber du kannst eine andere Seite von dir ausleben, oder?
1: Ja, schon. Aber weißt du, ich habe immer vom Schreiben gelebt, schon ganz, ganz jung. Ich war in der Werbung und hat man mich nicht wollen als Texter nehmen. Ich war dann so 19, dann habe ich eine Werbeassistent sein. Aber heimlich habe ich geschrieben und dann hat der Kreativdirektor einmal die Sachen in die Hände bekommen und hat mich gerufen und gesagt, ab heute bist du Texter. Und seither habe ich immer vom Schreiben gelebt. Wir haben in Guatemala Margret das Haus gebaut für uns. Und dort hat es einen Schreiner gehabt, der hat vom Dachstock bis zum Salzfässchen hat er alles gemacht. Er hat einfach alles können machen, was man mit Holz macht. Und das hat mich auch immer so beeindruckt. Weil ich auch wollte alles können machen, was man mit Schreiben kann machen. Und darum habe ich eben Songtext geschrieben, Werbetext. Werbetext habe ich geschrieben, weil das war eigentlich die beste Art für mich, Geld zu verdienen. Und ich habe immer gerne Geld ausgeben und dann muss man ja auch immer verdienen. Und eben auch Kolumnen habe ich dann geschrieben, Reportage. Ich war lange Reporter für Geo. Und natürlich, Songtext ist etwas Wunderbares. Schon als Bub habe ich das toll gefunden. Niederdorfopern oder Die Zürich-Lieder, die haben wir ja auch ein bisschen gefeatured an dem Geburtstagsfest von der Margret. Mhm. Mit dem Michael von der Heide.
0: Es war ein wunderschöner Abend mit dem Michael von der Heide, mit dem Stefan Eicher, der auftreten ist. Und dort ist auch noch etwas ganz anderes zum Zug gekommen, nämlich wirklich deine grosse Begeisterung für Opern, für richtige Opern. Also nicht der Dorfoper, sondern Opern.
1: Ja, Cinzia Zanovello ist eine wunderbare Sopranistin. Und die hat einen Überraschungsgast mitgebracht, nämlich den Julian Prégardien, die im Moment grösste Schubert-Stimme. Und die haben zu meiner grossen Begeisterung und Überraschung haben die ein Duett gesungen und er noch eine Arie. Es war wunderbar gewesen, ja.
0: Was einem eigentlich schon zu deiner nächsten Herausforderung bringt, oder? Das ist Was ist das nächste Projekt mit dem Stefan Eicher?
1: Eine Oper. Ich habe mal einen Film geschrieben für den Daniel Schmid, der gestorben ist, bevor er den machen konnte. Und Christoph Schaub hat dann den als Regisseur gemacht. Und der hat geheißen Julias Verschwinden. Das war eine Komödie über das Alter. Das ist eine Frau, die den 50. feiert und sie will nicht so recht und zögert und steigt ins Tram und geht an das Fest, wo da ihre Freunde machen. Und dann sitzt sie neben einer älteren Frau und die kommen da übers Reden, weil alles junge Leute sind, die mit dem Rucksack ankommen. Und sie sagt, wissen Sie, in unserem Alter wird man unsichtbar. Und dann schaut die Julia zum Fenster raus im Tram und ihr Spiegelbild ist nicht mehr da. Sie sieht sich nicht mehr. Und dann, das ist das Thema, das ist Julias Verschwinden. Das wäre auch eben ein schönes Opernthema und das würden wir gerne machen. Es geht vorwärts.
0: Aber Kraft soll man dir ja nicht wünschen und Energie hast du sowieso, so wie man das rausgehört im Moment. Oder einfach ganz viel Leichtigkeit und ganz viele schöne Stunden. Herzlichen Dank für das Gespräch, Martin
1: Danke,
0: Sutter.
1: Danke, hat mir auch gefallen. Danke, Elina.
2: Der bekannte Schweizer Autor Martin Sutter. 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

0: Die Nachrichten von SRF um 20 Uhr mit Patrick Seiler. Nach dem Ansturm zehntausender Migrantinnen und Migranten auf die spanische Exklave Ceuta in Nordafrika gibt es innerhalb der EU Spannungen. Nun ist deshalb eine Sondersitzung einberufen worden. Die Innenminister der EU-Mitgliedstaaten treffen sich am Dienstag in einer Videokonferenz. Das hat der EU-Ratsvorsitz mitgeteilt. Aus Brüssel berichtet Thomas Spickhofen von der ARD.
1: Ein solches Treffen hatten zuvor 22 Regierungschefinnen und Chefs in einem gemeinsamen Brief gefordert. Sie werfen der spanischen Regierung indirekt vor, selbst verantwortlich zu sein für den Ansturm in den vergangenen Tagen auf die Exklave Ceuta. Ausdrücklich verweisen sie dabei auf ein Urteil des obersten Gerichtshofes in Madrid zum Umgang mit Migranten, die nicht über die Landgrenze nach Ceuta kommen. Außerdem greifen sie die Entscheidung der spanischen Regierung auf, einer großen Anzahl irregulärer Einwanderer einen legalen Status zu geben. Auch der spanische Ministerpräsident Pedro Sánchez hat Redebedarf. Er ist enttäuscht über die Reaktion der europäischen Partner auf die Krise und beklagt Vorurteile, Unwissenheit oder politische Interessen. Bereits am Montag wollen sich die 27 Mitgliedstaaten auf Botschafterebene mit dem Thema befassen. Nach übereinstimmenden Angaben aus Kommissionskreisen und spanischen Behörden sind inzwischen fast alle Menschen, die in den vergangenen Tagen illegal nach Ceuta kamen, wieder nach Marokko zurückgekehrt. Kein einziger Migrant sei aufs europäische Festland gekommen. Ceuta gehört zwar zu Spanien, ist aber nicht Teil des Schengen-Raums. Eine ungehinderte Weiterreise in andere EU-Staaten also nicht möglich.
0: Nach dem Lawinenunglück im Karakorum-Gebirge im Norden Pakistans steht nun fest, alle 10 Mitglieder der internationalen Expedition sind ums Leben gekommen. Das teilte das Veranstalterunternehmen mit. Unter den Toten ist auch der Expeditionsleiter Nirmal Purja. Der britisch-nepalesische Alpinist wurde bekannt, weil er 2019 alle 14 Achttausender der Erde in Rekordzeit bestieg. Neben ihm kamen 5 weitere Menschen aus Nepal sowie Bergsteigerinnen und Bergsteiger unter anderem aus dem Oman, Pakistan und China ums Leben. Die Rettungskräfte versuchen derzeit unter schwierigen Bedingungen, die Leichen aus dem Gebiet zu bergen. Und jetzt Kurzmeldungen zum Sport. In der zweiten Runde der Schweizer Super League im Fußball verliert Basel gegen Lausanne Sport mit 0:1 und Zürich gewinnt gegen Servette Genf mit 2:1. Und Rad, heute ist die Tour de France der Frauen losgegangen mit einer Etappe in der Schweiz rund um Lausanne. Gewonnen hat diese erste Etappe die Niederländerin Lorena Wiebes. 2 Schweizerinnen sind nur knapp hinter ihr ins Ziel gekommen. Noemi Rüegg als 5. und Marlen Reusser als 10. Das Wetter. Im Norden wird es morgen meist sonnig, im Süden gibt es ab und zu dichtere Wolken. Die Temperaturen steigen auf 30 bis lokal 33 Grad. Das waren die Nachrichten von Radio SRF. Verantwortlich ist heute Abend Simon Richtle.
2: 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In der nächsten gut halben Stunde widmen wir uns verschiedenen Themen der Wissenschaft. In den vergangenen Tagen fand in Rio de Janeiro die internationale AIDS-Konferenz statt. Die Frage, wie man HIV-Neuinfektionen auf Null bringen kann, war dabei ein wichtiges Thema. In der Schweiz hat sich der Bundesrat schon bis Ende 2023 auf dieses Ziel festgelegt. Allerdings stagniert die Zahl der jährlich gemeldeten Fälle hierzulande seit Jahren. Die AIDS-Hilfe Schweiz hat deshalb ein nationales Pilotprojekt durchgeführt mit HIV-Tests, die man anonym und kostenlos nach Hause bestellen kann, will sie dem Nullziel einen Schritt näher kommen. Jetzt veröffentlicht die AIDS-Hilfe die Resultate. Miriam Kull aus der Wissenschaftsredaktion hat bei der Projektleitung nachgefragt.
3: Seit Ausbruch der AIDS-Epidemie hat die Schweiz viel erreicht. In den 90er Jahren noch gab es im Schnitt 1300 HIV-Neuinfektionen pro Jahr. Heute sind es 300 bis 400. Doch auf diesem Niveau bleibt die Zahl hängen, seit Jahren schon.
4: Jetzt ist es tatsächlich schwierig. Die letzten Meter, die sind immer am intensivsten.
3: Mark Eckenberger leitet Projekte der AIDS-Hilfe Schweiz. Für diese letzten Meter brauche es neue Ideen. Potenzial sieht die AIDS-Hilfe etwa darin, HIV-Tests einfacher zugänglich zu machen. Denn noch immer wissen etwa 7% der Menschen mit HIV in der Schweiz nicht, dass sie das Virus in sich tragen. Das ist fatal. Werden sie nicht behandelt, erkranken sie an AIDS und sie können das Virus unbemerkt weitergeben.
4: Das heißt, wir müssen noch diese 7% ausfindig machen.
3: Mit diesem Ziel vor Augen hat die AIDS-Hilfe Schweiz nun einen neuen Ansatz getestet. Kostenlose HIV-Selbsttests, die anonym bestellt werden, sollen Risikogruppen erreichen, die bislang nur schwer oder gar nicht erreicht wurden.
4: Wir konnten über schwule und bisexuelle Dating-Apps konnten wir unter anderem Werbung schalten, damit Personen dann von dort aus direkt einen Test bestellen konnten.
3: Über 1500 Selbsttests wurden auf diese Weise bestellt.
4: Ja, das ist ein Riesenerfolg. Wir waren sehr überrascht, dass so viele Personen das bestellt haben.
3: Und unter diesen Personen sind tatsächlich auch einige, die mit den bisherigen Präventionsmaßnahmen nicht erreicht wurden. Jeder Neunte hat zuvor noch nie einen HIV-Test gemacht.
4: Wir erreichen also Personen, die zum allerersten Mal einen Test machen.
3: Das sei entscheidend, um noch nicht erkannte HIV-Infektionen zu entdecken. Die Hoffnung ist, dass sich diese Personen zukünftig regelmäßig testen lassen, also eine Testroutine entwickeln. Unter offen schwulen Männern hat sich diese Testroutine weitestgehend etabliert, bei anderen Gruppen noch nicht.
4: Es geht auch um Personen, die sich immer noch als heterosexuell bezeichnen, die aus verschiedenen Gründen sich vielleicht auch nicht outen können, nicht in einem Umfeld sind, wo sie darüber sprechen können und deshalb eben dann auch noch nie einen HIV-Test gemacht haben.
3: Für manche Menschen sei der Gang ins Testcenter nach wie vor eine Hürde. Selbsttests, die man nach Hause bestellen kann, könnten helfen. Das Projekt werde nun vorerst nahtlos weitergeführt, sagt Mark Eckenberger. Zunächst hauptsächlich mit Spendengeldern der AIDS-Hilfe.
4: Wir möchten das Angebot auch ausweiten, damit es eben allen Menschen der Schweiz zugänglich gemacht wird. Da ist die Frage der Finanzierung. Tests sind teuer, wir können das nicht gratis anbieten. Da ist auch der Bund und die Kantone sind da gefragt, die das finanzieren müssten.
3: Eckenberger hofft, dass die Schweiz gerade jetzt ein Zeichen setzt.
4: Wir sehen in den USA, wie Gelder gekürzt werden, die internationale Auswirkungen haben, gerade im Bereich HIV. Und das ist auch eine Signalwirkung gegen außen. Und wenn das natürlich ebenso bei uns passiert, ist das auch das falsche Signal. Wir müssen jetzt schauen, dass wir dranbleiben und nicht in den letzten Metern sozusagen aufhören.
3: Ob die anonymen HIV-Selbsttests tatsächlich Infektionen verhindern können, muss ich erst noch zeigen. Die Ergebnisse ihres Pilotprojekts präsentieren Mark Eckenberger und seine Kollegen diese Woche an der Internationalen AIDS-Konferenz. Dort halten sie auch Ausschau nach Ansätzen aus anderen Ländern, um die HIV-Neuinfektionen in der Schweiz bis 2030 auf Null zu bringen.
2: Der Beitrag von Miriam Kuhl. Ein kleines Mädchen in China hat Entwicklungsstörungen, die Diagnose ein kleiner Genfehler. Die Eltern entscheiden sich dafür, ihre Tochter von einem bekannten Biochemiker Gen editieren zu lassen für sehr viel Geld. Die Sechsjährige tritt ins Spital ein, gesund, abgesehen von einer leichten Behinderung. 7 Tage später ist sie tot, als Folge der fehlgeschlagenen Therapie. Diesen Fall hat das Wissenschaftsmagazin Science eben publik gemacht und er wirft Fragen auf zum Umgang mit den wissenschaftlichen Fortschritten in der Gentech-Medizin. Christina Scheidecker hat Wissenschaftsredaktorin Katrin Zöfel gefragt, was im skizzierten Fall schiefgelaufen sei.
5: Also dieses Kind, um das es geht, das hatte eine Entwicklungsstörung, die war mit 6 Jahren deutlich spürbar in der Sprache, in der Bewegung, aber todkrank war das Kind nicht, das wird gleich noch wichtig. Die Eltern haben sich sehr stark eingesetzt, sich mit den ersten oberflächlichen Diagnosen, die sie bekommen haben, nicht zufrieden gegeben. Sie haben weitergebohrt, bis klar war, dieses Kind hat eine seltene Genmutation und da ist der zweite Knackpunkt. Es ist eine sehr simple Mutation, wo nur ein einziger Buchstabe im Erbgut falsch ist. In der Theorie hat die Wissenschaft für so etwas inzwischen die richtigen Werkzeuge, also solche, die so einen Buchstaben korrigieren könnten. Das wissen die Eltern und dann suchen sie jemand, der aus der Idee für sie eine Therapie macht. Sie finden ihn in Shanghai. Mit Geld der Eltern entwickelt er eine Therapie extra für sie. Gängige Praxis ist eigentlich, dass man solche experimentellen Therapien nur anwendet, wenn ein Patient todkrank ist. Diese Regel missachten Forscher, Ärzte und Eltern. Am Ende ist das Kind tot und dieser Sterbefall war bis gestern Abend nicht publik.
6: Und was oder wer hat denn nun dafür gesorgt, dass der Tod des Mädchens und die damit verbundenen Umstände doch noch publik geworden sind?
5: Das waren die Eltern. Die wollen, dass ihre Geschichte erzählt wird, auch wenn oder gerade weil sie sich selbst wirklich Vorwürfe machen jetzt. Sie wollen, dass anderen Eltern nicht das Gleiche passiert. Die denken, das wäre doch alles ganz einfach und das machen wir jetzt. Deshalb haben sich die Eltern an eine Organisation gewandt, die sich weltweit für redliche Wissenschaft einsetzt. Die heißt Retraction Watch. Diese Organisation hat sich dann, weil sie normalerweise nicht selber journalistische große Recherchen machen, an Science gewandt.
6: Sie, Kathrin Zöffel, beobachten die Entwicklungen in der Gentechnik seit Jahren genau. Was würden Sie sagen, zeigt dieser Fall exemplarisch?
5: Also was da passiert ist, das hat mit einem sehr krassen Spannungsfeld zu tun, seit es die Genschere und ihre teils noch viel besseren Nachfolgemodelle gibt. Da ist so viel denkbar geworden. In der Theorie klingt das dann alles oft auch ganz simpel. Die Hoffnung schießt da ins Kraut. Es ist einfach, vor lauter Hoffnung blind zu werden, wird ein Forscher bei Science zitiert und das stimmt. Ich konnte mit einem der Science-Journalisten, John Travis, auch sprechen. Er sagte mir, dass der Forscher in Shanghai offenbar ganz redlich und ehrlich diesen Eltern helfen wollte. Das würde heißen, selbst der ist vor lauter Hoffnung blind geworden. Dabei sah man in den Tierversuchen, die er gemacht hat, die Risiken. Die Tierversuche waren auch nicht wirklich gut genug, um wichtige Fragen zu klären. Also er ist da zu schnell vorgegangen, nicht gründlich genug. Er hat das alles einfach ausgeblendet und ging nach vorn. Genau da zwischen Hoffnung, Hype und oft doch noch harter Realität, da steht die Gentherapie gerade.
6: Ist es ein Zufall, dass ein Fall wie dieser in China passiert?
5: In Recherchen zu Forschung in China ist mir immer wieder begegnet, dass Fortschritt dort ein sehr hohes Gut ist, dass der Optimismus groß ist, auch der Technikglaube und es einen starken Willen gibt, einfach mal nach vorn zu gehen. Gleichzeitig ist auch die Haltung verbreitet, dass Fortschritt einen Preis hat und auch einen Preis haben darf. Gleichzeitig wäre es, glaube ich, wirklich falsch zu sagen, das ist jetzt typisch China. Aber ich habe schon den Eindruck, dass es da ein Klima gibt, das Risikofreude eher betont, und da geht dann mancher vielleicht auch eher zu weit.
6: Was sind die Lehren, die es Ihrer Meinung nach aus einem solchen Fall zu ziehen gilt, für die Medizin, aber auch für die Politik?
5: Da gibt es viele, auch teilweise sehr detailliert, aber ich möchte ein paar wenige rausgreifen. Erstens, so verlockend die Hoffnungen sind, man muss langsam vorangehen. Die Therapie für dieses Kind, das war die erste überhaupt, die so massiv Nervenzellen im Körper und im Hirn verändern sollte. Das ist was ganz anderes als eine Gentherapie für Blindheit zum Beispiel, wo nur an einer ganz, ganz kleinen Stelle im Auge Zellen verändert werden sollen. Bei letzterem im Auge sind die Risiken heute schon beherrschbar. Bei ersterem, das hat man jetzt eben gesehen, nicht. Das heißt also weitergehen, aber wirklich langsam, nicht so große Risiken eingehen. Und dann, das ist bei diesem Fall wirklich auch deutlich geworden, bei bestimmten Therapien, so risikoreichen Therapien, braucht es viel bessere Sicherheitsvorkehrungen von außen, die vorgegeben sind, Ethikboards, aber auch wirklich der kritische Blick von Kollegen von außen, die immer wieder beurteilen, darf man damit jetzt weitergehen oder muss man noch vorsichtig bleiben?
2: Kathrin Zöffel. Mit 81 Jahren ist Gunther von Hagens vor wenigen Tagen verstorben. Ihm haben wir die Ausstellungen Körperwelten zu verdanken. Er entwickelte eine Technik, die Leichen so haltbar macht, dass sie sich dauerhaft ausstellen lassen. Wissenschaftsredaktorin Kathrin Zöffel.
5: Höhepunkt der Körperweltenausstellungen waren Mitte, Ende der 1990er die Ganzkörperpräparate. Vollständige Körper in lebensechten Posen. Sie zeigen den Menschen unverstellt bis ins kleinste anatomische Detail und vom Fötus bis ins hohe Alter. Gunther von Hagens war der, der herausfand, wie das gehen kann, tote Körper zu konservieren, ohne sie zu mumifizieren. Er erfand die Plastinierung. Zuerst stoppt dabei Formalin die Verwesung. Dann werden Haut, Fett und Bindegewebe entfernt, schließlich Wasser und Fett im Gewebe durch Aceton ersetzt. Das Aceton wiederum wird unter Vakuum durch flüssigen Kunststoff ausgetauscht, der bis in die Zellen eindringt und aushärtet. Eine langwierige, aber wirkungsvolle Prozedur. Die Ausstellungen mit plastinierten menschlichen Körpern wurden ein extremer Erfolg und sorgten für extremen Streit. Die Frage stand im Raum, ob von Hagens die Leichen immer rechtmäßig erworben hatte. Vorwürfe und Verteidigung bleiben dabei bis heute in einer Art Schwebe. Klar ist, von Hagens hat Grenzen überschritten und dabei die einen gegen sich aufgebracht und die anderen fasziniert. Bis heute touren die Körperweltenausstellungen durch viele Städte.

0: Die Ebola-Epidemie in Kongo-Kinshasa breitet sich rasch weiter aus. Seit Ende April sind über 1500 Personen am Virus gestorben. Die Dunkelziffer dürfte weit höher liegen. Es sei der am schnellsten wachsende Ebola-Ausbruch aller Zeiten, hieß es von der UNO. Die Zahl der Fälle im zentralafrikanischen Land verdoppelte sich alle 20 Tage. Entsprechend intensiv läuft derzeit die Suche nach neuen Medikamenten und einer Impfung. Christina Scheidecker hat Wissenschaftsredaktorin Katrin Zöfel gefragt, was passiert da gerade in Kongo-Kinshasa?
1: Also es ist Hilfe vor Ort, es gibt Kliniken, es gibt Ärzte, aber es macht doch den Eindruck, als könnten die Ärzte und die Behörden dem Ausbruch kaum etwas entgegensetzen. Das würde ich gerne an ein paar Zahlen aufhängen. Man schätzt, dass ein Ebola-Fall in dieser Region etwa 40 Kontakte hat, die er angesteckt haben könnte. Diese 40 muss man finden, testen, wenn nötig behandeln. Das würde den Ausbruch effektiv bremsen. Doch das Finden, Testen und wenn nötig behandeln, das gelingt tatsächlich nur bei 4 Kontakten, 4 von 40. Jetzt ist aber, solange es keinen Impfstoff gibt, diese Kontaktnachverfolgung wirklich das Mittel, das man hat. Und ich rechne das nochmal nach, es funktioniert nur zu 10%. Jetzt noch zur Dimension, zur aktuellen Dimension. Letzte Woche gab es knapp 900 neue Fälle. Wenn es so weitergeht wie im Moment, sind es in 3 Wochen dann 1800 pro Woche. Nochmal 3 Wochen später, dann haben wir Mitte September, ist gar nicht so weit weg, wären das schon 3600 neue Fälle pro Woche. Und da rede ich nur von denen, Sie haben es schon angesprochen, nur von denen, die man kennt, die Dunkelziffer ist hoch.
2: Bei anderen Ebola-Ausbrüchen sind die Ansteckungen deutlich weniger schnell angestiegen. Was ist denn dieses Mal anders?
1: Also ganz banaler Punkt, der Ausbruch wurde spät entdeckt, also als er schon groß und dynamisch war. Andere wurden früher entdeckt. Zweiter Faktor, die Mittel, die man einsetzt, die reichen nicht. Siehe oben, siehe Kontaktnachverfolgung. Und die Region, die ist wirklich schon sehr lange unterversorgt. Die Frage, die Ärzte, die jetzt helfen wollen, laut Berichten wirklich oft hören, ist: Warum kommt ihr jetzt bei Ebola und nicht vorher, wo wir hier an Masern und Cholera gestorben sind? Das Ergebnis ist, das Vertrauen dort geht gegen Null. Das führt auch dazu, dass die Menschen nicht gerne in die Kliniken kommen. Und wenn sie kommen, dann kommen sie, wenn es zu spät ist, für sie selbst und sie vorher auch schon als kranke Freunde und Familie angesteckt haben.
2: Also Medikamente, eine Impfung möglicherweise wären entscheidend bei der Bekämpfung. In welche Richtung zielen nun die Ansätze in der Forschung?
1: Also erstmal Tempo, Tempo, Tempo. Die Forschung hat diesmal wirklich sehr schnell auf aktiv geschaltet. In Oxford war es wohl so, dass einen Tag nachdem der Ausbruch bekannt wurde, die Forscherin schon im Labor saß und die ersten Tests angeschoben hat, im Test für einen Impfstoff angeschoben hat. Im Spätherbst soll dieser Impfstoff vor Ort in Uganda und Kongo-Kinshasa getestet werden. Also geht es wirklich um Monate, wo dann ein Impfstoff schon wirklich testfähig ist. Dann gibt es noch 2 weitere Projekte, die sind ein bisschen langsamer. Die arbeiten auch an Impfstoffen. Das passiert alles parallel. Und gleichzeitig sind Studien angelaufen mit Medikamenten, die erkrankten Menschen helfen könnten, mit Remdesivir, das kennt man vielleicht von Covid, und mit Antikörpern plus einem präventiven Medikament Obeldesivir, das Menschen, die sich womöglich infiziert haben, schützen könnte, sodass sie gar nicht erst krank werden. Und die Frage, wo man jetzt eigentlich investieren sollte, was man jetzt tun sollte, die wurde tatsächlich ziemlich kollektiv getroffen, wo man Wissen ausgetauscht hat. Das Ganze hat die WHO koordiniert.
2: Also es scheint recht schnell vorwärts zu gehen. Die Zeit drängt ja auch. Was hat man denn bei der Entwicklung von Medikamenten und Impfungen gelernt aus früheren Ebola-Ausbrüchen, aber auch aus der Corona-Pandemie?
1: Da geht es tatsächlich um ganz Konkretes. Ich nenne das jetzt mal katastrophentaugliches Studiendesign. In der Pandemie hat vor allem Großbritannien Studiendesigns entwickelt, die man, wenn die Situation es erfordert, auch zwischendurch einfach mal anpassen kann, die also nicht ganz so streng und rigide sind, wie man es kennt, und trotzdem gute Ergebnisse liefern. Und genau solche Designs, die werden jetzt auch in Kongo-Kinshasa angewendet. Und dann geht es um Geld. nach dem Ebola-Ausbruch in Westafrika vor gut 10 Jahren. Da wurde SEPI gegründet, eine Organisation, die in genau solchen Situationen schnell Geld zur Verfügung stellen kann. Und genau das tut sie. Sie hat im Juni 60 Millionen Dollar für die Forschung bereitgestellt.
2: Vor diesem Hintergrund, Katrin Zöfel, was sind die Perspektiven nun beim aktuellen Ebola-Ausbruch in Kongo-Kinshasa?
1: Also ich höre und lese von denen, die sich auskennen, dass der Ausbruch ohne einen Impfstoff nicht zu beenden sein wird. Das war auch bei früheren Ebola-Ausbrüchen so, sobald sie eine gewisse Größe hatten. Ganz sicher möglich wird sein, die Sterblichkeit zu senken, einfach wenn die Menschen früher in die Spitäler kommen und die Medikamente, die jetzt angeschaut werden, tatsächlich helfen. Ich habe gesagt, einfach kommen die Menschen früher in die Kliniken, ist nicht so einfach, aber vielleicht hilft es auch, quasi das Vertrauen zu stärken, wenn die Medikamente dann tatsächlich wirken. Aber nochmal so aus der Vogelperspektive, es ist wirklich schwierig einzuschätzen, welcher Faktor sich jetzt wie stark durchsetzt. Misstrauen und Chaos oder die Bemühungen, Ebola zu bremsen. Klar ist, es braucht wirklich deutlich mehr Hilfe vor Ort.
0: Soweit Wissenschaftsredaktorin Katrin Zöfel zum Ebola-Ausbruch in Kongo-Kinshasa. Die Wasserqualität in den meisten Schweizer Seen und Flüssen ist ausgezeichnet, dennoch gibt es hin und wieder auch gesundheitliche Risiken und Vorsicht ist angebracht. So können sich zum Beispiel Blaualgen bei warmem Wetter stark vermehren und giftige Stoffe bilden, die insbesondere für Kleinkinder, Schwangere, Personen mit schwachem Immunsystem und auch für Hunde gefährlich sind. Christine Lang hat das Thema besprochen mit Wissenschaftsredaktorin Barbara Reihe.
3: Also Blaualgen sind eigentlich gar keine Algen, sondern Bakterien. Fachleute nennen sie deshalb Cyanobakterien. Sie gehören zu den ältesten Lebewesen auf der Erde und kommen in allen Gewässern natürlich vor. Es gibt mehrere tausend Arten von ihnen, die in ganz verschiedenen Farben auftreten können. Wie Pflanzen zum Beispiel betreiben sie auch Photosynthese. Die meisten der vielen Blaualgen sind aber ungefährlich. Doch von rund 40 Arten ist bisher bekannt, dass die Gifte produzieren, die für Menschen und Tiere schädlich sind. Und darum geht's genau. Meistens sind die Konzentrationen in unseren Gewässern aber so gering, dass keine Gefahr besteht. Bei auffälligen Massenvorkommen von Blaualgen ist allerdings Vorsicht geboten.
2: Es ist noch gut mit dieser Einordnung. Es gibt also viele verschiedene Arten von Blaualgen, tausende und nur wenige, nur 40 davon sind gefährlich, können gefährlich sein. Aber was du jetzt gerade gesagt hast, wenn man eine grosse Ansammlung von Blaualgen sieht, dann sollte man vorsichtig sein, besser nicht ins Wasser gehen. Kommen denn die Blaualgen nur in Seen vor oder auch in Flüssen und in anderen Gewässern?
3: Ja, tatsächlich. Sie können auch in Flüssen vorkommen, etwa am Rand, wo das Wasser sich gering bewegt, aber auch in Teichen, Weihern oder sogar temporären Kleingewässern wie Pfützen.
2: Und wie passiert das genau, dass die Blaualgen aufs Mal in sehr grossen Mengen auftreten?
3: Also warmes Wasser, viel Sonne, viele Nährstoffe wie Phosphor und Stickstoff schaffen ideale Bedingungen, bei denen sich bestimmte Arten von Blaualgen wirklich explosionsartig vermehren. Dann bilden sich sogenannte Blaualgenblüten. Doch sie können auf natürliche Weise auch rasch wieder verschwinden, etwa durch Wasserströmung, Niederschläge oder biologischen Abbau. Dies passierte tatsächlich gerade letzte Woche am Lago Maggiore. Auf einmal war die Mitte Juni aufgetretene Blaualgenblüte plötzlich wieder weg. Dennoch, Forscher beobachten die Situation und das ist besonders wichtig.
2: Also die haben das Auge drauf und sicher auch alle die Leute, die am Lago Maggiore leben oder die Ferien machen. Aber Barbara, können wir noch einmal sagen, beschreiben, wie das genau aussieht? Die, also du hast gesagt, Blaualgenblüten, wenn es so grossflächige Ansammlungen gibt.
3: Das Wasser wirkt oft trüb oder verfärbt sich grünlich, bläulich, gelblich oder rötlich. Zum Teil kann dieses ungewöhnliche Farbenspiel ähnlich wie ein Ölgemälde aussehen. Etwa wie der Himmel im Bild Sternennacht von Van Gogh. Doch es kann auch ganz verschiedene Formen haben. Typisch sind Schlieren, Schaumteppiche, Flocken oder Klumpen an der Oberfläche. Diese klassischen Blaualgenblüten treiben in unterschiedlichen Wassertiefen und sind deshalb nicht immer sofort erkennbar. Neben diesen meist großflächigen Blaualgenblüten gibt es aber auch sogenannte Blaualgenmatten. Sie wachsen bei klarem, nährstoffarmem Wasser in Ufernähe auf Steinen, Holzstücken oder Wasserpflanzen und meistens am Gewässergrund. Mhm. Lösen sich davon ein paar kleine Fetzen ab, können sie ans Ufer gespült werden und dort für Tiere und unter Umständen auch für Kinder ein Gesundheitsrisiko darstellen. In der Schweiz, aber auch in Amerika, Neuseeland und Kanada kam es in den letzten Jahren tatsächlich zu Todesfällen bei Hunden, verursacht durch solche giftigen Aufwuchsalgen.

0: Pigment Chlorophyll. Die Vielfalt der Blaualgen ist groß. Je nach Art können sie sogar ganz anders gefärbt sein, wie etwa die Blüte der roten Burgunderblutalge.
1: Also es gibt ganz viele und von diesen vielen verschiedenen Arten von Blaualgen gibt es gewisse, die giftig sind. Was für Gift ist denn das? Wie wirkt das?
0: Also einige Arten von Blaualgen bilden sogenannte Cyanotoxine. Dazu gehören Mikrozystine, die Leber schädigen können, oder Anatoxine, die auf das Nervensystem wirken. Andere Stoffe von Blaualgen können dagegen den Magen-Darm-Trakt oder das Immunsystem beeinflussen. Aber wie gesagt, nicht alle Blaualgen sind giftig und es gibt ja unglaublich viele, von denen wirklich nur ein Bruchteil gefährlich ist. Und die auffälligen Schlieren und Verfärbungen im Wasser sind auch nicht immer von Blaualgen. Zum Beispiel unter bestimmten Bedingungen können auch harmlose Kieselalgen oder Unmengen an Blütenstaub ähnlich aussehen. Also an der Wasseroberfläche sieht es dann so aus. Für Laien ist das aber oft sehr schwer zu unterscheiden. Deshalb raten Fachleute, auffällige Ansammlungen im Wasser vorsichtshalber lieber zu meiden. Denn sie können Krankheitserreger, Allergene oder teilweise halt auch diese Giftstoffe enthalten. Und das kann gefährlich sein, besonders für Kinder oder auch für kleinere Tiere. Die verschlucken beim Spielen oder beim Schwimmen eher Wasser oder Algenmaterial.
1: Also warte kurz, verschlucken ist gar nicht gut. Hautkontakt ist aber, glaube ich, auch nicht ideal. Also nicht durchschwimmen durch solche Algen oder so Felder, Schlieren. Was sind denn die Symptome, was passiert, wenn man in Kontakt kommt mit diesen Blaualgen?
0: Also schon kleine Mengen können Beschwerden wie Hautreizung, Erbrechen, Durchfall oder Atemprobleme auslösen. Aber auch Bindehautentzündung, allergische Reaktion, Krämpfe, Lähmung oder Bewusstseinsstörungen können auftreten. Es kommt ganz darauf an, um welche Art von Giftstoff und welche Konzentration es sich handelt. Die Symptome bei Hunden, die aufgrund verschluckter Blaualgen ein Nervengift in ihrem Magen haben, sind zum Beispiel ein schwankender Gang und Zittern. Den Tieren wird schlecht und sie versuchen zu würgen und zu erbrechen, also es wieder loszuwerden. Und nach kurzer Zeit können sie nicht mehr stehen und fallen um, sind kurz darauf bewusstlos. Es gab in der Schweiz zum Beispiel 2021 und 2022 deshalb einzelne Todesfälle bei Hunden.
2: Soweit Wissenschaftsredaktorin Barbara Reihe. Das ist das Wochenendprogramm von SRF News. Schön, haben Sie eingeschaltet. Hier geht's gleich weiter mit Aktualität.

0: Die Nachrichten von SRF um 20.30 Uhr mit Patrick Seiler. Nach dem Ansturm zehntausender Migrantinnen und Migranten auf die spanische Exklave Ceuta in Nordafrika gibt es innerhalb der EU Spannungen. Nun ist deshalb eine Sondersitzung einberufen worden. Die Innenminister der EU-Mitgliedstaaten treffen sich am Dienstag in einer Videokonferenz. Das hat der EU-Ratsvorsitz mitgeteilt. Aus Brüssel berichtet Thomas Spickhofen von der ARD.
1: Ein solches Treffen hatten zuvor 22 Regierungschefinnen und Chefs in einem gemeinsamen Brief gefordert. Sie werfen der spanischen Regierung indirekt vor, selbst verantwortlich zu sein für den Ansturm in den vergangenen Tagen auf die Exklave Ceuta. Ausdrücklich verweisen sie dabei auf ein Urteil des obersten Gerichtshofes in Madrid zum Umgang mit Migranten, die nicht über die Landgrenze nach Ceuta kommen. Außerdem greifen sie die Entscheidung der spanischen Regierung auf, einer großen Anzahl irregulärer Einwanderer einen legalen Status zu geben. Auch der spanische Ministerpräsident Pedro Sánchez hat Redebedarf. Er ist enttäuscht über die Reaktion der europäischen Partner auf die Krise und beklagt Vorurteile, Unwissenheit oder politische Interessen. Bereits am Montag wollen sich die 27 Mitgliedstaaten auf Botschafterebene mit dem Thema befassen. Nach übereinstimmenden Angaben aus Kommissionskreisen und spanischen Behörden sind inzwischen fast alle Menschen, die in den vergangenen Tagen illegal nach Ceuta kamen, wieder nach Marokko.

0: Marokko zurückgekehrt. Kein einziger Migrant sei aufs europäische Festland gekommen. Ceuta gehört zwar zu Spanien, ist aber nicht Teil des Schengen-Raums. Eine ungehinderte Weiterreise in andere EU-Staaten also nicht möglich.
1: Nach dem Lawinenunglück im Karakorum-Gebirge im Norden Pakistans steht nun fest, alle 10 Mitglieder der internationalen Expedition sind ums Leben gekommen. Das teilte das Veranstalterunternehmen mit. Unter den Toten ist auch der Expeditionsleiter Nirmal Purja. Der britisch-nepalesische Alpinist wurde bekannt, weil er 2019 alle 14 Achttausender der Erde in Rekordzeit bestieg. Neben ihm kamen 5 weitere Menschen aus Nepal sowie Bergsteigerinnen und Bergsteiger unter anderem aus Oman, Pakistan und China ums Leben. Die Rettungskräfte versuchen derzeit unter schwierigen Bedingungen die Leichen aus dem Gebiet zu bergen. Und jetzt zum Sport. Zuerst Fußball. In der zweiten Runde der Schweizer Super League verliert Basel gegen Lausanne-Sport mit 0:1 und Zürich gewinnt gegen Servette Genf mit 2:1. Und Rad? Heute ist die Tour de France der Frauen losgegangen mit einer Etappe in der Schweiz rund um Lausanne. Gewonnen hat diese erste Etappe die Niederländerin Lorena Wiebes. 2 Schweizerinnen sind nur knapp hinter ihr ins Ziel gekommen. Noemi Rüegg als 5. und Marlen Reusser als 10. Das Wetter. Im Norden wird es morgen meist sonnig, im Süden gibt es ab und zu dichtere Wolken. Die Temperaturen steigen auf 30 bis lokal 33 Grad. Das waren die Nachrichten von Radio SRF. Verantwortlich ist heute Abend Simon Richle.
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4: Ulai gam atem suvlim mir alebet. 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
5: Der israelische Premierminister Benjamin Netanyahu als Arzt, computergeneriert. Im weißen Kittel mit Stethoskop tritt er in diesem KI-Video auf. Die Patienten sind 3 landesweit bekannte Journalisten und scharfe Kritiker des Premiers. Der eine hat die Korruptionsaffären aufgedeckt, wegen derer der Premier vor Gericht steht. Auch der zweite bezichtigte Netanyahu der Misswirtschaft. Der dritte hat über schwerste sexuelle Folter an einem palästinensischen Gefangenen berichtet. Netanyahu spricht von Obsessionen, Angstzuständen und Negativismus. Zum Glück gibt es eine Kur, sagt Dr. Netanyahu im Video. Schaltet den Fernseher aus.
4: Atem tiru evdel mehayom arishon. Yachad nenatzeach.
5: Netanyahus Medienleute haben sich das ausgedacht. Es ist die Imitation eines KI-Videos des US-Präsidenten, in dem ein Dr. Trump seine Kritiker heilt. Es ist Wahlkampf in Israel. Im Oktober werden ein neues Parlament und eine neue Regierung gewählt. Nach 4 Jahren unter der radikalsten Regierung seit der Staatsgründung fürchten viele Israeli um die Zukunft ihres Landes als demokratischer Rechtsstaat. Auch die Rolle der Medien steht zur Debatte. Medien, von denen Netanyahu behauptet, sie hätten sich gegen ihn und seine Anhänger verschworen. Doch es gibt einen Fernsehsender, der sich stramm rechts positioniert und Netanyahu treu zur Seite steht. Das ist die Sommerausgabe von International über Israels Kanal 14. Ich bin Anna Drechsel. Die Studios von Kanal 14 befinden sich in einem Außenquartier von Modi'in, einer Stadt auf halber Strecke zwischen Jerusalem und Tel Aviv. Irit Linur holt mich am Empfang ab. Eine Veteranin des israelischen Journalismus, wie sie selber sagt. Linur ist politische Kommentatorin beim Sender. Mitte 60, trägt die braunen Haare zum Dutt hochgesteckt, dunkle Brille, eleganter grauer Anzug. In der Garderobe zwischen Kleiderständern und Schminkspiegeln finden wir Platz für ein Gespräch über die abendliche Polit-Talkshow Ha-Patriotim, die Patrioten, in der Linur auch an diesem Abend mit ihren 6 Mitpanelisten die israelische Politik sezieren wird.
6: Ha-Patriotim is a very, I think it is 10 or 12 years old. We started small, the whole channel.
7: Die Sendung gibt es seit 10, 12 Jahren. Wir haben klein angefangen. Lange kannte uns niemand, nur unsere Konkurrenz. Und die hasste uns.
5: Die Konkurrenz, das sind vor allem der öffentlich-rechtliche Kanal 11 und die kommerziellen Sender 12 und 13.
6: We didn't have any ratings.
7: Wir hatten kaum Einschaltquoten. Die linken Medien machten sich über uns lustig.
5: Und dann änderte sich alles. Die Wahlen vor 4 Jahren brachten eine ultrarechte Regierung ans Ruder, deren Versuche, die israelische Justiz nach ihren Vorstellungen umzubauen, führten Anfang 2023 zu Massenprotesten.
6: I think two things happened at once during the protest against the judicial reform. The mainstream media went nuts.
7: Es passierten 2 Dinge gleichzeitig. Die Mainstream-Medien drehten durch. Sie verkauften ihren Zuschauern das Horrorszenario, Israel werde zur Diktatur. Das grenzte an eine Massenpsychose. Und zur selben Zeit investierten die Besitzer in den Sender. Wir wurden besser und professioneller.
6: And the public began, I think, became fed up. From the dictatorship, dictatorship, dictatorship, dictatorship. End of democracy, and all the lunatics.
7: Das Publikum hatte genug von diesem Geschwätz über Diktatur und das Ende der Demokratie. Genug von all den Verrückten, die die Proteste organisierten. Das war einfach widerlich.
6: It was disgusting. And then we had a bump in the rating. We had very modest rating until then.
5: Die Einschaltquoten stiegen. Der Sender ist nun die Nummer 2 hinter Kanal 12. Kritiker sagen, die Sendung Die Patrioten sei Benjamin Netanyahus Sprachrohr.
6: His mouthpiece? It's ridiculous. It's infantile.
5: Irit Linur winkt ab. Lächerlich sei der Vorwurf, infantil. Sie sei rechts und habe Netanyahu gewählt, weil sie an seine Politik glaube, wie 1 Million andere Israeli auch. Die altgediente Journalistin und Autorin Irit Linur war früher eine Linke. Sie habe aus ihren Irrtümern gelernt, sagt sie. Wie ein Chamäleon, das sich seiner natürlichen Umgebung anpasst und die Hautfarbe wechselt, so passt sich auch ein fiktiver Journalist der politischen Landschaft an. Chamäleon heißt der Roman des Schriftstellers und Rechtsanwalts Yishai Sarit. Ich treffe ihn in Tel Aviv zum Gespräch auf einer Parkbank an einer Straße unter schattenspendenden Bäumen.
8: It's the story of a guy called Shai Tamoz, who is 50-something. He also lives here in Tel Aviv. And he used to be a little bit of a star as a journalist during the 1990s.
9: Es ist die Geschichte von Shai Tamoz, einem Mann um die 50 aus Tel Aviv. In den 90er Jahren war Shai ein Starjournalist im Mitte-Links-Milieu, ein gefragter Kommentator, auch am Fernsehen. Aber im Zuge des Niedergangs des Printjournalismus gerät er in Vergessenheit. Seine Artikel interessieren keinen. Seine Frau liebt ihn nicht mehr. Genügend Geld verdient er auch nicht.
8: His wife doesn't love him very much anymore. He doesn't earn enough money, so his life is actually in shambles. And he's looking for a way to reinvent himself.
5: Das Leben der Romanfigur? Ein Trümmerhaufen. Shai Tamoz will sich selber neu erfinden und seinen größten Wunsch realisieren, wieder im Fernsehen aufzutreten. Wie ihm das gelingt? Durch Anpassung, wie ein Chamäleon eben.
8: He understands that something is happening. Something is happening in Israel's politics. Something happens socially.
9: Er versteht, dass sich etwas verschoben hat in Israels Politik und Gesellschaft. Die Menschen wenden sich scharf nach rechts, werden nationalistischer. Will er ein mediales Comeback, muss er sich anpassen. Und es eröffnet sich tatsächlich eine Chance. Ich hoffe, Sie lesen das im Buch nach. Shai wird ins Studio des patriotischen Senders eingeladen. Als Vorlage diente mir Kanal 14. Der Sender ist sehr militant gegen Linke, gegen die alten Eliten im Land.
5: Shai Tamoz, der vergessene Journalist, erkämpft sich wieder einen Platz im Fernsehen, lässt sich von einem rechtsextremen Minister instrumentalisieren, wird radikaler, lügt, hetzt und wird vulgär.
8: how would they say it? Even before he didn't have those very strong opinions about everything, about anything.
9: Er war kein Mann der Überzeugungen. Aber früher, in den 90er Jahren, war es noch modisch, links zu sein und den Friedensprozess mit den Palästinensern zu unterstützen. Jetzt nicht mehr. Es gibt nur noch wenige Linke in Israel. Also ist es ziemlich einfach für Shai, die Seite zu wechseln.
8: So it's quite easy for him to switch to the other side.
5: Der Schriftsteller ist ein präziser Beobachter der israelischen Gesellschaft und Politik. 9 Romane hat der 61-jährige Anwalt bisher veröffentlicht. Schreiben ist seine Nebenbeschäftigung und für die ist er mehrfach ausgezeichnet worden. Im Gegensatz zu seiner Romanfigur Shai Tammuz steht Sarit zu seinen Überzeugungen. So hat er etwa eine Petition unterzeichnet, die ein Ende der Gewalt gegenüber den Bewohnerinnen und Bewohnern Gazas fordert. Dennoch begegnet Sarit seiner Romanfigur mit Empathie.
9: Ja, er ist ein Opportunist, aber ich hasse ihn nicht. Ich verstehe es.
5: Auf Hebräisch heißt Yishai Sarits Roman Ha-Panelist, der Panelist, der in der ultrarechten Talkshow auftritt. Das reale Vorbild für die Polizsendung Ha-Patriotim, die Patrioten von Kanal 14, die Sendung, in der Irit Linur regelmäßig auftritt. Gegen Moderatoren, Panelisten und den Kanal sind mehrere Petitionen vor dem obersten Gerichtshof hängig. Nebst Hetze gegen die Justiz, Richter und die Generalstaatsanwältin geht es auch um Anstiftung zu Genozid und Verbrechen gegen die Menschlichkeit, wegen Aussagen wie diesen aus den Wochen und Monaten nach dem Hamas-Massaker vom 7. Oktober 2023.
9: Wir hätten gleich am ersten Tag 100.000 bis 150.000 Palästinenser töten sollen. Dann wäre Ruhe gewesen. Wir müssen Gaza abbrennen oder den Fischen zum Fraß vorwerfen. Das Zivilisierteste, was wir tun können, ist alles auszulöschen, was sich dort bewegt. Wir brennen das Dorf nicht nieder, wir tilgen es von der Landkarte. Darf ich das sagen?
5: In der Garderobe von Kanal 14 spreche ich Irit Linur darauf an.
6: Like incitement to genocide, I think was the petition. Genocide?
10: That's what the petition says, yeah.
6: Oh, well. You know, when
10: oh, really? Well, good for them. Good for them. I like science fiction too.
5: Sie nimmt die Petitionen nicht ernst. Ich mag Science Fiction, sagt sie dazu nur. Früher habe sie gedacht, im Konflikt mit den Palästinensern gehe es um Land, doch inzwischen verstehe sie, dass es ein Religionskrieg sei. Was mit den Zivilistinnen und Zivilisten in Gaza passiert, ist ihr egal, sagt Linur. Für sie ist der Erfolg der TV-Sendung Die Patrioten eine Genugtuung.
6: They were the majority and no one spoke for them. They were ridiculed. I was ridiculed.
7: Die Rechten waren in der Mehrheit, aber niemand sprach für sie. Man machte sich lustig über sie, auch über mich. Wir wurden beschimpft. Hier erhalten die Anhänger der Rechten endlich Raum zum Atmen.
5: Kanal 14 als Stimme der Mehrheit, die von den restlichen Medien missachtet wird. Wie beurteilt das Anat Saragusti, die in der israelischen Journalistengewerkschaft für Pressefreiheit zuständig ist? Ich besuche sie zum Gespräch in ihrem luftigen Wohnzimmer in Tel Aviv.
11: So this is, you know, the exact message coming from the playbook of the populist.
5: Diese Botschaft entstamme dem Handbuch der Populisten, sagt Saragusti, die als Fotografin, Print- und Fernsehjournalistin gearbeitet hat.
11: Netanyahu has been the prime minister since 96. After the
7: Netanyahu ist Premierminister seit 1996, mit Unterbrüchen. Wie können Sie behaupten, dass Sie an den Rand gedrängt werden? Sie sind die Regierung.
5: Saragusti stellt die Diskussion in einen größeren, internationalen Zusammenhang.
11: They love to say that they are majority and they love to say that we
7: Die Anhänger der Regierung behaupten gerne, dass sie die Mehrheit sind und dass wir, die Liberalen, die an die Demokratie glauben, dass wir die korrupte Elite sind, der sogenannte tiefe Staat, der die Behörden unterwandert hat. Das ist lächerlich. Genau das Gleiche sagen Populisten wie Orban in Ungarn, der indische Premierminister Modi, Brasiliens Bolsonaro, und natürlich US-Präsident Trump und seine MAGA-Anhänger. Aber eine Mehrheit sind sie trotzdem nicht.
11: Of course, Trump. All the MAGA people in the US are saying the same things. I mean, of course, but they're not the majority.
5: Anna Zaragusti weist darauf hin, wie knapp diese ultrarechte Regierungskoalition gewählt wurde. Laut Umfragen steht längst keine Mehrheit der Bevölkerung mehr hinter ihr. Die erfahrene Journalistin spricht dem Rechtsaußenkanal ab, seriösen Journalismus zu betreiben. Es würden Lügen, Fake News und Verschwörungstheorien verbreitet.
11: The host, Yunon Magal, puts a slide at the beginning of the show that it's a satire show.
7: Der Moderator blendet zu Beginn der Patrioten jeweils eine Art Disclaimer ein. Das ist eine Satire-Show. So will er Verleumdungsklagen abwenden. Er kann dann immer behaupten, er habe es nicht ernst gemeint, wenn er lügt oder eine Verschwörungstheorie erzählt.
5: Ähnlich operieren auch einige Stars des US-Senders Fox News, wie etwa Sean Hannity. Er sagt von sich selber, er sei kein Journalist, sondern ein Talkshow-Host. Wobei Kanal 14 nicht der einzige israelische Sender sei, der seine Diskussionssendungen mit extremen Stimmen fülle.
11: I mean, it's your brain.
5: Es frisst dein Hirn auf, sagt Zaragusti. Auch Yishai Sarit sagt, die israelische Medienwelt sei zu einem Zirkus verkommen, in dem Politclowns immer radikalere Dinge von sich geben. Wie seine Romanfigur Shai Tammuz, der zum rechten Phrasendrescher wird. Tammuz ist zwar fiktiv, aber der Realität nachempfunden.
8: Yeah, you see, in Channel 14, you see quite a lot of them.
9: Gerade bei Kanal 14 gibt es so einige, deren Karrieren stockten und die sich neu erfinden wollten. Es gab da ein paar lustige Szenen. Einige dachten, ich hätte über sie geschrieben. Sie fühlten sich angesprochen, hatten aber nicht einmal das Buch gelesen. Ich musste ihnen erklären, dass ich nicht 2-3 Jahre investiert habe, um ihre Biografie zu schreiben. Bei allem Respekt, ihr seid nicht interessant genug.
5: Yishai Sarits Romanfigur hat den Sprung zurück in den Medienzirkus geschafft und dabei ein Stück seiner Seele verkauft. Irit Linur dagegen sagt, sie habe aus politischer Einsicht ins Lager des Premierministers gewechselt. Doch welche Zukunft der reale Kanal 14 hat, ist offen. Die Umfragen sagen der Regierung Netanyahu eine Niederlage voraus. Der jetzige Kommunikationsminister hat kürzlich ein Gesetz durchgepeitscht, das die Unabhängigkeit von Radio und Fernsehen stark einschränkt. Das oberste Gericht hat die Umsetzung des Gesetzes aber blockiert. Und die linke Partei, die Demokraten, schloss den Sender von ihrem Parteitag Mitte Juli aus. Kanal 14 betreibe Regierungspropaganda, nicht Journalismus. Das kümmert Irit Linur zum Zeitpunkt unseres Gesprächs noch herzlich wenig. Die Show geht weiter.
11: And now it's 10 minutes to the show and I probably have to get in the studio.
5: Die Kommentatorin macht sich auf ins Studio. Für die nächste Ausgabe der Diskussionssendung Die Patrioten.
3: 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Wie sie auf dieses Thema gekommen ist, das erzählt Anna Drechsel nun im Gespräch mit Monika Buser.
12: Ja, es hat eigentlich angefangen mit einem Literaturtipp. Ein Kollege von mir, der Produzent war von Sendung «Echo der Zeit», ist zu mir gekommen und gesagt, hey, ich habe ein super spannendes Buch gelesen von einem israelischen Schriftsteller, der heisst Yishai Sarit und das Buch heisst «Chamäleon». Das ist die Geschichte von einem Journalist, der seine Seele verkauft, nur damit er ans Fernsehen kann. Lies doch das Buch mal und wenn du das nächste Mal nach Israel reist, tust du ihn vielleicht interviewen. Und dann habe ich das Buch angefangen lesen und habe gemerkt, okay, das ist zwar eine fiktive Geschichte, aber es geht um einen Fernsehkanal, den es tatsächlich auch gibt, den Kanal 14. Und dann habe ich gedacht, anstatt dass ich nur mit dem Schriftsteller rede, wäre es eigentlich noch spannend, wenn ich diesen Fernsehsender auch noch könnte besuchen und vielleicht mit einem Journalist oder einer Journalistin reden, die dort arbeitet.
13: Was ist jetzt speziell an diesem Kanal 14? Also wieso ist dieser Sender die Vorlage für einen Roman?
12: In Israel sagen viele Journalistinnen und Journalisten, der Kanal 14 mache nicht Journalismus, das sei reine Propaganda für den Premierminister Netanyahu. Sie unterstützen eigentlich immer die Haltung des Premier und der Regierung. Und sie beteiligen sich manchmal auch an Hetzkampagnen gegen politische Finden des Premierministers. Also zum Beispiel gegen andere kritische Journalisten und Journalistinnen oder auch gegen die Justiz, gegen die oberste Staatsanwältin. Und die Sendung, eben, was besonders darum geht in diesem Buch, «Ha Patriotim», «Die Patrioten» heisst die Sendung, das hat mich auch ein bisschen erinnert an die USA, an Fox News oder One America Network. An die Sender, wo man eigentlich auch sagt, was die machen, ist mehr so ein bisschen, sie sind ein Sprachrohr für einen Präsidenten, Donald Trump, und machen Regierungspropaganda. Und etwas ganz Ähnliches sieht man eben auch von diesem Kanal 14.
13: Schauen wir vielleicht doch allgemein so auf das Mediensystem in Israel. Ist das ähnlich wie in der Schweiz? Also gibt es dort auch so ein öffentlich-rechtliches Medienhaus oder gibt es eher viel private? Oder wie muss man sich das vorstellen?
12: Ja, es ist ein bisschen ähnlich wie in der Schweiz. Es gibt eine öffentlich-rechtliche Rundfunkanstalt, die Israeli Public Broadcasting Corporation. Und die ist wie bei uns auch mehrsprachig. Also es gibt zwei Sender, die auf Hebräisch senden und einen auf Arabisch. Nachher gibt es noch ein Parlamentsfernsehen, die einfach die Sitzungen vom Parlament übertragen. Und nachher gibt es nebendran noch eine ganze Reihe von privaten Sendern. Und der meist geschaute Sender ist wirklich ein privater. Das ist der Kanal 12, dann gibt es noch das 13. Ein 14. Und allgemein muss man sagen, dass das Fernsehen in Israel eigentlich immer noch sehr, sehr ein wichtiges Medium ist. Beim Radio ist es ein bisschen ähnlich. Dort gibt es öffentlich-rechtliche Sender und private. Und etwas ganz Spezielles ist der Armeesender. Der wird tatsächlich von der israelischen Armee betrieben. Auf Hebräisch heisst der Sender Galei Zahal oder Galatz abgekürzt. Und der Sender ist bekannt dafür, dass er sehr, sehr guten, kritischen Politjournalismus macht. Und zwar so kritisch, dass die jetzige Regierung den Sender eigentlich schliessen wollte. Die haben gefunden, das gehe nicht, was die machen, das sei nicht zeitgemäss und trägt sogar den Interessen der Armee schaden. Und die wollten den Sender eigentlich zutun. Und soviel ich weiss, hat das aber nicht geklappt, weil der Sender ist wirklich sehr gut verankert und sehr beliebt. Und es hat einen Aufschrei gegeben und soviel ich weiss, sendet er jetzt noch.
13: Jetzt bist du für die internationale Sendung bei einer Ausgabe von einer Talkshow dabei gewesen. Wie hast du das dort erlebt?
12: Also mir hat zuerst erstaunt, wie klein das Studio ist. Es hat nur Platz für etwa 30 oder 40 Leute, die da in den Zuschauerrängen gesessen sind. Auf dem Panel selber, da hat es einen Moderator gegeben und 6 Diskussionsteilnehmer. Und die sind sich eigentlich alle einig gewesen. Die haben die gleiche politische Haltung vertreten. Bis auf einen, es war ein Vertreter von der Linken dabei gewesen. Und der hat dann ziemlich auf das Dach bekommen von den anderen. Dann ist es recht heiß zu und her gegangen. Aber allgemein war es eiskalt gewesen. Also ich weiss nicht, ob das immer so ist. Ich bin ja mehr in Radiostudio als im Fernsehstudio unterwegs. Ich weiss nicht, ob es immer so kalt ist im Fernsehen. Aber ich habe es recht unangenehm kühl gefunden, grundsätzlich. Aber ich möchte schon nochmal betonen, das ist wirklich der äußerst rechte Rand der israelischen Politlandschaft. In den Monaten nach dem Massaker von der Hamas vom 7. Oktober 2023 ist es dort so extrem zu und her gegangen in dieser Diskussionssendung. Also da haben die Leute wirklich gesagt, man muss jetzt den Gazastreifen am Erdboden gleich machen, man muss 10'000 oder sogar 100'000 Palästinenser umbringen. Und das ist so krass gewesen, dass wirklich auch international darüber berichtet worden ist. Und in Israel selber hat es auch Leute gegeben, die gesagt haben, das geht nicht. Da werden Grenzen von dem, was man darf sagen, überschritten. Und es hat mehrere Petitionen wegen dieser, wie sie gesagt haben, genozidalen Sprache, die sie eingereicht wurden vor dem obersten Gerichtshof.
13: Kommen wir doch zu dieser freien Meinungsäußerung. Israel rühmt sich ja auch immer wieder für seine lebendige Medienlandschaft. Wie frei ist denn die Meinungsäußerung? Ist das gewährleistet?
12: Also man muss es ein bisschen differenziert anschauen. Es gibt tatsächlich sehr viele verschiedene Publikationen für alle verschiedenen Segmente der israelischen Gesellschaft. Von links aussen bis rechts aussen für die Ultraorthodoxen. Und es ist wirklich eine sehr lebendige Medienszene grundsätzlich. Viele sind sehr regierungskritisch, wie ich schon gesagt habe. Aber es gibt eine sehr strenge Militärzensur. Also alle Informationen über Militäraktionen oder so, die müssen zuerst vom Militärzensor abgesegnet werden. Ein anderes Thema, das ich finde, muss man ein bisschen kritisch anschauen, sind die sozialen Medien. Die werden ziemlich genau überwacht und nach dem 7. Oktober 2023 ist es für palästinensische Bürgerinnen und Bürger in Israel sehr schwierig geworden, zum Beispiel auf Facebook ihre Meinung zu schreiben. Also es hat verschiedene Fälle gegeben von Leuten, die geschrieben haben, wie sie mitfühlen mit den Leuten in Gaza, wie sie traurig sind. Und es hat tatsächlich mehrere Fälle gegeben von Leuten, die wegen dem sie verhaftet wurden, was sie auf Facebook geschrieben haben. Und ja, bei der Berichterstattung über den Gaza-Krieg ganz allgemein hat es sehr, sehr viel Selbstzensur gegeben bei den Medien.
13: Was heisst das genau?
12: Also die Medien schauen Premier und seine Regierungsmannschaft genau auf die Finger. Aber wenn es um den Gaza-Krieg ging, da hat es ein riesiges Tabu gegeben. Die Medien haben sehr, sehr stark fokussiert auf das Schicksal der Opfer vom Massaker am 7. Oktober und auf die Geiseln, die lange gefangen gehalten wurden in Gaza. Und es ist ein Stück weit auch verständlich, weil der Schock und das Trauma in der israelischen Gesellschaft nach dem 7. Oktober war riesig und ist es eigentlich immer noch. Aber es hat nur sehr, sehr wenige Medien gegeben, die auch konsequent über das Elend auf der palästinensischen, auf der anderen Seite haben berichtet, über das Schicksal der Leute dort und das, was die Bombardierungen von der israelischen Armee dort angerichtet hat. Und der Schriftsteller, den ich getroffen habe, der Ishai Sarit, der hat mir gesagt, es ist total okay, wenn die Medien patriotisch sind, das dürfen sie, das ist ihr gutes Recht, aber wenn sie gar nicht darüber berichten, was unsere Armee in Gaza anrichtet, wenn wir das Leid in Gaza komplett ausblenden, dann erfüllen unsere Medien ihre Informationspflicht nicht.
13: Es gibt ja auch kaum einen Konflikt, der von den Medien so eng begleitet wird wie diese. Das heisst, in einer Art Menschen von Israel und Palästina sind sich gewöhnt, dass ausländische Journalistinnen und Journalisten herum sind. Oder wie empfindest du das vor Ort, wenn du dort unterwegs bist?
12: Ja, die Leute sind sich absolut daran gewöhnt, dass es viele Journalistinnen und Journalisten hat. Und viele Israelis sind auch total freundlich und offen und reden und erzählen viel. Etwas, was ich immer wieder seit vielen Jahren erleben und hören, ist so ein bisschen die Haltung, du kommst nicht von hier, kommst daher, redest mit uns, aber wenn du nicht hier lebst und unsere Sprache beherrschst und nicht voll hier integriert bist, dann kannst du eigentlich gar nicht beurteilen, was hier abgeht und solltest eigentlich auch gar nicht darüber berichten. Das hat mir auch die Journalistin vom Kanal 14 ziemlich gerade raus so gesagt, als ich mit ihr geredet habe. Das ist die israelische Seite und bei den Palästinenserinnen und Palästinensern ist es ein bisschen anders. Wenn sie dort viel erleben, also wenn ich im besetzten Westjordanland mit Leuten rede über Gewalt, die sie erfahren, von Seiten der Siedler oder der Armee, dann sagen sie auch, ja, ich rede schon mit dir, ich kann dir das schon erzählen. Aber es bringt uns ja gar nichts. Also sie haben so die Hoffnung, dass die Medienberichterstattung etwas an ihrer schwierigen Situation ändern. Und nachher sind sie recht, ja, eigentlich enttäuscht, wenn das nicht so ist. Das ist so ein bisschen die Idee, dass die Medien etwas aktiv verändern können an der Realität. Und das ist ja oft nicht der Fall.
3: Anna Drechsel im Gespräch mit Monika Buse. Und hier auf SRF4 News geht es gleich weiter mit dem nächsten News-Update.

0: Die Nachrichten von SRF um 21 Uhr mit Patrick Seiler. 50.000 bis 60.000 Personen, vor allem Männer, sollen es gewesen sein, die innerhalb kurzer Zeit von Ceuta nach Ceuta gelangt sein sollen. Mindestens 67 Menschen kamen da bei der Überquerung ums Leben. Unterdessen sollen fast alle Migranten wieder nach Marokko zurückgekehrt sein, denn in Ceuta habe es weder Essen oder Trinken noch Schutz gegeben, sagte einer der Männer gegenüber Medienschaffenden. Auch SRF-Korrespondent Markus Bönisch in Ceuta bestätigt das, schränkt aber ein.
1: In den Stadtteilen, da sollen und da sind noch mehr von ihnen unterwegs. Und obwohl die Armee und obwohl die Polizei auch hinter ihnen her ist, um sie eben über die Grenze zu drängen, sie zu überzeugen, Ceuta wieder zu verlassen, sorgt genau diese Präsenz dafür, dass sich viele Bewohnerinnen und Bewohner hier nach wie vor unsicher fühlen. Und dass sich auch das eben darin manifestiert, dass viele Geschäfte gerade außerhalb des eigentlichen Stadtzentrums weiter geschlossen waren heute.
0: Ceuta hat weniger als 85.000 Einwohner und ist mit einer Fläche von nur 18,5 Quadratkilometern etwas kleiner als der Frankfurter Flughafen. Es gehört nicht zum Schengen-Raum. Die EU versicherte, keiner der Migranten habe die Grenze zum EU-Festland überschritten. Und trotzdem gibt es innerhalb der EU nach diesem Ansturm auf Ceuta Spannungen. Deshalb ist eine Sondersitzung einberufen worden. Die Innenminister der EU-Mitgliedstaaten treffen sich am Dienstag in einer Videokonferenz. Das hat der EU-Ratsvorsitz mitgeteilt. Bevor sich Bundespräsident Guy Parmelin zum heutigen Nationalfeiertag unter anderem auf dem Rütli geäußert hat, war er in einer Fahnenfabrik im Kanton Luzern. Dort hat er die Fernsehansprache zum 1. August aufgezeichnet und die Schweizer Fahne als roten Faden in seiner Rede benutzt. Ihm zufolge trägt die scheinbare Einfachheit der Schweizer Fahne unschätzbare Werte in sich. Freiheit, Neutralität, Demokratie und den Willen, über Unterschiede hinweg vereint zu bleiben.
2: Wir sind stolz auf unsere Freiheit. Diese Freiheit ist aber nicht gratis. Sie muss immer wieder verdient und geschützt werden. Das gelingt nur mit Menschen, die dafür einen Beitrag leisten. Mit einer starken Wirtschaft, die Arbeitsplätze schafft, mit einer Landwirtschaft, die uns versorgt, mit guten Schulen und einer Berufsbildung, die unseren jungen Menschen Chancen eröffnet. Mit soliden Finanzen und einer Politik, die auch an die nächste Generation denkt.
0: Parmelin plädierte für eine weltoffene Schweiz, die aber nicht auf ihre Urteilsunabhängigkeit verzichtet. In einer unruhigen Welt dürfe die Fahne nicht zu einem Zeichen der Abschottung werden, sondern müsse ein Zeichen des Vertrauens bleiben, sagte Parmelin zum Schluss. Zum Fußball: in der zweiten Runde der Schweizer Super League verliert Basel gegen Lausanne Sport mit 0:1 und Zürich gewinnt gegen Servette Genf mit 2:1. Das Wetter: im Norden wird es morgen meist sonnig, im Süden gibt es ab und zu dichtere Wolken. Die Temperaturen steigen auf 30 bis lokal 33 Grad. Das waren die Nachrichten von Radio SRF. Verantwortlich ist heute Abend Simon Richle.
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4: Beirut ist mehr als eine Stadt. Beirut, das war immer auch eine Verheißung, ein Sehnsuchtsort. Denn in dieser Stadt war so vieles möglich, was in anderen Städten der Region nicht denkbar war. Die Presse war freier, die Kultur vielfältiger, die Lebensart aufregender. Verschiedene Religionen und Konfessionen lebten miteinander in dieser Stadt, deren bewegte Geschichte mehr als 2500 Jahre vor Christus zurückreicht und die sich immer wieder als besonders resilient gezeigt hat. Sie wurde allerdings auch immer wieder auf besonders harte Prüfungen gestellt. Der Bürgerkrieg dauerte 15 Jahre bis 1990. Kriege, die Israel gegen die Hisbollah führt und geführt haben, treffen auch Beirut, sei es direkt oder indirekt. Hinzu kommt seit einigen Jahren eine massive Wirtschaftskrise. Derzeit ist über die Hälfte der Bevölkerung des Libanon auf humanitäre Hilfe angewiesen. Von der Eskalation zwischen Israel und der Hisbollah ist Beirut insofern betroffen, als viele Menschen vom Süden nordwärts fliehen mussten. Es gab aber auch direkte Angriffe auf die Stadt. Diesen Frühling hat auch die Journalistin Meret Michel ihre Wahlheimat verlassen. Meret Michel berichtet für verschiedene Medien und auch für Radio SRF über Beirut und den Libanon. Kürzlich hat sie auch ein Buch geschrieben über Beirut. Und heute ist sie mein Gast, live hier im Kulturplatz Talk. Herzlich willkommen, Merit Michel.
5: Danke für die Einladung.
4: Was würden Sie, wenn Sie in Ihrem Zuhause in Beirut wären, an einem Donnerstagmorgen um 9 Uhr normalerweise machen?
5: Ja, um diese Uhrzeit ist meine Tochter normalerweise in der Schule und ich würde schon seit 8 Uhr wieder zu Hause sitzen und arbeiten.
4: Wie groß ist die Chance, dass Sie am Morgen um 9 das hier bereits einmal gehört hätten?
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0: Hätten Sie das schon gehört am Morgen vielleicht?
1: Ja, das ist die Hymne Beirut für die Stadt von der Ikone, muss man sagen, von der Sängerin Fairuz. Das kann gut sein. Also wenn ich meine Tochter morgens zur Schule fahre mit dem Auto und Radio höre, dann läuft, also je nach Sender, aber häufig Fairuz. Es muss nicht dieses Lied sein, aber die Sängerin ist gerade am Morgen eigentlich fast überall zu hören, sei es in Cafés oder eben am Radio.
0: Und das würde weniger erstaunen, wenn das eine Sängerin wäre, die jetzt irgendwie in der Mitte ihrer Karriere steht. Aber das ist eine Sängerin, die wurde letztes Jahr 90 Jahre alt. Ich glaube, sie tritt auch gar nicht mehr auf. Aber sie hat einen ganz besonderen Status in Beirut, im Libanon.
1: Ja, Fairuz kommt aus einer sehr armen christlichen Familie und ist in Beirut aufgewachsen. Und was sie aber ausmacht, ist, dass sich alle Libanesinnen und Libanesen auf Fairuz einigen können. Und nicht nur das, sie ist wirklich in der ganzen arabischen Welt, ja, eine Ikone und unumstritten. Und was interessant ist bei Fairuz, ist, dass sie sich während des Bürgerkriegs, der ja wirklich die Gesellschaft und auch die Stadt wirklich gespalten hat. Also Beirut war durch eine Frontlinie geteilt, 15 Jahre lang. Und Fairuz hat sich geweigert, in diesem Krieg Partei zu ergreifen und hat eigentlich immer gesehen, dass dieser Krieg die Stadt kaputt macht und auch die Menschen, und hat sich eigentlich immer auf die Seiten der Menschen gestellt. Und sie hat auch während der Zeit des Krieges zwar in Beirut gelebt und hat aber nur einmal eine Aufführung gemacht und das auf beiden Seiten der Frontlinie. Und sonst hat sie sich geweigert, in Beirut aufzutreten während der Zeit.
0: Und damit stelle ich mir vor, ist sie wahrscheinlich eine der ganz wenigen. Also ich meine, das braucht ja unglaublichen Mut, in so einer Situation, in einem Bürgerkrieg, so eine Position einzunehmen.
1: Ja, ich könnte mir auch vorstellen, dass sie da auch von verschiedenen Seiten unter Druck gesetzt wurde. Aber ich glaube, sie hat so eine selbstverständliche Art, sich dem einfach zu entziehen. Und das macht wirklich aus, dass Fairuz über alle konfessions- und politischen Grenzen hinweg einfach unumstritten ist.
0: Könnte man auch sagen, dass sie für eine bestimmte Haltung in dieser Gesellschaft steht, oder ist sie so allein?
1: Ich glaube, es gibt tatsächlich wenige Leute, die sich so klar verweigert haben, sich zu positionieren. Ich finde eher, dass man im Libanon eigentlich sehr, sehr häufig spürt, dass die Leute, egal wie, also wie sehr politisch sie sich jetzt positionieren, aber dass so die eigene Prägung eben doch immer auch mit reinspielt. Das soll jetzt nicht alle und durchs Band hinweg meinen, aber ich finde schon, dass es einfach, und das merkt man auch in der Stadt selber, wenn man sich bewegt von einem Viertel zum anderen, dass man da eigentlich sich immer auch zwischen Welten irgendwo bewegt.
0: Sie haben es jetzt gerade angesprochen, zwischen Welten, wenn Sie sich zwischen Vierteln bewegen. Sie selbst haben sich für ein Viertel entschieden. Wo leben Sie denn selbst? Was ist das für eine Umgebung, für die Sie sich entschieden haben?
1: Ja, also vielleicht muss ich sagen, ich habe mich nicht in erster Linie für die Gegend entschieden, sondern für das Haus. Das war ganz zufällig. Ich und eine Freundin haben eine Wohnung gesucht und sind in diesem Viertel rumgelaufen, weil das halt so ältere Häuser hat und eher ruhig ist im Vergleich zu anderen Stadtvierteln. Und wir haben dann wirklich ein alleinstehendes Haus gefunden und das gemietet. Dieses Haus steht im Osten der Stadt, in einem christlichen, ich würde sagen, unteren Mittelschichtsviertel. Und politisch merkt man das natürlich schon. Also da sind die beiden rechten christlichen Parteien, die auch während des Bürgerkriegs aktiv gekämpft haben, die haben dort ihre Büros. Und da merkt man natürlich schon auch in Gesprächen mit den Leuten, mit den Nachbarn, wo man sich politisch in der Stadt befindet. Aber ich habe dieses Haus nicht deswegen ausgewählt, weil es gerade da steht.
0: Und Sie als Reporterin müssen sich ja von Berufswegen ohnehin aus Ihrem Viertel natürlich herausbewegen, um andere Menschen zu treffen. Was hat Sie denn bewogen, sich für Beirut als Ort zu entscheiden?
1: Ja, das kam damals eigentlich eher aus meinem Interesse für Syrien, als ich 2016 angefangen habe, Arabisch zu lernen. Das war so im Zuge der ganzen syrischen Geflüchteten, die nach Europa kamen. Und für mich war Beirut einfach geografisch wie auch kulturell das nächste, der nächste Ort an Syrien. Und deswegen bin ich eigentlich dorthin und habe mich dann eigentlich auch erst intensiv mit dem Libanon und Beirut angefangen zu beschäftigen, als dort erst die Revolution ausbrach 2019, dann die Wirtschaftskrise, dann die Explosion. Und seither ist das etwas, was mich ja über die Jahre beruflich sehr, sehr begleitet hat.
0: Sie haben es schon angesprochen. Es sind ja, Beirut ist ja eigentlich oder hat den Ruf, ein Schmelztiegel zu sein, in dem Schiiten, Sunniten, Drusen und Christen zusammenleben. Wie steht es denn um dieses Zusammenleben jetzt im Sommer 2026?
1: Ja, ich finde gerade im Falle von Beirut, obwohl es natürlich wirklich ein Mikrokosmos irgendwo nicht nur der arabischen Welt, sondern eigentlich der Welt insgesamt ist, weil da so viele Menschen zusammenkommen. Aber das Wort Schmelztiegel würde ich eben gar nicht verwenden, weil die Leute sehr viel mehr aneinander vorbeileben, als wirklich, dass da etwas verschmilzt. Und ich denke, dass war in Beirut, also zumindest seit die Stadt zu der Metropole wurde, die sie lange Zeit war, Ende 19. Jahrhundert, aber heute eigentlich noch viel mehr als vielleicht in früheren Jahrzehnten. Also heute ist das eine wahnsinnig segregierte Stadt und eben also dass man das Gefühl hat, wenn man eine Straße überquert von einem Stadtviertel ins nächste, dass man wirklich manchmal das Gefühl hat, man befindet sich in einem anderen Land, weil die Leute, also nicht nur eben, die Religion ist vielleicht noch der kleinste Unterschied tatsächlich, aber einfach die Anschauung oder die Art, wie die Leute auch auf die Geschichte dieser Stadt und dieses Landes blicken und was sie als Identität dieser Stadt und dieses Landes sehen, sich so fundamental unterscheidet und sich halt auch gegenübersteht häufig.
0: Und was bedeutet das für die Stimmung in der Stadt? Also die ist bedrängt, also es ist ein Krieg und normalerweise würde man ja annehmen, man versucht sich gegenseitig zu helfen. Wie funktioniert so etwas in einer so segregierten Gesellschaft?
1: Ja, es funktioniert eben nicht so gut. Also ich denke, es kommt schon auch drauf an, wo genau man ist. Aber jetzt als Beispiel, mein Stadtviertel, ich habe gesagt, ja, das ist ein christliches Stadtviertel. Dort dominieren die rechten christlichen Parteien, die im Bürgerkrieg gekämpft haben. Und dort, also ganz viele Hausbesitzer in diesem Viertel, die haben sich geweigert. Also die haben ihren Mieterinnen und Mietern zum Beispiel verboten, dass sie geflüchtet Schiitinnen und Schiiten aus dem Süden oder aus der BK-Ebene oder aus der Dahe, woher die Leute ja geflohen sind, in andere Stadtteile, bei sich aufzunehmen. Also, und klar, das ist nicht überall in Beirut so, es ist auch nicht überall im Libanon so, aber einfach um zu zeigen, dass da einfach aufgrund von Angst vor israelischen Angriffen gegen Hezbollah-Mitglieder, aber eben auch aus so einer, wie soll ich sagen, in einem gewissen Sinne auch eine Art Rassismus oder Misstrauen gegenüber dieser anderen Gruppe, die man ja persönlich so gar nicht kennt, ja. Und das hat eigentlich jetzt eben im Falle von meinem Viertel zumindest dazu geführt, dass da wirklich eigentlich kaum Solidarität möglich ist. Selbst wenn Leute helfen wollten oder Geflüchtete aufnehmen wollten, wurde das eigentlich verunmöglicht.
0: Im Vorwort zu Ihrem Buch «Beirut, Splitter einer Weltstadt» befassen Sie sich mit der Frage, was Heimat, was Zuhause ausmacht. Und Sie schreiben da auch, dass es viele Leute gibt, die zwar in Beirut geboren und aufgewachsen sind, sich dort dennoch nicht unbedingt zu Hause fühlen würden. Hat das damit etwas zu tun oder was denken Sie, steckt hinter diesem Unbehagen oder diesem Vorbehalt?
1: Also ich denke, es hat bei vielen Leuten verschiedene Gründe, warum sie sich mit Beirut vielleicht nicht uneingeschränkt identifizieren. Also zwei Beispiele. Das eine sind Libanesinnen und Libanesen. Eine Frau, die ich in dem Buch porträtiere zum Beispiel, die ist 70 Jahre alt. Ihr Großvater ist aus einem Dorf nach Beirut emigriert Anfang des 20. Jahrhunderts. Sie ist in Beirut geboren und aufgewachsen, aber wenn man sie fragt, woher sie stammt, sagt sie, sie stammt aus Psous, aus ihrem Heimatdorf. Und sie sagt auch, dass sie sich dort tatsächlich wohler fühlt und mehr zu Hause fühlt als in der Stadt, in der sie ihr ganzes Leben verbracht hat. Und dann das zweite Beispiel wären die palästinensischen Flüchtlinge, die natürlich keine, also die wahnsinnig eingeschränkt sind, rein rechtlich, weil sie keinen Pass haben und nicht alles arbeiten dürfen und natürlich ihre Heimat auch in Palästina sehen. Und man merkt einfach, dass Beirut eigentlich, obwohl es wirtschaftlich immer das Zentrum war des Libanons, aber dass da eigentlich nie so eine, dass da nie so eine identitätsstiftende Politik in Bezug auf diese Stadt stattgefunden hat. Beirut war einfach der Hafen, das Wirtschaftszentrum, aber dadurch, dass es politisch eben schon immer sehr segregiert war, war eigentlich immer die Identifikation der Leute war dann immer eher mit ihrem eigenen Dorf oder mit ihrer Familie oder mit ihrer Religion und eben weniger mit Beirut als Ganzem, weil Beirut ja eben alle vereint, auch die Leute, mit denen man eben die Weltanschauung zum Beispiel überhaupt nicht teilt.
0: Sie sind beim Kulturplatz Talk auf SRF 2 Kultur und wir sprechen heute über Beirut, seit 100 Jahren die Hauptstadt der Republik Libanon. Beirut ist eine Stadt mit einer imposanten Geschichte, die rund 4800 Jahre zurückreicht. Das ist unglaublich. Sie war Teil des Römischen und des Byzantinischen Reichs. Vom 15. bis Anfang des 20. Jahrhunderts gehörte Beirut dem Osmanischen Reich an. Und eben, es ist das politische und kulturelle Zentrum und war eine Stadt, die über Jahrhunderte eine unglaubliche, einzigartige Ausstrahlung hatte. Jetzt, wenn man sich dieser langen und wechselvollen Geschichte von Beirut zuwendet, fällt auf, dass die Stadt Unglaubliches überstanden hat, auch nach schlimmen Zeiten wieder auf die Beine gekommen ist, eine einzigartige Resilienz an den Tag gelegt hat. Wenn wir vielleicht jetzt versuchen, den Fokus auf das Potenzial der Stadt zu richten, indem wir zurückblicken auf diese goldenen Zeiten Beiruts Mitte des 20. Jahrhunderts. Was waren denn da die Besonderheiten damals? Was hat diese Stadt so besonders gemacht?
1: Ja, es ist interessant, weil es eigentlich auch schon wieder so ein Widerspruch ist, weil Beirut wurde eigentlich, im 19. Jahrhundert wurde Beirut zum zentralen Hafen des Mittelmeers und eigentlich zur wichtigsten Stadt. Und das ging immer einher mit einem Wirtschaftsliberalismus. Und das hat aber zusammen mit eben dieser gespaltenen politischen Landschaft eigentlich dazu geführt, dass Beirut eben auch immer sehr offen war für sehr, sehr viele Leute. Und ich glaube, es ist deswegen ein Widerspruch, weil eben in den 60er Jahren zum Beispiel sind sehr viele Araberinnen und Araber, auch sehr viele Intellektuelle, seien das Panarabisten oder Linke gewesen, sind nach Beirut gekommen, vor der Verfolgung in anderen Ländern geflohen und sie fanden in Beirut eben eine Freiheit, sich zu äußern und auch intellektuell zu wirken, was an anderen Orten nicht möglich war. Und es war eigentlich eben so ein bisschen dieses liberale Flair, was Beirut immer hatte, was ja auch wirtschaftlich eigentlich auch so ein bisschen immer eine zerstörerische Kraft hatte, wie man dann 2019 bei der Wirtschaftskrise gesehen hat. Aber es hat eben auch immer diesen Raum gegeben, dass Leute zusammenfinden. Und ich habe in meinem Buch porträtiere ich einen, der Filmplakate sein ganzes Leben lang gesammelt und archiviert hat. Und er hat gesagt, was Beirut in den 60er Jahren war, eben als intellektueller Schmelztiegel, das hat es danach in der arabischen Welt so nicht mehr gegeben. Also das Beirut der 60er Jahre und was da an intellektuellem Austausch stattgefunden hat, da sind alle wichtigen arabischen Intellektuellen sind da irgendwann mal durch Beirut durchgekommen. Das war einfach das intellektuelle Zentrum der Region und das gab es danach in Beirut nicht mehr und es gab es aber auch in der Form in der ganzen arabischen Welt nicht mehr. Und ich finde das einfach wahnsinnig spannend, weil Das ist Beirut und gleichzeitig ist Beirut eben auch diese geschundene Stadt, die ja eben Feyruz in ihrem Lied mit so viel Trauer und so viel Nostalgie besingt. Also sie sagt da für Beirut mit einem Gruß des Friedens von meinem Herzen und dann ein bisschen später sagt sie, dein Geschmack wurde zum Geschmack von Feuer und Rauch und spricht da auf den Krieg an. Und das schwingt eben bei vielen Leuten immer mit, wenn sie über ihre Stadt reden. Es ist irgendwo die Sehnsucht nach einem Beirut, das es nicht mehr gibt oder vielleicht so nie gegeben hat. Vielleicht, also für mich ist auch immer eben dieses, man würde sich wünschen, dass Beirut tatsächlich ein Schmelztiegel wäre, weil sie dieses Potenzial eben hat, weil sie ja so vielfältig ist. Aber sie war es in dem Sinne nie oder nie zur Gänze oder immer nur teilweise. Und ich glaube, deswegen gibt es auch so eine große Nostalgie, wenn die Leute von ihrer Stadt sprechen.
0: Wenn man jetzt auf die Region blickt und wenn man an Kultur denkt, dann fällt einem auf, dass es andere Länder gibt, die sehr viel Geld investieren, um zu modernen kulturellen Hubs, ich sag's jetzt mal so, dieses etwas merkwürdige Wort, Dubai, Doha, Riad, da sind ja immense finanzielle Mittel vorhanden. Haben Sie das Gefühl, dass Beirut da auch irgendwie abgehängt wird?
1: Ja, definitiv, ja auch nicht nur kulturell, sondern wirklich auch wirtschaftlich, weil eigentlich wollte Rafi Hariri, der Ministerpräsident, nach dem Krieg Beirut wieder zu einem Tourismus- und Finanzhub machen und das hat eben nicht mehr geklappt, weil die Zeiten sich verändert haben und die Golfstaaten diese Rolle längst eingenommen haben und dies jetzt immer mehr auch bei der Kultur versuchen. Und ich denke aber, das wird nie etwas hervorbringen, wie eben Beirut in den 60er Jahren war, gerade weil das eben einerseits mit sehr viel Geld verbunden ist und andererseits, weil natürlich gerade Dubai und Abu Dhabi in den Emiraten natürlich dieses politische Regime ist sehr, sehr autoritär und sehr, sehr restriktiv und das ist natürlich nicht vergleichbar mit diesem Liberalismus, den man in Beirut damals vorgefunden hat. Das kann in dem Sinne keine gänzlich freie Kultur sein, die da entsteht.
0: Apropos Kulturszene, von hier aus betrachtet hat man ja den Eindruck, dass sehr viele Künstlerinnen und Künstler, gar nicht mehr libanesische, gar nicht mehr im Libanon, nicht mehr in Beirut leben. Trifft das tatsächlich zu?
1: Ja, das ist auf jeden Fall so. Ich denke, es sind nicht nur Künstlerinnen und Künstler, es sind auch viele Aktivistinnen und Aktivisten und ganz viele andere Leute, die natürlich im Zuge der Wirtschaftskrise 2019, wenn nicht schon vorher, gegangen sind. Und das merkt man natürlich in Bezug auf die Kulturszene sehr stark. Also heute ist das kulturell eine ganz andere Stadt, als sie das noch vor nur 10 Jahren war. Also vor 10 Jahren war, egal ob das jetzt in Bezug auf Musik, Theater, oder auch das Nachtleben. Das war wirklich eine sehr, sehr, sehr lebendige Stadt, die damals auch noch viele Leute vereint hat, weil viele Syrerinnen und Syrer ja dort waren. Und heute sind also alle, die irgendwie können, wenn sie nicht eben an der Überzeugung festhalten, dass sie nicht gehen wollen, aber die meisten gehen halt einfach, weil sie kaum noch Möglichkeiten haben, sich künstlerisch zu entfalten, weil es kaum noch finanzielle Unterstützung gibt, weil das Publikum ja auch weniger geworden ist und einfach, weil die wirtschaftlichen Möglichkeiten so, so eingeschränkt sind mittlerweile. Also das merkt man wirklich, dass wenn man einen Freitag durch Hamra läuft, was einst wirklich das Kulturzentrum der Stadt war oder respektive immer noch ist, da ist einfach Freitagabend um 1-2 Uhr morgens, ist da nicht mehr viel los auf den Straßen.
0: Haben Sie das Gefühl, dass die Künstlerinnen und Künstler, die in der Diaspora sind, irgendeine Wirkung entfalten können noch? Also werden die noch wahrgenommen in ihrer Heimat?
1: Ja, vielleicht eher dort, wo sie jetzt sind. Und ich meine, in dem Sinne können sie vielleicht auch eine Rolle spielen für ihre Heimat, wenn sie das denn wollen. Aber ich denke, letztlich ist es schon so, dass in der Stadt selber ist ja das Wichtigste, was in der Stadt selber auch passiert und das kulturelle Leben, das dort stattfindet. Insofern, denke ich, das ist natürlich schwierig. Und vielleicht, wenn man halt was wichtig wäre, ist, dass man die Verbindung natürlich nicht kappt, ne? Dass man halt vielleicht auch als Künstler nach Beirut zurückgeht und auch vom eigenen Schaffen wieder dort etwas ausstellt oder aufführt. Und das geschieht sicher auch. Aber das ist natürlich nicht zu vergleichen mit einer Kulturszene, die wirklich vor Ort verankert ist und die ganze Zeit von dort aus wirkt.
0: Sie haben mir, als wir uns vorher besprochen haben, auch noch erzählt, dass es offenbar auch Probleme gibt, wenn es darum geht, Kulturgut zu bewahren. Also das Beispiel, was Sie mir genannt haben, war der Film. Also dass es zum Beispiel keinen Katalog des Filmschaffens gibt, des Libanon, und dass es auch mit dem Archiv offenbar ein großes Problem gibt. Können Sie dazu ein bisschen noch erzählen?
1: Also ja, das war ja schon, also der Libanon war ja schon immer jetzt eher ein schwacher Staat, sage ich jetzt mal. Und dieser Mann, den ich eben erwähnt habe, Aboudi Boujaoude, der eben eigentlich es zu seinem Lebenswerk gemacht hat, Filmplakate von arabischen und dann insbesondere auch libanesischen Filmen aus allen Epochen zu sammeln, der hat damit in den 70er Jahren angefangen und macht es eigentlich bis heute. Der hat heute, und das ist seine Privatperson, das größte Archiv an Filmplakaten. Und er hat mir erzählt, dass er deswegen, also es gab halt keinen staatlichen Katalog über das Filmschaffen im Libanon, weil er hat mir erzählt, er ist dann zum Beispiel nach Tunesien gereist, hat dort ein Filmplakat von einem alten libanesischen Film gefunden und wollte dann rausfinden, was das ist. Und

0: oder Kunstgalerien haben dann einfach ihre Türen geöffnet für Geflüchtete oder haben Essen verteilt und das organisiert. Also da merkt man natürlich schon, dass irgendwo so eine soziale Verpflichtung auch immer mitgedacht wird. Aber das wird ihnen auch ein Stück weit aufgezogen, gerade weil der Staat diese Rolle einfach nicht spielt. Und das gibt es natürlich immer, aber das kann halt kein Ersatz sein dafür, dass es eine funktionierende, zum Beispiel staatliche Unterstützung für die lokale Kulturszene gibt, weil das wäre ja auch das, was die Leute dann auch in schwierigen Situationen da halten könnte. Und da das nicht vorhanden ist, sind sie eben auch letztlich gezwungen zu gehen.
1: Ich habe schon erwähnt, Sie haben kürzlich ein Buch geschrieben, das den Titel trägt Beirut, Splitter einer Weltstadt. Wo würden Sie sagen, ist das größte Potenzial oder die größte Wahrscheinlichkeit, dass Beirut auch dieses Mal aus dieser, das ist ja so eine Multikrise, sind ja viele verschiedene Faktoren, dass sie auch dieses Mal doch wieder einen Weg finden wird, um aufzustehen und wieder weiterzugehen?
0: Ich denke, das ist sehr schwierig, weil, wie Sie sagen, das halt eine sehr vielschichtige Krise ist, also schon wirtschaftlich. Wenn es eine, also es gab mal eine gewisse Entspannung und dann kam eben der Krieg zwischen Israel und der Hezbollah und hat es eigentlich auch wieder komplett abgedämpft. Ich denke, das, was Beirut wirklich als erstes bräuchte, wäre politische Stabilität, und das hängt natürlich mit der politischen Lage in der ganzen Region zusammen. Das heißt, Stichwort Iran, USA, Israel. Also wenn sich da nicht etwas stabilisiert, dann ist es wahnsinnig schwierig, auch für Beirut. Und dann würde ich sagen, dass es tatsächlich wahrscheinlich einfach die nächsten Generationen braucht, die auch vielleicht mit einer neuen Vision irgendwie wieder diesen Ort beleben können. Weil jetzt herrscht wirklich im Moment so eine Stimmung von, ja, eigentlich so eine kollektive Depression. Und ich glaube wirklich, dass es da eigentlich eine neue Generation bräuchte, wenn die Voraussetzungen da sind, die irgendwo auch vielleicht eben neue Ideen, neue Visionen wieder an diesen Ort herantragen können.
1: Merit Michel, haben Sie ganz herzlichen Dank für Ihren Besuch live.
0: Vielen Dank.
2: Das war Kulturplatz Talk. Hier auf Ihrem Infosender geht's gleich weiter mit einem News-Update.

0: Die Nachrichten von SRF um 21.30 Uhr mit Patrick Seiler. 50.000 bis 60.000 Personen, vor allem Männer, sollen es gewesen sein, die innerhalb kurzer Zeit von Marokko nach Ceuta gelangt sein sollen. Mindestens 67 Menschen kamen bei der Überquerung ums Leben. Unterdessen sollen fast alle Migranten wieder nach Marokko zurückgekehrt sein. Denn in Ceuta habe es weder Essen oder Trinken noch Schutz gegeben, sagte einer der Männer gegenüber Medienschaffenden. Auch SRF-Korrespondent Markus Bönisch in Ceuta bestätigt das, schränkt aber ein.
1: In den Stadtteilen, da sollen und da sind noch mehr von ihnen unterwegs. Und obwohl die Armee und obwohl die Polizei auch hinter ihnen her ist, um sie eben über die Grenze zu drängen, sie zu überzeugen, Ceuta wieder zu verlassen, sorgt genau diese Präsenz dafür, dass sich viele Bewohnerinnen und Bewohner hier nach wie vor unsicher fühlen. Und dass sich auch das eben darin manifestiert, dass viele Geschäfte gerade außerhalb des eigentlichen Stadtzentrums weiter geschlossen waren heute.
0: Ceuta hat weniger als 85.000 Einwohner und ist mit einer Fläche von nur 18,5 Quadratkilometern etwas kleiner als der Frankfurter Flughafen. Es gehört nicht zum Schengen-Raum. Die EU versicherte, keiner der Migranten habe die Grenze zum EU-Festland überschritten. Und trotzdem gibt es innerhalb der EU nach diesem Ansturm auf Ceuta Spannungen. Deshalb ist eine Sondersitzung einberufen worden. Die Innenminister der EU-Mitgliedstaaten treffen sich am Dienstag in einer Videokonferenz. Das hat der EU-Ratsvorsitz mitgeteilt. Bevor sich Bundespräsident Guy Parmelin zum heutigen Nationalfeiertag unter anderem auf dem Rütli geäußert hat, war er in einer Fahnenfabrik im Kanton Luzern. Dort hat er die Fernsehansprache zum ersten

0: August aufgezeichnet und die Schweizer Fahne als roten Faden in seiner Rede benutzt. Ihm zufolge trägt die unscheinbare Einfachheit der Schweizer Fahne unschätzbare Werte in sich. Freiheit, Neutralität, Demokratie und den Willen, über Unterschiede hinweg vereint zu bleiben.
1: Wir sind stolz auf unsere Freiheit. Diese Freiheit ist aber nicht gratis. Sie muss immer wieder verdient und geschützt werden. Das gelingt nur mit Menschen, die dafür einen Beitrag leisten. Mit einer starken Wirtschaft, die Arbeitsplätze schafft, mit einer Landwirtschaft, die uns versorgt, mit guten Schulen und einer Berufsbildung, die unseren jungen Menschen Chancen eröffnet. Mit soliden Finanzen und einer Politik, die auch an die nächste Generation denkt.
0: Parmelin plädierte für eine weltoffene Schweiz, die aber nicht auf ihre Urteilsunabhängigkeit verzichtet. In einer unruhigen Welt dürfe die Fahne nicht zu einem Zeichen der Abschottung werden, sondern müsse ein Zeichen des Vertrauens bleiben, sagte Parmelin zum Schluss. Zum Fußball. In der zweiten Runde der Schweizer Super League verliert Basel gegen Lausanne Sport mit 0:1 und Zürich gewinnt gegen Servette Genf mit 2:1. Das Wetter. Im Norden wird es morgen meist sonnig, im Süden gibt es ab und zu dichtere Wolken. Die Temperaturen steigen auf 30 bis lokal 33 Grad. Das waren Nachrichten von Radio SRF, verantwortlich Simon Richle.
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3: Ihr Informationssender jetzt mit einer beeindruckenden Frau. Tsitsi Dangaremga. Sie war die erste schwarze Frau in Simbabwe, die Romane veröffentlicht und Filme gedreht hat. Und heute zählt sie zu den einflussreichsten Stimmen weltweit. In der Sendung Sternstunde Philosophie, die wir für unser Sommerprogramm wiederholen, spricht Yves Bossart mit ihr über Feminismus in Afrika und über Kunst als Widerstand. Und er redet zuallererst mit ihr übers Schreiben.
4: Wie ist es ursprünglich eigentlich zu diesem Schreiben gekommen? Also dieser Roman hier, der erste Roman, Aufbrechen auf Deutsch, Nervous Conditions, wurde dann zu einem Weltbestseller, die Geschichte eines jungen Mädchens, das auch gegen Widerstände kämpft, Armut, Rassismus, Frauenfeindlichkeit und dann sozusagen einen Bildungsweg macht, weil ihr Bruder stirbt. Wie kamen Sie zu dieser Geschichte oder wann haben Sie angefangen zu schreiben und auch das Vertrauen gefasst, dass das Schreiben etwas bewirken kann oder ihre Stimme ist?
5: Yes. So I was.
6: Ich war Anfang der 1980er Jahre an der Universität von Zimbabwe. Das war kurz nach der Unabhängigkeit. Es war eine wunderbare Zeit. Es war eine der besten Zeiten meines Lebens, weil wir ein neues Land aufbauen wollten.
4: Große Hoffnungen, Öffnung und so weiter.
5: Ja,
4: klar.
6: Ja, absolut. Und es passierten Dinge. Es gab viel Geld aus dem Nordwesten für Frauenfragen. Natürlich ging das Geld im Allgemeinen an Leute, die man Expatriates nennt, also Leute mit europäischem Hintergrund. Die machten dann ihre Arbeit und holten all die Frauen aus den ländlichen Gebieten zu Treffen an die Universität. Die Expatriates, Leute aus anderen Gemeinschaften im Land, und die Studierenden saßen zusammen und diskutierten über das Patriarchat. So kam ich zum Feminismus. Ich war Anfang 20 und bis dahin hatte ich das Wort Feminismus noch nie gehört, obwohl ich in den 70er Jahren 2 Jahre in England studiert hatte. Das war für mich eine Offenbarung. Als junge Frau sog ich es auf. Wir lernten, was es bedeutet, eine Stimme zu haben und wie die Stimmen von Frauen zum Schweigen gebracht werden. Das wollte ich nicht hinnehmen. Dagegen musste ich etwas tun.
4: Ja, genau. Also diese Heimat gefunden im Feminismus auch, oder? Mit Anfang der 20er Jahre als Studentin, sehr beeindruckend. Und dann, also ich meine, dieser Befreiungskämpfer Robert Mugabe hat dann dieses Land fast 40 Jahre regiert und er wurde vom Befreiungskämpfer zum Diktator. Und ab 2017 übernimmt dann sein Nachfolger Emmerson Mnangagwa. Wie war denn das in einem armen, repressiven Land nach diesem großen, ersten Mal eine Öffnung? später Kunst zu machen, zu schreiben in einer Diktatur, in einem Überwachungsstaat, also in einem armen Land, mit welchen Widerständen muss man da eigentlich tagtäglich kämpfen?
6: Zunächst einmal möchte ich sagen, dass Simbabwe nicht arm ist. Bevor die Kolonisatoren kamen, waren die Menschen autark. Sie produzierten, was sie für ein gutes Leben brauchten. Die Menschen waren sehr gesund. Als sich das Kolonialsystem festsetzte, wurde alles, was den Menschen ein reiches Leben nach ihren Maßstäben ermöglicht hatte, zerschlagen. Die Nahrungsmittelpflanzen wurden durch Getreidesorten ersetzt, welche die kommerziellen Landwirte europäischer Herkunft kannten. Die Menschen konnten ihr Getreide nur an eine bestimmte staatliche Stelle verkaufen, wo sie dafür weniger bekamen als die europäischen Landwirte. Simbabwe ist also kein armes Land. Die Armut wurde künstlich hergestellt. Und sie wurde absichtlich geschaffen, um die Menschen zu unterjochen. Wer in Armut gehalten wird, ist am Abgrund und kann an nichts anderes denken als an das eigene Überleben. Armut ist eine Waffe. Wir wurden arm gemacht. Als ein verarmtes Volk, die schwarzen Simbabwer, 1980 die Macht im Land übernahm, geschah dies innerhalb einer Struktur, die eingerichtet worden war, um sicherzustellen, dass eine kleine Elite davon profitieren kann. Die Regierungspartei übernahm diese Struktur einfach. Seitdem hat sich kaum etwas geändert. Einige Denker auf dem afrikanischen Kontinent, mich eingeschlossen, sprechen von einer Metakolonialisierung. Die Form hat sich gewandelt, aber das eigentliche System der Ausbeutung Afrikas zum Vorteil anderer Teile der Welt, das durch die Kolonialisierung aufgebaut wurde, besteht immer noch fort.
4: Die Armut wurde hergestellt als Mittel zum Zweck, als Waffe, Mittel der Unterdrückung auch. Und jetzt als Kunstschaffende in so einem Land zu leben, zuerst mal sozusagen die Unterdrückung von außen zu haben, von England, der Kolonialmacht, und später vom eigenen Machthaber, von der Elite. Wie gehen Sie täglich damit um, oder wie gingen Sie damit um in den letzten Jahren und Jahrzehnten mit diesem Widerstand? Ich habe es gesagt, Sie wurden auch verhaftet. Wir haben auch Bilder vorbereitet, wo man das sieht, bewegte Bilder. Das war eine Demonstration zu Corona-Zeiten, deswegen auch die Maske, gegen Korruption, bessere Institutionen. Sie wurden dann hier, sieht man es, abgeführt, gefangen genommen, in einem Land, wo man ja Meinungsfreiheit in dem Sinn nicht gibt. Es ist Zensur, man wird unterdrückt. Wie arbeitet man da als Künstlerin, als freie Schriftstellerin?
6: Das sind alles sehr schwierige und herausfordernde Fragen, die Sie mir stellen, Yves. Aber ich werde versuchen, sie zu beantworten.
5: I do not see any difference between.
6: Es ist dieselbe Erzählung, die ich zum Ausdruck bringe, ob das jetzt im Film oder der Literatur ist, oder im Gespräch mit Ihnen oder einer anderen Person. Wir haben ein System, in dem einige der Maßnahmen der Machthaber den einfachen Menschen nicht zugutekommen. Aber das System erschwert auch das Leben derjenigen, die an der Macht sind. Dazu muss ich mich äußern. Ich nutze die Gelegenheiten, mich zu äußern. 2020 rief ein Mitglied der Opposition zu einer landesweiten Demonstration auf. Alle sagten, sie würden hingehen. Ich bin hingegangen, im Gegensatz zu den meisten anderen. Letztendlich sind nur sehr wenige hingegangen. Auf der Polizeiwache traf ich dann auf einige Demonstranten, die ebenfalls festgenommen worden waren. Für mich ist es eine Frage des Dialogs. Ich bekomme keinen Termin bei einem Abgeordneten, und selbst wenn, ist nicht klar, ob man mir zuhört. Aber wenn man mit einem Plakat dasteht, zieht man mehr Aufmerksamkeit auf sich. Es ist ein Ausgangspunkt für einen Dialog. Ich dachte, das sei das Ziel friedlicher Proteste, mit Menschen in Dialog zu treten, die vielleicht sehr weit von einem entfernt sind, und einen Weg zu finden, sie mit einzubeziehen. Auf diesem Weg möchte ich mich mit jungen Frauen aus Simbabwe oder auch anderen Menschen verbinden. Deshalb schreibe ich Geschichten. Für mich ist es derselbe Prozess.
4: Und diese Story haben Sie geschrieben, diese Geschichten. Es gibt eine ganze Trilogie, die bekannt geworden ist, also drei Romane. Sie wurden auch mit dem Friedenspreis des deutschen Buchhandels ausgezeichnet, 2021. Aber der Weg ist noch interessant, wie es dazu gekommen ist, weil der Weg zum Erfolg war eigentlich ein Umweg und hatte auch mit Glück zu tun, leider, muss man sagen, weil Sie haben dieses Manuskript dieses Romans, das heute ein Bestseller ist, an einen englischen Verlag geschickt, Women's Press. Und der lag aber lange einfach im Keller.
5: Yes.
4: Und hat Staub angesammelt. Und dann schreiben Sie, Sie sind zufällig in London gewesen und gingen da vorbei, haben das Gespräch gesucht mit der Verlegerin. Und dann kam es dazu, sie holte das aus dem Keller. Und deswegen haben wir dieses Buch heute hier. Und deswegen sitzen Sie auch heute hier.
6: Ja, es verging in etwa 4 Jahre, nachdem ich das Manuskript verschickt hatte, als es von Verlagen in Simbabwe abgelehnt worden war. Ein Freund riet mir, es an Verlage zu schicken, die ähnliche Geschichten veröffentlicht hatten. Die Women's Press hatte gerade Alice Walkers Die Farbe Lila herausgebracht. Dahin schickte ich es also. Aber ich erhielt nie eine Antwort. Dann musste ich irgendwann nach London und hatte etwas Zeit. Ich schaute vorbei. Danach lief alles glatt.
4: So gut, ja, es ist fast unglaublich, dass das dann solche Zufälle braucht, oder man kann auch sagen, persönliche Begegnungen, die dann einen Verlag überzeugen, dass man das trotzdem macht.
6: Ja.
5: Ich
6: glaube, dieses persönliche Engagement ist wirklich entscheidend. Wenn man einen Roman geschrieben hat, gehört es dazu, die Protagonisten einzuführen, wie im echten Leben. Das ist also ganz normal, aber es ist schwierig, wenn man einen Kontinent entfernt wohnt.
4: Lassen Sie uns noch einmal zurückgehen nach Simbabwe und auch diesen Feminismusgedanken aufgreifen, wo Sie in Ihren 20er Jahren so diese Heimat gefunden haben, Anfang der 80er Jahre. Weil das Land ist ja heute auch in Sachen Feminismus sehr schwierig unterwegs. Also es gibt gerade junge Mädchen, die auch zwangsverheiratet werden. Das ist die eine Seite, aber andererseits wird auch daran gearbeitet, an Sensibilisierungskampagnen, um junge Menschen und Mädchen aufzuklären und wachsam zu sein und sensibel zu sein und sich zu wehren. Macht Ihnen das Hoffnung oder ist das ein Tropfen auf den heißen Stein?
6: Eve, das Problem liegt nicht bei dem, was die Menschen tun. Die Frage ist, was können sie tun? Und wie ist es zu einer Situation gekommen, in der die Menschen nicht anders handeln können? Simbabwe wurde 1890 von den Rhodesiern kolonialisiert. Das ist also noch gar nicht so lange her. 136 Jahre, was historisch gesehen nicht besonders lange ist. Das sind etwa 4 Generationen. Vorher gab es eine funktionierende Gesellschaft. Aus Büchern weiß man, dass die Gesellschaft gut funktionierte. Es gab keine Gefängnisse, es gab sehr wenig Kriminalität, es gab keine Waisenkinder, es gab keine mittellosen Witwen, es gab keine alten Menschen, die nicht wussten, was sie tun sollten, denn die Gesellschaft war so aufgebaut, dass sie auf eine bestimmte Weise funktionierte. Dann kam der weiße christliche Kapitalismus und sagte, das ist alles falsch, seid wie wir. Ich weiß nicht, ob es für Menschen mit dunkler Hautfarbe, die ihre eigene Kultur haben, überhaupt möglich ist, wie weiße kapitalistische Christen zu sein. Aber dazu wurden wir genötigt. Natürlich verursacht das eine Menge Probleme. Seid wie wir sollte auch bedeuten, wir geben euch die Mittel, um wie wir zu sein. Aber das ist nicht geschehen. Während man uns sagte, seid wie wir, fand Ausbeutung statt. Es war absolut unmöglich. Was aus den Kolonien weggeschafft wurde, floss in den Nordwesten, damit der Nordwesten so bleiben konnte, wie er war. Der Ort, dem die Ressourcen geraubt wurden, konnte unmöglich wie der Nordwesten sein. Aber genau das wurde uns auferlegt.
4: Paradoxie, ja.
6: Das konnte nicht funktionieren. Das gilt auch heute noch, wenn man sich nicht an die alten Bräuche hält, bei denen die Ehe ein Vertrag zwischen zwei Menschen war. Und getauscht wurde kein Geld, sondern nützliche Dinge, die für das Leben standen. Hacken, die man zum Graben benutzte, oder Vieh, das man züchtete, um Milch und Fleisch zu bekommen. Diese Dinge standen für das Leben. So ist alles völlig verzerrt worden.
4: Habe ich Sie richtig verstanden? Würden Sie sagen, das Patriarchat ist gekommen mit der Kolonisierung? Mit dem Kapitalismus.
6: Es gibt verschiedene Arten von Patriarchat. Das ist ein wichtiger Punkt und der betrifft einen der Unterschiede zwischen afrikanischen Feministinnen und vielen Feministinnen aus dem Nordwesten. Wir hatten zwar ein Patriarchat, aber wir hatten kein Privateigentum. Die Vorstellung, dass eine Person der Besitz einer anderen Person sein könne, war absolut undenkbar.
4: Anderes Konzept.
6: Genau, es ist unmöglich. Jede Person hat ihre Abstammungslinie. Sie reiht sich ein in die Linie all ihrer Vorfahren, die vor ihr da waren. Wenn man sich mit einer Person anlegt, bekommt man es also mit all ihren Ahnen zu tun. Es war schlicht undenkbar, dass eine Frau als persönliches Eigentum hätte betrachtet werden können, über das man frei verfügen kann. Unser Patriarchat war anders und verlieh Frauen einen besonderen Status. In meiner Kultur, die zu den bantusprachigen Gesellschaften gehört, nahm eine ältere Frau den Status eines Patriarchen ein in den Angelegenheiten aller Verwandten der Familie, in die sie hineingeboren wurde. Sie war so etwas wie eine weibliche Vaterfigur, weil sie aus der väterlichen Linie stammte. Darüber spreche ich insbesondere in meinem ersten Roman. Ich habe diesen Status. Ich bin jetzt die älteste Frau in der Linie. Und deshalb schauen alle zu mir auf und zollen mir den gebührenden Respekt. So auch beim Eigentum. Eine Frau konnte ein Stück Land besitzen und die daraus erworbenen Mittel für sich nutzen, nachdem für die Familie gesorgt war. Es gehörte ihr und sie konnte es sogar an ihre Tochter weitervererben. Diese Dinge hat der Kapitalismus zunichte gemacht. Wir sprechen also von zwei sehr unterschiedlichen Arten von Patriarchat. Die kapitalistische Form, die auf Eigentum basiert, ist besonders schädlich, weil sie bedeutete, dass man eine Ehefrau besitzen kann. In meiner Kultur konnte eine Person niemandes Eigentum sein. Es war immer ein Vertrag und es brauchte die entsprechende Einwilligung.
4: Jetzt verstehe ich auch besser ein Zitat von Ihnen, wo Sie schreiben, Sie sehen sich als Vertreterin eines schwarzen Feminismus und schreiben, während weiße Feministinnen sich eine Welt gemäß den Vorgaben des weißen Privateigentum-Patriarchats vorstellen, in dem Güter umverteilt werden, stellen sich schwarze Feministinnen eine neue Welt vor, wie sie noch nie gesehen wurde. Also das heißt, auch dieser antikapitalistische Grundgedanke, dieses andere Paradigma vom Zusammenleben vielleicht, das schwebt Ihnen vor.
6: Ja. Es gibt auch viele Formen des Kapitalismus. Ich glaube nicht, dass ein System, das mittlerweile überall auf der Welt verankert ist, rückgängig gemacht werden kann. Ich weiß nicht einmal, ob das überhaupt wünschbar wäre. Aber vielleicht können wir eine andere Form entwickeln, in der die Menschen mit weniger zufrieden sein können. Dieser Endspiel-Kapitalismus ist meiner Meinung nach letztlich für niemanden von Vorteil.
4: Sie beschäftigen sich ja auch mit afrikanischen Denktraditionen. Sie sind zurzeit in Berlin am Wissenschaftskolleg. Sie verstehen übrigens auch sehr gut Deutsch. Sie haben jetzt keine Übersetzung im Ohr. Das muss man sagen. Ihr Mann ist auch Deutscher, mit dem Sie drei Kinder haben. Aber da in Berlin beschäftigen Sie sich mit verschiedenen Sachen, aber auch mit einer traditionellen Philosophie, die nennt sich Ubuntu. Und kennen vielleicht einige hier in Europa von Nelson Mandela, dieser Wert der Gemeinschaft auch. Ich bin, weil wir sind, ist, glaube ich, ein Grundgedanke. Was versprechen Sie sich davon, von solchen traditionellen Denkkonzepten im Hinblick auf eine neue Utopie, die wir vielleicht brauchen als Welt, die auch nachhaltiger ist oder sozialer ist, mit diesem Ubuntu? Sie nennen das Ubuntu 2.0. Was verstehen Sie darunter? Was fasziniert Sie?
6: Ja, ich habe tatsächlich über Ubuntu 2.0 gesprochen. Ich war eingeladen, einen Vortrag zu halten und musste mir einen Titel ausdenken. Ich stand noch ganz am Anfang meiner Überlegungen und ich nannte es Ubuntu 2.0, weil ich wusste, dass dieses spezielle Publikum verstehen würde, wovon ich sprach. Ja, das war an einer Universität und sie hatten sicher schon von Ubuntu gehört. Nun hat das Wort Ubuntu viele Entsprechungen in der Bantu-Sprachfamilie. In der Sprache, die ich zu Hause spreche, nämlich Shoshona, nennen wir es Unu. Aber es bedeutet dasselbe. Es gibt auch in Kiswahili und Kikuyu, die in Kenia gesprochen werden, ein Wort dafür. In Kiswahili heißt es Utu. In Setswana spricht man von Boto. Sehr viele Sprachen haben also ein Wort dafür. Es ist eine Institution, eine Lebensweise. Die ältere Generation, die damit aufgewachsen ist, hörte unsere Eltern sagen, tu das nicht, das hat kein Unu. Es ist also eine Art zu sein, die es einem ermöglicht, gut in der Gesellschaftsstruktur zu leben, in der man lebt.
4: Ist wie ein hoher Wert, wie bei Gerechtigkeit oder das gute Leben. So, wo man sich orientiert daran, auch als Korrektiv, wenn man etwas nicht tun sollte, beruft man sich darauf.
6: Ich habe nicht viel von den europäischen Philosophen gelesen, mehr oder weniger absichtlich, weil ich mir meine eigenen Gedanken machen möchte, ohne zu sehr beeinflusst zu werden. Ich weiß nicht wirklich viel über dieses Konzept des guten Lebens. Zur protestantischen Ethik gehört meines Wissens, es sich gut gehen zu lassen, seinen Lebensunterhalt bestreiten zu können, ein angenehmes Leben zu führen. Man landet damit bei Fragen der Anhäufung und des Überflusses. Die ganze Idee der Anhäufung ist nichts, was den Bantu-sprechenden Kulturen eigen ist, denn man hortet nichts. Man arbeitet, um für sein Wohlsein genug zu haben.
5: You worked to have sufficient to be well.
6: Und so dreht sich alles um das Wohlsein. Wie schaffen wir gemeinsam Wohlbefinden, nicht nur für mich, sondern auch für andere Menschen?
5: How do we co-generate well-being? This is the work that I.
6: Damit beschäftige ich mich am Wissenschaftskolleg zu Berlin. Ich bin am Punkt, an dem ich denke, dass die Schaffung von Wohlsein ein zentrales Thema ist. Viele literarische Texte sprechen über Harmonie. Ich halte Harmonie für einen extremen Begriff, weil es immer Meinungsverschiedenheiten geben wird. Beim Wohlsein geht es auch darum, wie wir mit diesen Meinungsverschiedenheiten umgehen und nicht nur um das Endergebnis der Harmonie oder Aussöhnung. Für mich geht es also mit Ubuntu, Unhu, Boto, Utu darum, wie wir ein System schaffen, das darauf ausgerichtet ist, Wohlsein zu erzeugen und alle in diesen Prozess einzubeziehen, sodass Wohlbefinden gemeinsam geschaffen wird. Ich wollte anmerken, dass Wohlsein in diesem Fall vielleicht besser ist als gutes Leben.
4: Wohlsein in einem sozialen Sinne und als Lebensform, als Gemeinschaft so. Wohlsein, Wellbeing. Genau, wir hatten vor einiger Zeit hier einen Denker aus Senegal zu Gast, Felwyn Sarr, auch Musiker, Ökonom. Und er beruft sich auf ähnliche Konzepte und sagt, dass gerade da die Stärke von afrikanischem Denken liegt, dass sie uns eine Utopie wiedergeben kann fürs Zusammenleben und für ein nachhaltiges Zusammenleben. Wir schauen ihm mal, hören ihm mal kurz zu.
7: Die afrikanischen Gesellschaften haben dem Rest der Welt seit Anbeginn nachhaltiges Leben vorgelebt. Sie haben es verstanden, Leben zu schaffen, es zu bewahren, wachsen zu lassen und weiterzugeben. Uns fehlt heute jede Utopie. Wir wissen nicht, wo es hingehen soll und wie wir aus der technoindustriellen Situation herauskommen, die unseren Lebensraum schädigt. Unserer ökologischen Krise kann Afrika ein Zivilisationsprojekt entgegensetzen, das nicht auf materiellen, sondern spirituellen Werten beruht und, wie Frantz Fanon sagt, mehr Menschlichkeit vorschlägt und die Menschheit auf eine andere Ebene bringt. Wenn sie nicht weisen und spirituellen Zielen dient, führt uns die Technologie in den Abgrund. Der Kontinent muss natürlich Wege zur Lösung der wirtschaftlichen Herausforderungen aufzeigen. Aber wir müssen auch menschlich weiterkommen. Mhm. Mit seiner langen und tiefen Erfahrung kann der Kontinent einen zivilisatorischen Beitrag leisten. Das ist es, was ich am Schluss prophezeie.
4: Stimmen Sie ihm zu?
8: Ich weiß es nicht so recht, aber für mich ist mein Leben meine Praxis. Was auch immer mir im Leben widerfährt, was ich tue und welche Konsequenzen das hat, all das bringt mich dazu, über den weiteren Weg nachzudenken. Ich denke nicht über Utopien nach, sondern über das Hier und Jetzt. Was könnten wir jetzt anders machen, um ein anderes Ergebnis zu erzielen? Wenn wir Wohlbefinden für alle schaffen wollen, muss ich hinschauen und mir überlegen, befindet sich die Person dort in einer Situation des Wohlseins? Wenn nicht, dann stimmt etwas nicht und es muss etwas getan werden. Oder befinde ich mich in einer Situation des Wohlseins? Wenn ja, dann ist alles in Ordnung und ich kann mich um das Wohlbefinden anderer kümmern. Wenn nicht, was brauche ich, ohne dass dadurch das Wohlbefinden anderer Menschen beeinträchtigt wird?
4: Vielen herzlichen Dank für dieses Gespräch. Sehr berührend und sehr augenöffnend. Danke Ihnen.
8: Danke für die Einladung.
3: Die Schriftstellerin und Filmemacherin Tsitsi Dankaremka in der Sendung Sternstunde Philosophie. Die komplette Ausgabe finden Sie auf srf.ch/audio. Und jetzt kommen hier die Nachrichten.

0: Die Nachrichten von SRF um 22 Uhr mit Patrick Seiler. Guten Abend. Und die folgenden Schwerpunkte haben wir. Der Ansturm von Menschen aus Marokko nach Ceuta sorgt weiterhin für Diskussionen innerhalb der EU. Am Dienstag wollen sich deshalb die Innenminister austauschen.
1: Ich verstecke mich doch nicht.
0: Scheinen sich in Hamburg besonders viele Leute gesagt zu haben. Rund 300.000 haben an der dortigen Pride teilgenommen, eine Woche nach dem Anschlag in Berlin. Und Bundespräsident Parmelin spricht zum 1. August aus einer Fahnenfabrik über das, was die Schweiz aus seiner Sicht ausmacht und das Wetter. Im Norden meist sonnig, im Süden ab und zu dichtere Wolken, 30 bis lokal 33 Grad. 50 bis 60.000 Personen, vor allem Männer, sollen es gewesen sein, die innerhalb kurzer Zeit von Marokko nach Ceuta gelangt sein sollen. Mindestens 67 Menschen kamen bei der Überquerung ums Leben. Unterdessen sind offenbar fast alle Migranten wieder nach Marokko zurückgekehrt, denn in Ceuta habe es weder Essen oder Trinken noch Schutz gegeben, sagte einer der Männer gegenüber Medienschaffenden. Auch SRF-Korrespondent Markus Bönisch in Ceuta bestätigt das, schränkt aber ein.
2: In den Stadtteilen, da sollen und da sind noch mehr von ihnen unterwegs. Und obwohl die Armee und obwohl die Polizei auch hinter ihnen her ist, um sie eben über die Grenze zu drängen, sie zu überzeugen, Ceuta wieder zu verlassen, sorgt genau diese Präsenz dafür, dass sich viele Bewohnerinnen und Bewohner hier nach wie vor unsicher fühlen. Und dass sich auch das eben darin manifestiert, dass viele Geschäfte gerade außerhalb des eigentlichen Stadtzentrums weiter geschlossen waren heute.
0: Die Innenminister der EU-Mitgliedstaaten treffen sich am Dienstag zu einer Sondervideokonferenz. 22 europäische Staats- und Regierungschefs und Chefinnen hatten das Treffen gefordert. Sie kritisieren die spanische Migrationspolitik. Eine Woche nach dem Terrorangriff auf den Christopher Street Day in Berlin hat es heute in verschiedenen europäischen Städten Pride-Veranstaltungen gegeben. In Hamburg haben mehr als 300.000 Menschen teilgenommen, gut 40.000 mehr als noch letztes Jahr. Der Anschlag letzte Woche war auch in Hamburg Thema. Viele sind gerade deswegen heute an der Pride gewesen.
1: Ich versteck mich doch nicht.
3: Angst ist das falsche Signal. Jetzt ist recht.
4: Wunderschön. Wir sind mit unseren Kindern da.
5: War traumhaft schön. Wunderbarer Tag. Hat total Spaß gemacht.
6: Mega Party, geile Mucke, lockere, entspannte Stimmung, sehr friedlich. Nach letzter Woche in Berlin hat es natürlich ein anderes Gewicht.
0: Auch in anderen Städten haben viele tausend Menschen an den Prides teilgenommen, so in Amsterdam, Stockholm und Brighton. Wegen des Angriffs letzten Samstag in Berlin, bei dem eine Frau getötet wurde, sind heute vielerorts mehr Sicherheitsleute aufgeboten worden als üblich. In die Schweiz. Bevor sich Bundespräsident Guy Parmelin zum heutigen Nationalfeiertag unter anderem auf dem Rütli geäußert hat, war er in einer Fahnenfabrik im Kanton Luzern. Dort hat er die Fernsehansprache zum 1. August aufgezeichnet und die Schweizer Fahne als roten Faden in seiner Rede benutzt. Ihm zufolge trägt die scheinbare Einfachheit der Schweizer Fahne unschätzbare Werte in sich. Freiheit, Neutralität, Demokratie und den Willen, über Unterschiede hinweg vereint zu bleiben.
7: Wir sind stolz auf unsere Freiheit. Diese Freiheit ist aber nicht gratis. Sie muss immer wieder verdient und geschützt werden. Das gelingt nur mit Menschen, die dafür einen Beitrag leisten. Mit einer starken Wirtschaft, die Arbeitsplätze schafft, mit einer Landwirtschaft, die uns versorgt, mit guten Schulen und einer Berufsbildung, die unseren jungen Menschen Chancen eröffnen. Mit soliden Finanzen und einer Politik, die auch an die nächste Generation denkt.
0: Parmelin plädierte für eine weltoffene Schweiz, die aber nicht auf ihre Urteilsunabhängigkeit verzichtet. In einer unruhigen Welt dürfe die Fahne nicht zu einem Zeichen der Abschottung werden, sondern müsse ein Zeichen des Vertrauens bleiben, sagte Parmelin zum Schluss. Eine Meldung vom Fußball: In der zweiten Runde der Schweizer Super League verliert Basel gegen Lausanne Sport mit 0:1 und Zürich gewinnt gegen Servette Genf mit 2:1. Und jetzt noch weitere Meldungen des Tages in der Übersicht. Der große Waldbrand bei Bordeaux in Südwestfrankreich ist unter Kontrolle. Das sagt Frankreichs Innenminister. Es gebe zwar noch Brandherde, das Feuer breite sich aber nicht weiter aus. Damit können fast alle 220.000 Menschen zurück nach Hause, die wegen der Brände fliehen mussten. In Griechenland kämpfen hunderte Feuerwehrleute gegen diverse Wald- und Buschbrände, die in den vergangenen Tagen ausgebrochen sind. Griechische Medien berichten von über 70 aktiven Bränden im ganzen Land. Starker Wind sorge dafür, dass sich die Flammen rasch ausbreiteten. Mehrere Ortschaften in der Region Athen seien evakuiert worden. Und der Weltfußballverband FIFA bleibt in der Kritik, auch wenn er seine umstrittenen Pläne zur Privatisierung der Fußball-Weltmeisterschaften wieder zurückgezogen hat. Verschiedene internationale und nationale Verbände sagen, sie hätten das Vertrauen in den FIFA-Präsidenten Gianni Infantino verloren. Die Wetterprognose. In den Alpen und im Süden gibt es einige lokale Gewitter, sonst ist es am Abend vielerorts trocken und mild. Morgen ist es im Norden vorwiegend sonnig, im Süden hat es teils dichtere Wolken. Am Abend gibt es über den Bergen vereinzelt gewittrige Regengüsse. Es gibt schwülheiße 30 bis lokal 33 Grad. Und das waren die Nachrichten von Radio SRF. Verantwortlich ist heute Abend Simon Richle.
8: 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Wir schauen nun nochmal zurück auf einige der Themen, die in der vergangenen Woche für Schlagzeilen gesorgt haben. Wir legen in den nächsten rund 20 Minuten den Fokus auf Wirtschaftsthemen. Wir sprechen über Neuigkeiten vom Schweizer Wohnungsmarkt, über die UBS, deren Juristinnen und Juristen sich immer noch mit dem Erbe der Credit Suisse beschäftigen müssen, und über eine Flugreise, die alle Rekorde sprengt. Am Mikrofon durch die Sendung begleitet Katrin Hiss. Eine Wohnung am liebsten möglichst zentral, hell und günstig, das ist für viele Wunschdenken, denn der Wohnungsmarkt in der Schweiz ist ziemlich ausgetrocknet. Aber es gibt Anzeichen für eine mögliche leichte Entspannung. Das zeigt eine Auswertung des Immobilienberatungsunternehmen Würst Partner. Romana Kaiser hat mit Wirtschaftsredaktor Dario Pelosi darüber gesprochen.
9: Ja, Sie haben sich die Baubewilligungen angeschaut und da haben Sie festgestellt, dass es in den letzten 12 Monaten Baubewilligungen gegeben hat für rund 52.000 Wohnungen und das sind so viele wie zuletzt Ende 2018. Grund dafür dürfte vor allem sein, dass das Zinsniveau nach wie vor relativ tief ist. Ob jetzt das allerdings für eine richtige Entspannung am Wohnungsmarkt reicht, das ist offen. Die offizielle Leerwohnungsziffer für das erste Halbjahr 2026, die steht zwar noch aus, Würst Partner hat gerechnet und sie gehen davon aus, dass die Leerstände etwas weniger stark sinken als bisher, aber das wäre noch nicht wirklich ein Umschwung.
10: Also es wird mehr gebaut und auch mehr investiert. Was wird denn konkret gebaut?
9: Ja, da muss man eben einen Faktor berücksichtigen. Die Stimmbevölkerung, die hat an der Urne beschlossen, den Eigenmietwert für Wohneigentum abzuschaffen. Das heißt im Umkehrschluss, dass Investitionen in Liegenschaften nur noch eine gewisse Zeit jetzt von den Steuern abgezogen werden können. Und das heißt, viele Eigentümerinnen und Eigentümer bauen ihre Liegenschaften um, sanieren Fenster, ersetzen Heizungen, verbessern Isolationen, investieren in Solaranlagen. Also viele investieren vor allem in Umbauten von bestehenden Liegenschaften oder ersetzen diese Liegenschaften und weniger wird da in zusätzliche neue Liegenschaften investiert.
10: Was heißt denn das für die Mietpreise?
9: Das ist eben das Problem. Also wenn ich jetzt in einem Mietshaus eine teure neue Wärmepumpe einbaue oder neue Fenster, dann werde ich die Mietzinse kaum senken können, sondern vermutlich eher erhöhen. Und Wohnungen, die eben nicht saniert werden und deshalb noch günstig sind, die bleiben wohl weiter Mangelware.
10: Was würde es denn brauchen, um diese angespannte Lage am Wohnungsmarkt in der Schweiz zu beruhigen?
9: Das ist eine gute Frage, die vor allem auch die Politik beantworten muss. Die Zahlen, die zeigen, die Schere zwischen Bestandesmieten und Angebotsmieten, die geht weiter auseinander. Also wer eine neue Wohnung sucht, findet wohl nur mit Mühe eine günstige. Und wenn jetzt mehr Wohnungen gebaut werden, ist das eben auch keine Garantie, dass die dann auch bezahlbar sind. Mögliche Wege sind zum Beispiel Baugenossenschaften. Da können zum Beispiel einfach gesagt Kosten quersubventioniert werden. Also ich habe im gleichen Gebäude eine tolle Wohnung mit Aussicht, die kann ich teurer vermieten und mit diesen Einnahmen dann zum Beispiel eine Wohnung in einem tieferen Stockwerk mitfinanzieren und die dann etwas günstiger abgeben. Das wäre zum Beispiel eines von verschiedenen Denkmodellen.
10: Wirtschaftsredaktor Dario Pelosi.
8: Vor 3 Jahren hat die Schweizer Grossbank UBS die Credit Suisse übernommen, notfallmäßig und vom Bund unterstützt. Dabei haben Investorinnen und Investoren viel Geld verloren. Einige haben deshalb gegen den Schweizer Staat geklagt. Es geht dabei um sogenannte AT1-Anleihen. Die hatte die Schweiz im Rahmen der Notübernahme für wertlos erklärt, was die Klagenden nicht akzeptieren wollen. Letzten Herbst hat ein Gericht in New York die Klage gegen die Schweiz abgewiesen. Nun hat ein US-Berufungsgericht diese Entscheidung bestätigt. Worum geht es bei dieser Klage genau? Das wollte Peter Hanselmann von Wirtschaftsredaktor Jan Baumann wissen.
11: Also konkret um die Frage, ob damals 2023 in der CS-Krise die Schweizer Behörden korrekt gehandelt haben, als sie die AT1-Anleihen der Credit Suisse für wertlos erklärten. AT1-Anleihen, das sind spezielle Wertpapiere. Sie werden von Banken herausgegeben, um sich zu wappnen für Krisenzeiten. Und das Spezielle schlingert die Bank, dann werden diese Anleihen in Eigenkapital umgewandelt oder aber diese Schulden der Bank werden gleich ganz abgeschrieben auf Null. Genau das, ein solcher Totalabschreiber, das ist passiert bei der CS-Notübernahme, aufgeheißt der Schweizer Behörden und die Investoren wehren sich vor Gericht dagegen, sie wollen ihr Geld zurück.
12: Und was hat das US-Berufungsgericht da nun genau entschieden?
11: Es hat eigentlich nur einen Entscheid der Vorinstanz bestätigt, der besagt, dass die Abschreibung der AT1-Anleihen bei der CS ein staatlicher Akt gewesen sei. Das ist der zentrale Punkt. Das US-Gericht erklärt sich somit als gar nicht für zuständig, denn die Schweiz genießt Staatsimmunität und die Investoren können die Klage nun weiterziehen ans oberste Gericht, an den Supreme Court der USA.
12: Jetzt ist das ja nicht die einzige Klage in der Sache. Was kommt da noch auf die Schweiz und auch auf die UBS zu?
11: Ja, ich würde sagen, einiges kommt da auf die Schweiz noch zu. Die Sache ist keinesfalls ausgestanden, weder für die Schweizer Behörden noch für die UBS, die CS ja übernommen hat. Da sind zum einen Klagen von Investoren in der Schweiz, also vor Schweizer Gerichten. Hier hat das Bundesverwaltungsgericht letzten Herbst zumindest teilweise zugunsten der Klägerinnen und Kläger entschieden und gesagt, der Abschreiber von 2023 sei nicht rechtmäßig erfolgt. Die Finanzmarktaufsicht, die FINMA und die UBS als Rechtsnachfolgerin der CS, die haben nun diesen Entscheid weitergezogen ans Bundesgericht, Ausgang offen. Und schließlich gibt es ein Schiedsverfahren im Ausland, und zwar in Washington bei einer Einrichtung der Weltbank. Dort haben beispielsweise japanische Investoren geklagt. Sie kritisieren, die Schweiz habe die CS-Investoren faktisch enteignet. Auch hier Ausgang offen. Und zusammengefasst kann man sagen, in diesem juristischen Streit steht es aktuell gewissermaßen 1:1, aber der Match, der ist noch lange nicht entschieden.
8: Das sagt Wirtschaftsredaktor Jan Baumann. Der deutsche Autobauer Porsche baut weitere 5'000 Stellen ab bis 2035, zusätzlich zu den ca. 4'000, die bereits beschlossen waren. Porsche hatte dem Mutterkonzern VW jahrelang viel Gewinn eingebracht, aber in den letzten Jahren ging's steil bergab. Ja, was lief schief bei Porsche? Kann der Sportwagenhersteller die Krise überwinden und wie können die weiteren großen deutschen Autobauer VW, Mercedes-Benz, BMW die nächsten Jahre überstehen? Darüber hat Nicolas Malzacher mit der Journalistin Birgit Prima gesprochen. Sie ist Chefredaktorin der Automobilzeitschrift Automotor und Sport. Er hat sie gefragt, wie einschneidend ist dieser Abbau bei VW?
13: Ein großer Einschnitt. Allerdings muss man auch sagen, dass es erwartet wurde in den letzten Wochen und Monaten. Das hat sich ja abgezeichnet, dass es einen neuen Zukunftspakt geben würde. Und wenn man jetzt hier in Deutschland auch heute mal die Tagespresse durchschaut, dann kann man doch allen Kommentaren entnehmen, dass man das ein bisschen auch mit Augenmaß beurteilt und dass alle der Meinung sind, hier ist ein vernünftiger Kompromiss gefunden worden, weil es findet ja nicht nur auf Kosten der Arbeitnehmer statt, auch das Management verzichtet ein Stück weit auf Gehalt. Und man darf ja nicht vergessen, es gibt darüber hinaus eine Arbeitsplatzbeschäftigungssicherung bis 2035 und in die Stammsitze Weissach und Stammheim wird investiert. Also insofern ist das eine Anpassung an die Realitäten, würde ich mal sagen.
14: Insgesamt ziemlich nachvollziehbar, dass so der Eindruck der Beobachterinnen und Beobachter, das deutet ja auch darauf hin, dass man mit so etwas gerechnet hat. Das heißt, das hat sich abgezeichnet bei Porsche, bei dem Autobauer, der jahrelang als einer der erfolgreichsten galt in Europa. Was ist da schiefgelaufen in letzter Zeit, in den letzten Jahren?
13: Es sind eine ganze Reihe von Dingen, allen voran natürlich das China-Geschäft des Lahms. Wer schon öfter mal in China war, der kann fast erschrocken feststellen, dass ein Porsche-Modell im Straßenbild eigentlich nur noch selten anzutreffen ist. Das trifft alle deutschen Automobilhersteller. Wir kämpfen hier mit hohen Energiekosten, mit viel Bürokratie und natürlich auch einer Entlohnung, die im Vergleich zu anderen Standorten, nehmen wir Ungarn zum Beispiel, nicht mehr mit der Konkurrenz mithalten kann. Und das macht es in Deutschland zunehmend schwieriger, auch Autos wirklich zu bauen und nicht nur zu entwickeln.
14: Aber wenn ich Ihnen jetzt so zuhöre, dann kann ich jetzt nicht direkt Stellschrauben identifizieren, an denen man was ändern könnte, damit sich das wieder verbessert bei der Situation. Das sind ja sehr, sehr groß angelegte Entwicklungen global. Also gibt es da irgendwas, was Porsche tun könnte, um wieder besser in die Zukunft zu gehen?
13: Natürlich, da gibt es eine ganze Reihe von Maßnahmen. Porsche hat in den letzten Jahren sich auch ein bisschen, sagen wir mal, verzettelt in eine Vielfalt von Sondermodellen, kleine Einzelserien, die als solches dann gar nicht mehr so zu erkennen waren und auch nicht mehr so die Begehrlichkeiten geweckt haben, die ein Sportwagenhersteller mit eher kleineren Stückzahlen im Vergleich zu BMW, Mercedes und VW einfach auch schaffen muss. Ich glaube, Porsche tut gut daran, sich auf das zu konzentrieren, für was diese Marke immer stand, nämlich sehr begehrliche Autos zu entwickeln, die sehr, sehr stark im Bereich der Sportlichkeit auch waren. Ich glaube, wenn man sich da ein bisschen drauf zurückkonzentriert und mehr auf die Qualität der Modellvarianten setzt und nicht so eine Vielzahl baut, dann kann man auch noch mal viel, was die Profitabilität angeht, gewinnen.
14: Also da könnten die Margen gesteigert werden, aber glauben Sie, das würde auch wieder die Verkäufe ankurbeln?
13: Ich hoffe, dass das so sein wird. Porsche hat ja auch noch einen neuen Designchef eingestellt. Auch da will man arbeiten. Ich glaube, dass es schon die Möglichkeit gibt, aus dieser Situation herauszukommen. Gleichwohl muss auch in Deutschland, muss politisch viel passieren. Wir brauchen kürzere Entscheidungswege. Wir brauchen dringend eine Entbürokratisierung. Und wir brauchen auch niedrigere Energiekosten in Deutschland, um Autos wieder wirtschaftlicher bauen zu können.
14: Und das, was Sie jetzt gesagt haben, das betrifft ja auch die anderen deutschen Autobauer. Genau, also ist diese Situation bei Porsche, ist die sinnbildlich für die Probleme, die die deutsche Autobranche generell hat?
13: Ja, das kann man absolut so wiedergeben. Es haben jetzt nicht alle deutschen Automobilhersteller Stellenabbau angekündigt. VW, ja, das haben wir in den letzten Wochen sehr gelesen. Aber natürlich, Mercedes hat auch viele Beschäftigungsprogramme aufgelegt, sucht auch den Weg in Abfindungsprogrammen und Altersteilzeit. Wir sehen einfach, dass die Produktionskapazitäten aktuell zu hoch sind, dass Menschen auch nicht mehr ganz so viele Autos kaufen. Und das müssen alle anpassen. Welchen Kurs dann der einzelne Hersteller wählt, das sei mal außen vor gelassen. Aber alle sind aktuell in der Pflicht zu reagieren und ihr Geschäftsmodell neu anzupassen.
14: Wenn wir noch so die Gesamtsituation der deutschen Autobranche längerfristig beobachten, Birgit Primer, sind Sie da optimistisch, dass es ein Neuorientieren, ein Neuerfinden oder vielleicht doch ein bisschen pessimistisch, ein langsames Sterben der deutschen Autoindustrie?
13: Ich hoffe, dass es kein langsames Sterben gibt, aber wir können sehr klar sehen, dass die nächsten 3 bis 5 Jahre schwierig werden für die deutsche Autoindustrie. Sie muss sich neu erfinden. Oliver Blume als VW-Konzernvorstandsvorsitzender hat selber gesagt, das alte Geschäftsmodell, so wie wir es lange betrieben haben, das funktioniert nicht mehr. Und deshalb muss man vielleicht auch raus aus dieser Rolle, nur produktionsgetrieben zu denken, nur Blech zu bauen, umgangssprachlich gesagt, sondern sich einfach auch überlegen, mit welchen Geschäftsmodellen könnte man Fabriken künftig neu auslasten. Stichwort Kreislaufwirtschaft, also ein cleveres Entwerten der Autos, Recycling und all diese Dinge. Da muss man sicherlich ein Auge drauf werfen. Die deutsche Autoindustrie kann sich neu erfinden, das wird sie auch tun, aber es wird auch noch ein bisschen dauern.
8: Birgit Primer ist Chefredaktorin der Automobilzeitschrift Auto, Motor und Sport. Wer soll das bezahlen? Das ist eine der großen Fragen, wenn es um künstliche Intelligenz, um die Entwicklung von KI geht. Jetzt scheint sich in Sachen KI-Finanzierung ein neuer Deal anzubahnen. Offenbar will der US-Chip-Hersteller Nvidia dem KI-Unternehmen OpenAI eine Garantie ausstellen in der Höhe von 250 Milliarden US-Dollar. Was steckt hinter dieser Vereinbarung? Das wollte Romana Kaiser von unserem Börsenkorrespondenten Jens Korte wissen.
15: Ja, letztendlich geht es ja im Bereich künstliche Intelligenz in allererster Linie um jede Menge Rechenleistung. Die brauchen Unternehmen wie OpenAI, die brauchen Unternehmen wie Anthropic. Diese Unternehmen sind aber weit davon entfernt, profitabel zu sein. Das heißt, irgendwo muss das Geld herkommen. Und jetzt will also, das wird zumindest berichtet, es ist noch nicht von Unternehmensseite bestätigt. Also jetzt soll Nvidia sozusagen OpenAI eine Garantie geben in Höhe von 250 Milliarden Dollar, und das Geld soll oder diese Garantie soll genutzt werden, um sich Rechenleistung zu sichern von Softbank. Das ist ein japanischer Konzern, der momentan ein gewaltiges Datencenter wiederum im Bundesstaat Ohio aufbaut. Und um das Ganze abzuschließen, Nvidia tut das wahrscheinlich auch nicht ganz selbstlos, sondern für diese Datencenter werden natürlich auch jede Menge Chips benötigt, und die könnte und dürfte dann eben nicht zuletzt Nvidia selbst stellen.
10: Wenn ich jetzt das zusammenfasse, diesen Fall, dann ist es eigentlich so, dass der Lieferant dem Kunden Geld gibt, viel Geld in diesem Fall, damit der Kunde wiederum beim Lieferanten einkauft. Wie verbreitet ist dieses Modell?
15: Ja, also das Ganze wird auch so ein bisschen unter dem Begriff Kreislaufwirtschaft zusammengefasst, auch wenn Jensen Huang, der Chef von Nvidia, das weit von sich weist und sagt, dieses ganze Gerede über Kreislaufwirtschaft sei völlig überzogen. Aber eben, wenn man sich das im Einzelnen anguckt, solche Art von Lieferantenkrediten, wenn man das so bezeichnen soll, das ist überhaupt nicht unüblich momentan. Google zum Beispiel ist eine Vereinbarung mit Anthropic eingegangen, da geht es um etwa 35 Milliarden Dollar, eine Kreditlinie, die hier sozusagen Anthropic zur Verfügung gestellt werden soll. Oder bleiben wir bei Nvidia, die haben erst Ende vergangener Woche eine 500 Milliarden Dollar schwere Vereinbarung mit SK Hynix getroffen. Das ist einer der ganz großen Hersteller von Memory-Chips in Südkorea. Und da sollen Datencenter aufgebaut werden, die so viel Energie verbrauchen, dass damit etwa 1,5 Millionen Haushalte versorgt werden könnten. Oder bleiben wir nochmal bei Softbank, bei dem japanischen Unternehmen. Auch das investiert in OpenAI rund 65 Milliarden Dollar in einer ersten Runde. Oder Microsoft zum Beispiel hat ebenfalls in OpenAI investiert. OpenAI ist auf der anderen Seite wiederum einer der größeren Kunden vom Cloud-Service von Microsoft. Also das sind nur einige von vielen Beispielen, die wir in dem weiteren Bereich künstliche Intelligenz seit einigen Monaten beobachten.
10: Also ziemlich verbreitet dieses Modell, diese Kreislaufwirtschaft in der KI-Branche. Wie sieht denn das die Wall Street?
15: Ja, also die Wall Street ist da grundsätzlich, oder formulieren wir es so, wird etwas skeptischer. Das Thema, wie wird KI eigentlich finanziert, wann rentiert sich das Ganze, das wird ein immer größeres Thema. Passenderweise, die Aktie von Nvidia war ja zum Wochenauftakt, zumindest in einer ersten Reaktion, rund 3% gefallen, nachdem eben diese Spekulationen von den 250 Milliarden Dollar aufgetaucht sind. Wenn wir jetzt über so eine Art Lieferantenkredite reden, ist auch die Frage, leitet das Ganze dann nicht zu schlechten Entscheidungen? Also, dass man auf die Produkte von den Unternehmen setzt, mit denen man eng zusammenarbeitet, beziehungsweise denen man Kreditlinien eingeräumt hat. Das müssen ja auch nicht unbedingt immer die besten Halbleiter oder Chips sein. Also, das sind nur einige Befürchtungen, und da einige wenige Unternehmen extrem verzahnt sind, ist eben auch die Frage, wenn eines von diesen Zahnrädchen dann mal wegbrechen sollte, was für Auswirkungen könnte das haben? Und dann ganz kurz noch am Rande. Wie gesagt, es geht letztendlich immer darum, diese hunderte Milliarden Dollar schweren Investitionen, rechnen die sich, wann rechnen die sich, wie stark rechnen die sich? Und wir haben zuletzt ja auch immer mehr berichtet, dass es zum Beispiel auch aus China, gerade auch aus dem Chipsektor, aber auch was KI anbelangt, immer mehr Konkurrenz gibt. Also was passiert, wenn dann diese Konkurrenz die Profitabilität von den US-amerikanischen KI-Unternehmen in Frage stellen könnte? Also letztendlich eine nicht ganz einfache Situation. Und was wir momentan eben schon merken, die Wall Street insgesamt, sie wird ein bisschen hellhöriger, ein bisschen skeptischer, was diese Deals im Wert von hunderten Milliarden Dollar anbelangt.
8: Das sagt Jens Korte, er berichtet für uns aus New York von der Wall Street.
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8: Es dürfte der längste Passagierflug der Welt werden. Von London nach Sydney direkt in ca. 20 Stunden Flugzeit. Das ist der Plan der australischen Airline Qantas. Unter dem Namen Project Sunrise plant Qantas die Strecke bereits seit Jahren. Nun hat das Projekt eine weitere Hürde genommen. Es wurde ein Testflug durchgeführt auf ungefähr der Strecke, die man mal anstrebt. Konkret ging es von Toulouse im Direktflug nach Melbourne. Ja, wie bedeutend ist dieser erfolgreiche Testflug? Das wollte Vera Deragisch von Luftfahrtexpertin Laura Fromberg wissen.
19: Er ist insofern bedeutend, dass man jetzt gezeigt hat, dass funktioniert. Also in diesem Flugzeug wird ja sehr viel simuliert. Also das ist mit ganz vielen Messgeräten ausgestattet. Auf den Sitzen sitzen zwar keine Menschen, aber so wie Wasserschläuche, die auch geheizt werden können. Also es wurden quasi die Bedingungen getestet, unter denen man auch fliegt. Und das hat ziemlich gut funktioniert. Also damit ist jetzt erstmal eine große Hürde gemeistert.
20: Was ist denn das Besondere an diesem Langstreckenflug? Was zeichnet dieses Project Sunrise aus?
19: Ja, das ist ja sowas wie der heilige Gral in der Luftfahrt, hat man immer gesagt, diese Strecke zurückzulegen, weil das halt unendlich lang ist. Es ist ja fast ein ganzer Tag im Flugzeug. Bislang war kein Flugzeug in der Lage, so lange zu fliegen. Man braucht extra Tanks. Dieses Flugzeug, der Airbus A350-1000 ULR, steht für Ultra Long Range, wurde extra dafür entwickelt, also hat Zusatztanks und hat auch eine ganz spezielle Kabine und so. Also es musste für dieses Projekt entwickelt werden.
20: Diese geplanten Flüge von London nach Sydney dürften um die 20 Stunden dauern. Welche Herausforderungen bringen denn solche Ultra-Langstreckenflüge mit sich?
19: Also eben genau, man braucht dieses spezielle Flugzeug. Man kann zum Beispiel nicht ganz so viel Fracht mitnehmen als Airline wie vielleicht sonst, weil man muss ja auch weiterkommen. Und für die Planung zum Beispiel, man muss mehr Crews mitnehmen, denn 20 Stunden ist eine sehr lange Dienstzeit. Das heißt, man muss mit viel mehr Personal reisen. Also planerisch ist es natürlich auch eine Herausforderung. Und eben dieses Flugzeug braucht ganz andere Eigenschaften.
20: Was ändert sich denn für mich als Passagierin? Oder

0: günstigeren Klassen.
1: Also etwas mehr Beinfreiheit und ein Fitnessprogramm. Nun hat Qantas dieses Project Sunrise 2017, also vor fast 10 Jahren, angekündigt und dann den Starttermin immer wieder verschoben. Mit welchen Problemen hatte denn dieses Projekt zu kämpfen?
0: Naja, erstmal brauchte es das richtige Flugzeug. Das war noch gar nicht entwickelt. Dann wurden Airbus und Boeing, die Hersteller, gebeten, ein Angebot zu machen. Am Ende hat Airbus jetzt das Rennen gemacht. Und dann kam aber, als es dann halt so eigentlich richtig hätte losgehen sollen, Corona. Das hat ja im Grunde alles in der Luftfahrt ausgebremst. Niemand wusste, wie lange geht es, bis alles sich erholt. Dann bei Flugzeugentwicklungen kommt es auch immer mal wieder zu Verspätungen. Das sieht man jetzt bei vielen anderen Programmen ja auch. Also so diese üblichen Hürden und plus jetzt gerade hinzu kommt natürlich noch die weltpolitische Lage, die gewisse Flugrouten erschwert. Also da musste Qantas jetzt auch noch mal drüber gehen, damit das funktioniert. Und im nächsten Herbst soll es dann ja losgehen.
2: Laura Fromberg war das. Sie ist Luftfahrtexpertin und Chefredaktorin bei Aerotelegraph. Das ist das Wochenendprogramm von SRF News. Hier geht es in wenigen Augenblicken weiter mit dem Neuesten aus der Nachrichtenredaktion. Am Mikrofon für Sie war Katrin Hiss.

0: Die Nachrichten von SRF um 22.30 Uhr mit Patrick Seiler und den folgenden Schwerpunkten. Der Armsturm von Menschen aus Marokko nach Ceuta sorgt weiterhin für Diskussionen innerhalb der EU. Am Dienstag wollen sich die Innenminister austauschen. Dann:
1: Ich versteck mich doch nicht!
0: Scheinen sich in Hamburg besonders viele Leute gesagt zu haben. Rund 300.000 haben an der dortigen Pride teilgenommen, eine Woche nach dem Anschlag in Berlin. Und Bundespräsident Parmelin spricht zum 1. August aus einer Fahnenfabrik über das, was die Schweiz aus seiner Sicht ausmacht und das Wetter. Im Norden meist sonnig, im Süden ab und zu dichtere Wolken, 30 bis lokal 33 Grad. 50.000 bis 60.000 Personen, vor allem Männer, sollen es gewesen sein, die innerhalb kurzer Zeit von Marokko nach Ceuta gelangt sind. Mindestens 67 Menschen kamen bei der Überquerung ums Leben. Unterdessen sind offenbar fast alle Migranten wieder nach Marokko zurückgekehrt, denn in Ceuta habe es weder Essen oder Trinken noch Schutz gegeben, sagte einer der Männer gegenüber Medienschaffenden. Auch SRF-Korrespondent Markus Bönisch in Ceuta bestätigt das, schränkt aber ein.
2: In den Stadtteilen, da sollen und da sind noch mehr von ihnen unterwegs. Und obwohl die Armee und obwohl die Polizei auch hinter ihnen her ist, um sie eben über die Grenze zu drängen, sie zu überzeugen, Ceuta wieder zu verlassen, sorgt genau diese Präsenz dafür, dass sich viele Bewohnerinnen und Bewohner hier nach wie vor unsicher fühlen. Und dass sich auch das eben darin manifestiert, dass viele Geschäfte gerade außerhalb des eigentlichen Stadtzentrums weiter geschlossen waren heute.
0: Die Innenminister der EU-Mitgliedstaaten treffen sich am Dienstag zu einer Sondervideokonferenz. 22 europäische Staats- und Regierungschefinnen und Chefs hatten das Treffen gefordert. Sie kritisieren die spanische Migrationspolitik. Eine Woche nach dem Terrorangriff auf den Christopher Street Day in Berlin hat es heute in verschiedenen europäischen Städten Pride-Veranstaltungen gegeben. In Hamburg haben mehr als 300.000 Menschen teilgenommen, gut 40.000 mehr als noch letztes Jahr. Der Anschlag letzte Woche war auch in Hamburg Thema. Viele sind gerade deswegen heute an der Pride gewesen.
1: Ich versteck mich doch nicht.
3: 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Jetzt erst recht.
4: Wunderschön. Wir sind mit unseren Kindern da.
5: War traumhaft schön.

0: wunderbarer Tag. Hat total Spaß gemacht.
1: Mega Party, geile Mucke, lockere, entspannte Stimmung, sehr friedlich. Nach letzter Woche in Berlin hat es natürlich ein anderes Gewicht.
2: Auch in anderen Städten haben viele tausend Menschen an den Prides teilgenommen, so in Amsterdam, Stockholm oder Brighton. Wegen des Angriffs letzten Samstag in Berlin, bei dem eine Frau getötet wurde, sind heute vielerorts mehr Sicherheitsleute aufgeboten worden als üblich. In die Schweiz. Bevor sich Bundespräsident Guy Parmelin zum heutigen Nationalfeiertag unter anderem auf dem Rütli geäußert hat, war er in einer Fahnenfabrik im Kanton Luzern. Dort hat er die Fernsehansprache zum 1. August aufgezeichnet und die Schweizer Fahne als roten Faden in seiner Rede benutzt. Ihm zufolge trägt die scheinbare Einfachheit der Schweizer Fahne unschätzbare Werte in sich. Freiheit, Neutralität, Demokratie und den Willen, über Unterschiede hinweg vereint zu bleiben.
3: Wir sind stolz auf unsere Freiheit. Diese Freiheit ist aber nicht gratis. Sie muss immer wieder verdient und geschützt werden. Das gelingt nur mit Menschen, die dafür einen Beitrag leisten. Mit einer starken Wirtschaft, die Arbeitsplätze schafft, mit einer Landwirtschaft, die uns versorgt, mit guten Schulen und einer Berufsbildung, die unseren jungen Menschen Chancen eröffnet. Mit soliden Finanzen und einer Politik, die auch an die nächste Generation denkt.
2: Parmelin plädierte für eine weltoffene Schweiz, die aber nicht auf ihre Urteilsunabhängigkeit verzichtet. In einer unruhigen Welt dürfe die Fahne nicht zu einem Zeichen der Abschottung werden, sondern müsse ein Zeichen des Vertrauens bleiben, sagte Parmelin zum Schluss. Zum Fußball. In der zweiten Runde der Schweizer Super League verliert Thun gegen die Young Boys mit 0:6, Basel hat gegen Lausanne Sport mit 0:1 verloren und Zürich hat gegen Servette Genf mit 2:1 gewonnen. Nun weitere Meldungen des Tages in der Übersicht. Der große Waldbrand bei Bordeaux in Südwestfrankreich ist unter Kontrolle, das sagt Frankreichs Innenminister. Es gebe zwar noch Brandherde, das Feuer breite sich aber nicht weiter aus. Damit können fast alle 220.000 Menschen zurück nach Hause, die wegen der Brände fliehen mussten. In Griechenland kämpfen hunderte Feuerwehrleute gegen diverse Wald- und Buschbrände, die in den vergangenen Tagen ausgebrochen sind. Griechische Medien berichten von über 70 aktiven Bränden im ganzen Land. Starker Wind sorge dafür, dass sich die Flammen rasch ausbreiteten. Mehrere Ortschaften in der Region Athen seien evakuiert worden. Der Weltfußballverband FIFA bleibt in der Kritik, auch wenn er seine umstrittenen Pläne zur Privatisierung der Fußball-Weltmeisterschaften wieder zurückgezogen hat. Verschiedene internationale und nationale Verbände sagen, sie hätten das Vertrauen in den FIFA-Präsidenten Gianni Infantino verloren. Es bleibt die Wetterprognose. In den Alpen und im Süden gibt es einige lokale Gewitter, sonst ist es am Abend vielerorts trocken und mild. Morgen ist es im Norden vorwiegend sonnig, im Süden hat es teils dichtere Wolken. Am Abend gibt es über den Bergen vereinzelt gewitterige Regengüsse, es gibt schwülheiße 30 bis lokal 33 Grad. Das waren Nachrichten von Radio SRF, verantwortlich Simon Richle.
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5: Schön, haben Sie SRF 4 News eingeschaltet. Jetzt im Sommer wiederholen wir einige ausgewählte Sendungen der letzten Wochen für Sie. Jetzt der Kulturplatz-Talk von Mitte Juni über Freilichttheater und die Frage, ob Sie sich in der Krise befinden.
6: Wenn die festen Bühnen in der Sommerpause sind, laden die Freilichtbühnen landauf, landab zu Freilichtaufführungen. Zwar riskiert man in den Zuschauerrängen den einen oder anderen Mückenstich, vielleicht auch einmal kalte oder gar nasse Füße, aber was ist das schon, wenn man dafür eine Theateraufführung unter freiem Himmel erleben kann? Zusammen mit einem bunt zusammengewürfelten Publikum, das meistens ein wenig in Festlaune ist und sich gemeinsam auf ein Spektakel an einem See oder vor einer eindrücklichen Bergkulisse freut. Wir reden heute über das Freilichttheater in der Schweiz und zwar mit Dagmar Walser, SRF-Theaterredaktorin. Herzlich willkommen im Kulturplatz-Talk, Dagmar.
7: Hallo.
6: Wie ist es eigentlich für dich als professionelle Theater-Habitué, wenn du Freilichtaufführungen besuchst? Was macht für dich den Reiz dieser Art von Theater aus?
7: Ja, das Schwierigste ist natürlich die Auswahl, weil die Schweizer Freilichtszene so vielfältig und so groß ist, wirklich fast unüberschaubar. Jedes Jahr poppen neue Projekte auf, oft sind sie sehr lokal verankert. Aber das, was mich immer wieder fasziniert, ist schon dieses Gemeinschaftserlebnis, das du schon erwähnt hast. Oft gehört ja eben schon der Anfahrtsweg dazu. Ich war vor kurzem auf der Mosek im Emmental, 1000 Meter Höhe, mitten im Wald, kaum ÖV-Verbindungen. Dort wird seit 30 Jahren im Sommertheater gespielt und dieses Jahr zum letzten Mal. Und was ich auch immer wieder bemerkenswert finde, ist, dass sich im Freilichttheater auch ein Publikum zeigt, das sonst vielleicht gar nicht so ins Theater geht.
6: Lass mich da gerade einhaken. Stimmt das? Gehen tatsächlich andere Leute ins Freilichttheater als ins Stadttheater?
7: Ich muss zugeben, ich kenne keine klaren Zahlen, deshalb bleibt das tatsächlich etwas anekdotisch oder in der Beobachtung. Es gibt bestimmt Überschneidungen. Aber ich glaube schon, dass das Freilichttheater, das Volkstheater immer noch ein anderes Publikum anzieht und anspricht als zum Beispiel die Stadttheater, vielleicht ein weniger kunstaffines. Das hat teilweise historische Gründe. In der Schweiz wird das sogenannte professionelle Theater und das Laientheater immer noch eher getrennt wahrgenommen. Und Freilichttheater ist schon auch sehr oft eben dieses Gesamterlebnis, gute Unterhaltung, wo eben Landschaft, Wetter zur Kulisse und zu mächtigen Protagonisten werden. Und ja, nicht nur das zählt, was auf der Bühne passiert.
6: Wenn ich Freilichttheater sage, dann habe ich einerseits einen See oder eine Berglandschaft vor meinem geistigen Auge, aber auch unter Umständen eine Brache oder einen Steinbruch, wo dann auch mal Beckett gespielt wird und nicht unbedingt immer nur Gotthelf. Wenn wir das am Anfang vielleicht korrekt definieren wollen, wovon sprechen wir eigentlich, wenn wir von Freilichttheater sprechen?
7: Ne, Gotthelf ist auf jeden Fall schon mal eine gute historische Spur. Gerade im Emmental, wo er herkommt, sind seine Texte sehr präsent und sie sind ja auch einfach toll. Gerade wenn Inszenierungen nicht im Heimatkitsch, den uns die Franz Schnieder-Filme vorgeschwindelt haben, stecken bleiben, dann sind das nach wie vor aktuelle und vor allem gute Geschichten, wenn sie denn eben gut für die Bühne adaptiert werden. Aber wenn du nach einer konkreten Definition fragst, der Wortsinn ist natürlich klar, Freilichttheater ist das Theater, was draußen stattfindet. Interessanter ist vielleicht, dass Freilichttheater eigentlich die älteste europäische Theaterform ist. Griechenland, der Dionysos-Kult oder auch das römische Theater, auch da wurde natürlich unter freiem Himmel gespielt.
6: Und wird auch immer noch, wenn ich jetzt zum Beispiel an Verona denke, dass bis heute ein einmaliger Ort ist, im besten Fall auch wirklich mit einer magischen Atmosphäre oder eben die alten Amphitheater in Griechenland, auf die du gerade angespielt hast.
7: Genau, also der Begriff ist tatsächlich sehr breit. Oft ist Freilichttheater Laientheater, eben Volkstheater. In der Schweiz geht diese Tradition auf die frühe Neuzeit zurück. Das waren dann christliche Mythenspiele, Fasnachtsspiele, Prozessionen. Ende des 19. Jahrhunderts erlebte diese Theaterform der historischen, oft patriotischen Festspiele einen Boom. Das war auch eine Zeit, als die Vereinsstrukturen in der Schweiz schon ziemlich stark waren und dann eben Trachtenvereine, Theatervereine, Chöre sich zusammengetan haben, um eben solche groß angelegten Theaterproduktionen zu stemmen, oft in jahrelanger Vorarbeit, oft zu historischen Jubiläen und generationenübergreifend.
6: Das ganze Dorf hat mitgespielt oft.
7: Genau, genau. Und aus dieser Tradition sind dann eben auch zum Beispiel das Welttheater Einsiedeln oder die Tellspiele Interlaken zu verstehen. An vielen Orten hat in den letzten Jahren oder eigentlich schon Jahrzehnten, so um die Jahrtausendwende fand da statt, eine Professionalisierung der Freilichttheaterszene stattgefunden, wo also zunehmend Profis neben Laien auf der Bühne standen, wo Bühne, Regie, Musik, Choreografie, Text von professionellen Künstlern, Künstlerinnen gemacht wurden, was das Handwerk natürlich verändert hat. Und dann sind in den letzten Jahren zunehmend auch kommerziellere Formen, also Musicalproduktion zum Beispiel, dazugekommen. Zum Beispiel die Thuner Festspiele, die letztes Jahr Heidi und dieses Jahr das Musical Grease auf die Seebühne bringen, mit, ja, bei gutem Wetter Blick auf Eigermönch und Jungfrau.
6: Mhm. Das Freilichttheater hat also hierzulande eine große Tradition, auch eine Breite, was das Angebot betrifft, und scheint auch im Umbruch zu sein. Wir haben hier auf SRF 2 Kultur darüber berichtet. Einige der traditionellen Freilichttheater spielen heuer zum letzten Mal. Gurten, Mosek. Müssen wir uns Sorgen machen? Ist das Schweizer Freilichttheater in Gefahr?
7: Ich glaube nicht. Die Attraktivität ist nach wie vor gegeben, aber es verändert sich. Man kann sich ja gut vorstellen, dass es eine ziemliche Aufgabe ist, solche Veranstaltungen zu planen und zu produzieren. Gerade wenn sie nicht in erster Linie kommerziell gedacht sind. Das Wetter ist ein Risiko und damit Budget relevant. Die Förderbedingungen sind gerade in ländlichen Gegenden oft auch nicht so gut ausgearbeitet wie in den Städten. Das Freizeitverhalten hat sich verändert. Die Gesellschaft ist fragmentierter als früher, wo eben, wie gesagt, ganze Familien, Dörfer zusammen Theater gemacht haben. Also, dass die Autorin, Regisseurin Livia Anne Richard nach 24 Jahren, wo sie alle zwei Jahre ein neues Stück auf den Gurten, auf diesen Berner Hausberg gebracht hat, von dieser Anstrengung vielleicht auch etwas müde ist, das kann man wirklich nachvollziehen. Dort gibt es zum Abschluss noch ein Stück über ein Mehrgenerationenhaus, in dem es wohl dann auch ums Sterben, ums Abschiednehmen geht, also thematisch passend. Und wir werden dann natürlich darüber berichten.
6: Und warum gibt es auch in der Musik im Emmental ein Ende?
7: Dort ist die Situation die, da hat Simon Burkhalter die letzten 10 Jahre die Leitung innegehabt. Er hat schon länger angekündigt, dass 2026 seine letzte Spielzeit sein wird. Und in dieser geht es tatsächlich nochmal ganz stark um Gotthelf. Da wird zum Beispiel dieses Jahr ein Musical gezeigt, das die Kinder, also die Nachfahren von Gotthelf, ins Visier nimmt. Alle drei haben über ihren berühmten Vater geschrieben und das Stück von Paul Steinmann zeigt den, diesen berühmten Emmentaler Dichter und Pfarrer nochmal von einer anderen, eben privaten Seite.
6: Da haben wir ihn wieder, den Gotthelf, den wohl berühmtesten Emmentaler Dichter. Der gehört ja hier in der Schweiz ins Freilichttheater. Ja, man kann schon fast sagen, wie das Amen in die Kirche. Es dürften sichere Werte sein, wenn man finanziell darauf angewiesen ist, genügend Publikum in entlegene Gegenden zu locken. Sag, wer ist jetzt dieser Simon Burkhalter?
7: Simon Burkhalter ist ausgebildeter Opernsänger. Er schreibt, er inszeniert, er spielt in Gotthelfs Kinder etwa den Sohn von Gotthelf. Er ist im Emmental aufgewachsen. Er ist gerade mal 33, war also Anfang 20, als er die Leitung der Freilichtspiele Musik übernommen hat. Ich habe ihn eben auf der Musik getroffen und er hat mir über seinen biografischen Hintergrund Folgendes erzählt.
8: Also ich bin lustigerweise in einem Haushalt aufgewachsen, ein bisschen fernab von Theater und Oper, zwar mit Volkskultur. Mein Vater spielt Schweizerörgeli und meine Mutter war im Trachtenverein und so, aber das war die einzige Berührung eigentlich, die ich hatte mit Kultur. Und später war ich dann in der Dorfmusik und so. Und das finde ich jetzt auch rückblickend als Erwachsener eigentlich spannend und auch gut, da irgendwie auch in einem Spannungsfeld aufgewachsen zu sein, das ein bisschen fernab von Kultur ist. Auch gerade jetzt gepaart mit der Musik, auch um zu verstehen, was muss man für Geschichten bringen, welche Geschichten interessieren Leute, die eben nicht in einem Stadttheater-Kontext oder so ins Theater gehen. Und ich glaube, dass das schon auch sehr, sehr hilfreich war und auch schön, ein bisschen mit der Heugabel in der Hand aufzuwachsen und auf dem Bauernhof und solche Geschichten, um einfach auch zu wissen, wo kommt man wirklich auch her.
6: Und was hat er herausgefunden? Was für Geschichten funktionieren auf der Musik in 1000 Meter Höhe mitten im Wald?
8: Ich glaube, was es braucht hier oben, aber generell auch im Freilichttheater, das sind Geschichten, die von Menschen erzählen, von Menschen mit Gefühlen. Ich glaube, Freilichttheater braucht ganz viel Emotion auf vielen Ebenen, weil der Raum so groß ist, braucht es irgendwie Geschichten, die dann durch die Emotion irgendwie in ein Bild gepackt werden können und dadurch dann das Herz beim Zuschauer berühren. Und zum anderen, glaube ich, eben auch braucht es irgendwas, das hier verankert ist. Also das merkt man auch am Spielplan, wenn wir Simon Gfeuer oder Jeremias Gotthelf oder solche Geschichten spielen. Das funktioniert gut, weil diese Geschichten hierher gehören. Und wenn wir etwas Wilderes machen, wie zum Beispiel bei Woody Allen, eine Midsommernacht-Sex-Komödie, das war damals bei Corona, das hat auch gut funktioniert, aber es war immer auch ein Fremdkörper in der Natur. Und das muss man dann irgendwie bedienen, das haben wir auch ganz bewusst bedient. Aber ich glaube, man muss Geschichten erzählen, die auch wirklich an diesem Ort hätten stattfinden können.
7: Ich habe nicht so viel von ihm gesehen, aber auf jeden Fall schon den Eindruck bekommen, dass Simon Burkhalter jetzt nicht einfach die blumete Trögli-Ästhetik bedient, also eine sichere Kugel da oben auf der Musik geschoben hat, sondern seinen Spielern und auch dem Publikum schon etwas zutraut. Eben Woody Allen oder Lola Blauer von Georg Kreisler hat er selbst auf der Musik gespielt vor ein paar Jahren als ein queerer Protagonist. Also da ist schon viel Lust am Ausprobieren, am Ausloten der Grenzen da. Und gleichzeitig hat Burkhalter eine große Liebe zu guter Unterhaltung.
8: Ich persönlich, ich liebe Musicals, ich liebe Unterhaltungstheater und Boulevard. Also wenn ich wählen könnte, würde ich vor allem Boulevardkomödien inszenieren, weil ich finde, das sind die Sachen, die einfach ganz viel Handwerk benötigen, viel Timing, Rhythmus, und das sind Geschichten, die immer belächelt werden. Und ich glaube aber eben, dass gerade Unterhaltung, diese leichte Unterhaltung, ganz, ganz viel Handwerk braucht, damit sie wirklich gut ist und funktioniert. Und das sehen viele Leute nicht. Und ich glaube, das ist aber gleichzeitig eben auch das Kompliment an eine ganz kommerzielle Musicalproduktion, dass die so locker leicht wirkt und so einfach, weil dann ist sie sehr gut gemacht.
6: Ich höre jetzt hier sehr viel Elan und Begeisterung. Warum hört er denn auf?
7: Ja, das eine ist, dass er einfach gute andere Gebote hat, also gefragt ist. Er geht also nicht im Groll oder weil er auf der Mosaik gescheitert ist. Im Gegenteil, er zieht weiter. Aber ich habe ihn natürlich schon auch auf diese Veränderungen in der Szene angesprochen. Und da sieht er durchaus, also wenn auch nicht eine Krise, Umbrüche, Veränderungen, zum Beispiel ein größeres Kulturangebot insgesamt, aber auch, wie sich unsere Wahrnehmungsgewohnheiten verändert haben. Und das natürlich auf dem Land wie in der Stadt.
8: Ich glaube, es gibt eine große Veränderung, weil wiederkehrende Veranstaltungen einfach ein Problem haben, dass sie immer wieder stattfinden. Und ich glaube, gesellschaftlich, man will immer neue Reize, was ja auch einfach so ist und was ja auch schön ist zum Teil. Aber dadurch haben diese Pop-up-Freilichttheater, glaube ich, bessere Chancen, dass es einfach einmalig ist. Es ist ein Sommer vor diesem Haus und dann ist es passé. Und wenn man es verpasst hat, hat man es verpasst. Das ist etwas, was ich glaube, was sich sehr stark verändern wird oder auch was ich auch schon spüre, dass es die wiederkehrenden Veranstaltungen einfach viel, viel schwieriger haben. Und ich glaube schon auch, dass sich auch die Art, wie man Geschichten erzählt oder erzählen muss, sehr, sehr stark verändert hat. Und da frage ich mich, wie lange Freilichttheater, so wie es zum Teil noch gemacht wird, da noch mithalten kann, weil man doch einfach auch als Zuschauer, man will schnellere Bilder, man will... Es braucht ein hohes Tempo, viele Szenenwechsel, Musik, von allem viel. Es reicht nicht mehr, glaube ich, beim Freilichttheater, auch wenn man ein Eventpublikum hat, sage ich jetzt mal, man kann nicht einen 10-minütigen Monolog einfach pur laufen lassen. Und ich glaube, das ist eine große Veränderung oder auch eine Herausforderung, wo ich finde, dann steht das Freilichttheater bevor.
7: Die Situation ist also durchaus komplex, also auch gesellschaftlich, sozial komplex. Mir scheint, Simon Burkhalter ist da schon eine Ausnahmeerscheinung in dieser Szene. Nicht nur, weil er noch so jung ist, das auch, sondern auch, weil ihn diese Grenzziehung zwischen Stadttheater, Oper, Musical, Freilichttheater eben gar nicht so interessieren. Eben, er ist ausgebildeter Opernsänger, praktiziert das auch, zum Beispiel bei den Bühnen Bern. Aber wenn wir von der Zukunft des Freilichttheaters reden, dann ist schon auch sehr interessant, dass viele, die diese Szene in den letzten Jahrzehnten geprägt haben, mittlerweile im Pensionsalter sind. Und das heißt, da steht ein Generationenwechsel auch an.
8: Also ich nehme insofern wahr, dass eine Generation sich ablöst, weil ich das große Glück hatte, mit eben dieser alten Generation Theater machen zu dürfen. Und das ist etwas, was mich dann manchmal sehr wehmütig auch macht, weil dann eben ganz viele gute Leute jetzt in Pension sind. Und auch wenn ich die anrufen finde, hättest du nicht Lust, wieder was zu machen oder mal eine Regie zu machen, wenn ich spiele? Und dann die anrufen, nein, ich bin jetzt in Pension und ich genieße das auch. Wo dann schon auch eben viel Handwerk irgendwie jetzt im Ruhestand ist. Und ich glaube, das ist der Wehmutstropfen, aber zum anderen kommen eben ganz neue auch nach, auch neue Ansichten. Und dadurch, glaube ich, wird es schon auch spannend, weil es ganz, ganz neue Ästhetiken auch gibt. Also ich glaube, so in 5 bis 10 Jahren wird sich da einiges auch verändern.
6: Das sagt Simon Burkhalter. Er leitet die Freilichtspiele Mosaik seit 10 Jahren. Dort hört er jetzt auf. Wie geht's denn für ihn weiter?
7: Ja, Burkhalter inszeniert dieses Jahr zum ersten Mal auch auf dem Ballenberg. Dort wird seit 1991 regelmäßig Theater gespielt, im Freien, mit Laien und Profis. Und das ist dann größenmäßig schon nochmal eine ganz andere Kiste.
6: Und da hat er sich ja dann wieder einen sehr besonderen Wirkungsort ausgesucht, das Landschaftstheater Ballenberg, das schon allein durch das Museum, die Anordnung dieser Bauernhäuser darin, die Spieche, aber auch das historische Handwerk, das vor Ort gepflegt wird, das hat ja eine ganz eigene Ausstrahlung.
7: Ja, und wenn wir vom Ballenberg reden und versuchen, hier den Begriff des Freilichttheaters zu definieren, da bringe ich gern noch einen weiteren Begriff ins Spiel, nämlich den des Landschaftstheaters. In der Schweiz hat ihn vor allem Louis Neve geprägt. Er hat mehrere Male am Ballenberg inszeniert, das erste Mal 1991 zum 700-Jahr-Jubiläum der Schweiz. Romeo und Julia auf dem Dorf, eine legendäre Inszenierung, ich habe sie leider nicht gesehen. Das Museum der Ballenberg wird dort zur Kulisse, ist eben Teil des Konzepts. Und auf dem Ballenberg wurden in den letzten Jahren, wie auch in anderen Freilichttheatern, immer wieder aktuelle Stücke inszeniert, die sich eben dann auch wieder mit dem lokalen verbunden haben. Dieses Jahr steht die Akte Ziebach auf dem Programm, extra für den Ballenberg geschrieben, eine wahre Geschichte. Sie geht ins 19. Jahrhundert zurück und erzählt vom Aufstieg und Fall von Peter Ziebach, der sein Ressort, das er für reiche Touristen aufgebaut hat, angezündet hat. Der Versicherungsbetrug ist dann aufgeflogen. Er wurde schlussendlich des Landes verwiesen. Und dieses Stück inszeniert dieses Jahr eben Simon Burkhalter. Die Premiere, die ist dann Anfang Juli.
6: Und auch hier wieder eine Geschichte, die zum Ort passt, die lokal verankert ist. Wir reden hier im Kulturplatz-Talk heute über das Schweizer Freilichttheater, das eine große Tradition hat und jeden Sommer an vielen kleineren und größeren Orten um das Publikum buhlt. Dagmar Walser, du hast schon erwähnt, dass in den letzten Jahren auch kommerzielle, spektakuläre Inszenierungen dazugekommen sind. Da gibt es ja auch noch diejenigen Orte, die sich mit dem Repertoire des Stadttheaters durchaus überschneiden. Du hast die Thuner Festspiele schon erwähnt. In der Ostschweizer Nachbarschaft auf der Bregenzer Seebühne läuft zum 80-Jahr-Jubiläum La Traviata. Und apropos Wasser und Theater, da gibt es natürlich auch noch die legendäre freie Truppe Karlskühne Gassenschau. Die gehören dann eigentlich auch dazu, wenn wir von Freilichttheater reden, oder?
7: Ja, auf jeden Fall. Und das ist dann auch gleich noch eine weitere Tradition oder Spur, wenn wir eben versuchen, dieses Freilichttheater so ein bisschen zu mappen. Und diese führt in die Anfänge der freien Szene zurück. Improvisation ist da ein wichtiges Stichwort. Ich erinnere mich noch, als ich zum ersten Mal eine Show von Karlskühne Gassenschau gesehen habe, war vermutlich Ende der 80er am Basler Rheinufer eine junge Gruppe Akrobaten, die Straßenkunst mit Geschichten erzählen verbunden haben. Mittlerweile, das ist schon angetönt, sind ihre Arbeiten große Spektakel. Sie haben im Steinbruch gespielt. Silo hieß eine ihrer sehr erfolgreichen Arbeiten. Derzeit spielen sie schon im dritten Jahr das Open-Air-Wasserspektakel Rezeption. Du hast wahrscheinlich darauf angespielt, eigentlich immer vor ausverkauften Rängen. Und sie haben den Generationenwechsel geschafft. Die Gründergeneration, Brigitte Mark, Paul Weinemann, die haben an eine jüngere Generation abgegeben. Max Merker und Matthias Schoch, die beiden inszenieren auch regelmäßig an Stadttheatern. Die machen also diese Gegenüberstellung Freilichttheater, Stadttheater auch nicht mit.
6: Und übrigens, bei Play SRF in der Sternstunde Kunst findet sich ein wirklich sehenswerter Dokumentarfilm über die Gassenschau, über die Anfänge, was sie eigentlich gewollt haben und wie wild diese wirklich angefangen haben. Also es zeigt sich, das Freilichttheater speist sich aus ganz verschiedenen Ansätzen. Und wo gibt es die zurzeit, die verschiedenen frischen Ansätze? Worauf bist du gestoßen bei deinen Recherchen, Dagmar?
7: Ich war letztes Wochenende in Waldenburg, Baselbiet. Dort hat der Regisseur Maximilian Hanisch ein Projekt gezeigt, das heißt Countryside 1. Auch er kommt eher aus der freien Szene und was er in Waldenburg gemacht hat, ist zweierlei. Einerseits gibt es einen Parcours durchs Dorf und die Landschaft, wo das Publikum Leuten aus dem Ort begegnet, also auch ortsspezifisches Theater, das von dem Leben und den Veränderungen der Landschaft erzählt. Dann haben Studierende aus Basel längere Zeit in Waldenburg gearbeitet und arbeiten zum Thema Landschaft gemacht, die jetzt ausgestellt sind. Und der zweite Teil ist eine Performance in einer ehemaligen Uhrenfabrik, die vom strukturellen Niedergang von Waldenburg erzählt. Also eigentlich erzählt Hanisch die Geschichte, aber eben auch Geschichten vom Ort, die er aufgestöbert, die er veranlasst hat und die dem Publikum den Kontext erfahrbar machen. Vor allem natürlich dem, das eben aus der Stadt kommt.
6: Und jetzt sind wir von den christlichen Festspielen im 19. Jahrhundert über traditionelle Freilichttheater und die Bedeutung von Gotthelf bis zu den performativen Spaziergängen in der Landschaft gelandet. So betrachtet, wenn man den Begriff so weit fasst, muss man sich tatsächlich keine Sorgen machen, scheint mir. Und dir?
7: Ich denke auch und ich glaube, dass gerade diese Vermittlungsposition eine entscheidende Rolle spielen kann. Das ist mir im Rahmen dieser Sendung auf jeden Fall nochmal so klar geworden. Freilichttheater vermittelt Geschichten, lokale, aber auch historische. Und diese gemeinsame Erfahrung vor Ort, in der Natur, dem Wetter ausgesetzt, das sind eben ja gemeinschaftsstiftende Erlebnisse, die zwar oft etwas Aufwand erfordern auf allen Seiten, sei es der Anfahrtsweg, sei es die viele Arbeit, die so eine Infrastruktur auch benötigt, aber das ist eben auch der Reiz dieser Theaterform und die, würde ich schon sagen, die hat Zukunft, gerade in ihrer Vielfältigkeit, was natürlich nicht heißt, dass es sich nicht lohnen könnte, gerade in ländlichen Gegenden dafür auch kulturpolitische, also förderpolitische Sicherheiten zu etablieren und auch den Generationenaustausch, also diese Generationenübergabe zu fördern.
5: Das die Einschätzung von Theaterredaktorin Dagmar Walser im Gespräch mit Barbara Peter. Gleich hier das nächste News-Update.

0: Die Nachrichten von SRF um 23 Uhr mit Marco Koller. Bundespräsident Guy Parmelin hat seine Fernsehansprache zum heutigen Nationalfeiertag in einer Fahnenfabrik im Kanton Luzern aufgezeichnet und er hat die Schweizer Fahne in seiner Rede als roten Faden benutzt. Ihm zufolge trägt die Einfachheit der Schweizer Fahne unschätzbare Werte in sich: Freiheit, Neutralität, Demokratie und den Willen, über Unterschiede hinweg vereint zu bleiben.
1: Wir sind stolz auf unsere Freiheit. Diese Freiheit ist aber nicht gratis. Sie muss immer wieder verdient und geschützt werden. Das gelingt nur mit Menschen, die dafür einen Beitrag leisten. Mit einer starken Wirtschaft, die Arbeitsplätze schafft, mit einer Landwirtschaft, die uns versorgt, mit guten Schulen und einer Berufsbildung, die unseren jungen Menschen Chancen eröffnet. Mit soliden Finanzen und einer Politik, die auch an die nächste Generation denkt.
0: Parmelin plädierte für eine weltoffene Schweiz, die aber nicht auf ihre Urteilsunabhängigkeit verzichtet. In einer unruhigen Welt dürfe die Fahne nicht zu einem Zeichen der Abschottung werden, sondern müsse ein Zeichen des Vertrauens bleiben, sagte Parmelin zum Schluss. 50.000 bis 60.000 Personen sollen es gewesen sein, die innerhalb kurzer Zeit von Marokko nach Ceuta gelangt sind, vor allem über das Meer, schwimmend. Mindestens 67 Menschen kamen bei der Überquerung ums Leben. Unterdessen sind offenbar fast alle Migranten wieder nach Marokko zurückgekehrt, denn in Ceuta habe es weder Essen noch Trinken noch Schutz gegeben, sagte einer der Migranten gegenüber Medienschaffenden. Auch SRF-Korrespondent Markus Bönisch in Ceuta bestätigt das, er schränkt aber ein:
2: In den Stadtteilen, da sollen und da sind noch mehr von ihnen unterwegs. Und obwohl die Armee und obwohl die Polizei auch hinter ihnen her ist, um sie eben über die Grenze zu drängen, sie zu überzeugen, Ceuta wieder zu verlassen, sorgt genau diese Präsenz dafür, dass sich viele Bewohnerinnen und Bewohner hier nach wie vor unsicher fühlen und dass sich auch das eben darin manifestiert, dass viele Geschäfte gerade außerhalb des eigentlichen Stadtzentrums weiter geschlossen waren heute.
0: Sagte SRF-Korrespondent Markus Bönisch in der Tagesschau. Die Innenminister der EU-Mitgliedstaaten treffen sich am Dienstag zu einer Sondervideokonferenz zu diesem Thema. 22 europäische Staats- und Regierungschefinnen und Chefs hatten das Treffen gefordert. Sie kritisieren die spanische Migrationspolitik. Dann noch zum Fußball. In der zweiten Runde der Super League hat Meister Thun gegen die Young Boys verloren mit 0:6. Basel hat gegen Lausanne Sport mit 0:1 verloren und Zürich hat gegen Servette Genf mit 2:1 gewonnen. Der Blick aufs Wetter noch. Im Norden ist es morgen meist sonnig, im Süden hat es ab und zu dichtere Wolken. Dazu gibt es 30 bis lokal 33 Grad. Das waren Nachrichten von Radio SRF, verantwortlich Simon Richle.
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6: Der israelische Premierminister Benjamin Netanyahu als Arzt, computergeneriert. Im weißen Kittel mit Stethoskop tritt er in diesem KI-Video auf. Die Patienten sind drei landesweit bekannte Journalisten und scharfe Kritiker des Premiers. Der eine hat die Korruptionsaffären aufgedeckt, wegen derer der Premier vor Gericht steht. Auch der zweite bezichtigte Netanyahu der Misswirtschaft. Der dritte hat über schwerste sexuelle Folter an einem palästinensischen Gefangenen berichtet. Netanyahu spricht von Obsessionen, Angstzuständen und Negativismus. Zum Glück gibt es eine Kur, sagt Dr. Netanyahu im Video. Schaltet den Fernseher aus. Netanyahus Medienleute haben sich das ausgedacht. Es ist die Imitation eines KI-Videos des US-Präsidenten, in dem ein Dr. Trump seine Kritiker heilt. Es ist Wahlkampf in Israel. Im Oktober werden ein neues Parlament und eine neue Regierung gewählt. Nach 4 Jahren unter der radikalsten Regierung seit der Staatsgründung fürchten viele Israeli um die Zukunft ihres Landes als demokratischer Rechtsstaat. Auch die Rolle der Medien steht zur Debatte. Medien, von denen Netanyahu behauptet, sie hätten sich gegen ihn und seine Anhänger verschworen. Doch es gibt einen Fernsehsender, der sich stramm rechts positioniert und Netanyahu treu zur Seite steht. Das ist die Sommerausgabe von «International» über Israels Kanal 14. Ich bin Anna Drechsel. Die Studios von Kanal 14 befinden sich in einem Außenquartier von Modi'in, einer Stadt auf halber Strecke zwischen Jerusalem und Tel Aviv. Irit Linur holt mich am Empfang ab, eine Veteranin des israelischen Journalismus, wie sie selber sagt. Linur ist politische Kommentatorin beim Sender, Mitte 60, trägt die braunen Haare zum Dutt hochgesteckt, dunkle Brille, eleganter grauer Anzug. In der Garderobe zwischen Kleiderständern und Schminkspiegeln finden wir Platz für ein Gespräch über die abendliche Polit-Talkshow «Hapatriotim – Die Patrioten», in der Linur auch an diesem Abend mit ihren 6 Mitpanelisten die israelische Politik sezieren wird.
7: «Hapatriotim is a very, I think it is 10 or 12 years old. We started small, the whole channel.»
8: Die Sendung gibt es seit 10, 12 Jahren. Wir haben klein angefangen. Lange kannte uns niemand, nur unsere Konkurrenz. Und die hasste uns.
6: Die Konkurrenz, das sind vor allem der öffentlich-rechtliche Kanal 11 und die kommerziellen Sender 12 und 13.
7: We didn't have any ratings.
8: Wir hatten kaum Einschaltquoten. Die linken Medien machten sich über uns lustig.
6: Und dann änderte sich alles. Die Wahlen vor 4 Jahren brachten eine ultrarechte Regierung ans Ruder, deren Versuche, die israelische Justiz nach ihren Vorstellungen umzubauen, führten Anfang 2023 zu Massenprotesten.
7: I think two things happened at once during the protest against the judicial reform. The mainstream media went nuts.
8: Es passierten zwei Dinge gleichzeitig. Die Mainstream-Medien drehten durch. Sie verkauften ihren Zuschauern das Horrorszenario, Israel werde zur Diktatur. Das grenzte an eine Massenpsychose. Und zur selben Zeit investierten die Besitzer in den Sender. Wir wurden besser und professioneller.
7: And the public began, I think, became fed up. From the dictatorship, dictatorship, dictatorship, dictatorship. End of democracy, and all the lunatics.
8: Das Publikum hatte genug von diesem Geschwätz über Diktatur und das Ende der Demokratie. Genug von all den Verrückten, die die Proteste organisierten. Das war einfach widerlich.
7: It was disgusting. And then we had a bump in the rating. We had very modest rating until then.
6: Die Einschaltquoten stiegen. Der Sender ist nun die Nummer 2 hinter Kanal 12. Kritiker sagen, die Sendung «Die Patrioten» sei Benjamin Netanyahus Sprachrohr.
7: His mouthpiece? It's ridiculous. It's infantile.
6: Irit Linur winkt ab. Lächerlich sei der Vorwurf, infantil. Sie sei rechts und habe Netanyahu gewählt, weil sie an seine Politik glaube, wie 1 Million andere Israeli auch. Die altgediente Journalistin und Autorin Irit Linur war früher eine Linke. Sie habe aus ihren Irrtümern gelernt, sagt sie. Wie ein Chamäleon, das sich seiner natürlichen Umgebung anpasst und die Hautfarbe wechselt, so passt sich auch ein fiktiver Journalist der politischen Landschaft an. Chamäleon heißt der Roman des Schriftstellers und Rechtsanwalts Yishai Sarit. Ich treffe ihn in Tel Aviv zum Gespräch auf einer Parkbank an einer Straße unter schattenspendenden Bäumen.
9: It's the story of a guy called Shai Tamoz, who is 50 something. He also lives here in Tel Aviv. And he used to be a little bit of a star as a journalist during the 1990s.
10: Es ist die Geschichte von Shai Tamuz, einem Mann um die 50 aus Tel Aviv. In den 90er Jahren war Shai ein Starjournalist im Mitte-Links-Milieu, ein gefragter Kommentator, auch am Fernsehen. Aber im Zuge des Niedergangs des Printjournalismus gerät er in Vergessenheit. Seine Artikel interessieren keinen. Seine Frau liebt ihn nicht mehr. Genügend Geld verdient er auch nicht.
9: His wife doesn't love him very much anymore. He doesn't earn enough money, so he's life is actually in shambles and he's looking for a way to reinvent himself.
6: Das Leben der Romanfigur, ein Trümmerhaufen. Shai Tammuz will sich selber neu erfinden und seinen größten Wunsch realisieren, wieder im Fernsehen aufzutreten. Wie ihm das gelingt? Durch Anpassung, wie ein Chamäleon eben.
9: He understands that something is happening. Something is happening in Israel's politics. Something happens socially.
10: Er versteht, dass sich etwas verschoben hat in Israels Politik und Gesellschaft. Die Menschen wenden sich scharf nach rechts, werden nationalistischer. Will er ein mediales Comeback, muss er sich anpassen. Und es eröffnet sich tatsächlich eine Chance. Ich hoffe, Sie lesen das im Buch nach. Shai wird ins Studio des patriotischen Senders eingeladen. Als Vorlage diente mir Kanal 14. Der Sender ist sehr militant gegen Linke, gegen die alten Eliten im Land.
9: Very aggressive against the left, against the old elites, as they are called here in Israel.
6: Shai Tammuz, der vergessene Journalist, erkämpft sich wieder einen Platz im Fernsehen, lässt sich von einem rechtsextremen Minister instrumentalisieren, wird radikaler, lügt, hetzt und wird vulgär.
9: How would they say it? Even before he didn't have those very strong opinions about everything, about anything.
10: Er war kein Mann der Überzeugungen. Aber früher, in den 90er Jahren, war es noch modisch, links zu sein und den Friedensprozess mit den Palästinensern zu unterstützen. Jetzt nicht mehr. Es gibt nur noch wenige Linke in Israel. Also ist es ziemlich einfach für Shai, die Seite zu wechseln.
9: So it's quite easy for him to switch to the other side.
6: Der Schriftsteller ist ein präziser Beobachter der israelischen Gesellschaft und Politik. 9 Romane hat der 61-jährige Anwalt bisher veröffentlicht. Schreiben ist seine Nebenbeschäftigung und für die ist er mehrfach ausgezeichnet worden. Im Gegensatz zu seiner Romanfigur Shai Tammuz steht Sarit zu seinen Überzeugungen. So hat er etwa eine Petition unterzeichnet, die ein Ende der Gewalt gegenüber den Bewohnerinnen und Bewohnern Gazas fordert. Dennoch begegnet Sarit seiner Romanfigur mit Empathie.
9: Yeah, he's an opportunist.
10: Ja, er ist ein Opportunist, aber ich hasse ihn nicht. Ich verstehe es.
9: I don't hate him. I mean, I feel empathy for him. I understand it.
6: Auf Hebräisch heißt Yishai Sarits Roman Ha-Panelist, der Panelist, der in der ultrarechten Talkshow auftritt. Das reale Vorbild für die Polizsendung Ha-Patriotim, die Patrioten von Kanal 14, die Sendung, in der Irit Linur regelmäßig auftritt. Gegen Moderatoren, Panelisten und den Kanal sind mehrere Petitionen vor dem obersten Gerichtshof hängig. Nebst Hetze gegen die Justiz, Richter und die Generalstaatsanwältin geht es auch um Anstiftung zu Genozid und Verbrechen gegen die Menschlichkeit, wegen Aussagen wie diesen aus den Wochen und Monaten nach dem Hamas-Massaker vom 7. Oktober 2023.
10: Wir hätten gleich am ersten Tag 100.000 bis 150.000 Palästinenser töten sollen. Dann wäre Ruhe gewesen. Wir müssen Gaza abbrennen oder den Fischen zum Fraß vorwerfen. Das Zivilisierteste, was wir tun können, ist alles auszulöschen, was sich dort bewegt. Wir brennen das Dorf nicht nieder, wir tilgen es von der Landkarte. Darf ich das sagen?
6: In der Garderobe von Kanal 14 spreche ich Irit Linur darauf an.
11: Like incitement to genocide, I think was the petition.
7: Genocide?
11: That's what the petition says, yeah.
7: Oh, well. Oh, really? Well, good for them. Good for them. I like science fiction too.
6: Sie nimmt die Petitionen nicht ernst. Ich mag Science Fiction, sagt sie dazu nur. Früher habe sie gedacht, im Konflikt mit den Palästinensern gehe es um Land, doch inzwischen verstehe sie, dass es ein Religionskrieg sei. Was mit den Zivilistinnen und Zivilisten in Gaza passiert, ist ihr egal, sagt Linur. Für sie ist der Erfolg der TV-Sendung «Die Patrioten» eine Genugtuung.
7: They were the majority and no one spoke for them. They were ridiculed. I was ridiculed.
8: Die Rechten waren in der Mehrheit, aber niemand sprach für sie. Man machte sich lustig über sie, auch über mich. Wir wurden beschimpft. Hier erhalten die Anhänger der Rechten endlich Raum zum Atmen.
6: Kanal 14 als Stimme der Mehrheit, die von den restlichen Medien missachtet wird. Wie beurteilt das Anna Zaragusti, die in der israelischen Journalistengewerkschaft für Pressefreiheit zuständig ist? Ich besuche sie zum Gespräch in ihrem luftigen Wohnzimmer in Tel Aviv.
12: So this is, you know, the exact message coming from the playbook of the populist.
6: Diese Botschaft entstamme dem Handbuch der Populisten, sagt Zaragusti, die als Fotografin, Print- und Fernsehjournalistin gearbeitet hat.
8: Netanyahu ist Premierminister seit 1996, mit Unterbrüchen. Wie können Sie behaupten, dass Sie an den Rand gedrängt werden? Sie sind die Regierung.
6: Zaragusti stellt die Diskussion in einen größeren, internationalen Zusammenhang.
12: They love to say that they are majority and they love to say that we, kind of the liberals who believe in democracy.
8: Die Anhänger der Regierung behaupten gerne, dass sie die Mehrheit sind und dass wir, die Liberalen, die an die Demokratie glauben, dass wir die korrupte Elite sind, der sogenannte tiefe Staat, der die Behörden unterwandert hat. Das ist lächerlich. Genau das Gleiche sagen Populisten wie Orban in Ungarn, der indische Premierminister Modi, Brasiliens Bolsonaro, und natürlich US-Präsident Trump und seine MAGA-Anhänger. Aber eine Mehrheit sind sie trotzdem nicht.
12: Of course, Trump. All the MAGA people in the US are saying the same things. I mean, of course, but they're not the majority.
6: Anna Zaragusti weist darauf hin, wie knapp diese ultrarechte Regierungskoalition gewählt wurde. Laut Umfragen steht längst keine Mehrheit der Bevölkerung mehr hinter ihr. Die erfahrene Journalistin spricht dem Rechtsaußenkanal ab, seriösen Journalismus zu betreiben. Es würden Lügen, Fake News und Verschwörungstheorien verbreitet.
12: The host, Yonon Magal, puts a slide at the beginning of the show that it's a satire show.
8: Der Moderator blendet zu Beginn der Patrioten jeweils eine Art Disclaimer ein. Das ist eine Satire-Show. So will er Verleumdungsklagen abwenden. Er kann dann immer behaupten, er habe es nicht ernst gemeint, wenn er lügt oder eine Verschwörungstheorie erzählt.
12: The definition of satire.
6: Ähnlich operieren auch einige Stars des US-Senders Fox News, wie etwa Sean Hannity. Er sagt von sich selber, er sei kein Journalist, sondern ein Talkshow-Host. Wobei Kanal 14 nicht der einzige israelische Sender sei, der seine Diskussionssendungen mit extremen Stimmen fülle.
12: I mean, it's your brain.
6: Es frisst dein Hirn auf, sagt Zaragusti. Auch Yishai Sarit sagt, die israelische Medienwelt sei zu einem Zirkus verkommen, in dem Politclowns immer radikalere Dinge von sich geben. Wie seine Romanfigur Shai Tammuz, der zum rechten Phrasendrescher wird. Tammuz ist zwar fiktiv, aber der Realität nachempfunden.
9: Yeah, you see, in Channel 14, you see quite a lot of them.
10: Gerade bei Kanal 14 gibt es so einige, deren Karrieren stockten und die sich neu erfinden wollten. Es gab da ein paar lustige Szenen. Einige dachten, ich hätte über sie geschrieben. Sie fühlten sich angesprochen, hatten aber nicht einmal das Buch gelesen. Ich musste ihnen erklären, dass ich nicht 2-3 Jahre investiert habe, um ihre Biografie zu schreiben. Bei allem Respekt, ihr seid nicht interessant genug.
6: Yishai Sarits Romanfigur hat den Sprung zurück in den Medienzirkus geschafft und dabei ein Stück seiner Seele verkauft. Irit Linur dagegen sagt, sie habe aus politischer Einsicht ins Lager des Premierministers gewechselt. Doch welche Zukunft der reale Kanal 14 hat, ist offen. Die Umfragen sagen der Regierung Netanyahu eine Niederlage voraus. Der jetzige Kommunikationsminister hat kürzlich ein Gesetz durchgepeitscht, das die Unabhängigkeit von Radio und Fernsehen stark einschränkt. Das oberste Gericht hat die Umsetzung des Gesetzes aber blockiert. Und die linke Partei, die Demokraten, schloss den Sender von ihrem Parteitag Mitte Juli aus. Kanal 14 betreibe Regierungspropaganda, nicht Journalismus. Das kümmert Irit Linur zum Zeitpunkt unseres Gesprächs noch herzlich wenig. Die Show geht weiter.
7: And now, now it's 10 minutes to the show and I probably have to get in the studio.
6: Die Kommentatorin macht sich auf ins Studio. Für die nächste Ausgabe der Diskussionssendung «Die Patrioten».
4: 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Wie sie auf dieses Thema gekommen ist, das erzählt Anna Drechsel nun im Gespräch mit Monika Buser.
6: Ja, es hat eigentlich angefangen mit einem Literaturtipp. Ein Kollege von mir, der Produzent war von Sendung «Echo der Zeit», ist zu mir gekommen und gesagt, hey, ich habe ein super spannendes Buch gelesen von einem israelischen Schriftsteller, der heisst Yishai Sarid und das Buch heisst «Chamäleon». Das ist die Geschichte von einem Journalist, der seine Seele verkauft, nur damit er ans Fernsehen kann. Lies doch das Buch mal und wenn du das nächste Mal nach Israel reist, tust du ihn vielleicht interviewen. Und dann habe ich das Buch angefangen zu lesen und habe gemerkt, okay, das ist zwar eine fiktive Geschichte, aber es geht um einen Fernsehkanal, den es tatsächlich auch gibt, den Kanal 14. Und dann habe ich gedacht, anstatt dass ich nur mit dem Schriftsteller rede, wäre es eigentlich noch spannend, wenn ich diesen Fernsehsender auch noch könnte besuchen könnte und vielleicht mit einem Journalist oder einer Journalistin reden, die dort arbeitet.
13: Was ist jetzt speziell an diesem Kanal 14? Also wieso ist dieser Sender die Vorlage für einen Roman?
6: In Israel sagen viele Journalistinnen und Journalisten, der Kanal 14 mache nicht Journalismus, das sei reine Propaganda für den Premierminister Netanyahu. Sie unterstützen eigentlich immer die Haltung des Premier und der Regierung. Und sie beteiligen sich manchmal auch an Hetzkampagnen gegen politische Finden des Premierministers, also zum Beispiel gegen andere kritische Journalisten und Journalistinnen oder auch gegen die Justiz, gegen die oberste Staatsanwältin. Und die Sendung, eben, was besonders darum geht in diesem Buch, «Ha Patriotim», «Die Patrioten» heisst die Sendung, das hat mich auch ein bisschen erinnert an die USA, an Fox News oder One America Network. An die Sender, wo man eigentlich auch sagt, was die machen, ist mehr so ein bisschen, sie sind ein Sprachrohr für einen Präsidenten, Donald Trump, und machen Regierungspropaganda. Und etwas ganz Ähnliches sieht man eben auch von diesem Kanal 14.
13: Schauen wir vielleicht doch allgemein so auf das Mediensystem in Israel. Ist das ähnlich wie in der Schweiz? Also gibt es dort auch so ein öffentlich-rechtliches Medienhaus oder gibt es da viel private? Oder wie muss man sich das vorstellen?
6: Ja, es ist ein bisschen ähnlich wie in der Schweiz. Es gibt eine öffentlich-rechtliche Rundfunkanstalt, die Israeli Public Broadcasting Corporation. Und die ist wie bei uns auch mehrsprachig. Also es gibt zwei Sender, die auf Hebräisch senden und einen auf Arabisch. Nachher gibt es noch ein Parlamentsfernsehen, die einfach die Sitzungen vom Parlament übertragen. Und nachher gibt es nebenan noch eine ganze Reihe von privaten Sendern. Und der meist geschaute Sender ist wirklich ein privater. Das ist der Kanal 12, dann gibt es noch das 13. Ein 14. Und allgemein muss man sagen, dass das Fernsehen in Israel eigentlich immer noch sehr, sehr ein wichtiges Medium ist. Beim Radio ist es ein bisschen ähnlich. Dort gibt es öffentlich-rechtliche Sender und private. Und etwas ganz Spezielles ist der Armeesender. Der wird tatsächlich von der israelischen Armee betrieben. Auf Hebräisch heisst der Sender Galei Zahal oder Galatz abgekürzt. Und der Sender ist bekannt dafür, dass er sehr, sehr guten, kritischen Politjournalismus macht. Und zwar so kritisch, dass die jetzige Regierung den Sender eigentlich schliessen wollte. Die haben gefunden, das gehe nicht, was die machen, das sei nicht zeitgemäss und trägt sogar den Interessen der Armee Schaden. Und die wollten den Sender eigentlich zutun. Und soviel ich weiss, hat das aber nicht geklappt, weil der Sender ist wirklich sehr gut verankert und sehr beliebt. Und es hat einen Aufschrei gegeben und soviel ich weiss, sendet er jetzt noch.
13: Jetzt bist du für die internationale Sendung bei einer Ausgabe von einer Talkshow dabei gewesen. Wie hast du das dort erlebt?
6: Also mir hat zuerst erstaunt, wie klein das Studio ist. Es hat nur Platz für etwa 30 oder 40 Leute, die da in den Zuschauerrängen gesessen sind. Auf dem Panel selber, da hat es einen Moderator gegeben und 6 Diskussionsteilnehmer. Und die sind sich eigentlich alle einig gewesen. Die haben die gleiche politische Haltung vertreten. Bis auf einen, es war ein Vertreter von der Linken dabei gewesen. Und der hat dann ziemlich auf das Dach bekommen von den anderen. Dann ist es recht heiß zu und her gegangen. Aber allgemein war es eiskalt gewesen. Also ich weiß nicht, ob das immer so ist. Ich bin ja mehr im Radiostudio als im Fernsehstudio unterwegs. Ich weiß nicht, ob es immer so kalt ist im Fernsehen. Aber ich habe es recht unangenehm kühl gefunden, grundsätzlich. Aber ich möchte schon nochmal betonen, das ist wirklich der äußerst rechte Rand von der israelischen Politlandschaft. In den Monaten nach dem Massaker von der Hamas vom 7. Oktober 2023 ist es dort so extrem zu und her gegangen in dieser Diskussionssendung. Also da haben die Leute wirklich gesagt, man muss jetzt den Gazastreifen am Erdboden gleich machen, man muss Zehntausende oder sogar Hunderttausende Palästinenser umbringen. Und das ist so krass gewesen, dass wirklich auch international darüber berichtet worden ist. Und in Israel selber hat es auch Leute gegeben, die gesagt haben, das geht nicht. Da werden Grenzen von dem, was man darf sagen darf, überschritten. Und es hat mehrere Petitionen wegen dieser, wie sie gesagt haben, genozidalen Sprache, die sie eingereicht wurden vor dem obersten Gerichtshof.
13: Kommen wir doch zu dieser freien Meinungsäußerung. Israel rühmt sich ja auch immer wieder für seine lebendige Medienlandschaft. Wie frei ist denn die Meinungsäußerung? Ist das gewährleistet?
6: Also man muss es ein bisschen differenziert anschauen. Es gibt tatsächlich sehr viele verschiedene Publikationen für alle verschiedenen Segmente der israelischen Gesellschaft, von links aussen bis rechts aussen, für die Ultraorthodoxen. Und es ist wirklich eine sehr lebendige Medienszene grundsätzlich. Viele sind sehr regierungskritisch, wie ich schon gesagt habe. Aber es gibt eine sehr strenge Militärzensur. Also alle Informationen über Militäraktionen oder so, die müssen zuerst vom Militärzensor abgesegnet werden. Ein anderes Thema, das ich finde, muss man ein bisschen kritisch anschauen, sind die sozialen Medien. Die werden ziemlich genau überwacht und nach dem 7. Oktober 2023 ist es für palästinensische Bürgerinnen und Bürger in Israel sehr schwierig geworden, zum Beispiel auf Facebook ihre Meinung zu schreiben. Also es hat verschiedene Fälle gegeben von Leuten, die geschrieben haben, wie sie mitfühlen mit den Leuten in Gaza, wie sie traurig sind. Und es hat tatsächlich mehrere Fälle gegeben von Leuten, die wegen dem sie verhaftet wurden, was sie auf Facebook geschrieben haben. Und ja, bei der Berichterstattung über den Gaza-Krieg ganz allgemein hat es sehr, sehr viel Selbstzensur gegeben bei den Medien.
13: Was heisst das genau?
6: Also die Medien schauen Premier und seine Regierungsmannschaft genau auf die Finger. Aber wenn es um den Gaza-Krieg ging, da hat es ein riesiges Tabu gegeben. Die Medien haben sehr, sehr stark fokussiert auf das Schicksal der Opfer vom Massaker am 7. Oktober und auf die Geiseln, die lange gefangen gehalten wurden in Gaza. Und es ist ein Stück weit auch verständlich, weil der Schock und das Trauma in der israelischen Gesellschaft nach dem 7. Oktober war riesig und ist es eigentlich immer noch. Aber es hat nur sehr, sehr wenige Medien gegeben, die auch konsequent über das Elend auf der palästinensischen, auf der anderen Seite haben berichtet, über das Schicksal der Leute dort und das, was die Bombardierungen von der israelischen Armee dort angerichtet hat. Und der Schrift

0: dass es viele Journalistinnen und Journalisten hat. Und viele Israelis sind auch total freundlich und offen und reden und erzählen viel. Etwas, was ich immer wieder seit vielen Jahren erleben und hören, ist so die Haltung, du kommst nicht von hier, kommst daher, redest mit uns, aber wenn du nicht hier lebst und unsere Sprache beherrschst und nicht voll hier integriert bist, dann kannst du eigentlich gar nicht beurteilen, was hier abgeht und solltest eigentlich auch gar nicht darüber berichten. Das hat mir auch die Journalistin vom Kanal 14 ziemlich gerade raus so gesagt, als ich mit ihr geredet habe. Das ist die israelische Seite und bei den Palästinenserinnen und Palästinensern ist es ein bisschen anders. Wenn sie dort viel erleben, also wenn ich im besetzten Westjordanland mit Leuten rede über Gewalt, die sie erfahren, von Seiten der Siedler oder der Armee, dann sagen sie aber, ja, ich rede schon mit dir, ich kann dir das schon erzählen, aber es bringt uns ja gar nichts. Also sie haben so die Hoffnung, dass die Medienberichterstattung etwas an ihrer schwierigen Situation ändern. Und nachher sind sie recht, eigentlich enttäuscht, wenn das nicht so ist. Das ist so ein bisschen die Idee, dass die Medien etwas aktiv verändern können an der Realität, und das ist ja oft nicht der Fall.
1: Anna Drechsel im Gespräch mit Monika Buse. Und hier auf SRF4 News geht es gleich weiter mit dem nächsten News-Update.

0: Die Nachrichten von SRF von 23.30 Uhr mit Marco Koller. Bundespräsident Guy Parmelin hat seine Fernsehansprache zum heutigen Nationalfeiertag in einer Fahnenfabrik im Kanton Luzern aufgezeichnet und er hat die Schweizer Fahne in seiner Rede als roten Faden benutzt. Ihm zufolge trägt die scheinbare Einfachheit der Schweizer Fahne unschätzbare Werte in sich: Freiheit, Neutralität, Demokratie und den Willen, über Unterschiede hinweg vereint zu bleiben.
1: Wir sind stolz auf unsere Freiheit. Diese Freiheit ist aber nicht gratis. Sie muss immer wieder verdient und geschützt werden. Das gelingt nur mit Menschen, die dafür einen Beitrag leisten. Mit einer starken Wirtschaft, die Arbeitsplätze schafft, mit einer Landwirtschaft, die uns versorgt, mit guten Schulen und einer Berufsbildung, die unseren jungen Menschen Chancen eröffnen. Mit soliden Finanzen und einer Politik, die auch an die nächste Generation denkt.
0: Parmelin plädierte für eine weltoffene Schweiz, die aber nicht auf ihre Urteilsunabhängigkeit verzichtet. In einer unruhigen Welt dürfe die Fahne nicht zu einem Zeichen der Abschottung werden, sondern müsse ein Zeichen des Vertrauens bleiben, sagte Parmelin zum Schluss. 50.000 bis 60.000 Personen sollen es gewesen sein, die innerhalb kurzer Zeit von Marokko nach Ceuta gelangt sind, vor allem über das Meer, schwimmend. Mindestens 67 Menschen kamen bei der Überquerung ums Leben. Unterdessen sind offenbar fast alle Migranten wieder nach Marokko zurückgekehrt, denn in Ceuta habe es weder Essen noch Trinken noch Schutz gegeben, sagte einer der Migranten gegenüber Medienschaffenden. Auch SRF-Korrespondent Markus Bönisch in Ceuta bestätigt das. Er schränkt aber ein:
2: In den Stadtteilen, da sollen und da sind noch mehr von ihnen unterwegs. Und obwohl die Armee und obwohl die Polizei auch hinter ihnen her ist, um sie eben über die Grenze zu drängen, sie zu überzeugen, Ceuta wieder zu verlassen, sorgt genau diese Präsenz dafür, dass sich viele Bewohnerinnen und Bewohner hier nach wie vor unsicher fühlen. Und dass sich auch das eben darin manifestiert, dass viele Geschäfte gerade außerhalb des eigentlichen Stadtzentrums weiter geschlossen waren heute.
0: Sagte Markus Bönisch in der Tagesschau. Die Innenminister der EU-Mitgliedstaaten treffen sich am Dienstag zu einer Sondervideokonferenz zu dem Thema. 22 europäische Staats- und Regierungschefinnen und Chefs hatten das Treffen gefordert. Sie kritisieren die spanische Migrationspolitik. Dann noch Fußball. In der zweiten Runde der Super League hat Meister Thun gegen die Young Boys verloren, und zwar mit 0:6. Basel hat gegen Lausanne Sport mit 0:1 verloren und Zürich hat gegen Servette Genf gewonnen mit 2:1. Das Wetter: im Norden ist es morgen meist sonnig, im Süden hat es ab und zu

0: dichtere Wolken, dazu gibt es 30 bis lokal 33 Grad. Das waren Nachrichten von Radio SRF, verantwortlich Simon Richle.
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2: Einen Karrierewechsel vollziehen. Jetzt während der Sommerferien kann man sich ja mal solche Gedanken machen. Im Podcast News Plus vom Donnerstag ist ein Job Thema, der gerade weltweit ausgeschrieben ist und der auch ziemlich einmalig ist.
3: Wer auf Jobsuche ist und die Inserate durchklickt, sieht ja so einiges. Produktionsmitarbeiterin, IT-Spezialist, Innendienstmitarbeiterin oder UNO-Generalsekretär. Als UNO-Generalsekretärin vermitteln sie in Kriegen und Krisen. Sie verhandeln mit Großmächten und schmieden Kompromisse. Sie müssen belastbar sein und es sollte ihnen keine Probleme bereiten, Verantwortung für die Weltbevölkerung zu tragen. Pensum mindestens 100%. In etwa so könnte das Jobinserat tönen für die Nachfolge von UNO-Generalsekretär Antonio Guterres. Wer will die UNO in der aktuellen Krise übernehmen und ist da überhaupt noch irgendwas zu retten? Schön, hört ihr News Plus. Ich bin Dominik Brandt.

0: Stellenantritt ist der 1. Januar 2027. Dann geht's los für die neue Chefin oder den neuen Chef der UNO. Bis dahin muss jemand gewählt werden. Und in der Hand hat es in erster Linie der Sicherheitsrat, das mächtigste Gremium der UNO. Heute findet die erste Testabstimmung statt. Das heißt, es wird mal geschaut, wer Chancen haben könnte und vor allem, wer nicht in Frage kommt. Die fünf Großen, China, Frankreich, Russland, das Vereinigte Königreich und die USA, sind Vetomächte. Das heißt, sagt eine davon Nein zu einer Person, ist die schon mal weg. Man darf es sich also nicht mit den Vetomächten verscherzen. Aber das ist bei weitem nicht die einzige Voraussetzung für die neue Person an der Spitze. Bei SRF beschäftigt sich Fredrik Steiger intensiv mit allem, was mit der UNO zu tun hat. Ich habe ihn gefragt, was die UNO-Generalsekretärin, der Generalsekretär, denn können muss.
1: Nun, idealerweise alles. Denn das Amt ist extrem breit aufgestellt. Es gibt verschiedene Rollen. Einer der besten UNO-Experten, Richard Gowan von der International Crisis Group, hat gerade diese Tage einen Aufsatz publiziert, wo er von 7 Rollen des UNO-Generalsekretärs spricht. Er ist Chefadministrator und damit Chef über 35.000 Angestellte rund um die Welt verteilt. Er muss Vermittler sein, er ist Außenminister und Kommunikator, er ist Reformer, er ist das Gewissen der UNO und er sollte auch noch ein Visionär sein.
0: Das alles zu erfüllen, das sei wohl aber nicht möglich. Keiner der bisherigen UNO-Generalsekretäre habe dies geschafft, sagt Fredrik Steiger. Bei so vielen Aufgaben aufs Mal, gibt's da überhaupt sowas wie einen Alltag?
1: Es gibt wenig Routine, fast jeder Tag ist anders. Zunächst fast die Hälfte seiner Zeit verbringt ein UNO-Generalsekretär auf Reisen rund um die Welt. Derzeit ist Antonio Guterres in Zypern. Er besucht UNO-Missionen, UNO-Operationen, Blauhelmtruppen, er macht Regierungsbesuche, ist an Gipfeltreffen präsent. Und während der Eröffnung der UNO-Generaldebatte im November macht er 5 Tage lang auch sogenanntes Speed-Dating. Also er empfängt innerhalb von 5 Tagen etwa 150 Staats- und Regierungschefs in 15-Minuten-Sequenzen. Das beginnt dann jeweils morgens um 8 und endet abends um 11. All das gehört zu seinem Stellenprofil.
0: Ein gutes Bild, das Speed-Dating-Leben des UNO-Chefs. Antonio Guterres ist seit fast 10 Jahren und 2 Amtszeiten das Gesicht der UNO. Und in meinem Job als Nachrichtenredaktor bei SRF ist er mir immer wieder begegnet. Und in den allermeisten Fällen hat er gewarnt, gemahnt, kritisiert. Erfreulich waren die Themen, zu denen er sprach, selten.
2: Every day this war continues, human suffering grows.
0: Mit jedem Tag des Kriegs wachse das menschliche Leid.
2: For the first time in decades, the number of nuclear warheads is on the rise.
0: Zum ersten Mal seit Jahrzehnten steige die Zahl atomarer Waffen.
2: I appeal to the parties. Open the strait.
0: Öffnet die Straße von Hormuz und lasst die globale Wirtschaft atmen.
2: Let the global economy breathe.
0: Und erzählt in Sachen Klimawandel auf uns alle.
2: I count on you all to make this a reality and I thank you.
0: Das tönt jetzt nicht gerade nach einem Arbeitsleben voller Freude und guter Laune. Aber klar, das Amt an der Spitze der UNO ist spannend und voller Prestige. Es gibt gleich mehrere Interessierte. Nach 10 Jahren mit dem Portugiesen Guterres kommt jemand aus Europa wohl nicht in Frage. An der Reihe wäre nach einem ungeschriebenen Gesetz jemand aus Lateinamerika oder der Karibik. Da gibt es zum einen den Argentinier Rafael Grossi, heute Chef der Internationalen Atomenergiebehörde.
3: Multilateralism can deliver.
0: Internationale Zusammenarbeit könne funktionieren, er sehe und lebe das jeden Tag. Eine weitere Kandidatin ist Michelle Bachelet, die ehemalige Präsidentin Chiles und UNO-Hochkommissarin für Menschenrechte.
4: First, I'm a tested leader with extensive political experience.
0: Sie sei eine erfahrene Leaderin in der Politik. Auch Guyanas UNO-Botschafterin Caroline Rodriguez Burkett will Guterres Nachfolgerin werden.
5: I have also had the approach of building bridges.
0: Sie will Brücken bauen und für Fairness sorgen.
5: And ensuring fairness.
0: Insgesamt sind es, Stand jetzt, 7 Kandidatinnen und Kandidaten. Ist jemand in der Favoritenrolle?
1: Eine klare Favoritin, einen klaren Favoriten gibt es nicht. Am meisten genannt wird der Argentinier Rafael Grossi, der im Moment die UNO-Atombehörde IAEA leitet. Der hat einen guten Ruf auf der internationalen Bühne. Es gibt aber auch Widerstand gegen ihn, erstens, weil er ein Mann ist und viele finden, es müsste nun erstmals in der Geschichte der UNO eine Frau sein. Und er machte sich auch etwas unbeliebt, indem er sein jetziges Amt nicht aufgegeben hat und abgegeben hat, sondern sozusagen seine Kampagne mit seinem Amt im Rücken führt. In einer völlig unverbindlichen Testabstimmung in der Generalversammlung vorige Woche, nach einem gemeinsamen Auftritt aller Kandidatinnen und Kandidaten, schnitt Grossi übrigens überraschend schlecht ab. Am besten platzierte sich dort Caroline Rodriguez-Burkett aus Guyana, ausgerechnet die am wenigsten bekannte Kandidatin. Also das Rennen ist offen.
0: Wer also die Guterres-Nachfolge antritt, das kann man noch nicht abschätzen. Klar ist hingegen, was diese Person in ihrem neuen Job antreffen wird. Wenn wir uns den Zustand der UNO anschauen, was für eine UNO erhält denn die neue Person an der Spitze? Was genau übergibt Guterres an seine Nachfolger?
1: Er übergibt eine politisch und finanziell angeschlagene Organisation, was nur zum geringsten Teil sein Fehler ist. Die UNO ist Opfer der Weltlage mit immer mehr Konflikten, immer mehr Kriegen und Gräben. Das mächtigste Gremium der UNO, der Sicherheitsrat, ist in vielen Fragen gelähmt. Der ebenfalls wichtige Menschenrechtsrat ist unter Druck, vor allem von autoritären Regierungen. Und außerdem ist die Finanzlage enorm angespannt. Es gibt immer mehr Bedürfnisse, die an die UNO gestellt werden und immer weniger Mittel, um diese Bedürfnisse zu befriedigen. Allerdings muss man auch sagen, in vielen Bereichen funktioniert die UNO durchaus noch gut. Wenn man sich zum Beispiel die UNO-Zivilluftfahrtbehörde anschaut, die Atombehörde, die Behörde über Seeschifffahrt, aber auch im Bereich humanitärer Hilfe leistet die UNO mit begrenzten Mitteln viel. Aber das, was man nach außen wahrnimmt, ist natürlich der Bereich, der Schlüsselbereich Krieg und Frieden. Und dort ist die UNO im Moment nur noch beschränkt handlungsfähig. Was man aber nicht vergessen darf, es gab auch in der Geschichte schon lange Phasen, wo die UNO genau in dem Bereich gelähmt war, also zum Beispiel fast während des ganzen Kalten Krieges.
0: Und wie realistisch ist es denn, dass sich zum Beispiel in diesem Bereich mit einer neuen Person Dinge verändern, verbessern?
1: Das ist nur dann realistisch, wenn auch ein Umdenken bei den Mitgliedsländern stattfindet. Der UNO-Generalsekretär kann zwar viele Initiativen ergreifen, aber wenn er dafür keinen Rückhalt findet bei einem Großteil der UNO-Mitglieder, vor allem auch bei den mächtigen UNO-Mitgliedern, wenn die sogar Initiativen von ihm oder UNO-Ziele blockieren, dann ist auch seine Handlungsfähigkeit natürlich extrem begrenzt. Beispiel, seit die Amerikaner in der Klimapolitik nicht mehr mitziehen oder sogar Klimapolitik zu verhindern suchen, kann die UNO in diesem Bereich praktisch keine Fortschritte mehr erzielen.
0: Ich spüre da aus den Worten von Fredrik Steiger heraus, das ist ein ultra kompliziertes Amt da an der Spitze der UNO. Und trotzdem, oder vielleicht eher gerade darum, gibt es mehrere Personen, die diese Aufgabe annehmen wollen.
1: Nun, derart prominente und zumindest potenziell auch einflussreiche Funktionen, Posten sind immer begehrt. Da gibt es immer viele Interessenten. Und für viele Politiker und Spitzendiplomatinnen ist das halt schon die Krönung einer Karriere, UNO-Generalsekretär zu werden, weil man ja grundsätzlich durchaus viel gestalten kann, wenn auch nicht unbedingt immer bei jenen Themen, die im Scheinwerferlicht sind. Man kann auch Einfluss nehmen über die Berufung von Spitzenbeamten, von Chefs, von großen UNO-Organisationen. Man kann Initiativen lancieren. Und es ist ja nicht nur so, dass ein UNO-Generalsekretär, eine Generalsekretärin eine begrenzte Handlungsfähigkeit heute hat. Das gilt ja auch für nationale Politikerinnen und Politiker. Etwas weniger für Diktatoren, aber in Demokratien ist es ja auch sehr schwierig, wirklich Akzente zu setzen heute.
0: Es braucht also jemanden für die Nachfolge von Antonio Guterres. Am besten jemanden, der alles kann. Wobei das ja eigentlich in jedem Job super wäre. Aber eben realistisch bleiben. Ich nehme mit heute, die neue Chefin, der neue Chef übernimmt eine UNO, die durch schwierige Zeiten geht. Gerade wenn es um Kriege geht. Zum Schluss wollte ich von unserem Fachmann für diplomatische Fragen noch wissen, In einer Zeit, wo die Vereinten Nationen von vielen Seiten in der Kritik stehen, wo darüber diskutiert wird, was die UNO überhaupt noch bewirken kann, sind denn die UNO und ihre Idee überhaupt noch zu retten?
1: Ich denke, die UNO wird überleben. Die Frage ist allerdings, welche UNO? In welcher Größe? In welcher Form? Mit welcher Rolle? Der Minimalkonsens scheint mir zu sein unter sämtlichen Mitgliedsländern, es braucht die UNO zumindest als einzige Plattform, wo alle Nationen vertreten sind. Es zeigt sich ja jedes Jahr auch bei der Eröffnung der Generalversammlung in New York im September. Zwar schnöden alle über die UNO und über den Bedeutungsverlust der UNO, aber ein ganz großer Teil aller Staats- und Regierungschefs, Hunderte von Ministern, Unternehmenschefs, Chefs internationaler Organisationen kommen trotzdem in dieser Woche nach New York, weil es halt der Ort ist, der große Basar, wo alle mit allen reden. Also diese Rolle als Kommunikationsplattform, da ist die UNO unverzichtbar. Überleben werden sicher auch technische Organisationen. Es braucht halt zum Beispiel für die internationale Luftfahrt gemeinsame Sicherheitsstandards. Das kann nicht jedes Land so regeln, wie es will. Und das gilt für viele andere Bereiche auch. Es wird aber wohl so sein, dass noch für einige Jahre die Kernthemen der UNO, also Krieg und Frieden, Friedensvermittlung, aber auch Menschenrechte und auch Entwicklungspolitik, da wird es sehr, sehr schwierig bleiben.
0: Die UNO überlebt. Die Frage ist nur, in welcher Form, sagt also Fredrik Steiger. Und die Frage ist, mit welcher Person an der Spitze. Wann genau das beantwortet wird, das ist offen, aber ewig Zeit bleibt nicht. Bis Ende Jahr muss eine Lösung da sein. Habt ihr Feedback oder eine Idee für ein News-Plus-Thema? Wir sind erreichbar per Mail newsplus@srf.ch oder per Sprachnachricht 076 320 1037. Danke jetzt schon. Und wenn ihr gerade im UNO-Thema drin seid, da habe ich noch eine Podcast-Empfehlung. Für SRF Geschichte ist Silvan Zemp mit Fredrik Steiger durchs UNO-Hauptquartier in Genf spaziert. Entstanden ist ein spannender Blick hinter die Kulissen. Ich habe euch die Folge im Podcast Beschrieb verlinkt. Diese News Plus Folge produziert hat Lea Sager. Ich bin Dominik Brandt. Merci fürs Zuhören und bis zum nächsten Mal.
6: 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Alle Folgen gibt's online, zum Beispiel auf srf.ch/audio. Da finden Sie zum Beispiel auch eine Episode über einen vergessenen Konflikt. Auch sie stammt aus den vergangenen Tagen. Odysseus. Erinnerst du dich nicht? Er gehört zu den meist erwarteten Filmen im 2026. Donner. Odyssee von Regisseur Christopher Nolan. Feuer. Tod. Ein Monumentalfilm mit riesengroßem Staraufgebot. Matt Damon, Anne Hathaway, Tom Holland, Zendaya und so weiter und so fort. Und mit einem gewaltigen Werbebudget. Aber über einen Aspekt dieses Films habt ihr bisher vermutlich kaum was gehört. Teile von Odyssee wurden nämlich auf besetztem Gebiet gedreht, in der Westsahara. Ein Gebiet, wo Menschen unterdrückt werden und nicht frei leben können. Wir sagen euch in dieser Folge, was es mit dieser Besatzung auf sich hat, wie man sich das Leben unter dieser Besatzung vorstellen muss und inwiefern die Filmcrew, die Filmindustrie hier vielleicht auch eine gewisse Verantwortung trägt. Das ist News Plus und ich bin Susanne Stöckel. Heutzutage. Matt Damon schaut mit besorgtem Blick zur Seite, trägt dabei so ein weites Leinengewand. Neben und ein bisschen hinter ihm Zendaya, die ihn ebenso besorgt anschaut. Um sie herum flaches Wasser, Strand und Wüste. Es ist eine Szene aus Odyssee. Sie spielt in der Westsahara. Ja, und genau das ist das Problem, sagt Bettina Gräf, die ich mir für dieses Thema an die Seite geholt habe.
7: Ja, hallo, guten Tag, Frau Stöckel. Ich bin Bettina Gräf, arbeite als wissenschaftliche Mitarbeiterin am Institut für Kulturwissenschaften der Universität der Bundeswehr München mit einem Schwerpunkt auf die neuere Kulturgeschichte Nordafrikas.
6: Und die Islamwissenschaftlerin sagt zum Dreh in der Westsahara, das von Marokko besetzt wird, recht deutlich:
7: Christopher Nolan hat quasi mit seinem Riesenprojekt einen Film auf besetztem Gebiet gedreht. Das ist quasi juristisch aus marokkanischer Sicht nicht illegal. Das ist aus völkerrechtlicher Sicht fraglich und moralisch sicher verwerflich, wenn man jetzt diejenigen fragen würde, die es betrifft, nämlich die Sahrawis selber.
6: Und dann müssen wir direkt mal in diesen Konflikt reingehen, um da besser zu verstehen, was in der Westsahara, was dieser Konflikt genau bedeutet. Vielleicht können Sie uns das erklären. Was ist dort genau das Problem?
7: Also ich kann jetzt nicht den gesamten Konflikt in 2 Minuten erklären. Genau. Das würde sicher zu weit führen. Wenn Sie sich die Karte angucken, haben Sie Nordafrika, den heutigen Staat, das Königreich Marokko. Und direkt drunter im Süden liegt das Gebiet der Westsahara. Das war ehemalig spanisch kolonisiert, also eine spanische Kolonie. Und heute, das ist fast nochmal genauso ein großes Gebiet wie Marokko selber. Heute beansprucht Marokko dieses Gebiet für sich und sagt, dass es die südlichen Provinzen seien. Ist also auch verwaltungsmäßig in Marokko integriert. Es gibt andere Leute, zum Beispiel die Sahrawis, die da früher nomadisch und halbnomadisch in dem Gebiet unterwegs sind. Die beanspruchen das Gebiet für sich und haben das Völkerrecht und die Vereinten Nationen hinter sich.
6: Also ja, es ist kompliziert. Ich versuche das nochmal ein bisschen aufzudröseln mit den wichtigsten Eckpunkten. Die Westsahara war eine spanische Kolonie. Als sich Spanien dann Mitte der 70er dort zurückzieht, erhebt unter anderem Marokko Anspruch auf das Gebiet, das übrigens über viele Rohstoffe verfügt und besetzt große Teile der Westsahara dann später. Die Sahrawi, also das Volk der Westsahara, hingegen pocht auf sein Selbstbestimmungsrecht, bestärkt auch durch ein Urteil des Internationalen Gerichtshofs. Bis heute ist der völkerrechtliche Status der Westsahara aber ungeklärt. Und jetzt müssen wir uns noch einen Akteur merken, nämlich die Befreiungsbewegung Polisario. Das ist die, die auf Seiten der Sahrawi für einen eigenen Staat kämpft und aktuell etwa 20% der Westsahara kontrolliert. Marokko kontrolliert die anderen 80% und hat bereits vor 50 Jahren viele Sahrawi mit Bomben in die Flucht getrieben.
7: Es ist so, dass die Sahrawis selber, die da früher gelebt haben, 1975, als die Marokkaner einmarschiert sind, geflohen sind auf heutiges algerisches Gebiet und dort seit über 50 Jahren in Flüchtlingslagern leben, in der dritten Generation und quasi hoffen, wieder in ihr altes Land zurückkehren zu können.
6: Mittlerweile leben über 100.000 Sahrawi in diesen algerischen Flüchtlingscamps. Teils leben sie aber auch im Gebiet der Westsahara und einige verteilt im Rest der Welt. Was wissen Sie darüber, wie es den Menschen dort geht?
7: Also eigentlich ist es sehr unterschiedlich. Allgemein gesprochen kann man sagen, in den Flüchtlingscamps kommt es darauf an, welche Generation Sie fragen. Also die ältere Generation will unbedingt den Kampf fortsetzen, will ja natürlich zurück in ihre Heimat, aus der sie gewaltsam vertrieben wurden, auch durch Luftangriffe und Bombardements. Die jüngere Generation, die noch nie dort war in der Westsahara, die fragt sich natürlich manchmal, wie lange sollen sie dort noch ausharren unter diesen unmenschlichen Bedingungen in den Camps. Wenn Sie nach der Bevölkerung in der besetzten Westsahara fragen, ist es auch unterschiedlich. Viele haben sich daran gewöhnt, leben quasi als Sahrawis unter marokkanischer Besatzung. Viele haben sich nicht gewöhnt und sind politisch aktiv und die werden hart verfolgt. Viele sitzen im Gefängnis. Da gibt es Menschenrechtsorganisationen, die von Folter und Misshandlungen berichten. Es gibt keine Pressefreiheit für Sahrawis, die über den Konflikt reden möchten. Also Marokko hat quasi die Strategie, über die Besatzung zu schweigen, obwohl es ja laut Völkerrecht so ist, dass wenn Gebiete besetzt sind, dass man dann gewisse Pflichten hat, zum Beispiel den Schutz der ansässigen Bevölkerung, die Bodenschätze, die dort ertragreich, also in dem Fall Phosphor, abgebaut werden, mit der lokalen Bevölkerung zu teilen. Und all das passiert nicht. Und genau, also manche haben sich einfach in ihr Schicksal ergeben. Manche versuchen vielleicht auch ökonomisch von dieser neuen Tourismus- und Entertainment-Offensive von Marokko zu profitieren. Und die sich politisch wehren, werden unterdrückt.
6: Ja, und eine Lösung des Konflikts ist laut Gräf nicht in Sicht. Und so oder so, sagt sie, sitzt Marokko hier derzeit am längeren Hebel.
7: Ich denke, Marokko steht weltweit, also wenn man sich jetzt anguckt, welche Staaten Marokko unterstützen, gut da und sitzt auch in gewisser Weise am längeren Hebel. Die EU hat ein Freihandelsabkommen mit Marokko abgeschlossen 2019, die zwar vom Europäischen Gerichtshof zurückgepfiffen wurden, aber bisher hat sich die EU noch nicht bewegt. Und Marokko kann eigentlich abwarten und gemütlich sitzen bleiben und muss sich gar nicht bewegen.
6: Marokko ist gerade für die EU also aus wirtschaftlichen Gründen, aber beispielsweise auch bei der Terrorismusbekämpfung so wichtig, dass es sich um seine internationale Stellung und damit auch wegen seiner Ansprüche auf die Westsahara im Moment keine Sorgen zu machen braucht. Und kann entsprechend auch Filmrechte für ein Gebiet vergeben, dessen Status offiziell ungeklärt ist. Westliche Filmcrews können in der Westsahara also ziemlich frei drehen. Etwas, das den Sahrawis selber verwehrt bleibe. Das hat der Filmemacher Abidine Hamoudi gegenüber dem Politikmagazin Democracy Now gesagt.
8: My parents were born in Dakhla. They always tell me all about how they grew up.
6: Seine Eltern seien in Dakhla geboren worden, also dort, wo Odyssee teils gedreht wurde. Und er sagt, man müsse bedenken, dass Regisseur Christopher Nolan einfach dort drehen könne und sich damit mitschuldig an der Besetzung seiner Heimat mache, während ihm, also Abidine Hamoudi, das verwehrt werde, ebenso wie anderen Sahrawis, die unter der Besatzung lebten und all diese Unterdrückung erdulden müssten.
8: Repression, it is such a metaphor of how the Western world uses Human Rights, Democracy.
6: Das sei eine Metapher dafür, wie die westliche Welt Menschenrechte und Demokratie-Rhetorik einsetze, wann immer es ihr passe, und sie dann in anderen Teilen der Welt ignoriere, kritisiert der sahrawische Filmemacher. Ja, auf den Film Odyssee angesprochen, äußert sich auch die Islamwissenschaftlerin Bettina Gräf klar.
7: Ich glaube, das Hauptproblem ist, dass das Leid, das politische Leid, aber auch das persönliche Leid der Leute unsichtbar bleibt. Also was jetzt sehr sichtbar ist, ist ein Blockbuster, ist ein Film. Es wird darüber gesprochen, wie teuer das Budget war. Das Werbebudget ist riesig. Er wurde in besonderer Weise gedreht. Und das interessiert jetzt quasi die Weltöffentlichkeit. Und das Leid der Leute, die dort eigentlich wohnen und deren Territorium besetzt ist, das wird nicht gesehen. Und das ist natürlich bitter, weil man hätte erwarten können, wenn schon so ein Film dort gedreht werden muss, warum nimmt man nicht die Gelegenheit und macht auf diesen politischen Konflikt aufmerksam?
6: Ja, etwas, das der Regisseur von Odyssee hätte machen können oder aber die Stars, die dort mitspielen. Bisher hat die Filmcrew das Thema übrigens nicht öffentlich aufgegriffen oder sich irgendwie zur Kritik geäußert. Bettina Gräf sagt aber auch, es bringe jetzt nichts, der Unterhaltungsindustrie irgendwelche Vorschriften zu machen. Vielmehr sei das Ganze eine moralische Frage.
7: Ich denke, es geht so ein bisschen um die Frage, wie will man sich verhalten als Mensch oder als Unternehmen auf diesem Planeten? Also die Gleichzeitigkeit von Besatzung, Drohnenangriffen, Krieg und gezielten Tötungen und so einem Megafilmprojekt, ist ja auch eine Show, es ist ein Fest sozusagen der Technik und der kulturellen Form, aber eine Ignoranz gegenüber den Konflikten, die da auf diesem Gebiet stattfinden. Und ich denke, es muss sich dann jeder selber fragen. Globale Entertainment-Industrie, was darf sie, was kann sie? Kann man sich mit Geld alles kaufen versus muss man sich nicht eigentlich informieren? Darf man so naiv sein? Ist es gerechtfertigt?
6: Viele Fragen also, die man sich durchaus stellen kann in Zusammenhang mit einem solchen Filmprojekt wie Odyssee angesichts dieser Besatzungsgeschichte. Meine Kollegin Veronika Meyer aus unserer Auslandredaktion hat einige Sahrawi in den algerischen Flüchtlingscamps übrigens letztes Jahr besucht für die Sendung International. Ihre Reportage habe ich euch in den Shownotes zu diesem Podcast verlinkt. Das war News Plus für heute. 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Ja, und Feedback wie immer an newsplus@srf.ch oder an die Nummer 076 320 10 37. Damit verabschieden wir uns. Heute am Drücker waren Sophia Fessler, Corinna Heinzmann und ich, Susanne Stöckel. Bis zum nächsten Mal.
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0: Die Nachrichten von SRF von Mitternacht mit Marco Koller. Zuerst geht es um den Schweizer Nationalfeiertag, der soeben zu Ende gegangen ist. Bundespräsident Guy Parmelin spricht in seiner Fernsehansprache unter anderem über die Freiheit.
1: Wir sind stolz auf unsere Freiheit. Diese Freiheit ist aber nicht gratis. Sie muss immer wieder verdient und geschützt werden.
0: Den roten Faden in seiner Rede bildet die Schweizer Fahne. Dann, die meisten Migranten haben die spanische Exklave Ceuta verlassen und sind wieder in Marokko. Und das Wetter heute, im Norden meist sonnig, im Süden ab und zu dichtere Wolken, bei 30 bis lokal 33 Grad. Die Schweizer Fahne. Sie hat Bundespräsident Guy Parmelin ins Zentrum gestellt, in seiner Fernsehansprache zum gestrigen Nationalfeiertag. Aufgezeichnet hatte er die Rede in einer Fahnenfabrik im Kanton Luzern. Parmelin sagte, die scheinbare Einfachheit der Schweizer Fahne trage unschätzbare Werte in sich, nämlich Freiheit, Neutralität, Demokratie und den Willen, über Unterschiede hinweg vereint zu bleiben.
1: Wir sind stolz auf unsere Freiheit. Diese Freiheit ist aber nicht gratis. Sie muss immer wieder verdient und geschützt werden. Das gelingt nur mit Menschen, die dafür einen Beitrag leisten. Mit einer starken Wirtschaft, die Arbeitsplätze schafft, mit einer Landwirtschaft, die uns versorgt, mit guten Schulen und einer Berufsbildung, die unseren jungen Menschen Chancen eröffnet. Mit soliden Finanzen und einer Politik, die auch an die nächste Generation denkt.
0: Parmelin plädierte für eine weltoffene Schweiz, die aber nicht auf ihre Urteilsunabhängigkeit verzichtet. In einer unruhigen Welt dürfe die Fahne nicht zu einem Zeichen der Abschottung werden, sondern müsse ein Zeichen des Vertrauens bleiben. 50.000 bis 60.000 Personen sollen es gewesen sein, die diese Woche innerhalb kurzer Zeit von Marokko in die spanische Exklave Ceuta gelangt sind. Viele sind stundenlang durch das Meer geschwommen, mindestens 67 Menschen kamen ums Leben. Unterdessen sind offenbar fast alle Migranten wieder nach Marokko zurückgekehrt. In Ceuta hätten sie nichts zu essen und zu trinken und auch keinen Schutz erhalten, sagte ein Betroffener zu Medienschaffenden. Ganz alle Migranten hätten die spanische Exklave aber nicht verlassen, sagt SRF-Korrespondent Markus Pönisch in Ceuta.
2: In den Stadtteilen, da sollen und da sind noch mehr von ihnen unterwegs. Und obwohl die Armee und obwohl die Polizei auch hinter ihnen her ist, um sie eben über die Grenze zu drängen, sie zu überzeugen, Ceuta wieder zu verlassen, sorgt genau diese Präsenz dafür, dass sich viele Bewohnerinnen und Bewohner hier nach wie vor unsicher fühlen. Und dass sich auch das eben darin manifestiert, dass viele Geschäfte gerade außerhalb des eigentlichen Stadtzentrums weiter geschlossen waren heute.
0: Sagte SRF-Korrespondent Markus Bönisch am Abend in der Tagesschau. Die Innenministerinnen und Innenminister der EU-Mitgliedstaaten treffen sich am Dienstag zu einer Sondervideokonferenz. Zahlreiche Staats- und Regierungschefinnen und Chefs hatten das Treffen gefordert. Sie kritisieren die spanische Migrationspolitik. Dann zwei Meldungen in Kürze. Der ukrainische Präsident Volodymyr Zelensky hat seine westlichen Partner zu mehr Unterstützung bei der Luftabwehr aufgerufen. Er sagte, die Ukraine brauche dringend Patriot-Luftabwehrraketen. Russland hat die Ukraine gemäß Zelensky in der Nacht auf gestern unter anderem mit 27 Raketen angegriffen. Nur eine davon habe man abfangen können. Und im Zentrum der russischen Hauptstadt Moskau hat es eine Explosion gegeben in der Nähe eines Cafés. Gemäß Ermittlungsbehörden soll die Explosion durch einen Sprengsatz verursacht worden sein. Russische Agenturen berichten von 3 Toten und 15 Verletzten. Nach dem Lawinenunglück im Karakorum-Gebirge im Norden von Pakistan steht nun fest, dass alle 10 Mitglieder der internationalen Expedition ums Leben gekommen sind. Das teilte das Unternehmen mit, das die Expedition veranstaltet hat. Unter den Toten ist auch der Expeditionsleiter Nirmal Purcha. Der britisch-nepalesische Alpinist wurde bekannt, weil er 2019 alle 14 Achttausender der Erde in Rekordzeit bestieg. Neben ihm kamen 5 weitere Menschen aus Nepal ums Leben, sowie Bergsteigerinnen und Bergsteiger unter anderem aus dem Oman, Pakistan und China. Die Rettungskräfte versuchen derzeit unter schwierigen Bedingungen, die Leichen zu bergen. Dann weiter mit Sport, zuerst Fußball. In der zweiten Runde der Super League hat Meister Thun gegen die Young Boys verloren mit 0:6. Basel hat gegen Lausanne Sport mit 0:1 verloren und Zürich hat gegen Servette Genf gewonnen mit 2:1. Und dann Radsport. Die Tour de France der Frauen hat begonnen, und zwar mit einer Etappe in der Schweiz rund um Lausanne. Gewonnen hat diese erste Etappe die Niederländerin Lorena Wiebes. Zwei Schweizerinnen kamen nur knapp hinter ihr ins Ziel, Noemi Rüegg als Fünfte und Marlene Reusser als Zehnte. Reusser gilt als eine der Mitfavoritinnen für den Gesamtsieg der Tour de France der Frauen. Und noch die Wetteraussichten für heute Sonntag, den 2. August. Im Norden ist es vorwiegend sonnig, am Abend gibt es über den Bergen vereinzelt gewitterige Regengüsse. Im Süden gibt es zum Teil dichtere Wolken und örtlich sind Platzregen möglich. Die Temperatur erreicht beidseits der Alpen 30 bis lokal 33 Grad. Das waren Nachrichten von Radio SRF, verantwortlich Marco Koller. SRF Verkehrsinfo von 0 Uhr 6, A2, Chiasso in Richtung Gotthard. Die Einfahrt Airolo ist gesperrt und zwischen Quinto und Airolo hat es 1 Kilometer Stau. Die Wartezeit beträgt rund 10 Minuten.
3: 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In der nächsten gut halben Stunde widmen wir uns verschiedenen Themen der Wissenschaft. In den vergangenen Tagen fand in Rio de Janeiro die internationale AIDS-Konferenz statt. Die Frage, wie man HIV-Neuinfektionen auf Null bringen kann, war dabei ein wichtiges Thema. In der Schweiz hat sich der Bundesrat schon bis Ende 2023 auf dieses Ziel festgelegt. Allerdings stagniert die Zahl der jährlich gemeldeten Fälle hierzulande seit Jahren. Die AIDS-Hilfe Schweiz hat deshalb ein nationales Pilotprojekt durchgeführt. Mit HIV-Tests, die man anonym und kostenlos nach Hause bestellen kann, will sie dem Nullziel einen Schritt näher kommen. Jetzt veröffentlicht die AIDS-Hilfe die Resultate. Miriam Kull aus der Wissenschaftsredaktion hat bei der Projektleitung nachgefragt.
4: Seit Ausbruch der AIDS-Epidemie hat die Schweiz viel erreicht. In den 90er Jahren noch gab es im Schnitt 1300 HIV-Neuinfektionen pro Jahr. Heute sind es 300 bis 400. Doch auf diesem Niveau bleibt die Zahl hängen, seit Jahren schon.
5: Jetzt ist es tatsächlich schwierig. Die letzten Meter, die sind immer am intensivsten.
4: Mark Eckenberger leitet Projekte der AIDS-Hilfe Schweiz. Für diese letzten Meter brauche es neue Ideen. Potenzial sieht die AIDS-Hilfe etwa darin, HIV-Tests einfacher zugänglich zu machen. Denn noch immer wissen etwa 7% der Menschen mit HIV in der Schweiz nicht, dass sie das Virus in sich tragen. Das ist fatal. Werden sie nicht behandelt, erkranken sie an AIDS und sie können das Virus unbemerkt weitergeben.
5: Das heisst, wir müssen noch diese 7% ausfindig machen.
4: Mit diesem Ziel vor Augen hat die AIDS-Hilfe Schweiz nun einen neuen Ansatz getestet. Kostenlose HIV-Selbsttests, die anonym bestellt werden, sollen Risikogruppen erreichen, die bislang nur schwer oder gar nicht erreicht wurden.
5: Wir konnten über schwule und bisexuelle Dating-Apps konnten wir unter anderem Werbung schalten, damit Personen dann von dort aus direkt einen Test bestellen konnten.
4: Über 1500 Selbsttests wurden auf diese Weise bestellt.
5: Ja, das ist ein Riesenerfolg. Wir waren sehr überrascht, dass so viele Personen das bestellt haben.
4: Und unter diesen Personen sind tatsächlich auch einige, die mit den bisherigen Präventionsmaßnahmen nicht erreicht wurden. Jeder Neunte hat zuvor noch nie einen HIV-Test gemacht.
5: Wir erreichen also Personen, die zum allerersten Mal einen Test machen.
4: Das sei entscheidend, um noch nicht erkannte HIV-Infektionen zu entdecken. Die Hoffnung ist, dass sich diese Personen zukünftig regelmäßig testen lassen, also eine Testroutine entwickeln. Unter offen schwulen Männern hat sich diese Testroutine weitestgehend etabliert, bei anderen Gruppen noch nicht.
5: Es geht auch um Personen, die sich immer noch als heterosexuell bezeichnen, die aus verschiedenen Gründen sich vielleicht auch nicht outen können, nicht in einem Umfeld sind, wo sie darüber sprechen können und deshalb eben dann auch noch nie einen HIV-Test gemacht haben.
4: Für manche Menschen sei der Gang ins Testcenter nach wie vor eine Hürde. Selbsttests, die man nach Hause bestellen kann, könnten helfen. Das Projekt werde nun vorerst nahtlos weitergeführt, sagt Mark Eckenberger. Zunächst hauptsächlich mit Spendengeldern der AIDS-Hilfe.
5: Wir möchten das Angebot auch ausweiten, damit es eben allen Menschen in der Schweiz zugänglich gemacht wird. Da ist die Frage der Finanzierung. Tests sind teuer, wir können das nicht gratis anbieten. Da ist auch der Bund und die Kantone sind da gefragt, die das finanzieren müssten.
4: Eckenberger hofft, dass die Schweiz gerade jetzt ein Zeichen setzt.
5: Wir sehen in den USA, wie Gelder gekürzt werden, die internationale Auswirkungen haben, gerade im Bereich HIV. Und das ist auch eine Signalwirkung gegen außen. Und wenn das natürlich ebenso bei uns passiert, ist das auch das falsche Signal. Wir müssen jetzt schauen, dass wir dranbleiben und nicht in den letzten Metern sozusagen aufhören.
4: Ob die anonymen HIV-Selbsttests tatsächlich Infektionen verhindern können, muss ich erst noch zeigen. Die Ergebnisse ihres Pilotprojekts präsentieren Mark Eckenberger und seine Kollegen diese Woche an der Internationalen AIDS-Konferenz. Dort halten sie auch Ausschau nach Ansätzen aus anderen Ländern, um die HIV-Neuinfektionen in der Schweiz bis 2030 auf Null zu bringen.
3: Der Beitrag von Miriam Kuhl. Ein kleines Mädchen in China hat Entwicklungsstörungen, die Diagnose ein kleiner Genfehler. Die Eltern entscheiden sich dafür, ihre Tochter von einem bekannten Biochemiker Gen editieren zu lassen für sehr viel Geld. Die 6-Jährige tritt ins Spital ein, gesund, abgesehen von einer leichten Behinderung. 7 Tage später ist sie tot, als Folge der fehlgeschlagenen Therapie. Diesen Fall hat das Wissenschaftsmagazin Science eben publik gemacht. Und er wirft Fragen auf zum Umgang mit den wissenschaftlichen Fortschritten in der Gentech-Medizin. Christina Scheidecker hat Wissenschaftsredaktorin Katrin Zöfel gefragt, was im skizzierten Fall schiefgelaufen sei.
6: Also dieses Kind, um das es geht, das hatte eine Entwicklungsstörung, die war mit 6 Jahren deutlich spürbar in der Sprache, in der Bewegung, aber todkrank war das Kind nicht, das wird gleich noch wichtig. Die Eltern haben sich sehr stark eingesetzt, sich mit den ersten oberflächlichen Diagnosen, die sie bekommen haben, nicht zufrieden gegeben. Sie haben weitergebohrt, bis klar war, dieses Kind hat eine seltene Genmutation. Und da ist der zweite Knackpunkt, es ist eine sehr simple Mutation, wo nur ein einziger Buchstabe im Erbgut falsch ist. In der Theorie hat die Wissenschaft für so etwas inzwischen die richtigen Werkzeuge, also solche, die so einen Buchstaben korrigieren könnten. Das wissen die Eltern und dann suchen sie jemanden, der aus der Idee für sie eine Therapie macht. Sie finden ihn in Shanghai. Mit Geld der Eltern entwickelt er eine Therapie extra für sie. Gängige Praxis ist eigentlich, dass man solche experimentellen Therapien nur anwendet, wenn ein Patient todkrank ist. Diese Regel missachten Forscher, Ärzte und Eltern. Am Ende ist das Kind tot und dieser Sterbefall war bis gestern Abend nicht publik.
7: Und was oder wer hat denn nun dafür gesorgt, dass der Tod des Mädchens und die damit verbundenen Umstände doch noch publik geworden sind?
6: Das waren die Eltern, die wollen, dass ihre Geschichte erzählt wird, auch wenn oder gerade weil sie sich selbst wirklich Vorwürfe machen jetzt. Sie wollen, dass anderen Eltern nicht das Gleiche passiert. Die denken, das wäre doch alles ganz einfach und das machen wir jetzt. Deshalb haben sich die Eltern an eine Organisation gewandt, die sich weltweit für redliche Wissenschaft einsetzt. Die heißt Retraction Watch. Diese Organisation hat sich dann, weil sie normalerweise nicht selber journalistische große Recherchen machen, an Science gewandt.
7: Sie, Katrin Zöfel, beobachten die Entwicklungen in der Gentechnik seit Jahren genau. Was würden Sie sagen, zeigt dieser Fall exemplarisch?
6: Also was da passiert ist, das hat mit einem sehr krassen Spannungsfeld zu tun, seit es die Genschere und ihre teils noch viel besseren Nachfolgermodelle gibt. Da ist so viel denkbar geworden. In der Theorie klingt das dann alles oft auch ganz simpel. Die Hoffnung schießt da ins Kraut. Es ist einfach, vor lauter Hoffnung blind zu werden, wird ein Forscher bei Science zitiert und das stimmt. Ich konnte mit einem der Science-Journalisten John Travis auch sprechen. Er sagte mir, dass der Forscher in Shanghai offenbar ganz redlich und ehrlich diesen Eltern helfen wollte. Das würde heißen, selbst der ist vor lauter Hoffnung blind geworden. Dabei sah man in den Tierversuchen, die er gemacht hat, die Risiken. Die Tierversuche waren auch nicht wirklich gut genug, um wichtige Fragen zu klären. Also er ist da zu schnell vorgegangen, nicht gründlich genug. Er hat das alles einfach ausgeblendet und ging nach vorn. Genau da zwischen Hoffnung, Hype und oft doch noch harter Realität, da steht die Gentherapie gerade.
7: Was sind die Lehren, die es Ihrer Meinung nach aus einem solchen Fall zu ziehen gilt, für die Medizin, aber auch für die Politik?
6: Da gibt es viele, auch teilweise sehr detailliert, aber ich möchte ein paar wenige rausgreifen. Erstens, so verlockend die Hoffnungen sind, man muss langsam vorangehen. Die Therapie für dieses Kind, das war die erste überhaupt, die so massiv Nervenzellen im Körper und im Hirn verändern sollte. Das ist was ganz anderes als eine Gentherapie für Blindheit zum Beispiel, wo nur an einer ganz, ganz kleinen Stelle im Auge Zellen verändert werden sollen. Bei letzterem im Auge sind die Risiken heute schon beherrschbar. Bei ersterem, das hat man jetzt eben gesehen, nicht. Das heißt also weitergehen, aber wirklich langsam, nicht so große Risiken eingehen. Und dann, das ist bei diesem Fall wirklich auch deutlich geworden, bei bestimmten Therapien, so risikoreichen Therapien, braucht es viel bessere Sicherheitsvorkehrungen von außen, die vorgegeben sind, Ethikboards, aber auch wirklich der kritische Blick von Kollegen von außen, die immer wieder beurteilen, darf man damit jetzt weitergehen oder muss man noch vorsichtig bleiben?

0: Die Ebola-Epidemie in Kongo-Kinshasa breitet sich rasch weiter aus. Seit Ende April sind über 1500 Personen am Virus gestorben. Die Dunkelziffer dürfte weit höher liegen. Es sei der am schnellsten wachsende Ebola-Ausbruch aller Zeiten, hieß es von der UNO. Die Zahl der Fälle im zentralafrikanischen Land verdoppelte sich alle 20 Tage. Entsprechend intensiv läuft derzeit die Suche nach neuen Medikamenten und einer Impfung. Christina Scheidecker hat Wissenschaftsredaktorin Katrin Zöfel gefragt, was passiert da gerade in Kongo-Kinshasa?
1: Also es ist Hilfe vor Ort, es gibt Kliniken, es gibt Ärzte, aber es macht doch den Eindruck, als könnten die Ärzte und die Behörden dem Ausbruch kaum etwas entgegensetzen. Das würde ich gerne an ein paar Zahlen aufhängen. Man schätzt, dass ein Ebola-Fall in dieser Region etwa 40 Kontakte hat, die er angesteckt haben könnte. Diese 40 muss man finden, testen, wenn nötig behandeln. Das würde den Ausbruch effektiv bremsen. Doch das Finden, Testen und wenn nötig behandeln, das gelingt tatsächlich nur bei 4 Kontakten, 4 von 40. Jetzt ist aber, solange es keinen Impfstoff gibt, diese Kontaktnachverfolgung wirklich das Mittel, das man hat. Und ich rechne das nochmal nach, es funktioniert nur zu 10%. Jetzt noch zur Dimension, zur aktuellen Dimension. Letzte Woche gab es knapp 900 neue Fälle. Wenn es so weitergeht wie im Moment, sind es in 3 Wochen dann 1800 pro Woche. Nochmal 3 Wochen später, dann haben wir Mitte September, ist gar nicht so weit weg, wären das schon 3600 neue Fälle pro Woche. Und da rede ich nur von denen, Sie haben es schon angesprochen, nur von denen, die man kennt. Die Dunkelziffer ist hoch.
2: Bei anderen Ebola-Ausbrüchen sind die Ansteckungen deutlich weniger schnell angestiegen. Was ist denn dieses Mal anders?
1: Also ganz banaler Punkt, der Ausbruch wurde spät entdeckt, also als er schon groß und dynamisch war. Andere wurden früher entdeckt. Zweiter Faktor, die Mittel, die man einsetzt, die reichen nicht. Siehe oben, siehe Kontaktnachverfolgung. Und die Region, die ist wirklich schon sehr lange unterversorgt. Die Frage, die Ärzte, die jetzt helfen wollen, laut Berichten wirklich oft hören, ist: Warum kommt ihr jetzt bei Ebola und nicht vorher, wo wir hier an Masern und Cholera gestorben sind? Das Ergebnis ist, das Vertrauen dort geht gegen null. Das führt auch dazu, dass die Menschen nicht gerne in die Kliniken kommen. Und wenn sie kommen, dann kommen sie, wenn es zu spät ist, für sie selbst und sie vorher auch schon als kranke Freunde und Familie angesteckt haben.
2: Also Medikamente, eine Impfung möglicherweise wären entscheidend bei der Bekämpfung. In welche Richtung zielen nun die Ansätze in der Forschung?
1: Also erstmal Tempo, Tempo, Tempo. Die Forschung hat diesmal wirklich sehr schnell auf aktiv geschaltet. In Oxford war es wohl so, dass einen Tag, nachdem der Ausbruch bekannt wurde, die Forscherin schon im Labor saß und die ersten Tests angeschoben hat, im Test für einen Impfstoff angeschoben hat. Im Spätherbst soll dieser Impfstoff vor Ort in Uganda und Kongo-Kinshasa getestet werden. Also geht es wirklich um Monate, wo dann ein Impfstoff schon wirklich testfähig ist. Dann gibt es noch 2 weitere Projekte, die sind ein bisschen langsamer. Die arbeiten auch an Impfstoffen. Das passiert alles parallel. Und gleichzeitig sind Studien angelaufen mit Medikamenten, die erkrankten Menschen helfen könnten, mit Remdesivir, das kennt man vielleicht von Covid, und mit Antikörpern plus einem präventiven Medikament, Obeldesivir, das Menschen, die sich womöglich infiziert haben, schützen könnte, sodass sie gar nicht erst krank werden. Und die Frage, wo man jetzt eigentlich investieren sollte, was man jetzt tun sollte, die wurde tatsächlich ziemlich kollektiv getroffen, wo man Wissen ausgetauscht hat. Das Ganze hat die WHO koordiniert.
2: Also es scheint recht schnell vorwärts zu gehen. Die Zeit drängt ja auch. Was hat man denn bei der Entwicklung von Medikamenten und Impfungen gelernt aus früheren Ebola-Ausbrüchen, aber auch aus der Corona-Pandemie?
1: Da geht es tatsächlich um ganz Konkretes. Ich nenne das jetzt mal katastrophentaugliches Studiendesign. In der Pandemie hat vor allem Großbritannien Studiendesigns entwickelt, die man, wenn die Situation es erfordert, auch zwischendurch einfach mal anpassen kann, die also nicht ganz so streng und rigide sind, wie man es kennt, und trotzdem gute Ergebnisse liefern. Und genau solche Designs, die werden jetzt auch in Kongo-Kinshasa angewendet. Und dann geht es um Geld. Nach dem Ebola-Ausbruch in Westafrika vor gut 10 Jahren, da wurde CEPI gegründet, eine Organisation, die in genau solchen Situationen schnell Geld zur Verfügung stellen kann. Und genau das tut sie. Sie hat im Juni $60 Millionen für die Forschung bereitgestellt.
2: Vor diesem Hintergrund, Katrin Zöfel, was sind die Perspektiven nun beim aktuellen Ebola-Ausbruch in Kongo-Kinshasa?
1: Also ich höre und lese von denen, die sich auskennen, dass der Ausbruch ohne einen Impfstoff nicht zu beenden sein wird. Das war auch bei früheren Ebola-Ausbrüchen so, sobald sie eine gewisse Größe hatten. Ganz sicher möglich wird sein, die Sterblichkeit zu senken, einfach wenn die Menschen früher in die Spitäler kommen und die Medikamente, die jetzt angeschaut werden, tatsächlich helfen. Ich habe gesagt, einfach kommen die Menschen früher in die Kliniken, ist nicht so einfach, aber vielleicht hilft es auch, quasi das Vertrauen zu stärken, wenn die Medikamente dann tatsächlich wirken. Aber nochmal so aus der Vogelperspektive, es ist wirklich schwierig einzuschätzen, welcher Faktor sich jetzt wie stark durchsetzt. Misstrauen und Chaos oder die Bemühungen, Ebola zu bremsen. Klar ist, es braucht wirklich deutlich mehr Hilfe vor Ort.
0: Soweit Wissenschaftsredaktorin Katrin Zöfel zum Ebola-Ausbruch in Kongo-Kinshasa. Die Wasserqualität in den meisten Schweizer Seen und Flüssen ist ausgezeichnet, dennoch gibt es hin und wieder auch gesundheitliche Risiken und Vorsicht ist angebracht. So können sich zum Beispiel Blaualgen bei warmem Wetter stark vermehren und giftige Stoffe bilden, die insbesondere für Kleinkinder, Schwangere, Personen mit schwachem Immunsystem und auch für Hunde gefährlich sind. Christine Lang hat das Thema besprochen mit Wissenschaftsredaktorin Barbara Reihe.
3: Also Blaualgen sind eigentlich gar keine Algen, sondern Bakterien. Fachleute nennen sie deshalb Cyanobakterien. Sie gehören zu den ältesten Lebewesen auf der Erde und kommen in allen Gewässern natürlich vor. Es gibt mehrere tausend Arten von ihnen, die in ganz verschiedenen Farben auftreten können. Wie Pflanzen zum Beispiel betreiben sie auch Photosynthese. Die meisten der vielen Blaualgen sind aber ungefährlich. Doch von rund 40 Arten ist bisher bekannt, dass die Gifte produzieren, die für Menschen und Tiere schädlich sind. Und darum geht's genau. Meistens sind die Konzentrationen in unseren Gewässern aber so gering, dass keine Gefahr besteht. Bei auffälligen Massenvorkommen von Blaualgen ist allerdings Vorsicht geboten.
4: Es ist noch gut mit dieser Einordnung. Es gibt also viele verschiedene Arten von Blaualgen, tausende und nur wenige, nur 40 davon sind gefährlich, können gefährlich sein. Aber was du jetzt gerade gesagt hast, wenn man eine grosse Ansammlung von Blaualgen sieht, dann sollte man vorsichtig sein, besser nicht ins Wasser gehen. Kommen denn die Blaualgen nur in Seen vor oder auch in Flüssen und in anderen Gewässern?
3: Ja, tatsächlich. Sie können auch in Flüssen vorkommen, etwa am Rand, wo das Wasser sich gering bewegt, aber auch in Teichen, Weihern oder sogar temporären Kleingewässern wie Pfützen.
4: Und wie passiert das genau, dass die Blaualgen aufs Mal können in sehr grossen Mengen auftreten?
3: Also warmes Wasser, viel Sonne, viele Nährstoffe wie Phosphor und Stickstoff schaffen ideale Bedingungen, bei denen sich bestimmte Arten von Blaualgen wirklich explosionsartig vermehren. Dann bilden sich sogenannte Blaualgenblüten. Doch sie können auf natürliche Weise auch rasch wieder verschwinden, etwa durch Wasserströmung, Niederschläge oder biologischen Abbau. Dies passierte tatsächlich gerade letzte Woche am Lago Maggiore. Auf einmal war die Mitte Juni aufgetretene Blaualgenblüte plötzlich wieder weg. Dennoch, Forscher beobachten die Situation und das ist besonders wichtig.
4: Also die haben das Auge drauf und sicher auch alle die Leute, die am Lago Maggiore leben oder die Ferien machen. Aber Barbara, können wir noch einmal sagen, beschreiben, wie das genau aussieht, die, also du hast gesagt, Blaualgenblüten, wenn es so grossflächige Ansammlungen gibt?
3: Das Wasser wirkt oft trüb oder verfärbt sich grünlich, bläulich, gelblich oder rötlich. Zum Teil kann dieses ungewöhnliche Farbenspiel ähnlich wie ein Ölgemälde aussehen. Etwa wie der Himmel im Bild Sternennacht von Van Gogh. Doch es kann auch ganz verschiedene Formen haben. Typisch sind Schlieren, Schaumteppiche, Flocken oder Klumpen an der Oberfläche. Diese klassischen Blaualgenblüten treiben in unterschiedlichen Wassertiefen und sind deshalb nicht immer sofort erkennbar. Neben diesen meist großflächigen Blaualgenblüten gibt es aber auch sogenannte Blaualgenmatten. Sie wachsen bei klarem, nährstoffarmem Wasser in Ufernähe, auf Steinen, Holzstücken oder Wasserpflanzen und meistens am Gewässergrund. Lösen sich davon ein paar kleine Fetzen ab, können sie ans Ufer gespült werden und dort für Tiere und unter Umständen auch für Kinder ein Gesundheitsrisiko darstellen. In der Schweiz, aber auch in Amerika, Neuseeland und Kanada kam es in den letzten Jahren tatsächlich zu Todesfällen bei Hunden, verursacht durch solche giftigen Aufwuchsalgen, die umgangssprachlich interessanterweise auch Krötenhäute genannt werden. Dieser Name ist bizarr, Doch die vom Grund des Gewässers nach oben geschwemmten rostbraunen oder grünbraunen Blaualgenlappen sehen rau, uneben, fleckig aus und erinnern irgendwie tatsächlich an die warzige Haut der Kröte.
4: Eine Frage aber noch, wieso sagt man denen den Blaualgen, wenn sie ja gar nicht immer blau sind, so wie du jetzt beschrieben hast?
3: Also der umgangssprachliche Name kommt eigentlich von dem blauen Farbpigment Phycocyanin. Sie besitzen aber auch noch das grüne Pigment Chlorophyll. Die Vielfalt der Blaualgen ist groß. Je nach Art können sie sogar ganz anders gefärbt sein, wie etwa die Blüte der roten Burgunderblutalge.
4: Also es gibt ganz viele und von diesen vielen verschiedenen Arten von Blaualgen gibt es gewisse, die giftig sind. Was für Gift ist denn das? Wie wirkt das?
3: Also einige Arten von Blaualgen bilden sogenannte Cyanotoxine. Dazu gehören Mikrozystine, die die Leber schädigen können, oder Anatoxine, die auf das Nervensystem wirken. Andere Stoffe von Blaualgen können dagegen den Magen-Darm-Trakt oder das Immunsystem beeinflussen. Aber wie gesagt, nicht alle Blaualgen sind giftig und es gibt ja unglaublich viele, von denen wirklich nur ein Bruchteil gefährlich ist. Und die auffälligen Schlieren und Verfärbungen im Wasser sind auch nicht immer von Blaualgen. Zum Beispiel unter bestimmten Bedingungen können auch harmlose Kieselalgen oder Unmengen an Blütenstaub ähnlich aussehen. Also an der Wasseroberfläche sieht es dann so aus. Für Laien ist das aber oft sehr schwer zu unterscheiden.

0: Kommt ganz drauf an, um welche Art von Giftstoff und welche Konzentration es sich handelt. Die Symptome bei Hunden, die aufgrund verschluckter Blaualgen ein Nervengift in ihrem Magen haben, sind zum Beispiel ein schwankender Gang und Zittern. Den Tieren wird schlecht und sie versuchen zu würgen und zu erbrechen, also es wieder loszuwerden. Und nach kurzer Zeit können sie nicht mehr stehen und fallen um, sind kurz darauf bewusstlos. Es gab in der Schweiz zum Beispiel 2021 und 2022 deshalb einzelne Todesfälle bei Hunden.
1: Soweit Wissenschaftsredaktorin Barbara Reihe. Das ist das Wochenendprogramm von SRF News. Schön, haben Sie eingeschaltet. Hier geht's gleich weiter mit Aktualität.

0: Die Nachrichten von SRF um 0.30 Uhr mit Marco Koller. Und zuerst geht's um den Schweizer Nationalfeiertag, der vor einer halben Stunde zu Ende gegangen ist. Bundespräsident Guy Parmelin spricht in seiner Fernsehansprache unter anderem über die Freiheit.
1: Wir sind stolz auf unsere Freiheit. Diese Freiheit ist aber nicht gratis. Sie muss immer wieder verdient und geschützt werden.
0: Den roten Faden in seiner Rede bildet die Schweizer Fahne. Dann, die meisten Migranten haben die spanische Exklave Ceuta verlassen und sind wieder in Marokko. Und das Wetter heute im Norden meist sonnig, im Süden ab und zu dichtere Wolken bei 30 bis lokal 33 Grad. Die Schweizer Fahne. Sie hat Bundespräsident Guy Parmelin ins Zentrum gestellt, in seiner Fernsehansprache zum gestrigen Nationalfeiertag. Aufgezeichnet hatte er die Rede in einer Fahnenfabrik im Kanton Luzern. Parmelin sagte, die scheinbare Einfachheit der Schweizer Fahne trage unschätzbare Werte in sich, nämlich Freiheit, Neutralität, Demokratie und den Willen, über Unterschiede hinweg vereint zu bleiben.
1: Wir sind stolz auf unsere Freiheit. Diese Freiheit ist aber nicht gratis. Sie muss immer wieder verdient und geschützt werden. Das gelingt nur mit Menschen, die dafür einen Beitrag leisten. Mit einer starken Wirtschaft, die Arbeitsplätze schafft, mit einer Landwirtschaft, die uns versorgt, mit guten Schulen und einer Berufsbildung, die unseren jungen Menschen Chancen eröffnen. Mit soliden Finanzen und einer Politik, die auch an die nächste Generation denkt.
0: Parmelin plädierte für eine weltoffene Schweiz, die aber nicht auf ihre Urteilsunabhängigkeit verzichte. In einer unruhigen Welt dürfe die Fahne nicht zu einem Zeichen der Abschottung werden, sondern müsse ein Zeichen des Vertrauens bleiben. 50.000 bis 60.000 Personen sollen es gewesen sein, die diese Woche innerhalb kurzer Zeit von Marokko in die spanische Exklave Ceuta gelangt sind. Viele sind stundenlang durch das Meer geschwommen, mindestens 67 Menschen kamen ums Leben. Unterdessen sind offenbar fast alle Migranten wieder nach Marokko zurückgekehrt. In Ceuta hätten sie nichts zu essen und zu trinken und auch keinen Schutz erhalten, sagte ein Betroffener zu Medienschaffenden. Ganz alle Migranten hätten die spanische Exklave aber nicht verlassen, sagt SRF-Korrespondent Markus Bönisch in Ceuta.
2: In den Stadtteilen, da sollen und da sind noch mehr von ihnen unterwegs. Und obwohl die Armee und obwohl die Polizei auch hinter ihnen her ist, um sie eben über die Grenze zu drängen, sie zu überzeugen, Ceuta wieder zu verlassen, sorgt genau diese Präsenz dafür, dass sich viele Bewohnerinnen und Bewohner hier nach wie vor unsicher fühlen und dass sich auch das eben darin manifestiert, dass viele Geschäfte gerade außerhalb des eigentlichen Stadtzentrums weiter geschlossen waren heute.
0: Sagte SRF-Korrespondent Markus Bönisch am Abend in der Tagesschau. Die Innenministerinnen und Innenminister der EU-Mitgliedstaaten treffen sich am Dienstag zu einer Sondervideokonferenz. Zahlreiche Staats- und Regierungschefinnen und Chefs hatten dieses Treffen gefordert. Sie kritisieren die spanische Migrationspolitik. Dann zwei Meldungen in Kürze. Der ukrainische Präsident Volodymyr Zelensky hat seine westlichen Partner zu mehr Unterstützung bei der Luftabwehr aufgerufen. Er sagte, die Ukraine brauche dringend Patriot-Luftabwehrraketen.

0: Russland hat die Ukraine gemäß Selenskyj in der Nacht auf gestern unter anderem mit 27 Raketen angegriffen. Nur eine davon habe man abfangen können. Und im Zentrum der russischen Hauptstadt Moskau hat es eine Explosion gegeben, in der Nähe eines Cafés. Gemäß Ermittlungsbehörden soll die Explosion durch einen Sprengsatz verursacht worden sein. Russische Agenturen berichten von 3 Toten und 15 Verletzten. Nach dem Lawinenunglück im Karakorum-Gebirge im Norden von Pakistan steht nun fest, dass alle 10 Mitglieder der internationalen Expedition ums Leben gekommen sind. Das teilte das Unternehmen mit, das die Expedition veranstaltet hat. Unter den Toten ist auch der Expeditionsleiter Nirmal Purcha. Der britisch-nepalesische Alpinist wurde bekannt, weil er 2019 alle 14 Achttausender der Erde in Rekordzeit bestieg. Neben ihm kamen 5 weitere Menschen aus Nepal ums Leben, sowie Bergsteigerinnen und Bergsteiger unter anderem aus dem Oman, Pakistan und China. Die Rettungskräfte versuchen zurzeit unter schwierigen Bedingungen, die Leichen zu bergen. Dann zum Sport, zuerst Fußball. In der zweiten Runde der Super League hat Meister Thun gegen die Young Boys verloren mit 0:6. Basel hat gegen Lausanne-Sport mit 0:1 verloren und Zürich hat gegen Servette Genf gewonnen mit 2:1. Dann noch Radsport. Die Tour de France der Frauen hat begonnen, und zwar mit einer Etappe in der Schweiz rund um Lausanne. Gewonnen hat diese erste Etappe die Niederländerin Lorena Wiebes. 2 Schweizerinnen kamen nur knapp hinter ihr ins Ziel, Noemi Rüegg als 5. und Marlene Reusser als 10. Reusser gilt als eine der Mitfavoritinnen für den Gesamtsieg an der Tour de France der Frauen. Die Wetteraussichten für heute Sonntag, den 2. August. Im Norden ist es vorwiegend sonnig. Am Abend gibt es über den Bergen vereinzelt gewittrige Regengüsse. Im Süden gibt es zum Teil dichtere Wolken und örtlich sind Platzregen möglich. Die Temperatur erreicht beidseits der Alpen 30 bis lokal 33 Grad. Das waren Nachrichten von Radio SRF, verantwortlich Marco Koller.
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2: Schön, haben Sie SRF 4 News eingeschaltet. Jetzt im Sommer wiederholen wir einige ausgewählte Sendungen der letzten Wochen für Sie. Jetzt der Kulturplatz-Talk von Mitte Juni über Freilichttheater und die Frage, ob Sie sich in der Krise befinden.
3: Wenn die festen Bühnen in der Sommerpause sind, laden die Freilichtbühnen Land auf, Land ab zu Freilichtaufführungen. Zwar riskiert man in den Zuschauerrängen den einen oder anderen Mückenstich, vielleicht auch einmal kalte oder gar nasse Füße, aber was ist das schon, wenn man dafür eine Theateraufführung unter freiem Himmel erleben kann? Zusammen mit einem bunt zusammengewürfelten Publikum, das meistens ein wenig in Festlaune ist und sich gemeinsam auf ein Spektakel an einem See oder vor einer eindrücklichen Bergkulisse freut. Wir reden heute über das Freilichttheater in der Schweiz, und zwar mit Dagmar Walser, SRF-Theaterredaktorin. Herzlich willkommen im Kulturplatz-Talk, Dagmar.
4: Hallo.
3: Wie ist es eigentlich für dich als professionelle Theater-Habitué, wenn du Freilichtaufführungen besuchst? Was macht für dich den Reiz dieser Art von Theater aus?
4: Ja, das Schwierigste ist natürlich die Auswahl, weil die Schweizer Freilichtszene so vielfältig und so groß ist, wirklich fast unüberschaubar. Jedes Jahr poppen neue Projekte auf, oft sind sie sehr lokal verankert. Aber das, was mich immer wieder fasziniert, ist schon dieses Gemeinschaftserlebnis, das du schon erwähnt hast. Oft gehört ja eben schon der Anfahrtsweg dazu. Ich war vor kurzem auf der Mosek im Emmental, 1000 Meter Höhe, mitten im Wald, kaum ÖV-Verbindungen. Dort wird seit 30 Jahren im Sommertheater gespielt und dieses Jahr zum letzten Mal. Und was ich auch immer wieder bemerkenswert finde, ist, dass sich im Freilichttheater auch ein Publikum zeigt, das sonst vielleicht gar nicht so ins Theater geht.
3: Lass mich da gerade einhaken. Stimmt das? Gehen tatsächlich andere Leute ins Freilichttheater als ins Stadttheater?
4: Ich muss zugeben, ich kenne keine klaren Zahlen, deshalb bleibt das tatsächlich etwas anekdotisch oder in der Beobachtung. Es gibt bestimmt Überschneidungen, aber ich glaube schon, dass das Freilichttheater, das Volkstheater immer noch anderes Publikum anzieht und anspricht als zum Beispiel die Stadttheater, vielleicht ein weniger kunstaffines. Das hat teilweise historische Gründe. In der Schweiz wird das sogenannte professionelle Theater und das Laientheater immer noch eher getrennt wahrgenommen. Und Freilichttheater ist schon auch sehr oft eben dieses Gesamterlebnis, gute Unterhaltung, wo eben Landschaft, Wetter zur Kulisse und zu mächtigen Protagonisten werden. Und ja, nicht nur das zählt, was auf der Bühne passiert.
3: Wenn ich Freilichttheater sage, dann habe ich einerseits einen See oder eine Berglandschaft vor meinem geistigen Auge, aber auch unter Umständen eine Brache oder einen Steinbruch, wo dann auch mal Beckett gespielt wird und nicht unbedingt immer nur Gotthelf. Wenn wir das am Anfang vielleicht korrekt definieren wollen, wovon sprechen wir eigentlich, wenn wir von Freilichttheater sprechen?
4: Ne, Gotthelf ist auf jeden Fall schon mal eine gute historische Spur. Gerade im Emmental, wo er herkommt, sind seine Texte sehr präsent und sie sind ja auch einfach toll. Gerade wenn Inszenierungen nicht im Heimatkitsch, den uns die Franz Schnieder-Filme vorgeschwindelt haben, stecken bleiben, dann sind das nach wie vor aktuelle und vor allem gute Geschichten, wenn sie denn eben gut für die Bühne adaptiert werden. Aber wenn du nach einer konkreten Definition fragst, der Wortsinn ist natürlich klar, Freilichttheater ist das Theater, was draußen stattfindet. Interessanter ist vielleicht, dass Freilichttheater eigentlich die älteste europäische Theaterform ist. Griechenland, der Dionysos-Kult oder auch das römische Theater, auch da wurde natürlich unter freiem Himmel gespielt.
3: Und wird auch immer noch, wenn ich jetzt zum Beispiel an Verona denke, dass bis heute ein einmaliger Ort ist, im besten Fall auch wirklich mit einer magischen Atmosphäre oder eben die alten Amphitheater in Griechenland, auf die du gerade angespielt hast.
4: Genau, also der Begriff ist tatsächlich sehr breit. Oft ist Freilichttheater Laientheater, eben Volkstheater. In der Schweiz geht diese Tradition auf die frühe Neuzeit zurück. Das waren dann christliche Mythenspiele, Fasnachtsspiele, Prozessionen. Ende des 19. Jahrhunderts erlebte diese Theaterform der historischen, oft patriotischen Festspiele einen Boom. Das war auch eine Zeit, als die Vereinsstrukturen in der Schweiz schon ziemlich stark waren und dann eben Trachtenvereine, Theatervereine, Chöre sich zusammengetan haben, um eben solche groß angelegten Theaterproduktionen zu stemmen, oft in jahrelanger Vorarbeit, oft zu historischen Jubiläen und generationenübergreifend.
3: Das ganze Dorf hat mitgespielt oft.
4: Genau, genau. Und aus dieser Tradition sind dann eben auch zum Beispiel das Welttheater Einsiedeln oder die Tellspiele Interlaken zu verstehen. An vielen Orten hat in den letzten Jahren oder eigentlich schon Jahrzehnten, so um die Jahrtausendwende fand da statt, eine Professionalisierung der Freilichttheaterszene stattgefunden, wo also zunehmend Profis neben Laien auf der Bühne standen, wo Bühne, Regie, Musik, Choreografie, Text von professionellen Künstlern und Künstlerinnen gemacht wurden, was das Handwerk natürlich verändert hat. Und dann sind in den letzten Jahren zunehmend auch kommerziellere Formen, also Musicalproduktion zum Beispiel, dazugekommen. Zum Beispiel die Thuner Festspiele, die letztes Jahr Heidi und dieses Jahr das Musical Grease auf die Seebühne bringen, mit ja, bei gutem Wetter Blick auf Eigermönch und Jungfrau.
3: Mhm. Das Freilichttheater hat also hierzulande eine große Tradition, auch eine Breite, was das Angebot betrifft, und scheint auch im Umbruch zu sein. Wir haben hier auf SRF 2 Kultur darüber berichtet. Einige der traditionellen Freilichttheater spielen heuer zum letzten Mal. Gurten, Mosek. Müssen wir uns Sorgen machen? Ist das Schweizer Freilichttheater in Gefahr?
4: Ich glaube nicht. Die Attraktivität ist nach wie vor gegeben, aber es verändert sich. Man kann sich ja gut vorstellen, dass es eine ziemliche Aufgabe ist, solche Veranstaltungen zu planen und zu produzieren, gerade wenn sie nicht in erster Linie kommerziell gedacht sind. Das Wetter ist ein Risiko und damit Budget relevant. Die Förderbedingungen sind gerade in ländlichen Gegenden oft auch nicht so gut ausgearbeitet wie in den Städten. Das Freizeitverhalten hat sich verändert. Die Gesellschaft ist fragmentierter als früher, wo eben, wie gesagt, ganze Familien, Dörfer zusammen Theater gemacht haben. Also, dass die Autorin-Regisseurin Livia Anne Richard nach 24 Jahren, wo sie alle zwei Jahre ein neues Stück auf den Gurten, auf diesen ja, Berner Hausberg gebracht hat, von dieser Anstrengung vielleicht auch etwas müde ist, das kann man wirklich nachvollziehen. Dort gibt's zum Abschluss noch ein Stück über ein Mehrgenerationenhaus, in dem es wohl dann auch ums Sterben, ums Abschiednehmen geht, also thematisch passend. Und wir werden dann natürlich darüber berichten.
3: Und warum gibt es auch in der Musik im Emmental ein Ende?
4: Dort ist die Situation die, da hat Simon Burkhalter die letzten 10 Jahre die Leitung innegehabt. Er hat schon länger angekündigt, dass 2026 seine letzte Spielzeit sein wird. Und in dieser geht es tatsächlich nochmal ganz stark um Gotthelf. Da wird zum Beispiel dieses Jahr ein Musical gezeigt, das die Kinder, also die Nachfahren von Gotthelf, ins Visier nimmt. Alle drei haben über ihren berühmten Vater geschrieben und das Stück von Paul Steinmann zeigt den, ja, diesen berühmten Emmentaler Dichter und Pfarrer nochmal von einer anderen, eben privaten Seite.
3: Da haben wir ihn wieder, den Gotthelf, ja, genau. Den wohl berühmtesten Emmentaler Dichter. Der gehört ja hier in der Schweiz ins Freilichttheater. Ja, man kann schon fast sagen, wie das Amen in die Kirche. Es dürften sichere Werte sein, wenn man finanziell darauf angewiesen ist, genügend Publikum in entlegene Gegenden zu locken. Sag, wer ist jetzt dieser Simon Burkhalter?
4: Simon Burkhalter ist ausgebildeter Opernsänger. Er schreibt, er inszeniert, er spielt in Gotthelfs Kinder etwa den Sohn von Gotthelf. Er ist im Emmental aufgewachsen. Er ist gerade mal 33, war also Anfang 20, als er die Leitung der Freilichtspiele Musik übernommen hat. Ich habe ihn eben auf der Musik getroffen und er hat mir über seinen biografischen Hintergrund Folgendes erzählt.
5: Also ich bin lustigerweise in einem Haushalt aufgewachsen, ein bisschen fernab von Theater und Oper, zwar mit Volkskultur. Mein Vater spielt Schweizer Örgeli und meine Mutter war im Trachtenverein und so, aber das war die einzige Berührung eigentlich, die ich hatte mit Kultur. Und später war ich dann in der Dorfmusik und so. Und das finde ich jetzt auch rückblickend als Erwachsener eigentlich spannend und auch gut, da irgendwie auch in einem Spannungsfeld aufgewachsen zu sein, das ein bisschen fernab von Kultur ist. Auch gerade jetzt gepaart mit der Musik, auch um zu verstehen, was muss man für Geschichten bringen, welche Geschichten interessieren Leute, die eben nicht in einem Stadttheaterkontext oder so ins Theater gehen. Und ich glaube, dass das schon auch sehr, sehr hilfreich war und auch schön, ein bisschen mit der Heugabel in der Hand aufzuwachsen und auf dem Bauernhof und solche Geschichten, um einfach auch zu wissen, wo kommt man wirklich auch her.
3: Und was hat er herausgefunden? Was für Geschichten funktionieren auf der Musik in 1000 Meter Höhe mitten im Wald?
5: Ich glaube, was es braucht hier oben, aber generell auch im Freilichttheater, das sind Geschichten, die von Menschen erzählen, von Menschen mit Gefühlen. Ich glaube, Freilichttheater braucht ganz viel Emotion auf vielen Ebenen, weil der Raum so groß ist, braucht es irgendwie Geschichten, die dann durch die Emotion irgendwie in ein Bild gepackt werden können und dadurch dann das Herz beim Zuschauer berühren. Und zum anderen, glaube ich, eben auch braucht es irgendwas, das hier verankert ist. Also das merkt man auch am Spielplan, wenn ihr Simon Gfeur oder Jeremias Gotthelf oder solche Geschichten spielen. Das funktioniert gut, weil diese Geschichten hierher gehören. Und wenn wir etwas Wilderes machen, wie zum Beispiel bei Woody Allen, eine Midsommernacht-Sex-Komödie, das war damals bei Corona, das hat auch gut funktioniert, aber es war immer auch ein Fremdkörper in der Natur. Und das muss man dann irgendwie bedienen, das haben wir auch ganz bewusst bedient. Aber ich glaube, man muss Geschichten erzählen, die auch wirklich an diesem Ort hätten stattfinden können.
4: Ich habe nicht so viel von ihm gesehen, aber auf jeden Fall schon den Eindruck bekommen, dass Simon Burkhalter jetzt nicht einfach die blumete Trögli-Ästhetik bedient, also eine sichere Kugel da oben auf der Musik geschoben hat, sondern seinen Spielern und auch dem Publikum schon etwas zutraut. Eben Woody Allen oder Lola Blauer von Georg Kreisler hat er selbst auf der Musik gespielt, vor ein paar Jahren als ein queerer Protagonist. Also da ist schon viel Lust am Ausprobieren, am Ausloten der Grenzen da und gleichzeitig hat Burkhalter eine große Liebe zu guter Unterhaltung.
5: Ich persönlich, ich liebe Musicals, ich liebe Unterhaltungstheater und Boulevard. Also wenn ich wählen könnte, würde ich vor allem Boulevardkomödien inszenieren, weil ich finde, das sind die Sachen, die einfach ganz viel Handwerk benötigen, viel Timing, Rhythmus, und das sind Geschichten, die immer belächelt werden. Und ich glaube aber eben, dass gerade Unterhaltung, diese leichte Unterhaltung, ganz, ganz viel Handwerk braucht, damit sie wirklich gut ist und funktioniert. Und das sehen viele Leute nicht, und ich glaube, das ist aber gleichzeitig eben auch das Kompliment an eine ganz kommerzielle Musicalproduktion, dass die so locker leicht wirkt und so einfach, weil dann ist sie sehr gut gemacht.
3: Ich höre jetzt hier sehr viel Elan und Begeisterung. Warum hört er denn auf?
4: Ja, das eine ist, dass er einfach gute andere Gebote hat, also gefragt ist. Er geht also nicht im Groll oder weil er auf der Mosaik gescheitert ist, im Gegenteil. Er zieht weiter, aber ich habe ihn natürlich schon auch auf diese Veränderungen in der Szene angesprochen, und da sieht er durchaus, also wenn auch nicht eine Krise, Umbrüche, Veränderungen, zum Beispiel ein größeres Kulturangebot insgesamt, aber auch, wie sich unsere Wahrnehmungsgewohnheiten verändert haben, und das natürlich auf dem Land wie in der Stadt.
5: Ich glaube, es gibt eine große Veränderung, weil wiederkehrende Veranstaltungen einfach ein Problem haben, dass sie immer wieder stattfinden. Und ich glaube, gesellschaftlich, man will immer neue Reize, was ja auch einfach so ist und was ja auch schön ist zum Teil. Aber dadurch haben diese Pop-up-Freilichttheater, glaube ich, bessere Chancen, dass es einfach einmalig ist. Es ist ein Sommer vor diesem Haus und dann ist es passé. Und wenn man es verpasst hat, hat man es verpasst. Das ist etwas, was ich glaube, was sich sehr stark verändern wird, oder auch was ich auch schon spüre, dass es die wiederkehrenden Veranstaltungen einfach viel, viel schwieriger haben. Und ich glaube schon auch, dass sich auch die Art, wie man Geschichten erzählt oder erzählen muss, sehr, sehr stark verändert hat. Und da frage ich mich, wie lange Freilichttheater, so wie es zum Teil noch gemacht wird, da noch mithalten kann, weil man doch einfach auch als Zuschauer, man will schnellere Bilder, man will... Es braucht ein hohes Tempo, viele Szenenwechsel, Musik, von allem viel. Es reicht nicht mehr, glaube ich, beim Freilichttheater, auch wenn man ein Eventpublikum hat, sage ich jetzt mal. Man kann nicht einen 10-minütigen Monolog einfach pur laufen lassen. Und ich glaube, das ist eine große Veränderung oder auch eine Herausforderung, wo ich finde, dann steht das Freilichttheater bevor.
4: Die Situation ist also durchaus komplex, also auch gesellschaftlich, sozial komplex. Mir scheint, Sim Burkhalter ist da schon eine Ausnahmeerscheinung in dieser Szene. Nicht nur, weil er noch so jung ist, das auch, sondern auch, weil ihn diese Grenzziehung zwischen Stadttheater, Oper, Musical, Freilichttheater eben gar nicht so interessieren. Eben, er ist ausgebildeter Opernsänger, praktiziert das auch, zum Beispiel bei den Bühnen Bern. Aber wenn wir von der Zukunft des Freilichttheaters reden, dann ist schon auch sehr interessant, dass viele, die diese Szene in den letzten Jahrzehnten geprägt haben, mittlerweile im Pensionsalter sind. Und das heißt, da steht ein Generationenwechsel auch an.
5: Also ich nehme insofern wahr, dass eine Generation sich ablöst, weil ich das große Glück hatte, mit eben dieser alten Generation Theater machen zu dürfen. Und das ist etwas, was mich dann manchmal sehr wehmütig auch macht, weil dann eben ganz viele gute Leute jetzt in Pension sind. Und auch wenn ich die anrufen finde, hättest du nicht Lust, wieder was zu machen oder mal eine Regie zu machen, wenn ich spiele? Und dann die anrufen, nein, ich bin jetzt in Pension und ich genieße das auch. Wo dann schon auch eben viel Handwerk irgendwie jetzt im Ruhestand ist. Und ich glaube, das ist der Wehmutstropfen, aber zum anderen kommen eben ganz neue auch nach, auch neue Ansichten. Und dadurch, glaube ich, wird es schon auch spannend, weil es ganz, ganz neue Ästhetiken auch gibt. Also ich glaube, so in 5 bis 10 Jahren wird sich da einiges auch verändern.
3: Das sagt Simon Burkhalter. Er leitet die Freilichtspiele Mosaik seit 10 Jahren. Dort hört er jetzt auf. Wie geht's denn für ihn weiter?
4: Ja, Burkhalter inszeniert dieses Jahr zum ersten Mal auch auf dem Ballenberg. Dort wird seit 1991 regelmäßig Theater gespielt, im Freien, mit Laien und Profis. Und das ist dann größenmäßig schon nochmal eine ganz andere Kiste.
3: Und da hat er sich ja dann wieder einen sehr besonderen Wirkungsort ausgesucht, das Landschaftstheater Ballenberg, das schon allein durch das Museum, die Anordnung dieser Bauernhäuser, darin die Spieche, aber auch das historische Handwerk, das vor Ort gepflegt wird, das hat ja eine ganz eigene Ausstrahlung.
4: Ja, und wenn wir vom Ballenberg reden und versuchen, hier den Begriff des Freilichttheaters zu definieren, da bringe ich gern noch einen weiteren Begriff ins Spiel, nämlich den des Landschaftstheaters. In der Schweiz hat ihn vor allem Louis Neff geprägt. Er hat mehrere Male am Ballenberg inszeniert, das erste Mal 1991 zum 700-Jahr-Jubiläum der Schweiz. Romeo und Julia auf dem Dorf, eine legendäre Inszenierung, ich habe sie leider nicht gesehen. Das Museum der Ballenberg wird dort zur Kulisse, ist eben Teil des Konzepts. Und auf dem Ballenberg wurden in den letzten Jahren, wie auch in anderen Freilichttheatern, immer wieder aktuelle Stücke inszeniert, die sich eben dann auch wieder mit dem Lokalen verbunden haben. Dieses Jahr steht die Akte Ziebach auf dem Programm, extra für den Ballenberg geschrieben, eine wahre Geschichte. Sie geht ins 19. Jahrhundert zurück und erzählt vom Aufstieg und Fall von Peter Ziebach, der sein Ressort, das er für reiche Touristen aufgebaut hat, angezündet hat. Der Versicherungsbetrug ist dann aufgeflogen. Er wurde schlussendlich des Landes verwiesen. Und dieses Stück inszeniert dieses Jahr eben Simon Burkhalter. Die Premiere, die ist dann Anfang Juli.
3: Und auch hier wieder eine Geschichte, die zum Ort passt, die lokal verankert ist. Wir reden hier im Kulturplatz-Talk heute über das Schweizer Freilichttheater, das eine große Tradition hat und jeden Sommer an vielen kleineren und größeren Orten um das Publikum buhlt. Dagmar Walser, du hast schon erwähnt, dass in den letzten Jahren auch kommerzielle, spektakuläre Inszenierungen dazugekommen sind. Da gibt es ja auch noch diejenigen Orte, die sich mit dem Repertoire des Stadttheaters durchaus überschneiden. Du hast die Thuner Festspiele schon erwähnt. In der Ostschweizer Nachbarschaft auf der Bregenzer Seebühne läuft zum 80. Jubiläum, zum 80-Jahr-Jubiläum La Traviata. Und apropos Wasser und Theater, da gibt es natürlich auch noch die legendäre freie Truppe Karlskühne Gassenschau. Die gehören dann eigentlich auch dazu, wenn wir von Freilichttheater reden, oder?
4: Ja, auf jeden Fall. Und das ist dann auch gleich noch eine weitere Tradition oder Spur, wenn wir eben versuchen, dieses Freilichttheater so ein bisschen zu mappen. Und diese führt in die Anfänge der freien Szene zurück. Improvisation ist da ein wichtiges Stichwort. Ich erinnere mich noch, als ich zum ersten Mal eine Show von Karlskühne Gassenschau gesehen habe, war vermutlich Ende der 80er am Basler Rheinufer, eine junge Gruppe Akrobaten, die Straßenkunst mit Geschichten erzählen verbunden haben. Mittlerweile, das schon angetönt, sind ihre Arbeiten große Spektakel. Sie haben im Steinbruch gespielt. Silo hieß eine ihrer sehr erfolgreichen Arbeiten. Derzeit spielen sie schon im dritten Jahr das Open-Air-Wasserspektakel Rezeption. Du hast wahrscheinlich darauf angespielt, eigentlich immer vor ausverkauften Rängen. Und sie haben den Generationenwechsel geschafft. Die Gründergeneration, Brigitte Mark, Paul Weinemann, die haben an eine jüngere Generation abgegeben, Max Merker und Matthias Schoch. Die beiden inszenieren auch regelmäßig an Stadttheatern. Die machen also diese Gegenüberstellung Freilichttheater, Stadttheater auch nicht mit.
3: Und übrigens, bei Play SRF in der Sternstunde Kunst findet sich ein wirklich sehenswerter Dokumentarfilm über die Gassenschau, über die Anfänge, was sie eigentlich gewollt haben und wie wild diese wirklich angefangen haben. Also es zeigt sich, das Freilichttheater speist sich aus ganz verschiedenen Ansätzen. Und wo gibt es die zurzeit, die verschiedenen frischen Ansätze? Worauf bist du gestoßen bei deinen Recherchen, Dagmar?
4: Ich war letztes Wochenende in Waldenburg, Baselbiet. Dort hat der Regisseur Maximilian Hanisch ein Projekt gezeigt, das heißt Countryside 1. Auch er kommt eher aus der freien Szene und was er in Waldenburg gemacht hat, ist zweierlei. Einerseits gibt es einen Parcours durchs Dorf und die Landschaft, wo das Publikum Leuten aus dem Ort begegnet, also auch ortsspezifisches Theater, das von dem Leben und den Veränderungen der Landschaft erzählt. Dann haben Studierende aus Basel längere Zeit in Waldenburg gearbeitet und arbeiten zum Thema Landschaft gemacht, die jetzt ausgestellt sind. Und der zweite Teil ist eine Performance in einer ehemaligen Uhrenfabrik, die vom strukturellen Niedergang von Waldenburg erzählt. Also eigentlich erzählt Hanisch die Geschichte, aber eben auch Geschichten vom Ort, die er aufgestöbert, die er veranlasst hat und die dem Publikum den Kontext erfahrbar machen. Vor allem natürlich dem, das eben aus der Stadt kommt.
3: Und jetzt sind wir von den christlichen Festspielen im 19. Jahrhundert über traditionelle Freilichttheater und die Bedeutung von Gotthelf bis zu den performativen Spaziergängen in der Landschaft gelandet. So betrachtet, wenn man den Begriff so weit fasst, muss man sich tatsächlich keine Sorgen machen, scheint mir. Und dir?
4: Ich denke auch und ich glaube, dass gerade diese Vermittlungsposition eine entscheidende Rolle spielen kann. Das ist mir im Rahmen dieser Sendung auf jeden Fall nochmal so klar geworden. Freilichttheater vermittelt Geschichten, lokale, aber auch historische. Und diese gemeinsame Erfahrung vor Ort, in der Natur, dem Wetter ausgesetzt, das sind eben ja gemeinschaftsstiftende Erlebnisse, die zwar oft etwas Aufwand erfordern auf allen Seiten, sei es der Anfahrtsweg, sei es die viele Arbeit, die so eine Infrastruktur auch benötigt. Aber das ist eben auch der Reiz dieser Theaterform. Und die, würde ich schon sagen, die hat Zukunft, gerade in ihrer Vielfältigkeit. Was natürlich nicht heißt, dass es sich nicht lohnen könnte, gerade in ländlichen Gegenden, dafür auch kulturpolitische, also förderpolitische Sicherheiten zu etablieren. Und auch den Generationenaustausch, also diese Generationenübergabe zu fördern.
2: Das die Einschätzung von Theaterredaktorin Dagmar Walser im Gespräch mit Barbara Peter. Gleich hier das nächste News-Update.

0: Die Nachrichten von SRF um 1 Uhr mit Marco Koller. Die Schweiz hat ihren Nationalfeiertag gefeiert und das für einmal viel leiser als sonst, nämlich fast ohne Feuerwerk. Weil die Waldbrandgefahr sehr groß ist, sind Raketen und Böller zurzeit fast in der ganzen Schweiz verboten. Ein paar wenige Ausnahmen gab es am Abend für Feuerwerke, die auf Seen gezündet wurden, von Fachleuten und mit genügend Abstand zum Ufer. Für solche Feuerwerke gab es zum Teil Bewilligungen von Behörden. Am Thunersee zum Beispiel gab es ein großes Feuerwerk zu bestaunen. Für den Bundespräsidenten oder die Bundespräsidentin bedeutet der 1. August jeweils eine Fernsehansprache zu halten. Dieses Jahr ging Bundespräsident Guy Parmelin dafür in eine Fahnenfabrik im Kanton Luzern und er stellte die Schweizer Fahne ins Zentrum seiner Rede. Er sagte, die scheinbare Einfachheit der Schweizer Fahne trage unschätzbare Werte in sich, nämlich zum Beispiel die Freiheit.
1: Wir sind stolz auf unsere Freiheit. Diese Freiheit ist aber nicht gratis. Sie muss immer wieder verdient und geschützt werden. Das gelingt nur mit Menschen, die dafür einen Beitrag leisten. Mit einer starken Wirtschaft, die Arbeitsplätze schafft, mit einer Landwirtschaft, die uns versorgt, mit guten Schulen und einer Berufsbildung, die unseren jungen Menschen Chancen eröffnen. Mit soliden Finanzen und einer Politik, die auch an die nächste Generation denkt.
0: Parmelin sagte, in einer unruhigen Welt dürfe die Fahne nicht zu einem Zeichen der Abschottung werden, sondern müsse ein Zeichen des Vertrauens bleiben. Im Zentrum von Moskau sind bei einer Explosion 3 Menschen getötet worden, 21 Menschen wurden verletzt. Eine Frau habe versucht, einen Sprengsatz in ein Restaurant zu schmuggeln, sagt die russische Antiterrorbehörde. Ein Wachmann habe sie aber gestoppt. Dann sei der Sprengsatz explodiert und die Frau, der Wachmann sowie ein Gast des Restaurants seien ums Leben gekommen. Zu einem möglichen Motiv der Tat gibt es noch keine Angaben. Dann noch 3 Fußballresultate. In der 2. Runde der Super League hat Meister Thun gegen die Young Boys verloren und zwar mit 0-6. Basel hat gegen Lausanne-Sport mit 0-1 verloren und Zürich hat gegen Genf Servette mit 2-1 gewonnen. Das Wetter heute Sonntag. Im Norden ist es meist sonnig, im Süden gibt es ab und zu dichtere Wolken. Die Temperatur 30 bis lokal 33 Grad. Das waren Nachrichten von Radio SRF, verantwortlich Marco Koller.
2: 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Zu Gast bei Barbara Peter ist die freie Journalistin Meret Michel.
3: Beirut ist mehr als eine Stadt. Beirut, das war immer auch eine Verheißung, ein Sehnsuchtsort. Denn in dieser Stadt war so vieles möglich, was in anderen Städten der Region nicht denkbar war. Die Presse war freier, die Kultur vielfältiger, die Lebensart aufregender. Verschiedene Religionen und Konfessionen lebten miteinander in dieser Stadt, deren bewegte Geschichte mehr als 2500 Jahre vor Christus zurückreicht und die sich immer wieder als besonders resilient gezeigt hat. Sie wurde allerdings auch immer wieder auf besonders harte Prüfungen gestellt. Der Bürgerkrieg dauerte 15 Jahre bis 1990. Kriege, die Israel gegen die Hisbollah führt und geführt haben, treffen auch Beirut, sei es direkt oder indirekt. Hinzu kommt seit einigen Jahren eine massive Wirtschaftskrise. Derzeit ist über die Hälfte der Bevölkerung des Libanon auf humanitäre Hilfe angewiesen. Von der Eskalation zwischen Israel und der Hisbollah ist Beirut insofern betroffen, als viele Menschen vom Süden nordwärts fliehen mussten. Es gab aber auch direkte Angriffe auf die Stadt. Diesen Frühling hat auch die Journalistin Meret Michel ihre Wahlheimat verlassen. Meret Michel berichtet für verschiedene Medien und auch für Radio SRF über Beirut und den Libanon. Kürzlich hat sie auch ein Buch geschrieben über Beirut. Und heute ist sie mein Gast, live hier im Kulturplatz Talk. Herzlich willkommen, Meret Michel.
4: Danke für die Einladung.
3: Was würden Sie, wenn Sie in Ihrem Zuhause in Beirut wären, an einem Donnerstagmorgen um 9 Uhr normalerweise machen?
4: Ja, um diese Uhrzeit ist meine Tochter normalerweise in der Schule und ich würde schon seit 8 Uhr wieder zu Hause sitzen und arbeiten.
3: Wie groß ist die Chance, dass Sie am Morgen um 9 das hier bereits einmal gehört hätten?
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0: Hätten Sie das schon gehört am Morgen vielleicht?
1: Ja, das ist die Hymne Beirut für die Stadt von der Ikone, muss man sagen, von der Sängerin Feyruz. Das kann gut sein. Also wenn ich meine Tochter morgens zur Schule fahre mit dem Auto und Radio höre, dann läuft, also je nach Sender, aber häufig Feyruz. Es muss nicht dieses Lied sein, aber die Sängerin ist gerade am Morgen eigentlich fast überall zu hören, sei es in Cafés oder eben am Radio.
0: Und das würde weniger erstaunen, wenn das eine Sängerin wäre, die jetzt irgendwie in der Mitte ihrer Karriere steht. Aber das ist eine Sängerin, die wurde letztes Jahr 90 Jahre alt. Ich glaube, sie tritt auch gar nicht mehr auf. Aber sie hat einen ganz besonderen Status in Beirut, im Libanon.
1: Ja, Feyruz kommt aus einer sehr armen christlichen Familie und ist in Beirut aufgewachsen. Und was sie aber ausmacht, ist, dass sich alle Libanesinnen und Libanesen auf Feyruz einigen können. Und nicht nur das, sie ist wirklich in der ganzen arabischen Welt ja eine Ikone und unumstritten. Und was interessant ist bei Feyruz, ist, dass sie sich während des Bürgerkriegs, der ja wirklich die Gesellschaft und auch die Stadt wirklich gespalten hat, also Beirut war durch eine Frontlinie geteilt, 15 Jahre lang, und Feyruz hat sich geweigert, in diesem Krieg Partei zu ergreifen und hat eigentlich immer gesehen, dass dieser Krieg die Stadt kaputt macht und auch die Menschen, und hat sich eigentlich immer auf die Seiten der Menschen gestellt. Und sie hat auch während der Zeit des Krieges zwar in Beirut gelebt und hat aber nur einmal eine Aufführung gemacht und das auf beiden Seiten der Frontlinie. Und sonst hat sie sich geweigert, in Beirut aufzutreten während der Zeit.
0: Und damit stelle ich mir vor, ist sie wahrscheinlich eine der ganz wenigen. Also ich meine, das braucht ja unglaublichen Mut, in so einer Situation, in einem Bürgerkrieg, so eine Position einzunehmen.
1: Ja, ich könnte mir auch vorstellen, dass sie da auch von verschiedenen Seiten unter Druck gesetzt wurde. Aber ich glaube, sie hat so eine selbstverständliche Art, sich dem einfach zu entziehen. Und das macht wirklich aus, dass Feyruz über alle konfessions- und politischen Grenzen hinweg einfach unumstritten ist.
0: Könnte man auch sagen, dass sie für eine bestimmte Haltung in dieser Gesellschaft steht, oder ist sie so allein?
1: Ich glaube, es gibt tatsächlich wenige Leute, die sich so klar verweigert haben, sich zu positionieren. Ich finde eher, dass man im Libanon eigentlich sehr, sehr häufig spürt, dass die Leute, egal wie sehr politisch sie sich jetzt positionieren, aber dass so die eigene Prägung eben doch immer auch mit reinspielt. Das soll jetzt nicht alle und durchs Band hinweg meinen, aber ich finde schon, dass es einfach, und das merkt man auch in der Stadt selber, wenn man sich bewegt von einem Viertel zum anderen, dass man da eigentlich sich immer auch zwischen Welten irgendwo bewegt.
0: Sie haben es jetzt gerade angesprochen, zwischen Welten, wenn Sie sich zwischen Vierteln bewegen. Sie selbst haben sich für ein Viertel entschieden. Wo leben Sie denn selbst? Was ist das für eine Umgebung, für die Sie sich entschieden haben?
1: Ja, also vielleicht muss ich sagen, ich habe mich nicht in erster Linie für die Gegend entschieden, sondern für das Haus. Das war ganz zufällig. Ich und eine Freundin haben eine Wohnung gesucht und sind in diesem Viertel rumgelaufen, weil das halt so ältere Häuser hat und eher ruhig ist im Vergleich zu anderen Stadtvierteln. Und wir haben dann wirklich ein alleinstehendes Haus gefunden und das gemietet. Dieses Haus steht im Osten der Stadt, in einem christlichen, ich würde sagen, unteren Mittelschichtsviertel. Und politisch merkt man das natürlich schon. Also da sind die beiden rechten christlichen Parteien, die auch während des Bürgerkriegs aktiv gekämpft haben, die haben dort ihre Büros. Und da merkt man natürlich schon auch in Gesprächen mit den Leuten, mit den Nachbarn, wo man sich politisch in der Stadt befindet. Aber ich habe dieses Haus nicht deswegen ausgewählt, weil es gerade da steht.
0: Und Sie als Reporterin müssen sich ja von Berufswegen ohnehin aus Ihrem Viertel natürlich herausbewegen, um andere Menschen zu treffen. Was hat Sie denn bewogen, sich für Beirut als Ort zu entscheiden?
1: Ja, das kam damals eigentlich eher aus meinem Interesse für Syrien, als ich 2016 angefangen habe, Arabisch zu lernen. Das war so im Zuge der ganzen syrischen Geflüchteten, die nach Europa kamen. Und für mich war Beirut einfach geografisch wie auch kulturell das nächste, der nächste Ort an Syrien. Und deswegen bin ich eigentlich dorthin und habe mich dann eigentlich auch erst intensiv mit dem Libanon und Beirut angefangen zu beschäftigen, als dort erst die Revolution ausbrach 2019, dann die Wirtschaftskrise, dann die Explosion. Und seither ist das etwas, was mich ja über die Jahre beruflich sehr, sehr begleitet hat.
0: Sie haben es schon angesprochen. Es sind ja, Beirut ist ja eigentlich oder hat den Ruf, ein Schmelztiegel zu sein, in dem Schiiten, Sunniten, Drusen und Christen zusammenleben. Wie steht es denn um dieses Zusammenleben jetzt im Sommer 2026?
1: Ja, ich finde gerade im Falle von Beirut, obwohl es natürlich wirklich ein Mikrokosmos irgendwo nicht nur der arabischen Welt, sondern eigentlich der Welt insgesamt ist, weil da so viele Menschen zusammenkommen. Aber das Wort Schmelztiegel würde ich eben gar nicht verwenden, weil die Leute sehr viel mehr aneinander vorbeileben, als wirklich, dass da etwas verschmilzt. Und ich denke, dass war in Beirut, also zumindest seit die Stadt zu der Metropole wurde, die sie lange Zeit war, Ende 19. Jahrhundert, aber heute eigentlich noch viel mehr als vielleicht in früheren Jahrzehnten. Also heute ist das eine wahnsinnig segregierte Stadt und eben also dass man das Gefühl hat, wenn man eine Straße überquert von einem Stadtviertel ins nächste, dass man wirklich manchmal das Gefühl hat, man befindet sich in einem anderen Land, weil die Leute, also nicht nur eben, die Religion ist vielleicht noch der kleinste Unterschied tatsächlich, aber einfach die Anschauung oder die Art, wie die Leute auch auf die Geschichte dieser Stadt und dieses Landes blicken und was sie als Identität dieser Stadt und dieses Landes sehen, sich so fundamental unterscheidet und sich halt auch gegenübersteht häufig.
0: Und was bedeutet das für die Stimmung in der Stadt? Also die ist bedrängt, also es ist ein Krieg und normalerweise würde man ja annehmen, man versucht sich gegenseitig zu helfen. Wie funktioniert so etwas in einer so segregierten Gesellschaft?
1: Ja, es funktioniert eben nicht so gut. Also ich denke, es kommt schon auch drauf an, wo genau man ist. Aber jetzt als Beispiel, mein Stadtviertel, ich habe gesagt, ja, das ist ein christliches Stadtviertel. Dort dominieren die rechten christlichen Parteien, die im Bürgerkrieg gekämpft haben. Und dort, also ganz viele Hausbesitzer in diesem Viertel, die haben sich geweigert. Also die haben ihren Mieterinnen und Mietern zum Beispiel verboten, dass sie geflüchtet Schiitinnen und Schiiten aus dem Süden oder aus der BK-Ebene oder aus der Dahe, woher die Leute ja geflohen sind, in andere Stadtteile, bei sich aufzunehmen. Also, und klar, das ist nicht überall in Beirut so, es ist auch nicht überall im Libanon so, aber einfach um zu zeigen, dass da einfach aufgrund von Angst vor israelischen Angriffen gegen Hezbollah-Mitglieder, aber eben auch aus so einer, wie soll ich sagen, in einem gewissen Sinne auch eine Art Rassismus oder Misstrauen gegenüber dieser anderen Gruppe, die man ja persönlich so gar nicht kennt, ja. Und das hat eigentlich jetzt eben im Falle von meinem Viertel zumindest dazu geführt, dass da wirklich eigentlich kaum Solidarität möglich ist. Selbst wenn Leute helfen wollten oder Geflüchtete aufnehmen wollten, wurde das eigentlich verunmöglicht.
0: Im Vorwort zu Ihrem Buch Beirut, Splitter einer Weltstadt, befassen Sie sich mit der Frage, was Heimat, was Zuhause ausmacht. Und Sie schreiben da auch, dass es viele Leute gibt, die zwar in Beirut geboren und aufgewachsen sind, sich dort dennoch nicht unbedingt zu Hause fühlen würden. Hat das damit etwas zu tun oder was denken Sie, steckt hinter diesem Unbehagen oder diesem Vorbehalt?
1: Also ich denke, es hat bei vielen Leuten verschiedene Gründe, warum sie sich mit Beirut vielleicht nicht uneingeschränkt identifizieren. Also zwei Beispiele. Das eine sind Libanesinnen und Libanesen. Eine Frau, die ich in dem Buch porträtiere zum Beispiel, die ist 70 Jahre alt. Ihr Großvater ist aus einem Dorf nach Beirut emigriert Anfang des 20. Jahrhunderts. Sie ist in Beirut geboren und aufgewachsen, aber wenn man sie fragt, woher sie stammt, sagt sie, sie stammt aus Psous, aus ihrem Heimatdorf. Und sie sagt auch, dass sie sich dort tatsächlich wohler fühlt und mehr zu Hause fühlt als in der Stadt, in der sie ihr ganzes Leben verbracht hat. Und dann das zweite Beispiel wären die palästinensischen Flüchtlinge, die natürlich keine, also die wahnsinnig eingeschränkt sind, rein rechtlich, weil sie keinen Pass haben und nicht alles arbeiten dürfen und natürlich ihre Heimat auch in Palästina sehen. Und man merkt einfach, dass Beirut eigentlich, obwohl es wirtschaftlich immer das Zentrum war des Libanons, aber dass da eigentlich nie so eine, dass da nie so eine identitätsstiftende Politik in Bezug auf diese Stadt stattgefunden hat. Beirut war einfach der Hafen, das Wirtschaftszentrum, aber dadurch, dass es politisch eben schon immer sehr segregiert war, war eigentlich immer die Identifikation der Leute war dann immer eher mit ihrem eigenen Dorf oder mit ihrer Familie oder mit ihrer Religion und eben weniger mit Beirut als Ganzem, weil Beirut ja eben alle vereint, auch die Leute, mit denen man eben die Weltanschauung zum Beispiel überhaupt nicht teilt.
0: Sie sind beim Kulturplatz Talk auf SRF 2 Kultur und wir sprechen heute über Beirut, seit 100 Jahren die Hauptstadt der Republik Libanon. Beirut ist eine Stadt mit einer imposanten Geschichte, die rund 4800 Jahre zurückreicht. Das ist unglaublich. Sie war Teil des Römischen und des Byzantinischen Reichs. Vom 15. bis Anfang des 20. Jahrhunderts gehörte Beirut dem Osmanischen Reich an. Und eben, es ist das politische und kulturelle Zentrum und war eine Stadt, die über Jahrhunderte eine unglaubliche, einzigartige Ausstrahlung hatte. Jetzt, wenn man sich dieser langen und wechselvollen Geschichte von Beirut zuwendet, fällt auf, dass die Stadt Unglaubliches überstanden hat, auch nach schlimmen Zeiten wieder auf die Beine gekommen ist, eine einzigartige Resilienz an den Tag gelegt hat. Wenn wir vielleicht jetzt versuchen, den Fokus auf das Potenzial der Stadt zu richten, indem wir zurückblicken auf diese goldenen Zeiten Beiruts Mitte des 20. Jahrhunderts. Was waren denn da die Besonderheiten damals? Was hat diese Stadt so besonders gemacht?
1: Ja, es ist interessant, weil es eigentlich auch schon wieder so ein Widerspruch ist, weil Beirut wurde eigentlich, also im 19. Jahrhundert wurde Beirut zum zentralen Hafen des Mittelmeers und eigentlich zur wichtigsten Stadt. Und das ging immer einher mit einem Wirtschaftsliberalismus. Und das hat aber zusammen mit eben dieser gespaltenen politischen Landschaft eigentlich dazu geführt, dass Beirut eben auch immer sehr offen war für sehr, sehr viele Leute. Und ich glaube, es ist deswegen ein Widerspruch, weil eben in den 60er Jahren zum Beispiel sind sehr viele Araberinnen und Araber, auch sehr viele Intellektuelle, seien das Panarabisten oder Linke gewesen, sind nach Beirut gekommen, vor der Verfolgung in anderen Ländern geflohen und sie fanden in Beirut eben eine Freiheit, sich zu äußern und auch intellektuell zu wirken, was an anderen Orten nicht möglich war. Und es war eigentlich eben so ein bisschen dieses liberale Flair, was Beirut immer hatte, was ja auch wirtschaftlich eigentlich auch so ein bisschen immer eine zerstörerische Kraft hatte, wie man dann 2019 bei der Wirtschaftskrise gesehen hat. Aber es hat eben auch immer diesen Raum gegeben, dass Leute zusammenfinden. Und ich habe in meinem Buch porträtiere ich einen, der Filmplakate sein ganzes Leben lang gesammelt und archiviert hat. Und er hat gesagt, was Beirut in den 60er Jahren war, eben als intellektueller Schmelztiegel, das hat es danach in der arabischen Welt so nicht mehr gegeben. Also das Beirut der 60er Jahre und was da an intellektuellem Austausch stattgefunden hat, da sind alle wichtigen arabischen Intellektuellen sind da irgendwann mal durch Beirut durchgekommen. Das war einfach das intellektuelle Zentrum der Region und das gab es danach in Beirut nicht mehr und es gab es aber auch in der Form in der ganzen arabischen Welt nicht mehr. Und ich finde das einfach wahnsinnig spannend, weil Das ist Beirut und gleichzeitig ist Beirut eben auch diese geschundene Stadt, die ja eben Feyruz in ihrem Lied mit so viel Trauer und so viel Nostalgie besingt. Also sie sagt da für Beirut mit einem Gruß des Friedens von meinem Herzen und dann ein bisschen später sagt sie, dein Geschmack wurde zum Geschmack von Feuer und Rauch und spricht da auf den Krieg an. Und das schwingt eben bei vielen Leuten immer mit, wenn sie über ihre Stadt reden. Es ist irgendwo die Sehnsucht nach einem Beirut, das es nicht mehr gibt oder vielleicht so nie gegeben hat. Vielleicht, also für mich ist auch immer eben dieses, man würde sich wünschen, dass Beirut tatsächlich ein Schmelztiegel wäre, weil sie dieses Potenzial eben hat, weil sie ja so vielfältig ist. Aber sie war es in dem Sinne nie oder nie zur Gänze oder immer nur teilweise. Und ich glaube, deswegen gibt es auch so eine große Nostalgie, wenn die Leute von ihrer Stadt sprechen.
0: Wenn man jetzt auf die Region blickt und wenn man an Kultur denkt, dann fällt einem auf, dass es andere Länder gibt, die sehr viel Geld investieren, um zu modernen kulturellen Hubs, ich sag's jetzt mal so, dieses etwas merkwürdige Wort, Dubai, Doha, Riad, da sind ja immense finanzielle Mittel vorhanden. Haben Sie das Gefühl, dass Beirut da auch irgendwie abgehängt wird?
1: Ja, definitiv, ja auch nicht nur kulturell, sondern wirklich auch wirtschaftlich, weil eigentlich wollte Rafi Hariri, der Ministerpräsident, nach dem Krieg Beirut wieder zu einem Tourismus- und Finanzhub machen und das hat eben nicht mehr geklappt, weil die Zeiten sich verändert haben und die Golfstaaten diese Rolle längst eingenommen haben und dies jetzt immer mehr auch bei der Kultur versuchen. Und ich denke aber, das wird nie etwas hervorbringen, wie eben Beirut in den 60er Jahren war, gerade weil das eben einerseits mit sehr viel Geld verbunden ist und andererseits, weil natürlich gerade Dubai und Abu Dhabi in den Emiraten natürlich dieses politische Regime ist sehr, sehr autoritär und sehr, sehr restriktiv und das ist natürlich nicht vergleichbar mit diesem Liberalismus, den man in Beirut damals vorgefunden hat. Das kann in dem Sinne keine gänzlich freie Kultur sein, die da entsteht.
0: Apropos Kulturszene, von hier aus betrachtet hat man ja den Eindruck, dass sehr viele Künstlerinnen und Künstler, gar nicht mehr libanesische, gar nicht mehr im Libanon, nicht mehr in Beirut leben. Trifft das tatsächlich zu?
1: Ja, das ist auf jeden Fall so. Ich denke, es sind nicht nur Künstlerinnen und Künstler, es sind auch viele Aktivistinnen und Aktivisten und ganz viele andere Leute, die natürlich im Zuge der Wirtschaftskrise 2019, wenn nicht schon vorher, gegangen sind. Und das merkt man natürlich in Bezug auf die Kulturszene sehr stark. Also heute ist das kulturell eine ganz andere Stadt, als sie das noch vor nur 10 Jahren war. Also vor 10 Jahren war, egal ob das jetzt in Bezug auf Musik, Theater, oder auch das Nachtleben, das war wirklich eine sehr, sehr, sehr lebendige Stadt, die damals auch noch viele Leute vereint hat, weil viele Syrerinnen und Syrer ja dort waren. Und heute sind also alle, die irgendwie können, wenn sie nicht eben an der Überzeugung festhalten, dass sie nicht gehen wollen, aber die meisten gehen halt einfach, weil sie kaum noch Möglichkeiten haben, sich künstlerisch zu entfalten, weil es kaum noch finanzielle Unterstützung gibt, weil das Publikum ja auch weniger geworden ist und einfach weil die wirtschaftlichen Möglichkeiten so, so eingeschränkt sind mittlerweile. Also das merkt man wirklich, dass wenn man einen Freitag durch Hamra läuft, was einst wirklich das Kulturzentrum der Stadt war oder respektive immer noch ist, da ist einfach Freitagabend um 1-2 Uhr morgens ist da nicht mehr viel los auf den Straßen.
0: Haben Sie das Gefühl, dass die Künstlerinnen und Künstler, die in der Diaspora sind, irgendeine Wirkung entfalten können noch? Also werden die noch wahrgenommen in ihrer Heimat?
1: Ja, vielleicht eher dort, wo sie jetzt sind. Und ich meine, in dem Sinne können sie vielleicht auch eine Rolle spielen für ihre Heimat, wenn sie das denn wollen. Aber ich denke, letztlich ist es schon so, dass in der Stadt selber ist ja das Wichtigste, was in der Stadt selber auch passiert und das kulturelle Leben, das dort stattfindet. Insofern denke ich, das ist natürlich schwierig. Und vielleicht, wenn man halt was wichtig wäre, ist, dass man die Verbindung natürlich nicht kappt, ne? Dass man halt vielleicht auch als Künstler nach Beirut zurückgeht und auch vom eigenen Schaffen wieder dort etwas ausstellt oder aufführt. Und das geschieht sicher auch. Aber das ist natürlich nicht zu vergleichen mit einer Kulturszene, die wirklich vor Ort verankert ist und die ganze Zeit von dort aus wirkt.
0: Sie haben mir, als wir uns vorher besprochen haben, auch noch erzählt, dass es offenbar auch Probleme gibt, wenn es darum geht, Kulturgut zu bewahren. Also das Beispiel, was Sie mir genannt haben, war der Film. Also dass es zum Beispiel keinen Katalog des Filmschaffens gibt, des Libanon, und dass es auch mit dem Archiv offenbar ein großes Problem gibt. Können Sie dazu ein bisschen noch erzählen?
1: Also ja, das war ja schon, also der Libanon war ja schon immer jetzt eher ein schwacher Staat, sage ich jetzt mal. Und dieser Mann, den ich eben erwähnt habe, Aboud Boujaoude, der eben eigentlich es zu seinem Lebenswerk gemacht hat, Filmplakate von arabischen und dann insbesondere auch libanesischen Filmen aus allen Epochen zu sammeln, der hat damit in den 70er Jahren angefangen und macht es eigentlich bis heute. Der hat heute, und das ist seine Privatperson, das größte Archiv an Filmplakaten. Und er hat mir erzählt, dass er deswegen, also es gab halt keinen staatlichen Katalog über das Filmschaffen im Libanon, weil er hat mir erzählt, er ist dann zum Beispiel nach Tunesien gereist, hat dort ein Filmplakat von einem alten libanesischen Film gefunden und wollte dann rausfinden, was das ist, und hat einfach keine Spuren von diesem Film gefunden irgendwo.
0: Und ist das einer, oder gibt's da, sehen Sie da eine Bewegung, dass es Leute gibt, die das irgendwie, die die Ausbildung und die Möglichkeiten haben, die sich tatsächlich privat engagieren und versuchen, an die Stelle zu treten, wo der Staat halt offenbar die Mittel nicht hat?
1: Ja, ich denke, das findet natürlich immer statt, nicht nur im Kulturbereich, sondern als Beispiel auch jetzt während des Krieges in der Unterstützung von Geflüchteten. Da haben tatsächlich auch sehr viele Theater oder Museen oder Kunstgalerien haben dann einfach ihre Türen geöffnet für Geflüchtete oder haben Essen verteilt und das organisiert. Also da merkt man natürlich schon, dass irgendwo so eine soziale Verpflichtung auch immer mitgedacht wird, aber das wird ihnen auch ein Stück weit aufgezogen, gerade weil der Staat diese Rolle einfach nicht spielt. Und das gibt es natürlich immer, aber das kann halt kein Ersatz sein dafür, dass es eine funktionierende, zum Beispiel staatliche Unterstützung für die lokale Kulturszene gibt, weil das wäre ja auch das, was die Leute dann auch in schwierigen Situationen da halten könnte. Und da das nicht vorhanden ist, sind sie eben auch letztlich gezwungen zu gehen.
0: Ich habe schon erwähnt, Sie haben kürzlich ein Buch geschrieben, das den Titel trägt «Beirut, Splitter einer Weltstadt». Wo würden Sie sagen, ist das größte Potenzial oder die größte Wahrscheinlichkeit, dass Beirut auch dieses Mal aus dieser, das ist ja so eine Multikrise, sind ja viele verschiedene Faktoren, dass sie auch dieses Mal doch wieder einen Weg finden wird, um aufzustehen und wieder weiterzugehen?
1: Ich denke, das ist sehr schwierig, weil, wie Sie sagen, das halt eine sehr vielschichtige Krise ist, also schon wirtschaftlich, wenn es eine, also es gab mal eine gewisse Entspannung und dann kam eben der Krieg zwischen Israel und der Hezbollah und hat es eigentlich auch wieder komplett abgedämpft. Ich denke, das, was Beirut wirklich als erstes bräuchte, wäre politische Stabilität, und das hängt natürlich mit der politischen Lage in der ganzen Region zusammen. Das heißt, Stichwort Iran, USA, Israel. Also wenn sich da nicht etwas stabilisiert, dann ist es wahnsinnig schwierig, auch für Beirut. Und dann würde ich sagen, dass es tatsächlich wahrscheinlich einfach die nächsten Generationen braucht, die auch vielleicht mit einer neuen Vision irgendwie wieder diesen Ort beleben können. Weil jetzt herrscht wirklich im Moment so eine Stimmung von, ja, eigentlich so eine kollektive Depression. Und ich glaube wirklich, dass es da eigentlich eine neue Generation bräuchte, wenn die Voraussetzungen da sind, die irgendwo auch vielleicht eben neue Ideen, neue Visionen wieder an diesen Ort herantragen können.
0: Merit Michel, haben Sie ganz herzlichen Dank für Ihren Besuch live.
1: Vielen Dank.
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0: Die Nachrichten von SRF um 1.30 Uhr mit Marco Koller. Die Schweiz hat ihren Nationalfeiertag gefeiert und das für einmal viel leiser als sonst, nämlich fast ohne Feuerwerk. Weil die Waldbrandgefahr sehr groß ist, sind Raketen und Böller zurzeit fast in der ganzen Schweiz verboten. Ein paar wenige Ausnahmen gab es am Abend für Feuerwerke, die auf Seen gezündet wurden, von Fachleuten und mit genügend Abstand zum Ufer. Solche Feuerwerke hatten Behörden teils bewilligt. Am Thunersee zum Beispiel gab es ein großes Feuerwerk zu sehen. Für den Bundespräsidenten oder die Bundespräsidentin bedeutet der 1. August jeweils eine Fernsehansprache zu halten. Dieses Jahr ging Bundespräsident Guy Parmelin dafür in eine Fahnenfabrik im Kanton Luzern, und er stellte die Schweizer Fahne ins Zentrum seiner Rede. Er sagte, die scheinbare Einfachheit der Schweizer Fahne trage unschätzbare Werte in sich, nämlich zum Beispiel die Freiheit.
1: Wir sind stolz auf unsere Freiheit. Diese Freiheit ist aber nicht gratis. Sie muss immer wieder verdient und geschützt werden. Das gelingt nur mit Menschen, die dafür einen Beitrag leisten. Mit einer starken Wirtschaft, die Arbeitsplätze schafft, mit einer Landwirtschaft, die uns versorgt, mit guten Schulen und einer Berufsbildung, die unseren jungen Menschen Chancen eröffnen. Mit soliden Finanzen und einer Politik, die auch an die nächste Generation denkt.
0: Parmelin sagte, in einer unruhigen Welt dürfe die Fahne aber nicht zu einem Zeichen der Abschottung werden, sondern müsse ein Zeichen des Vertrauens bleiben. Im Zentrum von Moskau sind bei einer Explosion 3 Menschen getötet worden, 21 Menschen wurden verletzt. Eine Frau habe versucht, einen Sprengsatz in ein Restaurant zu schmuggeln, sagt die russische Antiterrorbehörde. Ein Wachmann habe sie aber gestoppt. Dann sei der Sprengsatz explodiert und die Frau, der Wachmann sowie ein Gast des Restaurants seien ums Leben gekommen. Zu einem möglichen Motiv der Tat gibt es noch keine Angaben. Dann weiter mit Fußball. In der zweiten Runde der Super League hat Meister Thun gegen die Young Boys verloren mit 0:6. Basel hat gegen Lausanne Sport mit 0:1 verloren und Zürich hat gegen Servette Genf mit 2:1 gewonnen. Das Wetter heute Sonntag. Im Norden ist es meist sonnig, im Süden gibt es ab und zu dichtere Wolken. Die Temperatur 30 bis lokal 33 Grad. Das waren Nachrichten von Radio SRF, verantwortlich Marco Koller.
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3: Der israelische Premierminister Benjamin Netanyahu als Arzt, computergeneriert. Im weißen Kittel mit Stethoskop tritt er in diesem KI-Video auf. Die Patienten sind 3 landesweit bekannte Journalisten und scharfe Kritiker des Premiers. Der eine hat die Korruptionsaffären aufgedeckt, wegen derer der Premier vor Gericht steht. Auch der zweite bezichtigte Netanyahu der Misswirtschaft. Der dritte hat über schwerste sexuelle Folter an einem palästinensischen Gefangenen berichtet. Netanyahu spricht von Obsessionen, Angstzuständen und Negativismus. Zum Glück gibt es eine Kur, sagt Dr. Netanyahu im Video. Schaltet den Fernseher aus. Netanyahus Medienleute haben sich das ausgedacht. Es ist die Imitation eines KI-Videos des US-Präsidenten, in dem ein Dr. Trump seine Kritiker heilt. Es ist Wahlkampf in Israel. Im Oktober werden ein neues Parlament und eine neue Regierung gewählt. Nach 4 Jahren unter der radikalsten Regierung seit der Staatsgründung fürchten viele Israeli um die Zukunft ihres Landes als demokratischer Rechtsstaat. Auch die Rolle der Medien steht zur Debatte.

0: Medien, von denen Netanyahu behauptet, sie hätten sich gegen ihn und seine Anhänger verschworen. Doch es gibt einen Fernsehsender, der sich stramm rechts positioniert und Netanyahu treu zur Seite steht. Das ist die Sommerausgabe von International über Israels Kanal 14. Ich bin Anna Drechsel. Die Studios von Kanal 14 befinden sich in einem Außenquartier von Modi'in, einer Stadt auf halber Strecke zwischen Jerusalem und Tel Aviv. Irit Linur holt mich am Empfang ab, eine Veteranin des israelischen Journalismus, wie sie selber sagt. Linur ist politische Kommentatorin beim Sender, Mitte 60, trägt die braunen Haare zum Dutt hochgesteckt, dunkle Brille, eleganter grauer Anzug. In der Garderobe zwischen Kleiderständern und Schminkspiegeln finden wir Platz für ein Gespräch über die abendliche Polit-Talkshow Ha-Patriotim, die Patrioten, in der Linur auch an diesem Abend mit ihren 6 Mitpanelisten die israelische Politik sezieren wird.
1: Ha-Patriotim is a very, I think it is 10 or 12 years old. We started small, the whole channel.
2: Die Sendung gibt es seit 10, 12 Jahren. Wir haben klein angefangen. Lange kannte uns niemand, nur unsere Konkurrenz. Und die hasste uns.
0: Die Konkurrenz, das sind vor allem der öffentlich-rechtliche Kanal 11 und die kommerziellen Sender 12 und 13.
1: We didn't have any ratings.
2: Wir hatten kaum Einschaltquoten. Die linken Medien machten sich über uns lustig.
0: Und dann änderte sich alles. Die Wahlen vor 4 Jahren brachten eine ultrarechte Regierung ans Ruder, deren Versuche, die israelische Justiz nach ihren Vorstellungen umzubauen, führten Anfang 2023 zu Massenprotesten.
1: I think two things happened at once during the protest against the judicial reform. The mainstream media went nuts.
2: Es passierten 2 Dinge gleichzeitig. Die Mainstream-Medien drehten durch. Sie verkauften ihren Zuschauern das Horrorszenario, Israel werde zur Diktatur. Das grenzte an eine Massenpsychose. Und zur selben Zeit investierten die Besitzer in den Sender. Wir wurden besser und professioneller.
1: And the public began, I think, became fed up. From the dictatorship, dictatorship, dictatorship, dictatorship. End of democracy, and all the lunatics.
2: Das Publikum hatte genug von diesem Geschwätz über Diktatur und das Ende der Demokratie. Genug von all den Verrückten, die die Proteste organisierten. Das war einfach widerlich.
1: It was disgusting. And then we had a bump in the rating. We had very modest rating until then.
0: Die Einschaltquoten stiegen. Der Sender ist nun die Nummer 2 hinter Kanal 12. Kritiker sagen, die Sendung Die Patrioten sei Benjamin Netanyahus Sprachrohr.
1: His mouthpiece? It's ridiculous. It's infantile.
0: Irit Linur winkt ab. Lächerlich sei der Vorwurf, infantil. Sie sei rechts und habe Netanyahu gewählt, weil sie an seine Politik glaube, wie 1 Million andere Israeli auch. Die altgediente Journalistin und Autorin Irit Linur war früher eine Linke. Sie habe aus ihren Irrtümern gelernt, sagt sie. Wie ein Chamäleon, das sich seiner natürlichen Umgebung anpasst und die Hautfarbe wechselt, so passt sich auch ein fiktiver Journalist der politischen Landschaft an. Chamäleon heißt der Roman des Schriftstellers und Rechtsanwalts Yishai Sarit. Ich treffe ihn in Tel Aviv zum Gespräch auf einer Parkbank an einer Straße unter schattenspendenden Bäumen.
3: It's the story of a guy called Shai Tamoz, who is 50-something. He also lives here in Tel Aviv. And he used to be a little bit of a star as a journalist during the 1990s.
4: Es ist die Geschichte von Shai Tamoz, einem Mann um die 50 aus Tel Aviv. In den 90er Jahren war Shai ein Starjournalist im Mitte-Links-Milieu, ein gefragter Kommentator auch am Fernsehen. Aber im Zuge des Niedergangs des Printjournalismus gerät er in Vergessenheit. Seine Artikel interessieren keinen. Seine Frau liebt ihn nicht mehr. Genügend Geld verdient er auch nicht.
3: His wife doesn't love him very much anymore. He doesn't earn enough money, so his life is actually in shambles. and he's looking for a way to reinvent himself.
0: Das Leben der Romanfigur, ein Trümmerhaufen. Shai Tammuz will sich selber neu erfinden und seinen größten Wunsch realisieren, wieder im Fernsehen aufzutreten. Wie ihm das gelingt? Durch Anpassung, wie ein Chamäleon eben.
3: He understands that something is happening. Something is happening in Israel's politics. Something happens socially.
4: Er versteht, dass sich etwas verschoben hat in Israels Politik und Gesellschaft. Die Menschen wenden sich scharf nach rechts, werden nationalistischer. Will er ein mediales Comeback, muss er sich anpassen. Und es eröffnet sich tatsächlich eine Chance. Ich hoffe, Sie lesen das im Buch nach. Shai wird ins Studio des patriotischen Senders eingeladen. Als Vorlage diente mir Kanal 14. Der Sender ist sehr militant gegen Linke, gegen die alten Eliten im Land.
3: Very aggressive against the left, against the old elites, as they are called here in Israel.
0: Shai Tammuz, der vergessene Journalist, erkämpft sich wieder einen Platz im Fernsehen, lässt sich von einem rechtsextremen Minister instrumentalisieren, wird radikaler, lügt, hetzt und wird vulgär.
3: How would they say it? Even before he didn't have those very strong opinions about everything, about anything.
4: Er war kein Mann der Überzeugungen. Aber früher, in den 90er Jahren, war es noch modisch, links zu sein und den Friedensprozess mit den Palästinensern zu unterstützen. Jetzt nicht mehr. Es gibt nur noch wenige Linke in Israel. Also ist es ziemlich einfach für Shai, die Seite zu wechseln.
3: So it's quite easy for him to switch to the other side.
0: Der Schriftsteller ist ein präziser Beobachter der israelischen Gesellschaft und Politik. 9 Romane hat der 61-jährige Anwalt bisher veröffentlicht. Schreiben ist seine Nebenbeschäftigung und für die ist er mehrfach ausgezeichnet worden. Im Gegensatz zu seiner Romanfigur Shai Tammuz steht Sarit zu seinen Überzeugungen. So hat er etwa eine Petition unterzeichnet, die ein Ende der Gewalt gegenüber den Bewohnerinnen und Bewohnern Gazas fordert. Dennoch begegnet Sarit seiner Romanfigur mit Empathie.
3: Yeah, he's an opportunist.
4: Ja, er ist ein Opportunist, aber ich hasse ihn nicht. Ich verstehe es.
3: I don't hate him. I mean, I feel empathy for him. I understand it.
0: Auf Hebräisch heißt Yishai Sarits Roman Ha-Panelist, der Panelist, der in der ultrarechten Talkshow auftritt. Das reale Vorbild für die Polit-Sendung Ha-Patriotim, die Patrioten von Kanal 14, die Sendung, in der Irit Linur regelmäßig auftritt. Gegen Moderatoren, Panelisten und den Kanal sind mehrere Petitionen vor dem obersten Gerichtshof hängig. Nebst Hetze gegen die Justiz, Richter und die Generalstaatsanwältin geht es auch um Anstiftung zu Genozid und Verbrechen gegen die Menschlichkeit, wegen Aussagen wie diesen aus den Wochen und Monaten nach dem Hamas-Massaker vom 7. Oktober 2023.
4: Wir hätten gleich am ersten Tag 100.000 bis 150.000 Palästinenser töten sollen. Dann wäre Ruhe gewesen. Wir müssen Gaza abbrennen oder den Fischen zum Fraß vorwerfen. Das Zivilisierteste, was wir tun können, ist alles auszulöschen, was sich dort bewegt. Wir brennen das Dorf nicht nieder, wir tilgen es von der Landkarte. Darf ich das sagen?
0: In der Garderobe von Kanal 14 spreche ich Irit Linur darauf an.
5: Like incitement to genocide, I think, was the petition.
1: Genocide?
5: That's what the petition says, yeah.
1: Oh, well. Oh, really? Well, good for them. Good for them. I like science fiction too.
0: Sie nimmt die Petitionen nicht ernst. Ich mag Science Fiction, sagt sie dazu nur. Früher habe sie gedacht, im Konflikt mit den Palästinensern gehe es um Land, doch inzwischen verstehe sie, dass es ein Religionskrieg sei. Was mit den Zivilistinnen und Zivilisten in Gaza passiert, ist ihr egal, sagt Linur. Für sie ist der Erfolg der TV-Sendung Die Patrioten eine Genugtuung.
1: They were the majority and no one spoke for them. They were ridiculed. I was ridiculed.
2: Die Rechten waren in der Mehrheit, aber niemand sprach für sie. Man machte sich lustig über sie. Auch über mich. Wir wurden beschimpft. Hier erhalten die Anhänger der Rechten endlich Raum zum Atmen.
0: Kanal 14 als Stimme der Mehrheit, die von den restlichen Medien missachtet wird. Wie beurteilt das Anat Zaragusti, die in der israelischen Journalistengewerkschaft für Pressefreiheit zuständig ist? Ich besuche sie zum Gespräch in ihrem luftigen Wohnzimmer in Tel Aviv.
6: So this is, you know, exact message coming from the playbook of the populist.
0: Diese Botschaft entstamme dem Handbuch der Populisten, sagt Zaragusti, die als Fotografin, Print- und Fernsehjournalistin gearbeitet hat.
2: Netanyahu ist Premierminister seit 1996, mit Unterbrüchen. Wie können Sie behaupten, dass Sie an den Rand gedrängt werden? Sie sind die Regierung.
0: Zaragusti stellt die Diskussion in einen größeren internationalen Zusammenhang.
6: They love to say that they are majority and they love to say that we kind of the liberals who believe in democracy.
2: Die Anhänger der Regierung behaupten gerne, dass sie die Mehrheit sind und dass wir, die Liberalen, die an die Demokratie glauben, dass wir die korrupte Elite sind. Der sogenannte tiefe Staat, der die Behörden unterwandert hat. Das ist lächerlich. Genau das Gleiche sagen Populisten wie Orban in Ungarn, der indische Premierminister Modi, Brasiliens Bolsonaro und natürlich US-Präsident Trump und seine MAGA-Anhänger. Aber eine Mehrheit sind sie trotzdem nicht.
6: Of course, Trump. All the MAGA people in the US are saying the same things. I mean, of course, but they're not the majority.
0: Anat Zaragusti weist darauf hin, wie knapp diese ultrarechte Regierungskoalition gewählt wurde. Laut Umfragen steht längst keine Mehrheit der Bevölkerung mehr hinter ihr. Die erfahrene Journalistin spricht dem Rechtsaußenkanal ab, seriösen Journalismus zu betreiben. Es würden Lügen, Fake News und Verschwörungstheorien verbreitet.
6: The host, Magal, puts slide at the beginning of the show that it's a satire show.
2: Der Moderator blendet zu Beginn der Patrioten jeweils eine Art Disclaimer ein. Das ist eine Satire-Show. So will er Verleumdungsklagen abwenden. Er kann dann immer behaupten, er habe es nicht ernst gemeint, wenn er lügt oder eine Verschwörungstheorie erzählt.
0: Ähnlich operieren auch einige Stars des US-Senders Fox News, wie etwa Sean Hannity. Er sagt von sich selber, er sei kein Journalist, sondern ein Talkshow-Host. Wobei Kanal 14 nicht der einzige israelische Sender sei, der seine Diskussionssendungen mit extremen Stimmen fülle.
6: I mean, it's your brain.
0: Es frisst dein Hirn auf, sagt Zaragusti. Auch Yishai Sarit sagt, die israelische Medienwelt sei zu einem Zirkus verkommen, in dem Politclowns immer radikalere Dinge von sich geben. Wie seine Romanfigur Shai Tammuz, der zum rechten Phrasendrescher wird. Tammuz ist zwar fiktiv, aber der Realität nachempfunden.
3: Yeah, you see, in Channel 14, you see quite a lot of them.
4: Gerade bei Kanal 14 gibt es so einige, deren Karrieren stockten und die sich neu erfinden wollten. Es gab da ein paar lustige Szenen. Einige dachten, ich hätte über sie geschrieben. Sie fühlten sich angesprochen, hatten aber nicht einmal das Buch gelesen. Ich musste ihnen erklären, dass ich nicht 2-3 Jahre investiert habe, um ihre Biografie zu schreiben. Bei allem Respekt, ihr seid nicht interessant genug.
0: Yishai Sarits Romanfigur hat den Sprung zurück in den Medienzirkus geschafft und dabei ein Stück seiner Seele verkauft. Irit Linur dagegen sagt, sie habe aus politischer Einsicht ins Lager des Premierministers gewechselt. Doch welche Zukunft der reale Kanal 14 hat, ist offen. Die Umfragen sagen der Regierung Netanyahu eine Niederlage voraus. Der jetzige Kommunikationsminister hat kürzlich ein Gesetz durchgepeitscht, das die Unabhängigkeit von Radio und Fernsehen stark einschränkt. Das oberste Gericht hat die Umsetzung des Gesetzes aber blockiert. Und die linke Partei, die Demokraten, schloss den Sender von ihrem Parteitag Mitte Juli aus. Kanal 14 betreibe Regierungspropaganda, nicht Journalismus. Das kümmert Irit Linur zum Zeitpunkt unseres Gesprächs noch herzlich wenig. Die Show geht weiter.
1: And now, now it's 10 minutes to the show and I probably have to get in the studio.
0: Die Kommentatorin macht sich auf ins Studio. Für die nächste Ausgabe der Diskussionssendung Die Patrioten.
7: 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Wie sie auf dieses Thema gekommen ist, das erzählt Anna Drechsel nun im Gespräch mit Monika Buser.
0: Es hat eigentlich angefangen mit einem Literaturtipp. Ein Kollege von mir, der Produzent war von Sendung «Echo der Zeit», ist zu mir gekommen und gesagt, hey, ich habe ein super spannendes Buch gelesen von einem israelischen Schriftsteller, der heisst Yishai Sarid und das Buch heisst «Chamäleon». Das ist die Geschichte von einem Journalist, der seine Seele verkauft, nur damit er ans Fernsehen kann. Lies doch das Buch mal und wenn du das nächste Mal nach Israel reist, tust du ihn vielleicht interviewen. Und dann habe ich das Buch angefangen lesen und habe gemerkt, okay, das ist zwar eine fiktive Geschichte, aber es geht um einen Fernsehkanal, den es tatsächlich auch gibt, den Kanal 14. Und dann habe ich gedacht, anstatt dass ich nur mit dem Schriftsteller rede, wäre es eigentlich noch spannend, wenn ich diesen Fernsehsender auch noch besuchen könnte und vielleicht mit einem Journalist oder einer Journalistin reden, die dort arbeitet.
8: Was ist jetzt speziell an diesem Kanal 14? Also wieso ist dieser Sender die Vorlage für einen Roman?
0: In Israel sagen viele Journalistinnen und Journalisten, der Kanal 14 mache nicht Journalismus, das sei reine Propaganda für den Premierminister Netanyahu. Sie unterstützen eigentlich immer die Haltung des Premier und der Regierung und sie beteiligen sich manchmal auch an Hetzkampagnen gegen politische Finden des Premierministers, also zum Beispiel gegen andere kritische Journalisten und Journalistinnen oder auch gegen die Justiz, gegen die oberste Staatsanwältin. Und die Sendung, eben, was besonders darum geht in diesem Buch, «Ha Patriotim», «Die Patrioten» heisst die Sendung, das hat mich auch ein bisschen erinnert an die USA, an Fox News oder One America Network, an die Sender, wo man eigentlich auch sagt, was die machen, ist mehr so ein bisschen, sie sind Sprachrohr für den Präsidenten Donald Trump und machen Regierungspropaganda. Und etwas ganz Ähnliches sieht man eben auch von diesem Kanal 14.
8: Schauen wir vielleicht doch allgemein so auf das Mediensystem in Israel. Ist das ähnlich wie der Schweiz? Also gibt es dort auch so ein öffentlich-rechtliches Medienhaus oder gibt es da viel private? Oder wie muss man sich das vorstellen?
0: Ja, es ist ein bisschen ähnlich wie in der Schweiz. Es gibt eine öffentlich-rechtliche Rundfunkanstalt, die Israeli Public Broadcasting Corporation. Und die ist wie bei uns auch mehrsprachig. Also es gibt zwei Sender, die auf Hebräisch senden und einer auf Arabisch. Nachher gibt es noch ein Parlamentsfernsehen, die einfach die Sitzungen vom Parlament übertragen. Und nachher gibt es nebendran noch eine ganze Reihe von privaten Sendern. Und der meistgeschaute Sender ist wirklich auch ein privater. Das ist der Kanal 12, dann gibt es noch das 13, ein 14. Und allgemein muss man sagen, dass das Fernsehen in Israel eigentlich immer noch sehr, sehr ein wichtiges Medium ist. Beim Radio ist es ein bisschen ähnlich. Dort gibt es öffentlich-rechtliche Sender und private. Und etwas ganz Spezielles ist der Armeesender. Der wird tatsächlich von der israelischen Armee betrieben. Auf Hebräisch heisst der Sender Galei Zahal oder Galatz abgekürzt. Und der Sender ist bekannt dafür, dass er sehr, sehr guten, kritischen Politjournalismus macht. Und zwar so kritisch, dass die jetzige Regierung den Sender eigentlich schliessen wollte. Die haben gefunden, das gehe nicht, was die machen, das sei nicht zeitgemäss und denke sogar den Interessen der Armee schaden. Und die wollten den Sender eigentlich zutun. Und so viel ich weiss, hat das aber nicht geklappt, weil der Sender ist wirklich sehr gut verankert und sehr beliebt. Es hat einen Aufschrei gegeben und so viel ich weiss, sendet er jetzt noch.
8: Jetzt bist du für die internationale Sendung bei einer Ausgabe von einer Talkshow dabei gewesen. Wie hast du das dort erlebt?
0: Also mir hat zuerst erstaunt, wie klein das Studio ist. Es hat nur Platz für etwa 30 oder 40 Leute, die hier in den Zuschauerrängen gesessen sind. Auf dem Panel selber, da hat es einen Moderator gegeben und 6 Diskussionsteilnehmer. Und die waren sich eigentlich alle einig gewesen. Die haben die gleiche politische Haltung vertreten. Bis auf einen, es war ein Vertreter von der Linken dabei gewesen. Und der hat dann ziemlich auf das Dach bekommen von den anderen. Dann ist es recht heiss zu und her gegangen. Aber allgemein war es eiskalt gewesen. Also ich weiss nicht, ob das immer so ist. Ich bin ja mehr im Radiostudio als im Fernsehstudio unterwegs. Ich weiss nicht, ob es immer so kalt ist im Fernsehen. Aber ich habe es recht unangenehm kühl gefunden, grundsätzlich. Aber ich möchte schon nochmal betonen, das ist wirklich der äußerst rechte Rand der israelischen Politlandschaft. In den Monaten nach dem Massaker von der Hamas vom 7. Oktober 2023 ist es dort so extrem zu und her gegangen in dieser Diskussionssendung. Also da haben die Leute wirklich gesagt, man muss jetzt den Gazastreifen am Erdboden gleich machen, man muss Zehntausende oder sogar Hunderttausende Palästinenser umbringen. Und das ist so krass gewesen, dass wirklich auch international darüber berichtet worden ist. Und in Israel selber hat es auch Leute gegeben, die gesagt haben, das geht nicht. Da werden Grenzen von dem, was man darf sagen, überschritten. Und es hat mehrere Petitionen wegen dieser, wie sie gesagt haben, genozidalen Sprache, die sie eingereicht worden vor dem obersten Gerichtshof.
8: Kommen wir doch zu dieser freien Meinungsäußerung. Israel rühmt sich ja auch immer wieder für seine lebendige Medienlandschaft. Wie frei ist denn die Meinungsäußerung? Ist das gewährleistet?
0: Also man muss es ein bisschen differenziert anschauen. Es gibt tatsächlich sehr viele verschiedene Publikationen für alle verschiedenen Segmente der israelischen Gesellschaft, von links aussen bis rechts aussen, für die Ultraorthodoxen. Und es ist wirklich eine sehr lebendige Medienszene grundsätzlich. Viele sind sehr regierungskritisch, wie ich schon gesagt habe. Aber es gibt eine sehr strenge Militärzensur. Also alle Informationen über Militäraktionen oder so, die müssen zuerst vom Militärzensor abgesegnet werden. Ein anderes Thema, das ich finde, muss man ein bisschen kritisch anschauen, sind die sozialen Medien. Die werden ziemlich genau überwacht und nach dem 7. Oktober 2023 ist es für palästinensische Bürgerinnen und Bürger in Israel sehr schwierig geworden, zum Beispiel auf Facebook ihre Meinung zu schreiben. Also es hat verschiedene Fälle von Leuten, die geschrieben haben, wie sie mitfühlen mit den Leuten in Gaza, wie sie traurig sind. Und es hat tatsächlich mehrere Fälle von Leuten, die wegen dem sie verhaftet wurden, was sie auf Facebook geschrieben haben. Und ja, bei der Berichterstattung über den Gaza-Krieg ganz allgemein hat es sehr, sehr viel Selbstzensur gegeben bei den Medien.
8: Was heisst das genau?
0: Also die Medien schauen Premier und seine Regierungsmannschaft genau auf die Finger. Aber wenn es um den Gaza-Krieg ging, hat es ein riesiges Tabu gegeben. Die Medien haben sehr, sehr stark fokussiert auf das Schicksal der Opfer des Massakers am 7. Oktober und auf die Geiseln, die lange gefangen gehalten wurden in Gaza. Und es ist ein Stück weit auch verständlich, weil der Schock und das Trauma in der israelischen Gesellschaft nach dem 7. Oktober ist riesig und ist es eigentlich immer noch. Aber es hat nur sehr, sehr wenige Medien gegeben, die auch konsequent über das Elend auf der palästinensischen, auf der anderen Seite haben berichtet, über das Schicksal der Leute dort und das, was die Bombardierungen von der israelischen Armee dort angerichtet hat. Und der Schriftsteller, den ich getroffen habe, der Ishai Sarit, der hat mir gesagt, es ist total okay, wenn die Medien patriotisch sind, das dürfen sie, das ist ihr gutes Recht. Aber wenn sie gar nicht darüber berichten, was unsere Armee in Gaza anrichtet, wenn wir das Leid in Gaza komplett ausblenden, dann erfüllen unsere Medien ihre Informationspflicht nicht.
8: Es gibt ja auch kaum einen Konflikt, der von den Medien so eng begleitet wird wie diese. Das heisst, ich nehme an, die Menschen von Israel und Palästina sind sich gewöhnt, dass ausländische Journalistinnen und Journalisten herum sind. Oder wie empfindest du das vor Ort, wenn du dort unterwegs bist?
0: Ja, die Leute sind sich absolut daran gewöhnt, dass es viele Journalistinnen und Journalisten hat. Und viele Israelis sind auch total freundlich und offen und reden und erzählen viel. Etwas, was ich immer wieder seit vielen Jahren erleben und hören, ist so die Haltung, du kommst nicht von hier, kommst daher, redest mit uns, aber wenn du nicht hier lebst und unsere Sprache beherrschst und nicht voll hier integriert bist, dann kannst du eigentlich gar nicht beurteilen, was hier abgeht und solltest eigentlich auch gar nicht darüber berichten. Das hat mir auch die Journalistin vom Kanal 14 ziemlich gerade raus so gesagt, als ich mit ihr geredet habe. Das ist die israelische Seite und bei den Palästinenserinnen und Palästinensern ist es ein bisschen anders. Wenn sie dort viel erleben, also wenn ich im besetzten Westjordanland mit Leuten rede über Gewalt, die sie erfahren, von Seiten der Siedler oder der Armee, dann sagen sie aber, ja, ich rede schon mit dir, ich kann dir das schon erzählen, aber es bringt uns ja gar nichts. Also sie haben so die Hoffnung, dass die Medienberichterstattung etwas an ihrer schwierigen Situation ändern. Und nachher sind sie recht, ja, eigentlich enttäuscht, wenn das nicht so ist. Das ist so ein bisschen die Idee, dass die Medien etwas aktiv verändern können an der Realität. Und das ist ja oft nicht der Fall.
7: Anna Trexel im Gespräch mit Monika Buse. Und hier auf SRF4 News geht es gleich weiter mit dem nächsten News-Update.

0: Die Nachrichten von SRF um 2 Uhr mit Marco Koller. Die Schweiz hat ihren Nationalfeiertag gefeiert und das für einmal viel leiser als sonst, nämlich fast ohne Feuerwerk. Weil die Waldbrandgefahr sehr groß ist, sind Raketen und Böller zurzeit fast in der ganzen Schweiz verboten. Ein paar wenige Ausnahmen gab es am Abend für Feuerwerke, die auf Seen gezündet wurden, von Fachleuten und mit genügend Abstand zum Ufer. Solche Feuerwerke hatten die Behörden teils bewilligt. Am Thunersee zum Beispiel gab es ein großes Feuerwerk zu sehen. Für den Bundespräsidenten oder die Bundespräsidentin bedeutet der 1. August jeweils eine Fernsehansprache zu halten. Dieses Jahr ging Bundespräsident Guy Parmelin dafür in eine Fahnenfabrik im Kanton Luzern und er stellte die Schweizer Fahne ins Zentrum seiner Rede. Er sagte, die scheinbare Einfachheit der Schweizer Fahne trage unschätzbare Werte in sich, nämlich zum Beispiel die Freiheit.
1: Wir sind stolz auf unsere Freiheit. Diese Freiheit ist aber nicht gratis. Sie muss immer wieder verdient und geschützt werden.
0: Parmelin sagte, in einer unruhigen Welt dürfe die Fahne aber nicht zu einem Zeichen der Abschottung werden, sondern müsse ein Zeichen des Vertrauens bleiben. Im Zentrum von Moskau sind bei einer Explosion 3 Menschen getötet worden. 21 Menschen wurden verletzt. Eine Frau habe versucht, einen Sprengsatz in ein Restaurant zu schmuggeln, sagt die russische Antiterrorbehörde. Ein Wachmann habe sie aber gestoppt. Dann sei der Sprengsatz explodiert und die Frau, der Wachmann sowie ein Gast des Restaurants seien ums Leben gekommen. Zu einem möglichen Motiv der Tat gibt es noch keine Angaben. In Peru ist ein Kleinflugzeug mit Touristen abgestürzt. 13 Menschen sind ums Leben gekommen, das meldet die Polizei. Nach dem Absturz habe das Flugzeug zu brennen begonnen. Warum es abstürzte, werde man nun untersuchen. Das Flugzeug sollte die Nazca-Linien überfliegen. Diese Linien bilden Figuren, die zum Teil mehrere hundert Meter groß sind und die man nur aus der Luft erkennen kann. Was sie bedeuten und wie sie entstanden sind, ist bis heute nicht geklärt. Die Nazca-Linien gehören zu den wichtigsten Touristenattraktionen von Peru. Dann noch zum Fußball. In der zweiten Runde der Super League hat Meister Thun gegen die Young Boys verloren mit 0:6. Basel hat gegen Lausanne-Sport mit 0:1 verloren und Zürich hat gegen Servette Genf mit 2:1 gewonnen. Und noch das Wetter heute Sonntag. Im Norden ist es meist sonnig, im Süden gibt es ab und zu dichtere Wolken. Die Temperatur 30 bis lokal 33 Grad. Das waren Nachrichten von Radio SRF, verantwortlich Marco Koller.
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3: Wer auf Jobsuche ist und die Inserate durchklickt, sieht ja so einiges. Produktionsmitarbeiterin, IT-Spezialist, Innendienstmitarbeiterin oder UNO-Generalsekretär. Als UNO-Generalsekretärin vermitteln sie in Kriegen und Krisen. Sie verhandeln mit Großmächten und schmieden Kompromisse. Sie müssen belastbar sein und es sollte ihnen keine Probleme bereiten, Verantwortung für die Weltbevölkerung zu tragen. Pensum mindestens 100%. In etwa so könnte das Jobinserat tönen für die Nachfolge von UNO-Generalsekretär Antonio Guterres. Wer will die UNO in der aktuellen Krise übernehmen und ist da überhaupt noch irgendwas zu retten? Schön, hört ihr News Plus. Ich bin Dominik Brandt.